0: guckt, wie weit ist denn die Schlei gefallen. Und das war auch schon der Startschuss dazu, dass man natürlich in den Garten geht und guckt, was habe ich, was haben die Nachbarn. Und dass man anfängt, schon mal Schubkarre und Mistforke zusammenzusammeln. Und dann ging das eigentlich kontinuierlich los.
1: Am Deich hilft die Bundeswehr aus Husum. Verlegt zwei Fallstraßen, damit hier so schnell wie möglich schweres Gerät zum Deichbruch kommen kann.

0: Nicht nur in Kiel-Schilksee gibt es nach der Jahrhundertflut ein böses Erwachen für so manchen Bootseigner. Alleine im Olympiahafen sind 40 Yachten gesunken, viele weitere stark beschädigt. Wer keine Vollkaskoversicherung für sein Boot abgeschlossen hat, wird den Schaden und die Bergung aus eigener Tasche zahlen müssen. Einer der größten deutschen Yachtversicherer, die Hamburger Panthenius, rechnet mit 400 beschädigten oder gesunkenen Yachten in Schleswig-Holstein. An den Hotspots gibt es mindestens 30% Totalverluste.
1: Die Lage ist für uns ja fast apokalyptisch, kann man sagen. Im Gegensatz zu 1989, wo wir einen Hotspot hatten in der Marina Wentorf, haben wir jetzt die Schäden verlagert auf verschiedenen Standorten. Wir haben in Heiligenhafen, Wentorf viele Schäden. Wir haben hier in Schilksee viele Schäden, in Damp riesige Schäden. Marsholm, ein Haufen gesunkene Schiffe in der Flensburger Förde. Dazwischen noch in kleinen Standorten, einzelnen Stegen, wo Schiffe gesunken sind. Das gilt es jetzt aufzuräumen.
0: Aufgeräumt werden muss auch an den Stränden und in den Häfen. Im Sportboothafen Kiel-Schilksee sind zahlreiche Stege völlig zerstört, so auch Wasser- und Elektroleitungen. Sportboothafenchef Philipp Mühlenhardt rechnet allein im Olympiahafen mit Kosten in Millionenhöhe.
2: Tatsächlich ist es so, dass wir unsere Steganlagen nicht versichert haben. Die Prämie für die Versicherung von Steganlagen, die wäre derart hoch, dass wir bewusst in Kauf genommen haben, dass es mal einen Schaden gibt, den wir dann einfach aus dem Cashflow dann auch bezahlen. Mir ist nicht bekannt, dass irgendein Hafenbetreiber seine Anlagen tatsächlich versichert hat, weil diese Versicherung, diese Absicherung gegen Naturgewalten, die ist derart teuer, dass sich für uns die Frage nicht gestellt hat.
0: 5.000 Euro Versicherungsprämie im Monat hätte er in Kiel zahlen müssen. Pro Tag werden nun 1 bis 2 Yachten geborgen. Klar ist, der in den 70er Jahren gebaute Olympiahafen hat so, wie er vor der Jahrhundertflut war, keine Zukunft mehr.
2: Wir müssen das Thema Klima in unseren Häfen, in allen unseren Häfen, nicht nur in Schilksee, wir müssen das Thema Klima tatsächlich komplett neu denken. Also wir fangen jetzt schon an, da wo wir Stege neu bauen, dass wir die um 20 cm erhöhen. Ob 20 cm am Ende ausreichend sind, das wird sich dann noch zeigen. Die Hilfsbereitschaft war überwältigend. Also unsere Hafenmeister sind versorgt worden mit Kuchen und Brötchen rund um die Uhr. Und wir haben Freiwillige gehabt, die mitgeholfen haben, das Wasser zu reinigen vom Seegras, wo sich auch immer noch Plastik drin befindet. Das war auch eine sehr angenehme Begleiterscheinung, die mich echt zu Tränen gerührt hat. Aber die dann eben tatsächlich mit Kinderwagen, Kind und Kegel über den Steg gelaufen sind, um ein paar Fotos zu machen, das war schon erschütternd. Die sich teilweise auch in Gefahr begeben haben, weil die Steganlagen eben nicht mehr vollkommen trittsicher sind.
0: Seine Hoffnung, ein funktionierender Hafen bis zum Start der Kieler Woche im Juni kommenden Jahres. Getroffen hat die Sturmflut auch viele Campingplätze an der Küste. Blick auf die Ostsee, Traumlage direkt am Wasser, während der Jahrhundertflut Albtraumlage. Auch auf dem Campingplatz Langballichau. Marlene Voss betreibt hier mit ihrem Mann ein Hotel und Restaurant.
3: Was kam durch die Wände, durch die Gullis als erstes hoch, bevor es überhaupt durch die Türen durchkam. Also wir sind dann spät abends im Dunkeln noch nicht ohne Gefahr, haben wir dann das Grundstück hier verlassen und sind dann nach Hause. Da war nichts mehr zu retten. Und konnten erst am nächsten Tag, als es wieder hell war, hier schauen, was denn das alles angerichtet hat.
0: Vor Corona hat das Ehepaar 50.000 Euro in die Küche gesteckt. Versichert ist hier nichts, sagen sie. Hochwassergebiet.
4: Jetzt gerade Katastrophe. Ausblenden. Ausblenden machen und dann weitergucken. Jetzt ist erstmal nur wichtig, alles, was wir retten können, zu retten. Und dann müssen wir, der Rest muss parallel irgendwie laufen, keine Ahnung. Wissen wir noch nicht.
0: Was den beiden hilft, durchzuhalten, die Hilfe von Freunden und Nachbarn.
3: muss irgendwie weitergehen. Genau, wir haben viele, die Essen gebracht haben, die Trinken gebracht haben, Kaffee.
0: Vom Campingplatz ist nicht viel übrig geblieben.
2: Gut, und der andere ganze Kram ab
0: in Jan Preben Arnold hat den Betrieb erst dieses Jahr von seinem Vater übernommen.
5: Meine Elektrik, die ich gerade neu gemacht habe, dieses Jahr ein Großteil, ich bin immer am Sanieren, ist alles kaputt gegangen, abgesoffen, das muss ich komplett neu machen. Mache ich auch immer in Selbstarbeit, also das ist da, meine Winter sind sowieso sehr lang für mich und das wird jetzt noch ein sehr viel längerer. Ich habe alles, was ich an Wasserschäden gehabt habe jetzt hier, die sind abgerissen, die Leitung. Ich muss alles aufgraben, gucken, wo sind die Sachen kaputt.
0: Aber erst mal die Wohnwagen wegschaffen. Ein paar sind noch zu retten, aber rund 70 einfach nur Schrott.
5: Aber es ist ein Neuanfang für mich, wirklich kompletter Neuanfang. Ich muss zusehen, dass ich den Betrieb hier außen einigermaßen in Gang habe, dass ich normal öffnen kann am 1.4., wie wir es immer haben, und ein Büro habe. Und der Rest wird Stück für Stück kommen. Also das ist so mein Ziel zurzeit. Und da kämpfen wir auch drum, dass wir einfach weiterbleiben können.
0: In Arndes kennt jeder jeden. Und jeder kennt jemanden, der irgendwie helfen kann. Ohne Hilfe würden sie ihren Deich nicht wieder geschlossen bekommen. Dafür brauchen sie vor allem Sand.

Hier helfen etliche freiwillige Feuerwehren aus Schleswig-Holstein. Und die Bundeswehr. Die bringt die Riesensandsäcke zum gebrochenen Deich

0: Wie man so einen Deich am besten wiederherstellt, das wissen Sie beim Landesbetrieb für Küstenschutz, Nationalpark und Meeresschutz Schleswig-Holstein. Ein Deichfachberater ist in Arnis. Erstmal flicken Sie den Deich provisorisch.
1: Ich habe so ziemlich gar nichts erwartet. Ich habe ein Foto gesehen, der Deich ist gebrochen. Wir sind hier angekommen und haben uns auch erstmal vorgetastet. Also wir haben auf der Grundlage, dass wir mit dem Bagger mal geschaut haben, wie tief ist es denn ungefähr, haben wir eine grobe Massenermittlung mal gemacht, damit wir wissen, was brauchen wir denn mindestens hier. Und wir gehen aktuell so von rund 700 Kubikmetern aus. Das heißt, 1400 von diesen Big Packs werden wir da reinbringen müssen.
0: Solange das Loch nicht geschlossen ist, ist Abpumpen sinnlos. Deshalb stehen Teile der 300 Einwohnerstadt auch Tage nach der Jahrhundertflut noch unter Wasser. Auch das Haus von Ralf Timm.

0: Wir brauchen im Moment ganz klare Perspektive, finanzielle Unterstützung. Wir haben das Haus vor 5 Jahren gekauft. Also wir haben da noch eine riesen Schulden. Also vorher konnte man sagen, okay, wir haben keine Schulden, weil wir im Gegenzug haben wir das Haus als Wert. Das haben wir jetzt aber nicht mehr.
1: Die Lotseninsel Schleimünde ist mehr als ein beliebtes Ausflugsziel und erster sicherer Hafen in der Schlei. Vor 15 Jahren hat die gemeinnützige Stiftung Lighthouse Foundation die Insel vom Bund ersteigert, Millionen in den Erhalt investiert. Das Ziel, junge Menschen im Lotsenhaus für den Schutz der Meere zu begeistern. Nach der Jahrhundertflut ist das nun nicht mehr möglich.

0: Erste Schadensaufnahme mit einem Ingenieur für Wasserbau im Auftrag der Foundation. Philipp Zühlsdorf kennt die Lotseninsel gut, setzt sich auch privat seit Jahren für ihren Erhalt ein.
1: Man hat dann mal versucht, im Deichbau oder in der Ufersicherung eine Schicht zu schaffen, wo das Wasser eben nicht das lose Material rausziehen kann. Es ist halt hier diese Wasserbausteine vergossen und dann hier oben eine windige Lehmschicht eingebaut. Ne? Und wenn das jetzt aber alles weg ist, ist mit dem nächsten Sturm das Material, was hier sonst liegt, eben auch weg. Deswegen müsste hier unbedingt sofort was passieren. Das hier ist die Stromversorgung für den Pegel vom Wasser- und Schifffahrtsamt. Und die ist nicht einfach irgendwie hochgekommen, sondern die lag tief vergraben. Und das alles, was da drüber lag, ist einfach weg. Und hier war ja früher auch Strand, hier sind Buhnen gewesen, alles einfach abgetragen.
0: Der Experte für Küstenschutz hat bereits nach der letzten Sturmflut vor 4 Jahren mehr Schutz vom Land gefordert. Vergeblich.
1: Die Pfahlgründung ist immer noch da, die Aufhängung landseits auch. Aber die Verbindungsmitte hat es einfach rausgerissen. Und das sind ja nun keine kleinen hier.
0: Im Lotsenhaus sollten jetzt eigentlich Schüler der Ostseeschule Flensburg eine Segelfreizeit verbringen. Versorgt werden die Besucher sonst über die Giftbude, ein kleines Restaurant. In der Saison betrieben auch von Menschen mit Handicap. Doch an mehrnahen Unterricht ist nun nicht mehr zu denken.
2: Dieser Ort und die Lage von dem Ort ist schon relativ einzigartig, dass man eben den Wasserzugang hat, gleichzeitig das Naturschutzgebiet drumherum und wir hier in einem ganz eigentlich geschützten Raum und hoffentlich irgendwann auch wieder geschützten Raum eben mit Kindern und Jugendlichen inklusiv arbeiten können.
0: Die mehr als einen Meter dicke Schutzmauer vor dem Lotsenhaus, löchrig wie ein Schweizer Käse.
1: Und wenn das nicht schnell repariert oder gesichert wird, dann wird die Mauer auch hier an der Stelle einbrechen, so wie sie es da vorne getan hat. Aber wir haben an der ganzen Küste das Problem, dass wir große Schäden haben. Und wo kriegen wir jetzt so schnell jemanden her, der das alles instand setzen kann, das bei den Bedingungen?
0: Und die Sturmflutsaison hat gerade erst begonnen. Jede Ostwindlage kann erneut zur Gefahr werden.
1: Bei 60 cm waren wir vorhin schon hier in der Tiefe. Und die Steine, die da hinten liegen, sind ja zum Teil gar nicht von der Mauer, sondern auch von der Uferbefestigung. Also es wird ja noch nicht mal reichen, wenn wir das in dem Stil wieder aufbauen. Wir müssen ja irgendwas haben, was uns besser schützt vor den zukünftigen Stürmen. Wenn wir die Lotseninsel richtig geschützt hätten und hier eine Erhöhung hätten, die eine Sturmflut auch den Zufluss in die Schlei dadurch auch drosseln kann. Dann haben wir natürlich auch eine Verzögerung darin, wie schnell das Wasser in der Schlei ansteigt. Zumindest für Kappeln und Arnes und Olpenitzdorf hier, Marsholm, hätte man a. weniger Welle und zum Zweiten eine Verzögerung darin, wie schnell das Wasser einfließt. Und somit dann auch mehr Zeit, sich im Zweifel vorzubereiten. Also wenn man die Schlei versuchen will zu schützen oder die innere Schlei, dann müsste man eigentlich hier anfangen.
0: Ob die Lighthouse Foundation weiterhin an der Lotseninsel festhalten kann, ist zum jetzigen Zeitpunkt völlig unklar. Die Schäden sind einfach zu groß.
3: Es ist eine große Herausforderung, das finanziell zu stemmen. Und das werden wir nicht als Stiftung alleine tun können. Und da braucht man auch im Grunde genommen den politischen Willen und die Vision, was man dann eigentlich hier gegen Meeresspiegelanstieg tun kann.
0: Bis auf Weiteres herrscht Betretungsverbot auf der gesamten Insel. Es ist einfach zu gefährlich. Als wäre nichts gewesen, friedlich schwappt die Schlei in Schleswig an das Ufer der Fischersiedlung auf dem Holm. Vor 5 Tagen bedrohten die Wassermassen Haus und Garten von Fischer Jörn Ross.
4: Das hier oben war das.
0: In seiner Fischersiedlung wird niemand in der Not allein gelassen.
4: Wir haben Gott sei Dank, dank nachbarschaftlicher Hilfe, Bauunternehmen waren hier, mit Löcher im Fußboden hauen, mit Pumpe reinstellen. Wir hatten zwar 70 cm vor der Tür, aber im Haus haben wir es auf 2 cm begrenzen können dadurch. Und die haben 14 Stunden hier Wasser geschöpft, ununterbrochen. Immerhin, da sind die letzten hier gegangen, Samstagmorgen um 9:30 Uhr.
0: Der Schrott wird bereits abgeholt. Aber nicht alles, was nach der Flut wie hier auf der Straße gelandet ist, ist Sperrmüll.
4: Und dann Samstag waren wir am Ausräumen. Ich stellst die Sachen vor die Tür, weil du ja irgendwo anfangen musst. Dann klauen sie die Sachen. Den Kollegen das Rennrad. Der steigt ja gerade auf, will damit wegfahren. Dem anderen mit dem Stand-Up-Paddler durch den Garten klaut die Sachen aus dem Garten raus.
0: Was ein paar Häuser weiter draußen liegt, kann niemand mehr gebrauchen. Vor einem Jahr wurde hier der Holzfußboden neu verlegt. Nun stehen die Eigentümer auf Lehmboden.
5: Erstmal denkt man, okay, na, der Boden, wir trocknen den mal und gucken mal. Und das wird vielleicht nicht ganz so schlimm. Wir konnten viel Mobiliar retten. So, und dann merkst du, der Boden kommt hoch, es muss hoch. Und dann fängst du an und dann sieht das so aus. Dann kommt immer mal mehr zum Vorschein. So, und dann wird der Schaden immer größer und größer. Und wir wissen ja, dass wir nicht versichert sind gegen Sturmflutschäden. Also von daher hoffen wir, dass das Land da ein bisschen unterstützt. Und dass wir von der Seite ein bisschen Unterstützung kriegen und vielleicht auch ein zinsgünstiges Darlehen. Aber ansonsten denke ich mal, wird der Großteil davon Privatspaß sein.
0: Der 89 Jahre alte Peter Hader hatte gerade seine Ehefrau beerdigt. Als er nach Hause kam, stand seine Wohnung unter Wasser.
6: Wir kriegen das ja nicht getrocknet, Peter. Ne?
7: Nee.
6: Wir können das nur reinlegen bei den Trocknungsmaschinen vielleicht.
7: Ich würde sagen, lass uns das einen Augenblick
6: noch
7: behalten, bis das hier erledigt ist.
6: Ja.
0: 70 Zentimeter hoch stand das Wasser in seiner Mietswohnung. Sie ist unbewohnbar geworden. Nun sucht der Rentner eine neue Bleibe. Nachbarn helfen ihm beim Abtransport seiner durchnässten Sachen. Vieles davon unwiederbringliche Erinnerungsstücke.
7: Es muss alles neu gemacht. Der ganze Fußboden, es fällt alles. Und mein ganzes, ich sag mal, mein ganzes Leben fällt zu Ende.
0: Die Flut hat ihre Spuren hinterlassen. Nicht nur in Schleswig, wo es auf den ersten Blick wieder so aussieht, als sei nichts gewesen. So zeigt sich auch die Förde in Flensburg. Land und Kommunen werden einen 200 Millionen Euro schweren Aufbaufonds einrichten. Die Hälfte davon will Ministerpräsident Daniel Günther vom Bund haben.
8: Das, was jetzt ein Jahrhundertereignis ist, kann man heute nicht sagen, ob das nicht in den nächsten Jahren immer mal wieder passieren kann.
0: Das Flensburger Hotel wäre jetzt eigentlich zu 90% ausgebucht. Der Herbst ist Hauptsaison. Statt Hotelgästen auf den Fluren, Trocknungsgeräte und Handwerker an jeder Ecke.
9: Man sieht ja hier, wie das Wasser da, es ist ja immer noch alles ganz feucht. Hier sieht man das sehr, sehr schön. Ja, das muss man dann alles rausreißen, damit einem das Haus nicht weggammelt. Wir sind sehr optimistisch. Alle Gewerke funktionieren im Moment sehr gut und wir möchten wirklich im Dezember eröffnen. Ob es nun der 8., 15., 20. ist, ich möchte nur dieses Jahr beenden mit einer positiven Nachricht und mit einer positiven Situation und wir sagen einfach, wir sind wieder am Start.
0: In Arnis hat der provisorische Deich seine Höhe zurück. Eigentlich wollte die Stadt ihr Feuerwehrgerätehaus neu bauen. Jetzt hat sie andere Probleme.
10: Wir haben im Moment überhaupt keinen Überblick, was bereits an Kosten entstanden ist. Und wir wissen auch noch nicht, was noch zusätzlich auf uns zukommen wird. Ich denke, den meisten wird klar sein, dass das weit darüber hinausgeht, was Deutschlands kleinste Stadt wird leisten können.

0: Es sind uns Hilfen angeboten worden, pragmatische Hilfen, aber wie das tatsächlich am Ende finanziell auch für die Stadt Arnis aussehen wird, können wir heute noch nicht absehen.
1: Die Pumpen laufen in Arnis, knapp eine Woche nach der Jahrhundertflut. Schleswig-Holstein wird noch monatelang aufräumen müssen.

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0: Glück gehabt, von wo auch immer Sie zuschauen. Denn gestern Abend hat ja ein Blitzgewitter für einen ordentlichen Schrecken gesorgt. Mein lieber Scholli, was waren das für Hagelkörner und was haben die für einen Krach gemacht auf den Fensterscheiben? Mancherorts hinterließ der Hagel auch eine regelrechte Spur der Verwüstung. Besonders betroffen Heidenau im Landkreis Harburg.
1: Das Haus hat sie 15 Jahre. Cornelia Reis hatte es sich gerade richtig nett gemacht. Jetzt ist es wohl ein Totalschaden. Das Dach vom Hagel abgedeckt, innen drin alles nass. Schlafen kann sie nur an einer Ecke im Wohnzimmer, die trocken geblieben ist. Die Hagelkörner waren so groß, auch heute Nachmittag waren sie immer noch nicht komplett geschmolzen.
2: Schrecklich, man war hilflos. Man wusste einfach nicht, was man machen kann. Man hat nur gehofft, dass es bald aufhört.
3: Haben Sie da Dollar
2: angehabt? Ja, nachher schon, ne? Also, weil es irgendwann, weil es einfach nicht aufhörte. Es waren ja gefühlt, war das, weiß ich nicht, 20 Minuten, Viertelstunde mindestens.
1: Viele der Nachbarn hat es ebenfalls hart getroffen. Gabriele Zacharias zeigt auf ihrem Handy, was hier gestern runterkam. Heute ist sie bei ihrer Schwiegermutter, um beim Aufräumen zu helfen.
4: Also wir haben, der Zaun ist total zerlöchert. Hier sollten ursprünglich die Polstermöbel sicher sein. Im Wintergarten, das Dach ist kaputt, das neu gedeckte Dach ist kaputt, die Fensterrahmen, die neue Dachrinne, es ist alles zerstört.
1: Auch der Garten ist ein Trümmerfeld. Das Gewächshaus ist zerstört, selbst im Rasen sieht man noch die Einschläge der Hagelbrocken dicht an dicht. Das Unwetter war gestern Abend über Torstedt gezogen, hatte den Ortsteil Heidenau besonders heftig getroffen. Viele Autos wurden ebenfalls zerstört. Um schnell wieder aufzubauen, müssen die Versicherungen jetzt entscheiden, dass es mit der Hilfe hier weitergehen kann, damit die Menschen im Ort nicht auf den Kosten sitzen bleiben.
5: In diesem Ende des Dorfes muss man tatsächlich um Fassung ringen, um das hier zu begreifen, was hier alles passiert ist. Das ist unglaublich. Ja, aber wie gesagt, das für uns Wichtigste oder auch für mich persönlich Wichtigste ist tatsächlich, dass zumindest Stand jetzt tatsächlich niemand verletzt ist.
1: Der Zusammenhalt unter den Nachbarn ist das Gute an dieser Katastrophe. Auch die schnelle Hilfe der Handwerksbetriebe wird an allen Stellen gelobt. Florian Stein und seine Leute arbeiten seit gestern durch. Sein Telefon steht kaum noch still. Eigentlich kann er gar keine Aufträge mehr annehmen.
6: Jetzt habe ich die ganze Firma zusammengetrommelt und wir sind mit geschätzte 15 bis 20 Mann sind wir jetzt gerade, ich weiß es gar nicht, hier, um die ganzen Dächer abzuplanen. Genau, und werde ständig angerufen aus dem Büro, auf mein Handy. Alle, ja, brauchen Hilfe. Das ist wirklich erschreckend, was hier los ist.
1: Es sind wohl hunderte Menschen in Heidenau von den Auswirkungen des Unwetters betroffen. Ein genauer Überblick fehlt aber noch.
0: Tja, oje mine, das wird in vielen Fällen wohl teuer. Welche Versicherung hilft, das haben wir für Sie zusammengestellt in unserer NDR Niedersachsen-App. Einfach auf die Meldungen zum Thema Unwetter klicken. Ja, auch die Region in und um Hannover war betroffen vom gewittrigen Starkregen. 2300 Notrufe gingen bei der Feuerwehr ein binnen weniger Stunden. Und das Unwetter hatte sogar Auswirkungen am Flughafen.
7: Viele Reisende hatten durch das extreme Wetter schon bei der Anreise zum Flughafen Probleme. Der Flugverkehr in Langenhagen wurde kurzzeitig eingestellt.
8: Also das war schon mit ein bisschen Risiko dann behaftet, dass man halt da durchkam. Und wir hoffen, dass wir heute noch wegkommen.
7: Allein in der Stadt und Region Hannover rückte die Feuerwehr zu rund 1000 wetterbedingten Einsätzen aus. Zwischenzeitlich seien die Notrufleitungen überlastet gewesen, teilte ein Sprecher am Vormittag mit. Zahlreiche Keller, Aufzugsschächte, Tiefgaragen und Straßen waren überflutet, viele Gebäude unter Wasser durch den Rückstau aus der Kanalisation.
9: Hagelkörner, teilweise Tennisball groß. Ja, und das Wasser, sehen Sie ja, wie viel da runtergekommen ist. In Minuten stand ja alles voll, ne?
7: Der Wetterdienst warnt auch heute vor weiteren Unwettern. Das Wetter bleibt in den kommenden Tagen turbulent.
0: Und am Ende der Sendung schauen wir natürlich noch mal genau drauf aufs Wetter. Auf der Bahnstrecke von Cuxhaven nach Hamburg waren seit heute früh Pendlerinnen und Pendler ausgebremst. 200 Zugfahrten sind ausgefallen, aber nicht wegen des Wetters, sondern wegen eines Brandes an einem Bahnübergang im Kreis Harburg. Das Ganze erinnert an die Brände auf der Strecke Köln-Düsseldorf am Wochenende. Dort waren es ja Brandanschläge. Und auch im niedersächsischen Fall wird jetzt ermittelt.
10: Die Reparaturarbeiten in Neu-Wulmsdorf laufen. Denn hier hat es heute Nacht an einem Verteilerkasten gebrannt, mit schweren Folgen für den Zugverkehr.
11: Durch diesen Brand

0: sind offensichtlich Signalleitungen beschädigt worden, sodass der Bahnverkehr aus Sicherheitsgründen unterbrochen werden musste. Wir haben vor Ort gemeinsam mit der Bundespolizei die Örtlichkeiten in Augenschein genommen, haben dort intensiv Spurensuche betrieben und sind zu dem Schluss gekommen, dass es sich dort um eine vorsätzliche Brandlegung gehandelt haben dürfte. Wir also ein Verfahren wegen Brandstiftung eingeleitet haben.
1: Zu der Tat hat sich bislang niemand bekannt. Mittlerweile ermittelt die Generalstaatsanwaltschaft Celle, ihr Schwerpunkt die Terrorismusbekämpfung. Die Deutsche Bahn setzt auf verstärkte Sicherheitsmaßnahmen gegen Sabotage. In den letzten 5 Jahren haben der Bund und die Bahn rund 180 Millionen Euro in hochmoderne Videotechnologie auf Bahnhöfen investiert. Insgesamt 11.000 Kameras sind an rund 1.000 Bahnhöfen im Einsatz. Das sind mehr Videokameras an Bahnhöfen als je zuvor. Bereits im November vergangenen Jahres hatte es an derselben Strecke einen ähnlichen Brand gegeben. Die Täter wurden bis heute nicht gefunden. Wann die Züge hier wieder fahren, ist derzeit offen.
2: Beim aktuellen Extremwetter waren wir eben schon. Denken wir noch mal zurück an die Mega-Hitze vor 2 Wochen. Die hat natürlich auch Folgen für die Landwirtschaft. Seit dem Wochenende sieht man ja überall in Niedersachsen wieder die Mähdrescher auf den Feldern. Es ist Erntezeit. Doch die Landwirte haben mehr zu tun als sonst. Hier ein Beispiel aus dem Kreis Hildesheim.
3: Diesem Dinkel in Ottbergen geht es jetzt an den Kragen. 12% Feuchtigkeit hat Landwirt Lutz Fennekel gemessen. Trocken genug, jetzt muss gehandelt werden.
4: Da ist auch ein bisschen Erfahrung dabei. Man merkt aber auch schon, wie die Ähre auseinanderbricht, wie die Rispen hier hart sind und trocken sind. Also dementsprechend macht das schon einen sinnvollen Eindruck, hier anzufangen.
3: Also rauf auf die Maschine und dann geht es los. 10 Hektar Dinkel müssen ab. Alles Routine? Von wegen.
5: Immer aufgeregt. Schönste Jahreszeit. Das ist wie in Urlaub fahren. Wenn du in Urlaub fährst, bist du auch aufgeregt. Und so ist das beim Dreschen auch. Freuen wir uns das ganze Jahr drauf. Und wenn es dann losgeht, dann wäre positives Lampenfieber. Das ist Highlight des Jahres.
3: Mitte Juli Dinkel dreschen, das ist ungewöhnlich früh. Lutz Fennekel sagt, er könnte gerade 4 verschiedene Früchte parallel ernten. Gerste, Weizen, Raps und Dinkel sind quasi zeitgleich fertig. Der Grund? Das Extremwetter.
5: Die 40 Grad, die wir hatten vor 2 Wochen, die hat die Kulturen verbrannt. Also wir sind jetzt im Weizen, fangen wir jetzt wahrscheinlich morgen an, sind wir 10 Tage, 12 Tage vor dem normalen Datum. Und auch der Dinkel ist deutlich früher als die letzten Jahre.
3: Das stellt den Landwirt vor ungeahnte Herausforderungen.
5: Man hat ja seine Planung. Ja, man hat so seine Eckdaten, wann und wo man anfängt. Und wenn man auf einmal 10 Tage eher mit allem ist, dann das fängt an bei Urlaub, bei den Mitarbeitern, die vielleicht noch unterwegs sind. Vorbereitungen für die Ernte, sind die Maschinen fertig, sind die Lager geräumt. So, jetzt müssen wir mal gucken, ob wir jemanden finden, wo wir abdanken können hier. Weil der Korntank ist voll.
3: Eine Noternte ist es aktuell für Lutz Fennekel noch nicht. Die Mengen seien voraussichtlich in Ordnung. Aber er befürchtet eine schlechtere Qualität. Vom Landvolk heißt es, durch die frühe extreme Hitze sind die Pflanzen verbrannt. Dadurch ist der Stoffwechsel gestoppt und das Korn wurde nicht mehr versorgt.
6: Mengenmäßig wird das überschaubar sein, aber qualitativ als Ausführung. Das heißt, beim Weizen zum Beispiel wird aus vermeintlichen Backweizen wird auf einmal Futterweizen. Und das ist für uns natürlich gravierend, weil der Futterweizen natürlich einen ganz anderen Wert hat, finanziellen Wert, Verkaufswert, wie der Backweizen.
3: Extreme Hitze und lange Trockenheit, das kennen Niedersachsens Landwirte inzwischen.
5: Wir kommen aus einer 4-jährigen Trockenheit. Und da machen wir uns dann schon Sorgen, ob das, wenn sich das weiter so entwickelt, in Zukunft noch gravierende Einflüsse auf uns hat. Ja.
3: Neue Strategien sind gefragt. Für Lutz Fennekel heißt das, das Verdunsten von Wasser aus dem Boden verhindern, etwa durch wenig Bodenbearbeitung und mehr frühe Sorten wie Wintergerste pflanzen, die vor der ersten großen Hitze reif sind.
5: Wäre ja schlimm, wenn wir da nicht drauf reagieren würden. Aber wir können natürlich auch nicht die Natur umkehren. Kein Wasser, kein Wachstum. Wir können das ein Stück weit beeinflussen, aber wir können das nicht komplett umdrehen. Ja?
3: Auch wenn Lutz Fennekel die Trockenheit ganz generell Sorgen bereitet, erstmal kann das Wetter genauso wie jetzt bleiben, um die Ernte sicher nach Hause zu kriegen.
2: Na, das ist ja schon mal was. Aber es kommen ganz offensichtlich neue Herausforderungen auf die Landwirte zu. Und genau darüber spreche ich mit Dr. Lorenz Kottmann vom Institut für Pflanzenbau und Bodenkunde am Julius-Kühn-Institut in Braunschweig. Herr Dr. Kottmann, Hitze, Trockenheit, gerade hatten wir Starkregen. Wie können denn die Landwirte in Niedersachsen ihre Ernte vor solchem Extremwetter schützen?
7: Ja, guten Abend. Ich sehe das immer. Ich beschreibe es immer gern als Werkzeugkasten. Wir haben also eine Menge Maßnahmen, die wir anwenden können, potenziell, um uns an den Klimawandel in der Landwirtschaft anzupassen. Vom Kleinen bis ins Große, also von der Sortenwahl bis der Wahl von resistenten, toleranten Kulturen, über eine angepasste Fruchtfolge, angepasste Bodenbearbeitung, um das Wasser im Boden zu halten, bis hin zur Landschaftsebene mit Strukturelementen wie zum Beispiel Agroforststreifen oder Hecken. Und das alles kann dann dazu dienen, die Landwirtschaft eben klimaangepasst in die Zukunft zu bringen.
2: Das klingt ja erstmal ganz gut. Im Beitrag haben wir aber gesehen, dass sich die Ernte auch immer weiter nach vorne verschiebt. Ernten wir vielleicht irgendwann schon im Februar oder im März?
7: So früh wird es bestimmt nicht sein, aber wir sehen tatsächlich eine Reifeverfrühung oder auch eine ganze Vegetationsverfrühung. Also das Frühjahr geht immer früher los und die Vegetationszeit wird generell länger. Und jetzt gerade durch diese zwei Wochen sehr, sehr hohe Temperaturen hat sich die Reife natürlich noch mal extra verfrüht. Da muss man etwas entgegensteuern, weil Reifeverfrühung heißt auch immer ein bisschen Ernteeinbuße. Also auch hier ist natürlich eine Anpassung ganz wichtig.
2: Sie haben ja vorhin auch gesagt im Vorgespräch, dieses extreme und unvorhersehbare Wetter, das ist so kompliziert für Landwirte. Was ist da das Problem?
7: Wir haben in Zukunft, oder wir sehen es ja auch jetzt schon, wir haben höhere Temperaturen, wir haben eine veränderte Niederschlagsverteilung. Das heißt, wir haben mehr Niederschlag im Herbst und Winter und weniger Niederschlag im Frühjahr und Sommer. Wir haben auch mehr Extremwetter, Starkregen, Sturm. Und das kommt alles sehr unvorhersehbar. Und man kann sich nicht mehr so richtig darauf verlassen, wie die Wasserversorgung sein wird. Mhm. Natürlich, das Wetter war schon immer verrückt teilweise, aber wir sehen einfach eine ganz klare Zunahme.
2: Ja, Entschuldigung, Herr Dr. Kottmann, kurze Frage zum Schluss. Was können wir denn eigentlich als Verbraucher tun, um unsere Bauern zu unterstützen?
7: Die Verbraucherinnen und Verbraucher haben natürlich einen riesen Hebel, wenn es um Absatz geht. Das heißt, wenn Kulturen nachgefragt werden, die vielleicht besonders klimaangepasst sind, wie Soja oder Sorghumhirse, wenn die Verbraucherinnen und Verbraucher das kaufen und das quasi annehmen, dann haben die Landwirte natürlich auch was davon und können davon leben und können es eben viel besser in ihren Betrieb integrieren.
2: Dr. Lorenz Kottmann, vielen herzlichen Dank für dieses Gespräch.
7: Vielen Dank.
2: Und von der Landwirtschaft gehen wir jetzt zu Industrie und Handel. Die Ergebnisse der aktuellen IHK-Umfrage jetzt im Nachrichtenüberblick.
8: Die Antworten der IHK-Mitgliedsbetriebe verhalten. Im zweiten Quartal 2026 spricht die IHK Niedersachsen von einer Nonjunktur und einer Wirtschaft im Wartemodus. Viele Unternehmen fühlen sich vor allem von der Bürokratie gegängelt und wünschen sich Erleichterungen bei Steuern und Energie.
9: 72% der befragten Unternehmen sagen, so geht es nicht weiter. Und vor allen Dingen auch das Hin und Her von Politik führt auch alles dazu, dass die wirtschaftspolitischen Rahmenbedingungen als sehr negativ eingeschätzt werden.
8: Immerhin schätzen viele Unternehmen die aktuelle und erwartete Geschäftslage insgesamt etwas besser ein als noch im vorherigen Quartal. Grund für den vorsichtigen Optimismus ist das Reformpaket des Koalitionsausschusses. Die Kosten für einen Platz im Pflegeheim steigen weiter. Das hat der Verband der Ersatzkassen ermittelt. Demnach müssen Bewohnerinnen und Bewohner im ersten Jahr durchschnittlich mehr als 3.300 Euro im Monat selbst zahlen. Das sind 256 Euro mehr als noch vor einem Jahr. Ein wesentlicher Grund für den Anstieg: höhere Personalkosten. Seit 2022 müssen Pflegeheime ihre Beschäftigten nach Tarif oder vergleichbar bezahlen, wenn sie Verträge mit den Pflegekassen abschließen wollen. Das wirkt sich vor allem auf den Eigenanteil für die Pflege aus.
2: Jetzt machen wir mal einen Schnitt und freuen uns auf wirklich seltene Bilder zum Schwelgen beim sogenannten Meeresleuchten. Ein faszinierendes Naturschauspiel, das nur ein paar Mal im Jahr zu sehen ist, aktuell an unserer Nordseeküste, zum Beispiel in Dorum-Neufeld im Kreis Cuxhaven. Da sammeln sich sogenannte Einzeller im Watt, die dann durch Bewegungen das ganze Meer zum Leuchten bringen. Sehen Sie selbst.
10: Hell leuchtende Einzeller im Wasser. Meeresleuchten. Darauf haben hier vergangene Nacht bei einer besonderen Führung ins Wattenmeer beim Keschern alle gehofft.
11: Also wenn kein Licht drauf leuchtet, sieht man die tatsächlich leuchten. Jetzt gerade mit viel Licht sind die ziemlich unsichtbar.
12: Aber jetzt
11: so ein bisschen.
10: Die Tour startet anderthalb Stunden nach Sonnenuntergang. Denn die kleinen Lebewesen sind nur im Dunkeln zu sehen, durch Bewegung.
13: Das sind Einzeller, die eine Eigenschaft haben, nämlich die Biolumineszenz. Das heißt, sie können körpereigenes Licht produzieren, kaltes Licht. Und das sieht man, wenn sie mechanisch angeregt werden. Also wenn wir durchgehen oder mit den Keschern da durchgehen. Und dann geben sie diese kalte Energie ab.
10: Jetzt im Sommer stehen die Chancen vor allem an heißen und windstillen Tagen gut, die kleinen Lebewesen zu sehen. So wie hier vor ein paar Jahren auf Norderney und in St. Peter-Ording. Welche Funktion das Leuchten genau hat, ist noch nicht erforscht.
13: Man vermutet so ein bisschen entweder Kommunikation oder Abschreckung. So ganz genau weiß man das nicht. Aber im Meer ist es nicht selten, vor allem in der Tiefsee. Und da ist es sowohl Kommunikation als auch Nahrungssuche, Partnersuche.
10: Ohne ortskundigen Wattführer rät die Expertin von nächtlichen Alleingängen ins Watt ab. Bei auflaufendem Wasser beobachtet die Gruppe eine Stunde lang das Meeresleuchten.
14: Alleine, glaube ich, hätte ich das gar nicht so bemerkt. Aber so ist es ein bisschen, ich finde, es sieht auch ein bisschen aus wie so Feuerwerk, wenn man so da durchgeht.
15: Das ist enorm, dass sie was für eine Leuchtkraft die haben. Wusste ich auch noch nicht. Wir kommen hier direkt von der See eigentlich, aber. Das wusste ich auch noch nicht.
16: Vergleichbar mit Glühwürmchen, Sternschnuppen, sowas in der Art. Irgendwas ganz Seltenes, was nicht jeder zu sehen bekommt.
10: Auch in den kommenden Nächten stehen die Chancen gut, die kleinen Einzeller im Meer leuchten zu sehen.
2: Ja, und vielleicht sind Sie ja auch gerade da oben an der Küste und machen Staycation, also Urlaub zu Hause. Neuer Trend, wenn man so will. Da gibt es bei uns in Niedersachsen ja nun hervorragende Möglichkeiten. Erst recht, wenn Sie campen mögen. Losfahren, anhalten, Tür auf, Stuhl raus, fertig. So macht es auch unser Reporter Andi Gerwelmeier, seit kurzem Camperbesitzer.
17: Freiheit. Davon schwärmen viele Camper. Einfach losfahren, sich treiben lassen und abschalten in der Natur. Das will ich jetzt auch. Nach einer guten Stunde Fahrt bin ich beim Camping im Hasetal in Meppen im Emsland angekommen.
18: So, direkt anmelden.
19: Moin. Ich möchte campen. Geht das hier? Eine Nacht wäre das.
20: Ja. Genau, das ist einmal hier.
19: Und ich fahre von hier ran.
20: Genau. Ja.
19: Super. Dann vielen Dank.
20: Einen schönen Aufenthalt.
19: Danke.
17: Erste Hürde, die Versorgungsstation.
19: Also jetzt muss ich das Grauwasser rauslassen und muss erst mal gucken.
17: Das ist das Abwasser aus Spüle und Dusche.
19: Das war doch, ach so, das ist auf der anderen Seite. Der ist ja unterm Auto, das heißt, ich muss doch jetzt mit meinem Auto da durchfahren, oder? Das ist tatsächlich der Nachteil, wenn man alleine reist. Sagt einem ja keiner. Ha!
17: Jetzt kommt noch die andere Flüssigkeit.
19: Ich hab so Schiss, dass das Ding aufgeht. Oh. Ich bin jetzt schon überfordert. Seid ihr Camper?
20: Ja.
19: Habt ihr schon mal eine Kassettentoilette gewechselt?
20: Ja.
19: Toll.
17: Normalerweise müssen die Boxen von Hand ausgeschüttet und ausgespült werden. Hier geht das alles automatisch. Zum Glück.
21: Dann muss ich sagen, die Klappe muss auf. Das ist es. So. Und dann kommt der so rum da rein.
19: Vielen, vielen Dank.
21: Ja, bitte.
19: Das war schon mal die größte Hürde, die ich nicht alleine gemeistert hätte.
17: 118 geräumige Stellplätze auf 8 Hektar mit Natursee. Es gibt WLAN auf dem gesamten Gelände und fast alle Parzellen haben ein eigenes Bad mit Dusche und Toilette. Darauf habe ich aber verzichtet. Ich habe ja alles dabei.
19: Sieht doch erstmal ganz okay aus.
17: Landstrom entlastet natürlich meine Batterie.
19: Ja.
17: Jetzt läuft's. Oder?
19: Wassermarsch. Oh, Das läuft raus. Ja, bloß kein Wasser verschwenden.
17: Naja, 10 Liter müssten erst mal reichen. Das war übrigens noch nicht die größte Panne.
19: Ach so, muss ich die Tür zumachen? Oh. Okay, was lernen wir? Erst einen Vorgang abschließen.
17: Als Camper-Neuling sind sogar die einfachsten Dinge noch schwierig. Heinz Schütte hat den Campingplatz mit seiner Familie eröffnet.
0: Nein.
17: Der Chef kennt sich aus und hat direkt Tipps für mich.
19: Ist die gerade? Was meinst du?
0: Nee. Erstmal musst du ein bisschen weiter rausfahren, dass der Spannlagen viel strammer ist.
19: Also sag mal so, Urlaub ist das noch nicht. Also ich bin ja nur am Ackern.
0: Dann dauert ein bisschen, ne?
17: Egal, ob einfacher Stellplatz, Mobilheim oder große Parzelle, alle lieben diese Art von Urlaub.
19: Moin. Darf ich euch mal stören? Ja. Sehr schön. Ihr habt das komplette Sparprogramm.
18: Wir haben momentan nicht so viel Geld, weil wir noch in der Ausbildung sind und wir lieben einfach Campen.
19: Ja.
18: Und uns gefällt das so.
19: Super. Auf die Gemütlichkeit.
18: Ja.
19: Schönen Abend.
18: Danke.
19: Ciao. Ich riech das Gegrillte.
0: Ja, wollen gerade anfangen.
19: Ah, super. Ihr habt es auch gar nicht weit. Von wo kommt ihr?
0: Aus Rede kommen wir. Rede Ems. Okay. Gerade mit den kleinen Kindern ist die Fahrzeit natürlich, ne? Halt noch nicht ganz so gut, wenn man da 2-3 Stunden unterwegs ist.
19: Was findest du so faszinierend am Campen oder was gefällt dir daran?
18: Generell einfach die Ruhe, die Kinder können laufen, du musst nicht den ganzen Tag hinterher. Ja.
19: Guten Appetit und lass mir eine Bratwurst über.
0: Alles klar, gut.
17: Langsam krieg ich auch Hunger. Herrlich, das ist doch Campingglück.
19: Wenn man dann irgendwann routiniert ist, genau weiß, wo alles ist, wo alle Knöpfe sind, wo das ganze Geschirr ist. Es ist ja ein absolutes Raumwunder. Also ich bin mega begeistert von diesem Kastenwagen. So, jetzt habe ich auch noch Pfefferkörner in meinem Camper. Aber ist ja nicht so, dass ich nicht vorbereitet bin.
17: Es braucht nicht viel, um glücklich zu sein. Oder wie war der Spruch noch?
19: Markise raus, Tür auf, Klappstuhl raus, Urlaub. Also campen. Mir gefällt es auf jeden Fall. Ich kann den Hype verstehen und ich gehöre jetzt auch dazu.
17: Denn Urlaub vor der Haustür rockt.
2: Ja, sehr schön. Vielen Dank an die Gerwin Meyer. Mal sehen, wann wir ihn wiedersehen hier im Funkhaus. Wenn Sie so eine Schwalbe sehen möchten, dann könnte Quakenbrück auch eine Station sein, 50 Kilometer weiter östlich von Meppen. Denn die Stadt hat, wenn man so will, eine neue Sehenswürdigkeit. Ein ganzer Schwarm Zugvögel, so viele wie noch nie, hat sich dort niedergelassen, inklusive kleiner Babyschwalben. Dadurch sind zwar ein paar Baupläne durcheinander geraten, aber im Artland ist man eben schwalbenfreundlich.
22: Bei einem Spaziergang machen Michael Weinert und seine Frau eine besondere Entdeckung. Ein antikes Höhendorf etwa? Nein, dieses Werk ist noch recht jung. Das sind die Baumeister, rund 100 Uferschwalbenpaare. Sie haben diesen Sandberg in Beschlag genommen und eine Kinderstube eingerichtet.
23: Die Uferschwalbenjungen sitzen an der Öffnung und werden schon von den Schwalben Eltern ernährt. Also das heißt, man konnte auch schon sehen, dass sie schon ein gewisses Fiederkleid haben.
22: Der Nachwuchs gedeiht gut. Dank des Regenrückhaltebeckens nebenan gibt es genug Futter vor der Haustür. Und die Bruthöhlen im Obergeschoss sind für Füchse oder Marder unerreichbar. Doch fast wäre alles anders gekommen. Es drohte, dass der Bagger anrückt, denn der Sand war eigentlich für eine Baustelle geplant.
23: Wir haben andere Beispiele, wo solche Sandhaufen mit Uferschwalben zerstört worden sind, also diese Nistgelegenheiten. Und aus dem Grunde war es wichtig, dass man möglichst schnell handelt.
22: Der Naturschützer schaltete die Samtgemeinde Artland ein und stieß auf einen schwalbenfreundlichen Bürgermeister. Beide sind sich einig, der Sand wird vorerst nicht angetastet.
0: Schön, ne?
24: Auf der einen Seite stehen die Uferschwalben unter Naturschutz. Also von daher, wie gesagt, müssen wir einfach sehen, dass wir da auch was für tun. Das tun wir auch sehr gerne. Und demzufolge haben wir erstmal gesagt, das Hotel sollen sie erstmal ganz in Ruhe für sich alleine nutzen. Und dann hoffen wir natürlich auch, dass hier in der ruhigen Umgebung es auch ruhig bleibt und dass sie ganz in Ruhe dann eben halt ihre Aufzucht da betreiben dürfen.
22: Gebrütet wurde also nicht nur hier, gebrütet wurde auch auf den vielen Baustellen. Und zwar über der Frage, wie kann der fehlende Sand so kurzfristig ersetzt werden? Einen Baustopp wollte niemand.
24: Das muss man natürlich ein bisschen umorganisieren. Man organisiert ein bisschen anderen Sand und holt sich andere Sachen. Und dann ist mal auch an der einen oder anderen Stelle auch mal etwas länger, dass es mal ein bisschen liegen bleibt.
22: Not macht erfinderisch. Davon können auch die Uferschwalben ein Lied singen. Ihre größte Herausforderung? Einen guten Brutplatz zu finden.
23: Weil die natürlichen Vorkommen von Steilufern an Gewässern fast nicht mehr existieren. Die meisten Gewässer sind reguliert und die Ufer befestigt.
22: Umso wichtiger sind Ausweichquartiere. Im Norden Quakenbrücks sollen die Schwalben eine dauerhafte Heimat bekommen. Geplant ist,
23: dass man im Bagger eine steile Kante abbricht. Und vielleicht kann man an ein paar Stellen auch noch die Abbruchkante ein bisschen erhöhen, weil die Uferschwalben gerne recht hoch anfliegen.
22: Das neue Zuhause im nächsten Jahr? Wer weiß. Erstmal steht im Herbst der Rückflug Richtung Afrika an. Und dann wird aus dieser Schwalbenkinderstube wieder Baumaterial.
2: Tja, und damit gehen wir rüber zum Wetterbild. Das hat uns heute neben zahllosen Blitzbildern auch diese ungewöhnliche Wolkenformation gebracht. Als wollten Außerirdische landen. Das ist mal ein Wolkenwirbel. Gestern Abend aufgenommen vom Balkon des Fotografen Michael Rost in Burgdorf in der Region Hannover. Ich hoffe, der Balkon ist überdacht. Dankeschön für das tolle Foto. Ja, und danke nochmal bei der Gelegenheit an unsere Kollegen vom Hörfunk, dass die morgen wieder so früh aufstehen, damit wir gut informiert mit hellwach in den Tag starten können. Ein Thema morgen dann natürlich, das WM-Halbfinale Frankreich gegen Spanien. Heute Abend 21 Uhr und wie es ausgegangen sein wird. Wie sich das mit dem Wetter ausgeht in den nächsten Tagen, das sagt uns jetzt noch Claudia Kleinert. Erstmal schaut sie aber kurz zurück und sie weiß auch, wie viel Regen genau gefallen ist. Trockenen Abend für Sie. Tschüss.
1: Und jetzt das Wetter für Niedersachsen.
3: Guten Abend und herzlich willkommen zum Wetter für Niedersachsen. Heftigste Schauer und Gewitter gab es gestern bei uns, vor allen Dingen am Abend. Und dabei ist in sehr kurzer Zeit wahnsinnig viel Regen runtergekommen. Sie sehen hier, das war vor allen Dingen über der Mitte und insbesondere nach Osten hin, auch in Hannover mit Hagel, örtlich mit schweren Sturmböen. In Hannover gab es sogar eine orkanartige Böe und dazu hat es geregnet ohne Ende. Das heißt, es fielen zum Teil bis zu 40, in Göttingen sogar 56 Liter pro Quadratmeter, Uelzen 54 Liter. Das sind große Mengen, die da innerhalb kurzer Zeit runtergekommen sind. Dementsprechend gab es etwas verbreiteter auch Überflutungen. Ist aber nicht überall der Fall gewesen. Wenige Kilometer weiter ist dann so gut wie gar nichts passiert. Heute waren noch Schauer und Gewitter unterwegs, die jetzt aber mehr und mehr abziehen. Und diese Luftmassengrenze, diese Konvergenz, also gegenläufige Winde, die unter anderem dann heute über der Mitte Deutschlands für kräftige Schauer und Gewitter verantwortlich war, liegt dann morgen schon weit südlich von uns und das Wetter beruhigt sich mehr und mehr. In der Nacht haben wir es noch mit letzten Schauern und Gewittern zu tun, die dann aber abziehen. Dahinter lockert es auf, von der Küste her kommen so ein paar Wolken hinterher. Die Temperaturen liegen morgen früh direkt an der Nordsee bei 17 bis 19 Grad. Sonst sind es meist Werte zwischen 12 und 16 Grad in Lingen beispielsweise. Morgen Vormittag sonnig, ein paar Quellwolken. Zum Nachmittag brodelt es wieder. Insbesondere zwischen Weserbergland und Osnabrückerland kann es ein einzelnes Gewitter geben, einen einzelnen auch mal kräftigen Schauer, sonst aber trocken und sonnig bei Höchstwerten von am Nachmittag meist 24 bis 30 Grad. Der Wind dazu ist schwach bis mäßig, er kommt aus nordöstlichen Richtungen. Donnerstag sind dann einzelne Gewitter möglich bei 28 Grad, Freitag wahrscheinlich wieder verbreiteter, einzelne davon auch unwetterartig, zuvor 27 Grad, Sonnabend ziehen die letzten Schauer ab, 23 Grad.
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26: Einen schönen guten Abend, herzlich willkommen. Am Morgen danach scheint die Sonne über Westmecklenburg, als wäre nichts geschehen. Aber die zerbeulten Autos und die verwüsteten Gärten sprechen eine andere Sprache. Das Unwetter, das gestern am frühen Abend über der Region Zarrentin, Hagenow, Wittenburg niederging, verlangt vieles an Aufbauarbeit. Die gute Nachricht, es gab nur Sachschäden, aber davon reichlich.
27: Hagel und Eis mitten im Juli. Wassermassen können vielerorts nicht abfließen. Und einige machen trotzdem das Beste aus der Situation.
28: So eine Wetterlage, die sowas verursacht, ist äußerst komplex. Man weiß einen Tag vorher lediglich, alle Zutaten stimmen. Das Potenzial wäre da, dass was passiert. Man weiß aber immer noch nicht, ob was passiert und schon gar nicht wo.
27: Hier ist es passiert. In Westmecklenburg. Zarrentin, Tordin, Hagenow und Wittenburg. Seit einer Stunde befreit hier Guido Voss sein Autohaus vom Wasser. Hagelkörner, groß wie Tischtennisbälle, haben das Dach seiner Verkaufsräume stark beschädigt.
29: Also ich arbeite hier seit 2005 und es gab natürlich immer mal Regen, Schnee, irgendwas. Aber sowas habe ich in unserer Zeit hier noch nicht mitgemacht und das bleibt einschneidend.
27: An normales Arbeiten heute nicht zu denken.
29: Das ist gut, heute passiert ja auch nicht viel, Dirk Rogger. Guten Morgen. Na, was bei euch los? Ja, hier ist Katastrophe. Wir haben hier große Schäden.
27: Auch in der Werkstatt heißt es Schäden beseitigen, Schruppen statt Schrauben.
29: Ja, wenn man sich die Dachplatten anguckt, oben das ganze Oberlicht durchgeschlagen. Große Hagelkörner, kam natürlich dann alles runter. Wir müssen jetzt erstmal versuchen, wieder den Werkstattbetrieb zu gewährleisten. Wird vielleicht ein, zwei Tage dauern, bis hier wieder alles rund geht.
27: Seine 50 meist Neuwagen müssen jetzt repariert werden. In Tordin bei Hagenow haben Sturm und Hagel den alten Bäumen am Festplatz zugesetzt. Auch heute könnten noch Äste abfallen.
30: Da werden wir noch mal ein bisschen reingucken in die Bäume und ob sich da noch was gelockert hat, sag ich jetzt mal, dass wir das dann noch mit rausnehmen und wo wir ankommen. Ansonsten müssen wir eben halt den Baumschneider Bescheid sagen und eben halt so ein paar Aufräumarbeiten.
27: Die alten Äste kommen jetzt auf den Recyclinghof, werden Biomasse. Wenige hundert Meter weiter in Tordin, der Garten von Karin und Friedhelm Adin. Sie wollte gerade zum Unwetterstart mit dem Hund einen Spaziergang machen.
31: Ich habe gedacht, die Fenster platzen. Ich habe sämtliche Rollos runtergezogen, weil ich Angst hatte, die Scheiben zerdonnern. Es war fürchterlich. Es knallte und ballerte nur. Und der Regen. Und man sah dann auch, wie alles verstopfte. Und wir konnten ja nichts machen.
32: Haben Sie sowas schon mal erlebt?
33: Nee, in meinem Leben noch nicht. Bin zwar schon ein bisschen älter, aber habe ich noch nicht erlebt.
27: Zurück in Wittenburg. Auch das Lager von Motorölproduzent Jürgen Baumgarten hat der Hagel getroffen. Ein Schaden von mindestens 100.000 Euro.
34: Das sind ja alles Pappkartons, wo die Ölflaschen drinstehen. Und wenn die durchgenässt sind, können wir die nicht mehr. Hier vorne stehen die ganze Lagerware. Ne? Alles nass. Ne?
27: Auch in den nächsten Tagen will die Feuerwehr die Wassermassen abpumpen. Das Wichtigste für die Einsatzkräfte in Westmecklenburg am Tag danach. Durch das plötzliche Unwetter gab es nach aktuellem Stand wohl nur Sachschaden.
26: Ja, von den Wassermassen im Westen hätten sie im Osten gern was abbekommen. Im Müritz-Nationalpark brennt nach wie vor der Wald, ein munitionsbelastetes Gebiet. Gestern ging es los, dann wurden Krienke und Granzin zunächst evakuiert, am Abend dann leichte Entspannung, die Menschen durften wieder zurück. Aber heute erneute Evakuierung, also von Entwarnung keine Spur.
0: Auch heute waren wieder rund 300 Feuerwehrleute im Müritz-Nationalpark im Einsatz. Seit gestern Nachmittag brennt es. Jetzt schon auf einer Fläche von knapp 40 Hektar. Die Flammen bewegen sich auf die Gemeinde Speck zu.
10: Ja, gut. Ich habe noch ein bisschen Verantwortung. Ne? Ich habe noch Enten, Hasen, Kaninchen.
11: Ich denke mal, das sind solche Profis hier ringsherum, dass das auch funktioniert.
12: Da wollen wir hoffen, ne? Ja, wir hoffen natürlich. Und jetzt, ja, mehr kann man nicht. Man lenkt sich ja ab, dass man irgendwas im Garten macht. Man kann ja nicht sitzen und warten.
0: Um die Feuerwehrleute.

0: Leute zu unterstützen, ist der Bürgermeister aus der Nachbargemeinde Großplasten gekommen.
1: Ja, aktuelle Lage sieht so aus, dass sie jetzt versuchen, Wasser zu versorgen und das einzudämmen. Das ist schon nicht so einfach, weil das munitionsbelastet ist. Und ich versuche natürlich ein bisschen, jetzt hier ein bisschen Eis gebracht, damit die Kameraden nicht die Laune verlieren. Das ist schon bei den Temperaturen nicht so einfach.
0: Die größte Schwierigkeit hier ist, Wasser in die Nähe des Feuers zu bringen.
1: Wir haben viel verlängert. Ich weiß gar nicht, wie viel Kilometer Schlauch jetzt verlegt ist. Auf jeden Fall bis zum Einsatzort sind das ein paar Kilometer. Das ist ein großes Problem. Aber wir haben ein Katastrophenschutzfahrzeug, das gerade das Wasser hochpumpt, quasi jetzt hier aus den Gräben, was wir so zur Verfügung haben. Man nimmt natürlich alles, was es gibt. Der Wasserstand ist natürlich jetzt auch nicht so hoch, dass man jetzt überall Wasser ziehen kann. Aber ich versuche hier Bestes.
0: In der Einsatzzentrale in Deimsdorf laufen alle Fäden zusammen. Wegen der Munitionsbelastung können die Einsatzkräfte auch nicht direkt löschen. Wege und Waldboden werden deshalb gewässert, um die Ausbreitung des Feuers zu verhindern.
2: Also die Feuerwehren, Frauen und Männer, die kommen hauptsächlich aus dem Landkreis Mecklenburgische Seenplatte. Wir hatten auch einen Waldbrand-TLF von Rügen da. Und wir haben viel Technik aus Landkreis Rostock, Landkreis Vorpommern-Greifswald, Landkreis Vorpommern-Rügen und aus dem Landeskatastrophenschutzlager hier, aber ohne Personal.
0: Probleme bereitet derzeit die Versorgung mit sauberen Schläuchen. In der Feuerwehrtechnischen Zentrale in Neuendorf wird schon rund um die Uhr gearbeitet. Der Kreis darf jetzt auch noch vorübergehend zusätzliches Personal einstellen, um die Schläuche zu waschen und wieder einsatzbereit zu machen.
3: Und in Speck beobachtet unsere Reporterin Sarah Roth die Lage. Da hat sich in den letzten Stunden einiges getan. Sarah, bring uns auf den neuesten Stand.
4: Ja, in der letzten Stunde hat sich die Fläche des Brandes leider mehr als verdoppelt. Von der Einsatzleitung hieß es jetzt, dass es inzwischen 91,5 Hektar sind. Also von einer Beruhigung kann hier nicht die Rede sein. Es werden bis zu 300 Feuerwehrleute hier heute Abend wieder im Einsatz sein. Tagsüber waren es ja ungefähr 200. Dürfen auch Pause machen, werden auch teilweise ausgetauscht und neue angefordert. Und es wird auch mehr Technik aus anderen Landkreisen angefordert aktuell.
3: Wie geht es jetzt mit den Einwohnerinnen und Einwohnern weiter? Das war ja ein kleines Hin und Her, raus, rein. Wo befinden die sich gerade?
4: So viel habe ich den Ort jetzt noch nicht verlassen sehen. Es ist ja auch ein sehr kleiner Ortsteil hier von Cargo in Speck. Der Wirt, der hier einen sehr beliebten Kiosk und Restaurant betreibt, der hatte schon den Bus gepackt heute am späten Nachmittag. Und ist da jetzt auch reingestiegen und hat den Ort verlassen. Andere Feriengäste haben nur sicherheitshalber mal ihr Fahrrad hinten aufs Auto gepackt, sind aber da und haben auch vor, die Nacht hier zu verbringen.
3: Andere Ortschaften, ich hatte es erwähnt, Grienke, Kranzin, da müssen die Einwohnerinnen und Einwohner wohl wieder weg für die Nacht. Noch eine Aussicht auf die nächsten Tage. Was sagt das Wetter? Womit rechnen die Feuerwehrleute, wann sie diesen Brand womöglich in den Griff bekommen?
4: Ja, so nach wie vor ist vor Freitag kein Regen zu erwarten, hieß es von der Einsatzleitung. Es ist eine dynamische Lage. Wir haben das Wort jetzt schon ein paar Mal gehört. Das bedeutet, es kann sich auch schnell wieder verändern. Ein Grund, warum das Feuer sich jetzt so schnell ausgebreitet hat, ist ja dieser Wind, den man so schwer einschätzen kann, der immer wieder von einer anderen Richtung kommt und böig ist. Aber Regen ist erstmal nicht in Aussicht. Das geht hier noch mindestens bis zum Wochenende. Da rechnen alle mit.
3: Vielen Dank für die neuesten Informationen vom Waldbrand im Müritz-Nationalpark. Sarah Roth war das. Und auch hier im Westen des Landes gibt es den ein oder anderen Brandherd. In Goldenstedt zum Beispiel brennt aktuell ein Feld. Und am Nachmittag kam auch aus Glasow bei Tetrow eine derartige Meldung. Einzelheiten jetzt im Nachrichtenüberblick mit Martina Scheller.
5: Das Getreide auf dem Feld bei Glasow war kurz zuvor abgeerntet worden. Insgesamt standen 35 Hektar in Flammen. Die genaue Brandursache ist noch unklar. Die Einsatzkräfte brachten das Feuer schnell unter Kontrolle. Unterstützt wurden sie von Landwirten, die Schneisen um die brennende Fläche zogen. Vielerorts ist die Wintergerste geerntet worden. Der Landesbauernverband hat bei der Agrargesellschaft Sito in Röbel eine erste Bilanz gezogen.
0: Betriebsleiter Jan-Hendrik Rust ist bei der Ernte der Wintergerste auf einem Feld bei Sito nahe Röbel. Er ist zufrieden mit dem bisherigen Verlauf.
6: Wenn alles klappt, Wetter und Technik mitspielen, werden wir heute Abend fertig mit der Gerstenernte.
0: Seine Erträge sind sehr gut. Anders sieht es zum Beispiel in der Uckermark aus. Dort hat Regen gefehlt. Die Ernte ist nur mäßig, hieß es auf der Pressekonferenz des Landesbauernverbandes heute. Beim Raps erwarten die Landwirte ebenfalls Einbußen. Es gibt zu viele Schädlinge.
7: Natürlich brauchen wir verlässliche politische Rahmenbedingungen, die uns im Moment leider auch in einzelnen Bereichen abhanden gekommen sind, schwerpunktmäßig auch im Bereich Pflanzenschutz. Es fehlen wichtige Pflanzenschutzmittel, die eine sichere Bestandesführung gewährleisten, sodass es auch nicht zu Ertragsdepressionen kommt. Hier ist wirklich Nachholbedarf.
0: Probleme haben die Landwirte auch bei der Beschaffung von Düngemitteln. Wegen der gesperrten Straße von Hormus kommen hier Phosphor, Kalium und Stickstoff nicht an.
5: Am Startchancenprogramm der Bundesregierung nehmen aktuell 72 Schulen im Land teil. Sie bekommen 10 Jahre lang zusätzliches Geld, um Kinder zu fördern, die es zum Beispiel beim Lernen schwer haben, aus Migrationsfamilien kommen oder sitzen geblieben sind. Bildungsministerin Simone Oldenburg sieht darin eine große Chance für mehr Bildungsgerechtigkeit.
8: Wir haben uns zum Ziel gesetzt, dass an den Schulen, die Startchancenschulen sind, wir die Anzahl der Schülerinnen und Schüler halbieren nach den 10 Jahren, die Mindeststandards in Mathematik und Deutsch nicht erreichen. Wir wollen die Bildungsgerechtigkeit in Mecklenburg-Vorpommern weiter stärken und auch die Schul- und Unterrichtsentwicklung voranbringen. Da haben wir noch viel Luft nach oben.
5: Bei einem Verkehrsunfall in der Schweriner Innenstadt sind 3 Menschen verletzt worden. Laut Polizei fuhr eine 87-jährige Frau mit ihrem Auto von einem Grundstück über den Gehweg auf die Straße. Dabei übersah sie offenbar einen 64-jährigen Fußgänger. Der Mann wurde unter dem Fahrzeug eingeklemmt und mitgeschleift. Er verletzte sich schwer. Die Frau kollidierte anschließend mit mehreren Autos und einem LKW.
3: Wir haben es gerade in den Nachrichten gehört, die Erntesaison in Mecklenburg-Vorpommern hat begonnen. Und wenn nicht gerade ein Hagelschauer oder ein Brand das Feld platt macht, können die Landwirte hier in der Region eigentlich mit ganz guten Erträgen rechnen. Eine erste Richtschnur gibt die Wintergerste.
9: Endlich drehen sich die über 10 Meter breiten Schneidwerke der Mähdrescher in der Nähe von Krakow bei Penkun. Dass Landwirt Jakob von Hirscheid seit vergangenen Donnerstag Wintergerste ernten konnte, war alles andere als sicher. Das Regenwetter in der ersten Juliwoche hat den Start der Ernte im Osten Mecklenburg-Vorpommerns etwas verzögert. Die Feuchte in den Proben war lange zu hoch.
10: Es gibt ein Feuchtigkeitsprüfgerät, das ist geeicht und da nehmen wir dann aus dem bisherigen Probenbecher eine noch kleinere Probe, füllen die hier in diesem Prüfgerät, drehen das zu. Dann ist das auf Gerste eingestellt und die Feuchtigkeit ist genau 14,5%. Das ist im Schnitt, heißt das schon, die Gerste ist lagerfähig. Und wir können in aller Ruhe weiter dreschen.
9: Jetzt kann es so richtig losgehen. Sobald der Morgentau vom Schlag verdunstet ist, laufen die beiden Mähdrescher von Hirscheid Stunde um Stunde. Tempo ist nötig. Zum Glück mäht es sich gut in Krakow.
11: Durch den Regen der letzten Tage ist die Gerste schön mürbe geworden. Deswegen drischt sich schön leicht. Und wir haben gute Erntebedingungen heute. Das Wetter spielt mit, schön luftig. Schön sonnig. Ja, man muss immer aufpassen, dass man nichts stehen lässt, dass man das Korn vernünftig ausdrischt. Ja, genau, wenn man sieht, jetzt hier vorne bewegt sich irgendwas, dann fährt man halt langsamer oder lässt diese Schwatt ein bisschen länger stehen, sodass das der Hase oder das Rehkitz rauslaufen kann. Man will ja hier nichts totmähen.
9: Wildschweine beispielsweise meiden Wintergerstenschläge als Futterquelle, denn die Ähren zwicken etwas.
10: Diese Grannen sind zum Teil dafür da, zum anderen dafür da, dass sie sich gegen das Wildschweine nicht die Gerstenkörner da rauspolen, weil die Grannen pieksen in der Nase und dann ist die Gerste gegen Wildschweine geschützt.
9: Etwa 7 bis 8 Tonnen Wintergerste erntete der Krakauer Agrarbetrieb pro Hektar in den letzten Tagen. Etwas weniger als in den Vorjahren.
10: Die Gerstenähre ist an sich relativ kurz, ich würde sogar sagen fast zu kurz. Sprich, ist es vom Ertrag her wird das nicht den allergrößten Ertrag geben. Das Korn ist allerdings an sich gut ausgeprägt. Und wir haben die ersten Proben, die wir von der Qualitätsanalyse haben, die sind in Ordnung. Da haben wir genügend Hektoliter gewinnt.
9: Heute hat Landwirt von Hirscheid die Wintergerstenernte beendet. Wenn alles gut läuft, hofft er, die Gerste später für etwa 170 Euro pro Tonne verkaufen zu können. Sie wird ausschließlich zu Futtermittel verarbeitet.
3: Ja, in Westmecklenburg würden manche Landwirte jetzt auch gern auf ihre Mähdrescher steigen und auf die Felder fahren. Aber dort, wir haben es ja gesehen, hat das Unwetter einiges an Maschinen und auch an Feldfrüchten

0: Anteil für einen Platz im Pflegeheim im ersten Jahr ist innerhalb eines Jahres noch einmal deutlich gestiegen. Von 2.752 Euro pro Monat auf inzwischen landesweit durchschnittlich 3.032 Euro. Ein Anstieg von 10%. Vorgelegt hat diese Zahlen der Verband der Ersatzkassen, der die Rechnungen aus den Pflegeheimen ausgewertet hat. Ginge es nach ihm, müsste der Eigenanteil gar nicht so hoch sein. Der Vorschlag:
1: Aus Sicht des VDEK ist ein sicherlich richtiger Ansatz, dass die bisher von den Pflegebedürftigen getragenen Investitionskosten und Ausbildungskosten zukünftig vom Land übernommen werden. Das ist eine Forderung, die wir schon länger erheben und wo wir der Auffassung sind, dass das auf jeden Fall eine zeitnahe Lösung sein kann.
0: Aktuell betragen die Investitionskosten, die Pflegebedürftige mittragen müssen, 371 Euro pro Monat, die Ausbildungskosten 148 Euro. Würde das Land beide Posten übernehmen, könnte der Eigenanteil auf einen Schlag um 519 Euro pro Monat sinken. Wir haben beim Landessozialministerium nachgefragt, was Sie von diesem Gedanken halten.
2: Von den 140.000 zu Pflegenden haben wir etwa 20.000 in vollstationären Einrichtungen, aber eben 120.000 Menschen werden zu Hause gepflegt. Und da ist das Land natürlich auch verantwortlich dafür, dass es seine Mittel, die es zur Verfügung hat, ausgewogen einsetzt.
0: Eine Frage der Gerechtigkeit. Wenn das eigene Geld für den Platz im Pflegeheim nicht mehr reicht, kann beim Sozialamt Pflegehilfe beantragt werden. Eine zusätzliche Last für die Kommunen, die schon jetzt kaum noch Geld haben. Der Städte- und Gemeindetag wollte sich dazu nur schriftlich äußern. Wir möchten darauf hinweisen, dass alle neuen Belastungen für die kommunale Ebene und die Länder zu 80% vom Bund getragen werden. Der Städte- und Gemeindebund blickt dabei vor allem auch auf die anstehende Pflegereform, an der die Bundesregierung arbeitet. Um den weiteren Anstieg der Kosten für Patienten zu stoppen, gibt es aus Sicht des Verbands der Ersatzkassen nur eine Möglichkeit: die Finanzierung der Pflege auf komplett neue Füße stellen.
1: Es wird eine fairere Lastenverteilung geben müssen. Wir haben eine gesamtgesellschaftliche Aufgabe mit der Pflege und von daher wird es wichtig sein, dass auch aus dem Steuertopf mehr Zuschüsse kommen, die letztlich die Beitragszahlenden und die Pflegebedürftigen entlasten.
0: Die Pflege grundlegend zu reformieren, versucht die Politik seit Jahrzehnten. Ein kleines Reformchen jetzt wird wohl nicht mehr helfen.
3: Ja, bei uns ist Bernd Rosenheinrich vom Landesseniorenrat. Guten Abend. 3.000 Euro, da sind wir inzwischen angelangt als Eigenanteil. Wer kann sich das hier in Mecklenburg-Vorpommern überhaupt leisten für so einen stationären Pflegeplatz?
4: Na, es gibt wenige. Wenn ich mir die Renten in Mecklenburg-Vorpommern ansehe, sind wir ja nach Sachsen-Anhalt und Thüringen das Land, was die geringsten Renten zahlt. Und da decken wir natürlich diese Dinge auf alle Fälle nicht ab. Und wir müssen tatsächlich darüber nachdenken, wo können wir Kosten sparen. Aber da sehe ich relativ wenig Möglichkeiten. Wir reden ja zum Beispiel über die Investitionskosten, was hier angeklungen ist. Wenn ich jetzt nur an die Fragen des Hitzeschutzes denke, wenn wir diese Anforderungen umsetzen in den Pflegeheimen, dann kommen enorme Kosten auf uns zu, also werden diese steigen.
3: Also Sie befürchten, dass es eher noch weiter nach oben geht?
4: Dass es nach oben geht, ja.
3: Was machen denn diejenigen, die eigentlich Anspruch darauf hätten, das Geld aber nicht selbst haben, sondern eigentlich zum Sozialamt gehen müssten? Tun die das auch alle? Nehmen die diese Rechte in Anspruch?
4: Das tun nicht alle. Wir haben ja mittlerweile die Situation, dass Leistung in Anspruchnahme stigmatisiert ist. Und wenn jemand Hilfe zur Pflege beantragt, wird ja gesagt, es ist Sozialhilfe. Und wenn ich dann im Alter auf Sozialhilfe angewiesen bin und das meinen Nachbarn erzähle, dann gehöre ich ja dazu. Und da möchte ich nicht unbedingt dazugehören.
3: Ausweichvariante ist dann womöglich für die Betroffenen, dass sie sagen, dann pflege ich lieber selbst zu Hause in der Familie. Ist das aus Ihrer Sicht ein vernünftiger Weg?
4: Würde ich nicht sagen. Ich bin der Meinung, die Pflege in Pflegeheim sollte so sein, dass jedem das an Pflege gewährleistet wird, was notwendig ist und nicht, was er sich leisten kann.
3: Wie schauen Sie in die Zukunft? Die Reform des Pflegegesetzes sieht ja womöglich auch vor, dass demnächst die Kinder auch mehr mit in Verantwortung gezogen werden. Dürfte das für neue Konflikte sorgen?
4: Ja, ich kenne jetzt die konkreten Vorstellungen nicht. Inwieweit, jetzt ist ja 100.000 Euro, wie weit das abgesenkt wird. Aber das könnte natürlich genauso zu Konflikten führen, weil Ältere sagen, ich will meine Kinder nicht belasten. Dafür habe ich ja

0: jahrelang eigentlich in die Versicherung eingezahlt.
1: Das könnte dann auch zu Spannungen innerhalb der Familie führen.
0: Ja, auch wenn das Verhältnis nicht das Beste ist, könnte natürlich auch zu Spannungen führen.
1: Also ein Thema, wo es Reformen braucht an allen Ecken und Enden. Vielen Dank, Bernd Hosen-Heinrich. Und ja, viel Erfolg für Sie und Ihre Mitglieder beim Kampf um die Finanzierung eines Pflegeplatzes.
0: Danke. Ich möchte bloß noch daran erinnern, wir haben 19 Pflegestützpunkte, wo man sich beraten lassen kann. Das sollte jeder machen lassen. Und wir haben ein Altenparlament, was sich damit beschäftigt. Vielleicht sehen wir uns dort wieder mal.
1: Vielen Dank.
0: Danke.
1: Das Gespräch haben wir vor der Sendung geführt und aufgezeichnet. Jetzt haben wir noch mal Nachrichten mit Martina Scheller.
2: Immer mehr Menschen suchen Rat beim Landesbeauftragten für die Aufarbeitung der SED-Diktatur in Mecklenburg-Vorpommern. Knapp 1000 waren es im vergangenen Jahr. Das ist rund ein Drittel mehr als noch im Jahr zuvor.
3: Die Hilfen für die Opfer der SED-Diktatur, die zum Beispiel in Gefängnissen oder DDR-Spezialheimen saßen, sind im vergangenen Jahr neu geordnet worden. Opferrenten werden unabhängig vom Einkommen gewährt. Sie steigen jährlich automatisch auf jetzt 417 Euro im Monat. Maßnahmen, die für viele Antragsteller eine Erleichterung bedeuten und mehr.
4: Insofern ist sie zu einer echten Ehrenpension geworden, dass man jetzt also wirklich anerkennt, Menschen haben hier Widerstand geleistet, haben politisches Unrecht erfahren und das wird jetzt so gewürdigt und das nehmen wir auch wahr.
3: Zudem habe es eine Einigung für rund 300 Menschen in Mecklenburg-Vorpommern gegeben, die von Zwangsumsiedlung betroffen waren. Diese teilweise schon Hochbetagten bekommen nun eine Einmalzahlung.
2: Trotz neuer Rekorde hat die Universitätsmedizin Greifswald im vergangenen Jahr knapp 10 Millionen Euro Verlust gemacht. Zwar wurden so viele Menschen wie noch nie behandelt und auch die Forschung erreichte mit 38 Millionen Euro Fördergeldern einen Rekord. Trotzdem gab es am Jahresende ein Minus. Gründe dafür sind laut Klinikum vor allem die unzureichende Finanzierung der medizinischen Versorgung sowie gestiegene Kosten. Nach der Zerstörung von bis zu 50 Mehlschwalbennestern in Bugewitz bei Anklam soll ein Jugendlicher die Tat gestanden haben. Der 16-Jährige hat sich laut Polizei seiner Mutter aufgrund der medialen Brisanz anvertraut. Beide erschienen auf dem Revier in Anklam. Nach eigener Aussage hat er die Schwalbennester zusammen mit einem 15-Jährigen zerstört. Die Mehlschwalbe gilt als gefährdet.
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5: Redaktionssitzung im Biergarten. Die drei von Extra 3. Moderator, Autorin und Redakteur treten gleich in Rostock auf.
6: Jetzt haben wir Sommerpause, haben wir gerade keine aktuelle Sendung mehr. Und da wollen wir die Zeit gerne nutzen, um mit den Leuten ins Gespräch zu kommen.
5: Wie der Alltag beim Satiremagazin so abläuft, wollen sie erzählen. Tägliches Zeitungsstudium gehört für den Moderator dazu.
7: Ich habe schon das Gefühl, es gibt keine schlechte Zeit für Satire. Genauso wenig, wie es jetzt schlechte Zeit gibt für Journalismus. Man muss immer versuchen, aus dem, was da ist, komische Funken zu schlagen, so gut es geht.
5: Im Peter-Weiß-Haus versuchen sie, Studioatmosphäre herzustellen. Es ist das erste Mal seit langem, dass sie auf Tour sind.
7: Weil wir uns nicht im Studio bewegen, ist das was Neues, aber auch sehr spaßig. Also ich bin auch gerne auf Bühnen unterwegs und auch überall, weil ich ein Soloprogramm habe und eigentlich daher komme ursprünglich und dann später erst irgendwann zum Fernsehen gefunden habe.
5: Die Veranstaltung ausverkauft. Und fürs Publikum hat die Crew der NDR-Satire-Sendung Filme dabei.
8: Sie ist ein architektonisches Meisterstück an der Ostsee. Die neue Seebrücke von Timmendorfer Strand. Die Räder betteln förmlich darum, diese Perle der Küstenbaukunst anfahren zu dürfen.
9: Nein, im Moment werden wir hier nicht anlegen. Der Anleger ist uns für unsere Gäste im Moment noch zu gefährlich.
5: Solche Beiträge dreht Martina Hauschild, dienstälteste Autorin schon seit 1999.
8: 40.000 Euro. Deutschlands erster Geysir.
10: Wir wollten einen haben mit einem Wow-Effekt. Also ein Brunnen oder ein Geysir, der alle paar Minuten spritzt.
8: Und das ganz ohne Vorwarnung.
5: Dem Publikum erzählt sie, was viele hier

0: wissen möchten.
1: Wenn wir ja früher noch uns durch Berge von Lokalzeitungen gewühlt haben und wirklich mühevoll mit vielen Leuten nach Themen gesucht haben, haben wir jetzt ja das Glück des Internets. Da gibt es das berühmte Extra-3-Postfach, zu dem ja, sehr viele einen geübten Kontakt haben. Also wir haben sehr viele Zuschriften, was uns sehr glücklich macht.
0: Blicke hinter die Kulissen. Dort steht auch noch das erste Logo der Sendung, die in diesem Jahr 50 wird und auch in Rostock Fans hat.
2: Wir haben das voll durch Zufall gesehen und ja, ich glaube, das sollte es öfters geben.
3: Fand ich cool, hat Spaß gemacht.
0: Und klar ruft der Bundeskanzler bei Ihnen täglich an, Sie gehen aber nicht ran, verrät der Moderator noch. Auch das Satire.
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8: Bis 90 Liter pro Quadratmeter sind am Montagnachmittagabend noch gefallen. Vom Schalsee bis in die westliche Grise-Gegend. Das nicht irgendwie nur so aufs Feld geplattert oder irgendwo zwischen Klein-Kenzenich und Finstenich. Nein, es hat mal richtig renommierte Orte getroffen wie Zarrentin, Wittenburg oder auch Hagenow. Und wenn 5 bis 9 Zentimeter Wasser in 1-2 Stunden fallen in eine Stadt, wo nichts sofort versickern kann, ist klar, was passiert, dann muss es eben Überflutungen geben. Und im Schnitt fallen im Juli in der Region so 70 bis 80 Liter pro Quadratmeter. Also das heißt, die gesamte Monatsmenge ist oftmals binnen von 2 Stunden gefallen. Und der Juli ist nicht vorbei. Es kommt mit Sicherheit noch was dazu. Heute Nacht aber nicht. Heute Nacht ist es ruhig und entspannt. Der Himmel leicht bewölkt oder auch klar. Die Temperatur sinkt bis zum Morgen auf Werte von 14 bis örtlich 10 Grad in manchen Niederungen. Morgen gibt es viel Sonnenschein, allenfalls zeigt sich mal leichte Bewölkung. Es ist überall trocken und die Temperatur steigt an der Küste bei Seewind auf 22 bis 24, sonst 25 bis 28 Grad zum Nachmittag. Der Wind kommt aus Richtung um Nordost, weht schwach bis mäßig von Warnemünde bis Klügsborn. Nachmittags auch strichweise mal knapp eine Stärke 5 vorübergehend. Nächste Tage werden deutlich unbeständiger, es kommt häufiger zu Schauern und Gewittern. Ab und zu scheint auch die Sonne, erst ist es sommerlich warm. Zum Wochenende wird es deutlich kühler und vor allem windig.
5: Das Wetter für uns in Mecklenburg-Vorpommern.
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0: Heute gab es einen besonders großen Einsatz hier bei uns im Land. Unser Top-Thema jetzt im Schleswig-Holstein-Magazin. Ganz herzlich willkommen.
1: Guten Abend. Hier in diesem Hochhaus im Kieler Stadtteil Mettenhof war heute nichts mit Ausschlafen. Am frühen Morgen ist die Polizei angerückt, um bei den Bewohnern einen DNA-Abgleich zu machen.
0: Vor 6 Wochen wurde von einem Balkon des Hauses ein Pflasterstein auf einen Polizeiwagen geworfen. Dabei wurde eine Polizistin verletzt. Mit der Aktion heute hofft die Polizei, den Täter finden zu können.
2: Heute Morgen 6 Uhr regelt die Polizei den Weißen Riesen in Kiel-Mettenhof ab.
3: Es ist so, dass wir einen richterlichen Beschluss haben. Den hat zuvor die Staatsanwaltschaft Kiel angeregt oder angeordnet. Jetzt ist es so, dass wir Kollegen der Bereitschaftspolizeiabteilung hier haben und auch Kollegen von unserem zuständigen Kommissariat. Die haben jetzt den Weißen Riesen eingenommen quasi, befinden sich auf allen Stockwerken und werden nun an jede Tür klopfen und diese DNA-Abgabe, die freiwillig ist, durchführen.
2: 242 Wohnungen, mehr als 250 gemeldete Bewohnerinnen und Bewohner. Das Ziel der Polizei, eine DNA-Reihenuntersuchung in einem der größten Wohnhäuser der Stadt. Stockwerk für Stockwerk arbeiten sich die rund 100 Einsatzkräfte von oben nach unten.
4: Die Besonderheit ist auch wenn das eine richterliche Anordnung ist, die uns erlaubt, diese Maßnahmen in diesem Umfang durchzuführen, wie es heute erfolgt ist, ist die Abgabe als solche aber freiwillig. Die Personen dürfen selber entscheiden, ob sie an der Maßnahme teilnehmen oder nicht. Wir dürfen aber keinen negativen Rückschluss daraus ziehen, wenn einer sagt, ich möchte das nicht.
2: Eine solche Reihenuntersuchung, eine seltene Maßnahme. Sie darf nur bei besonders schweren Straftaten angeordnet werden, und zwar mit richterlichem Beschluss. Ein Tatverdacht muss nicht bestehen. Für die Polizei geht es dabei um mehr als nur die Spurensuche. Der Einsatz soll auch zeigen, Angriffe auf Einsatzkräfte werden konsequent verfolgt, sagt Stefanie Lage von der Polizei Kiel.
3: In dem Fall ist es natürlich so, dass das ein Angriff auf eine Einsatzkraft von uns war. Das ist kein Bagatelldelikt, das ist als versuchter Mord eingestuft worden seitens der Staatsanwaltschaft Kiel. Und wir werden dort auch mit der entsprechenden Härte vorgehen und hoffen, dass wir so den Täter übermitteln können.
2: Der Großeinsatz ist abgeschlossen, die Ermittlung noch nicht. 80% der heute angetroffenen Personen haben Proben abgegeben. Ob die den entscheidenden Hinweis liefern, muss jetzt die Auswertung zeigen.
1: Dieser Polizeiwagen in Elmshorn rollt so schnell nicht wieder zu einem Einsatz. Ein Unwetter mit Starkregen hat gestern allein in Elmshorn für mehr als 130 Feuerwehreinsätze gesorgt.
0: Nach Angaben der Leitstelle hing über der Stadt eine Gewitterzelle fest. Und so stand nicht nur diese Bahnunterführung unter Wasser, sondern auch zahlreiche Tiefgaragen und Keller.
5: Das Wasser im eigenen Keller hatten sie überhaupt nicht bemerkt. Erst am Tag nach dem großen Unwetter über Elmshorn machten Lutz Schaffhausen und seine Frau Anke plötzlich große Augen.
6: 20 cm hat das hier drin gestanden. Haben die aber mit Leimern alles rausgefegt, mit dem Schlauch abgesaugt und dann auf die Straße raus in den Gulli wieder.
7: Heute Morgen kam ich runter, wollte gerade meine Wäsche wegbringen zur Waschmaschine und stand im Wasser.
5: Rund 18 Stunden nach den Regenmassen ist kaum vorstellbar, wie es hier aussah. Die Feuerwehr rückte in den Kreisen Pinneberg und Stormarn zu über 150 Einsätzen in gut 3 Stunden aus. Im Schnitt fielen 40 bis 60 Liter Regen auf dem Quadratmeter innerhalb kürzester Zeit.
8: Das war für uns als Feuerwehr im Zorn doch eine herausfordernde Lage. Wir haben zwar immer mal wieder Flächenlagen, sei es Sturm oder auch Regenereignisse, aber so ein Starkregenereignis in Kombination mit einer Unwetterlage, also Gewitter, Brandeinsatz, Dachschuhbrand bestätigt und dann nachfolgend wirklich fast im Minutentakt die einzelnen Einsätze zum Kellerlenzen. Das war doch schon sehr herausfordernd und auch wirklich nicht alltäglich.
5: Umso bemerkenswerter, wie die Zusammenarbeit der Rettungskräfte funktionierte.
9: Pinneberg war dabei, Kleinnordende, Köln-Rheinsieg, das THW, das DRK. Also dafür sind wir wahnsinnig dankbar und die haben wunderbar miteinander zusammengearbeitet und hier einen großen Dienst geleistet.
5: Auch am Tag nach dem großen Unwetter war für die Feuerwehr nicht Schluss. Der Keller der Schaffhausens wurde leer gepumpt. Bis es aber hier wieder richtig trocken ist, wird es noch eine Zeit dauern.
1: Wer aktuell über die Rader Hochbrücke fährt, bekommt einiges zu sehen. Denn neben der Fahrbahn, auf der man unterwegs ist, wird eine neue Hochbrücke gebaut. Jetzt muss das letzte große Bauteil über dem Nord-Ostsee-Kanal an seinen Platz. Und schon der Weg des riesigen Brückenteils dorthin ist eine Herausforderung für sich.
10: Man muss schon ganz nah hinschauen, um zu sehen, dass sich hier etwas bewegt. Und um zu sehen, was sich hier bewegt, am besten weiter weg sein.
11: Und dass es langsam geht, ist

0: ein gutes Zeichen. Wenn es langsam ist und wenn es langweilig wird, funktioniert alles. Für mich wiederholt sich da ein bisschen die Kindheit. Ich habe früher gerne mit Lego gespielt. Toll, dass das auch im Großen funktioniert.
1: Das heißt, das haben Sie schon als Kind gebaut?
0: Das habe ich schon als Kind gemacht, ja, mit einem kleineren Maßstab.
2: Ein stahlgewordener Männertraum, das Brückenteil für die neue Rader Hochbrücke. 118 Meter lang, 1250 Tonnen schwer. Es soll auf dem Wasserweg zur Brückenbaustelle gelangen. Am Rendsburger Hafen werden solche schweren Lasten normalerweise nicht bewegt.
0: An der Kaikante ist die Herausforderung, dass die Kaikante selber nicht groß belastet werden darf. Deswegen hat man hier diese roten Träger hingelegt als Brücke. Und je weiter man jetzt mit dem Gewicht, mit diesen Schwerlastmodulen auf den Ponton fährt, desto mehr Gewicht wird hier an den Ponton übergeben. Der Ponton sinkt dadurch ins Wasser ein. Und wenn dann eine bestimmte Spaltbreite da erreicht ist, muss man aufhören mit dem Weiterfahren und den Höhenunterschied wieder durch Ballastwasser ausgleichen. Also Ballastwasser ablassen, damit der Ponton hochkommt und die Kaikante nicht belastet wird.
2: Für Zuschauer ist es heute schwierig, ganz nah ranzukommen. Aber von weiter weg lässt sich die Dimension des Projekts sowieso viel besser einschätzen.
3: Ich bin ja jung gewesen, als die alte Brücke gebaut wurde. 72, 73, sowas war die ja fertig. Naja, das war da alles vor Stück passiert. Die Idee, das so fertig da reinzuhängen, ist man damals nicht gekommen. Deswegen ist das so interessant. Und allein schon, dass der Lack schon dran ist, die Nummern auch schon dran sind, bloß das Geländer noch fehlt. Das ist schon, ne?
4: Also das Ding ist ja wahnsinnig beeindruckend. Insgesamt die Baustelle läuft ja sehr gut. Ich bin auch heute früh noch einmal rübergefahren. Das Loch schien mir allerdings etwas kleiner als das, was hier noch liegt. Aber ich glaube, das hat einfach mit dem Umfeld zu tun. Und deswegen, ich bin mir ziemlich sicher, die haben gut ausgemessen.
2: Das neue Brückenteil soll hier hin, zur Neuenrader Hochbrücke. Ab Ende des Jahres soll darüber der Verkehr laufen, sodass die alte abgerissen werden kann. Aber heute erstmal nur verladen und das ging schneller als gedacht.
0: Das war so eine kleine Probe für morgen, ne? Und wenn das heute gut klappt, dann ist man natürlich noch zuversichtlicher, dass es morgen auch gut klappt.
2: Jetzt liegt der Stahlkoloss im Rendsburger Hafen. So gibt es für den Schiffsverkehr noch einmal freie Fahrt. Bis morgen Abend dann zum Einhub die nächste Sperrung auf dem Kanal ansteht.
5: Im April kommenden Jahres wird bei uns in Schleswig-Holstein ein neuer Landtag gewählt. Eine aktuelle INSA-Umfrage, die Bild in Auftrag gegeben hat, kommt zu dem Ergebnis, dass es für Schwarz-Grün Stand heute keine eigene Mehrheit mehr gibt.
6: Und die AfD, die im Moment nicht im Landtag vertreten ist, legt deutlich zu. Gucken wir uns mal die Zahlen an. Die CDU von Ministerpräsident Daniel Günther käme nur noch auf 27%. Sie verliert der Umfrage zufolge 12 Prozentpunkte. Die Grünen würden um 4 Prozentpunkte zulegen und kamen auf 17%.
5: Leichter Verlust für die SPD, 15%. Die FDP wäre im Landtag vertreten mit 6%. Der SSW bekäme ebenfalls 6%. Die AfD würde mit 18% den Wiedereinzug schaffen und wäre sogar die zweitstärkste Kraft. Und auch die Linke würde mit 7% den Wiedereinzug in den Landtag schaffen.
6: In Achterwehr im Kreis Rendsburg-Eckernförde ist heute Nachmittag eine Regionalbahn mit einem Treckeranhänger kollidiert. Nach Angaben der Bundespolizei war der offenbar an einem Bahnübergang liegen geblieben.
5: Ein herannahender Zug der Nordbahn leitete eine Schnellbremsung ein. Trotzdem kam es zur Kollision. Der Lokführer und 11 Fahrgäste wurden leicht verletzt. Ein Mensch musste in ein Krankenhaus gebracht werden. Die Bahnstrecke war zwischen Kiel und Rendsburg mehrere Stunden voll gesperrt.
6: Und in Lübeck gab es heute fröhliche Gesichter, denn der Bund fördert die Sanierung des Doms und der Marienkirchen mit insgesamt 20,5 Millionen Euro.
5: Kulturstaatsminister Wolfram Weimer war heute in der Stadt, um den Förderbescheid zu übergeben.
7: 14 Millionen Euro für die Marienkirche, 6,5 Millionen für den Lübecker Dom. Damit will die Bundesregierung bei der Sanierung der Kirchen helfen.
8: Das ist ein unglaublich schöner Tag und ein schönes Erlebnis, weil wir seit so vielen Jahren daran arbeiten, dass wir die ganzen Gelder zusammenkriegen, weil so eine Kirche mit 3000 Quadratmeter Grundfläche bedeutet immer ein hoher finanzieller Aufwand, die zu erhalten für die Gäste.
7: Dass es die Fördergelder gibt, steht schon seit einigen Jahren fest. Mit der offiziellen Übergabe können jetzt Bauaufträge vergeben werden. In der Marienkirche ist die Innensanierung geplant. In den Fußboden kommt eine Art Heizung, die Fenster werden abgedichtet, die Malereien gereinigt. Beim Lübecker Dom sollen die Türme saniert werden. Die haben bereits tiefe Risse. Insgesamt kosten die Sanierung beider Kirchen mehr als 50 Millionen Euro.
8: Bewegend war, dass so viele Menschen aus der Stadt uns unterstützt haben und gesagt haben, ich gebe etwas dafür, weil mir diese Kirche so viel bedeutet für meine Identität als Bürger oder Bürgerin dieser Stadt.
7: In der Marienkirche könnte es im Herbst losgehen. Etwa ein Jahr soll die Kirche dann für Besucher schließen.
6: Dass die Dinger hier nicht gesund sind, das wissen alle, das weiß selbst jeder Raucher. Nun muss man aber sagen, was jemand mit seinem eigenen Körper macht, ist eine Sache. Aber viele dieser Zigarettenkippen landen in der Natur. Und das ist keine Kleinigkeit. Da geht es wirklich um die Umwelt und die Gesundheit aller Lebewesen.
9: Rauchen. Einfach an der Ecke stehen und rauchen. Einatmen, ausatmen, rauchen. Sonne scheint, himmelblau, rauchen. Am Fenster stehen, den Leuten zu sehen, nix verstehen und dabei rauchen.
2: In so einer Zigarette sind jede Menge Gifte drin. Gifte, die im menschlichen Körper krebserregend sein könnten. Und auch für die Umwelt sind sie kein Geschenk. 510 Tonnen Kippenabfall gibt es nach einer NDR-Hochrechnung jedes Jahr in Schleswig-Holstein. Kiel an einem Sonntag. Die Jugendgruppe der Umweltorganisation BUND trifft sich einmal im Monat zum Müllsammeln.
10: Kippen. Überall.
11: A lot of Kippen. Die sind überall.
12: Man sieht auch überall Mülleimer und trotzdem liegen überall Kippen rum. Also es ist egal. Jeden Tag, wenn ich durch die Stadt gehe, ist es alles voller Kippen. Und ich meine, das ist halt auch wahnsinnig problematisch für Grundwasser und die Umwelt. Also das ist halt Katastrophe.
2: Keine 10 Minuten sind sie hier am Sammeln und die Flasche ist fast voll.
13: Mich persönlich wundert es nicht, weil so die Erfahrung aus den letzten Monaten schon zeigt, dass vor allem bei so Gebieten, wo man gut sitzen kann, wo irgendwie Bänke stehen oder sowas, dass man da, also dass da einfach immer viel ist.
2: Das Kippenproblem gibt es nicht nur in der Stadt. Auch am Strand sind Zigarettenstummel eine Umweltgefahr. Eine Zigarette kann bis zu 1000 Liter Oberflächenwasser verschmutzen, schätzen Experten.
14: Man sieht die Kippen auch deswegen nicht. Die graben sich natürlich schnell in den Sand ein und werden auch ins Meer gespült. Von daher ist die Wahrnehmung nicht so da. Wenn man jetzt aber mal in aller Ruhe um die Strandkörbe herumgeht, dann wird man sie dort auch finden. Also es sei denn, es gibt Rauchverbote am Strand. Das ist zum Beispiel in Eckernförde der Fall. Und nach unserer Wahrnehmung werden dort auch kaum Kippen gefunden.
2: Bei Zigarettenfiltern dauert die Zersetzung zum Mikroplastik laut BUND etwa 15 bis 400 Jahre. Das landet dann im Meer.
14: Wenn wir die Kippen am Boden finden, gelangen sie in die Gewässer, von den Gewässern in die Fische und dann letztlich wieder zurück auf unseren Teller. Und wenn wir dann wissen, dass dort 4.000 bis 7.000 Chemikalien enthalten sind, Nikotin, aber auch Pestizide, die bei uns gar nicht mehr eingesetzt werden dürfen, dann müsste das eigentlich ein Argument sein, das jeden Raucher abschreckt.
2: Nicht nur unter Parkbänken finden Sie Zigarettenstummel. Um die Stadt kippenfrei zu bekommen, müssten Sie jeden Tag sammeln.
12: Und es sammelt sich immer erstaunlich schnell mehr an, als man denkt. Also selbst irgendwie, ich war einmal in der Straße und ich dachte mir so, okay, da können wir drei Straßen machen und dann läuft man da lang und sammelt und auf einmal so, hier ist doch mehr, weil das dann auch so Kleinzeug ist oder gerade mit dem Laub sieht man jetzt hier nicht ganz so viel, aber gerade im Herbst oder so, da versteckt sich so viel drin. Und dann guckt man einmal hin und so, oh, da noch was und da noch was.
2: In die Umwelt gehören Zigarettenstummel nicht. Fachgerechte Entsorgung, ausdrücken. Dann in den Mülleimer oder Aschenbecher.
5: An der Promenade in Travemünde rollen schon die Gabelstapler und LKW. Die Vorbereitungen laufen für die Travemünder Woche, die am Freitagabend eröffnet wird.
6: Mhm. Und da gehen diesmal doppelt so viele Boote an den Start wie vor einem Jahr. Und auch das Festivalgelände für die Besucher wurde vergrößert.
15: Schon jetzt sind die Parkplätze vor der Promenade und dem Strand knapp. Zur Travemünder Woche erwarten die Veranstalter ab Freitag so viele Besucher wie lange nicht. Auch die Festivalmeile soll deutlich größer werden als vor einem Jahr.
16: Ich kann nur jedem raten, kommt mit öffentlichem Nahverkehr. Wir haben zwei Bahnhöfe in der Stadt. Der Strandbahnhof ist nur 100, 200 Meter vom Veranstaltungsgebiet entfernt. Kommt mit dem Bus.
15: Auch auf dem Wasser könnte es eng werden. Mehr als 900 Boote, bis zu 1500 Seglerinnen und Segler. Die Meldezahlen im Vergleich zum Vorjahr verdoppelt. Das Highlight für viele Zuschauer, die Traverennen jeden Nachmittag direkt vor der Promenade. Die meisten Parkplätze werden dann schon belegt sein.
5: Wenn man nach dem Sport ordentlich Sand an den Füßen hat, dann macht man wahrscheinlich Beachvolleyball. Das ist seit 30 Jahren eine olympische Sportart und wird von immer mehr Schleswig-Holsteinern gespielt. Es gibt hier bei uns im Norden immer mehr Beachvolleyballfelder und ausgebuchte Turniere.
17: Beachvolleyball-Boom in Schleswig-Holstein. Immer mehr Menschen zieht es in den Sand.
18: Gerade am Strand bei den Jugendlichen wird viel Volleyball gespielt, und wenn man das gut kann, ist man natürlich, steht man ein bisschen besser da.
17: Beim Landesfinale von Jugend trainiert für Olympia und Paralympics geht es Schlag auf Schlag. Der Trend zeigt sich auch landesweit. Aus durchschnittlich 150 Beachvolleyball-Turnieren pro Jahr sind inzwischen 270 geworden.
19: Einige Bundesländer, die haben so 3-4 Mannschaften, aber hier in Schleswig-Holstein waren vor 3 Jahren 32 Mannschaften, die gemeldet haben. Letztes Jahr 41 und wir sind jetzt bei 56 Mannschaften, haben sich um einen von den 6 Plätzen hier beworben. Und das ist natürlich Wahnsinn. Also das haben wir so noch nie gehabt.
17: Die Flens Beach Tour und die Jugendlandesmeisterschaften sind ausgebucht. Einige Teams mussten sogar abgewiesen werden.
19: Man sieht es konkret an den Anmeldelisten im Verein. Also wenn es um die U16, U18 oder U20 geht. Es gibt jetzt auch eine U14 sogar, die auch ein ganz anderes Konzept spielt, wo dann 6 Jungs gegen 6 andere Jungs aus dem Verein spielen auf 3 Feldern. Und das ist, weil so viele da sind.
17: Doch warum entscheiden sich immer mehr Jugendliche für den Sport im Sand?
20: Für mich ist es einfach so entspannt, wenn man mal eine Auszeit vom Alltag, von der Schule braucht. Dann auch gerade mit meinen Freundinnen hier finde ich es total schön, hier spielen zu können. Und wenn die Sonne scheint, ist es noch besser.
18: Yes! Sonne, die Kombination mit dem Meer, wenn man mal sich erfrischen kann und so weiter. Und einfach eine Teamsportart, also ist schon cool, vor allem draußen und dann bei der Sonne und bei dem Wetter, dass man noch Sport machen kann. Wenn man jetzt zum Beispiel Fußball draußen spielt, bei 30 Grad, das ist nicht so angenehm und das macht schon echt viel Spaß.
17: Der Boom macht sich auch im Schulsport bemerkbar. Beim Landesfinale von Jugend trainiert treten inzwischen 6 statt 4 Teams an.
18: Erstmal ist es ein harmonisches Miteinander. Man kommt sehr gut mit den Teamkameraden zurecht und man muss auch mit denen zurechtkommen, sonst klappt es nicht. Dann hat man super nette Gegner und man kann das überall spielen. Jeder hat Interesse dran.
20: Es kommen immer mehr junge Leute mit dazu und das ist auch richtig schön, dass wir dann nach und nach die Jahre immer mit denen mehr zusammenspielen. Das ist sehr schön.
17: Mehr Turniere, mehr Spieler, neue Anlagen. Vieles spricht dafür, dass der Beachvolleyball-Boom in Schleswig-Holstein noch nicht am Ende ist.
6: Ja, aber wir in Schleswig-Holstein sind nicht nur Trendsetter, wir kennen auch unsere Wurzeln. Unser schönes Land wird ja in diesem Jahr 80 Jahre alt und das haben wir vom NDR zum Anlass genommen, um Ihre Geschichten zu hören, Ihre Sicht auf das Land und Ihre Erlebnisse.
5: Genau deshalb sind wir mit unserem Erzählmobil im ganzen Land unterwegs gewesen, um mit Ihnen ins Gespräch zu kommen und auch in Ratzeburg waren wir.
21: Unterwegs im Land auf der Suche nach Schleswig-Holstein-Geschichten. Zweiter Stopp, Ratzeburg. Diesmal werden wir und das Erzählmobil auf dem Ratzeburger Marktplatz schon erwartet.
22: Ja, hier habe ich noch ein bisschen ein paar Bilder mit, das zu verdeutlichen. Mein Name ist Peter Ringmilong, ich komme aus Lübeck und bin hier auch in Lübeck geboren, 1949.
23: Ich bin Sose Büttner, ich komme aus Mölln und lebe seit 63 Jahren in Schleswig-Holstein.
24: Siegfried Schwarz. Ich bin geboren in der Nähe von Bad Oldesloe. Dirk Gastrock, man sagt auch Monsieur Pudel, man sieht das. Ich bin über meine Frau nach Mustin gekommen.
25: Mein Name ist Eike Claudia Burmeister, ich komme aus Bergentin. Ich bin gebürtige Schleswig-Holsteinerin seit 1964.
21: Bücher, Briefe, Fotos und Geschichten von Gemeinschaft, verrückten Ideen und ungewöhnlichen Begegnungen. All das haben die Menschen zum Erzählmobil nach Ratzeburg mitgebracht.
25: Ich bin seit einem Jahr im Teamvorstand des Landfrauenvereins Bergentin. Und wir haben jetzt tatsächlich dieses Jahr unser 75-jähriges Jubiläum feiern können. Also der Landfrauenverein wurde mit 22 Frauen gegründet. Jetzt sind wir mittlerweile 416 Frauen. Wir haben die jungen Landfrauen mit 20. Wir haben über 80-Jährige, die auch immer mitkommen, die mitreisen, die zu den Veranstaltungen kommen. Also ist schon ein tolles Miteinander. Weil Frauen mussten sich ja doch immer viel arbeiten und viel kämpfen. Also ich sag mal, das Wort zählt. Also wenn man wenn dann so zusagt, dann wird das auch gemacht. Da wird nicht lange geschnackt, sondern gemacht.
21: Einfach mal gemacht. Das hat auch Siegfried Schwarz als junger Erwachsener.
24: Ich bin 1976 zur Bundesmarine gegangen und dann 9 Monate auf dem Schiff gewesen, den gegnerischen Funkverkehr abzuhören, optische Aufklärung zu machen und so weiter. Das war unsere Aufgabe zur Zeit des Kalten Krieges. Und dann sind wir während einer Nachtwache, das ist eine Wache von 12 bis 4 morgens, auf die Idee gekommen, haben ein Kaffeeglas genommen und haben eine Flaschenpost reingeworfen.
21: Knapp 2 Monate später, Anfang Dezember 1977, bekommt Siegfried Schwarz eine Antwort. Eine Lehrerin aus Bredstedt hat die Flaschenpost auf Bornholm gefunden. Eigentlich will sie dann zur Verabschiedung der drei Wehrdienstlern kommen, aber sie taucht nie auf. Den Brief hat Siegfried Schwarz jedoch bis heute. Und auch Peter Remilong bewahrt ganz besondere Fotos sorgfältig auf.
0: Ja, ich habe einen Tag ganz besonders in Erinnerung und das war der 15. Mai 1990.
21: Die deutsche Nationalmannschaft kommt damals vor der Weltmeisterschaft zum Trainingsauftakt nach Malente. Mit dabei Peter Remilong. Ein Jahr zuvor war er wegen seiner Ähnlichkeit zu Franz Beckenbauer in eine Fernsehsendung eingeladen, hat den damaligen Teamchef dort kennengelernt.
0: Und da hat er mir seine Telefonnummer gegeben. Ich war sprachlos hinterher. Dann hat er mich natürlich eingeladen, sagte, du kommst auf jeden Fall vorbei. Und dann bin ich hingefahren und dann habe ich ihn in Empfang genommen. Mit einem Teil der Mannschaft habe ihn begrüßt, habe dann beim Training zugeschaut. Das war ein schönes Erlebnis und ein Tag, den ich nie vergessen würde, weil keiner wusste, in ein paar Wochen seid ihr Weltmeister. Keiner hat damit gerechnet.
21: Fotos halten die Erinnerungen wach. Dirk Gastrock hat den Großteil seines Lebens hinter der Kamera verbracht, bis heute.
1: Sie haben die Kamera immer noch, weil Sie fotografieren immer noch.
3: Ja, das ist, Uschi sagt, das ist dein Leben. Finde ich eine tolle Sache. Ich kann festhalten, was mich beschäftigt. Und ich bin ein unruhiger Geist. Ich muss mich immer bewegen, weil die Füße das sonst nicht mögen.
21: Der gelernte Reprotechniker arbeitet nie in seinem Beruf. Das Arbeitsamt schickt Dirk Gastrock zur Polizei Hamburg. Dort wird er Tatortfotograf. Mit der Kamera durchs Land fahren, das ist geblieben.
3: Wenn hier im Kreis was ist, da tauche ich auf. Nicht, weil ich muss, sondern ich werde akzeptiert und gesehen und schön, dass du da bist und ich habe meinen Spaß dran. Ich habe auch nicht vor, aus Schleswig-Holstein wegzugehen. Es gefällt mir einfach. Ich bin hier zu Hause.
21: So wie ihm geht es vielen.
4: Ich fühle mich woanders nicht wohl. Das ist, ob Hamburg oder Niedersachsen, das geht einfach nicht. Ich bin Mölnerin durch und durch.
25: Schleswig-Holstein zwischen den Meeren ist einfach super zum Leben. Andere machen hier Urlaub, wir leben hier.
21: Und er leben viel in mittlerweile 80 Jahren Schleswig-Holstein. Mit dem Erzählmobil sammeln wir ihre Geschichten.
6: In meiner Familie gab es eine Tante aus Berlin, die durchaus Probleme mit Schleswig-Holstein hatte. Sie war der Ansicht, dass man hier eigentlich nie eine richtig gut sitzende Frisur haben kann. Was sie störte, war natürlich der Wind. Und davon haben wir nun wirklich reichlich. Gerade an den Küsten pustet es ordentlich. Aber wissen Sie eigentlich, welches der windigste Ort überhaupt hier bei uns im Land ist? Sebastian Wache erzählt es uns in unserer Wochenserie über die besonderen Wetterorte.
7: Was braucht man, um einen Drachen steigen zu lassen? Wind. Und davon gibt es hier am meisten. Ich befinde mich am windigsten Ort in ganz Schleswig-Holstein.
8: Ich würde sagen, nach Hallig-Hooge.
26: Der windigste Ort könnte St. Peter sein.
27: Sagen Helgoland, weil rundherum nichts ist, ne? Also kein Schutz großartig.
7: Ja, das könnte man denken, aber es ist tatsächlich Büsum.
8: Büsum. Das hätte ich nie gedacht.
26: Nee, das wusste ich nicht.
28: Nein. Tatsache, ne? Es ist ja irre, ne?
7: Ich habe mir mal wieder die Wetterwerte angeschaut und diesmal den Wind über die letzten 20 Jahre. Und genauer gesagt den Mittelwind. Heißt also ein Wind, der kontinuierlich gemessen wird. Und rausgekommen ist da bei dem Top 3, bei dem Ranking, sind folgende Orte. Einmal List auf Sylt, Helgoland und auf Platz 1 sogar Büsum mit einem mittleren Wind übers Jahr gesehen von 27,4 km/h. Wir sehen also, Büsum hat immer ein bisschen mehr Wind als im Rest des Landes. Aber warum jetzt genau Büsum?
2: Das ist eine Erklärung, die mögliche.
8: Die Ausläufer von Atlantiktiefs, die dürften am ehesten Büsum erreichen.
9: Auch nicht so geschützt vom Festland dann vielleicht, wenn der Wind rüberkommt.
7: Die offizielle Windmessung erfolgt hier, ganz vorne an der Spitze der Büsumer Mole. Dass wir in Büsum den stärksten Wind messen, liegt an zwei Effekten. Der eine ist, dass Tiefdruckgebiete gerne mal den Weg direkt über Helgoland und die nordfriesischen Inseln mit dem Kern finden und dementsprechend dort dann im Kern auch etwas weniger Wind ist. An der Südflanke, da wo sich Büsum befindet, da ist dann meist mehr Wind. Der zweite Effekt ist der sogenannte Leitplankeneffekt. Und zwar zieht der Wind, wenn er von der Westküste kommt, dann gerne auch mal bis vor die Küste von Niedersachsen, wird dort gestaucht, kann sich dadurch aber auch beschleunigen und zieht dann volle Breitseite direkt auf Büsum.
10: Jetzt, wo du das erzählst, kann das Sinn machen. Ne? Weil manchmal fahren wir im Frühlingsguck los, ist echt wenig Wind und wir kommen hier in Büsum an und es ist viel Wind, wo man schon mal sagt, na, heute fahren wir nicht.
11: Aber die Deiche sind alle erhöht, insofern muss man sich keine Sorgen machen.
7: Jetzt wisst ihr also Bescheid. Büsum ist also am windigsten und kommt damit auf die Liste unserer besonderen Wetterorte.
5: Und morgen gucken wir, in welchem Ort es am meisten Regen gibt. Gleich kommt Sebastian schon wieder, dann mit den aktuellen Aussichten. Und er guckt auch noch mal ganz kurz zurück auf das Unwetter von gestern Abend.
6: Da gab es viel Regen. Und wir sagen Danke an Alexander Gahr aus Park der Heide. Der hat uns dieses Foto geschickt. Da sehen Sie gleich die Sonne untergehen. Wir wünschen Ihnen einen schönen Abend und freuen uns, wenn Sie auch morgen wieder dabei sind.
5: Bis dahin. Wiedersehen, bis morgen.

0: Und jetzt Ihr Wetter für Schleswig-Holstein.
1: Jeder hatte sicherlich schon mal einen Tischtennisball in der Hand und weiß, wie groß sie sind. Und in der Größe gab es gestern auch Hagelkörner im Kreis Steinburg und auch zum Teil im Kreis Pinneberg. Ja, und wenn wir mal auf die Nachbarn schauen, so in Richtung Mecklenburg-Vorpommern und Niedersachsen, gab es sogar tennisballgroße Hagelkörner gestern. Jetzt kommt zumindest im Norden erstmal Ruhe rein. Warum, zeigt ein wenig der Wolkenfilm. Denn dieses Unwettertief, das Höhentief, das sehen wir hier über Mitteldeutschland aktuell. Das dreht dort zwar weiter seine Kreise, ist jetzt aber eher ein wenig nach Süden gerutscht. Dennoch kriegen wir morgen so einen ganz, ganz kleinen Streifschuss davon ab. Zum Glück nur. Und da passiert erstmal nicht allzu viel, bis das Tief dann in den nächsten Tagen wieder noch ein Stückchen zurückkommt. Heißt also für die Nacht, dass es überwiegend klar durch die Nacht geht und natürlich dann eben entsprechend auch trocken. Und das bei Tiefstwerten, die auch relativ mild daherkommen, mit 16 bis 13 Grad. Und morgen starten wir dann erstmal mit sehr viel Sonnenschein in den neuen Tag hinein. Im Laufe des Tages gibt es hier und da ein paar schöne Wetterwölkchen. Nach Süden hin kann es sein, dass aus so einer Quellwolke vielleicht nochmal so ein Tropfen rausfällt. Das wäre dann der Streifschuss. Aber ich gehe davon aus, dass es auch da meist trocken bleibt. Und die Sonnenstunden, die sind da auch etwas reduzierter mit gerade mal 13. Und je weiter wir nach Norden kommen, desto mehr Sonne zeigt sich da auch mit bis zu 17 Stunden in Richtung dänischer Grenze. Und die UV-Belastung ist dann meist auch im Land im höheren Bereich. Der Wind kommt auch überwiegend aus östlicher Richtung mit der Windstärke 3 bis 4. Nur an der Westküste kann er auch mal auf Nord drehen als auflandiger Seewind. Und die Temperaturen, die erreichen morgen mit dem Seewind dann auch von der Ostseeseite her an der Ostseeküste 24 Grad. Ansonsten schaffen wir bis zu 29 Grad morgen überall im Land. Und das bei Wassertemperaturen von aktuell 21 Grad. Die Tage danach gibt es dann auch wieder so einen kleinen Streifschuss am Donnerstag von dem Tief. Am Freitag kommt ein neues Tief mit Regen rein und das zieht dann am Sonnabend durch und bringt auf der Rückseite recht viel Wind mit und damit einen schönen Abend.
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0: Dienstagabend, 19.30 Uhr. Herzlich willkommen zum Hamburg-Journal.
1: Schön, dass Sie wieder dabei sind. Und wir schauen direkt auf die Themen von heute.
0: Die Feuerwehr zieht Bilanz über Arbeit des vergangenen Jahres. Dann haben wir das hier. Bundesmittel für Orte, die Identität stiften. Geld für Planten und Blumen und den Friedhof Ohlsdorf. Und zum Schluss noch das. Gefeiertes Maskentheater zurück in Hamburg. Familie Flöz im Ernst-Deutsch-Theater. Hamburg soll eine neue Promenade bekommen, um die Innenstadt mit der Hafencity und dem Einkaufszentrum Westfield Center zu verbinden. Weniger Autos, mehr Sicherheit für Fußgänger und Radfahrer. Und dann soll das Ganze auch noch modern und einladend aussehen. Wichtig wird dabei auch der Hammerburgplatz, der künftig so aussehen könnte. Die Stadtentwicklungsbehörde hat Pläne für die sogenannte Domachse vorgestellt.
2: Die historische Innenstadt nur einige hundert Meter Luftlinie von der Hafencity entfernt. Verbunden über die sogenannte Domachse, eine historische Verbindung. Doch bislang vor allem für Fußgänger und Fahrradfahrer wenig attraktiv. Vor zwei Jahren hat die Stadtentwicklungsbehörde Flaggen und Schilder aufgehangen, um diese Domachse sichtbarer zu machen. Doch für einige ist noch deutlich Luft nach oben.
3: Die Schilder sind sehr klein, am Rathaus stand überhaupt nichts dran, wo man hingehen muss. Ja, es könnte noch besser werden.
4: Dann müssen sie sich was anderes einfallen lassen, damit diese Achse funktioniert. Ja.
5: Das ist ja tatsächlich so eine Zweiteilung der City, dass man einerseits das Westfield hat, andererseits Mönckebergstraße und Fußgängerzone. Das ist schon irgendwo, finde ich, schade, dass das Ganze nicht so richtig zusammengewachsen ist.
2: Das soll sich nun mit dem Rahmenplan Domachse ändern. Entstehen soll eine begrünte Promenade von der Binnenalster bis hin zur Elbe. Auf dem Hammerburgplatz, der noch bis vor zwei Jahren Domplatz hieß, soll der bestehende Grünbereich anwachsen.
6: Ich glaube, dass der Hammerburgplatz ein wirkliches Highlight für Hamburg werden wird. Das ist die größte Grünfläche hier in der Innenstadt. Und damit hat man schon die halbe Strecke Richtung Hafencity geschafft.
2: Die Verkehrsbehörde will Buslinien verengen bzw. verlegen. Auf den dadurch frei gewordenen Flächen sollen dann Bäume gepflanzt werden.
7: Es ist so, dass wir die Busverbindung gar nicht so weit verlegen. Die fahren jetzt eigentlich nur da, wo sie in Notfall auffahren, nämlich vor dem Speersort. Insofern haben wir hier große Potenziale, einen schönen neuen Park zu schaffen.
2: Aber ein zentrales Problem, um die Innenstadt mit der Hafencity zu verbinden, bleibt weiterhin ungelöst. Die sechsspurige Willy-Brandt-Straße.
6: Die können wir nicht zurückbauen. Da gibt es eine Ampel. Wir werden natürlich die Bequemlichkeit, um über die Straße zu kommen, aufwerten. Aber letzten Endes bleibt die Ost-West-Straße. Es wird keinen Tunnel oder keine Brücke geben.
2: Ideen, um die trennende Straße zu verändern, gab es in den vergangenen Jahren viele. Unter anderem mit einem Tunnel. Der heute vorgestellte Entwurf der Domachse, für die Opposition daher nicht überzeugend.
8: Es ist eine ziemliche Enttäuschung, würde ich sagen, weil alle Ideen, die jetzt vorgestellt worden sind, haben wir schon öfter gesehen. Wenn man den Verkehr nicht mehr als massiv störendes Element in seiner Innenstadt haben möchte, muss man die Straße untertunneln.
2: Wie viel der Umbau der Domachse kosten wird und wann es fertig sein soll, das alles ist noch unklar.
0: Bei der Arbeit der Feuerwehr, da geht es ja um weit mehr als in Anführungsstrichen nur Brände zu löschen. Die Feuerwehr kommt auch zu Verkehrsunfällen, beseitigt Sturmschäden. Alles in allem, in einer Großstadt wie Hamburg gibt es immer viel zu tun. Wie viel genau das im vergangenen Jahr war, das wurde heute im Rathaus vorgestellt vom Innensenator und der Feuerwehrführung.
9: Alle 90 Sekunden ein Notruf bei der Hamburger Feuerwehr. In Zahlen bedeutet das, Feuerwehr und Rettungsdienst wurden im vergangenen Jahr zu mehr als 333.000 Einsätzen gerufen. Das sind knapp 1.000 weniger als im Vorjahr.
10: Wir haben insgesamt eine ungefähr stabil bleibende Zahl von Einsätzen. Aber es waren natürlich spektakuläre Einsätze. Da war der Großbrand auf der Vettel über drei Tage mit über 1.000 Einsatzkräften. Da war wirklich das gesamte Leistungsspektrum der Feuerwehr gefordert.
9: Der Einsatz auf der Vettel, einer von insgesamt 24 Großbränden in der Stadt, ein Plus von 8. Ein Autobrand hatte Ende September auf eine Lagerhalle übergegriffen. Gaskartuschen explodierten und flogen wie Geschosse hunderte Meter weit. 12 Menschen wurden damals verletzt.

0: Jetzt darunter auch mehrere Feuerwehrleute.
1: Die Veddel ist einer der intensivsten Einsätze gewesen, die wir wirklich in der jüngeren Vergangenheit hatten. Weil auch mit diesen Explosionsgefahren und dass wir beispielsweise auch einen Robotics-Zug alarmiert haben von der Feuerwehr Vechta, die dann vorgehen konnten ohne Gefährdung der Einsatzkräfte, das ist bisher einmalig, was wir hier in Hamburg hatten.
0: Auch das tödliche Feuer im Marienkrankenhaus Anfang Juni verlangte der Feuerwehr ihr ganzes Können ab. Dennoch, 3 Menschen starben bei dem Brand. Insgesamt stieg die Zahl der Brandtoten im Vergleich zum Vorjahr um 4 auf 11. Angespannt bleibt die Lage weiter im Rettungsdienst, denn nicht immer können die gesetzlich festgelegten Hilfsfristen eingehalten werden. Gemeint ist damit die rechtzeitige Ankunft eines Rettungswagens nach dem Notruf.
2: Gerade die Feuerrettungswache in Schnelsen, die neue, die wird eine bessere Abdeckung in diesem Teil der Stadt mit sich bringen. Das wird man in der sogenannten Schutzzielerreichung, also ne, sind wir schnell genug da, wird man das sehen können. Wir haben auch in den letzten Jahren die Zahl der Rettungswagen immer weiter erhöht, sodass wir ja auch zu einer Verbesserung jetzt in diesem Jahr gekommen sind.
0: Um sich weiter zu verbessern, hat Hamburg groß investiert. Insgesamt flossen rund 109 Millionen Euro in Gebäude und neue Fahrzeuge.
3: Und jetzt die Meldungen aus der Stadt von Merlin.
4: Nach dem Tod eines 79-Jährigen in Eidelstedt am Freitag hat sich ein Tatverdächtiger gestellt. Wie die Polizei heute mitteilte, meldete sich der 26-Jährige gestern Nachmittag gemeinsam mit seinem Anwalt im Polizeipräsidium. Den Erkenntnissen zufolge hatte sich der 79-Jährige tödlich am Kopf verletzt, als er infolge eines Schlags zu Boden gegangen war. Gegen den Verdächtigen erließ eine Haftrichterin heute Haftbefehl. Auf der Bahnstrecke zwischen Neugraben und Stade hat es den ganzen Tag über erhebliche Probleme für Reisende gegeben. Grund war ein mutmaßlicher Brandanschlag auf einen Verteilerkasten. In der Nacht hatte ein Zeuge einen Brand an einem Bahnübergang bei Neu-Wulmstorf im Kreis Harburg gemeldet. Als die Einsatzkräfte eintrafen, war das Feuer schon aus, aber 50 Meter weiter brannte ein Verteilerkasten. Laut Polizei wurden Signalleitungen beschädigt. Der Zugverkehr war stundenlang unterbrochen. Die Ermittler gehen von Brandstiftung aus. Ob Vandalismus oder Sabotage wird geprüft. Die Bahn setzte Busse und Taxis ein. Die Stimmung bei Unternehmen in Hamburg hat sich zuletzt kaum verbessert. Das zeigt das aktuelle Konjunkturbarometer der Handelskammer. Schlecht ist das Geschäftsklima demnach zum Beispiel im Einzelhandel. Offenbar noch schlechter bewertet das Baugewerbe die Aussichten. Anders sieht es bei der Luftfahrtbranche und im produzierenden Gewerbe aus. Diese Branchen blicken zuversichtlich auf die kommenden Monate. Die Kosten für Bewohnerinnen und Bewohner in Pflegeheimen sind weiter gestiegen. Das geht aus einer Auswertung des Verbands der Ersatzkassen hervor. In Hamburg liegt der Eigenanteil für das erste Jahr demnach im Schnitt bei 3.481 Euro pro Monat. Das sind gut 300 Euro mehr als vor einem Jahr. Bundesweit liegt die Eigenbeteiligung etwas niedriger bei 3.300 Euro pro Monat. In der ersten Jahreshälfte ist die Zahl der Straftaten in Hamburg zurückgegangen. Das gilt auch für Gewaltdelikte. 103.000 Straftaten hat die Polizei in der ersten Jahreshälfte registriert, ein Minus von 5,9%. Bei Gewaltdelikten wie etwa Raub oder Körperverletzung war der Rückgang noch stärker. Gesunken ist die Zahl der Straftaten vor allem nördlich der Elbe. Im Bezirk Harburg blieb sie unverändert. Einen Anstieg gibt es in der Statistik bei Wohnungseinbrüchen. Hier gab es 7% mehr Fälle als im Vorjahr.
5: Danke, Merlin. Als es zuletzt fast 40 Grad heiß war in Hamburg, haben Sie vielleicht auch gedacht, oh mein Gott, hätte ich doch bloß eine Klimaanlage zu Hause. Und wenn Sie über einen Einbau tatsächlich ernster nachdenken, werden Sie feststellen, so einfach ist das nicht. Das Hamburger Klimaschutzgesetz stellt strenge Anforderungen, an denen es auch Kritik gibt.
6: Wenn in der Stadt die Temperaturen in Richtung 30 Grad klettern, steigt auch die Nachfrage nach Klimaanlagen sprunghaft an, so die Branche. Hauseigentümer müssen sich vor dem Einbau jedoch an § 13 des hamburgischen Klimaschutzgesetzes halten.
7: Das beinhaltet, dass man das Gebäude einmal prüft, ob andere Alternativen möglich sind, zum Beispiel Beschattung, Begrünung. Und wenn dann das nicht möglich ist oder auch nicht mehr wirtschaftlich ist, dann kommt die Klimaanlage zum Einbau.
6: Klimaanlagen gelten bei Nutzung von fossilen Rohstoffen als klimaschädlich. Ein Gutachter muss bestätigen, dass nicht anders gekühlt werden kann.
7: Vorab gibt es dann aber eine Dokumentation darüber. Und das wird dann an den Kunden weitergeleitet, beziehungsweise der muss das

0: auch für 10 Jahre aufheben zum Nachweis.
1: Völlig unnötig findet die CDU-Fraktion. Diese Auflage blockiere den Einbau von Klimaanlagen.
2: Der nächste Sommer wird ja noch wärmer und wir sehen ja, durch den Klimawandel wird es immer erforderlicher, dass man auch die Räume kühlen muss, insbesondere für Kinder, Säuglinge und auch für ältere Leute. Und da muss ein Verbot von Klimageräten endlich fallen. Die CDU-Bürgerschaftsfraktion hat jetzt einen Antrag gestellt, dieses Verbot von Klimageräten abzuschaffen. Und das wird dann in der Bürgerschaft debattiert. Und wenn das angenommen wird, ist der Senat angehalten, diese Vorgabe, dieses Verbot zu kippen.
1: Das hamburgische Klimaschutzgesetz. Beim Grundeigentümerverband hält man die bisherige Regelung für sinnvoll, denn
3: wir hatten kein extremes Klima und deswegen konnte Hamburg sich da eben doch andere Regeln leisten, als sie möglicherweise in anderen Bundesländern geschaffen worden sind. Grundsätzlich sollte man schon den Einbau von Klimaanlagen eher erleichtern als erschweren, so wie die Klimaverhältnisse sich jetzt hier darstellen.
4: Es gibt ja auch noch Ventilatoren, also man kann auch viel mit Luft machen, mit Luftkühlung auch arbeiten. Und ganz am Ende ist auch eine Wärmepumpe, die ja jetzt in aller Munde ist und auch stark eingebaut wird, auch nichts anderes als eine Klimaanlage. Die kann man auch umschalten und dann kühlt sie Gebäude. Also das Ganze hat, wie gesagt, seine Grenze.
1: Die Umweltbehörde signalisiert mittlerweile ein Umdenken beim Thema, will den Einbau zukünftig spürbar erleichtern.
5: Klimaanlagen sind ein wichtiges Produkt bei der Klimafolgenanpassung. Wir sehen vor, die Regelung noch einbaufreundlicher zu machen. Da setzen wir uns jetzt an die Novellierung des Klimaschutzgesetzes. Und ich glaube, auch uns als Behörde ist es ein Anliegen, dass die Regeln klar verständlich und gut sind.
1: Frühestens nach den Sommerferien, wenn es wieder kühler wird, kann die Bürgerschaft über eine Gesetzesänderung debattieren.
6: Die Riesenbaustelle an der Sternbrücke schwebt ja wie ein Damoklesschwert über der Stadt. Dieses Wochenende geht es in die heiße Phase. Die alte Brücke wird abgerissen und das neue, über 4000 Tonnen schwere Bauwerk wird eingehoben. Das geht natürlich nicht ohne Einschränkungen im Verkehr. Auto- und Bahnfahrer müssen sich auf längere Fahrzeiten einstellen.
7: Es ist schon ein spektakulärer Anblick, der sich da gerade bietet, am Rande des Schanzenviertels. Einer der größten Brückentransporte Deutschlands steht ganz kurz bevor.
8: Das ist eine Brücke, ne?
9: Ja, es ist ganz schön groß. Ziemlich beeindruckend hier mitten in der Stadt.
10: Ich finde es wichtig, dass da eine neue Brücke hinkommt, weil unter der Brücke die Verkehrssituation jetzt leider ziemlich schwierig ist.
7: Mehr Platz für alle, ganz besonders für Fußgänger und Radfahrer, so das Versprechen. Doch bevor das soweit ist, wird es noch mal richtig eng. In der Nacht zu Freitag wird die Kreuzung an der Sternbrücke für 6 Wochen voll gesperrt. Damit schließt sich ein zentrales Nadelöhr der Stadt. Die Umleitungsstrecken führen dann nördlich der Sternbrücke über die Fruchtallee, südlich über die Elbchaussee. Dort wird ja bekanntlich auch gebaut, doch nun kommt eine behördlich angeordnete Pause. Gültig schon ab heute.
11: Die Elbchaussee ist freigegeben, temporär jetzt für den Verkehr, das heißt von Baustellen freigeräumt, um diese Ausweichstrecke zu ermöglichen.
7: Es ist nicht die einzige ungewöhnliche Maßnahme, um den Ausweichverkehr zu entzerren. In der Eimsbütteler Chaussee soll eine Schranke Schleichwege durch das Schanzenviertel verhindern. Hier kommen ab Freitag nur noch Busse und Einsatzkräfte durch. Einschränkungen gibt es natürlich auch auf der Schiene. Ebenfalls ab Freitag fahren keine Züge mehr zwischen den Haltestellen Sternschanze und Altona. Das betrifft bei weitem nicht nur die S-Bahn, sondern ebenso den Ferienverkehr Richtung Nordseeküste. Selbst die Fernstrecken Richtung Süden sind betroffen.
12: Durch die Sperrung der Verbindungsbahn kann der Hamburger Hauptbahnhof nicht von allen Fernzügen angefahren werden. Um den Hauptbahnhof zu entlasten, halten einige Züge ersatzweise in Hamburg-Harburg, um das Fernverkehrsangebot, soweit es geht, aufrechtzuerhalten.
7: Wie üblich empfiehlt die Bahn allen Reisenden, sich vor Fahrtantritt nochmal online zu informieren. Es werden spannende Wochen für Hamburg. Vor allem gilt das wohl für die Baustelle selbst.
13: Wie die das auf die Straße bringen und transportieren, kann ich fast mir ausdenken. Aber wenn es dann da ist, wie heben sie es an?
7: Ein bisschen Fantasie gehört noch dazu. Spektakulär wird es in jedem Fall.
6: Auch an anderer Stelle gibt es Sanierungsbedarf. Und dafür kam heute ein Geldsegen aus Berlin. Beim Besuch von dem parteilosen Kulturstaatsminister Wolfram Weimer bei uns in der Stadt. Er überreichte Förderbescheide in Höhe von insgesamt 22 Millionen Euro für Orte, die

0: Jahre altes Bauwerk des Hamburger Oberbaudirektors Fritz Schumacher. Im Inneren fällt der Putz von Decken und Wänden. Außen verrotten unter anderem die Fenster.
1: Da ist ganz wichtig, dass wir den Beton sanieren. Da ist Feuchte drin, das muss passieren. Auch Dinge wie Haustechnik müssen erledigt werden und Schadstoffsanierung. Die Kapelle wird dann auch wieder als Kapelle benutzt. Es gibt ja andere, die umgenutzt werden für Veranstaltungen. Aber die bleibt in ihrer alten Nutzung erhalten.
0: Denkmalgerecht saniert werden soll auch Kapelle 12. Erbaut im Vierländer Heimatstil. Und das Mausoleum des Bankiers und Kaufmanns Charles von Schröder braucht nicht nur dringend ein neues Dach. Mit 222 Quadratmetern Grundfläche ist es das größte seiner Art in Europa, aber vollkommen marode. Bei Planten und Blumen übergibt der Kulturstaatsminister die zweite Förderbescheinigung. 13 Millionen Euro bekommt die Universität Hamburg für die Sanierung ihrer Schaugewächshäuser. Ebenso als ein Ort, der Identität schafft.
2: Es ist auch Kultur. Diese Gewächshäuser sind in der Architektur etwas ganz Besonderes. Und wie hier die Architektur des Gewächshauses mit der Natur zusammenkommt, das ist etwas Großartiges. Das wollen wir sanieren und wiederherstellen, der Öffentlichkeit zugänglich machen.
0: Insgesamt sind für die Sanierung der historischen Gewächshäuser sowie eines Ausweichgewächshauses während der Bauzeit 60 Millionen Euro veranschlagt. 45 trägt die Stadt Hamburg. Unter anderem müssen Dachstreben ersetzt werden.
3: Wir haben ja diese Kassettenwand quasi. Es geht vor allem in die Sanierung des Pfarrhauses, wo es darum geht, die alte Treppe wiederherzustellen, den Schaubeton. Also all die Teile, die wirklich unter dem Denkmalschutz stehen, das ist das, wo das Geld im Prinzip von Bund vor allem reingeht.
0: Erste Bauarbeiten beginnen im September. Bis die historischen Gewächshäuser bei Planten und Blumen wieder öffnen, wird es aber noch einmal rund 6 Jahre dauern.
4: Mit einem Verkehrsunfall gehen die weiteren Nachrichten los, Merlin.
5: Ja, in Harvestehude sind bei einem Zusammenstoß von einem Auto und einem Linienbus heute Morgen 4 Menschen leicht verletzt worden, darunter auch eine Mutter und ihr Kind. Ins Krankenhaus musste niemand. Offenbar hatte der Autofahrer den Bus beim Abbiegen übersehen. Die Polizei untersucht jetzt den Unfallhergang. Der Deutsche Beamtenbund hat Beschäftigte einer Tochtergesellschaft der Stadtreinigung für heute und morgen zum Warnstreik aufgerufen. Einige der öffentlichen Toiletten in der Stadt bleiben daher geschlossen oder werden nicht wie gewohnt gereinigt. An den Landungsbrücken protestierten Beschäftigte der Stadtteilreinigungsgesellschaft unter anderem für mehr Geld. Sie wollen den Mitarbeitern der Stadtreinigung finanziell gleichgestellt werden. Auch weil sie laut DBB mehr Aufgaben übernehmen. Zu der Reinigung der öffentlichen Toiletten sei zuletzt auch die Unterstützung beim Winterdienst hinzugekommen. Die Arbeitgeberseite betonte, eine konstruktive Lösung finden zu wollen. Bislang könne man aber nicht alle Forderungen nachvollziehen. Die Gewerkschaft dagegen droht mit einem unbefristeten Streik, wenn es in den nächsten 2 Wochen zu keiner Einigung kommt. In Hamburg stehen immer mehr Büros leer. Nach neuesten Zahlen sind 7% der Büroflächen derzeit unvermietet. Vor 2 Jahren waren es noch 5,2%. Gründe für den Leerstand sind die schlechte Konjunktur und das Homeoffice. Die meisten freien Büroflächen liegen in Nebenlagen, wie in der City Süd an den Elbbrücken. Für eine Umnutzung zum Wohnen fehlen einigen Experten zufolge aber etwa Wasser- und Abwasserleitungen. Der im Sommer 2019 gesunkene historische Lotsenschoner Nummer 5 Elbe wird erst kommendes Jahr wieder die Segel setzen. Ursprünglich war das für diesen Sommer geplant. Nach Angaben der Stiftung Hamburg Maritim dauert die Restaurierung aber länger. Vor gut 7 Jahren war der Lotsenschoner auf der Elbe mit einem Containerschiff zusammengestoßen. Und jetzt noch unser Kulturtipp, die Ausstellung Roots and Wings in der Galerie Drewes in Rothenburgsort zeigt Werke einer jungen Künstlergeneration und zwar aus Äthiopien. Die Bilder erzählen etwa vom Leben in einer orthodox geprägten Gesellschaft. Die Ausstellung bietet dabei einen seltenen Einblick in die zeitgenössische Kunstwelt Äthiopiens. 7 Künstlerinnen und Künstler aus Addis Abeba zeigen in ihren Bildern ihre persönlichen Gefühlswelten sowie die tiefen Beziehungen zu ihrer Heimat. Ihre Werke erzählen von Kultur und Gemeinschaft. Zu sehen bis zum 6. August in der Galerie Drewes am Brandshofer Deich in Rothenburgsort.
4: Wie viel die Feuerwehr zu tun hat, haben wir vorhin ja gesehen. Heute hatten vor allem Kinder die Möglichkeit, die Arbeit von Feuerwehr, ja, aber auch Polizei und Hilfsorganisationen genauer kennenzulernen. Beim großen Kinder-Hit-Tag auf dem Gelände der Polizeiakademie. Und da wurde mit Tauchcontainern, Hundestaffeln und Hub

0: Hubschraubern richtig groß aufgefahren.
1: Die befangen, Feuer löschen und immer mutig sein. So stellen sich viele Kinder die Berufe bei Polizei und Feuerwehr vor. Zeit für den Praxistest beim Kinderhittag in Alsterdorf. Was müssen gute Polizisten können?
2: Ein guter Polizist muss mit seinen Handschellen gut umgehen können.
3: Er muss sportlich sein.
4: Eher schnell rennen. Also die dürfen nicht einfach so welche einsperren, die sie... Sie müssen erst Beweise haben.
5: Dass man sehr empathisch ist, dass man sich Zeit nimmt, auch für sein Gegenüber, für die Mitmenschen.
1: Und was machen eigentlich Feuerwehrleute, wenn es mal nicht brennt?
6: Dann würden sie ehrlich gesagt schon was trinken und essen, um sich stark zu powern.
2: Sich ausruhen und mit dem Kollegen irgendwas machen.
7: Kann jemand aus dem Auto befreien, falls irgendwie das nicht aufgeht, die Tür?
8: Wir fahren natürlich zu mehr Einsätzen als nur zu Bränden. Also egal, ob es irgendwelche Pkw-Unfälle sind oder auf den Straßen irgendwas beseitigt werden muss.
9: Wenn wir keine Einsätze haben, dann sitzen wir nicht nur rum und trinken Kaffee. Wir üben jeden Tag und wir machen auch jeden Tag Dienstsport, damit wir immer fit sind im Fall der Fälle, wenn es losgeht.
1: Bereit für den Einsatz muss natürlich auch das Equipment sein. Hubschrauber, Wasserwerfer und Diensthunde machen besonders viel Eindruck. Insgesamt 36 Stationen gibt es in diesem Jahr. Viel zu sehen. Rund 20.000 Besucherinnen und Besucher sind dafür im Laufe des Tages gekommen. Sie nehmen viel nach Hause mit, zum Beispiel.
6: Wenn Menschen Hilfe brauchen, dann könnte man ihnen helfen. Aber man darf sie auch nicht einfach zum Spaß anrufen. Zum Beispiel, mein Teddybär ist weg und jetzt brauche ich auch Hilfe. Das darf man natürlich nicht, weil dann ist es kein richtiger Notfall.
1: Begegnungen, von denen beide Seiten etwas mitnehmen.
10: Wir Polizistinnen und Polizisten, aber auch die Feuerwehrleute, wir können schon auch mit Kindern umgehen. Aber es ist einfach noch mal ein besonderer Tag für uns auch, weil es einfach schön ist, Kinder heute den ganzen Tag mit ihnen Spaß zu haben und zu wissen, die gehen nach Hause und haben einfach ein gutes Gefühl.
1: Für viele Kinder war es heute vor allem ein großes Abenteuer.
0: Und jetzt geht's nach Rahlstedt zum dortigen Sportclub, denn dort arbeitet der heutige Hamburger des Tages und ihm gilt für seinen Einsatz großer Dank.
11: Hallo, mein Name ist Simon aus dem wunderschönen Stadtteil Rahlstedt. Mein Hamburger des Tages ist Jörg Giese, unser Jugendobmann oder auch Jugendwart, der hier für diesen Verein alles tut und den wir über alles lieben. Und deswegen hat er es auf jeden Fall verdient, heute gegrüßt zu werden. Deswegen Jörg, vielen Dank, was du für diesen Verein tust. Vielen Dank.
0: Und wir sagen danke fürs Mitmachen. Und alle Informationen zu unserer Aktion Hamburger des Tages bekommen Sie wie immer unter ndr.de/903 oder natürlich auch kostenfrei unter 08000 90 3 90 3. So, und jetzt zeigen wir Ihnen hier Mitglieder der Familie Flöz. Das Theaterensemble ist bekannt für ziemlich einzigartige Maskenkunst, in der die Schauspieler nur mit Gestik und Bewegungen ganz ohne Worte ihre Geschichte erzählen. Im Stück Feste, das international tourt und gerade im Rahmen des Schleswig-Holstein-Festivals läuft, geht es um eine Braut, die sich nicht traut. Wir waren gestern im Ernst-Deutsch-Theater.
12: Ist das schon Theater oder nur Aufräumen vor dem Start? Wo ist die Grenze? Beim Maskentheater der legendären Familie Flöz kann man da nie sicher sein. Vorbereitungen auf ein großes Fest. Die Hochzeit reicher Leute. Aber hier spielt die Musik hinter den Kulissen. Kleine Katastrophen des Alltags, liebevolle Details, ganz ohne Worte.
13: Das ist meine Lieblingsfigur vom Stück, ist der Koch. Für uns war ein Eingangspunkt zu zeigen, dass reiche Leute können sich so alles erlauben, weil viele andere Leute unten für ihnen arbeiten. Und das ist ein bisschen die Geschichte.
12: Die Braut aus bestem Haus macht nicht mit. Sie will raus aus ihrem goldenen Käfig und übertritt gesellschaftliche Grenzen.

0: bleibt, wie es war. Sie freundet sich mit einer Obdachlosen an. Plötzlich wird das Stück ganz leise und die Braut befreit sich aus ihren Zwängen.
1: Das ist für mich ein großes Markenzeichen von Familie Flöz, dass sie eben nicht über die Komödien die ganze Zeit einen Gag nach den anderen, sondern für mich, die Komik entsteht durch die Tragik oder die Tragik entsteht durch die Komik. Also dieses Auf und Ab, das ist für mich die Magie.
0: Ja. Nur 3 Schauspieler, aber 19 Charaktere. Seit 5 Jahren touren sie mit dem Stück Feste um die halbe Welt.
2: Die Idee war grandios, weil es hieß ja die große Hochzeit, aber es spielte sich in dem Vorraum. Und jetzt in dem Vorraum so eine Geschichte draus zu machen,
3: ist ja,
2: genau. Sehr gut. Und ich brauche mein Hörgerät nicht.
4: Ich mag diese Mischung aus Poesie, Realität und die tollen Geschichten.
5: Es war auch ein bisschen einem den Spiegel vorhalten. Und diese wahnsinnige Kostümierung und die Gestik dazu, das war so... Ja, ich kann es nicht beschreiben. Es nimmt einen mit.
6: Also ich fand es auch ganz gut. Ich fand es so technisch super gespielt und so. Ich fand die Story ziemlich kitschig, muss ich sagen.
0: Kitschig ist die Geschichte. Sie berührt aber durch ihre zarte Poesie. Noch einmal, morgen Abend im Ernst-Deutsch-Theater zu sehen.
7: Und noch mehr Poesie gibt's jetzt in einem Songwriting-Kurs.
8: Sehr spannend und bringt unserem Wetter gleich einen ganz neuen Rhythmus. Wir wünschen Ihnen jetzt noch einen schönen Dienstagabend.
7: Und morgen wird's hier übrigens sportlich in unserer Sendung mit Outdoor-Fitness und einem Blick auf St. Pauli Trainingslager. Also,
8: bis gut.
7: Tschüss.
8: Tschüss.
9: Und nun das Hamburg-Wetter und die Aussichten für die kommenden Tage.
10: 1, 2, 3. 5
11: Tage lang reimen, texten, proben die Kids bei Level Up, dem Songwriting- und Videokurs im Jugendkunsthaus Esche in Ottensen. Der Refrain zu ihrem eigenen Rap steht. Gute Laune, klar, inklusive und das seit 10 Jahren. Mit wöchentlichen Kursen und Ferienprogrammen wie Graffiti, Tanz und Musik.
12: Nicht jedes Kind kann in Urlaub fahren. Das ist natürlich auch eine total tolle Abwechslung, einfach nochmal vielleicht einen Tapetenwechsel zu haben, hier auf andere Leute zu treffen und dann gemeinsam mit uns Texte zu schreiben. Und ob das jetzt eine Traumlandreise ist, jetzt ganz stumpf gesagt, oder halt Themen entstehen, die viel tiefer gehen, das filtert sich so nach und nach raus. Auf jeden Fall ist es immer ein schönes Zusammenkommen und ein Each One Teach One.
11: Brainstorming für die Strophen. Was fühlt sich gut an? Wann sind die Kids gut drauf? Und wie passt das in einen Rap? Ein gutes Gefühl, das gibt's erstmal bei den Wetteraussichten für morgen.
12: Morgens.
13: 20 Grad bewölkt.
12: Mittags.
14: 27 Grad und Sonne.
12: Abends.
14: 22 Grad und wolkig.
11: Bis Freitag läuft der Kurs, dann soll der Gut-Drauf-Rap stehen. Bei sinkenden Temperaturen und wohl etwas mehr Singing in the Rain.
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1: Ja, ahoi, willkommen an Bord. Wir legen sofort.

0: Ab, hier sind unsere Themen. Zwischenlandung Artemis-Astronauten in Bremen. Lindenhofstraße, Vielfalt auf 500 Metern. Und Pokalspiel, Verkaufsstopp bei der SV Hemeling. Hinterm Mond leben, das sollte man nicht, dann kriegt man nichts mit. Aber mal hinterm Mond vorbeifliegen, das ist cool. Vier Astronauten aus den USA und Kanada haben genau das getan im April während der Artemis-2-Mission. Federführend ist da die NASA, aber auch Japan und die Europäer hängen mit drin. Vor allem aber ist ein wesentliches Bauteil des Raumschiffs aus Bremen, nämlich das sogenannte Service-Modul, gebaut bei Airbus. Und so haben die Astronauten auf ihrer Dankestour auch hier Station gemacht. Maren Schubert und Annalena Borchardt.
1: Sie sind sowas wie Popstars, nicht nur in der Raumfahrtszene. Reed Wiseman, Victor Glover, Christina Koch und Jeremy Hansen. Die eine Astronautin und die drei Astronauten, die im April noch hinter Mond waren. Sie sind heute hier im kleinen, aber für die Artemis-2-Mission bedeutsamen Bremen.
2: The most important thing for the four of us was getting home safe to our families at that point in time. And you did that.
1: Und natürlich kommen dann auch die Bundesministerin und Bremens Bürgermeister, aber auch der ESA-Chef vorbei, wenn die Menschen, die so weit von der Erde entfernt waren wie niemals ein Mensch zuvor, auf Europa-Dankestour sind, um ein bisschen Glanz von der Crew abzubekommen.
3: Die sind Superstars in den USA und auch in Kanada. Einer ist ja von Kanada. Das sind wirklich, jeder kennt die Namen, kleine Kinder, große Kinder. Also das wird wirklich eine Generation inspirieren. Ich finde das ganz, ganz toll. Ja.
4: Für mich persönlich ist es natürlich großartig, weil wir merken es ja gerade bei den Kindern, bei den Jugendlichen, ganz viel Freude auch wieder an den MINT-Fächern, auch zu sehen, jeder kann alles erreichen, wenn er sich anstrengt. Und die sind, auch wenn das jetzt in dem Zusammenhang mit Astronauten vielleicht nicht so passt, aber sie sind bodenständig und wirklich extrem down to earth, obwohl sie so hoch im Weltall waren.
1: 2. April 2026. Ein historischer Moment, die Rakete hebt vom Kennedy Space Center in Florida ab. Ein Spektakel, das weltweit Aufmerksamkeit zieht. Die erste bemannte Mondmission seit 1972, eine Mission der Rekorde. So weit von der Erde entfernt war noch nie ein Mensch jemals zuvor. Mehr als 406.000 Kilometer. So weit hinter dem Mond war noch nie ein Mensch jemals zuvor. Und die Welt weiß nun, Nuss-Nougat-Creme ist offiziell Astronautennahrung. 10 Tage im Raumschiff unterwegs, ohne das Service-Modul aus Bremen, hätte diese Mission niemals geklappt. Ich erinnere mich gut an all die Gesichter, als wir 2023 hier waren, und auch an den Anblick der Tanks erinnere ich mich gut. Die Beziehungen, die wir damals entwickelt haben, hatten wir im Hinterkopf, und sie haben dafür gesorgt, dass wir großes Vertrauen in das Service-Modul hatten. Entwickelt und gebaut über Jahre bei Airbus in Bremen. Das Service-Modul hat die Astronauten auf ihrer Mondumrundung angetrieben, sie mit Strom, Wasser und Sauerstoff versorgt. Es hat geklappt und das freut heute alle.
5: Die Mission war ja an und für sich schon ein Highlight. Und die Astronauten haben sich jetzt eine Woche Zeit genommen, fahren durch Europa und bedanken sich bei den Hauptauftragnehmern und sind heute hier. Und das ist für uns einfach ganz, ganz großartig, diejenigen noch mal live zu sehen, die unser Gerät auch bedient haben.
1: Diese vier sagen erstmal Tschüss. Die nächste Mondmission ist fürs kommende Jahr geplant. Sie sind dann nicht mehr dabei. Die Technik aus Bremen aber schon.
0: Wir kommen zu weiteren Nachrichten des Tages in Buten und Binnen kompakt, das leider mit einer traurigen, naja, Gewissheit ist es noch nicht, aber mit einer traurigen, starken Vermutung beginnt.
6: Am Weserufer ist am Morgen ein Toter gefunden worden. Es handelt sich offenbar um den seit dem Wochenende vermissten 18-Jährigen. Davon geht die Polizei aus. Er hatte wohl versucht, in der Nacht von Freitag auf Samstag die Weser zu durchschwimmen.
7: Heute Morgen ist von Passanten am Weserufer ungefähr auf Höhe des Alten Walds eine männliche Leiche gemeldet worden. Und nach Rücksprache auch mit den Angehörigen, die Identifizierung ist noch nicht vollständig abgeschlossen, gehen wir als Polizei davon aus, dass es sich um den 18-Jährigen handelt.
6: Einsatzkräfte der Polizei und der Feuerwehr hatten vergeblich nach dem jungen Mann gesucht. Sie stellten die gezielte Suche nach dem Wochenende ein.
7: Wir gehen derzeit davon aus, dass es sich nicht um Fremdverschulden handelt, sondern dass er

0: Ob Alkohol oder andere Drogen im Spiel waren, wird derzeit noch untersucht. Bundesverteidigungsminister Boris Pistorius hat heute den Bremer Raumfahrtkonzern OHB besucht. Das wichtigste Thema, die nächsten beiden Satellitengenerationen der Bundeswehr.
1: Wir brauchen die Fähigkeit zur Frühwarnung, zur Aufklärung, zur Detektion, zur Kommunikation im Weltall. Und daher planen wir die Beschaffung von Satellitenkonstellationen. Bis 2030 werden wir insgesamt 35 Milliarden Euro in die Weltraumsicherheit investieren. Und davon wird die ganze Branche profitieren.
0: OHB hat bereits mit Rheinmetall ein Tochterunternehmen gegründet, um den Satellitenauftrag zu bekommen. Auch Airbus ist beteiligt. Die Chancen für die Bremer sind nach dem Besuch offenbar noch gestiegen.
1: Wir setzen beim Aufbau und Ausbau dieser Fähigkeiten ganz klar eben auch und in besonderer Weise auf die Expertise hier von OHB in Bremen.
0: Damit das Wissen aus Bremen auch angewendet werden kann, braucht OHB aber mehr Raketenstarts. Auch hier wollen die Bremer künftig stärker mitmischen. Ein Feuerwerk wie dieses wird es bei den maritimen Tagen in Bremerhaven in diesem Jahr nicht geben. Grund sind die gesperrten Klappbrücken zwischen dem alten und neuen Hafen. Die provisorischen Pontonbrücken können die geballten Besucherströme nicht bewältigen. Wegen der gesperrten Brücken wird der Verkehr durch den alten Hafen geleitet. Dieser fällt als Festgelände aus.
2: Es ist eine deutliche Reduzierung des Veranstaltungsareals. Und das Zweite ist, dass wir gucken müssen, wie wir die Menschen auf diesem Areal wunderbar unterhalten und sie ihren Spaß haben werden.
0: Weniger Verkaufsstände, verkürzte Veranstaltungszeiten und die Containerbühne fällt weg. Worauf die Besucher aber nicht verzichten müssen, sind die Schiffe. Verbindlichen Klimaschutz und bessere Rad- und Fußwege in Bremen und Bremerhaven. Das und mehr fordert die Bürgerinitiative Einfach unterwegs. Für einen Zulassungsantrag hin zu einem Volksbegehren haben sie 7000 Unterschriften gesammelt, 2000 mehr als nötig.
3: Unserer Ansicht nach fehlt da die Verbindlichkeit und der Handlungsdruck. Es gibt zum Beispiel, diese Pläne sind zum Beispiel überhaupt nicht ausfinanziert. Das heißt, der Senat kann einfach nach 5 Jahren, nach 10 Jahren sagen, naja, ja, wir hatten gute Pläne, aber das Geld reicht nicht. Indem wir diese Pläne jetzt verbindlich machen, muss der Senat zum Beispiel einen klaren Finanzierungsplan mitliefern.
0: Jetzt prüft die Meldebehörde aber erstmal, ob alle Unterschriften aus Bremen und Bremerhaven gültig sind. In einem zweiten Schritt muss die Initiative weitere 25.000 Unterschriften sammeln, damit das Volksbegehren zustande kommt.
4: In diesem Sommer touren wir durch Bremen und gehen an Orte, die in keinem Reiseführer stehen. Mitten rein ins Quartier, mitten rein ins echte Leben. Streets of Bremen heißt diese Reihe an Buten und Binnen-Extras, die in der vergangenen Woche begonnen hat mit der Woltmarshauser Straße. Falls Sie diese Auftaktfolge verpasst haben, dann schauen Sie sich die in der Mediathek gerne noch an. Das lohnt sich. Und heute sind wir in Gröpeling in der Lindenhofstraße. Kirsten Hartje.
5: Lindenhofstraße ist ganz gut.
6: Eine vernünftige Straße. Kein Rabauken oder sowas.
5: Die Einwohner sind fast 60-70% verändert. Neue Leute sind eingekommen.
7: Hier ist bunt, manchmal chaotisch.
8: Es gibt noch eine nette Nachbarschaft auf jeden Fall. Aber wir haben auch riesige Probleme, das muss man schon so sagen.
9: Also tut mir leid, aber die Lindenhofstraße ist eine Dreckstraße geworden.
10: Einmal da zur Straßenbahn, einmal zur anderen Seite, man ist zentral.
11: Die Lindenhofstraße, mitten in Gröpelingen. Vom Lindenhof Center am Anfang der Straße braucht man zu Fuß nur 5 Minuten, bis zur Stadtbibliothek am anderen Ende. Mittendrin der Hof von Oltmann Gebel und seinem Münsterländer. Zehn Rinder und 50 Hühner hat er noch, der Landwirt im Nebenerwerb.
8: Wir haben so ein paar Stammkunden. Wir haben so jeden Tag vielleicht 40 Eier und dann sind das ja vielleicht 4 Kunden und für uns selber und dann sind sie auch schon weg.
11: Seit 300 Jahren ist der Hof in Familienbesitz.
8: Gröpeling war ein Dorf. Es waren eigentlich nur ein paar Bauern da. Die Lindenhofstraße hieß ganz früher auch Dorfstraße. Das war ein Sandweg und da waren verschiedene Bauern, die hier gewirtschaftet haben. 1810 sowas, da sind Kaufleute hier hingezogen und haben sich hier so eine Sommerfrische gebaut und schicke Häuser. Das war aber nur eine

0: ganz kurze Zeit. Und dann fing es an mit der Industrialisierung. Der Hafen ist immer mehr geworden, immer größer geworden. Und dann wurde es nach und nach zum Arbeiterstadtteil. Die AG Weser hat sich angesiedelt. Wurde es relativ eng bebaut und die Bauern sind verschwunden. Und wir sind die letzten Mohikaner sozusagen, die hier geblieben sind.
1: Auf den Wiesen und Weiden der Bauern leben und arbeiten heute Menschen aus der ganzen Welt. Die Sprache der Lindenhofstraße? Oft türkisch. Viele Familien kamen nach Gröpelingen, um auf der AG Weser zu arbeiten. Heute sind sie Friseur, Bäcker oder Obsthändler. Holtmann Gebel kauft sein Fleisch auf der anderen Straßenseite, bei Haspi Aktürk.
2: Guten Morgen. Kennengelernt haben wir uns, weil meine Frau von dem Eigentümer hier den Spiegel abgefahren hat.
3: Mein Autospiegel kaputt gemacht und ab diesem Tag immer gute Kontakte.
1: Gulasch, Rippchen und Co. seit 17 Jahren. Nebenan bei Kismet gibt's Fladenbrot. Das ist berühmt.
4: Eigentlich komme ich nicht von hier. Ich komme extra von Usol-Schambeck mit Auto, damit ich hier Brot kaufe. Und genau. Also wir kaufen immer, jede Woche.
3: Merhaba, hallo.
1: Dugan Sentürk hat sein Handwerk bei einem deutschen Bäcker gelernt. Von ihm hat er auch das Rezept für sein Brot.
5: Also ich sag mal nur so, Mehl, Wasser, Salz, Backmittel und Hefe. Also da ist noch Geheimnisse drin, ja, aber das... Also das will ich wirklich nicht sagen. Ich sag mal so, ich habe einfach mal magische Hände.
1: Seine Kunden schmecken das raus.
5: Also wenn ich jetzt einen Tag frei habe, am nächsten Tag, wenn ich wiederkomme, und die sagen, du warst gestern nicht da. Das haben wir gemerkt. Also das ist schon mal sicher, das weiß ich.
1: Bierchen schon am Vormittag. Gibt's in der Kneipe zur Rede. Renate Bleidorn ist die Wirtin. Auch mit 78 steht sie noch selbst hinterm Tresen.
6: Hier geht's immer lustig zu. Na, hier wird die Musik dann noch mal lauter gemacht, dann wird hier getanzt und ja, Gemütlichkeit.
1: Früher hat sie die Raucherkneipe mit ihrer Mutter betrieben. Viele Gäste kommen seit Jahrzehnten.
7: Die erzählen manchmal mal ihre Sorgen, so was sie haben oder so.
8: Das geht von A bis Z.
7: Und Renate, die gibt manchmal auch gute Ratschläge denn, ne?
9: Ich kannte mich so mit den Behörden nicht so aus und so weiter. Und das ist, wenn du das hier so erzählst, einer weiß immer Bescheid und so, nicht? Dann sagt er, dazu musst du das so und so machen oder so. Und das ist schon mal, ja.
8: Ja, mal eben zum Kaffee trinken und noch ein Bierchen und dann ab nach Hause.
7: Ja, oder wenn ich einmal so eine Woche nicht sehe oder drei Tage oder irgendwas, ja, und am Handy sich auch nicht meldet, also dann fahre ich schon mal hin, wo er wohnt und guck, was los ist. Ne? Ob er irgendwas braucht oder ob er krank ist, das weiß man ja nicht. Heutzutage geht doch alles schnell, oder?
1: Ihre Hochzeit hatte die Rede, als die Werftarbeiter noch kamen.
7: Die waren alle von AG Weser hier.
9: Genau.
7: Auch noch. Ja, da standen die Zweierreihen hier am Tresen. Also hier war richtig was los.
1: Auf der AG Weser brummt es in den 70er Jahren. In Gröpelingen laufen Riesenpötte vom Stapel. Tausende Menschen haben Arbeit. Nach Schichtende ist Leben im Stadtteil. Die Lindenhofstraße, Kneipenmeile.
7: Also wenn man da oben angefangen ist und hat was getrunken und man hat hier unten aufgehört, ja, dann hast du einen Tee gehabt.
9: Nein.
7: Dann war man damit durch. Ja.
1: 1983 ist Schluss auf der AG Weser. Der Kampf umsonst. Die Arbeiter tragen ihre Werft symbolisch zu Grabe. Beschäftigte verlieren ihre Arbeit. Hier halten sie die Stellung. Hier gelten ihre Regeln. Nicht jeder Gast darf an die Automaten.
7: Die Stammgäste spielen hier nur. Fremde kommen hier gar nicht ran. Weil meine Gäste hier, die Stammgäste, die schmeißen das Geld da rein. Und die Fremden wollen das dann rausholen. Die können

0: gleich wieder rausgehen. Nicht? Und das wissen die hier auch alle. Das wissen die. Nein, das kommt nicht in Frage.
1: Das nicht vergessen. Schön. Geschlossene Gesellschaft. Die Vielfalt des Stadtteils spiegelt sich bei den Gästen nicht wider.
2: Und aus aller Herren Länder?
3: Nee. Das gibt's hier gar nicht.
2: Nee. Warum?
4: Weil das so.
0: Ich habe viele Frauen, die kommen alleine hier rein. Ja. So, und die tanzen dann auch mal. Und dann möchte ich nicht, dass die da nur begast werden. Das möchte ich nicht.
1: Offene Türen dagegen im Café Vielfalt. Ein Treffpunkt für alle. Beim Beschäftigungsprojekt gibt's Mittagessen für kleines Geld. Jana Walter kocht seit einem Jahr mit.
5: Ich war lange aus dem Beruf raus, durch meinen Elternverlust, bin in Depri reingefallen, bin ich rausgekommen. Das ist der neue Einstieg wieder mit Menschen. Vorher hatte ich Angst, dass ich nicht immer täglich hierher komme. Aber das gibt mir Kraft, das gibt mir Freude und deswegen bin ich gerne hier.
1: Michael Rogalla kassiert. Der Chef kennt seine Gäste mit Namen und auch viele andere in der Lindenhofstraße.
6: Wir haben eine sehr gute Nachbarschaft hier untereinander. Egal, ob es der Gemüsehändler ist, ob es die Recyclingbörse nebenan ist. Denn die Leute, die alle denn in der Stadtbibliothek arbeiten. Also man ist schon untereinander gut miteinander und ist einfach toll und bringt Spaß. Und wenn mal irgendwie so kleine Hilfestellungen zu leisten sind, dann geht das ganz unproblematisch hier. Das ist schön.
1: Er sieht alles in der Lindenhofstraße, der Werftarbeiter. Früher war es der Schichtwechsel, heute ist es das Freitagsgebet in der Moschee. Nur ein paar hundert Meter weiter die Stadtbibliothek. Berfin Barasi kam vor 9 Jahren nach Deutschland. Als Praktikantin hat sie begonnen. Heute leitet sie die Kinderbuchabteilung.
7: Die Menschen, die hierher reinkommen, die wissen eigentlich manchmal nicht, was Bibliothek ist. Menschen kommen rein und wollen ganz vieles von uns, das wir für die machen. Zetteln ausfüllen, Mitvertrag machen. Letztens kam eine Dame, sie wollte, dass wir für sie Handy-Guthaben aufladen. Ja.
1: Dabei gibt's hier etwas viel Wertvolleres. Bücher in vielen Sprachen. Wenn Bücher kaputtgespielt werden, repariert sie sie wieder. Ejub ist 11 und gibt den Ton an. Er ist mit seinem jüngeren Bruder gekommen und mit Cousin und Cousinen.
8: Das macht uns Spaß. Wir können Bücher lesen, wir können Spiele ausleihen. Und uns gefällt auch dieser Tisch. Der gefällt uns auch sehr.
7: Die Kinder am meisten kamen ohne Eltern hier. Und ja. Manchmal man fragt auch, wenn die so lange hier bleiben, wo die Eltern sind. Ja.
9: Und wir sind hier ja mit meinem großen Bruder.
10: Weil sein Bruder ja der Älteste ist, muss er ja auf uns aufpassen. Weil manchmal, wir gehen ja auch zusammen bei Bücherei.
11: Um 6 Uhr, wenn das hier schließt, dann gehen wir zur Moschee. Meistens bleibt Papa da und wenn nicht, dann warten wir da einfach auf ihn. Da sind auch viele, die wir kennen. Ja. Und wir können auch spielen. Ich glaube, weil ich so viele Bücher gelesen habe, konnte ich sehr früh schon sehr gut lesen. Und ich denke, das ist auch einer der Gründe, warum ich Klassenbester bin.
12: Und er hat eine Klasse übersprungen, die erste.
1: In der Lindenhofstraße treffen die, die noch ankommen, auf die, die schon immer hier leben. Bauer Gäbel liebt jedenfalls seine Scholle.
13: Es ist viel Tradition, hänge ich schon sehr dran. Aber ja, man darf es auch nicht überbewerten. Aber ich hänge schon sehr dran.

0: Nächste Woche sind wir dann auf der Alten Bürger in Bremerhaven. Also die Lindenhofstraße hat noch eine Fleischerei, haben wir gelernt. Allein das macht sie schon besonders, denn das haben wir ja gestern gesehen in unserer Wochenserie. Die Zahl der Fleischereien in Bremen und Bremerhaven hat sich in den vergangenen Jahren in etwa halbiert. Heute zeigen wir, wie die Verbliebenen versuchen, sich gegen die nahezu übermächtige Konkurrenz der Discounter zu behaupten. Holger Baas.
1: Der Schlachtermeister ist auch Bauer. 400 Schweine hat Michael Wolters. So weiß er, was sie fressen, wie sie leben. 4 Monate hält er sie auf Stroh. Auch sehen seine Schweine die Sonne, anders als in üblichen Mastställen. Wobei das Prinzip das gleiche ist, die Tiere sollen schnell das Schlachtgewicht erreichen. 95 bis 100 Kilo.
2: Kriegt man natürlich nicht ganz hin. Wenn wir 90 bis 105 haben, sind wir schon gut zufrieden, ist das alles im Rahmen. Und es macht aber auch keinen Sinn, die Schweine bis 110, 120 Kilo Schlachtgewicht zu füttern. Die verfetten dann einfach zu viel und man kann dann das ganze Tier nicht mehr verarbeiten.
1: Qualität, sagt er, ist sein Markenzeichen. Der Stall mit den Schweinen ist gleich nebenan und alles ist in einer Hand. Schlachten, zerlegen, verwursten, verkaufen.
3: Die Kundschaft, die wir auf dem Wochenmarkt gerade in Bremen haben, das sind nicht die, die dort bei Rewe oder Edeka auf die Angebote schauen. Die haben Qualität, die Viehhaltung kostet ein bisschen mehr, die Schlachtung kostet mehr im kleinen Sinne. Deswegen ist das bei uns ein bisschen teurer. Und ich denke, das macht einfach den Unterschied aus, dass die Leute ja auch bewusster Fleisch essen, vielleicht ein bisschen weniger, aber halt nicht in Masse. Und deswegen spielt das halt uns besser in die Karten.
1: In der Fleischerei Holtkamp in Hemelingen wird nicht mehr geschlachtet, weil in Großstädten wie Bremen nur in Schlachtbetrieben geschlachtet werden darf. So wird nur noch Fleisch von Tieren aus der Region verarbeitet, wobei die Preise auch hier höher sind als beim Discounter. Schlachtermeister Nils Holtkamp kann beim Preiskampf mit Sonderangeboten nur verlieren.
4: Für das, was die die Ware verkaufen, kaufe ich sie in den meisten Fällen ein. Wie deren Preispolitik nachher aussieht, ob die da überhaupt was bei über haben, aber ich kann halt nichts rausgeben, wo ich nichts bei über habe. Das wird bei uns nicht funktionieren.
1: Allein vom Wurstmachen und Verkaufen hält er den Laden nicht. Vor 5 Jahren hat er deshalb seine Küche hochgerüstet, 2 Öfen gekauft und bietet nun einen Partyservice an. Wie andere Fleischer auch. Das, so sagt er, habe ihn den Arsch gerettet.
4: Gerade so in den Monaten, wo mal die nicht so umsatzstark sind, war das ein guter Ausgleich zum richtigen Zeitpunkt für uns. Die Angestellten wollen ihr Geld haben. Das muss im Endeffekt, bin ich dafür verantwortlich und muss das kompensieren. Ne?
1: Und für ihn heißt das noch mehr Arbeit. Mitunter hat Nils Holtkamp eine 7-Tage-Woche.
4: Man muss immer aufpassen, dass das nicht zu viel wird. Das ist ganz klar, das steht an erster Stelle. Die Gesundheit steht immer an erster Stelle.
1: Ihm spielt in die Karten, dass der Gewerbepark Hansa-Linie ganz in der Nähe ist. Und die Unternehmen sein Angebot ordern.
4: Mittagstisch, wenn die so Konferenzen haben, wenn die Schulungen haben, die Autoteilehersteller und so, dass die dann immer mittags was zu essen brauchen. Brötchen, Frühstücksbrötchen.
1: In Martfeld bei der Schlachterei Wolters werden immer wieder auch neue Produkte ausprobiert. Ein Alleinstellungsmerkmal, das Kunden anlocken soll.
3: Das war im Winter viele Schweinehaxen übergehabt. Dann haben wir eine Haxensülze hergestellt. Süß-sauer, läuft gut. Im Sommer jetzt eine Chili-Cheese-Bratwurst. Und geht auch ein bisschen mit der Mode klar. Cheddar, Jalapeno sind da drin. Bisschen gröber ist die Bratwurst. Bisschen hochwertiger. Läuft auch ganz gut.
1: Michael Wolters ist hier in der Schlachterei groß geworden. Für ihn der ideale Job. Doch morgen geht es darum, dass immer weniger diese Arbeit machen wollen.
0: Zum Schluss geht es noch mal ins Weserstadion. Nicht wegen der abgesagten Tribüne, da gibt es keinen neuen Sachstand, aber wegen der Vorbereitung auf die Pokalpartie zwischen der SV Hemeling und Hannover 96. Zunächst hat sich der Bremen-Legist ja noch gefreut, dass er für die erste Runde des DFB-Pokals wieder ins Weserstadion darf. Aber nun droht das ein gefühltes Auswärtsspiel zu werden. Und so war es ja nun auch nicht gedacht. Dino Bernabeu.
5: Frisch verlegt, der neue Rasen im Weserstadion. Das erste Pflichtspiel darauf macht die SV Hemelingen. Sami Tunçel organisiert das Pokalspiel gegen Hannover. Aber den Ticketverkauf musste er nach 10 Minuten stoppen, weil die Gäste da schon 4.500 Karten gekauft hatten.
6: Am liebsten würde ich das hier feuerfrei. Jeder, der will, soll kommen. Aber das dürfen wir natürlich so nicht machen. Wir sind ja selber davon positiv überrumpelt, dass so viele Fans aus Hannover kommen wollen und würden das dann gerne, so weit wie es geht, hier auch darstellen.
5: Es geht ums Sicherheitskonzept, Verkehrswege und Absperrungen. Die Hemelinger haben mit 10.000 Fans geplant, nicht nur aus Hannover. Wenn die Kosten für die Sicherheit im Stadion steigen, könnte sich der kleine Verein finanziell übernehmen.
6: Das ist ja das, was ich primär als erster Vorsitzender im Blick habe und unbedingt verhindern möchte. Und unter der Prämisse soll dieses Spiel hier auch stattfinden. Sehr gerne würde ich erweitern, wenn das keine weiteren Kosten auslöst. Aber das müssen dann, wie gesagt, die Sicherheitsprofis erstmal vorher prüfen und uns mitteilen.
5: Die Polizei hätte sich generell für das Pokalspiel einen anderen Termin gewünscht. Beim DFB ist dieser Wunsch offenbar nicht angekommen. Denn am 22. August findet auch der Christopher Street Day am Osterdeich statt, mit geschätzten 25.000 Teilnehmenden. Außerdem spielt am Abend die Band Broilers auf der Bürgerweide. Hier werden 10.000 Fans erwartet.
7: Dass das jetzt so gelaufen ist, damit müssen wir jetzt umgehen und müssen uns das genau angucken. Und im Nachhinein müssen wir dann bewerten, wie es gelaufen ist. Aber wir stellen uns jetzt erstmal darauf ein, gucken, wie viele Kräfte wir vielleicht auch noch aus anderen Bundesländern brauchen. Und dann werden wir den Tag, sag ich mal, dementsprechend auch gestalten.
5: Was die Lage am Osterdeich etwas entschärft, Werder spielt parallel in Hamburg. Heißt, die Chance, dass die Fans von Hannover und Werder aufeinandertreffen, ist gering. Inzwischen haben die Hemelinger die Zusage bekommen, weitere Gästefans reinzulassen.
6: Tatsächlich wäre das wirtschaftlich, wenn keine Zusatzkosten bezüglich Polizeieinsätze und dergleichen dazu kämen, wäre das sehr, sehr interessant und sehr, sehr wichtig auch für Hemeling, weil jeder Euro, den können wir gebrauchen.
5: Der Rasen im Weserstadion muss nun anwachsen. Und die Tickets für Hemelings Pokalspiel sollen in den kommenden Tagen wieder in den Verkauf gehen.
0: Welche Folgen hat es, wenn die Minijobs wegfallen, so wie die Rentenkommission es vorschlägt? Diese Frage wollen wir morgen beantworten. Für heute ist Schluss. Die Wetteraussichten kommen jetzt noch von André Pfitzner. Und ich wünsche Ihnen noch einen schönen Abend. Machen Sie es gut, bis morgen. Tschüss.

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10: Einen wunderschönen Dienstagabend wünsche ich Ihnen. Ganz herzlich willkommen zu Das Rote Sofa, natürlich live aus Norddeutschland. Unser Gast war viele Jahre

0: Echt? Ein, zwei Tage dauern, bis hier wieder alles rund geht.
1: Nach bisherigen Erkenntnissen wurde niemand ernsthaft verletzt. So eine extreme Wetterfront, kaum vorhersehbar.
2: Oftmals ist in so einem Tief ein Temperaturdeckel eingebaut. Wenn der nicht durchstoßen wird, dann gibt es ein gewöhnliches Sommergewitter. Wenn der durchstoßen wird, gibt es keinen Halt mehr. Die Luft pfeift weit nach oben, große Wolkentürme entstehen, Gewittercluster.
1: Auch in Niedersachsen waren vielerorts die Notrufleitungen überlastet. Rund um Hannover rückte die Feuerwehr zu knapp 1000 Einsätzen aus. Im schleswig-holsteinischen Elmshorn flutete Starkregen viele Straßen. Selbst der Hilfe musste geholfen werden.
3: Ja, es war ein geisteskrankes Unwetter.
4: Ich sag mal, wie lange hat das geregnet? Eine Viertelstunde, 20 Minuten? Bei uns vor der Tür, die ganze Baustelle war nur noch eine Seenplatte vorne vor der Tür.
1: Heute dann im Norden, größtenteils Sommerwetter, aber auch neue amtliche Unwetterwarnungen. Die Natur in all ihren Facetten.
5: Ja, Razzia heute Morgen im Weißen Riesen von Kiel. Gesucht, ein Steinewerfer mit Tötungsabsicht. Damit beginnt der Nachrichtenüberblick von Bianca Zabadiak. Darüber spricht der Norden.
6: Polizei! So wurden heute Morgen Menschen in 25 Stockwerken geweckt. Mettendorf in Kiel, ein Einsatz wie im Film. Rund 100 Polizeikräfte, die von Tür zu Tür gehen, um DNA-Proben zu entnehmen. 242 Wohnungen hat das Haus. Die Entnahme war freiwillig. Grund für den Einsatz im sogenannten Weißen Riesen ist ein Vorfall vom 2. Juni. Ein Unbekannter hatte vom Hochhaus einen Stein auf einen Polizeiwagen geworfen und eine Beamtin an Hand und Fuß verletzt. Die Staatsanwaltschaft bewertet den Steinwurf als Tötungsversuch. Über die DNA-Proben erhofft sie sich neue Hinweise. War das ein Anschlag auf die Bahn? Möglicherweise wollte auch hier jemand bewusst Schaden anrichten. Im niedersächsischen Ort Wulmsdorf brannte in der Nacht ein Verteilerkasten. Die Polizei geht von einem Brandanschlag aus. Die Konsequenz konnten Bahnreisende heute spüren. S-Bahn fuhren nicht und auch der Regionalverkehr zwischen Hamburg und Cuxhaven wurde lahmgelegt. Bislang gibt es niemanden, der sich zur Tat bekannt hat. 1250 Tonnen, die heute Nacht über Wasser in die Luft abheben. Es ist das Kernstück der neuen Radar-Hochbrücke über die A7 in Schleswig-Holstein. Auch für die Arbeiter hier kein gewöhnliches Projekt.
7: Das ist schon etwas Besonderes, sowas macht man nicht oft im Leben. Die Fahrzeuge sind aber darauf ausgelegt, große Lasten zu übernehmen, gewisse Höhenungenauigkeiten auszugleichen. Und für mich ist das, für mich wiederholt sich da ein bisschen die Kindheit. Ich habe früher gerne mit Lego gespielt. Toll, dass das auch im Großen funktioniert.
6: Heute wurde das 118 Meter lange Mittelstück zunächst auf einen Schwimmponton verladen. In der kommenden Nacht setzen Schwerlastkräne das Teil ein. Nach 3 Jahren nähert sich das Megabauprojekt über dem Nord-Ostsee-Kanal den letzten Zügen. Ende des Jahres sollen die ersten Fahrzeuge über die Brücke rollen.
5: Bis 19.30 Uhr geht es jetzt bei uns um die Geschichte einer deutschen Familie im 20. Jahrhundert. Rüdiger von Fritsch ist heute Abend bei uns auf dem roten Sofa. Einen kleinen Einblick in diese Geschichte bekommen Sie zu Hause jetzt schon von Leonie Kampmeyer und Janice de Sousa.
8: Die Kunst der Diplomatie. Er beherrscht sie wie kaum ein anderer. Als Botschafter vermittelt er schon im Kalten Krieg in Warschau. 5 Jahre verbringt er für die deutsche Regierung in Moskau, lernt das politische System Putins kennen. Nach Jahrzehnten in der internationalen Politik beschäftigt den studierten Historiker heute die eigene Familiengeschichte. 2019 stolpert er über das Haushaltsbuch seiner Großmutter.
9: Plötzlich, bei den Puddingrezepten, liegt Hitler. Was? Briefmarken.
8: Er geht auf Spurensuche, will wissen, wie hat die Vergangenheit seine Gegenwart geprägt. Ex-Diplomat und Autor Rüdiger von Fritsch.
5: Das Buch Die Geschichte in mir, das klingt für mich auf der einen Seite nach starken Emotionen, auf der anderen Seite aber auch nach einem Kampf, den Sie innerlich ausgefochten haben. Inwieweit hat dieser Kampf mit Ihrem Vater zu tun?
10: Zunächst mal ist der Titel natürlich ein doppelter. Es ist meine persönliche Geschichte, die untrennbar verbunden ist, sofern sie auf mich gekommen ist, mit der großen Geschichte. Das ist der doppelte Sinn. ein

0: Kampf würde ich das gar nicht nennen, aber es war eine lebenslange Auseinandersetzung, solange mein Vater lebte, bis 2006 mit ihm und über seine Weltanschauung und Auseinandersetzung im tatsächlichen Sinne des Wortes. Man streitet sich und jeder findet seinen Ort. Und da er lebenslang an seinen nationalsozialistischen Überzeugungen festhielt, gab es keine Aussicht, dass er sich je würde bekehren lassen oder ich ihn überzeugen würde. Aber ich wollte alles an Argumenten, Tatsachen, Fakten, was ich selber herausgefunden hatte, an ihn herangetragen, mit ihm besprochen haben, um mir nicht eines Tages zu sagen, du hast ihn irgendwas nicht gefragt. Und darüber an meinen eigenen Ort kommen, meine eigene Geschichte finden.
1: Lassen Sie uns mit Ihrem Vater beginnen. Thomas von Fritsch, von Sachsen nach Litauen gekommen, während des Krieges. Mhm. Als, kann man sagen, als Verwaltungschef der Deutschen, ja. Anfang der 40er Jahre. Wie ist er vorher an die nationalsozialistische Idee gekommen?
0: Eine sehr typische Biografie, kann man fast sagen. Er war Jahr 1909 und wird 1928 mit nicht einmal 19 Mitglied der NSDAP. Biografisch geprägt aus einer Adelsfamilie, deren Welt endet, sofern sie eine Rolle gespielt haben mit der Revolution 1918, der Republik. Mhm. Und gleichzeitig geprägt von dem Versailler Vertrag, dem Verlust des Krieges, der empfundenen Demütigung, den wirtschaftlichen Problemen, sozialen wirtschaftlichen Problemen seines eigenen Vaters. Ein stolzer Kavallerieoffizier, der plötzlich als Bankbote und so weiter arbeiten muss. Und da kommt eine Partei und sagt, wir haben die Antwort. Um es im modernen Deutsch zu sagen, we make Germany great again. Mhm. Wir machen Deutschland wieder groß. Und gleichzeitig sich revolutionär gibt. Denn eines war für meinen Vater auch in jungen Jahren wichtig. Er sagte, zu der alten Ordnung wollen wir nicht zurück. Monarchie oder sowas. Nein, wir müssen was Neues bauen. Und diese Bewegung, die NSDAP, sagt außerdem, wir machen das gemeinsam. Wir bauen eine Volksgemeinschaft. Und so findet er zu dieser Partei und bleibt ihr lebenslang treu nach seiner Auffassung. Engagiert sich sehr intensiv, wenn auch ehrenamtlich, aber er ist also Parteiredner, er ist Reichspropagandaleiter der Hitlerjugend einmal gewesen. Und,
1: er hat sich immer nur darüber geärgert, dass er nicht zu den ersten 100.000 Mitgliedern,
0: weil er fand, dass sein Aufnahmeantrag zu lange liegen geblieben ist und deswegen war er nur 100 irgendwas tausend, was aber auch
1: von insgesamt dann mehr als 9 Millionen.
0: Das richtig, die es am Ende gewesen waren. Und zugleich studiert er Jura, wird Verwaltungsjurist in der deutschen Verwaltung. Und als das Deutsche Reich, das zuvor von der Sowjetunion annektierte Litauen, 1941 besetzt, wird er dort sozusagen Leiter der Innenverwaltung im besetzten Litauen.
1: Was dann propagandamäßig als Befreiung deklariert.
0: Das wurde selbstverständlich als Befreiung deklariert. Und viele Litauer mögen das am Anfang, nachdem sie die Sowjetherrschaft gerade erlitten hatten. Litauen war vor dem Kriege unabhängig gewesen, auch so empfunden haben. Aber die Deutschen haben sehr schnell klargemacht, dass ein eigenständiges Litauen oder eine wesentliche Rolle der Litauer selbst gar nicht zu denken war. Ganz zu schweigen von dem schrecklichen Schicksal, das den litauischen Juden bevorstand, die alle umgebracht wurden.
1: Eine Angestellte in diesem Verwaltungsamt war dann ihre Großmutter, die Mutter ihrer Mutter. Mhm. Und die hat dann, ich möchte es mal fast so sagen, ein bisschen geholfen, dass man sich kennengelernt hat. So hat ihr Vater, Thomas von Fritsch, halt ihre Mutter kennengelernt. Ja. Wir werden gleich noch auf diese Familiengeschichte noch näher eingehen. Wie hat er, dieser stolze Soldat, dieser stolze Offizier, wie hat er dieses Ende des Zweiten Weltkrieges erlebt?
0: Das war der Zusammenbruch seiner Welt. Das ging alles zu Ende, alles was gut und richtig war. Die Feinde hatten gesiegt, die Feinde, die Deutschland immer bedroht hatten, die Feinde, die uns angegriffen hatten. Und das war die Kindheitserzählung, die ich mitbekommen hatte. Meine Kindheit war geprägt von dem Kriegserlebnis der Generation vor mir und damit von unendlichen Verlusten, die alle erlitten hatten. Sie hatten Haus und Gut und die Heimat verloren, vor allem die Menschen, die Brüder beider Eltern waren gefallen, viele andere Menschen mehr. Und unser Vater reicht uns die Erzählung dazu, die Erklärung dazu und sagte, naja, das war, weil Deutschland angegriffen wurde und die Feinde haben das gemacht, die waren das schuld. Und wenn Sie ein Kind sind, dann nehmen Sie das so hin. Und heranwachsend dämmert ihnen in der Begegnung in anderen Elternhäusern, schließlich in der Schule natürlich, im Austausch und weiter, die Dinge waren anders. Andere haben Furchtbares erlitten und wir waren es.
1: Ganz interessant ist ja die Geschichte, wie er zu Martin Saupe geworden ist. Was hat er Ihnen da gesagt? Das war ja direkt nach Kriegsende. Da hat er seine Identität getauscht gegen einen gefallenen Kameraden.
0: Ja, er wechselt mit Kriegsende seine Identität und lebt 3 Jahre ungefähr in der Illegalität quasi, unter einer anderen Identität, baut sich eine neue Existenz auf.
1: Abitur, Studium.
0: Komplett, genau. Ist bereits verheiratet mit meiner Mutter, die sahen sich nur sehr selten. Mhm. Weil meine Mutter waren das in der Erinnerung sorgenvolle Jahre natürlich gewesen. Mein Vater war irgendwie so ganz stolz, dass ihm gelungen war, den Alliierten

0: zu entwischen und sich nie entnazifizieren zu lassen persönlich. Und warum hat er das gemacht? Das hat uns natürlich beschäftigt. Er hatte sowas Furchtbares angerichtet, dass er sich verstecken muss. Und seine Erklärung war, nein, gar nicht. Aber die Alliierten tauschten damals, er war in Westdeutschland inzwischen, Kriegsverbrecher untereinander aus. Und was ein Kriegsverbrecher war, definierte jeder für sich selbst. Und in der Sowjetunion, so sein Argument, wurde jeder überhaupt gegriffen und verurteilt und gegebenenfalls hingerichtet, der irgendeine Funktion gehabt hatte. Zum Beispiel eben von der Sowjetunion annektierten Litauen. Das ist nicht ganz falsch als Erklärung. Und er hat in der Tat nach allem, was man in historischer Recherche betreiben kann, nichts gemacht, was ihn zum Kriegsverbrecher gemacht hätte. Aber er musste vielleicht in der damaligen Situation tatsächlich befürchten, ausgeliefert und gegebenenfalls hingerichtet zu werden.
1: Das ist ganz interessant, die Schilderung Ihres Vaters auf der einen Seite, die Rechtfertigungen Ihres Vaters und auf der anderen Seite Sie als junger Mann, Anfang der 50er Jahre geboren, der dann in der Schule, spätestens in der Schule, dann langsam mitbekommt durch den Unterricht, irgendwas ist doch da anders gewesen, als es mein Vater sagt. Und in diesem Zusammenhang möchten wir Ihnen eine kleine Botschaft übermitteln von Ihrem damaligen Internatslehrer, Geschichtslehrer Götz Plessing. Der ist hier.
2: Guten Abend, lieber Rüdiger aus Berlin, zu dir nach Hamburg aufs rote Sofa. Dein Buch habe ich gelesen. Deinen Mut habe ich bewundert, wie du mit Liebe und auf der anderen Seite Kritik mit deinem Vater umgegangen bist. Chapeau, ich bewundere dich. Ich freue mich, dass wir befreundet sind nach so vielen Jahren und denke zurück an unsere gemeinsamen Jahre in Salem mit Geschichtsphilosophie, Geschichtsstunden, mit Ausflügen in die Nähe und in die Ferne. Und wir haben uns

0: auf den richtigen Pfad kam. Hat mich zu Veranstaltungen mitgenommen, einen guten Geschichtsunterricht gemacht. Und er war sehr wesentlich neben anderen für den Anstoß, dass ich meinen Weg fand und merkte, die Dinge sind anders, als unser Vater es erzählte.
1: Ich finde das ganz interessant, wie Sie das gerade formuliert haben. Er hat nicht für Empörung gesorgt.
0: Richtig, ja.
1: Weil nur wenn man eben nicht empört ist, kann eine Auseinandersetzung stattfinden.
0: So ist es. Er hat mich abgeholt einfach an dem Punkt. Und sonst wäre ich vielleicht in die Konfrontation zu ihm gegangen oder so.
1: Wie haben Sie denn mit Ihrem Vater sich auseinandergesetzt darüber?
0: Na, das waren immer wieder Gespräche, die sich von alleine ergaben, weil das fast Ungewöhnliche ist, dass er über seine Vergangenheit und seine Überzeugung immer offen gesprochen hat. Dieses Buch, die Geschichte in mir, ist keine Entdeckungsreise. Ich gehe nicht ins Archiv und finde was raus, sondern alles, was darin steht, habe ich immer gewusst. Er hat immer alles offengelegt und wollte sich auseinandersetzen, wollte sich erklären. Und dann kommt natürlich die Frage, wieso kommt es dann nicht zum Bruch bei dieser Weltanschauung und dieser Sicht? Die ist ja sehr naheliegend. Dafür hat zum einen gesorgt, dass er, wie jeder Mensch natürlich, ein Mensch sehr vieler Facetten war und Vorbildhaftes und Liebenswertes hatte und viel mit uns gemacht hat und so weiter. Aber das rechnet nichts auf. Aber er hat von uns, und das war wichtig, nie Gefolgschaft verlangt, sondern vielmehr dafür gesorgt, dass jedes von uns Geschwistern seinen eigenen Weg gehen konnte und Wege, denen er vielleicht gar nicht so zustimmte, politisch oder inhaltlich, und hat das auch befördert. Er gibt uns in ein Internat, Salem, das von einem jüdischen Pädagogen gegründet worden war, und er war Antisemit aus dem Lehrbuch, unser Vater, das von einem britischen Marineoffizier zu jener Zeit geleitet wurde. Dieser Lehrer, der uns auf andere Pfade lenkte, und nach einem Jahr schlich der britische Marineoffizier, der Leiter, mir vor: Willst du nicht mal in den Austausch nach Großbritannien? Das waren die Erzfeinde aus Sicht unseres Vaters. Und unser Vater sagt: Ja, wunderbar, guck dir die Welt an, du musst deinen Weg finden und in deiner Welt leben. Und damit hat er dafür gesorgt, dass jenseits seiner Überzeugung das, was ihm noch wichtiger war, gehalten hat, das Band der Familie.
1: Antisemit, dann denkt man natürlich auch sofort an die Judenverfolgung, an die Graueltaten
0: des Nazi-Regimes. Die Litauen besonders furchtbar waren.
1: Litauen ganz besonders. Wie viel Verzweiflung ist denn auch bei Ihnen persönlich? Mein Vater will das nicht schlecht reden, was schlecht war.
0: Ja, das ist in der Tat zum Verzweifeln, und es bleibt eine Summe, weil die Frage nach Schuld und Verantwortung natürlich eine wichtige ist in dem Zusammenhang. Er hat ein System befürwortet und zu dessen Funktionieren beigetragen, das Verbrecherisches begangen hat, und damit hat er Schuld auf sich geladen. Und das gilt ganz grundsätzlich, das ist sozusagen meine eigene Summe, das bewegt mich auch bis heute, jenseits individueller Schuld, die vielleicht nicht so groß gewesen sein mag, aber das zählt da nicht, weil das steht für sich, diese Schuld und Verantwortung.
1: Seit einiger Zeit ist es möglich, lange Jahre unter Verschluss gehaltene Dokumente einzusehen. Konkret geht es eben um die Mitgliederlisten der NSDAP. Holger Treschak.
2: Diese Rollregale setzen sich nur ausnahmsweise in Gang, denn die Originale der NSDAP-Mitgliederkartei gelten als wertvolle Dokumente der Zeitgeschichte. Um sie vor Verfall zu schützen, sollen sie nur selten ans Licht geholt oder der Luft ausgesetzt werden. Insofern ein kostbarer Moment für die Journalistin Alexa Schulz. Sie ist extra aus Köln nach Berlin ins Bundesarchiv gekommen, um mit eigenen Augen das Stück Papier zu sehen, das belegt, ihr Großvater war in der NSDAP.
3: Gerade bei diesen Häufigkeitsnamen brauchen wir wirklich das konkrete Geburtsdatum, Vorname, Nachname sowieso. In diesem Falle wäre sogar wichtig der Geburtsort gewesen.
4: Ja.
2: Denn all das haben die Nationalsozialisten seinerzeit erfasst. Wer in ihre Partei eintrat, wurde Teil einer umfassenden Dokumentensammlung, die am Ende 1945 auf insgesamt 12 Millionen Akten angeschwollen war.
5: Das Ganze sollte, die Nazis wollten Spuren verwischen, im April 1945 vernichtet werden, ist zu einer Papiermühle gebracht worden. Der Inhaber der Papiermühle hat dann das nicht vernichtet, sondern versteckt, Hans Huber, und hat entsprechend dann die Amerikaner informiert.
2: Die brachten die Akten 1946 von Bayern nach Berlin. Hier wurde dann über die Jahre das sogenannte Berlin Document Center aufgebaut. Ein hermetisch abgeriegeltes Areal, dort, wo sich heute in der Clay Allee das Alliiertenmuseum befindet. 140 Millionen Dokumente hinter Stacheldraht. Johannes Tuchel, der sich mit den Akten auskennt wie kaum einer sonst, registriert ein sprunghaft gestiegenes Interesse, seit die Amerikaner die NSDAP-Mitgliederkartei kürzlich online gestellt haben.
5: Ich denke, dass dieses Interesse, das wir jetzt haben, auch wieder darauf zurückzuführen ist, weil eben diese NSDAP-Mitgliederkartei über Jahrzehnte hinweg nicht zugänglich war.
2: Denn die Amerikaner behielten die

0: Hände drauf. Doch interessant an der Geschichte der Akten ist, dass die Besatzer bereits in den 70er Jahren das Archiv an die Bundesrepublik übergeben wollten, doch die lehnte dankend ab. Historiker mutmaßten damals, es seien womöglich zu viele unliebsame Informationen drin.
1: Wir hatten bis in die 70er Jahre hinein das Problem, dass praktisch 90% der deutschen Elite, die damals wirksam waren, sozusagen in der deutschen Gesellschaft, im deutschen Staat, in den Rundfunkanstalten, überall, hier archiviert sind, hinter uns. Und das hat natürlich zu einer gewissen Scheu, sag ich mal, vorsichtig, Sie sagen vielleicht beschönigend, geführt, diese Dinge zu benutzen.
0: 1994, nach der deutschen Einheit, wurden die Akten dann doch übergeben. Zuvor aber brauchte es gut 3 Jahre, um sie zu vervielfältigen.
2: Seit dem Juni des letzten Jahres werden die über 100 Millionen Blätter und Karten mit Mikrofilmkameras abgelichtet. Es werden 2 Kopien hergestellt, eine für die Bundesrepublik Deutschland und eine für die USA.
0: Die Nazi-Akten in deutscher Hand. Trotzdem durfte noch lange Zeit nicht jeder, der wollte, einfach nach der möglichen Akte seines Großvaters suchen.
3: Das Bundesarchiv ist an deutsches Archivrecht gebunden. Das bedeutet, dass sie jede Frage einzeln beantworten, dass eine Internetrecherche bisher nicht möglich gewesen ist. Und das bedeutete auch, dass man an die 100-Jahresfrist, 100 Jahre nach der Geburt des Betreffenden, erst überhaupt an die Unterlagen herangekommen ist.
0: Anders als bei den Amerikanern. Die Journalistin Alexa Schulz jedenfalls hat über die Online-Anfrage in Übersee den ersten Hinweis auf ihren Opa gefunden. Hier in Berlin kann sie nun gezielt nach weiteren Details suchen.
4: Diese gezielte Öffnung, dieses massive Nach-Außen-Treten auch mit dieser Öffnung, wie beurteilen Sie das?
5: Es ist gut, dass jeder die Möglichkeit hat, die Wahrheit herauszufinden. Denn es geht ja im Umgang mit der Geschichte darum, die Wahrheit zu finden und sie auszusprechen. Wir können sie nicht wieder gut machen, um dieses merkwürdige Wort, das mich sowieso befremdet, mal zu benutzen, was geschehen ist. Aber wir können immer wieder davon sprechen, wir können davon handeln. Und mein Buch ist der Versuch, im dreifachen Sinne Geschichte aufzuheben. Etwas aufzuheben, erstens, was mir im Weg liegt, das mich immer stolpern lässt. Zweitens aufzuheben, indem man es erinnernd darüber spricht, ins Museum legt und damit möglicherweise drittens sowas wie einen Bann aufheben, den Dinge über uns haben können und der uns manchmal lähmt, in positives Handeln zu kommen. Und das ist das Anliegen dieses Buches.
4: Ja, wenn man reinfällt und die Geschichten sich durchliest, hat man ein ganz anderes Verständnis auch für die Zeit, wie sich bestimmte Dinge möglicherweise haben entwickeln können.
5: Absolut.
4: Ihr Vater stammte aus Sachsen, Ihre Mutter lebte auf dem Gut Plonjan in Litauen. Was war das für eine Zeit für Ihre Mutter? Wie hat sie da gelebt in der großmütterlichen Familie?
5: Das war eine eigentümliche Welt. Die Deutschbalten, wie sie hießen, lebten seit Jahrhunderten auf dem Gebiet der heutigen Staaten Estland und Lettland, vor allem einigen in Litauen, darunter meine Mutter, und waren damit über Jahrhunderte auch Untertan des russischen Zaren gewesen, weil das Baltikum zum Russland gehörte, sodass meine Großeltern beide Ende des 19. Jahrhunderts geboren, die ich sehr intensiv erlebt habe, russische Untertanen gewesen waren. Meine Großmutter war am Zarenhof aufgewachsen, weil ihr Vater Abgeordneter im russischen Parlament war, was die Menschen faszinierte.
4: Die deutschen Interessen da vertreten, ne?
5: Ja, die deutsch-baltischen, nicht? Die deutsch-baltischen Interessen da vertrat. Das faszinierte, als ich Botschafter in Moskau war, die Menschen, dass ich einen Urgroßvater hatte, der Abgeordneter im russischen Parlament gewesen war. Dann werden die Staaten unabhängig. Meine Großmutter vor allem erlebt beide russische Revolutionen, 1905-17. Dann werden die Staaten unabhängig. Die Deutschen werden enteignet. Die waren die Oberschicht gewesen. Ihnen hörte das Land und die Staaten wollen das verteilen können. Dann gibt es eine kurze friedliche Phase. Und 1939 verabreden die beiden Diktatoren, Hitler und Stalin, sich. Sie teilen sich Ost-Mitteleuropa. Und das Baltikum sollte zur Sowjetunion, wird annektiert. Und 1941 werden die deutschen Balten umgesiedelt, wie man das nannte. Also man hat für ethnische Säuberung gesorgt. Die Deutschen sollten da raus, die muss man irgendwo hinbringen. Wo wurden sie hingebracht? In das gerade von Deutschen Reich besetzte westliche Polen. Und da werden sie angesiedelt. Und dann beginnt 1941 der deutsch-sowjetische Krieg. Das Deutsche Reich greift die Sowjetunion an und erobert jenes Baltikum. Die deutschen Balten wollen wieder zurückkehren. Und so kommt meine Großmutter, frisch umgesiedelt, wieder zurück in die Heimat. Arbeitet in der dortigen deutschen Besatzungsverwaltung und lernt, wie Sie erzählt haben, meinen Vater kennen.
4: Wieso haben Sie solch eine Sehnsucht nach Litauen? Warum ist das dieser Ort, den Sie in Ihrer Seele tragen?
5: Das Titelbild sagt sehr viel dieses Buches. Das ist ein...

0: Das bin nicht ich. Das ist ein Junge, der durch eine friedliche Landschaft radelt. Das ist der 12-jährige Bruder meiner Mutter. Und das Ganze ist im Baltikum 1940. Und hinter dem Bild steckt ganz viel. Er wird 3 Jahre später Flakhelfer. Sein Bruder fällt im Krieg. 5 Jahre später verliert er seine Heimat.
1: Das ist also Helmer.
0: Das ist Helmer, genau, der für mich ein wichtiger Zeuge in dem Buch war. Und dieses Litauen war so ein magischer, oder das Baltikum vielmehr, ein magischer, völlig vergangener Ort. Die deutschen Balten wussten, sie würden nie mehr wieder zurückkehren nach dem Zweiten Weltkrieg. Aber es war eine schöne, heile Welt, eine gute Welt gewesen. Heil in dem Sinne von, die Welt kann heilbar sein. Ja. Und es war aus dem unendlich fern, weil zwischen der Jugend und Kindheit meiner Eltern und mir lag der Krieg. Und es war eine gute, positive Welt, in die wir nie würden reisen können. Von 1989 ging man davon aus, das ist für immer weg. Meine Großeltern, meine Mutter wussten nicht, was ist aus ihrem Haus geworden, nichts. Und dann plötzlich geht das wieder auf, man kann zurückkehren. Und ich bin auch noch mit meiner Mutter wieder in ihrer Heimat gewesen und selber viel dort gewesen. Und es ist ganz unabhängig von diesen persönlichen Verbindungen, die ich habe, eine wunderbare Landschaft und es sind wunderbare Menschen dort im Baltikum. Das alles macht es so besonders.
1: Sie haben auch viel gelesen in einem Buch, was Sie gefunden haben. Ja. Das können wir vielleicht mal zeigen. Ja, das ist eine Art Haushaltsbuch Ihrer Großmutter.
0: Meine Großmutter war in der adligen Oberschicht des Russischen Reiches aufgewachsen, wo Mädchen nichts in der Küche zu suchen hatten. Und als sie ihren eigenen Haushalt im unabhängigen Litauen nach 1918 begründete, brauchte sie ein Haushaltsbuch, weil sie nicht wusste, und kaufte sich die Redelin. Haus und Herd hieß das, praktisches illustriertes Hausbuch zur verständigen Führung der Wirtschaft in allen ihren Zweigen. Ja. Da war also von Säuglingspflege bis Bratenkochen alles drin. Und das ist, hier steht auch noch drin, von Hahn Plonjan, der Eintrag meiner Großmutter, von meiner Großmutter auf meine Mutter gekommen und dann auf mich. Und stand, als ich vor 7 Jahren in unser Elternhaus einzog, wieder in der Bibliothek. Und eines Tages habe ich es rausgenommen und habe drin geblättert, einfach so, ohne was Besonderes. Und finde zwischen den Puddingrezepten, wir halten es auf, genau, zwischen den Puddingrezepten plötzlich diese Funde.
1: Briefmarken
0: Deutsches Reich mit dem Konterfei Adolf Hitlers und überdruckt Ostland. Postfrisch, also nicht frankiert, nicht benutzt, dazwischen auch aus der französischen Besatzungszone nach dem Kriege. Und das war offensichtlich der ungenutzte Briefmarkenvorrat meiner Großmutter gewesen, den ich da plötzlich fand. Und das war wie ein Auslöser, jetzt doch endlich dieses Buch zu schreiben, weil die ganze Geschichte des Baltikums, meiner Großeltern, meines Vaters, plötzlich kam alles wieder hoch. Und da habe ich beschlossen, jetzt musst du dieses Buch endlich schreiben, das ich immer schreiben wollte. Ich habe viele Bücher geschrieben. Dies ist das eine, das ich eigentlich immer habe schreiben wollen. Weil die zugrunde liegende Frage mich immer beschäftigt hat. Was haben die Leben der Menschen vor mir mit meinem Leben gemacht? Wie hat mich das beeinflusst, geprägt, geleitet? Und ich hatte dann im Ruhestand die Zeit, an Herz vorher gemangelt, sonst hätte ich es vielleicht auch vorher geschrieben. Und die Ruhe, und habe es jetzt alles aufgeschrieben, die Geschichte in mir.
1: Ich finde es so schön, dass Sie diese Sehnsucht, die Sie über viele Jahrzehnte aufgebaut haben, sich mal Litauen anzusehen, die Heimat der Mutter anzusehen, denn sich erfüllt haben.
0: Das und ich habe eine wunderbare Reise mit einem litauischen Freund gemacht dorthin. Ich war Botschafter in Moskau, Deutscher. Er vertrat die Europäische Union, ehemaliger litauischer Außenminister, und hatte ein paralleles Schicksal. Auch seiner Familie, litauischen Familie, war Ähnliches passiert. Und dann sind wir mal zusammen hingefahren. Auf sein elterliches Gut, auf das meiner Großeltern. Ja. Und das war eine ganz wunderbar verbindende Geschichte.
1: Ein Thema aus dem Krieg, das wenig Beachtung findet und Sie mit Sicherheit bewegen wird jetzt. Das Schicksal der Kinder, gezeugt von ehemaligen russischen Besatzern. Andreas Moll.
2: Katharina Seemann, geboren in Worpswede am 3. September 1944.
3: Mein Vater war russischer Kriegsgefangener und hat bei einem Bauern gearbeitet und hat da meine Mutter kennengelernt. Die haben sich verliebt und die Beziehung ist dann denunziert worden. Und mein Vater ist ins Kriegsgefangenenlager nach St. Postel gekommen. Und meine Mutter ist dann nach meiner Geburt verhaftet worden.
2: In die Gedenkstätte St. Postel kommt sie immer wieder. Und nach Delmenhorst. Dort im Haus von Winfried Belau trifft sie ihre Freunde von den Distelblüten. So nennen sich diese Kinder sowjetischer Soldaten, die ihren Vater meistens nicht kennen und die bei ihrer deutschen Mutter aufgewachsen sind. Distelblüten gelten als widerstandsfähig.
4: Wir schämen uns nicht mehr dafür. Die Mütter haben sich weitestgehend noch geschämt und dann haben sie geschwiegen, manche über den Tod hinaus, also haben keine Informationen rausgegeben, wer der Vater war.
3: Das war einfach so, dass ich ohne Vater aufgewachsen bin und man sprach nicht darüber.
2: Als Mädchen wurde sie von anderen Kindern in Worpswede gehänselt.
3: Die haben immer Russenkind gerufen, aber damit konnte ich eigentlich nichts anfangen. Was ist Russenkind oder so zu der Zeit?
2: Erst im hohen Alter öffnet sich ihre Mutter, erzählt ihr von ihrem Vater Wassili Koslow und den Umständen der in der NS-Zeit verbotenen Liebesbeziehung. Norbert Deinert, geboren 1947 in Schlesien. Seine Mutter hatte dort eine Stelle bei einem sowjetischen Offizier kurz nach dem Krieg, machte dessen Wäsche und Haushalt.
5: Eines Tages hat der Offizier, wo sie arbeiten musste, getrunken, weil er dann am nächsten Tag weg musste. Also er ist abkommandiert worden und hat dann da an dem Tag meine Mutter vergewaltigt.
2: Seine Mutter schrieb ihm alles auf, was sie über den Vater wusste. Und dessen Meldekarte mit Unterschrift gab sie ihm auch. Mehr hatte sie aber nicht. So blieb eine lebenslange Lücke.
5: Ich hätte gerne gewusst, wo dieser Mensch, was da für eine Familie hat, was hat er für eine Geschichte, das hätte mich schon interessiert, was der Vater selber erlebt hat.
2: Winfried Behlau betreibt die Website Distelblüten, Russenkinder in Deutschland, zur Vatersuche. Es ist auch sein Schicksal. Er wird von Universitäten und der EU zum Thema eingeladen.
4: Das Ganze wird aber jetzt ausgeweitet auf weltweite Besatzungskinder oder bis inzwischen heißt also Kinder, die aus solchen prekären Verhältnissen stammen, weil der Vater ein feindlicher Soldat ist.
2: Der Verein Russenkinder e.V. in Berlin, geleitet von Anatoli Rothe. Er hat sich auf die Spurensuche begeben und seinen Vater in Kasachstan gefunden, Mitte der 90er, mit Hilfe der russischen Botschaft unter den Linden.
6: Also habe ich gefragt, ich heiße Anatoli Nikolai, mein Vater war Offizier in der Roten Armee und ich würde gerne wissen, wie ich zu meinem Vater komme.
2: Er fand dessen Spuren in der ehemaligen Sowjetrepublik Kasachstan und fand heraus, dass er dort 9 Halbschwestern hat. Heute ist es schwieriger denn je. Die russischen Behörden haben den Zugang zu ihrem Militärarchiv in Podolsk nahezu geschlossen. Anatoli aber rät, die Hoffnung und die Suche niemals aufzugeben.
7: Ja, wir haben gerade noch drüber gesprochen, da stand sogar die Todesstrafe drauf für die Soldaten der Roten Armee.
0: Ja, also wenn sie als Fremdarbeiter oder Zwangsarbeiter da waren oder Kriegsgefangene, dann riskierten sie in der Tat die Todesstrafe. Mhm. Ich finde es sehr gut, dass das thematisiert wird, denn es ist das eine große Tabuthema ja auch bei uns aus dem Kriege, die schreckliche Schicksal so viele Frauen nach Kriegsende. Das sind ja eben nicht nur Kinder, die aus Liebesbeziehungen hervorgegangen sind, sondern vielfach oder überwiegend aus Vergewaltigung. Und es sind, manche sagen, zwischen 1 und 2 Millionen Frauen bei Kriegsende vergewaltigt worden. Aber nicht nur in Deutschland, auch vielerorts. Aber das ist ein Thema, aber das zu wenig gesprochen wird. Und die Schicksale eben auch der Kinder, die daraus entstanden sind. Und auch die gehen nach Schätzung in die Zehntausende möglicherweise.
7: Sie sind ein ausgesprochener Russland-Kenner. Wie anders nehmen, um mal bei aktuellen Themen zu sein, wie anders nehmen als der Westen, anders als der Westen, nehmen die Russen den Ukraine-Krieg wahr?
0: Die Russen ist schwer zu sagen. Man kann sich sozusagen auf die Propaganda mal fokussieren, die Wladimir Putin verbreitet und das, was er im Kopf hat. Und ihm geht es darum, das alte russische Reich wieder zu errichten, zu der aus seiner Sicht die kleinen Brüder da unten gehört. Das fängt ja schon mit dem Namen an. Dass man sagt, in der Ukraine, und das ist so ein Randgebiet irgendwie, nicht? Und das gehört wie selbstverständlich zu Russland. Und die Ukrainer haben sich in freier Selbstbestimmung anders entschieden. Und daraufhin hat er beschlossen, das gewaltsam zu ändern. Und für viele Russen ist aus den Zeiten der Sowjetunion natürlich die Krim und der ewige sowjetische Fußballmeister Dynamo Kiew, das ist Teil ihres Selbstverständnisses. Aber das darf man ja deswegen nicht als Rechtfertigung nehmen, einen solchen brutalen Krieg zu beginnen.
7: Wie gut haben Sie Wladimir Putin in Ihrer Zeit als Botschafter kennengelernt?
0: Das will ich nicht beurteilen, aber ich habe versucht, ihn zu verstehen. Verstehen ist ja wichtig, ist ein Thema, das mir sehr wichtig ist. weil wir es zugleich nie verwechseln dürfen mit Rechtfertigen. Wir müssen genau versuchen zu verstehen, wie funktioniert jemand, wie ist er, was motiviert seine Politik, was sind die Gründe, die er angibt, wie legitim sind die. Ja. Aber davon trennen ist das gerechtfertigt. Aber verstehen ist wichtig, ist die Aufgabe der Diplomatie, des Diplomaten. Und meine Zeit in Moskau, ich war 5 Jahre als Botschafter da, hat es mit sich gebracht, dass ich ihm häufiger begegnet bin. Nicht, weil ein Präsident ständig Zeit hätte, sich mit einem Botschafter zu treffen, das macht er nicht. Aber immer wenn ich deutsche Politiker begleitet habe oder die Bundeskanzlerin, Politikerinnen damals und gelegentlich auch in unmittelbarer Begegnung. Und wenn man sich fragt, wer ist er eigentlich oder wie ist er, so hat er selbst eine sehr gute kurze Antwort darauf gegeben. Er hat einmal gesagt, danach gefragt, einmal KGB, immer KGB. Wir haben es mit einem sowjetischen Geheimdienstoffizier zu tun und seinem Denken. Und was gegenwärtig passiert, ist nur aus seiner Logik zu erklären. Und deswegen ist dieser Konflikt auch nur in seiner Logik zu beenden und nicht in einer verfehlten Logik, die bei uns oft propagiert wird. Er glaubt ständig, es gibt Verschwörungen gegen ihn, er ist umstellt und er blendet die Frage aus vollständig, bin ich, ist mein Volk, ist mein Land irgendetwas schuld gewesen? Und das ist ja eine ganz zentrale Frage des Miteinanders. Ich bin in den 80er Jahren in Polen einem wunderbaren Oppositionellen begegnet, Jan Józef Lipski, einem Philosophen, und der hat den schönen Satz gesagt, wir sollten über alles miteinander sprechen, solange jeder von seiner Schuld spricht. Und das ist das Letzte, was, denken Wladimir Putin vorkäme. Man sagt, die wichtigste Frage der russischen Sprache neben Schlodjelac, was soll man tun, ist Kto vinovat, wer ist schuld? Es geht nicht darum, nach Ursachen zu suchen, sondern immer Schuldige zu suchen. Und dass man selbst etwas falsch gemacht haben kann, wird nicht gesehen. Man hat kein Verständnis dafür, dass die Balten und die Polen, die Schreckliches unter sowjetischer Herrschaft erlitten haben, Angst haben vor dem Russland von heute. Und sieht sich immer als ewiges Opfer nur. Und das ist eine ganz gefährliche Situation in der internationalen Politik. Und insofern ist mir in dem Buch die persönliche Erfahrung zur beruflichen gewesen. Wir müssen nach den Ursachen und nach Gründen suchen. Wir müssen nach Schuld und Verantwortung suchen. Und wir müssen auf uns selbst schauen. Und nur wenn wir aufrichtig mit der eigenen Geschichte umgehen, können wir versöhnt mit uns und versöhnt mit anderen leben. Das ist die Voraussetzung. Und das ist das, was Wladimir Putin fehlt.
7: Zu der eigenen Schuld auch stehen.
0: Ja, genau. Gott, nicht zur Schuld der Vergangenheit. Das ist ja auch etwas Wichtiges. Schuld vererbt sich ja nicht, es vererbt sich Verantwortung. Die bleibt uns. Schuld ist individuell. Aber zunächst, wie man so sagt, salopp, vor der eigenen Haustür kehren. Und dann kann man darüber reden. Und das darüber reden hebt auf, weil man sich für den anderen interessiert und sich das anhört. Und es ihm auch gut tut, wenn er es erzählen kann. Und das ist eine Voraussetzung dafür, dass man umgehen kann. Wenn man immer nur glaubt, der andere sei alles schuld gewesen. Man habe selbst nichts falsch gemacht. Und das Denken Wladimir Putins, dann kommt man zu so schrecklichen, aggressiven Sackgassen wie denen, in die er sich jetzt verrannt hat.
7: Wir möchten Ihnen jetzt einen Pianisten vorstellen, der zwar bei uns im Norden lebt und studiert, aber wegen seiner Herkunft auch große Probleme hat. Elena Tairis.
8: Für meine Eltern war das eine große Überraschung, dass ich genau diesen Weg nehmen möchte. Wir hatten keine professionellen Musiker. Weder mütterliche noch väterlicherseits. Sie hatten oft Fragen, was das heißt, wie man verdient, wie man dann das Leben organisiert.
9: Heute ist Sergei Tanins letzter Tag als Student an der Hamburger Musikhochschule. Noch 4 Stunden, dann wird er hier im Museum für Kunst und Gewerbe vor einer Prüfungskommission das Abschlusskonzert seines Konzertexamens spielen. Die höchste Weihe für angehende Solisten.
8: Ich bin aufgeregt, vor allem wegen dem Programm, weil diese Stücke, die liegen mir sehr nahe am Herzen und die möchte ich gerne spielen. Und das ist eine andere Situation, als wenn man etwas spielt, was schon vorgegeben wurde, wie zum Beispiel an gewissen Wettbewerben.
9: Zur Musik kommt er zufällig. Sergei Tanin wächst im Osten Russlands in Jakutien auf, eine der kältesten Regionen der Erde. Seine Mutter ist Köchin, sein Vater Ingenieur. Seine Schwester schenkt ihm mit 5 ein Spielzeugklavier. Er bekommt Unterricht, seine Lehrerin erkennt sein Talent, fördert ihn. Mit 10 steht sein Berufswunsch fest.
8: Weil ich habe dann meinen ersten Preis an einem Wettbewerb in Kiew. Und ich habe sehr viele Interaktionen mit Publikum gehabt. Und die Menschen waren da so offen und so lieb zu mir als Kind. Und das war sehr ermutigend. Und dann dachte ich mir, ja, das ist kein schlechtes Leben. Könnte man machen.
9: Er studiert erst in Moskau, dann in der Schweiz. gewinnt Preise, erkämpft sich im harten Klassikbetrieb immer mehr seinen Platz. Konzerte, CDs, Uraufführungen. 2022, mit Beginn des Ukraine-Krieges, steht er vor einer ganz neuen Hürde.
8: Ich wurde von einem sehr, sehr renommierten Wettbewerb in Kanada ausgeladen, nur aufgrund meiner Nationalität. Und dann habe ich später auch ein paar Konzerte verloren, obwohl ich ganz klar mich geäußert habe, seit dem Anfang des Krieges, dass ich gegen den Krieg bin, dass ich das als Mensch nicht unterstützen kann.
9: Er bleibt sich treu. Beginnt 2024 in Hamburg sein Konzertexamenstudium bei der Star-Pianistin Anna Winitskaya. Heute schließt der 30-Jährige dieses Kapitel. Eine letzte Prüfung, eine Stunde lang. Die Prüfungskommission ist unter den Zuschauern.

0: Ich bin natürlich sehr zufrieden mit solcher Schüler. Also der ist kein Schüler mehr, der ist ein Künstler. Und ich bin sehr stolz, solche Leute in meiner Klasse zu haben. Er hat sehr großes Potenzial, er entwickelt sich immer weiter und weiter.
1: Mit Bravour bestanden. Aber jetzt geht Sergei Tanins Herausforderung erst richtig los. Denn
2: wenn das Studium vorbei ist, dann bleibt nur das Publikum. Und das Publikum ist für uns Freund, ist Jury. Alles, was wir machen, ist für die Menschen, die im Saal sitzen.
3: Ja, Musik kann eigentlich doch so verbindend sein. Rüdiger von Fritsch, wir wollen noch mal über was Positives sprechen, wo man auch sagen kann, Mensch, das Volk, die Menschen sind ja auch so stark in der Lage, etwas zu bewegen, etwas Positives in der Geschichte beizutragen. Sie haben einen Gedenkstein in Schwäbisch Gmünd mit Joachim Gauck gemeinsam eingeweiht, aufgestellt. Der soll an den Volksaufstand 1953 erinnern. Was für eine Idee steckt dahinter?
4: Wir haben in unserer Geschichte viel Dunkles, an das wir zu Recht dauerhaft erinnern. Wir haben helle und gute Momente, wie diesen mutigen Aufstand, der ein echter Volksaufstand war 1953 in der DDR, der nicht nur wirtschaftliche Forderungen erhebt, sondern freie Wahlen fordert und diesen zentralen Slogan hat, wir wollen freie Menschen sein. Menschen handeln vorbildlich. Und das ist ein Grund für diesen Stein, der das in Erinnerung halten und rufen soll, etwas Positives und etwas Vorbildliches, was Menschen geleistet haben, der Diktatur Angst gemacht hat, dieser Volksaufstand. Ja. Und das ist das Wesentliche. Wenn die Diktatoren beginnen, Angst zu haben, dann haben sie verloren. Das ist das Anfang vom Ende. 1989 sagt Mielke ganz am Ende in einer Politbürositzung, ist es so, dass morgen wieder der 17. Juni kommt. Das ist in Erinnerung geblieben und deswegen ist es vorbildlich und erinnernswert. Und es ist ein doppeltes Projekt, dieser Gedenkstein und ein pädagogisch-didaktisches Konzept, das die Erinnerung an einen Gedenktag, der auf merkwürdige Art Vergessenheit geraten scheint, in Erinnerung hält und sagt, so ist es richtig, engagiert ist. Demokratie braucht engagierte Bürgerinnen und Bürger.
3: Ich danke Ihnen, dass Sie heute die Geschichte in Ihnen, in mir erzählt haben. Danke Geschichte einer deutschen Familie im 20. Jahrhundert.
4: Rüdiger von Fritsch. Danke für die Einladung, Herr Bangmann.
3: Dankeschön. Krisenmodus in unserer Zeit. Morgen kommt der Psychologe Stefan Grünwald und erzählt, welche verblüffende Methoden wir entwickelt haben, um diesen Krisen standzuhalten. Und jetzt gibt es die Neuigkeiten aus Ihrem Bundesland. Bis morgen, einen schönen Abend. Tschüss.

0: denn dumm?
1: Oh, hallo Kinder. Wisst ihr was? Ich liebe Bananen. Die sind nicht zu gerade, aber auch nicht zu krumm. Und sie sind so schön gelb. Ah, lecker. Banane. Banane. Banane.

Du bist ein Mann, dich ist so lecker wie eine Banane. Und darum hast du auch so einen schönen Namen. Das Schönste, was es gibt auf dieser Welt, das sind Bananen. Bananen. Dankeschön, danke. Vielen Dank, danke. Ja. Tja, Bananen. Wirklich toll. Und das Schönste an ihr ist, man kann sie auch essen. Ja.

0: Ich versuche dich zum Lachen zu bringen.
1: Das ist ja sehr nett, aber ich möchte jetzt nicht lachen. Ich möchte mein Buch lesen.
0: Hey, guck mal, Bert. Hey, Bert, du lachst ja gar nicht.
1: Ja, weißt du, ich finde das überhaupt nicht lustig, Ernie.
0: Was? Du meinst, du findest das nicht lustig, Bert? Ich finde das richtig lustig.
1: Ernie, nur weil du etwas richtig lustig findest, heißt das nicht, dass es mir ebenso geht.
2: Hm. Okay, wenn du entschuldigst, lese ich jetzt mein Buch
0: weiter. Hey, wie findest du das? Aber das ist doch komisch.
1: Aber nicht für mich.
0: Und wie ist das? Who?
1: Was soll das? Hör mal, Ernie, es tut mir wirklich leid, aber mir ist im Moment absolut nicht nach Lachen zumute.
0: Oh, ist schon gut, mein Freund Bert. Du musst ja nicht lachen.
1: Na, toll.
0: Nein. Aber bring du mich doch zum Lachen.
1: Was?
0: Ja.
1: Ich will dich aber nicht zum Lachen bringen, Ernie.
0: Das war schon gut, Bert.
1: Nein, ich möchte einfach nur in Ruhe mein Buch lesen.
0: Oh, du versuchst also dein Buch zu lesen.
1: Ach, Ernie, hörst du bitte auf zu lachen.
0: Ich kann nicht aufhören, Bert. Du bist einfach unglaublich komisch.
1: Aber ich habe nicht vor, komisch zu sein.
0: Du kannst ja nichts dafür, Bert. Du bist einfach von Natur aus komisch. Von Natur aus komisch.
1: Wirklich? Du meinst wirklich, ich bin komisch?
0: Oh ja, Bert. Oh, ich kann mich nicht erinnern, wann ich zuletzt so gelacht habe.
1: Bei mir kommt wohl der Komiker durch. Hey, wenn du das komisch findest, dann sieh dir das an. Hatschatschatscha! Herr Ernie, ich sagte Hatschatschatscha!
0: Ja, das habe ich gehört, Bert.
1: Warum lachst du dann nicht?
0: Weil ich es einfach nicht komisch fand.
1: Was? Wie wär's denn damit? Hot diggity dog! Aber das war doch komisch, ja?
0: Also, weißt du, Bert, für mich war das nicht komisch. Ich meine, wenn etwas komisch für dich ist, muss es nicht auch komisch für mich sein.
1: Ich dachte, es wäre komisch.
3: Mein Lieblingsort.
4: Unser Lieblingsort ist eine Apfelplantage.
5: Also ich finde die Apfelplantage toll, weil da kann man so toben, da ist es auch eigentlich ruhig. Und da hat man ja auch keine Schule. Man kann richtig viel Spaß haben.
6: Hier gibt es richtig, richtig viele Äpfel, mehr als in einem normalen Garten.
7: 1, 2, 3. Hier. Im Herbst, also im September, kann man sie erst pflücken, weil jetzt sind sie ja noch ganz grün und schmecken deswegen sauer.
8: Ich möchte den mal probieren.
6: Ich hab doch gesagt, der ist noch nicht reif und jetzt ist er immer noch sauer.
9: In der Apfelplantage ist auch nicht so welche, die einen dann nerven und laut sind oder so und deshalb kann man sich da auch gut entspannen.
10: Ich finde es entspannt. Wenn ich turne, dann kann ich nämlich irgendwie mich richtig frei bewegen.
11: Ich finde es entspannt zu lesen.
12: Wo ist denn eigentlich unser Baum?
13: Also der war ungefähr da hinten.

0: Wollt ihr mitfahren zu eurem Baum?
1: Ja!
0: Dann kommt mal rauf.
2: Das Treckerfahren finde ich toll, weil das rubbelt so schön. Da kann man sich schön festhalten.
3: Also auf dem Trecker finde ich es richtig witzig, weil da wird man so richtig durchgeschüttelt. Und wir kommen jetzt auch schneller zum Baum.
4: Da ist unser Baum. Bobby, du und allein.
5: Also der hier ist schon sehr rot, aber noch nicht so groß.
6: Im Herbst können wir hier wahrscheinlich die Äpfel ernten.
5: Ja.
3: In der Schubkarre kann man ja auch als Liegestuhl machen.
4: Endlich richtig entspannen.
5: Ja. Herrlich. Bitte noch. Tschüss.
7: Hallo. Heute werde ich ein Experiment machen. Genau, ein Experiment. Und dafür habe ich mir sogar einen Laborkittel angezogen. Ja. Also, das Erste, wenn man ein Experiment macht, ist, dass man eine Frage stellt. Ja. Man findet Dinge heraus, wenn man Fragen stellt. Also gut, hier kommt meine Frage. Also schmecken Kekse gut? Sehr schwerwiegende Frage, stimmt's? Hä? Wir werden's schon rauskriegen. Also gut, zum zweiten Teil des Experiments. Die Planung. Ja, wir sorgen dafür, dass wir alles haben, was wir brauchen. Entschuldigen Sie, bringen Sie bitte den Keks.
8: Hier Ihr Keks. Er ist bereit.
7: Danke, wie ich sehe, sind Sie ein echter Wissenschaftler. Oh ja. Oh, ein Prachtstück. Vielen Dank, danke sehr. So, und das ist alles, was wir brauchen. Die Planung ist abgeschlossen. Also, jetzt müssen wir das Ganze auf die Probe stellen. Also, ich muss den Keks probieren. Okay, ich habe den Keks probiert. Und jetzt muss ich jemandem erzählen, was ich soeben über den Keks herausgefunden habe. Tja, dann wollen wir doch mal sehen. Nein, nicht dem Wissenschaftler, der kennt sich schon aus. Oh, ich erzähle es euch. Okay, also, ich denke, der Keks hat gut geschmeckt. Ja, ich glaube schon, aber ich bin mir nicht ganz sicher. Also muss ich das Experiment wiederholen. Noch einen Keks bitte. Vielen Dank. Danke, Herr Wissenschaftler.
8: Noch einen Keks.
7: Das machen Sie wirklich hervorragend.
8: Vielen Dank.
7: Ich danke Ihnen. Okay. Also, ich bin mir ziemlich sicher, dass der Keks gut schmeckt. Aber ich möchte doch lieber absolute Gewissheit haben. Ich muss das Experiment wiederholen. Noch einen Keks, bitte. Ach, bringen Sie die ganze Schachtel. Das war Zeit. Ja. Oh, vielen Dank. Danke, Herr Wissenschaftler. Und jetzt? Jetzt wiederhole ich nochmal das Experiment. Ach, Entschuldigung. Okay, jetzt bin ich mir ganz sicher. Jetzt bin ich absolut und felsenfest davon überzeugt. Kekse schmecken gut. Oh, und die Schachtel war auch nicht schlecht. Experiment beendet. Ich liebe die Forschung.
9: In einem Mäuserestaurant in Red Hook hat eine kleine Maus etwas, das ihr ziemlich stinkt.
10: Eine große Ecke Schweizer Käse, gern, kommt sofort.

0: Oh nein! Oh nein! Wie soll ich es so jemals schaffen, meinem Gast den Käse zu bringen? Super Grobi 2.0! Du bist es! Wie toll!
1: Ich stehe für jede Form der An- und Auslieferung zur Verfügung. Also, was gibt es für ein Problem?
0: Ich schaffe es nicht, meinem Gast im Nebenzimmer diesen Käse zu bringen.
1: Dann ist es Zeit, meine starke, unglaubliche Beobachtungskraft einzusetzen. Aha! Meine super Beobachtungskraft sagt mir gerade, dass du dem Gast nebenan den Käse nicht bringen kannst, weil dir die Tür immer im Weg steht. Da gibt's nur eines zu tun.
0: Was?
1: Einfach die Tür zertrümmern.
0: Warte, nein, nicht doch, warte!
1: Aus! Ich glaube, ich habe mir meinen Superkörper geprellt.
0: Super Grobi, weißt du, man muss diese Tür gar nicht zertrümmern. Was? Man kann sie öffnen. Siehst du?
1: Warum um alles in der Welt hast du mir das nicht gleich gesagt? In diesem Fall müssen wir die Tür ganz einfach nur aufmachen, dann den Käse nehmen und ihn zum Gast nebenan bringen. Meine super Beobachtungskraft sagt mir jetzt, dass diese Tür schwingt und von selbst zugeht.
0: Das genau ist das Problem. Die Tür bleibt nämlich nicht offen stehen.
1: Also, es stellt sich die Frage, wie kann man es schaffen, dass eine Schwingtür offen bleibt? Warte mal. Es ist nun Zeit, um die starke, unglaubliche Super-Ermittlungskraft einzusetzen. Aha, ich hab's.
0: Was?
1: Wir müssen irgendetwas vor die Tür stellen, damit sie nicht mehr zufallen kann.
0: Aber was denn?
1: Na, das natürlich.
0: Ein Marshmallow?
1: Pass auf und lass dich überraschen. Dam-da-da. So, das stellen wir jetzt davor und schnappen uns den Käse und bringen ihn mühelos.
2: Wo bleibt denn meine Käseecke?
0: Mit dem Marshmallow klappt es leider nicht. So werde ich den Käse nie servieren können.
1: Doch, das wirst du. Wir müssen nur noch etwas genauer ermitteln. Mal überlegen. Vielleicht war dieses Marshmallow einfach zu klein und leicht, um die Tür offen zu halten. Vielleicht brauchen wir dafür etwas, das größer und schwerer ist. Ich kram mal in meiner Socke. Hier habe ich etwas.
0: Sag mal, du hast ein Klavier in deiner Socke.
1: Darum habe ich sie auch eine Nummer größer gekauft. Hilf mir mal bitte. Ja, sehr gut. Wir werden den Käse schon zum Rollen bringen. Es funktioniert.
0: Aber super, Grobi, es ist viel zu groß. Dieses Riesenklavier blockiert doch vollkommen den Durchgang. Oh, ich habe keine Lust mehr, ich gebe auf. Ich werde das Restaurant schließen.
1: Oh nein, sei doch nicht albern. Ich habe eine Idee, was wir tun. Und jetzt pass mal auf. Jetzt reicht es mir, Tür. Ich habe es satt, von dir rumgestoßen zu werden. Du bleibst jetzt gefälligst offen.
0: Die Tür hat überhaupt nichts gemacht. Was ist passiert?
1: Sieh mal da unten.
0: Hä? Hey, das ist ja seltsam. Dein Fuß hat sich unter dem Türspalt verkeilt. Super, Grobi, du bist ein richtiges Genie.
1: Ach, bin ich? Ich meine, das bin ich. Ja, das bin ich. Warum genau bin ich ein Genie?
0: Weil du einen Weg gefunden hast, wie die Tür offen bleibt. Wir müssen etwas als Keil unter die Tür klemmen.
1: Aber meine Superzehen halten diesen gemeinen Schmerz auf Dauer nicht aus.
0: Aber nicht doch deine Zehen. Wir müssen etwas anderes finden, das wir wie ein Keil unter die Tür klemmen.
1: Dann ist es Zeit, um die starke, unglaubliche Kraft der Technologie einzusetzen. Lass mich in meiner Vorratssocke kramen. Oh nein. Ich kann nichts Passendes finden, das wir unter die Tür klemmen könnten.
2: Wo bleibt meine Käseecke?
1: Wo können wir nur einen Keil finden?
2: Ich möchte meine Käseecke haben.
0: Na, aber klar, die Käseecke. Also, das passt doch toll. Der Käse ist auf der einen Seite ganz dünn und auf der anderen Seite ist er dick. Wir können den Käse als Keil benutzen.
1: Lass es uns einfach versuchen.
0: Okay.
1: Wir klemmen ihn jetzt hier unter und...
0: Oh. Es funktioniert. Der Käse hält die Tür offen. Jetzt können wir rein und rausgehen, völlig ohne Probleme.
2: Aber wo bleibt mein Käse?
1: Richtig, bin gleich zurück.
3: Und so hat Super Grobi gelernt, dass ein Keil genau die richtige Form hat, um eine Tür offen zu halten.
1: Vielleicht kann ich Sie ja für einen erfrischenden Fruchtcocktail begeistern.

tadelloser Anflug. Landung astrein. Und dann? Ungewöhnlich herzlicher Empfang. Super nette Leute, höflich und charmant. Tolle Gegend, äußerst interessant.

Herr, was ist jetzt los? Was soll denn das? Will der uns foppen? Was stibitzen? Oder was? Will der uns foppen? Was stibitzen? Oder was? Will der uns foppen? Was stibitzen? Oder was? Zum Glück ist unser Zeug zurückverflixt. Sie haben uns ausgetrickst. Grandios, wie machen Sie das bloß?

0: Bis bald, Kinder.
1: Macht's gut.
2: Auf Wiedersehen.
3: Man sieht sich.
4: Wir sehen uns in der nächsten Sesamstraße. Tschüss.
5: Noch mehr.

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2: Das Beste am Norden ist, dass das alles so bleibt, wie das ist.
3: Noah, das funktioniert nicht.
4: Was wissen Sie denn davon?
3: Freddy ist ein Hund. Er kann nicht ewig im Wald in einer Hütte leben und du kannst nicht ewig jeden Tag in den Wald gehen und ihn versorgen. Das ist im Winter.
4: Dann lass ich mir was einfallen.
3: Das ist kein Zustand. Für Freddy nicht und für dich nicht. Ganz abgesehen davon, dass Haustiere im Internat verboten sind.
4: Dann schmeißen Sie mich halt raus. Freddy kommt auf jeden Fall nicht ins Heim.
5: Na komm,

0: Wie ist es gelaufen? Was hat er schon gesagt? Ja, was ist jetzt mit Freddy?
1: Er kommt jetzt heim.
0: Was? Das wollte ich nicht. Es lief alles perfekt, bis Herr Chung aufgetaucht ist. Noah, glaub mir, ich mach das wieder gut.

0: Da hätte längst was passieren müssen.
1: Was müsste denn passieren?
0: Die Stammzellen sollten sich eigentlich in der Nährlösung vermehren.
1: Und dann?
0: Bilden sie kleines Muskelgewebe aus. Daraus wächst ein richtiges Fleisch.
1: Wow.
0: Ja, in der Theorie.
2: Keine Konkurrenz.
0: Joyce!
3: Was ist los?
0: Nichts, obwohl ich es genauso gemacht habe, wie der Professor am Telefon gesagt hat.
3: Er hat wahrscheinlich keine Ahnung.
1: Ja, das ist am wahrscheinlichsten.
0: Joyce, ich könnte wirklich deine Hilfe gebrauchen.
3: Hier läuft's auch nicht. Wenn ich meine Reflexe trainieren will, dann muss ich das Ding noch irgendwie bewegen. Aber ich habe keine Ahnung, wie. Hast du eine Idee?
0: Mann, ey. Wenn jeder nur für sich rumwerkelt, ist doch klar, dass keiner Fortschritte macht. Ich dachte, wir sind ein Team.
3: Also, hast du eine Idee? Ich muss zum Training. Wir reden später.
4: Das wird schon.
5: Hi, Io.
4: Hi.
1: Und was ist, wenn wir noch mal zur Hedgehog gehen?
6: Keine Haustiere im Internat. Gibt tausend Gründe, warum das nicht geht, hat er gesagt.
1: Vielleicht findet ihr eine neue Familie.
6: Selbst wenn. Was ist denn mit Noah? Der hat hier keinen mehr.
1: Ey, er hat dich und uns. Vielleicht findest du was, womit du ihm eine Freude machen kannst.
6: Ich weiß nicht.
1: Entweder du probierst oder du lässt es.
7: Was mag er denn so?
6: Freddy. Und Horrorfilme.
1: Oha!
7: 5er6 kann Schlüssel.
1: Hier. West of Hell hat morgen Premiere in Erfurt.
7: Ich denke nicht, dass ein Horrorfilm in der Situation das Richtige ist.
1: Hast du den Trailer gesehen? Wild! Ich liebe den Hauptdarsteller. Patrick Eilers ist sogar da.
6: Und ihr glaubt, dass ich da noch Tickets krieg?
1: Warte. Nee, alles weg.
6: Mist. Das wäre echt ein cooles Geschenk gewesen.
1: Ja, voll. Tut mir leid.
7: Vielleicht kann ich ja Tickets besorgen.

0: das, was ich über Eltern gesagt habe. Und weil du ja keine hast.
1: Konntest du ja nicht wissen.
0: Sonst alles okay bei dir?
1: Da dreht sich nichts und hier vermehrt sich nichts.
0: Ich habe für unser Projekt einen elektronischen Drehmechanismus entworfen.
1: Das hast du gezeichnet?
0: Vielleicht kann man daraus auch was für euren Dummy machen.
1: Du willst Joyce helfen?
0: Leider habe ich keine Ahnung, wie man das mit den Zellen hinkriegt.
1: Da haben wir es wahrscheinlich ein bisschen verhoben. Hätte dein Angebot, zusammenzuarbeiten, doch annehmen sollen.
0: Aber das kannst du doch noch. Also ihr.
1: Echt?
0: Ja klar, wir wären ein super Team. Ich könnte Charlotte mal fragen.
1: Und ich Joyce.

0: Tschüss. Wem schreibst du jetzt?
1: Warte kurz.
0: Ava?
1: Kennst du eh nicht.
0: Wenn ich Person eh nicht kenne, kannst du es mir doch erst recht sagen.
2: Hey!
0: Komm schon, wen kennst du, dass du einfach an Premierenkarten kommst? Ich werde dich so lange nerven, bis du es mir sagst.
2: Wieso willst du das wissen?
0: Weil ich neugierig bin?
2: Ach was.
0: Ava!
1: Ich kenne halt jemanden.
0: Jemanden vom Kino oder jemanden von der Filmcrew?
1: Ist doch egal.
0: Egal? Wenn ich jemanden vom Film kennen würde, würde ich den ganzen Tag nur am Set sein. Und dann müsste ich spontan einspringen. Mein Moment. Und ich wäre so in meiner Rolle, dass ich entdeckt werde. Ey, manche Hollywood-Stars haben es genauso gemacht. Hast du eine Antwort?
1: Am Set ist es meistens langweilig. Du musst leise sein und stehst andauernd im Weg.
0: Also kennst du wirklich jemanden? Warum hast du mir nichts gesagt?
1: Ist ein Job wie jeder andere.
0: Ja, genauso wie zum Mars fliegen oder mit dem U-Boot fahren. Und? Hast du die Tickets?
1: Weiß ich nicht.
0: Echt jetzt?
3: Oh. Ah! Boah, bist du lebensmüde?
1: Hier.
3: Was ist das?
1: Ein elektronischer Antrieb. Für dein Dummy.
3: Hast du den mir ebenso schnell ausgedacht, oder wie?
1: Ich nicht, aber Leon.
3: Hast du ihm die abgezogen?
1: Quatsch, hat er mir von sich aus gegeben. Und gesagt, dass wir immer noch in seinem Team mitmachen könnten, wenn wir wollen.
3: Der hat doch was vor. Uns ausspionieren.
1: Wir haben nichts zum Ausspionieren.
3: Er will dir helfen. Das ist es. Der Typ steht auf mich.
1: Joyce, jetzt mal ehrlich. Das mit den Zellen geht überhaupt nicht voran.
3: Ich arbeite auf keinen Fall mit dieser Obermakaku.
1: Lern sie doch erstmal richtig kennen, wenn wir alle an einem Strang ziehen.
3: Die lernen mich kennen, wenn sie mir das nächste Mal dumm kommt.
4: Bisschen scharf?

0: Schöne Scheiße. Ich gebe auf. Game over.
1: Du bist erst besiegt, wenn du dich geschlagen gibst. Aber einige Dinge werden erst gut, wenn man sie gut sein lässt.
0: Was laberst du?
1: Du sahst aus, als könntest du ein paar aufmunternde Worte gebrauchen.
0: Ja, danke für die Sprüchesammlung.
1: Warte mal. Du hast doch diese Guillotine gebaut. Könntest du auch was anderes bauen? Auf Anfrage? Mega. Dann muss ich nur noch wissen, was du zum Arbeiten brauchst, wie schnell du bist und was du als Gegenleistung verlangst.
0: Wie wär's mit einer Vorauszahlung in? Lass mich in Ruhe.
2: Schwesterlein! Überraschung.
0: Patrick. Was machst du hier?
2: Ich lass mir doch nicht entgehen, dir deine Tickets persönlich vorbeizubringen.

0: Noah, es tut mir wirklich leid, das musst du mir glauben. Ich weiß, ich kann das mit Freddy nicht wieder gut machen.
1: Warum laberst du mich dann voll?
0: Weil ich dir sagen will, dass ich für dich da bin, wenn du mich brauchst.
1: Willst du mich eigentlich verarschen? Dir ist schon klar, dass du das Problem bist. Freddy ist weg, weil ich dir vertraut habe. Der Letzte, den ich jetzt brauche, bist du. Aber das passiert mir nicht nochmal.
0: Keine Ahnung, ob du es weißt, aber du bist ein richtiger Idiot. Und ja, auch Freunde machen Fehler. Scheißfehler. Aber gerade dann halten sie zusammen. Aber du hast recht. Ist alles sinnlos.

0: zur Treppe. Nicht reden, nicht stehen bleiben.
1: Machst du etwa auch beim kleinen Karussell mit oder wie?
2: Wo?
3: Nirgends.
0: Was soll das?
2: Du hast mich in das Kostüm gesteckt. Ich bin nur mehr neu.
0: Und die Lehre?
2: Klar. Oder soll ich wieder ich?
0: Nein.
3: Der Weg ist lang.
0: Sei klug und wachsam.
3: Gehört er zu deiner Gilde?
2: Könnte man so sagen.
0: Die Tür. Shit.
3: Aber? Und wer bist du?
0: Was ist so dringend, dass ich fast Nesri überfahren habe? Du kriegst eins. Habe ich was verpasst? Man muss zugeben können, wenn man daneben liegt. Und ich lag daneben. Du hattest recht. Für dich. Okay, und womit? Mit diesem ganzen Teamzeug. Wenn alle an einem Strang ziehen und so.
3: Du meinst, du willst doch mit Leon zusammenarbeiten?
0: Mmh. Lecker.
3: Auf einmal.
0: Ich hab's dir angeguckt. Dieses elektronische Drehdings ist super.
3: Also hast du deine Meinung geändert?
0: Brauchst du es schriftlich?
3: Cool.
0: Ist. Sonst gibt's Soße und dafür habe ich nicht bezahlt.
3: Du weißt aber, dass Charlotte dann auch in unserem Team ist.
0: Das wird super. Dann kann sie uns bestimmt immer einen Arbeitsplatz reservieren.
3: Das macht sie bestimmt. Warum hast du mich erzählt, dass du einen großen Bruder hast?
0: Sieh ihn dir an. Sowas hängt man nicht an die große Glocke.
3: Also, ich find's witzig. Und irgendwie besonders.
2: Danke der jungen Dame, die im Gegensatz zu meiner Schwester einen Blick fürs Kreative hat. Schauspielerin eben.
3: Du weißt, dass ich

0: viel?
1: Ja, von dir, Julia, hat meine Schwester sehr viel erzählt. Wie scheint, im Gegensatz zu mir.
0: Das reicht. Du musst doch zu deinem Termin.
1: Termin?
0: Dein Termin.
1: Mein Termin, genau. Stimmt, da war ja was. Gut, dann
0: Och.
1: Ertappt.
2: Jemand muss mich greifen.
1: Gib blaue Flecken, lassen wir lieber. Ich mache mich da mal auf, ne? Zu meinem Termin. War nice mit euch. Schwesterlein.
2: Krass.

0: Mega, wie hast du das denn so schnell hingekriegt?
1: War easy. Dein Leon hat's voll drauf.
0: Er ist nicht mein Leon.
1: Sorry, ist aber noch nicht perfekt. Die Drehbewegung muss noch besser werden.
0: Es ist trotzdem ein Riesenfortschritt. Heute Morgen hatte ich noch gar nichts gedreht. Hat Leon dir geholfen?
1: Nee, habe ich alleine gewuppt. Cool, oder? Noah kann schon mal verlieren üben.
0: Also wie hast du es gemacht? Ich habe doch die Zeichnung.
1: Wieso Zeichnung? War doch schon alles da, was ich brauchte.
0: Joyce.
2: Das ist alles.
3: Danke, Noah. Ich habe vorhin mit deiner Mutter telefoniert.
2: Ist mir egal.
3: Wir haben uns gut verstanden. Wir waren noch zweimal Gassi.
2: Sagen Sie denen im Heim, dass er Zeit braucht mit Fremden. Kauknochen können vielleicht helfen. Die mag er am liebsten. Und er hat eine Stelle hinter dem Ohr, wenn man ihn da krault, das mag er sehr. Ich werde dich vermissen. Du musst jetzt stark bleiben. Ich versuch's auch. Ohne dich wäre ich hier schon längstens durchgedreht.
3: Noah, hast du Zeit für einen Spaziergang?
2: Also wenn es darum geht, was meine Eltern gesagt haben...
3: Auch. Aber nicht nur.
4: Wie ist er so? Also, ich meine zu Hause. Sicherlich ganz anders als in seinen Filmen. Ey, wie lange bereitet er sich eigentlich auf seine Rollen vor?
5: When you take part in a carnival celebration, do you dress up or down?
4: Up. Sag schon.
6: Hey, mein Englisch.
4: Wieso kannst du ihn denn nicht leiden? Er wirkt echt cool.
6: Mhm.
4: Außerdem kannst du immer zu coolen Events und kriegst Premierenkarten. Findest du das nicht aufregend?
6: Hat Patrick eine Freundin? Wie sieht er beim Schlafen aus? Kannst du mir ein Autogramm besorgen?
5: What's your favorite meal?
6: Thank you for asking. Nobody else cares.
4: Ich weiß dein Lieblingsessen. Lakritz?
6: Es ist einfach manchmal nervig, immer nur Patricks Schwester zu sein.
4: Für mich ist Patrick nur dein großer Bruder.
6: Sicher. Vorhin warst du noch genau wie die anderen Groupies. Rise of Hell. Wild. Ich liebe den Hauptdarsteller.
4: Hey, ich bin selber bald ein Star. Ich brauch das nicht. Außerdem respektiere ich ihn als Schauspieler.
7: Wann ist mit euch?
6: Oh, das muss hier doch irgendwo reinpassen. Mist. Wieso drehst du so frei? Ist ja nicht gleich meine ganze Elektronik rausreißen müssen.
1: Es ist Leons Elektronik!
4: Ich kapier's nicht. Was sollen wir mit diesen beiden Chaoten?
8: Sind sie nicht.
4: Ach nein?
8: Nein.
4: Die kommen, wann sie wollen. Sie haben eine viel zu große Klappe. Ich verstehe nicht, warum dir das so wichtig ist.
6: Entschuldigung? Wer hat denn gesagt, wir sind ein Team? Wer hat gesagt, er wollte mir helfen?
1: Ja,

0: denn dann?
1: Ihr hättet gemeinsam nach seinen Plänen irgendwas Neues bauen können.
0: Kann er doch, für sein Projekt. Außerdem kann er die Zeichnung sowieso viel besser lesen.
2: Leon, du hast dich aber nicht in diese Joyce verguckt, oder?
3: Natürlich nicht. Sie haben versprochen, sich an den Werkstattplan zu halten. Und 4 Leute schaffen einfach mehr als 2. Die haben es voll drauf.
1: Mann, Joyce, es geht doch nicht darum. Du kannst nicht einfach irgendwas abbauen, ohne vorher zu fragen.
0: Lass mich mal rein, sonst sitzen wir morgen noch da.
1: Finger weg.
0: Ich hab's ausgebaut, also kriegst du auch wieder rein.
1: Du hast schon genug kaputt gemacht.
0: Das ist nicht gut.
3: Ich will den Wettbewerb gewinnen. Mit ihr und Joyce stehen wir eindeutig besser da. Komm schon, tu's für mich.
2: Okay, wir geben ihnen eine Chance. Dann holen wir uns aber auch den Pokal, ja?
3: Jo.
1: Es ist nicht so, wie es aussieht.

0: Freddy muss nicht ins Heim. Chung nimmt ihn. Er wird es gut haben. Wahrscheinlich besser als im Wald. Und ich kann ihn immer sehen. Also, wenn du keinen Bock mehr hast.
1: Ungefähr.
2: Wir haben das nur geborgt. Joyce wollte nur testen.
3: Und dann habt ihr es runtergeworfen. Na, danke auch.
4: Es ist runtergefallen. Das ist ein Unterschied.
2: Leon, tut mir leid. Das sollte alles nicht so laufen.
3: Sag mal, was denkt ihr eigentlich, wer ihr seid?
4: Hey, jetzt komm mal runter, ja? Du bist hier nicht die Chefin, nur weil du mal Aufsicht hast.
2: Wir bauen einen neuen. Zusammen.
3: Ihr denkt auch, ihr könnt euch hier alles nehmen, oder?
2: Wir wollten nur...
3: Wir wollten nur was? Helfen, oder was?
2: Leon?
3: Und, was habe ich dir gesagt? Chaotin. Ziemlich dreiste sogar.
5: Ich glaube, es ist besser, wenn jeder an seiner eigenen Idee weiterarbeitet.
3: So, danke, da hört ihr's.
4: Sehe ich ganz genauso.

0: schon morgen.
1: Eine Sache noch. Vergesst bitte eure Bändchen für die Prototypenpräsentation.

0: Information nicht, ja? Die sind eure Anmeldung. Also bitte, bitte, bitte nicht verlieren, okay?
1: Das ist kein Prototyp.
2: Genau, das ist Senja.
1: Ich meine, wir brauchen was Besseres, wenn wir nächste Woche präsentieren wollen.
2: Hör nicht auf sie. Sie meint das nicht so.
0: Nicht verlieren, weil das ist eure Anmeldung, okay?
1: Cool.
3: Wir sind die Pinguine.
1: Wir bräuchten eine App, in der sich jeder mit seinen Sachen eintragen kann.
2: Ich hole uns mal Bändchen. Ansonsten sind nur noch die Grauen da.
4: Hey, störe ich gerade?
1: Nein, alles gut. Wettbewerbsmodul ist gerade durch. Uns rennt ein bisschen die Zeit davon. Nächste Woche präsentieren wir zum ersten Mal den Zwischenstand. Und bisher haben wir nur eine Puppe und einen Haufenzettel, mit dem was gehört.
4: Cool, ich komme später nach. Sorry, was hast du gerade gesagt?
1: Dass es mit dem Kleiderkarussell läuft. Bald gibt's sogar eine App.
4: Wow, das ist ja super cool.
1: Ja, ich...
5: Das musst du dir anziehen.
4: Das ist gerade nicht dein Ernst, oder? Du wirst es nicht glauben, Tobi macht gerade den Cha-Cha-Cha-Grundschritt auf einen Rap-Song.
1: Muss man wahrscheinlich dabei sein.
4: Oh, ich kann's dir auch zeigen, wenn du möchtest.
1: Passt schon.
4: Okay. Von Tobi habe ich dir erzählt, oder?
1: War das der, der nur einmal am Tag Zähne putzt?
4: Nee, das ist Sven. Tobi ist der, der nur grünes Gemüse isst.
1: Viel besser.
4: Ja, ich glaube, du würdest ihn wirklich mögen.
2: Rena, wir haben ein Problem. Ich kann gerade nicht fühlen, welches zu uns passt.
1: Sorry, Gustav. Chiara hat gerade einen Notfall. Ich rufe dich später zurück, okay?
4: Okay.
1: Wir nehmen Rot.

0: Joyce.
1: Ist er ein Pro oder ist er ein Pro?
0: Er ist ein Pro. Und dafür musste nur Leons Rad kaputt gehen.
1: Mann, Io, ich habe mich doch schon entschuldigt.
0: Ich weiß.
1: Außerdem ist es Leon. Der hat doch Spaß dran, das wieder zusammenzubauen. Vielleicht wird es beim zweiten Mal sogar noch besser. Ich sag's ja nur. Um Leons Projekt würde ich mir jedenfalls keine Sorgen machen.
0: Aber vielleicht um unseres?
1: Hat schon wieder nichts überlebt.
0: Ich weiß nicht, was ich noch machen soll. Die Nährlösung ist wie beschrieben und ich habe alles kühl gelagert. Aber die Zellen sterben trotzdem ab.
1: Vielleicht hat uns die Uni kaputte Stammzellen gegeben.
2: Das wird's sein.
1: Hey, guck mal. Wir gegen unser Projekt. Aber stehen wieder auf. Wir versuchen es einfach noch mal.
0: Wir?
1: Klar. Das Projekt ist wie ein Bus. Und ich steig jetzt wieder ein.
3: Wir könnten noch ein Interview mit Colin und Joelle machen. Die wollen jetzt so einen 4D-Sessel bauen.
4: Lame. Das juckt doch keinen. Wir brauchen richtige Stories. Verschwörung. Spice.
3: Wir können nicht einfach irgendwas erfinden.
4: Aber wir können anfangen, die richtigen Fragen zu stellen.
0: Hallo, ihr beiden. Ich habe gerade die letzte Ausgabe gelesen. Und ich find's echt gut. Toller Artikel. Einheitlicher Schreibstil, also einfach super. Und schön auch, dass ihr so viel über die Projekte der anderen Schulen herausgefunden habt. Habt ihr mit verschiedenen SchülerInnen gesprochen?
4: Wir berichten nicht nur über das Einstein.
5: Was Masuda meint, ist, investigative JournalistInnen verraten nie ihre Quellen.
0: Echte Profis, ich sehe schon. Also, wenn das so gut läuft, dann braucht ihr meine Betreuung auch gar nicht mehr.
5: Hä?
0: Die nächste Ausgabe könnt ihr direkt online stellen. Ich muss da gar nicht mehr drüber schauen.
4: Mega, so machen wir es. Danke, Frau Mani.
0: Emilia.
4: Stimmt, sorry.
0: Weiter so.
4: Jackpot, jetzt können wir schreiben, was Sie wollen.
3: Machen wir das nicht schon?
6: Voll schön, was ist das für ein Lied?
7: Keine Ahnung. Summt mir seit heute Morgen durch den Kopf.
6: Vielleicht ist das Gustavs Melodie.
7: Was?
6: Ich glaube, dass jeder Mensch eine Melodie hat.
7: Ah ja.
6: Und weil du ihn noch nicht zurückgerufen hast, denkst du unterbewusst an seine.
7: Ich habe Gustav noch nicht zurückgerufen, weil ich nicht weiß, was ich ihm sagen soll.
6: Sag ihm doch einfach, dass wir mit dem Projekt hinterherhängen.
7: Klar. Die bedürftige Freundin ruft an, während Gustav mit Gemüse-Tobi die Zeit seines Lebens hat.
6: Du hast Gustav immer von deinen Problemen erzählt, damit ihr sie gemeinsam lösen könnt.
7: Niemand muss mir helfen, meine Probleme zu lösen.
6: Und als er dich aus den Gummibändern befreit hat.
7: Na gut, das war einmal.
6: Und als er den Camper nach Possenhofen aufgetrieben hat. Und als er dir geholfen hat, die Flecken aus Rosas Kostüm zu waschen.
8: Hast du überhaupt was alleine gemacht?
7: Ja, den ganzen Rest. Aber es war schön zu wissen, dass Gustav für mich da ist.
6: Also?
7: Sage ich Ihnen ganz offen und ehrlich, was mich betrübt.
4: Ich habe einen Ohrwurm. Gustav?
9: Mist.
4: Es ist unerträglich. Ich höre die Melodie überall.
9: Oh nein, wirklich?
4: Mein Kopf tut weh, meine Ohren sind taub und konzentrieren kann ich mich auch nicht.
9: Okay, das hört sich ja wirklich schlimm an. Weißt du eigentlich, woher du den Ohrwurm überhaupt hast?
4: Leider nicht, nee.
9: Okay, jetzt erstmal keine Panik. Das wird schon irgendwie wieder. Ich recherchiere jetzt erstmal kurz, was man da so machen kann und dann rufe ich dich gleich nochmal an.
4: Das wäre super, danke.
10: Hebstöcke, Silikon, Kresse. Siehst du hier irgendwo die Pergamente?
7: Wieso? Spielt ihr Verstecken?
1: Nee, sehe ich nicht. Anderes Thema. Du kennst dich doch mit Zellzüchtung aus, oder?
10: Wieso sollte ich mich damit auskennen?
1: Weil du Pflanzen magst?
10: Aber Pflanzen ist nicht das gleiche wie Zellen.
1: Aber auch nicht was komplett anderes.
2: Also, bist du dabei?
10: Wo jetzt genau?
2: Echtes Fleisch im Labor züchten.
10: Hat Io nicht so ein Projekt?
2: Ja, das ist das. Unser gemeinsames Projekt.
10: Ah, und was macht dann Io?
2: Kreative Pause.
10: Ja, okay, okay. Ja, euer Projekt, das klingt schon spannend. Ah, dieser Wettbewerbskram von meinem Onkel, weiß ich jetzt nicht so.
2: Hilft dir auch, die Pfefferminze zu finden?
10: Ja, okay. Ja, bin dabei. Okay, weißt du, wie Pfefferminze aussieht?
2: Nee.
3: Mit welchem Film funktioniert euer 4D-Sessel?
11: Mit jedem. Das ist ja das Geniale. Der Algorithmus nimmt die Farben auf und der Sessel reagiert dann darauf.
3: Und wie genau funktioniert der Algorithmus, der den 4D-Sessel zum Laufen bringt?
4: Okay, cut. Dieses Tech-Zeug versteht doch niemand. Wir verlieren die Reader gleich auf der ersten Seite.
3: Aber Frau Amani verlässt sich auf uns.
4: Vertrau mir. Ich habe gehört, dass Noahs Hund wegen Colin weggelaufen ist. Ihr seid ja alle Zimmernachbarn. Hatte das auch irgendwie Auswirkungen auf euer Projekt gehabt?
3: Anders formuliert, wie war die Zusammenarbeit zwischen dir und Colin?
4: Nach dem Unfall mit Freddy.
11: Naja, eigentlich war ich ja derjenige, der den Hund entdeckt hat. Aber im Gegensatz zu Colin ist er mir nicht weggelaufen.
4: Okay, und wo ist Freddy jetzt?
3: Was Masuda wissen will, ist, ob euer Sessel auch für Tiere geeignet ist.
11: Nein, Tiere gucken keine Filme.
4: Schade. Oder habt ihr überlegt?
11: Könnt ihr bitte wieder normale Fragen stellen? Ich habe nicht ewig Zeit.
4: Wir auch nicht. Und bisher haben wir nur einen lamen Haufen Fakten.
11: Okay, okay. Ich könnte euch den Sessel auch zeigen. Steht vom Sharespace?
4: Na, geht doch.
11: Ihr könnt sagen, dass ihr live dabei wart, als alles noch mit einem einfachen Sessel vom Sperrmüll angefangen hat.
4: Ist der so krass, dass er sogar durchsichtig ist?
11: Der war vor einer halben Stunde noch genau da.
3: Vielleicht hat ihn Colin woanders hingestellt.
11: Oh, Bock, Colin!
4: War irgendwie schon klar, dass hier nichts zu holen ist. Vielleicht findet Jolene ja noch. Das ist doch eins der Bändchen, die Frau Armani an die Zukunftsmodulein verteilt hat.
3: Und?
4: Riecht nach Sabotage.
9: Also ich habe jetzt tatsächlich mal nachgeguckt und es gibt offensichtlich wirklich ein paar Tricks so gegen Ohr, wenn man die nur mal ausprobieren könntest. Bist du bereit?
6: Klar.
9: Trink auf keinen Fall Wasser. Nee, Entschuldigung, das war eine

0: muss den Ohrwurm mit irgendwas Schlechtem verbinden. Und? Hat's geholfen?
1: Hör die Melodie immer noch die ganze Zeit. Können wir in einer Stunde wieder telefonieren?
0: Ja, klar. Ich ruf dich an.
2: Beziehung ist gerettet.

0: Danke.
1: Kein Ding. Ich wollte...
0: Sag du.
1: Ich wollte nur sorry sagen. Wegen dem Hamsterrad. Das war wirklich keine Absicht.
0: Das habe ich mir fast gedacht.
1: Müsst ihr bei euch in der Schule auch nächste Woche zum ersten Mal präsentieren?
0: Im Moment müsste ein Hamster 14 Stunden durchrennen, um mein Handy-Akku zu laden.
1: Ich möchte in keiner Welt leben, in der Hamster für unseren Strom arbeiten müssen.
0: In was für einer Welt würdest du denn leben wollen?
1: Ich mag unsere Welt eigentlich ganz gern. Mir würde es reichen, wenn wir sie nicht kaputt machen.
0: Wenn ich es irgendwie hinkriege, die Effizienz zu verbessern, dann baue ich dir 1 Million Stück davon. Also, ich meine, um saubere Energie zu erzeugen.
1: Was, wenn ich dir...
2: Leon, ich hab das Teil.
1: Hi.
2: Hey. Warte.
1: Tada. Ich wollte jetzt eh los. Bestes Team.
3: Und das soll man jetzt einfach da reinkippen, oder wie?
2: Woher soll ich das wissen?
3: Weil du in dem Projekt mitmachst.
2: Ich mache auch in Deutsch mit. Schreibe ich deshalb Gedichte?
3: Keine Ahnung. Sag du es mir. Ich glaube, wir hätten doch vorher noch mal recherchieren sollen.
2: Du bist echt so hilfreich wie 3 Kilo Kopfsalat.
3: Ich habe nicht gesagt, dass ich mich auskenne. Aber sag mal, kann es sein, dass Io sauer ist auf dich? Also, weil sie alles alleine macht?
2: Ich nehm's zurück. 3 Kilo Kopfsalat stellen wenigstens keine Fragen.
3: Dem Planeten hilft es auf jeden Fall nicht weiter, dass wir jetzt in das rumstehen.
2: Dem Planeten schulde ich auch nichts. Ihr schon.
3: Dann... zeig ihr doch einfach mal, dass du es ernst meinst. Und zwar wirklich ernst meinst.

0: Film mich. Hä? Wie ich die Täter fasse.
1: Sollen wir das wirklich dokumentieren? Was wenn?
0: Hey Leute, willkommen zu einer neuen Folge von Masuda Undercover.
1: Gibt's davon mehrere Folgen?
0: Ich bin investigative Journalistin Masuda Panit und befinde mich heute am Einstein-Internat, wo ein Riesenskandal ausgebrochen ist.
1: Naja.
0: Und zwar wurde ein unglaublicher Diebstahl begangen. Kommt! Hey!
2: Ja?
0: Ihr habt das Recht zu schweigen. Alles, was ihr sagt, kann und wird vor Gericht gegen euch verwendet werden.
1: Worum geht's denn?
0: Alles fing im Science Lab an. Ihr wart verzweifelt. Dann seid ihr Joelle und Colin zufrieden mit ihrem neuen Sessel auftauchen. Ihr wart eifersüchtig. Ihr wart wütend. Ihr wolltet was dagegen unternehmen. Also nahmt ihr ihnen den Kinosessel weg. Euer Plan war gut, dennoch nicht gut genug. Denn ein Fehler habt ihr gemacht.
2: Vermisst ihr das hier? Nee, nicht wirklich. Nee.
0: Bis zum nächsten Mal bei Detective Masuda.
3: Du siehst glücklich aus. Hast du mit Gustav über dein Problem gesprochen?
4: Hab ich. Den ganzen Nachmittag. So lange haben sie ja seit Wochen nicht mehr geredet.

0: Das heißt, das Universum ist nun im Gleichgewicht.
1: Was hast du gerade gesagt?
0: Schön, dass die Sterne wieder auf deiner Seite sind.
1: Woher kennst du die Melodie?
0: Welche Melodie denn? Welche Melodie denn?
1: Die, die du gerade singst. Könnt ihr Chiara sagen, dass sie singt?
2: Wer soll Chiara sein?
1: Ist das ein schlechter Scherz?
0: Hä?

Ohrwurm mit etwas Schlechtem verbinden. Etwas Spannendes anschauen. Auf einem Bein stehen. Die Augen schließen.

0: Joyce? Bist du hier?
1: Wenn Tische zu drücken.
2: Wie ist das denn passiert?
1: Hm?
2: Bist du eingeschlafen? Beim Lesen?
1: Wir sind doch in einem Team. Da muss ich wissen, was abgeht.
2: Und? Weißt du's?
1: Hab kein Wort verstanden. Sorry.
2: Was hältst du davon, wenn wir es morgen noch mal probieren? Zusammen.
1: Dir.

0: Morgen.
1: Guten Morgen, Rena.
2: Ist alles gut mit dir? Hast du schlecht geschlafen?

0: Rena!
1: Weißt du denn, wie spät es ist? Das kenne ich von dir gar nicht.
2: Tut mir leid.
1: Ach, wo war ich? Die Sonne steht am höchsten am Äquator. Deshalb findet sich dort was vor.
2: Gleich lange Tage.
1: Und zwar immer alle Jahre.
2: Es herrscht ein Tageszeiten-Krieg.

0: Konstanze, nie der Schlags war lau.
1: Heute habt ihr es echt drauf.
2: Hat sonst noch jemand außer Mika und Kaspar weißblaue Bändchen bekommen?
3: Wie bitte?
4: Hallo, Frau Armani. So wie es aussieht, wurde Joelle Sessel geklaut. Und dort haben wir so ein weiß-blaues Bändchen gefunden. Die Besitzer könnten die Täter sein.
2: Sind die Täter.
3: Also, wie kommt ihr denn jetzt da drauf? Ich meine, das muss ein Missverständnis sein. Ich bin mir sicher, der Sessel wird bald wieder auftauchen.
2: Naja, so easy wird das nicht.
3: Doch, doch. Macht euch keine Sorgen.
2: Okay.
3: Gut.
2: Aber wir können uns doch nicht einfach auf das Schicksal verlassen.
3: Manchmal ist das auch ganz gut. Einmal habe ich mein Armband in der U-Bahn verloren und dann war es einfach plötzlich wieder in meinem Zimmer. Ja, okay, hör zu, ich muss jetzt auch wieder los, aber wir sehen uns ganz bestimmt bald wieder, okay? Und macht euch keine Sorgen, es wird sich alles wieder klären.
2: Okay.
3: Gut, bis dann.
2: Tschüss. Findest du nicht, dass sie sich gerade voll komisch verhalten hat?
4: Was meinst du?
2: Ich meine, die einzige Person, die sonst noch weiß-blaue Bändchen haben könnte, ist Frau Armani.
4: Masuda, warte!

0: Nur eine Sache können wir nicht. Das Fliegen.
1: Wir hatten zu diesem Song sogar einen eigenen Tanz.
2: Was? Das denkst du doch nur. Er ist weg. Der Ohrwurm, er ist weg.
1: Danke, danke, danke.
3: Natürlich.
2: Wenn du dich nicht erinnert hättest, wäre ich den wahrscheinlich nie losgeworden. Tut mir leid, dass ich so viel von früher vergessen habe.
1: Kein Problem. Der Kontakt ist mit allen Freunden irgendwann abgebrochen. Sobald man an unterschiedlichen Orten ist.
2: Mit allen?
1: Irgendwann schon. Aber solange man eine schöne Zeit hatte, ist es vielleicht okay.
2: Wenn sie mal vorbei ist.
1: Gehen wir wieder rein?

0: Lass uns gehen.
1: Was macht sie da drinnen?
0: Keine Ahnung, irgendein Papierkram halt.
1: In dieser Baustelle?

0: Ich wusste es.
1: Wow!
0: Pfefferminz? Wieso macht sich Frau Armani hier Pfefferminztee?
1: Checkst du es nicht? Frau Armani wohnt hier! Das ist die Story!

0: Ey, Mann, Peter, das sind Klassenarbeiten.
1: Ey, Mann, und das sind Pellkartoffeln mit Kräuterquark. Und Salat. Was soll ich machen? Unser Hausboot hast du ja mit deinem Lehrerkram auch schon vollgemüllt. Clary, Johnny, wer ist denn draußen? Bring dir bitte Teller und Besteck mit. Wir haben hier nur begrenzt Platz. Das ist dir schon klar?
0: Warum musst du alles so kompliziert machen? Wir können doch auch einfach die Klapptische nehmen.
1: Du merkst das nicht mal mehr. Ich mache hier seit Wochen alles alleine. Den Kindern sagst du abends, wenn es hochkommt, noch Guten Nacht. Dein Lehrerjob steht uns bis hier.

0: oder?
1: Das ist jetzt wirklich unfair.
2: Okay, ich weiß, in letzter Zeit läuft nicht alles perfekt, aber Mann, ich mach das für uns.
0: Du machst das für dich, Merle. Fürs Geld. Ich brauch das nicht.
3: Doch, wir alle brauchen das, Peter. Das Hausboot hier, das kostet mehr, als deine Tischleraufträge einbringen. Und Mann, wir haben uns auch mal Spaß verdient. Hier. Ist ja nicht so, als würde ich mir keine Gedanken machen.
4: Kinokarten?
3: Ja.
2: Ich wollte uns heute Nachmittag nämlich alle mal einladen.
0: Kein Bedarf.
5: Guten Nachmittag. Bist du dabei?

0: Papa?
1: Hm?
0: Willst du dich eigentlich von Mama trennen?
1: Nein. Wie kommst du denn darauf?
0: Ihr streitet halt so oft.
1: Ja. Ist nicht absichtlich. Es ist nur alles so anders, seit Merle unterrichtet.
0: Was war das?
2: Hey! Was ist das? Gibt's die noch alle oder was?
0: Aber der filmt uns!
2: Hört sofort auf damit! Findet ihr lustig oder was?
3: Los! Schwenk fort!
2: Nee.
4: Du, Mama, willst du dich vom Papa trennen?
5: Was? Wie kommst du denn darauf?
4: Na ja, ihr streitet euch in letzter Zeit so oft.
5: Das ist nicht absichtlich. Das, weißt du, mein neuer Lehrerjob, der bringt einfach alles irgendwie ein bisschen durcheinander. Idioten.
6: Solche Attacken häufen sich leider gerade und wir tappen noch völlig im Dunkeln. Haben Sie einen Verdacht, wer die Täter waren?
1: Ja. Nein. Ja, das waren Schüler meiner Frau.
5: Das kannst du doch nicht einfach so behaupten. Du kennst doch meine Schüler überhaupt nicht. Nein. Ich leg meine Hand für sie ins Feuer.
1: Ja, da verbrenn dich mal nicht. Was war denn mit diesem Kelvin?
5: Hörst du nicht zu? Solche Attacken häufen sich. Das geht nicht gegen mich. Die suchen ihre Opfer wahllos aus. Hab ich recht?
1: Ja, so ist sie immer. Verschließ die Augen vor der Realität.
6: Kein Grund für einen Ehestreit. Hm?
1: Wir sind nicht verheiratet.
5: Nur 14 Jahre zusammen und haben 2 Kinder.
4: Hier. Ich habe einen der beiden Täter gesehen.
6: Ja. Das ist aber was Konkretes.
4: Wir müssen herausfinden, wer das ist. Okay, beide Täter sind ca. 15 vom Mofa. Hier sind die Reifenspuren.
7: Ist dir auch was aufgefallen? Johnny?
8: Es war Kelvin aus der 11. Nicht der vom Phantombild, der andere.
4: Aber der war doch vermummt.
8: Papa hatte den gleichen Verdacht. Kelvin hatte Streit mit Mama. Ich war dabei.
9: Frau Lenz! Komm, lass es, Kelvin. Ich kann dir für deine Englischarbeit nicht mehr als 11 Punkte geben.
10: Aber mir meine Zukunft versauen, mein Abi, das können Sie.
9: Mhm, das Gespräch ist jetzt hier beendet.
10: 13 Punkte.
9: Du lässt mich jetzt sofort vorbei.
10: Das wäre

0: Sie bereuen.
1: Er hat ein handfestes Motiv.
2: Aber Mama sagt, es war keine ihrer Schüler. Und ich glaub ihr.
1: Du kannst glauben, was du willst. Ich weiß, was ich weiß. Zum Beispiel, dass Calvin Mofa fährt und in der Kfz-Werkstatt seines Vaters arbeitet. Und dort werde ich mich jetzt mal umschauen.
3: Hey! Worum geht's?
1: Hey, wir müssen da was observieren. Kommst du?
3: Ich erklär's dir unterwegs.
2: Warum musst du eigentlich immer alles bestimmen?
1: Komm, ihr seid doch zu zweit. Lass dir von Pippa helfen. Kommst du?

0: Glaubst du, machen deine Schüler als nächstes? Farbbeutel werfen? Steine schmeißen? Oder gleich Molotow-Cocktails? Vielleicht fackeln sie ja unser Hausboot ab.
1: Bist du endlich fertig? Ich hab's so satt. Steht mir bis hier. Andauernd machst du mir ein schlechtes Gewissen. Merle hilft nicht genug. Merle kümmert sich nicht um die Kinder. Und jetzt? Jetzt sind's auch noch meine Schüler gewesen? Ich kann's nicht mehr hören, Peter. Weißt du was? Hier.
0: Was soll denn das hier? Wo willst du denn jetzt hin?
2: Mom, wir können jetzt echt gut Tarun gebrauchen.
3: Der ist nur gerade beim Schnupperkurs an der Uni. Aber weißt du was? Dann mach's doch alleine.
2: Warte, was habe ich denn gemacht?
3: Johnny ist mit Lulus und du hättest lieber Tarun bei dir. Ich bin euch doch nur im Weg.
2: Nein, so meinte ich das doch gar nicht. Ich dachte nur, Tarun hat ja jetzt sicher einen mega guten Plan.
3: Und ich nicht?
2: Ich nicht.
3: Ich schon.

0: Was soll das denn werden? Clown oder was?
1: Ich hab mir das nur einmal angeguckt. Ich gehe jetzt lieber, ne?
0: Du gehst nirgendwo hin. Erstmal leerst du deine Taschen.
2: Du lässt ihn sofort gehen oder ich ruf die Polizei!
0: Du willst die Polizei rufen? Ihr seid dir doch verboten eingedrungen. Warte mal. Dich kenne ich doch. Du bist doch der Sohn von der Lenz. Was soll das Ganze?
1: Du hast den Anschlag auf unser Hausboot verübt.
0: Was für ein Anschlag?
1: Eier, Tomaten, Ketchup, Rasierschaum. Das ist Vandalismus.
3: Ich habe gesehen, wie du meine Mutter bedroht hast.
0: Oh Mann, das. Ich war sauer, weil sie mir keine Eins gegeben hat. Ich will Medizin studieren und da zählt jeder Punkt.
2: Du hast eine Lehrerin bedroht.
0: Tut mir ja auch leid. Ich schwöre dir, ich habe mit dem Anschlag nichts zu tun. Ich riskiere doch keine Vorstrafe, dann kann ich gar nicht Medizin studieren.
2: Klingt vernünftig.
4: Geil. Geil.
5: Danke. Danke.
4: Was ist? Was glotzt dir so?
2: Gib mal her.

0: Habt ihr den hier schon mal gesehen?
1: Ist von der Polizei oder was?
0: Sehe ich so aus?
1: Schwärmst wohl für den. Muss doch nicht gleich rot werden.
0: Große Klappe, nichts dahinter.
1: Ui, mutig. Hey, guck mal drüben beim Spielplatz.
2: Das ist er. Warte hier.
0: Clary!

0: war das denn?
1: Er soll wissen, dass ich ihm auf den Fersen bin. Wer nervös wird, macht Fehler. Ich wette, dass da ist ein Komplize am Telefon. Jetzt müssen wir ihn nur noch observieren und dann wird er uns direkt zu ihm führen.
0: Wie soll das denn funktionieren? Er würde dich sofort erkennen.
1: Aber dich nicht.
2: Ja, Mann, die vom Hausboot.
3: Ja, und?
2: Was, wenn die keine mich anzeigt?
4: Ja, wenn du so dämlich bist und dein Tuch abnimmst, dann ist es ja wohl nicht mein Problem.
2: Was? Ey, ich dachte, wir sind Freunde.
4: Ja, klar, aber für seine Fehler ist jeder selber verantwortlich.
2: Ey, wenn die Bullen mich schnappen, dann pack ich aus. Dann steckst du mit drin.
4: Sehr gut. Jetzt mach dir nicht direkt in die Hose. Ich hole dich einfach gleich da ab, wo ich dich abgesetzt habe, okay?
2: Okay. Ich komme dann, warte auf mich.
4: Alter, du bist verfolgt! Nicht umgucken, steck auf!

0: Hier ist sie.
1: Das sehe ich selber.
0: Scheiße, das bin ja ich. Was ist das hier?
1: Ein Detektivbüro oder sowas. Psst, sei mal leise.
0: Wir haben einen Erwartungsroboter.
1: Mist.

0: Kleine vom Hausboot.
1: Da sind wir ja doch richtig.
2: Wo ist Mama?
3: Die kommt gleich wieder.
4: Mama!
5: Johnny, gut, dass ich dich gleich erwisch. Du,
6: Ich bleib heute über Nacht bei einer Freundin.
4: Und wieso?
5: Naja, ihr
6: übernachtet doch auch ab und an bei Freunden, oder?
4: Und warum weiß Papa davon nichts?
5: Papa hat wahrscheinlich sein Handy gerade mal wieder nicht an.
6: Aber ist er denn gerade bei dir? Dann reich mich doch bitte mal weiter.
5: Ja, okay.
4: Papa, hier ist für dich.
7: Merle?
2: Pippa!
8: Ja, du, ich hab sie verloren. Sie sind mit dem Mofa weg.
2: Nicht schlimm. Ich habe sowieso gerade andere Sorgen.
8: Also, wenn es um deine Mutter geht, die ist hier.
9: Was?
2: Okay. Danke, Pippa. Ich weiß, wo Mama ist.
6: Wie macht ihr das denn?
10: Zwei getrennte Wohnungen?
6: Ja. Ich vergesse mal, ihr seid ja noch gar nicht so lange zusammen.
10: Und ihr?
6: 14 Jahre. Ohne Trauschein.
10: Dann seid ihr jetzt zum zweiten Mal wieder im verflixten siebten Jahr.
6: Ja. Daran wird's liegen.
10: Hm. Auf uns.
6: Cheers.
4: Mama!
2: Du hast gelogen. Ihr trennt euch nämlich doch.
6: Johnny, Clary, ich

0: Hey, komm mal her. Ich hab nicht vor, mich zu trennen.
1: Ehrlich?
0: Ehrlich.
1: Aber warum streitet ihr dann immer?
0: Das... Ich glaube, ich habe mich verändert. So wie auch ihr größer werdet und plötzlich andere Wünsche habt und euch verändert. Naja, Papa hat eben manchmal andere Wünsche.
1: Was wünschen wir denn?
0: Ich möchte Lehrerin werden. Ich weiß, das verlangt uns allen viel ab. Und ich habe nicht mehr so viel Zeit für euch, aber wenn ich dann mehr verdiene, dann können wir unser Hausboot weiter restaurieren und wir können auch mal alle zusammen in Urlaub fahren. Morgen komme ich wieder nach Hause. Versprochen.
1: Ich will immer bei dir bleiben. Ich gehe lieber zu Papa.
0: Ist okay.
2: Oh, sorry. Ich brauche dich mal kurz.
1: Und ich?
2: Nur Johnny. Wir dachten, es ist besser, wenn Clary das nicht sieht.
3: Wir haben sie uns denn gefunden?
2: Sie müssen mir gefolgt sein. Harun wird todtraurig sein. Er hat geblinzelt. Check mal seinen Chip. Vielleicht ist da noch was drauf. Okay, warte. Er hat fotografiert.
3: Ein Tattoo? Das ist alles?
2: Wir müssen die Polizei einschalten.
3: Und? Was dann? Was wissen wir schon über die Typen?
2: Nichts. Aber die wissen alles über uns. Wer wir sind, wo wir wohnen.
3: Im Moment können wir nur stillhalten.
2: Und tun, was die von uns verlangen? Niemals. Wir können uns doch nicht von solchen Typen erpressen lassen.
3: Es geht hier aber nicht um die Typen. Denn weder dein Foto, noch mein Foto, noch Pippas Foto hängt da. Sondern Claris. Wir müssen meine Schwester beschützen.

0: Clary ist bei Mama geblieben.
1: Und du? Alles okay?
0: Papa, ich habe mir was überlegt. Wenn ich mehr im Haushalt helfe, dann kann Mama Lehrerin werden und du musst dich nicht von ihr trennen. Ich kann Spiegeleier braten und Nudeln machen.
1: Findest du, dass ich unfair bin zu Merle?
0: Ja. Irgendwie schon. Warum sollte sie denn keine Lehrerin werden?
1: Dass sie auf deine Schule geht?
0: Am Anfang fand ich es sehr doof, aber mittlerweile habe ich mich dran gewöhnt.
2: Ich habe doch auch Angst, aber die wird nicht verschwinden, solange die Täter frei herumlaufen. Wir müssen was tun.
3: Das entscheide ich, denn Clary ist meine Schwester und nein.
4: Ich find's auch zu gefährlich.

0: Und? Habt ihr die Täter erwischt?
1: Nein.
0: Wenn ich dir irgendwie helfen kann?
1: Ich glaube nicht. Obwohl, kennst du den hier?

0: Raven!
1: Ach, der große Bruder hat gerufen. Was will er denn? Meister Superschlau?
2: Lass den Scheiß! Ich weiß, dass du und Sadek für den Anschlag auf das Hausboot verantwortlich seid.
1: Was?
2: Meine Quelle ist 100%.
3: Streitest du es ab?
4: Joho!
5: Komm schon, geh ran!
1: Mein Alter, misch dir nicht in Sachen ein, die dir nichts angehen, okay?
2: Und warum denn ausgerechnet das Hausboot meiner Lehrerin?
1: Oh.
3: Scheiße, echt?
5: Na komm!
3: Das war von deiner Lehrerin.
1: Ey, das war Zufall, Mann. Ich kenne die Alte doch gar nicht. Ey, das war doch just for fun. Ein paar Eier, ein bisschen Ketchup. Weißt du, real life. Besser als Gaming.
3: Willst du mal die Gesichter sehen?
1: Ey, das ist echt einmalig. Guck dir das mal an.
2: Sag mal, tickst du noch ganz richtig? Ihr zerstört fremdes Eigentum und dann filmt ihr eure Opfer noch? Ihr habt Kinder bedroht!
1: Kids. Von dem meinst du das also? Dafür wird die kleine Zecke bezahlen.
2: Du fährst nirgendwo hin.
1: Halt dich da raus, Mann.

0: okay?
1: Lou, was machst du denn hier?
0: Du hast mich angelogen. Das Tattoo, das ist dein Bruder. Und bei Frau Lenz hast du dich auch nicht entschuldigt.
1: Ich bin nicht so gut in sowas. Entschuldigen. Aber du hast ein anderes Problem. Deine Freunde sind in Gefahr.
0: Was hat dein Bruder vor?
1: Er hat gesagt, dafür wird die kleine Zecke bezahlen.
0: Oh Gott. Oh Gott.
2: Lou!
0: Johnny, ist Clary bei dir?
2: Nein, ich bin im Haku.
0: Johnny, die Typen haben's auf sie abgesehen.
2: Was?
0: Wir haben jetzt keine Zeit für Erklärungen. Du musst sie warnen. Also, wo ist sie?
2: Auf dem Hausboot. Allein.
0: Oh, oh Gott.
3: Du störst.
2: Clary, hör zu. Die Typen sind auf dem Weg zum Hausboot. Du musst da verschwinden, sofort.
3: Aber dann ist doch gar keiner hier.
2: Das ist doch jetzt egal.
3: Wie viel Zeit bleibt mir noch?
2: Höchstens ein paar Minuten. Bitte, Clary, lauf weg.
3: Nee. Ich hab da eine bessere Idee.
2: Clary? Die spinnt doch.

0: Die Kleine scheint allein zu sein.
1: Diese Pfeffersteaks oder wie die heißen, werden es nicht noch einmal wagen, den Mund aufzumachen. Los!
2: Das ist Schmierseife! Ey, die kleine Zecke wusste, dass wir kommen!
3: Steh auf!
2: Da muss es sein, Mann! Da muss es sein, komm!
3: Scheiße!
4: Alles klar bei dir?
5: Ja. Hab sie drin eingesperrt.
4: Los, weg hier, komm! Hier lang!
3: Los!
0: Da haben wir euch.
1: Jetzt seid ihr dran.

0: Mann! Raven, mach was!
1: Wir haben überhaupt nichts gemacht. Die Kleine hat mein Handy geklaut, wirklich.
2: Das kannst du deiner Großmutter erzählen. Ihr seid verhaftet. Jetzt Verdacht der Sachbeschädigung in mehreren Fällen.
3: Das war aber echt knapp. Aber wenn wir zu

0: Tut mir leid.
1: Also dein Lehrerjob ist schon eine Sicherheit.
0: Ich dachte schon, du stehst nicht mehr hinter mir.
1: Doch klar. Aber Hausmann war jetzt nicht gerade mein Traumjob.
0: Das kann ich verstehen. In den Ferien übernehme ich den Haushalt? Was?
1: Mir fehlt da noch was.

0: bekommst du ihn wieder hin?
1: Was habt ihr bloß mit ihm gemacht?
0: Das ist eine längere Geschichte, aber du kannst auf jeden Fall richtig stolz auf ihn sein. Er hat trotz K.O. den entscheidenden Hinweis geliefert.
2: Guten Tag. Habe ich etwas verpasst?

0: Oh. Entschuldigung, ich habe nicht aufgepasst.
1: Alles gut, ich auch nicht.
0: Was hast du denn da gemacht?
1: Nichts.
0: Sieht aber nicht aus wie nichts.
1: Fahrradunfall, okay? Hey. Morgen.
0: Moin.
1: Alles klar bei dir?
0: Ich bin gerade mit Ronja aus unserer Klasse zusammengestoßen.
1: Ja. Und?
0: Ich weiß auch nicht. Sie hatte so komische blaue Flecken am Arm und war total abweisend.
1: Naja, vielleicht hast du auch etwas zu fürsorglich nachgefragt.
0: Ja, kann schon sein.
1: Und? Was hat sie gesagt?
0: Fahrradunfall.
1: Ja, und das glaubst du nicht?
0: War nur so ein Gefühl.
2: Ich habe auch so ein Gefühl. Wegen Englisch.
0: Dem Vortrag?
1: Naja, das Thema ist doch frei. Such dir irgendwas aus, was du toll oder spannend findest.
2: Und was ich auf Englisch erklären kann.
1: Was nehmt ihr denn?
0: Robotik.
1: Queen. Die Band.
2: Wo ist eigentlich Pippa?
1: Liegt mit Erkältung und Halsschmerzen im Bett.
2: Gute Besserung.
1: Richtig aus.
2: Kommst du?

0: Ronja, ich bin froh, dass du noch da geblieben bist. Ich muss jetzt langsam mal mit dir sprechen. Wenn die Arbeit nächste Woche genauso schlecht wird, muss ich mit deiner Erziehungsberechtigten sprechen.
1: Gerne die ganze Woche. Versprochen.

0: falls du Hilfe brauchst in Physik, wir können gerne zusammen für die Arbeit lernen.
1: Du musst doch überhaupt nicht lernen. Du bist total gut.
0: Ich meinte ja auch eher Nachhilfe für dich.
1: Danke. Das ist toll. Aber das ist nicht nötig.
0: Ich würde dir einfach helfen. Umsonst.
1: Niemand will einfach nur helfen.
0: Ich schon.
2: Hey, na? Alles klar?
3: Mir fällt ja kein Thema für Englisch ein.
2: Hast du schon mal Clary gefragt? Die kenne ich doch besonders gut.
3: Die ist auf Klassenfahrt.
2: Es soll doch um Begeisterung gehen. Wen oder was findest du so richtig toll?
3: Ich weiß nicht. Irgendwie...
2: BMX?
3: Ja, stimmt.
2: Ja. Dann nimm doch das.
3: Wahrscheinlich hast du recht.
2: Wir können uns ja nachher mal treffen. Ich trage dir mein Referat vor und du erzählst mir, was an BMX so toll ist. Auf Englisch natürlich.
3: Das wäre toll. Danke.
2: Super. Dann bis später.
4: Und nächster. Ja, sehr gut. Komm, Ronja, jetzt trainier bitte mal mit.

0: Entschuldige, ich wollte gerade eben nicht so hart werfen.
1: Schon okay, ich hatte nur Durst.
2: Ist wirklich alles in Ordnung?
0: Warum will das gerade jeder wissen?
1: Alles gut, okay?
3: Also ein Körper befindet sich dann im Kräftegleichgewicht, wenn die Vektorsumme aller auf ihn wirkenden Kräfte null ist. Also...
4: Ronja! Sag mal, bist du jetzt eigentlich völlig bescheuert? Du kannst mir doch nicht einfach Geld aus dem Portemonnaie klauen!
5: Es reicht mir jetzt langsam!
1: Das mit dem Geld tut mir leid, Mama. Ich wollte...
5: Ja, was wolltest du? Und wer ist das?
1: Das ist Tarun.
3: Ich bin mit Ronja in einer Klasse. Ich befürchte, ich bin schuld an dem verschwundenen Geld. Ich habe Ronja angeboten, ihr Nachhilfe in Physik zu geben. Dafür hast du wahrscheinlich das Geld genommen, oder?
1: Ja. Entschuldige.
5: Sag mal, warum sagst du mir von sowas nichts?
1: Es war so kurzfristig. Nächste Woche schreiben wir eine Arbeit.
5: Also meine Tochter braucht sicherlich keine Nachhilfe. Das kriegt sie alles wunderbar alleine hin.
3: Aber...
1: Danke.
3: Also, wenn du mal Hilfe brauchst, jetzt außer in Physik, kannst du es ruhig sagen.
1: Was meinst du damit?
3: Also, zum Beispiel mit deiner Mutter?

0: And that's why Queen is a kind of magic for me.
1: Das Schlusswort ist eine wunderbare Referenz an das 1986 erschienene Studioalbum der Band.
0: Genau. Danke, PK006.
1: Gern geschehen.
0: Und?
2: Wow. So kriege ich das aber nie für BMX hin.
3: Ich bin mir jetzt sicher. Bei Ronja stimmt was nicht.
2: Wieso das denn?
3: Ich war doch heute bei ihr, um ihr Nachhilfe zu geben. Und dann kam ihre Mutter nach Hause und war so sauer.
0: Und warum?
3: Weil Ronja wohl Geld aus ihrem Portemonnaie genommen hat.
0: Ja. Wenn ich Geld von meiner Mutter geklaut hätte, wäre sie auch ziemlich sauer.
3: Ja, aber sie hatte richtig Angst vor ihr. Und die blauen Flecken?
2: Du glaubst, die Mutter schlägt sie?
3: Das könnte zumindest sein.
0: Als ihr gestern Fußball gespielt habt, habe ich Ronja mit einem Basketball am Arm getroffen. Und sie hatte anscheinend ziemliche Schmerzen. Aber als ich hingegangen bin und nachgefragt habe, hat sie total abweisend reagiert.
3: Da stimmt doch irgendwas nicht.
0: Tarun, kannst du ihre Flecken irgendwie beschreiben?
3: Es waren ganz viele in unterschiedlichen Farben. Blaue, rötliche, braune.
0: So entwickelt sich ein Hämatom. Erst ist es rot, dann blau, grün und schließlich gelb-braun. Du hast Flecken in verschiedenen Heilungsstadien gesehen. Also
3: sind sie zu verschiedenen Zeiten entstanden?
0: Klingt nicht nach Fahrradunfall.
2: Wenn ihre Mutter ihr wehtut, dann müssen wir auch was unternehmen.
3: Wir müssen mit solchen Anschuldigungen aufpassen. Ich habe außerdem noch was. Ich habe heute gesehen, wie Ronja einem Mitschüler Geld gegeben hat. Und das sah nicht wirklich freundschaftlich aus. Vielleicht hat er was damit zu tun.
0: Offensichtlich möchte sie selbst nicht darüber reden. Also müssen wir herausfinden, was los ist und ihr helfen.
3: Wenn sie wirklich einen Fahrradunfall hatte, dann muss man doch an ihrem Fahrrad irgendwas davon sehen.
2: Wir sollten sie aber auch mal beobachten. Vielleicht trifft sie sich noch mal mit dem Jungen aus der Schule.
0: Okay.

0: Hey, was machst du schon wieder hier?
1: Ronja hat mir von ihrem Fahrradunfall erzählt und ich wollte ihr Fahrrad reparieren.
0: Ronja hat kein Fahrrad.
1: Nicht?
0: So, jetzt erzählst du mir mal, was hier eigentlich läuft. Du spielst hier den Samariter mit Nachhilfe und Fahrradreparatur? Was willst du eigentlich?
1: Nur helfen. Aber dann habe ich wohl was verwechselt. Ciao.
0: Hey, warte mal. Nee, stopp.
2: Na, mein Junge, wo ist denn der Rest von euch?
3: Krank, auf Klassenfahrt, noch auf dem Weg hier.
2: Ach so, ich dachte schon.
3: Was denn?
2: Na ja, dass ihr beide euch mal zu zweit trefft, so ganz alleine.
3: Nee, leider nicht.
4: Schiedigol.
2: Kommt Zeit, kommt Rat, nicht? Lass dir schmecken.
3: Danke.
2: Ahoi.
1: Ich bin Ronjas Mutter begegnet. Mir macht die auch Angst. Und das mit dem Fahrradunfall war eine Lüge. Sie hat überhaupt kein Fahrrad.
5: Aber dafür echte Geldprobleme. Sie hat ihre Kette bei einem Juwelier verkauft.
1: Vielleicht für den unbekannten Mitschüler.
3: Wenn sie dringend für ihn Geld braucht.
1: Ist er vielleicht auch für die blauen Flecken verantwortlich.
5: Vielleicht erpresst er sie ja mit irgendwas. Und wenn kein Geld fließt.
3: Oder er verkauft ihr etwas. Zum Beispiel Drogen.
1: Wir müssen auf jeden Fall herausfinden, wer das ist.

0: konnte ihn nicht erkennen. Er war zu schnell weg.
1: Was hast du denn von ihm bekommen?
0: Ein DIN A4-Umschlag. Sie hat ihn in ihre Schultasche gesteckt.
2: Okay, ich versuche noch mal mit ihr zu reden.
1: Glaubst du, das bringt was?
2: Ja, irgendwie müssen wir ihr ja helfen.
0: Okay.
3: Tarun, gut, dass ich dich finde.
4: Kommst du bitte mal mit?
2: Ja. Worum geht's denn?
4: Erklär ich dir gleich. Setz dich doch bitte.
3: Frau Schmidt, Ronjas Mutter ist mit einigen Verdächtigungen zu mir gekommen, die dich betreffen.
2: Mich? Was denn für Verdächtigungen?
5: Dass du meiner Tochter Geld abknöpfst.
2: Was? Das ist doch totaler Blödsinn.
3: Also ich muss gestehen, dass es mir auch schwerfällt, das zu glauben, Frau Schmidt.
5: Ich bin mir aber total sicher. Weil gestern hat Ronja aus meinem Portemonnaie Geld gestohlen. Das hat sie noch nie gemacht. Und dann ist mir aufgefallen, dass sie ihre Kette gar nicht mehr trägt. Die hat sie von meiner Mutter geschenkt bekommen. Die war ihr so wichtig. Jetzt hat sie sie anscheinend verkauft. Ich erkenne sie überhaupt nicht mehr wieder.
3: Ja, aber wie kommen Sie denn darauf, dass Tarun etwas damit zu tun hat?
5: Weil er mir gestern gesagt hat, dass er von ihr Geld für Nachhilfe bekommt. Von was für Nachhilfe reden wir da eigentlich? Für die Kinder ihren Schmuck verkaufen müssen? Und ihre Mutter beklauen? Das hat sie, weiß Gott, nicht nötig.
2: Ja, aber so ist das doch überhaupt nicht. Ich wollte ihr nur helfen. Ich habe ja nicht mal was für die Nachhilfe verlangt.
5: Also, du hast doch gestern etwas vollkommen anderes gesagt. Der lügt doch.
3: Ja, aber es kann doch eigentlich nur ein Missverständnis sein.
5: Er ist gestern bei uns auf dem Grundstück herumgeschlichen und hat nach einem Fahrrad gesucht, das Ronja gar nicht hat. Sollte sie das auch verkaufen?
2: Nein. Ich... Ronja.
5: So, du lässt jetzt meine Tochter in Frieden.
2: Ja, aber ich kann das erklären.
5: Ja? So, kannst du die auch erklären, ja? Die habe ich gestern nämlich entdeckt.
2: Ja, aber damit habe ich doch nichts zu tun.
5: Du tust meiner Tochter weh und zwingst sie zum Stehlen.
3: Ronja. Es wäre gut, wenn du etwas dazu sagst. Stimmt das, was deine Mutter sagt?

0: Und was passiert jetzt?
1: Sie will den Anschuldigungen nachgehen.
0: Und wie?
1: Sie will noch mal mit Ronja alleine reden, dann noch mal mit mir. Und dann will sie noch mal mit meiner Mutter sprechen. Und im schlimmsten Fall kriegt ein Schulverweis.
0: Was? Aber du hast doch gar nichts getan.
2: Wenn sie mit dir alleine redet, dann stellst du einfach alles richtig.
1: Ich habe ihr ja auch schon gesagt, dass ich es nicht war. Aber es steht Aussage gegen Aussage.
2: Und warum hast du nichts vom Mitschüler erzählt? Oder dass die Mutter ihr vielleicht selbst wehtut?
1: Das klingt doch wie eine Ausrede, um mich selbst zu verteidigen. Und außerdem würde ich Ronja vielleicht damit in Schwierigkeiten bringen.
0: Das tut sie auch gerade selber. Wieso behauptet sie denn sowas? Sie lügt doch.
2: Aber wenn die Mutter was mit den blauen Flecken zu tun hätte, dann würde sie die doch nicht so offensichtlich zeigen, oder?
1: Keine Ahnung.
2: Vielleicht ist es ja doch der Mitschüler.
0: Und wenn wir ihn finden, können wir Tarons Unschuld beweisen.
1: Ja, aber wie wollen wir ihn denn finden? Ronja sagt nichts und ich soll mich von ihr fernhalten.
2: Aber der Umschlag, den sie von ihm bekommen hat, müsste doch eigentlich noch in ihrer Tasche sein, oder?
3: Keine Sorge, darum kümmern wir uns.
2: Vielen Dank. Ich habe echt komplett vergessen, dass wir den Beitrag für die Kunst eh schon heute bezahlen müssen.
4: Kein Problem. Denk das nächste Mal nur vor der Pause dran.
2: Klar.
5: Gibt es eigentlich noch die Möglichkeit, beim Jugendforschprojekt mitzumachen?
4: Das kommt drauf an. An welcher Gruppe wärst du denn interessiert?
5: Ich weiß nicht. Gibt es denn vielleicht einen, die sich mit Spornpilzen beschäftigt?
4: Nicht, dass ich wüsste. Ja, aber du könntest doch ein paar Nachforschungen anstellen. Ist bestimmt interessant.
5: Ja, oder halt über Schimmelpilze.
4: Ja, warum nicht? Das könnte total dein Projekt werden.
5: Ja, und da kann man im Schimmel auch mega viel rausfinden.
4: Eben.
2: Ich hab's. Wollen wir?
5: Ja, ich überleg's mir.
2: Danke.
5: Tschüss.
0: War eine Physikarbeit. Mit Lösung.
2: Wartet, ich schicke es euch kurz rüber.
1: Sie betrügt?
2: Okay, das erklärt, warum sie das Geld brauchte. Für die Arbeit. Aber in welchem Zusammenhang steht das mit den blauen Flecken?
1: Das muss uns der Typ beantworten, der ihr die Arbeit verkauft hat.
0: Und wie finden wir den?
1: www.astrid-lindgren-schule, Server intern.
0: Der hat sich in den Schulserver gehackt.
2: Und zwar vor 2 Tagen um 12.41 Uhr.
0: Das hilft uns aber nicht bei der Identifikation.
1: Der Fleck auf dem Blatt kommt mir irgendwie bekannt vor.
0: Natürlich! Das ist die kaputte Trommel vom Druckhaus im Informatikraum.
2: Und für den muss man sich in eine Liste eintragen, sonst kommt man nicht rein.
6: Herein.
2: Hallo.
7: Kann ich dir helfen?
2: Ich habe vor 3 Tagen mein Mathe auf dem Informatikraum liegen lassen. Und deswegen wollte ich fragen, wer einen Tag danach drin war. Vielleicht hat sie jemand aus Versehen eingesteckt?
6: Du meinst vor 2 Tagen?
2: Genau.
6: Ja, da war Josephine Schaller aus der 9C, Jonas Früh aus der 9A, Kilian Neiling aus der 10B und Till Becker aus der 11B da.
2: Okay, danke schön.
6: Ja, gern.
2: Theoretisch könnte es auch ein Mädchen sein.
1: Die Person hat ja immer eine Kapuze auf. Wir sollten also niemanden ausschließen.
2: Dann befragen wir eben alle 4. So finden wir den Unbekannten schon.
1: In Ordnung. Wir suchen jemanden ungefähr so groß wie ich, eher schlank.
2: Und mit so einem leicht nach vorn gebeugten Gang.
0: Okay, dann los.
1: Entschuldigung. Verwechslung.
8: Seit 2 Wochen habe ich die Knie verdreht, Band gerissen.
0: Ja, ja, tut mir echt leid. Gute Besserung.
2: Entschuldigung, kannst du mir sagen, wo ich Till Becker finde? Der ist doch in deiner Parallelklasse.
8: Der ist nicht da. Die besuchen heute eine Ausstellung in der Kunsthalle.
2: Okay, trotzdem danke.
1: Bleibt nur noch der 4. Jonas Früh aus der 9.
2: Und wenn man vom Teufel spricht?
9: Kann ich euch helfen?
2: Verkaufst du gehackte Physikarbeiten?
9: Habt ihr Bedarf?
1: Nein, aber du hast deine Arbeit an einen Klassenkameraden verkauft. Ronja Schmidt.
9: Kann schon sein. Und?
2: Hast du ihr wehgetan?
9: Was?
2: Hast du?
9: Kommst du darauf? Ich helfe den Leuten bei den Schulproblemen.
0: Tolle Hilfe.
1: Und was ist, wenn jemand nicht bezahlt?
9: Kein Geld, keine Lösung. Ganz einfach.
2: Aber...
9: Nee, lass mal. Ich weiß nicht, auf welchem Trip ihr seid. Aber mit solchen Anschuldigungen will ich nichts zu tun haben. Wenn ihr mal Hilfe braucht, kommt bloß nicht zu mir.
2: Auf solche Hilfe können wir sehr gut verzichten.
5: Und was machen wir jetzt?
2: Das, was wir schon längst hätten tun sollen.

0: Problem ist, aber Tarun war es ganz sicher nicht. Er wollte dir nur helfen und jetzt steckt er in Schwierigkeiten wegen dir. Das ist echt nicht fair. Wenn du es jetzt nicht aufklärst, dann wird alles nur noch schlimmer.
1: Es tut mir leid.

0: lassen.
1: Vor kurzem habe ich ziemlich Mist gebaut. Ich habe mich hier nicht wohl gefühlt. In der Schule, in Hamburg. Und dann bin ich abgehauen. Ich dachte, keiner versteht mich. Meine Schwester fand alles super und meine Mutter war frisch verliebt. Ich gehörte einfach nicht dazu. Zumindest dachte ich das. Dabei war nur ich mein Problem.
0: Wie meinst du das?
1: Ich habe alle auf Abstand gehalten und fühlte mich dadurch alleingelassen. Ganz schön bescheuert, was? Egal was ist, du bist nicht allein. Aber wenn du nichts sagst, dann kann dir auch niemand helfen.
0: Ich komme einfach nicht klar. Physik, Englisch, Mathe. Ich hink überall hinterher. Meine Mutter wollte, dass ich aufs Gymnasium wechsle. Wegen der besseren Möglichkeiten. Aber das ist alles zu viel.
1: Deswegen hast du die Physikarbeit gekauft?
0: Ich weiß, dass das falsch war. Aber egal, wo ich anfange, ich werde einfach nicht besser.
1: Hast du schon mal mit deiner Mutter darüber geredet?
0: Sie hat immer so viel zu tun. Sie will doch nur mein Bestes.
1: Hat sie das gemacht?
0: Das würde sie nie tun.
1: Aber wer tut dir denn weh?
0: Das bin ich selbst. Ich fühle mich so hilflos. Ich weiß einfach nicht weiter. Manchmal habe ich das Gefühl, keine Luft mehr zu bekommen. Wenn ich mich dann kneife, bin ich für einen Moment wieder da. Auch bescheuert, oder?
1: Aber warum hast du das denn nicht gesagt?
0: Ein Versager bin ich doch schon. Ich wollte nicht auch noch ein Freak sein.
1: Hey, das bist du beides nicht. Aber du musst mit deiner Mutter darüber reden. Sonst wird's nicht besser.

0: Anja, willst du zu mir?
1: Ich müsste ein bisschen reden.
0: Natürlich. Komm rein.

0: Es tut mir leid. Das alles.
1: Alles gut. Ich hoffe, es geht dir bald besser.
0: Vielen Dank. Ihr habt was bemerkt, was ich die ganze Zeit übersehen habe. Das. Vielen Dank. Es tut mir so leid, dass ich dir so Unrecht getan habe.
1: Sie wollten ihre Tochter beschützen.
0: Ja, aber ich hätte das merken müssen. Das tut mir so leid. Zusammen kriegen wir das hin, ja? Dankeschön.
2: Ich glaube, ich weiß jetzt, worüber ich meinen Vortrag halte.
0: BMX?
1: Euer Hausboot?

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0: Kopf. Unser Garten, der hat ja immer Saison, aber der Sommer ist eine besonders schöne Jahreszeit, weil jetzt wird es ein bisschen relaxter. Jetzt kann man mal die Füße hochlegen, jetzt gibt es nicht mehr ganz so viel zu tun. Oder wenn, ein bisschen Ernte, ein bisschen Gießen und das war's auch schon. Garten genießen, herrlich. Und man hat ein bisschen Zeit, um auch mal über den Gartenzaun zu gucken.
1: Überall im Norden sind jetzt die Tage der offenen Gärten. Peter besucht 4 Gärten in Mecklenburg-Vorpommern, Niedersachsen, Hamburg und Schleswig-Holstein. Außerdem kümmert er sich um Tomaten im Gewächshaus, um Habichtskraut im Rasen und zeigt ein natürliches Pflanzenschutzmittel. Das alles heute bei Rasch durch den Garten.
0: Aber bevor es losgeht, meine Top 10 der Gartenarbeiten, die jetzt noch erledigt werden müssen. Bei den Äpfeln fangen wir gleich mal an. Die Apfelgespinstmotte hat sich hier breit gemacht, aber das ist kein Problem. Nester einfach absammeln, ab in die braune Tonne, fertig. Idealer Zeitpunkt, um jetzt Wassertriebe zu entfernen, aber nicht schneiden, sondern rausreißen. Das Rausreißen vom Wassertrieb hat den großen Vorteil, dass ich auch den Ansatz mit rausreiße. Wenn ich ihn schneiden würde, würde er hier auf jeden Fall wieder austreiben und so nicht. Und sowas hier, Hagelschaden, das muss natürlich auch raus. Das werden auf jeden Fall keine Tafeläpfel mehr. Wir haben ja in diesem Jahr sowieso viel zu viele Äpfel an unseren Bäumen. Ist natürlich einerseits schön, aber der Baum schafft das natürlich nicht. Der Ast würde eh abbrechen. Jetzt muss ich ein bisschen aussondieren. Es gibt eine Faustregel, 10 Äpfel pro Ast reicht. Der Rest muss raus. Hier der kleine kann auf jeden Fall ab. Was im Schatten hängen kann ab. Und hier der Drilling nehmen wir auch ein. Der ist kaputt. Fertig. Unsere Hecken müssen jetzt geschnitten werden. Ich bin ein Freund, ich schneide lieber einmal öfter und dafür weniger. Immer dran denken, die Vögel sind jetzt voll am Brüten und die wollen wir auf gar keinen Fall stören. Wer regelmäßig ein bisschen schneidet, der muss auch nicht so hart rangehen. Die Kirschenernte geht los und bevor man jetzt auf eine klapprige Leiter steigt oder verrückterweise noch in den Kirschbaum klettert, soll man auf gar keinen Fall machen, denn der bricht sehr schnell. Kann man die Ernte mit etwas Nützlichem verbinden, mit einem gezielten Rückschnitt. Wichtig ist dabei scharfes Werkzeug.

0: Alles, was nach innen wächst, was überständig ist, was zu viel ist, können wir jetzt gezielt rausschneiden. Und vom Boden fügt sich's auch viel leichter. Auch der Pfirsich hat toll angesetzt und er ist dafür bekannt, dass er wirklich schnell bricht, wenn er zu viele Früchte trägt. Also hier müssen wir mal richtig aussondieren. Möglichst 5 bis 6 Pfirsiche bleiben an einem Ast hängen. Abstand eine Handbreit, der Rest fliegt raus. Vor allen Dingen doppelte. Hier geht alles weg. Zack. Zack. Kleinen sowieso. Bei den großen nur die schönsten stehen lassen. 6, 7 Stück hängen aufeinander. Das wird sowieso nicht. Das hält der Baum niemals. Wenn unsere Äpfel im nächsten Jahr auch so schön tragen sollen, dann müssen auf jeden Fall die Absenker abgeschnitten werden, dicht an der Pflanze. Die kosten nämlich wirklich nur Kraft, die muss ich aber nicht wegschmeißen. Ein bisschen ausputzen, einfach in den Topf drücken, warten, bis er richtig viele Wurzeln bildet und Ende des Sommers kann ich sie dann direkt in den Garten pflanzen. Tomatenpflege jetzt ganz wichtig, ausgeizen ist ganz klar. Wichtig ist auch, immer mal an den Blüten wackeln. Wir brauchen auf jeden Fall eine gute Bestäubung. Ich habe hier natürlich genug Hummeln. Man kann sich auch ein kleines Hilfsmittel nehmen, überall mal mit der elektrischen Zahnbürste raufhalten. Durch die Vibration fällt der Pollen raus, Tomaten werden befruchtet, super Ding. Und nicht vergessen, nach der 5. Fruchtrispe muss der Kopf der Tomate abgeschnitten werden. Das wird ungefähr diese Höhe sein. 1, 2, 3, 4, ja, es sind schon 6. Hier kann der Kopf ab. Wir wollen auf jeden Fall nicht mehr, dass die Tomate in die Länge wächst, sondern die ganze Kraft soll nur noch in die Früchte gesteckt werden. Und damit unsere Tomaten richtig schön süß werden, brauchen sie viel Sonne, also die Früchte freistellen. Die unteren Blätter können ruhig entfernt werden. Die ersten Kulturen sind abgeerntet, wir haben wieder Platz im Hochbeet und auch im Garten. Jetzt können wir auf jeden Fall noch was direkt sehen, wie zum Beispiel den Rettich, Mangold, Feldsalat. Muss jetzt gesät werden, hat man auch zu Weihnachten noch was Frisches. Ansonsten geht natürlich auch noch Möhre und Bohne sowieso. Unser Herbstgemüse wie Grünkohl und Rosenkohl, die müssen jetzt als Gemüsejungpflanzen auf jeden Fall gepflanzt werden. Beste Zeit zum Aussehen, viel zu spät. Und natürlich auch Salat und vorgezogene Bohnen passen jetzt super ins Beet. Wenn man so einen schönen Biogarten hat, hat man natürlich automatisch auch Mitesser. Wie ich zum Beispiel, meine Tauben mögen am liebsten die Jungpflanzen oder den Kohlweißling. Deswegen muss ich die Jungpflanzen jetzt schützen, am besten mit einem einfachen Vlies. Die wird nicht mehr genascht. Und bevor es jetzt in Urlaub geht, da brauchen unsere Balkonpflanzen eine kleine Sommerfrisur. Das hat 2 große Vorteile. Sie treiben dann in der Zeit, wo ich nicht da bin, nochmal richtig schön durch. Und der Nachbar, der braucht nicht ganz so viel zu gießen. Alles, was verblüht ist, schneiden wir zurück. Und noch ein bisschen was. Scharfe Schere, hartes Herz. Hilft auf jeden Fall, dass sie länger durchhält. Ein bisschen was lasse ich natürlich noch dran. Sonst sieht sie auch ganz doof aus. An der Blattfarbe kann man hier auch gut erkennen, meine Pflanze ist auf jeden Fall hungrig. Ich würde jetzt einen Flüssigdünger nehmen, der ist für die Pflanze schnell verfügbar. Tschüss! Käffchen sind weg und dann kann es auch schon losgehen, auf zu den offenen Gärten.
1: Jedes Jahr im Sommer öffnen viele private Gärten ihre Pforten für Besucher. Zwischen Juni und September gibt es im ganzen Norden immer wieder Veranstaltungen, bei denen man mal gucken kann, welche Ideen andere bei der Gartengestaltung haben. Das lässt Peter sich natürlich nicht entgehen. Und zum ersten Garten hat er es auch gar nicht weit. 45 Kilometer sind es zur grünen Hinterhofoase von Diana Weber in Lübs.
0: Ja, hier bin ich auf jeden Fall richtig.
2: Hallo.
0: Hi, Peter.
2: Diana, hallo.
0: Willkommen. Cool, ich habe hergefunden.
2: Ja, es ist manchmal nicht so einfach, aber wenn ihr dann den Klopfer gefunden habt, seid ihr richtig.
0: Kann ich reinkommen?
2: Ja, klar. Okay. Willkommen im Chapeau Vert.
0: Was ist Chapeau Vert?
2: Chapeau Vert, das fragen hier alle.
0: Ach so.
2: Ich bin ursprünglich aus Südbaden, Freiburg, an der französischen Grenze und das ist nahe zum Elsass und deswegen das Frankophile. Das haben wir ein bisschen mitgebracht und mein Lebensgefährte ist Architekt und er hat mein Haus gezeichnet, das hieß Chapeau Vert und als wir dann das hier gesehen haben und es war grün und dann haben wir das so genannt.
0: Es konnte nur so heißen.
2: Es konnte nur so heißen, ja. Und Vert natürlich von Natur und Garten. Ja, ja, wollt ihr ja den Garten sehen bestimmt. Ja. Wobei hier ist es auch schon ganz schön spannend.
0: Und du malst hier?
2: Genau, das ist mein Atelier, das Mietz und Mops, das tierische Atelier. Also bei mir geht es fast nur um Tiere, um Hunde, um Tiere.
0: Die stehen auch hier oft und die hängen hier auch
2: oft. Die hängen hier oft, genau. Ja. Das ist klar, genau. Und als wir das Haus gesehen haben, haben wir uns natürlich auch in das Haus verguckt. Aber was wir besonders toll fanden, war natürlich dann diese Möglichkeit hier. So, jetzt. So, hier ist jetzt das eigentlich Spannende.
0: Ah, der Garten geht auf. Oh, das sieht aber gut aus.
2: Ja, weil man das eigentlich halt nicht vermutet, ne? Hinter der Fassade.
0: Oh, und weiß ich nicht, aber es, ja, es ist schön.
2: Viele vermuten es nicht, sagen wir es mal so. Und wir haben es auch nicht vermutet und das war dann das Spannende für uns.
1: Auf dem langgestreckten Hinterhof haben Diana und ihr Lebensgefährte nach und nach einen alten Stadtbauerngarten wiederbelebt. 800 Quadratmeter Biogarten mit alten Bäumen, wilden Kräutern, Rosen und Exoten.
0: Wie lange wohnt ihr jetzt hier?
2: Das achte Jahr.
0: Ah ja, genau. Und dann habt ihr gleich als erstmal angefangen, den Garten zu machen, ne?
2: Es war sehr, sehr heiß, als wir den Umzug hatten. Und wir haben so viele Fenster und wir hatten keine Vorhänge und wir hatten keine Bäume. Und deswegen war das Erste, was wir gemacht haben, Vorhangstangen kaufen, Vorhänge nähen und Bäume pflanzen.
0: Ah ja. Also genau. Das habt ihr alles selbst gleich so angelegt?
2: Gab ein paar Sachen. Der große Birnbaum natürlich war schon da und zwei Apfelbäume. Und ansonsten war hier nur Gras und das hier ist alles betoniert. Es war eine alte Innungswerkstatt hier. Da drüben ist noch die alte Werkstatt. Und deswegen haben die das nur als Rangier- und Arbeitsfläche benutzt. Also da war alles platt. Aber als meine Mama dann mit zu Besuch hier war, hat sie 17 Rosen freigelegt.
0: Und die Feigen hat sie alle aus dem Elsass mitgebracht.
2: Die Feigen habe ich sozusagen mitgebracht. Aus dem Zweig gezogen und die gedeihen hier prächtig.
0: Ja.
2: Das hier ist auch ein besonderer Baum. Der hat aber nur drei Blüten. Die anderen sind versteckt. Die letztes Jahr hatte der Hunderte. Meine Mama hat auch einen Kaki-Baum im Garten und ich wollte es hier auch probieren. Das funktioniert auch. Also dieses Jahr.
0: Das ist alles so mediterran, ne?
2: Genau. Ich habe mir so ein bisschen meine alte Heimat hergeholt. Genau. Die Rose war hier auch schon, aber die war ganz klein. Die haben wir auch freigelegt.
0: Seitdem ihr hier seid, hat sich prächtig entwickelt.
2: Hier strebt halt alles nach oben, weil halt vielleicht auch ein bisschen Schatten ist. Aber wir haben den Boden auch aufgebaut. Hier war nicht so guter Boden. Weil wahrscheinlich waren da auch viel Werkstattdinge dann drin und wir haben mit den effektiven Mikroorganismen ganz viel gearbeitet.
0: Da sind wir auch richtig Freund von. Ah, das ist ja hier auch toll, ne?
2: Ja. Das ist.
0: Wenn man so einen Altbestand hat, das wirkt immer, ne?
2: Ja,
0: schön.
2: Ja.
0: Ein bisschen was ranrankt.
2: Genau.
0: Je länger, je lieber. Schön.
2: Genau. Und Gewächshaus habe ich jetzt nicht so ein klassisches. Ich mache das ehrlich gesagt so, weil ich ja hier nicht geboren bin. Ich pflanze da immer die Sachen rein, wo ich nicht weiß, ob die draußen überleben. Und dann, wenn sie einen Winter hier überlebt haben, probiere ich es draußen.
0: Ah ja.
2: Hier ist die Werkstatt, die alte und auch die neue.
0: Ah ja, absolut cool. Wenn man das immer so diese Türen und sowas, ne? Das hat auch so, hat einen Wahnsinnscharme.
2: Ja.
0: Braucht man auch nichts machen, ne? Einfach nur so lassen.
2: Genau.
0: Ja, schöne, viele rankende Pflanzen. Ne?
2: Ja.
0: Aber es wächst doch alles prächtig, ne?
2: Ja, das stimmt. Wobei ich dünge nichts und ich kaufe nichts irgendwie zusätzlich. Wir haben nur das mit den effektiven Mikroorganismen gemacht. Und ich tue halt meinen ganzen Schnitt einfach überall hin.
0: Immer reinstreuen und
2: genau,
0: kompostieren. Genau. Der Birnbaum steht auch bei euch mit drauf.
2: Der ist auch bei uns. Der ist auch bei uns, ja. Der trägt, seit wir hier sind,
0: ja, man sieht es.
2: Hunderte von Früchten. Ohne Wurm, wunderbar.
0: Das ist eine Sorte zum Gleichessen, nicht zum Hinlegen.
2: Zum Gleichessen. Ein bisschen kann man sie aufheben, aber nicht.
0: Ja, das ist immer schwierig, weil es alles auf einmal dann kommt, ne?
2: Genau, wir haben jetzt Saft gemacht im letzten Jahr.
0: Ach so, der Teil ist jetzt quasi dann, hier dürfen die Hunde am Tag laufen.
2: Also er darf rein.
0: Aber der Garten geht hier immer noch weiter.
2: Der geht noch weiter, genau.
0: Ah, ja.
2: Hier ist jetzt sozusagen das Reich der Hühner. Da ist die schwarze Maulbeere. Die trägt total.
0: Ja, das sehe ich schon.
2: Also das sind im Vergleich zu letztes Jahr noch wenig. Bocki, bocki.
0: Lecker.
2: Da ist eine dunklere, bitteschön. Ein Hühnerzüchter aus meinem Heimatdorf hat mir gesagt, er pflanzt in jedem Hühnergehege einen Maulbeerbaum. Weil das ist gesund und die essen das gerne. Und dann habe ich das hier auch gemacht.
0: Achso, und alles, was runterfällt?
2: Essen die Hühner.
0: Ja.
2: Aber letztes Jahr waren Millionen, keine Ahnung, Tausende von Früchten. Die war alles schwarz. Die Hühner konnten das nicht mehr essen. Bernie, komm.
0: Das ist Bernie?
2: Das ist Bernie Bernstein, ja.
0: Aber Bernie Bernstein sieht ja auch wirklich toll aus. Herrlich.
3: Hier ist unser Rangierplatz.

0: Platz, weil wir hier hinten reinfahren können. Deswegen ist das halt jetzt hier so frei. Und hier haben wir eine Drainage gelegt, weil hier oft das Wasser stand, wenn es halt viel geregnet hat. Und hier ist der alte Zugang zur Elde. Früher gab es hier aber wohl eine Zufahrt, die hatten einen eigenen Bootssteg hier von der Firma, die hier war. Und, das Boot hieß die Eiserne Sau, hat mir jemand erzählt.
1: Aber es ist auch schön, dass es hier alles so komplett zu ist. Ne?
0: Ja.
1: Wenn man irgendwie

0: Willst du mal sehen, wie es ausgesehen hat, als wir eingezogen sind?
1: Mich würde es auch mal interessieren, weil wenn man jetzt so um die Ecke kommt und sagt, so, jetzt, wie es jetzt aussieht, sagt man, ja, was ein Traum. Ne? Und aber wie hat es ausgesehen?
0: Ah, ja, also, wir haben glücklicherweise Fotos gemacht und ich habe die mal für die offenen Gärten auch. Genau, das ist genau der Blick hier.
1: Ah ja.
0: Der Birnbaum.
1: Das sah schon anders.
0: Das ist, glaube ich, die Rose, die hier, die wilde Rose. Und das ist der Apfelbaum. Hier, genau. Ansonsten
1: war noch nichts.
0: Nix, genau. Potenzial.
1: Ja.
0: Naja, das ist so jetzt die Ansicht hier. Genau, also hier drüben. Terrasse, da ist wieder der Apfelbaum, der hier.
1: Naja.
0: Und sonst nichts.
1: Ich würde noch gerne bleiben, aber der nächste Garten wartet. Ich muss los. War sehr schön bei dir. Toller Garten.
0: Hat mich auch gefreut, dass ihr hier wart.
2: Vom mecklenburgischen Lübs geht Peters Reise weiter einmal quer durch Norddeutschland. Da bleibt Zeit für eine Zuschauerfrage.
1: Was ist wieder klein geschrieben? Gerhard Punt aus Zehner hat mir geschrieben. Er hat ein Problem mit dem kleinen Habichtskraut. Ungewöhnlich stark wächst es in seinem Rasen. Er sucht ein Mittel dagegen. Den Tipp mit dem Ausstechen, den kennt er schon. Aber da gibt es noch was anderes. Habichtskraut habe ich natürlich auch, wächst vor allen Dingen da, wo man besonders schlechten Boden hat, viel Trockenheit, wenig Nährstoffe. Da fühlt sich das Habichtskraut so richtig wohl. Und wenn man es weghaben will, muss man genau dagegen spielen. Der Weg zum Erfolg führt eigentlich über den pH-Wert. Beim Rasen 5,5 bis 6. Das Habichtskraut fühlt sich aber viel tiefer wohl. Das heißt, wenn mein pH-Wert tiefer ist, erstmal Kalk drauf. Habichtskraut liebt ja nährstoffarme Böden, wächst wirklich da, wo gar nichts wächst. Unser Rasen, der braucht als Gegenspieler jetzt so richtig Dampf, einen schönen organischen Rasendünger rauf. Der Rasen muss gestärkt werden und das Habichtskraut hat keine Chance mehr. Auch kahle Stellen, wie man es hier so schön sieht, muss ich relativ schnell nachsehen, damit sich der Rasen wieder schön zuzieht, schön dicht macht. Denn an solchen Stellen, da macht sich das Habichtskraut relativ schnell wieder breit. Und? Das Habichtskraut liebt trockene Böden. Also Wassermarsch.
2: Nach guten 300 Kilometern ist Peter im Leinebergland in Niedersachsen angekommen. Lübrechtsen heißt der kleine Ort, in dem Jörg Lange seinen Gartentraum verwirklicht.
1: Ach ja, das sieht auf jeden Fall schon mal aus wie auf der Bewerbung. Ich muss richtig sein. Ich verlaufe mich nicht. Ach, hallo Jörg.
3: Grüß hallo Peter.
1: Dich. Wetter haben wir ja fast wie in Griechenland, ne? Das passt ja heute zu deinem Garten.
3: Habe ich extra für den NDR bestellt.
1: Jörg, geht oder soll ich dir helfen?
3: Was geht? Ja. Man ist ja nicht mehr der Jüngste.
1: Ah ja, 71er. Und du?
3: 70.
1: 70, ja, sind wir fast gleich alt. Ja. Wir sind gleich jung. Genau. Ja, dann zeig mal deinen schönen Garten. Das sieht ja schon mal von Weitem aus wie so ein Garten in der Antike, ne? Oder was ist der Ursprung?
3: Angefangen habe ich mit so einem Säulenpavillon, weil ich Schatten haben wollte. Dann hat sich das so ergeben, da konnte man noch nicht mehr aufhören. Ne?
1: Aber der ist noch nicht aus Beton, ne? Der ist ja geschweißt, oder?
3: Ja, nur die Teile. Die Säulen, die sind aus Beton. Das sind insgesamt 10 Stück, die sieht man jetzt schon nicht mehr. So können wir mal reingehen. Ja, ist gleich ein ganz anderes Klima hier drin, ne? Im Schatten.
1: Machst du das Metall auch alles selbst? Schweißt du das selbst?
3: Das schweiß ich auch alles selbst.
1: Ich habe es schon gesehen. Hier ist ja viel mit Metall gebaut. Ne?
3: Genau. Das ist so mein Steckenpferd. Deshalb habe ich das auch eingeschickt an die Akademie der Bildenden Künste nach München. Da bin ich jetzt anerkannter Künstler als Beton- und Gartenkünstler.
1: Ah, cool. Ja, das ist jetzt der nächste Halbbogen.
3: Genau.
1: Quasi
3: so eine Ruine angedeutet.
1: Ah ja. Also das haben wir in Schwerin auch. Da denken viele, das ist eine Ruine, aber es ist eigentlich als Ruine gebaut.
3: Ja, eigentlich ist es nur ein Klettergerüst, Rank- und Klettergerüst.
1: Ah ja. Und die Formen, die werden gegossen mit Bewehrung?
3: Genau. Die Säulen mache ich so einzeln und das andere, da muss ich mir dann Gestell bauen und mit Holz. Und dann
1: aber die Säule wird nicht am Stück gemacht, sondern auch immer in Segment.
3: Sind immer Segmente, ja.

0: Wie die Kuppel jetzt wird, weißt du auch noch nicht. Also das, nee. das entwickelt sich beim Bauen.
1: Das entwickelt sich. Ich mache ja auch mit bei der offenen Gartenpforte. Und da hatte ich hier immer so eine Ecke, da sind die Leute einfach vorbeigegangen, da war immer nur Rasen. Da habe ich gesagt, hier muss ich mal irgendwas erfinden. Und dann habe auf die Idee gekommen, dass man das Gras beim Wachsen zu sehen kann. Und dann habe ich mir hier so ein kleines Erdding gebaut. Und wenn ich den hinsetze, konnte ich früher mal das Gras beim Wachsen sehen. Jetzt durch die Bepflanzung allerdings nicht mehr.
0: Ich komme mit rein. Dann sieht mir auch keiner. Kann man sich schön verstecken drin. Oh ja, das ist ja wie so ein Senkgarten in klein, ne?
1: Genau. Bloß, dass die Pflanzen nicht abgesenkt sind, sondern oben. Der Mensch ist abgesenkt.
0: Ja, das Schöne ist, man wird nicht gesehen, ne? Und man sieht die Gartenarbeit nicht.
1: Ich sehe doch immer noch was.
0: Ja,
1: aber deshalb habe ich den griechischen Stil, da kann ruhig mal so ein bisschen Moos wachsen und so. Das muss jetzt nicht alles so geleckt aussehen bei mir.
0: Weiter geht's, hier wird keine Pause gemacht, ne? Ach so, hier sind die Steine, ne?
1: Ja, so sehen die Steine dann aus hier leer.
0: Und hast du denn dann eine Form für?
1: Die Form baue ich aus Küchenarbeitsblatt und Abflussrohren und werden dann einzeln übereinander gemauert, beziehungsweise in der Mitte kommt Eisen rein und dann wird von oben Beton reingegossen. Und hier sind meine Palmen, hier habe ich insgesamt 3 Palmen, jeweils anders gewachsen. Hier ist Hopfen, da ist Blauregen und dahinter ist wilder Wein. Und wenn das dann voll gewachsen ist, dann habe ich hier eine Palme drin stehen, die es eigentlich gar nicht gibt.
0: Warst du denn schon in Griechenland? Hast du das da abgeguckt? Oder?
1: Nee, da war ich noch nicht. Ich glaube, da darf ich auch gar nicht hin. Da muss ich noch viel mehr Ideen kriegen.
0: Ach so. Naja, da wird der Platz ja auch langsam knapp. Hier ist der nächste, ne?
1: Ja, eigentlich war das ja eben am Bauplatz, aber da ich ja kein Geld habe für ein Haus und habe ich gesagt, fange ich erstmal mit dem Garten an. Mittlerweile habe ich schon so viel stehen, dass gar kein Haus mehr hinpasst. Obwohl dieser Pavillon, der ist nur zusammengeschraubt, den könnte ich theoretisch wieder abbauen.
0: Ja, was schön, alles einheitlich bepflanzt, ne? Alles mit weißen Rosen.
1: Das sind doch 2 Rosen immer. Einmal ist es die New Dawn Kletterrose und unten ist Schneewittchen als Bodendeckerrose. Dann verkahlt es unten nicht so. Kleiner Trick der Engländer.
0: Ja, Jörg, dadurch, dass du das jetzt alles nicht pflegst, sieht das natürlich alles sehr verwunschen aus, ne?
1: Ja.
0: Das sieht alles so.
1: Jetzt steht man.
0: Man fühlt sich so ein bisschen wie so in der Antike, ne?
1: Genau. Mit meinem olympischen Tisch, mit den 3 olympischen Ringen, weil vor 2000 Jahren kannte man Amerika und Australien ja noch gar nicht.
0: Was hast du nicht selbst ausgedacht?
1: Doch, das habe ich mir selbst ausgedacht.
0: Oh, cool. Wenn man jetzt hier so hochguckt, ne? Also auch die Sichtachsen. Ne?
1: Also das war wirklich so geplant. Sonst mache ich es ja immer nur für mich, aber die Akropolis ist geplant für Leute zum Ansehen.
0: Und wann machst du deinen Garten auf?
1: Auf einen Gartenvorteil. Ja. Also.
0: Das ist ja alles so bemoost und verwuchert und verwachsen. Sag mal, wie lange bist du denn hier schon aktiv auf deinem Grundstück?
1: Ja, das sind jetzt genau 30 Jahre.
0: Und das H ist der Halteplatz für Hubschrauber, dass sie das von oben sehen können, ne?
1: Das ist eigentlich das H für Homer, der griechische Sagenerzähler, denn ohne den wüssten wir fast gar nichts über Griechenland. Und das ist jetzt sein Ehrenplatz.
0: Viele Nachbarn habt ihr nicht, wie ich sehe.
1: 150 Einwohner.
0: Und das ist dein Gemüsegarten?
1: Ja.
0: Ich finde die Idee mit dem Erbsengitter auch cool. Ne? Das kann man da jedes Jahr einfach aufs neue Beet umstecken.
1: Genau. Wenn ich offene Gartenpforte habe, dann fragen die Leute immer, was das ist, weil die meisten kennen das gar nicht. Deshalb habe ich dann gleich die Namen drauf geschrieben.
0: Ach so.
1: Was ist. Ja, viele Städte haben noch nie gesehen, wie Kartoffeln blühen.
0: Und war das hier früher eine Bauernstelle? Oder?
1: Nee, das kam erst nach dem Krieg. Meine Oma, die ist geflüchtet. Und die hat ihr beim Bauern geholfen, oder mussten sie ja. Und als sie das so gut gemacht hat, hat sie das dann geschenkt gekriegt, das Grundstück. Dafür musste sie bis ihr Lebensende den Haushalt führen und Samstag beim Schlachten mithelfen.
0: Ja, und jetzt ist es ein griechischer Garten.
1: Genau.
0: Und der Garten, was bedeutet der für dich?
1: Das ist mein Leben. Also. Das kann ich gar nicht beschreiben, was der Garten für mich bedeutet. Es ist auch für mich keine Arbeit. Es macht mir einfach Spaß. Ne?
0: Ja, das kann ich nachempfinden. Das ist bei mir auch so. Der nächste Garten wartet. Ich muss noch in alle Bundesländer. Aber das war natürlich mal hier, ja, wie ein Miniurlaub in Griechenland.
1: Schön, dass du da warst.
0: Schöner Garten, herrlich. Gut, ich fahr los. Du hast ja genug zu tun.
2: Ja. Nach diesem Ausflug ins antike Griechenland ist doch eigentlich der ideale Zeitpunkt, um noch einmal einen Klassiker rauszuholen.
0: Ach, herrlich, die Königin aller Blumen, die gehört natürlich wirklich in jeden Garten. Was machen nur die, die keinen Garten haben? Die pflanzen ihn in den Kümmel.
2: Früher hat man Rosen ja ausschließlich im Frühjahr gepflanzt. Seit es die getopften Pflanzen gibt, können sie ihren Garten die ganze Saison hindurch mit diesen prachtvollen Blumen aufhübschen.
0: Wenn man eine Rose in den Topf pflanzen will, gibt es eigentlich nur 2 wichtige Sachen, worauf ich achten muss. Einmal die Sortenwahl und einmal die Topfwahl.
3: Farbe und Duft sind natürlich die Sachen,

0: beim Rosenkauf an erster Stelle stehen, aber nicht ganz, wenn ich sie in den Topf pflanzen will. Weil da muss ich darauf achten, dass ich möglichst klein wachsende Rosensorten nehme. Zwergrosen, kleine Beetrosen, die eignen sich wirklich ideal für die Bepflanzung unseres Kübels.
1: Schon beim Einkauf sollten Sie darauf achten, dass Ihr Röschen noch viele schöne Knospen hat.
0: Wenn man eine Rose kauft, sieht man, dass der Topf relativ hoch ist. Das liegt daran, dass die Rose eine Pfahlwurzel bildet. Und deswegen müssen wir auch einen relativ hohen Kübel auswählen, dass die Wurzeln richtig schön Platz nach unten haben. Hier oben der Durchmesser ist nicht ganz so wichtig. Wichtig ist Platz nach unten.
1: Wichtig ist auch eine gute Drainage im Topf. Tonscherben von alten Blumentöpfen sind eine gute Grundlage. Darüber eine dünne Schicht Blähton. Aber nicht so viel. Wir brauchen ja den Platz nach unten.
0: Dadurch, dass unsere Rose ca. 4 bis 5 Jahre in ihrem Kübel stehen bleiben kann, ohne dass man sie umtopft, würde ich auf jeden Fall eine hochwertige Rosenerde nehmen, die noch ein bisschen mit Urgesteinsmüll aufpeppen und noch ein bisschen Langzeitdünger. Und dann geht das richtig gut zur Sache.
1: Diese Mischung sorgt in den ersten Monaten im Kübel für eine ideale Versorgung mit Nährstoffen und Mineralien. Die Struktur der Rosenerde lässt Wasser und Luft gut an die Wurzeln.
0: So ein Topf in der Größe, 2 schöne Hände Urgesteinsmüll und eine Handvoll Langzeitdünger, das ist so eine ganz gute Mischung. Beim Pflanzen gibt es nicht viel zu beachten. Man pflanzt die Rose so tief ein, wie sie auch im Topf steht. Einen schönen Gießrand lassen, fertig. So, jetzt noch einen schönen Standort aussuchen. Sonnig sollte er sein, auf jeden Fall. Morgensonne wäre auch schön, dass das Laub abtrocknen kann. Luftig muss der Standort sein und dann kann eigentlich nichts mehr passieren. Ein schönes Rosenstämmchen eignet sich auch wunderbar für eine Kübelbepflanzung. Und das Schöne ist, man kann auch noch was Hübsches unten rumpflanzen. So, was nehmen wir für unsere Unterbepflanzung? Jetzt werden Sie natürlich sagen, schön Lavendel, aber Lavendel passt im Kübel natürlich gar nicht. Der Lavendel ist mediterran und mag es trocken. Unsere Rose möchte natürlich schön feucht stehen. Deswegen würde ich empfehlen, schöne Balkonpflanzen, Salvien, blau zu rot, wunderbar. Ein paar schöne Tagetes, Dufttagetes in diesem Falle können wir auch nehmen. Was Rankendes, Balkonpflanzen, die mögen es auch schön feucht. Und wenn der Topf groß genug ist, können wir auch noch eine schöne Rose nehmen.
1: Wenn unten alles schön ist, können Sie oben noch mal schnippeln.
0: Bei der Pflege ist es auch ganz einfach. Die verblühten Rosen müssen weg. Ansonsten bilden sich relativ schnell Hagebutten und das wollen wir eigentlich nicht. Und so geht die Kraft gleich wieder in die neuen Blüten. Und wir haben viel mehr von unserer wunderschönen Rose. Wichtig im Winter ist eigentlich nur schön tannenreisig an die Rose ran und ganz, ganz wichtig ist auch den Topf einpacken, weil wenn man den Topf nicht einpackt, friert der Topf doch relativ stark durch und das ist ein großes Problem für die Rose im Winter. Okay, dir reicht. Ich fahre jetzt baden.
1: Für Peter geht es weiter Richtung Norden. In Hamburg hat er sich mit Barbara Weidhauer in ihrem Garten auf einer Waldlichtung verabredet.
2: Garten mitten im Wald, das hatte ich auch noch nicht. Hier sieht es nach Gärtner aus.

0: Hallo. Habt ihr euch einen Schattenplatz gesucht? Bin ich richtig bei euch?
1: Ja, hallo Peter.
0: Hi. Mensch, was ein Dschungel. Ist ja herrlich. Wahnsinn, das Ganze mitten in Hamburg. Total verrückt. Ich will auf jeden Fall mehr sehen.
1: Schön.
0: Möchte. Wo sind denn eure schönsten Ecken hier im Wald?
1: Überall.
0: Überall. Hier, wo ihr sitzt, ist die schönste Ecke. Ne?
1: Genau, weil hier zum Süden alle Blumen herschauen. Ja, wir können auch hier beim kleinen Tümpel entlang gehen. Bald kommen die Seerosen hier wieder in voller Pracht heraus.
0: Hier kann die Natur machen, was sie will und ihr?
1: Ganz genau, die Natur führt hier. Wir leben hier alle miteinander, die Tiere,
0: Ich hab vorhin auch gesehen, ihr gebt, was ihr ausgrabt, Parfane und sowas. Das wird auch gleich vorne hingestellt. Kann man sich so mitnehmen.
1: Ja, genau.
0: Und das haben die Leute sich auch schon bestimmt.
1: Ja, freuen die sich und dann...
0: Naja, das fand ich auch gut. Dadurch habe ich überhaupt erst mal reingefunden.
1: Manchmal stelle ich noch Schilder dazu, was ist, aber manchmal wissen sie es auch schon jetzt.
0: Ah, ist doch cool.
2: Das ist ja auch die tollste Art, an Pflanzen zu kommen, ne? Wenn man die von da mitnimmt, wo sie wachsen und nicht irgendwie in den Gartenmarkt geht.
0: Das ist ja wie mit dem Saatgut, ne? Wenn das nicht aus der Region ist, wächst es dann auch nicht so gut.
3: Angela Hachmeister und Barbara Weidhauer gehören zum Verein Permakulturkollektiv. Ihr Prinzip, der Garten soll vor allem ein stabiles, selbstregulierendes Ökosystem sein.
1: Kräuter. Garten ist hier, ordentliche Vielfalt für die Bienen und es summt und hier eben drei Gemüsebeete mit dem Bohnen, sogar vier.
0: Ah ja, ein bisschen Hochbeet wird auch gegärtnet.
1: Ja, und dann gucken wir immer, fangen wir

0: wieder jetzt an, Blätter hinzulegen, damit der Boden nicht so austrocknet und gemulcht werden muss jetzt auch wieder. Ne?
1: Wir gucken einfach, wie macht es die Natur? Weil die Natur macht das schon seit Millionen Jahren und die kann es einfach am besten.
2: Ja.
1: So, ne? Und in der Natur gibt es zum Beispiel keine nackte Erde. Da ist immer alles mit Laub, mit verrotteten Pflanzen
3: bedeckt. Keinen kurzen Rasen,
1: genau,
3: der austrocknet, sondern der bleibt stehen, die Wiese. Mhm. Ne?
1: Ja.
2: Ja. Ja, und die Pflanzen, wie ich so sehe, auch das Miteinander. Ne? Das macht
3: genau,
2: das
3: wir haben hier Mischkultur.
2: Das macht sich auch
3: bemerkbar. Schauen genau, wer sich mit wem verträgt auch. Ne? Mhm.
0: Wie bei den Bohnen, die Kartoffeln, das ist eine wunderbare Symbiose dann, großartig. Oder eben Zwiebel braucht nicht viel Platz und Salat dazu passt einfach prima.
1: Man möchte einen Garten schaffen, der für alle gut ist, der für die Menschen gut ist, für die Natur gut ist, für die Tiere, gut ist, wo sich alle wohlfühlen.
3: Genau. Ja. Auch Igel zum Beispiel.
1: Es gibt eine ganz tolle Definition von Permakultur, nämlich Permakultur bedeutet Paradiese schaffen.
2: Ah. Ja.
0: Wir haben hier übrigens auch ein Hügelgrab.
2: Hügelbeet kenne ich ja auch.
0: Ja, ne? Aber hier ist ein Hügelgrab. Mein Sonnenhügel nenne ich das Hügelgrab.
2: Ach, hier sitzt man dann abends.
0: Ja, aus der Bronzezeit mehrfach geplündert. Also wir haben es nicht mehr versucht, nochmal nachzuschauen, ob was drin ist.
2: Aber ja, stimmt, von hier oben hat man auch einen schönen Blick. Ne? Das kann ich mir vorstellen, dass man hier abends gerne sitzt.
0: Ja, so beruhigend dann, nach der Arbeit.
2: Und wie groß ist es?
0: 1800.
2: Ah ja, ja, ja, 1800.
0: Ja.
2: Naja, ich habe 1000, das reicht mir auch schon richtig. Naja gut, aber man hat auch viel Wald.
0: Aber
2: ne?
0: Hinten Wäldchen, ja, genau. Ja, und ein bisschen Wildnis, ist ja jetzt nicht alles angebaut oder alles geht. Ja.
1: Du öffnest deinen Garten ja auch häufiger mal für andere Menschen, ne?
3: Ja, genau. So. Nicht nur für einen offenen Garten jedes Jahr, aber auch für Gartenkonzerte zweimal im Jahr, denn das gehört ja auch zur Permakultur, dass das Soziale auch dabei ist. Und
2: aber ich finde ja auch, man freut sich dann ja auch immer, wenn Leute kommen und sagen, oh,
0: ja, die sind alle schön. Immer so begeistert und kommen hier zur Ruhe, sagen sie.
2: Die meisten kennen den Garten so nicht.
0: Ja.
2: Und vielleicht nehmen sie ja ein bisschen was mit nach Hause und sagen, ich lasse auch mal...
0: Genau, mal die Ecke stehen vielleicht. Ne? Ja, oder meinen Laubhaufen lasse ich doch und tue es nicht Plastiktüten rein und lasse es abholen.
2: Das macht die Beete vielleicht doch nicht alle gerade.
0: Genau, genau.
2: Und die Schneckenhäuser, das ist ja auch Deko, auch Kunstwerke.
0: Ja, es sind reine Kunstwerke, das stimmt. Und wir haben ja alle meistens vom Strand, bringen wir viel zu viel mit. Und dann hatte ich die mal hier hingelegt und habe gemerkt, oh ja, die werden ja bewohnt. Da ist ja auch wieder Erde dann drin. Und da kommen die kleinen Käfer und die Kellerasseln rein. Und
2: ah ja, also das ist eine Wohnanlage.
0: Ja, richtig.
1: Es gibt ja sogar Wildbienen, die in Schneckenhäusern nisten. Ne?
2: Also ach so, die kleinen, ja?
1: Nee, die sind sogar, das sind die noch kleineren, diese von den Hein-Bender-Schnecken, die man so kennt aus dem Garten.
2: Ach, da wohnen die drin?
1: Ja, die nisten da drin. Ne? Die legen ihre Eier da rein und dann wird das verschlossen. Und die tarnen das dann sogar mit kleinen Ästen und dann sieht man da so einen kleinen Asthaufen und darunter ist ein Nest von einer Wildbiene.
2: Wieder was gelernt.
0: Mhm. Wir haben natürlich auch essbare Blumen, Wildblumen und auch andere, wie die Taglilie, ist nicht nur dekorativ auf dem Salat, sondern schmeckt auch gut. Knoblauch, Rauke, wunderbares Raupenfutter auch für den Aurora-Falter.
2: Und die schmeckt auch? Nee.
0: Die schmeckt, kannst du probieren.
2: Bisschen bitter.
0: Kräftig.
2: Kräftig, ja.
0: Ja. Darf das, man nicht zu viel rantun, ne?
2: Ja, aber, oder auch nicht auch frisch.
0: Ja, jung. Die Jungen, die genau, Jungen die kleinen Lackblättchen.
2: Ja, ja, die sind echt gut.
0: Ja.
2: Vielen Dank, dass ich euren tollen Waldgarten besuchen durfte.
0: Ja, gerne.
2: Ist ja wirklich was ganz Besonderes, gerade in der Großstadt in Hamburg. Ein Garten mitten im Wald.
0: Ist schon was Seltenes. Ja.
2: Ja, und vielleicht nehmen Leute ja ein bisschen was mit und sagen, ich lasse auch mal was stehen.
0: Genau.
2: Ja, dann gerne noch schön weiter, ne?
0: Ja.
2: Ahoi.
0: Ciao. Tschüss.
4: Vom Waldgarten in Hamburg ist es nicht mehr weit zu unserem letzten Garten in Schleswig-Holstein. Den gibt es nach einer weiteren Zuschauerfrage.
2: Maren aus Hamburg hat gefragt, ich habe schon viel über Nebenöl gehört. Wo kann man es einsetzen und wie? Das Nebenöl wird aus dem Samen des Nebenbaums gewonnen, der meistens in Asien wächst und enthält einen hochwirksamen Stoff gegen Schädlinge. Nebenöl hat den großen Vorteil, es wird durch die Pflanze aufgenommen und schmeckt unserem Schädling gar nicht, ist ungefährlich für uns Menschen oder für die Haustiere. 5 bis 10 Milliliter auf 1 Liter. Damit sich das Nebenöl mit dem Wasser gut vermischt, nehme ich noch ein bisschen Schmierseife, auch so 5 Milliliter auf 1 Liter. Dann verteilt sich das Ganze gut und ich kann es gut auftragen.

0: So, fertig. Aufpumpen und los geht's. Bei dieser Pflanze habe ich jetzt ein Problem mit Wollläusen. Aber unser Neemöl hilft auch sehr gut bei Tripsen, normalen Blattläusen, Wanzen. Viele haben ja auch ein Problem mit Trauermücken. Da wird es dann einfach auf die Pflanzerde raufgegossen, geht in den Boden und wirkt auch sofort. So, meine Pflanze ist hier auch richtig schön stark befallen. Da sollte man das Ganze vielleicht nach 5 bis 10 Tagen nochmal wiederholen, wenn es nötig ist. Nicht unnötig sprühen. Und bei den ganzen Vorteilen gibt es natürlich auch Nachteile. Leider können nicht alle Pflanzen das Neemöl gut vertragen. Deswegen, wenn ich mir nicht sicher bin, eine Probespritzung, ein Blatt mal einsprühen, 5 Tage warten, gucken, wie die Pflanze es vertragen hat. Und wenn nichts ist, dann kann ich es anwenden. Auch für mein Gemüse im Garten, Tomate und Co. ist Neemöl unbedenklich. Ich sollte auf jeden Fall aber eine Woche Karenzzeit einplanen. Also eine Woche muss meine Tomate hängen bleiben, dann kann ich sie essen. Und nicht prophylaktisch sprühen, wirklich nur, wenn Befall da ist.
1: Nach einer guten Stunde ist Peter in Struckdorf zwischen Lübeck und Bad Segeberg. Hier öffnen Anja Log und Pascal Cabella ihren Garten für Gäste.
2: Hier höre ich doch schon Stimmen.
3: Hallo,
2: moin. Ihr beiden wartet schon hier, ne?
3: Ja. Ja,
2: ihr habt ja einen schönen Schattenplatz.
4: Hi. Moin, hi.
2: Hallo. Peter.
4: Ich bin Anja.
3: Ich bin Pascal, hallo.
2: Ach, herrlich habt ihr es hier. Also ich bin hier von vorne gekommen, das sieht ja schon ganz toll aus.
3: Danke.
2: Und das ist euer liebster Platz hier?
4: Nein.
3: Wir haben mehrere.
4: Willst du ein bisschen was sehen?
2: Ja.
4: Weißt du was, lass uns mal vorne rum.
2: Ganz vorne anfangen.
4: Lass uns mal vorne anfangen.
3: Peter, komm mal mit.
2: Ja, ich komm mit.
3: Hier ist unser Vorgarten.
4: Hier hast du einen unserer Plätze. Wir nennen es die Frühstücksterrasse, weil wir haben seit 20 Jahren das Haus. Ich glaube, vor 20 Jahren haben wir hier auch mal gefrühstückt.
3: Ja, hier haben wir mal
4: genau.
2: Also habt ihr vor 20 Jahren angefangen, den Garten zu gestalten?
3: Genau.
4: Erstmal das Haus umzubauen. Das war komplett marode, ein Jahr Haus. Und dann peu à peu vom Haus weg. Schau mal, das ist der alte Hausbrunnen.
2: Ach, der ist,
4: aber der ist nicht mehr aktiv.
2: Ach so, nee, aber war ein richtiger Brunnen.
4: Ja,
2: man
4: richtiger
2: könnte einen Eimer reinschmeißen.
4: Inzwischen sind wir jetzt an den Dorfbrunnen angeschlossen.
2: Das ist aber auch schön.
4: Genau.
2: An den Dorfbrunnen.
4: Genau. So, du siehst hier die ganzen Steine. Alle selbst verlegt, alle selbst gesammelt.
2: Oha.
4: Ja.
3: Und jetzt kommen wir in den Gemüsegarten.
2: Oh, das wächst aber auch alles schön hier bei euch. Ja. Ihr müsst aber auch einen guten Boden haben. Oder füllt ihr das mit Kompost auf? Oder wie?
4: Mit Kompost, ganz genau. Ganz viel Kompost.
3: Und viele Hochbeete.
4: Und viele Hochbeete, die der Pascal alle einzeln gebaut hat.
2: Ach ja, naja, er ist ja handwerklich begabt anscheinend.
4: Ist der Tischler im Haus.
2: Ach, genau. Der Tischler im Haus.
4: Genau.
2: Aber es sieht schön aus, ne? Mit dem so.
4: Und das Irre ist, das ist alles voll mit Wildbienen. Die haben sich hier so ihre Plätzchen gesucht.
2: Die gehen in die Fugen rein, die Wildbienen, ne?
4: Mhm, genau. Ja.
3: Die lassen wir auch, da machen wir nichts.
2: Nee, die brauchen wir ja auch, ne?
3: Nee.
2: Also sonst wächst ja auch nichts.
4: Genau, und hier haben wir mal so ein bisschen was, ne? Kartoffeln, Fenchel, hier ist Kohl, der Brokkoli muss dringend geerntet werden. Was du siehst, die Hochbeete sind alle ein bisschen anders, ne? Das ist gemauert. Hier haben wir so eine Verschalung, die sind ein bisschen niedriger, damit das Ganze ein bisschen spannender ist.
2: Ah ja, damit hat man verschiedene Höhen, ne? Bringt ein bisschen mehr Struktur rein.
4: Genau. Das ist eine ganz besondere Bank, weil diese Seitenteile hat mein Opa geschmiedet. Und der ist schon lange tot. Und jetzt steht ein Stück von ihm hier im Garten. Und Pascal macht regelmäßig dann die Bretter neu.
2: Das Holz muss mal neu.
4: Und ich sitze hier und denke an meinen Opa. Schön, oder?
2: Ja, das ist auch gut. Oh, das war ein toller Laubengang. Wo geht's denn jetzt hier lang?
4: Zeige ich dir gleich. Frag erst mal, wie die Rose heißt.
2: Wie heißt die Rose?
4: Ich liebe es nämlich, diesen Namen zu sagen. Ich glaube, ich habe sie vor allen Dingen wegen des Namens gekauft. Sie heißt Guirlande d'Amour.
2: Oh.
4: Guirlande der Liebe. Schön,
2: so
4: oder?
2: Sieht sie auch aus.
4: Schön, oder?
2: Ja. Oh, jetzt kommt das erste Wasserspiel. Schön. Das musst du auch dein Mann mauern.
3: Ja.
4: Natürlich.
2: Aber das sieht ja toll aus. Dein Mann kann nicht nur mit Holz umgehen, der kann auch richtig gut mauern. Hat er
3: ja.
2: Hast du das selbst gemauert?
3: Ja.
2: Oha.
4: Also da war vorher eine Buchshecke drum, die ist mir eingegangen wegen des Pilzes. Und dann habe ich gedacht, okay, dann machen wir eine Mauer. Und der Mann hat ein Fundament gemacht.
3: Ja.
4: So ein Fundament statt so einem Fundament. Und hat die doppelte Anzahl von Steinen gekauft. Und dann hatten wir ein breites Fundament und viel zu viele Steine. Und da wir gerade auf Madeira wandern waren, und da gibt es diese Levadas,
2: ja.
4: Diese Wasserkanäle, haben wir gesagt, jetzt bauen wir uns unsere eigene Levada, unsere eigene runde Levada. Und so ist das entstanden.
2: Ja, ist dann mega, ne?
4: Im letzten Jahr stand hier noch eine Buchshecke, so eine halbrunde, und die war wirklich so hoch mit riesigen Kegeln. Ein Traum. Und dann kam der Zünsler. Das erste Mal. Das hat man vorher überhaupt nicht gehabt. Und der hat so schnell diese ganze Hecke dahin gerafft, dass wir gesagt haben, raus. Und deswegen ist hier jetzt so ein Magerbeet entstanden.
2: Entwickelt sich schon gut, ne?
4: Gut, ne?
2: Das wächst ja auch alles über die Steine rüber, ne? Rosmarin.
4: So

0: ist soll, die Hoffnung,
1: soll der Plan,
0: genau.
1: Ja,
2: ja. Ja.
0: Da ist übrigens unsere Beerenbank.
2: Ja, da wachsen die Früchte direkt in den Mund rein, ne?
0: Ja, wie im Paradies.
2: Wie im Paradies.
0: Du sitzt einfach und machst den Mund auf. Hallo Mädels! Guck mal, wir haben Besuch. Guck mal. Hallo meine Süße. Ne?
2: Die sind ja auch zahm.
0: Die sind auch zahm. Guck, guck, guck.
1: Wollte ich nicht rauslassen.
0: Die wollen gerne raus, ne?
2: Ja, du bleibst hinten mit drin.
0: Komm her.
2: Guck, guck, guck.
0: Guck, guck, guck. Nein, nein, nein, nein, nein, nein, nein, nein.
2: Kann der Bach laufen?
0: Dann misst die Struck auf. Den Steg hat natürlich Pascal wieder gebaut, ne?
2: Ja. Und Pascal, kann man jetzt hier auch ein Boot anlegen? Hat der Fluss mal so viel Wasser? Nein.
1: Nein, hat er nicht.
2: Hat er nicht.
1: Zurzeit sowieso nicht. Dieser Steg ist entstanden, weil wir früher hier nicht lang gehen konnten, aber wir wollten gerne mal einen Blick in den Garten so haben.
2: Ah ja.
1: Deshalb habe ich hier einen Steg gebaut.
2: Muss man jeden Meter ausnutzen?
1: Ja.
2: Dann rutscht man auch nicht weg?
1: Genau. Und dann kann ich hier lang gehen. Das ist der Grund.
2: Ich merke schon, dass...
0: So, und jetzt musst du nach oben gucken.
2: Oha.
0: Guck nach oben und staune.
2: Alter. Wahnsinn, ein Riesenteil.
0: Ja. Genau, und hier ist der erste kleine Teich, der als erstes entstanden ist. Mit einem kleinen Schäufelchen alles selbstständig ausgebuddelt. Und hier vorne habe ich einen Strand, weil ich in Eckernförde geboren bin.
2: Ach so.
0: Ich wollte einen Strand haben. Dieser gesamte Bereich hier ist im Frühling voll mit Bärlauch. Ich habe so viel Bärlauch im Garten.
2: Aber der liebt ja diesen Platz.
0: Oh,
2: ne?
0: Fantastisch.
2: Schattenplatz.
0: Genau. Ganz genau. Und deswegen siehst du, sind die Funkien hier alle in Töpfen oder in Wannen. Ne?
2: Dann kann man sie ein bisschen vortreiben oder ich was ist der Vorteil?
0: Ja, nee, erstmal kann ich die Töpfe wegstellen, damit ich den Bärlauch ernten kann. Und außerdem ist sonst hier, wenn die Funkien schon austreiben, dann rupft hier mit ab. Und außerdem kriege ich nicht mit, wenn die Schnecken die auffressen.
2: Aber das ist eine gute Idee.
0: Und? Ich komme auch noch mal ein bisschen in eine andere Höhenstaffelung rein. Weißt du, ob die Funken jetzt auf dem Boden sind, dann siehst du sie beim Buchs überhaupt nicht mehr. Und so bist du auf der Ebene über dem Buchs.
2: Das werden wir merken. Das ist eine gute Idee.
0: Und ich muss sie auch nicht viel gießen, ne?
2: Naja, im Schatten geht das, ne? Das
0: geht total gut.
2: Oh, was haben wir denn hier Schönes?
0: Hier ist unser Sommerschlafzimmer.
2: Dass man dichter am Garten schlafen kann.
0: Genau.
2: Ne? Dann hat man es morgens nicht so weit.
0: Genau, hier ist auch einer unserer Lieblingsplätze. Ne? Hier liegen wir ganz viel, sitzen ganz viel.
2: Ich glaube nicht, dass ihr bei dem Garten viel liegt, aber okay.
0: Oder sitzt hier und hält die Füße ins Wasser, das ist natürlich auch herrlich. Allein das Plätschern,
2: ja.
0: Das ist so für die Seele. Es plätschert hier, es plätschert da, ich liebe es. So, jetzt kommen wir an zwei Herzensprojekte von Pascal. Pascal hat seine Buhlbahn gebaut.
1: 12 x 4 Meter.
0: Das Ding war sehr, sehr aufwendig zu bauen. Ich weiß nicht, wie viele Schiebkarren hast du da reingefahren?
1: 345 oder so.
2: Immer hier.
1: Ja, Strich gemacht.
2: Ja, wenn man abends noch mal ein, zwei Spielchen macht, ne? Mhm.
1: Machen wir gleich, wenn ihr weg seid.
2: Ja.
1: Also ich habe mir einen schwebenden Steg gebaut aus Stahl und Holz.
2: Ah ja.
0: Guck mal, du kannst.
2: Ich wollte jetzt nicht mal
0: angehen.
2: Ich habe keine Angst.
0: Guck mal, dann kannst du dich hier so hinsetzen.
2: Ja.
1: Das ist ein reiner Naturteich, der hat keine Filter, gar nichts.
2: Ach so, gar nichts.
1: Nein, der hat nur bewegtes Wasser. Mehr hat er nicht.
2: Also quasi eine große Pumpe
1: und
2: das war's.
1: Aber ich möchte keine Filter haben, gar nichts, das brauche ich alles nicht.
2: Und ist der immer so schön sauber?
1: Ja, durch das bewegte Wasser und die Pflanzen.
3: Ganz zum Schluss zeigen die beiden Peter dann noch ihren absoluten Lieblingsplatz. Auf dem Dach vom Gästehaus.
1: Hier ist der wunderschöne zweite Blick in den Garten.
2: Schlaft ihr manchmal auch hier? Nee.
0: Nee, pass mal auf, mach mal Folgendes. Komm mal her. Leg dich mal bitte hin. Auf den Rücken?
2: Ja.
0: So, und dann guckst du einfach mal nach oben. Und dann weißt du ganz genau, warum es hier diese Terrasse gibt.
2: Kino.
0: Genau, Eschenkino.
2: Eschenkino.
0: Ja.
2: Da ist was
0: und
2: los.
0: Da kannst du dich wirklich drin verlieren.
2: Ja,
0: letztens saß sogar ein Kuckuck da.
2: Das wird nicht langweilig. Da ist er.
0: Nee, das ist ein Specht. Guck mal.
2: Meine Brille nicht mit.
0: Das ist ein Specht. Wenn du jetzt hier in diese Richtung guckst, ne, dann siehst du nur freie Felder. Ne? Da hinten geht dann die Sonne unter. Und dann hat das auch was ganz Friedliches, wenn du hier oben stehst.
2: Traumhaft. Ja, ihr wohnt hier schön alleine, ne?
0: Ja.
2: Ja. Ja, dann würde ich sagen, ich bedanke mich, dass ich in euren Garten eintreten durfte.
1: Gerne.
2: Und wenn Sie auch einen schönen Garten oder was Tolles aus Ihrem Garten berichten wollen, dann schreiben Sie mir doch einfach, ich komme vorbei.
0: Schön, dass du da warst.
1: Ja, uns
0: gefreut.
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6: Einen schönen guten Abend, herzlich willkommen. Am Morgen danach scheint die Sonne über Westmecklenburg, als wäre nichts geschehen. Aber die zerbeulten Autos und die verwüsteten Gärten sprechen eine andere Sprache. Das Unwetter, das gestern am frühen Abend über der Region Zarrentin, Hagenow, Wittenburg niederging, verlangt vieles an Aufbauarbeit. Die gute Nachricht, es gab nur Sachschäden, aber davon reichlich.
7: Hagel und Eis mitten im Juli. Wassermassen können vielerorts nicht abfließen. Und einige machen trotzdem das Beste aus der Situation.
8: So eine Wetterlage, die sowas verursacht, ist äußerst komplex. Man weiß einen Tag vorher lediglich, alle Zutaten stimmen. Das Potenzial wäre da, dass was passiert. Man weiß aber immer noch nicht, ob was passiert und schon gar nicht wo.
7: Hier ist es passiert, in Westmecklenburg. Zarrentin, Tordin, Hagenow und Wittenburg. Seit einer Stunde befreit hier Guido Voss sein Autohaus vom Wasser. Hagelkörner, groß wie Tischtennisbälle, haben das Dach seiner Verkaufsräume stark beschädigt.
9: Also ich arbeite hier seit 2005 und es gab natürlich immer mal Regen, Schnee, irgendwas. Aber sowas habe ich in unserer Zeit noch nicht mitgemacht und das ist, bleibt einschneidend.
7: An normales Arbeiten heute nicht zu denken.
9: Das ist gut, heute passiert ja auch nicht viel, Dirk Rogger. Guten Morgen. Na, was bei euch los? Ja, hier ist Katastrophe. Wir haben hier große Schäden.
7: Auch in der Werkstatt heißt es Schäden beseitigen, Schruppen statt Schrauben.
9: Ja, wenn man sich die Dachplatten anguckt, oben das ganze Oberlicht durchgeschlagen. Große Hagelkörner, kam natürlich dann alles runter. Wir müssen jetzt erstmal versuchen, wieder den Werkstattbetrieb zu gewährleisten. Wird vielleicht ein, zwei Tage dauern, bis hier wieder alles rund geht.
7: Seine 50 meist Neuwagen müssen jetzt repariert werden. In Tordin bei Hagenow haben Sturm und Hagel den alten Bäumen am Festplatz zugesetzt. Auch heute könnten noch Äste abfallen.
10: Da werden wir noch mal ein bisschen reingucken in die Bäume und ob sich da noch was gelockert hat, sag ich jetzt mal, dass wir das dann noch mit rausnehmen und wo wir ankommen. Ansonsten müssen wir eben halt den Baumschneider Bescheid sagen und eben halt so ein paar Aufräumarbeiten.
7: Die alten Äste kommen jetzt auf den Recyclinghof, werden Biomasse. Wenige hundert Meter weiter in Tordin, der Garten von Karin und Friedhelm Adin. Sie wollte gerade zum Unwetterstart mit dem Hund einen Spaziergang machen.
11: Ich habe gedacht, die Fenster platzen. Ich habe sämtliche Rollos runtergezogen, weil ich Angst hatte, die Scheiben zerdonnern. Es war fürchterlich. Es knallte und ballerte nur. Und der Regen. Und man sah dann auch, wie alles verstopfte. Und wir konnten ja nichts machen.
12: Haben Sie sowas schon mal erlebt?
13: Nee, in meinem Leben noch nicht. Bin zwar schon ein bisschen älter, aber habe ich noch nicht erlebt.
7: Zurück in Wittenburg. Auch das Lager von Motorölproduzent Jürgen Baumgarten hat der Hagel getroffen. Ein Schaden von mindestens 100.000 Euro.
14: Das sind ja alles Pappkartons, wo die Ölflaschen drinstehen. Und wenn die durchgenässt sind, können wir die nicht mehr. Hier vorne stehen die ganze Lagerware. Ne? Alles nass. Ne?
7: Auch in den nächsten Tagen will die Feuerwehr die Wassermassen abpumpen. Das Wichtigste für die Einsatzkräfte in Westmecklenburg am Tag danach. Durch das plötzliche Unwetter gab es nach aktuellem Stand wohl nur Sachschaden.
6: Ja, von den Wassermassen im Westen hätten sie im Osten gern was abbekommen. Im Müritz-Nationalpark brennt nach wie vor der Wald, ein munitionsbelastetes Gebiet. Gestern ging es los, dann wurden Krienke und Granzin zunächst evakuiert, am Abend dann leichte Entspannung, die Menschen durften wieder zurück. Aber heute erneute Evakuierung, also von Entwarnung keine Spur.
1: Auch heute waren wieder rund 300 Feuerwehrleute im Müritz-Nationalpark im Einsatz. Seit gestern Nachmittag brennt es. Jetzt schon auf einer Fläche von knapp 40 Hektar. Die Flammen bewegen sich auf die Gemeinde Speck zu.
12: Ja, gut. Ich habe auch noch ein bisschen Verantwortung. Ne? Ich habe noch Enten, Hasen, Kaninchen.
15: Ich denke mal, das sind solche Profis hier ringsrum, dass das auch funktioniert.
16: Da wollen wir hoffen, ne? Ja, wir hoffen natürlich. Und jetzt, ja. Mehr kann man nicht. Man lenkt sich ja ab, dass man irgendwas im Garten macht. Man kann ja nicht sitzen und warten.
1: Um die Feuerwehrleute zu unterstützen, ist der Bürgermeister aus der Nachbargemeinde Großplasten gekommen.
17: Ja, aktuelle Lage sieht so aus, dass sie jetzt versuchen, Wasser zu versorgen und das einzudämmen. Das ist schon nicht so einfach, weil das munitionsbelastet ist. Und ich versuche natürlich ein bisschen jetzt hier ein bisschen Eis gebracht, damit die Kameraden nicht die Laune verlieren. Das ist schon bei den Temperaturen nicht so einfach.
1: Die größte Schwierigkeit hier ist, Wasser in die Nähe des Feuers zu bringen.
17: Wir haben viel verlängert. Ich weiß gar nicht, wie viel Kilometer Schlauch jetzt verlegt ist. Auf jeden Fall bis zum Einsatzort sind das ein paar Kilometer. Das ist ein großes Problem. Aber wir haben ein Katastrophenschutzfahrzeug, das gerade das Wasser hochpumpt, quasi jetzt hier aus den Gräben, was wir so zur Verfügung haben. Man nimmt natürlich alles, was es gibt. Der Wasserstand ist natürlich jetzt auch nicht so hoch, dass man jetzt überall Wasser ziehen kann. Aber die versuchen ihr Bestes.
1: In der Einsatzzentrale in Deimsdorf laufen alle Fäden zusammen. Wegen der Munitionsbelastung können die Einsatzkräfte auch nicht direkt löschen. Wege und Waldboden werden deshalb gewässert, um die Ausbreitung des Feuers zu verhindern.
18: Also die Feuerwehren, Frauen und Männer, die kommen hauptsächlich aus dem Landkreis Mecklenburgische Seenplatte. Wir hatten auch einen Waldbrand-TLF von Rügen da. Und wir haben viel Technik aus Landkreis Rostock, Landkreis Vorpommern-Greifswald, Landkreis Vorpommern-Rügen und aus dem Landeskatastrophenschutzlager hier, aber ohne Personal.
1: Probleme bereitet derzeit die Versorgung mit sauberen Schläuchen. In der Feuerwehrtechnischen Zentrale in Neuendorf wird schon rund um die Uhr gearbeitet. Der Kreis darf jetzt auch noch vorübergehend zusätzliches Personal einstellen, um die Schläuche zu waschen und wieder einsatzbereit zu machen.
6: Und in Speck beobachtet unsere Reporterin Sarah Roth die Lage. Da hat sich in den letzten Stunden einiges getan. Sarah, bring uns auf den neuesten Stand.
19: Ja, in der letzten Stunde hat sich die Fläche des Brandes leider mehr als verdoppelt. Von der Einsatzleitung hieß es jetzt, dass es inzwischen 91,5 Hektar sind. Also von einer Beruhigung kann hier nicht die Rede sein. Es werden bis zu 300 Feuerwehrleute hier heute Abend wieder im Einsatz sein. Tagsüber waren es ja ungefähr 200. Dürfen auch Pause machen, werden auch teilweise ausgetauscht und neue angefordert. Und es wird auch mehr Technik aus anderen Landkreisen angefordert aktuell.
6: Wie geht es jetzt mit den Einwohnerinnen und Einwohnern weiter? Das war ja ein kleines Hin und Her, raus, rein. Wo befinden die sich gerade?
19: So viel habe ich den Ort jetzt noch nicht verlassen sehen. Es ist ja auch ein sehr kleiner Ortsteil hier von Cargo in Speck. Der Wirt, der hier einen sehr beliebten Kiosk und Restaurant betreibt, der hatte schon den Bus gepackt heute am späten Nachmittag. Und ist da jetzt auch reingestiegen und hat den Ort verlassen. Andere Feriengäste haben nur sicherheitshalber mal ihr Fahrrad hinten aufs Auto gepackt, sind aber da und haben auch vor, die Nacht hier zu verbringen.
6: Andere Ortschaften, ich hatte es erwähnt, Krienke, Granzin, da müssen die Einwohnerinnen und Einwohner wohl wieder weg für die Nacht. Noch eine Aussicht auf die nächsten Tage. Was sagt das Wetter? Womit rechnen die Feuerwehrleute, wann sie diesen Brand womöglich in den Griff bekommen?
19: Ja, so nach wie vor ist vor Freitag kein Regen zu erwarten, hieß es von der Einsatzleitung. Es ist eine dynamische Lage. Wir haben das Wort jetzt schon ein paar Mal gehört. Das bedeutet, es kann sich auch schnell wieder verändern. Ein Grund, warum das Feuer sich jetzt so schnell ausgebreitet hat, ist ja dieser Wind, den man so schwer einschätzen kann, der immer wieder von einer anderen Richtung kommt und böig ist. Aber Regen ist erstmal nicht in Aussicht. Das geht hier noch mindestens bis zum Wochenende. Da rechnen alle mit.
6: Vielen Dank für die neuesten Informationen vom Waldbrand im Müritz-Nationalpark. Zara Roth war das. Und auch hier im Westen des Landes gibt es den ein oder anderen Brandherd. In Goldenstedt zum Beispiel brennt aktuell ein Feld. Und am Nachmittag kam auch aus Glasow bei Tetroh eine derartige Meldung. Einzelheiten jetzt im Nachrichtenüberblick mit Martina Scheller.
20: Das Getreide auf dem Feld bei Glasow war kurz zuvor abgeerntet worden. Insgesamt standen 35 Hektar in Flammen. Die genaue Brandursache ist noch unklar. Die Einsatzkräfte brachten das Feuer schnell unter Kontrolle. Unterstützt wurden sie von Landwirten, die Schneisen um die brennende Fläche zogen. Vielerorts ist die Wintergerste geerntet worden. Der Landesbauernverband hat bei der Agrargesellschaft Sito in Röbel eine erste Bilanz gezogen.
1: Betriebsleiter Jan-Hendrik Rust ist bei der Ernte der Wintergerste auf einem Feld bei Sito nahe Röbel. Er ist zufrieden mit dem bisherigen Verlauf.
21: Wenn alles klappt, Wetter und Technik mitspielen, werden wir heute Abend fertig mit der Gerstenernte.
1: Seine Erträge sind sehr gut. Anders sieht es zum Beispiel in der Uckermark aus. Dort hat Regen gefehlt. Die Ernte ist nur mäßig, hieß es auf der Pressekonferenz des Landesbauernverbandes heute. Beim Raps erwarten die Landwirte ebenfalls Einbußen. Es gibt zu viele Schädlinge.
22: Natürlich brauchen wir verlässliche politische Rahmenbedingungen, die uns im Moment leider auch in einzelnen Bereichen abhanden gekommen sind. Schwerpunktmäßig auch im Bereich Pflanzenschutz. Es fehlen wichtige Pflanzenschutzmittel, die eine sichere Bestandesführung gewährleisten, sodass es auch nicht zu Ertragsdepressionen kommt. Hier ist wirklich Nachholbedarf.
1: Probleme haben die Landwirte auch bei der Beschaffung von Düngemitteln. Wegen der gesperrten Straße von Hormus kommen hier Phosphor, Kalium und Stickstoff nicht an.
20: Am Startchancenprogramm der Bundesregierung nehmen aktuell 72 Schulen im Land teil. Sie bekommen 10 Jahre lang zusätzliches Geld, um Kinder zu fördern, die es zum Beispiel beim Lernen schwer haben, aus Migrationsfamilien kommen oder sitzen geblieben sind. Bildungsministerin Simone Oldenburg sieht darin eine große Chance für mehr Bildungsgerechtigkeit.
23: Wir haben uns zum Ziel gesetzt, dass an den Schulen, die Startchancenschulen sind, wir die Anzahl der Schülerinnen und Schüler halbieren nach den 10 Jahren, die Mindeststandards in Mathematik und Deutsch nicht erreichen. Wir wollen die Bildungsgerechtigkeit in Mecklenburg-Vorpommern weiter stärken und auch die Schul- und Unterrichtsentwicklung voranbringen. Da haben wir noch viel Luft nach oben.
20: Bei einem Verkehrsunfall in der Schweriner Innenstadt sind 3 Menschen verletzt worden. Laut Polizei fuhr eine 87-jährige Frau mit ihrem Auto von einem Grundstück über den Gehweg auf die Straße. Dabei übersah sie offenbar einen 64-jährigen Fußgänger. Der Mann wurde unter dem Fahrzeug eingeklemmt und mitgeschleift. Er verletzte sich schwer. Die Frau kollidierte anschließend mit mehreren Autos und einem LKW.
6: Wir haben es gerade in den Nachrichten gehört, die Erntesaison in Mecklenburg-Vorpommern hat begonnen. Und wenn nicht gerade ein Hagelschauer oder ein Brand das Feld platt macht, können die Landwirte hier in der Region eigentlich mit ganz guten Erträgen rechnen. Eine erste Richtschnur gibt die Wintergerste.
24: Endlich drehen sich die über 10 Meter breiten Schneidwerke der Mähdrescher in der Nähe von Krakow bei Penkun. Dass Landwirt Jakob von Hirscheid seit vergangenen Donnerstag Wintergerste ernten konnte, war alles andere als sicher. Das Regenwetter in der ersten Juliwoche hat den Start der Ernte im Osten Mecklenburg-Vorpommerns etwas verzögert. Die Feuchte in den Proben war lange zu hoch.
25: Es gibt ein Feuchtigkeitsprüfgerät, das ist geeicht und da nehmen wir dann aus dem bisherigen Probenbecher eine noch kleinere Probe, füllen die hier in diesem Prüfgerät, drehen das zu. Dann ist das auf Gerste eingestellt und die Feuchtigkeit ist genau 14,5%. Das ist im Schnitt, heißt das schon, die Gerste ist lagerfähig. Und wir können in aller Ruhe weiter dreschen.
24: Jetzt kann es so richtig losgehen. Sobald der Morgentau vom Schlag verdunstet ist, laufen die beiden Mähdrescher von Hirscheid Stunde um Stunde. Tempo ist nötig. Zum Glück mäht es sich gut in Krakow.
26: Durch den Regen der letzten Tage ist die Gerste schön mürbe geworden. Deswegen drischt sich schön leicht. Und wir haben gute Erntebedingungen heute. Das Wetter spielt mit, schön luftig. Schön sonnig. Ja, man muss immer aufpassen, dass man nichts stehen lässt, dass man das Korn vernünftig ausdrischt. Ja, genau, wenn man sieht, jetzt hier

0: Vorne bewegt sich irgendwas, dann fährt man halt langsamer oder lässt diese Schwatt ein bisschen länger stehen, sodass das der Hase oder das Rehkitz rauslaufen kann. Man will ja hier nichts totmähen.
1: Wildschweine beispielsweise meiden Wintergerstenschläge als Futterquelle, denn die Ähren zwicken etwas.
2: Diese Grannen sind zum Teil dafür da, zum anderen dafür da, dass sie sich gegen das Wildschweine nicht die Gerstenkörner da rauspolen, weil die Grannen pieksen in der Nase und dann ist die Gerste gegen Wildschweine geschützt.
1: Etwa 7 bis 8 Tonnen Wintergerste erntete der Krakauer Agrarbetrieb pro Hektar in den letzten Tagen. Etwas weniger als in den Vorjahren.
2: Die Gerstenähre ist an sich relativ kurz. Ich würde sogar sagen, fast zu kurz. Sprich, ist es vom Ertrag her wird das nicht den allergrößten Ertrag geben. Das Korn ist allerdings an sich gut ausgeprägt. Und wir haben die ersten Proben, die wir von der Qualitätsanalyse haben, die sind in Ordnung. Da haben wir genügend Hektoliter gewinnt.
1: Heute hat Landwirt von Hirscheid die Wintergerstenernte beendet. Wenn alles gut läuft, hofft er, die Gerste später für etwa 170 Euro pro Tonne verkaufen zu können. Sie wird ausschließlich zu Futtermittel verarbeitet.
3: Ja, in Westmecklenburg würden manche Landwirte jetzt auch gern auf ihre Mähdrescher steigen und auf die Felder fahren. Aber dort, wir haben es ja gesehen, hat das Unwetter einiges an Maschinen und auch an Feldfrüchten zerstört. Das schauen wir uns morgen hier im Nordmagazin etwas genauer an. Die Pflegekosten in Deutschland sind erneut gestiegen. Nach der neuesten Statistik der Ersatzkassen liegt der durchschnittliche Betrag in Deutschland jetzt bei rund 3.300 Euro Eigenanteil. Hier in Mecklenburg-Vorpommern ist die Pflege zwar etwas günstiger, aber die Schallmauer von 3.000 Euro haben auch wir schon durchbrochen.
4: Ab. So, Beine schön hoch. Viele Betroffene und ihre Familien fragen sich, wie sollen sie Pflege noch bezahlen? Der Eigenanteil für einen Platz im Pflegeheim im ersten Jahr ist innerhalb eines Jahres noch einmal deutlich gestiegen. Von 2.752 Euro pro Monat auf inzwischen landesweit durchschnittlich 3.032 Euro, ein Anstieg von 10%. Vorgelegt hat diese Zahlen der Verband der Ersatzkassen, der die Rechnungen aus den Pflegeheimen ausgewertet hat. Ginge es nach ihm, müsste der Eigenanteil gar nicht so hoch sein. Der Vorschlag?
5: Aus Sicht des VDEK ist ein sicherlich richtiger Ansatz, dass die bisher von den Pflegebedürftigen getragenen Investitionskosten und Ausbildungskosten zukünftig vom Land übernommen werden. Das ist eine Forderung, die wir schon länger erheben und wo wir der Auffassung sind, dass das auf jeden Fall eine zeitnahe Lösung sein kann.
4: Aktuell betragen die Investitionskosten, die Pflegebedürftige mittragen müssen, 371 Euro pro Monat, die Ausbildungskosten 148 Euro. Würde das Land beide Posten übernehmen, könnte der Eigenanteil auf einen Schlag um 519 Euro pro Monat sinken. Wir haben beim Landessozialministerium nachgefragt, was Sie von diesem Gedanken halten.
6: Von den 140.000 zu Pflegenden haben wir etwa 20.000 in vollstationären Einrichtungen, aber eben 120.000 Menschen werden zu Hause gepflegt. Und da ist das Land natürlich auch verantwortlich dafür, dass es seine Mittel, die es zur Verfügung hat, ausgewogen einsetzt.
4: Eine Frage der Gerechtigkeit. Wenn das eigene Geld für den Platz im Pflegeheim nicht mehr reicht, kann beim Sozialamt Pflegehilfe beantragt werden. Eine zusätzliche Last für die Kommunen, die schon jetzt kaum noch Geld haben. Der Städte- und Gemeindetag wollte sich dazu nur schriftlich äußern. Wir möchten darauf hinweisen, dass alle neuen Belastungen für die kommunale Ebene und die Länder zu 80% vom Bund getragen werden. Der Städte- und Gemeindebund blickt dabei vor allem auch auf die anstehende Pflegereform, an der die Bundesregierung arbeitet. Um den weiteren Anstieg der Kosten für Patienten zu stoppen, gibt es aus Sicht des Verbands der Ersatzkassen nur eine Möglichkeit: die Finanzierung der Pflege auf komplett neue Füße stellen.
5: Es wird eine fairere Lastenverteilung geben müssen. Wir haben eine gesamtgesellschaftliche Aufgabe mit der Pflege und von daher wird es wichtig sein, dass auch aus dem Steuertopf mehr Zuschüsse kommen, die letztlich die Beitragszahlenden und die Pflegebedürftigen entlasten.
4: Die Pflege grundlegend zu reformieren, versucht die Politik seit Jahrzehnten. Ein kleines Reformchen jetzt wird wohl nicht mehr helfen.
3: Ja, bei uns ist Bernd Rosenheinrich vom Landesseniorenrat. Guten Abend. 3.000 Euro, da sind wir inzwischen angelangt als Eigenanteil. Wer kann sich das hier in Mecklenburg-Vorpommern überhaupt leisten für so einen stationären Pflegeplatz?
7: Na, es gibt wenige. Wenn ich mir die Renten in Mecklenburg-Vorpommern ansehe, sind wir ja nach Sachsen-Anhalt und Thüringen das Land, was die geringsten Renten zahlt. Und

0: Da decken wir natürlich diese Dinge auf alle Fälle nicht ab. Und wir müssen tatsächlich darüber nachdenken, wo können wir Kosten sparen. Aber da sehe ich relativ wenig Möglichkeiten. Wir reden ja zum Beispiel über die Investitionskosten, was hier angeklungen ist. Wenn ich jetzt nur an die Fragen des Hitzeschutzes denke, wenn wir diese Anforderungen umsetzen in den Pflegeheimen, dann kommen enorme Kosten auf uns zu, also werden diese steigen.
1: Also Sie befürchten, dass es eher noch weiter nach oben geht?
0: Dass es nach oben geht, ja.
1: Was machen denn diejenigen, die eigentlich Anspruch darauf hätten, das Geld aber nicht selbst haben, sondern eigentlich zum Sozialamt gehen müssten? Tun die das auch alle? Nehmen die diese Rechte in Anspruch?
0: Das tun nicht alle. Wir haben ja mittlerweile die Situation, dass Leistung in Anspruchnahme stigmatisiert ist. Und wenn jemand Hilfe zur Pflege beantragt, wird ja gesagt, es ist Sozialhilfe. Und wenn ich dann im Alter auf Sozialhilfe angewiesen bin und das meinen Nachbarn erzähle, dann gehöre ich ja dazu. Und da möchte ich nicht unbedingt dazugehören.
1: Ausweichvariante ist dann womöglich für die Betroffenen, dass sie sagen, dann pflege ich lieber selbst zu Hause in der Familie. Ist das aus Ihrer Sicht ein vernünftiger Weg?
0: Würde ich nicht sagen. Ich bin der Meinung, die Pflege in Pflegeheim sollte so sein, dass jedem das an Pflege gewährleistet wird, was notwendig ist und nicht, was er sich leisten kann.
1: Wie schauen Sie in die Zukunft? Die Reform des Pflegegesetzes sieht ja womöglich auch vor, dass demnächst die Kinder auch mehr mit in Verantwortung gezogen werden. Dürfte das für neue Konflikte sorgen?
0: Ja, ich kenne jetzt die konkreten Vorstellungen nicht. Inwieweit, jetzt ist ja 100.000 Euro, wie weit das abgesenkt wird. Aber das könnte natürlich genauso zu Konflikten führen, weil Ältere sagen, ich will meine Kinder nicht belasten. Dafür habe ich jahrelang eigentlich in die Versicherung eingezahlt.
1: Das könnte auch zu Spannungen innerhalb der Familie führen.
0: Ja, auch wenn das Verhältnis nicht das Beste ist, könnte natürlich auch zu Spannungen führen.
1: Also ein Thema, wo es Reformen braucht an allen Ecken und Enden. Vielen Dank, Bernd Hosen-Heinrich. Und ja, viel Erfolg für Sie und Ihre Mitglieder beim Kampf um die Finanzierung eines Pflegeplatzes.
0: Danke. Ich möchte bloß noch daran erinnern, wir haben 19 Pflegestützpunkte, wo man sich beraten lassen kann. Das sollte jeder machen lassen. Und wir haben ein Altenparlament, was sich damit beschäftigt. Vielleicht sehen wir uns dort wieder mal.
1: Vielen Dank.
0: Danke.
1: Das Gespräch haben wir vor der Sendung geführt und aufgezeichnet. Jetzt haben wir noch mal Nachrichten mit Martina Scheller.
2: Immer mehr Menschen suchen Rat beim Landesbeauftragten für die Aufarbeitung der SED-Diktatur in Mecklenburg-Vorpommern. Knapp 1.000 waren es im vergangenen Jahr. Das ist rund ein Drittel mehr als noch im Jahr zuvor.
3: Die Hilfen für die Opfer der SED-Diktatur, die zum Beispiel in Gefängnissen oder DDR-Spezialheimen saßen, sind im vergangenen Jahr neu geordnet worden. Opferrenten werden unabhängig vom Einkommen gewährt. Sie steigen jährlich automatisch auf jetzt 417 Euro im Monat. Maßnahmen, die für viele Antragsteller eine Erleichterung bedeuten und mehr.
4: Insofern ist sie zu einer echten Ehrenpension geworden, dass man jetzt also wirklich anerkennt, Menschen haben hier Widerstand geleistet, sind haben politisches Unrecht erfahren und das wird jetzt so gewürdigt und das nehmen wir auch wahr.
3: Zudem habe es eine Einigung für rund 300 Menschen in Mecklenburg-Vorpommern gegeben, die von Zwangsumsiedlungen betroffen waren. Diese teilweise schon Hochbetagten bekommen nun eine Einmalzahlung.
2: Trotz neuer Rekorde hat die Universitätsmedizin Greifswald im vergangenen Jahr knapp 10 Millionen Euro Verlust gemacht. Zwar wurden so viele Menschen wie noch nie behandelt und auch die Forschung erreichte mit 38 Millionen Euro Fördergeldern einen Rekord. Trotzdem gab es am Jahresende ein Minus. Gründe dafür sind laut Klinikum vor allem die unzureichende Finanzierung der medizinischen Versorgung sowie gestiegene Kosten. Nach der Zerstörung von bis zu 50 Mehlschwalbennestern in Bugewitz bei Anklam soll ein Jugendlicher die Tat gestanden haben. Der 16-Jährige hat sich laut Polizei seiner Mutter aufgrund der medialen Brisanz anvertraut. Beide erschienen auf dem Revier in Anklam. Nach eigener Aussage hat er die Schwalbennester zusammen mit einem 15-Jährigen zerstört. Die Mehlschwalbe gilt als gefährdet.
1: Extra 3 vom NDR ist die älteste Satiresendung im deutschen Fernsehen, feiert in diesem Sommer 50. Geburtstag. 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Wo findet die Redaktion immer den realen Irrsinn? Und stimmt es, dass der Kanzler nach jeder Sendung anruft? Antworten aus erster Hand gestern Abend beim

0: Live-Auftritt mit Christian Ehring in Rostock.
1: Redaktionssitzung im Biergarten. Die drei von Extra 3. Moderator, Autorin und Redakteur treten gleich in Rostock auf.
2: Jetzt haben wir Sommerpause, haben wir gerade keine aktuelle Sendung mehr. Und da wollen wir die Zeit gerne nutzen, um mit den Leuten ins Gespräch zu kommen.
1: Wie der Alltag beim Satire-Magazin so abläuft, wollen sie erzählen. Tägliches Zeitungsstudium gehört für den Moderator dazu.
3: Ich habe schon das Gefühl, es gibt keine schlechte Zeit für Satire. Genauso wenig, wie es jetzt schlechte Zeit gibt für Journalismus. Man muss immer versuchen, aus dem, was da ist, komische Funken zu schlagen, so gut es geht.
1: Im Peter-Weiß-Haus versuchen sie, Studioatmosphäre herzustellen. Es ist das erste Mal seit langem, dass sie auf Tour sind.
3: Weil wir uns nicht im Studio bewegen, ist das was Neues, aber auch sehr spaßig. Also ich bin auch gerne auf Bühnen unterwegs und auch überall, weil ich ein Soloprogramm habe und eigentlich daherkomme ursprünglich und dann später erst irgendwann zum Fernsehen gefunden habe.
1: Die Veranstaltung ausverkauft. Und fürs Publikum hat die Crew der NDR-Satire-Sendung Filme dabei.
4: Sie ist ein architektonisches Meisterstück an der Ostsee. Die neue Seebrücke von Timmendorfer Strand. Die Räder betteln förmlich darum, diese Perle der Küstenbaukunst anfahren zu dürfen.
5: Nein, im Moment werden wir hier nicht anlegen. Der Anleger ist uns für unsere Gäste im Moment noch zu gefährlich.
1: Solche Beiträge dreht Martina Hauschild, dienstälteste Autorin schon seit 1999.
4: 40.000 Euro. Deutschlands erster Geysir.
6: Wir wollten einen haben mit einem Wow-Effekt. Also ein Brunnen oder ein Geysir, der alle paar Minuten spritzt.
4: Und das ganz ohne Vorwarnung.
1: Dem Publikum erzählt sie, was viele hier wissen möchten.
7: Wenn wir ja früher noch uns durch Berge von Lokalzeitungen gewühlt haben und wirklich mühevoll mit vielen Leuten nach Themen gesucht haben, haben wir jetzt ja das Glück des Internets. Da gibt es das berühmte Extra-3-Postfach, zu dem sehr viele einen geübten Kontakt haben. Also wir haben sehr viele Zuschriften, was uns sehr glücklich macht.
1: Blicke hinter die Kulissen. Dort steht auch noch das erste Logo der Sendung, die in diesem Jahr 50 wird und auch in Rostock Fans hat.
8: Wir haben das voll durch Zufall gesehen und ja, ich glaube, das sollte es öfters geben.
9: Fand ich cool, hat Spaß gemacht.
1: Und klar ruft der Bundeskanzler bei Ihnen täglich an, Sie gehen aber nicht ran, verrät der Moderator noch. Auch das Satire.
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11: 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Heute haben wir mit Paul gespielt. 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
0: Und wer noch nicht so früh aufstehen muss, der kann ja vielleicht diesen tollen Juli-Sommerabend genießen bei herrlichstem Wetter hier bei uns. Ich wünsche Ihnen dabei viel Spaß und bis morgen. Tschüss.
10: Das Wetter für uns in Mecklenburg-Vorpommern.
13: Bis 90 Liter pro Quadratmeter sind am Montagnachmittagabend noch gefallen. Vom Schalsee bis in die westliche Grese-Gegend. Das nicht irgendwie nur so aufs Feld geplattert oder irgendwo zwischen Kleinkenstenich und Finstenich. Nein, es hat mal richtig renommierte Orte getroffen wie Zarrentin, Wittenburg oder auch Hagenow. Und wenn 5 bis 9 Zentimeter Wasser in 1-2 Stunden fallen in eine Stadt, wo nichts sofort versickern kann, ist klar, was passiert, dann muss es eben über Flutungen geben. Und im Schnitt fallen im Juli in der Region so 70 bis 80 Liter pro Quadratmeter. Also das heißt, die gesamte Monatsmenge ist oftmals binnen von 2 Stunden gefallen. Und der Juli ist nicht vorbei. Es kommt mit Sicherheit noch was dazu. Heute Nacht aber nicht. Heute Nacht ist es ruhig und entspannt, der Himmel leicht bewölkt oder auch klar. Die Temperatur sinkt bis zum Morgen auf Werte von 14 bis örtlich 10 Grad in manchen Niederungen. Morgen gibt es viel Sonnenschein, allenfalls

0: zeigt sich mal leichte Bewölkung. Es ist überall trocken und die Temperatur steigt an der Küste bei Seewind auf 22 bis 24, sonst 25 bis 28 Grad zum Nachmittag. Der Wind kommt aus Richtung um Nordost, weht schwach bis mäßig von Warnemünde bis Kühlungsborn. Nachmittags auch strichweise mal knapp eine Stärke 5 vorübergehend. Nächste Tage werden deutlich unbeständiger. Es kommt häufiger zu Schauern und Gewittern. Ab und zu scheint auch die Sonne. Erst ist es sommerlich warm. Zum Wochenende wird es deutlich kühler und vor allem windig.
1: Das Wetter für uns in Mecklenburg-Vorpommern.
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0: Dienstagabend, 19.30 Uhr. Herzlich willkommen zum Hamburg-Journal.
1: Schön, dass Sie wieder dabei sind. Und wir schauen direkt auf die Themen von heute.
0: Die Feuerwehr zieht Bilanz über Arbeit des vergangenen Jahres. Dann haben wir das hier. Bundesmittel für Orte, die Identität stiften. Geld für Planten und Blumen und den Friedhof Ohlsdorf. Und zum Schluss noch das. Gefeiertes Maskentheater zurück in Hamburg. Familie Flöz im Ernst-Deutsch-Theater. Hamburg soll eine neue Promenade bekommen, um die Innenstadt mit der Hafencity und dem Einkaufszentrum Westfield Center zu verbinden. Weniger Autos, mehr Sicherheit für Fußgänger und Radfahrer. Und dann soll das Ganze auch noch modern und einladend aussehen. Wichtig wird dabei auch der Hammerburgplatz, der künftig so aussehen könnte. Die Stadtentwicklungsbehörde hat Pläne für die sogenannte Domachse vorgestellt.
2: Die historische Innenstadt nur einige hundert Meter Luftlinie von der Hafencity entfernt. Verbunden über die sogenannte Domachse, eine historische Verbindung. Doch bislang vor allem für Fußgänger und Fahrradfahrer wenig attraktiv. Vor zwei Jahren hat die Stadtentwicklungsbehörde Flaggen und Schilder aufgehangen, um diese Domachse sichtbarer zu machen. Doch für einige ist noch deutlich Luft nach oben.
3: Die Schilder sind sehr klein, am Rathaus stand überhaupt nichts dran, wo man hingehen muss. Ja, es könnte noch besser werden.
4: Dann müssen Sie sich was anderes einfallen lassen, damit diese Achse funktioniert. Ja.
5: Das ist ja tatsächlich so eine Zweiteilung der City, dass man einerseits das Westfield hat, andererseits Mückebergstraße und Fußgängerzone. Das ist schon irgendwo, finde ich, schade, dass das Ganze nicht so richtig zusammengewachsen ist.
2: Das soll sich nun mit dem Rahmenplan Domachse ändern. Entstehen soll eine begrünte Promenade von der Binnenalster bis hin zur Elbe. Auf dem Hammerburgplatz, der noch bis vor zwei Jahren Domplatz hieß, soll der bestehende Grünbereich anwachsen.
6: Ich glaube, dass der Hammerburgplatz ein wirkliches Highlight für Hamburg werden wird. Das ist die größte Grünfläche hier in der Innenstadt. Und damit hat man schon die halbe Strecke Richtung Hafencity geschafft.
2: Die Verkehrsbehörde will Buslinien verengen bzw. verlegen. Auf den dadurch freigewordenen Flächen sollen dann Bäume gepflanzt werden.
7: Es ist so, dass wir die Busverbindung gar nicht so weit verlegen. Die fahren jetzt eigentlich nur da, wo sie in Notfall auch fahren, nämlich vor dem Speersort. Insofern haben wir hier große Potenziale, einen schönen neuen Park zu schaffen.
2: Aber ein zentrales Problem, um die Innenstadt mit der Hafencity zu verbinden, bleibt weiterhin ungelöst. Die sechsspurige Willy-Brandt-Straße.
6: Die können wir nicht zurückbauen. Da gibt es eine Ampel. Wir werden natürlich die Bequemlichkeit, um über die Straße zu kommen, aufwerten. Aber

0: Feuerwehr kommt auch zu Verkehrsunfällen, beseitigt Sturmschäden. Alles in allem, in einer Großstadt wie Hamburg gibt's immer viel zu tun. Wie viel genau das im vergangenen Jahr war, das wurde heute im Rathaus vorgestellt vom Innensenator und der Feuerwehrführung.
1: Alle 90 Sekunden ein Notruf bei der Hamburger Feuerwehr. In Zahlen bedeutet das, Feuerwehr und Rettungsdienst wurden im vergangenen Jahr zu mehr als 333.000 Einsätzen gerufen. Das sind knapp 1.000 weniger als im Vorjahr.
2: Wir haben insgesamt eine ungefähr stabil bleibende Zahl von Einsätzen. Aber es waren natürlich spektakuläre Einsätze. Da war der Großbrand auf der Vettel über 3 Tage mit über 1.000 Einsatzkräften. Da war wirklich das gesamte Leistungsspektrum der Feuerwehr gefordert.
1: Der Einsatz auf der Vettel, einer von insgesamt 24 Großbränden in der Stadt, ein Plus von 8. Ein Autobrand hatte Ende September auf eine Lagerhalle übergegriffen. Gaskartuschen explodierten und flogen wie Geschosse hunderte Meter weit. 12 Menschen wurden damals verletzt, darunter auch mehrere Feuerwehrleute.
3: Die Vettel ist einer der intensivsten Einsätze gewesen, die wir wirklich in der jüngeren Vergangenheit hatten. Weil auch mit diesen Explosionsgefahren und dass wir beispielsweise auch einen Robotikszug alarmiert haben von der Feuerwehr Vechta, die dann vorgehen konnten ohne Gefährdung der Einsatzkräfte, das ist bisher einmalig, was wir hier in Hamburg hatten.
1: Auch das tödliche Feuer im Marienkrankenhaus Anfang Juni verlangte der Feuerwehr ihr ganzes Können ab. Dennoch, 3 Menschen starben bei dem Brand. Insgesamt stieg die Zahl der Brandtoten im Vergleich zum Vorjahr um 4 auf 11. Angespannt bleibt die Lage weiter im Rettungsdienst, denn nicht immer können die gesetzlich festgelegten Hilfsfristen eingehalten werden. Gemeint ist damit die rechtzeitige Ankunft eines Rettungswagens nach dem Notruf.
2: Gerade die Feuerrettungswache in Schnelsen, die neue, die wird eine bessere Abdeckung in diesem Teil der Stadt mit sich bringen. Das wird man in der sogenannten Schutzzielerreichung, also ne, sind wir schnell genug da, wird man das sehen können. Wir haben auch in den letzten Jahren die Zahl der Rettungswagen immer weiter erhöht, sodass wir ja auch zu einer Verbesserung jetzt in diesem Jahr gekommen sind.
1: Um sich weiter zu verbessern, hat Hamburg groß investiert. Insgesamt flossen rund 109 Millionen Euro in Gebäude und neue Fahrzeuge.
0: Und jetzt die Meldungen aus der Stadt von Merlin.
4: Nach dem Tod eines 79-Jährigen in Eidelstedt am Freitag hat sich ein Tatverdächtiger gestellt. Wie die Polizei heute mitteilte, meldete sich der 26-Jährige gestern Nachmittag gemeinsam mit seinem Anwalt im Polizeipräsidium. Den Erkenntnissen zufolge hatte sich der 79-Jährige tödlich am Kopf verletzt, als er infolge eines Schlags zu Boden gegangen war. Gegen den Verdächtigen erließ eine Haftrichterin heute Haftbefehl. Auf der Bahnstrecke zwischen Neugraben und Stade hat es den ganzen Tag über erhebliche Probleme für Reisende gegeben. Grund war ein mutmaßlicher Brandanschlag auf einen Verteilerkasten. In der Nacht hatte ein Zeuge einen Brand an einem Bahnübergang bei Neu-Wulmstorf im Kreis Harburg gemeldet. Als die Einsatzkräfte eintrafen, war das Feuer schon aus, aber 50 Meter weiter brannte ein Verteilerkasten. Laut Polizei wurden Signalleitungen beschädigt. Der Zugverkehr war stundenlang unterbrochen. Die Ermittler gehen von Brandstiftung aus. Ob Vandalismus oder Sabotage wird geprüft. Die Bahn setzte Busse und Taxis ein. Die Stimmung bei Unternehmen in Hamburg hat sich zuletzt kaum verbessert. Das zeigt das aktuelle Konjunkturbarometer der Handelskammer. Schlecht ist das Geschäftsklima demnach zum Beispiel im Einzelhandel. Offenbar noch schlechter bewertet das Baugewerbe die Aussichten. Anders sieht es bei der Luftfahrtbranche und im produzierenden Gewerbe aus. Diese Branchen blicken zuversichtlich auf die kommenden Monate. Die Kosten für Bewohnerinnen und Bewohner in Pflegeheimen sind weiter gestiegen. Das geht aus einer Auswertung des Verbands der Ersatzkassen hervor. In Hamburg liegt der Eigenanteil für das erste Jahr demnach im Schnitt bei 3.481 Euro pro Monat. Das sind gut 300 Euro mehr als vor einem Jahr. Bundesweit liegt die Eigenbeteiligung etwas niedriger bei 3.300 Euro pro Monat. In der ersten Jahreshälfte ist die Zahl der Straftaten in Hamburg zurückgegangen. Das gilt auch für Gewaltdelikte. 103.000 Straftaten hat die Polizei in der ersten Jahreshälfte registriert, ein Minus von 5,9%. Bei Gewaltdelikten wie etwa Raub oder Körperverletzung war der Rückgang noch stärker. Gesunken ist die Zahl der Straftaten vor allem nördlich der Elbe. Im Bezirk Harburg blieb sie unverändert. Einen Anstieg gibt es in der Statistik bei Wohnungseinbrüchen. Hier gab es 7% mehr Fälle als im Vorjahr.
0: Danke, Merlin. Als es zuletzt fast

0: 40 Grad heiß war in Hamburg, haben Sie vielleicht auch gedacht, oh mein Gott, hätte ich doch bloß eine Klimaanlage zu Hause. Und wenn Sie über einen Einbau tatsächlich ernster nachdenken, werden Sie feststellen, so einfach ist das nicht. Das Hamburger Klimaschutzgesetz stellt strenge Anforderungen, an denen es auch Kritik gibt.
1: Wenn in der Stadt die Temperaturen in Richtung 30 Grad klettern, steigt auch die Nachfrage nach Klimaanlagen sprunghaft an, so die Branche. Hauseigentümer müssen sich vor dem Einbau jedoch an § 13 des hamburgischen Klimaschutzgesetzes halten.
2: Das beinhaltet, dass man das Gebäude einmal prüft, ob andere Alternativen möglich sind, zum Beispiel Beschattung, Begrünung. Und wenn dann das nicht möglich ist oder auch nicht mehr wirtschaftlich ist, dann kommt die Klimaanlage zum Einbau.
1: Klimaanlagen gelten bei Nutzung von fossilen Rohstoffen als klimaschädlich. Ein Gutachter muss bestätigen, dass nicht anders gekühlt werden kann.
2: Vorab gibt es dann aber eine Dokumentation darüber. Und das wird dann an den Kunden weitergeleitet, beziehungsweise der muss das dann auch für 10 Jahre aufheben zum Nachweis.
1: Völlig unnötig findet die CDU-Fraktion. Diese Auflage blockiere den Einbau von Klimaanlagen.
3: Der nächste Sommer wird ja noch wärmer und wir sehen ja, durch den Klimawandel wird es immer erforderlicher, dass man auch die Räume kühlen muss, insbesondere für Kinder, Säuglinge und auch für ältere Leute. Und da muss ein Verbot von Klimageräten endlich fallen. Die CDU-Bürgerschaftsfraktion hat jetzt einen Antrag gestellt, dieses Verbot von Klimageräten abzuschaffen. Und das wird dann in der Bürgerschaft debattiert. Und wenn das angenommen wird, ist der Senat angehalten, diese Vorgabe, dieses Verbot zu kippen.
1: Das hamburgische Klimaschutzgesetz. Beim Grundeigentümerverband hält man die bisherige Regelung für sinnvoll, denn
4: wir hatten kein extremes Klima und deswegen konnte Hamburg sich da eben doch andere Regeln leisten, als sie möglicherweise in anderen Bundesländern geschaffen worden sind. Grundsätzlich sollte man schon den Einbau von Klimaanlagen eher erleichtern als erschweren, so wie die Klimaverhältnisse sich jetzt hier darstellen.
5: Es gibt ja auch noch Ventilatoren, also man kann auch viel mit Luft machen, mit Luftkühlung auch arbeiten. Und ganz am Ende ist auch eine Wärmepumpe, die ja jetzt in aller Munde ist und auch stark eingebaut wird, auch nichts anderes als eine Klimaanlage. Die kann man auch umschalten und dann kühlt sie Gebäude. Also das Ganze hat, wie gesagt, seine Grenze.
1: Die Umweltbehörde signalisiert mittlerweile ein Umdenken beim Thema, will den Einbau zukünftig spürbar erleichtern.
6: Klimaanlagen sind ein wichtiges Produkt bei der Klimafolgenanpassung. Wir sehen vor, die Regelung noch einbaufreundlicher zu machen. Da setzen wir uns jetzt an die Novellierung des Klimaschutzgesetzes. Und ich glaube, auch uns als Behörde ist es ein Anliegen, dass die Regeln klar verständlich und gut sind.
1: Frühestens nach den Sommerferien, wenn es wieder kühler wird, kann die Bürgerschaft über eine Gesetzesänderung debattieren.
0: Die Riesenbaustelle an der Sternbrücke schwebt ja wie ein Damoklesschwert über der Stadt. Dieses Wochenende geht es in die heiße Phase. Die alte Brücke wird abgerissen und das neue, über 4000 Tonnen schwere Bauwerk wird eingehoben. Das geht natürlich nicht ohne Einschränkungen im Verkehr. Auto- und Bahnfahrer müssen sich auf längere Fahrzeiten einstellen.
7: Es ist schon ein spektakulärer Anblick, der sich da gerade bietet, am Rande des Schanzenviertels. Einer der größten Brückentransporte Deutschlands steht ganz kurz bevor.
8: Das ist eine Brücke, ne?
9: Ja, es ist ganz schön groß. Ziemlich beeindruckend hier mitten in der Stadt.
10: Ich finde es wichtig, dass da eine neue Brücke hinkommt, weil unter der Brücke die Verkehrssituation jetzt leider ziemlich schwierig ist.
7: Mehr Platz für alle, ganz besonders für Fußgänger und Radfahrer, so das Versprechen. Doch bevor das soweit ist, wird es noch mal richtig eng. In der Nacht zu Freitag wird die Kreuzung an der Sternbrücke für 6 Wochen voll gesperrt. Damit schließt sich ein zentrales Nadelöhr der Stadt. Die Umleitungsstrecken führen dann nördlich der Sternbrücke über die Fruchtallee, südlich über die Elbchaussee. Dort wird ja bekanntlich auch gebaut, doch nun kommt eine behördlich angeordnete Pause. Gültig schon ab heute.
11: Die Elbchaussee ist freigegeben, temporär jetzt für den Verkehr, das heißt von Baustellen freigeräumt, um diese Ausweichstrecke zu ermöglichen.
7: Es ist nicht die einzige ungewöhnliche Maßnahme, um den Ausweichverkehr zu entzerren. In der Eimsbütteler Chaussee soll eine Schranke Schleichwege durch das Schanzenviertel verhindern. Hier kommen ab Freitag nur noch Busse und Einsatzkräfte durch. Einschränkungen gibt es natürlich auch auf der Schiene. Ebenfalls ab Freitag fahren keine Züge mehr zwischen den Haltestellen Sternschanze und Altona. Das betrifft bei weitem nicht nur die S-Bahn, sondern ebenso den Ferienverkehr Richtung Nordseeküste. Selbst die Fernstrecken Richtung Süden sind betroffen.
12: Durch die Sperrung der Verbindungsbahn kann der Hamburger Hauptbahnhof

0: Hauptbahnhof nicht von allen Fernzügen angefahren werden. Um den Hauptbahnhof zu entlasten, halten einige Züge ersatzweise in Hamburg-Harburg, um das Fernverkehrsangebot, soweit es geht, aufrechtzuerhalten.
1: Wie üblich empfiehlt die Bahn allen Reisenden, sich vor Fahrtantritt nochmal online zu informieren. Es werden spannende Wochen für Hamburg. Vor allem gilt das wohl für die Baustelle selbst.
2: Wie die das auf die Straße bringen und transportieren, kann ich fast mir ausdenken. Aber wenn es dann da ist, wie heben sie es an?
1: Ein bisschen Fantasie gehört noch dazu. Spektakulär wird es in jedem Fall.
3: Auch an anderer Stelle gibt es Sanierungsbedarf. Und dafür kam heute ein Geldsegen aus Berlin. Beim Besuch von dem parteilosen Kulturstaatsminister Wolfram Weimer bei uns in der Stadt. Er überreichte Förderbescheide in Höhe von insgesamt 22 Millionen Euro für Orte, die Identität stiften.
4: Einer dieser Orte ist der Ohlsdorfer Friedhof mit seinen denkmalgeschützten Kapellen und Grabstätten. 9 Millionen Euro gibt der Bund für die Sanierung von insgesamt 3 Gebäuden. Ebenso viel kommen von der Stadt Hamburg, 3 Millionen vom Friedhof selbst.
5: Hier beten Menschen nicht nur, hier schaffen sie auch kulturelle Identität in der Erinnerung und in dem Gedenken an ihre Liebsten, an die Ahnen. Und das ist etwas ganz Wunderbares und diese kulturelle Fasson, die wollen wir stärken und fördern.
4: Eines der Gebäude mit erheblichem Sanierungsbedarf ist Kapelle 13. Ein fast 100 Jahre altes Bauwerk des Hamburger Oberbaudirektors Fritz Schumacher. Im Inneren fällt der Putz von Decken und Wänden, außen verrotten unter anderem die Fenster.
6: Da ist ganz wichtig, dass wir den Beton sanieren. Da ist Feuchte drin, das muss passieren. Auch Dinge wie Haustechnik müssen erledigt werden und Schadstoffsanierung. Die Kapelle wird dann auch wieder als Kapelle benutzt. Es gibt ja andere, die umgenutzt werden für Veranstaltungen, aber die bleibt in ihrer alten Nutzung erhalten.
4: Denkmalgerecht saniert werden soll auch Kapelle 12, erbaut im Vierländer Heimatstil. Und das Mausoleum des Bankiers und Kaufmanns Charles von Schröder braucht nicht nur dringend ein neues Dach. Mit 222 Quadratmetern Grundfläche ist es das größte seiner Art in Europa, aber vollkommen marode. Bei Planten und Blumen übergibt der Kulturstaatsminister die zweite Förderbescheinigung. 13 Millionen Euro bekommt die Universität Hamburg für die Sanierung ihrer Schaugewächshäuser. Ebenso als ein Ort, der Identität schafft.
5: Es ist auch Kultur. Diese Gewächshäuser sind in der Architektur etwas ganz Besonderes. Und wie hier die Architektur des Gewächshauses mit der Natur zusammenkommt, das ist etwas Großartiges. Das wollen wir sanieren und wiederherstellen, der Öffentlichkeit zugänglich machen.
4: Insgesamt sind für die Sanierung der historischen Gewächshäuser sowie eines Ausweichgewächshauses während der Bauzeit 60 Millionen Euro veranschlagt. 45 trägt die Stadt Hamburg. Unter anderem müssen Dachstreben ersetzt werden.
7: Wir haben ja diese Kassettenwand quasi. Es geht vor allem in die Sanierung des Pfarrhauses, wo es darum geht, die alte Treppe wiederherzustellen, den Schaubeton. Also all diese Teile, die wirklich unter dem Denkmalschutz stehen, das ist das, wo das Geld im Prinzip von Bund vor allem reingeht.
4: Erste Bauarbeiten beginnen im September. Bis die historischen Gewächshäuser bei Planten und Blumen wieder öffnen, wird es aber noch einmal rund 6 Jahre dauern.
3: Mit einem Verkehrsunfall gehen die weiteren Nachrichten los, Merlin.
8: Ja, in Harvestehude sind bei einem Zusammenstoß von einem Auto und einem Linienbus heute Morgen 4 Menschen leicht verletzt worden, darunter auch eine Mutter und ihr Kind. Ins Krankenhaus musste niemand. Offenbar hatte der Autofahrer den Bus beim Abbiegen übersehen. Die Polizei untersucht jetzt den Unfallhergang. Der Deutsche Beamtenbund hat Beschäftigte einer Tochtergesellschaft der Stadtreinigung für heute und morgen zum Warnstreik aufgerufen. Einige der öffentlichen Toiletten in der Stadt bleiben daher geschlossen oder werden nicht wie gewohnt gereinigt. An den Landungsbrücken protestierten Beschäftigte der Stadtteilreinigungsgesellschaft unter anderem für mehr Geld. Sie wollen den Mitarbeitern der Stadtreinigung finanziell gleichgestellt werden. Auch weil sie laut DBB mehr Aufgaben übernehmen. Zu der Reinigung der öffentlichen Toiletten sei zuletzt auch die Unterstützung beim Winterdienst hinzugekommen. Die Arbeitgeberseite betonte, eine konstruktive Lösung finden zu wollen. Bislang könne man aber nicht alle Forderungen nachvollziehen. Die Gewerkschaft dagegen droht mit einem unbefristeten Streik, wenn es in den nächsten 2 Wochen zu keiner Einigung kommt. In Hamburg stehen immer mehr Büros leer. Nach neuesten Zahlen sind 7% der Büroflächen derzeit unvermietet. Vor 2

0: Jahren waren es noch 5,2%. Gründe für den Leerstand sind die schlechte Konjunktur und das Homeoffice. Die meisten freien Büroflächen liegen in Nebenlagen, wie in der City Süd an den Elbbrücken. Für eine Umnutzung zum Wohnen fehlen einigen Experten zufolge aber etwa Wasser- und Abwasserleitungen. Der im Sommer 2019 gesunkene historische Lotsenschoner Nummer 5 Elbe wird erst kommendes Jahr wieder die Segel setzen. Ursprünglich war das für diesen Sommer geplant. Nach Angaben der Stiftung Hamburg Maritim dauert die Restaurierung aber länger. Vor gut 7 Jahren war der Lotsenschoner auf der Elbe mit einem Containerschiff zusammengestoßen. Und jetzt noch unser Kulturtipp, die Ausstellung Roots and Wings in der Galerie Drewes in Rothenburgsort zeigt Werke einer jungen Künstlergeneration und zwar aus Äthiopien. Die Bilder erzählen etwa vom Leben in einer orthodox geprägten Gesellschaft. Die Ausstellung bietet dabei einen seltenen Einblick in die zeitgenössische Kunstwelt Äthiopiens. 7 Künstlerinnen und Künstler aus Addis Abeba zeigen in ihren Bildern ihre persönlichen Gefühlswelten sowie die tiefen Beziehungen zu ihrer Heimat. Ihre Werke erzählen von Kultur und Gemeinschaft. Zu sehen bis zum 6. August in der Galerie Drewes am Brandshofer Deich in Rothenburgsort.
1: Wie viel die Feuerwehr zu tun hat, haben wir vorhin ja gesehen. Heute hatten vor allem Kinder die Möglichkeit, die Arbeit von Feuerwehr, ja, aber auch Polizei und Hilfsorganisationen genauer kennenzulernen. Beim großen Kinder-Hit-Tag auf dem Gelände der Polizeiakademie. Und da wurde mit Tauchcontainern, Hundestaffeln und Hubschraubern richtig groß aufgefahren.
2: Wie befangen, Feuer löschen und immer mutig sein. So stellen sich viele Kinder die Berufe bei Polizei und Feuerwehr vor. Zeit für den Praxistest beim Kinder-Hit-Tag in Alsterdorf. Was müssen gute Polizisten können?
3: Ein guter Polizist muss mit seinen Handschellen gut umgehen können.
4: Er muss sportlich sein.
5: Eher schnell rennen. Also die dürfen nicht einfach so welche einsperren, die sie... Sie müssen erst Beweise haben.
6: Dass man sehr empathisch ist, dass man sich Zeit nimmt, auch für sein Gegenüber, für die Mitmenschen.
2: Und was machen eigentlich Feuerwehrleute, wenn es mal nicht brennt?
7: Dann würden sie ehrlich gesagt schon was trinken und essen, um sich stark zu powern.
8: Sich ausruhen und mit dem Kollegen irgendwas machen.
9: Kann jemand aus dem Auto befreien, falls irgendwie das nicht aufgeht, die Tür?
10: Wir fahren natürlich zu mehr Einsätzen als nur zu Bränden. Also egal, ob es irgendwelche Pkw-Unfälle sind oder auf den Straßen irgendwas beseitigt werden muss.
11: Wenn wir keine Einsätze haben, dann sitzen wir nicht nur rum und trinken Kaffee. Wir üben jeden Tag und wir machen auch jeden Tag Dienstsport, damit wir immer fit sind im Fall der Fälle, wenn es losgeht.
2: Bereit für den Einsatz muss natürlich auch das Equipment sein. Hubschrauber, Wasserwerfer und Diensthunde machen besonders viel Eindruck. Insgesamt 36 Stationen gibt es in diesem Jahr. Viel zu sehen. Rund 20.000 Besucherinnen und Besucher sind dafür im Laufe des Tages gekommen. Sie nehmen viel nach Hause mit, zum Beispiel.
7: Wenn Menschen Hilfe brauchen, dann könnte man ihnen helfen. Aber man darf sie auch nicht einfach zum Spaß anrufen. Zum Beispiel, mein Teddybär ist weg und jetzt brauche ich auch Hilfe. Das darf man natürlich nicht, weil dann ist es kein richtiger Notfall.
2: Begegnungen, von denen beide Seiten etwas mitnehmen.
12: Wir Polizistinnen und Polizisten, aber auch die Feuerwehrleute, wir können schon auch mit Kindern umgehen. Aber es ist einfach noch mal ein besonderer Tag für uns auch, weil es einfach schön ist, Kinder heute den ganzen Tag mit ihnen Spaß zu haben und zu wissen, die gehen nach Hause und haben einfach ein gutes Gefühl.
2: Für viele Kinder war es heute vor allem ein großes Abenteuer.
1: Und jetzt geht's nach Rahlstedt zum dortigen Sportclub, denn dort arbeitet der heutige Hamburger des Tages und ihm gilt für seinen Einsatz großer Dank.
13: Hallo, mein Name ist Simon aus dem wunderschönen Stadtteil Rahlstedt. Mein Hamburger des Tages ist Jörg Giese, unser Jugendobmann oder auch Jugendwart, der hier für diesen Verein alles tut und den wir über alles lieben. Und deswegen hat er es auf jeden Fall verdient, heute gegrüßt zu werden. Deswegen, Jörg, vielen Dank, was du für diesen Verein tust. Vielen Dank.
1: Und wir sagen danke fürs Mitmachen.

0: machen. Und alle Informationen zu unserer Aktion Hamburger des Tages bekommen Sie wie immer unter ndr.de/903 oder natürlich auch kostenfrei unter 08000 90 3 90 3. So, und jetzt zeigen wir Ihnen hier Mitglieder der Familie Flöz. Das Theaterensemble ist bekannt für ziemlich einzigartige Maskenkunst, in der die Schauspieler nur mit Gestik und Bewegungen ganz ohne Worte ihre Geschichte erzählen. Im Stück Feste, das international tourt und gerade im Rahmen des Schleswig-Holstein-Festivals läuft, geht es um eine Braut, die sich nicht traut. Wir waren gestern im Ernst-Deutsch-Theater.
1: Ist das schon Theater oder nur Aufräumen vor dem Start? Wo ist die Grenze? Beim Maskentheater der legendären Familie Flöz kann man da nie sicher sein. Vorbereitungen auf ein großes Fest. Die Hochzeit reicher Leute. Aber hier spielt die Musik hinter den Kulissen. Kleine Katastrophen des Alltags, liebevolle Details, ganz ohne Worte.
2: Das ist meine Lieblingsfigur vom Stück, ist der Koch. Für uns war ein Eingangspunkt zu zeigen, dass reiche Leute können sich so alles erlauben, weil viele andere Leute unten für ihnen arbeiten. Und das ist ein bisschen die Geschichte.
1: Die Braut aus bestem Haus macht nicht mit. Sie will raus aus ihrem goldenen Käfig und übertritt gesellschaftliche Grenzen. Nichts bleibt, wie es war. Sie freundet sich mit einer Obdachlosen an. Plötzlich wird das Stück ganz leise. Und die Braut befreit sich aus ihren Zwängen.
3: Das ist für mich ein großes Markenzeichen von Familie Flöz, dass sie eben nicht über die Komödien die ganze Zeit ein Gag nach den anderen, sondern für mich, die Komik entsteht durch die Tragik oder die Tragik entsteht durch die Komik. Also dieses Auf und Ab, das ist für mich die Magie.
1: Nur 3 Schauspieler, aber 19 Charaktere. Seit 5 Jahren touren sie mit dem Stück Feste um die halbe Welt.
4: Die Idee war grandios, weil es hieß ja die große Hochzeit, aber es spielte sich in dem Vorraum. Und jetzt in dem Vorraum so eine Geschichte draus zu machen,
5: ist ja,
4: genau. Sehr gut. Und ich brauche mein Hörgerät nicht.
6: Ich mag diese Mischung aus Poesie, Realität und die tollen Geschichten.
7: Es war auch ein bisschen einem den Spiegel vorhalten. Und diese wahnsinnige Kostümierung und die Gestik dazu, das war so... Ja, ich kann es nicht beschreiben. Es nimmt einen mit.
8: Also ich fand es auch ganz gut. Ich fand es so technisch super gespielt und so. Ich fand die Story ziemlich kitschig, muss ich sagen.
1: Kitschig ist die Geschichte. Sie berührt aber durch ihre zarte Poesie. Noch einmal, morgen Abend im Ernst-Deutsch-Theater zu sehen.
0: Und noch mehr Poesie gibt's jetzt in einem Songwriting-Kurs.
9: Sehr spannend und bringt unserem Wetter gleich einen ganz neuen Rhythmus. Wir wünschen Ihnen jetzt noch einen schönen Dienstagabend.
0: Und morgen wird's hier übrigens sportlich in unserer Sendung mit Outdoor-Fitness und einem Blick auf St. Pauli-Trainingslager. Also,
9: bis gut.
0: Tschüss.
9: Tschüss.
10: Und nun das Hamburg-Wetter und die Aussichten für die kommenden Tage.
11: 1, 2, 3.
12: 5 Tage lang reimen, texten, proben die Kids bei Level Up, dem Songwriting- und Videokurs im Jugendkunsthaus Esche in Ottensen. Der Refrain zu ihrem eigenen Rap steht. Gute Laune, klar, inklusive und das seit 10 Jahren. Mit wöchentlichen Kursen und Ferienprogrammen wie Graffiti, Tanz und Musik.
13: Nicht jedes Kind kann in Urlaub fahren. Das ist natürlich auch eine total tolle Abwechslung, einfach nochmal vielleicht einen Tapetenwechsel zu haben, hier auf andere Leute zu treffen und dann gemeinsam mit uns Texte zu schreiben. Und ob das jetzt eine Traumlandreise ist, jetzt ganz stumpf gesagt, oder halt Themen entstehen, die viel tiefer gehen, das filtert sich so nach und nach raus. Auf jeden Fall ist es immer ein schönes Zusammenkommen und ein Each One Teach One.
12: Brainstorming für die Strophen. Was fühlt sich gut an? Wann sind die Kids gut drauf? Und wie passt das in einen Rap? Ein gutes Gefühl, das gibt's erstmal bei den Wetteraussichten für morgen.
13: Morgens.
14: 20 Grad bewölkt.
13: Mittags.
15: 27 Grad und Sonne.
13: Abends.
15: 22 Grad und wolkig.
12: Bis Freitag läuft der Kurs, dann soll der gut drauf.

0: Rap stehen bei sinkenden Temperaturen und wohl etwas mehr Singing in the Rain.
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0: Heute gab es einen besonders großen Einsatz hier bei uns im Land. Unser Top-Thema jetzt im Schleswig-Holstein-Magazin. Ganz herzlich willkommen.
1: Guten Abend. Hier in diesem Hochhaus im Kieler Stadtteil Mettenhof war heute nichts mit Ausschlafen. Am frühen Morgen ist die Polizei angerückt, um bei den Bewohnern einen DNA-Abgleich zu machen.
0: Vor 6 Wochen wurde von einem Balkon des Hauses ein Pflasterstein auf einen Polizeiwagen geworfen. Dabei wurde eine Polizistin verletzt. Mit der Aktion heute hofft die Polizei, den Täter finden zu können.
2: Heute Morgen 6 Uhr regelt die Polizei den Weißen Riesen in Kiel-Mettenhof ab.
3: Es ist so, dass wir einen richterlichen Beschluss haben. Den hat zuvor die Staatsanwaltschaft Kiel angeregt oder angeordnet. Jetzt ist es so, dass wir Kollegen der Bereitschaftspolizeiabteilung hier haben und auch Kollegen von unserem zuständigen Kommissariat. Die haben jetzt den Weißen Riesen eingenommen quasi, befinden sich auf allen Stockwerken und werden nun an jede Tür klopfen und diese DNA-Abgabe, die freiwillig ist, durchführen.
2: 242 Wohnungen, mehr als 250 gemeldete Bewohnerinnen und Bewohner. Das Ziel der Polizei, eine DNA-Reihenuntersuchung in einem der größten Wohnhäuser der Stadt. Stockwerk für Stockwerk arbeiten sich die rund 100 Einsatzkräfte von oben nach unten.
4: Die Besonderheit ist auch wenn das eine richterliche Anordnung ist, die uns erlaubt, diese Maßnahmen in diesem Umfang durchzuführen, wie es heute erfolgt ist, ist die Abgabe als solche aber freiwillig. Die Personen dürfen selber entscheiden, ob sie an der Maßnahme teilnehmen oder nicht. Wir dürfen aber keinen negativen Rückschluss daraus ziehen, wenn einer sagt, ich möchte das nicht.
2: Eine solche Reihenuntersuchung, eine seltene Maßnahme. Sie darf nur bei besonders schweren Straftaten angeordnet werden, und zwar mit richterlichem Beschluss. Ein Tatverdacht muss nicht bestehen. Für die Polizei geht es dabei um mehr als nur die Spurensuche. Der Einsatz soll auch zeigen, Angriffe auf Einsatzkräfte werden konsequent verfolgt, sagt Stefanie Lage von der Polizei Kiel.
3: In dem Fall ist es natürlich so, dass das ein Angriff auf eine Einsatzkraft von uns war. Das ist kein Bagatelldelikt, das ist als versuchter Mord eingestuft worden seitens der Staatsanwaltschaft Kiel. Und wir werden dort auch mit der entsprechenden Härte vorgehen und hoffen, dass wir so den Täter übermitteln können.
2: Der Großeinsatz ist abgeschlossen, die Ermittlung noch nicht. 80% der heute angetroffenen Personen haben Proben abgegeben. Ob die den entscheidenden Hinweis liefern, muss jetzt die Auswertung zeigen.
1: Dieser Polizeiwagen in Elmshorn rollt so schnell nicht wieder zu einem Einsatz. Ein Unwetter mit Starkregen hat gestern allein in Elmshorn für mehr als 130 Feuerwehreinsätze gesorgt.
0: Nach Angaben der Leitstelle hing über der Stadt eine Gewitterzelle fest. Und so stand nicht nur diese Bahnunterführung unter Wasser, sondern auch zahlreiche Tiefgaragen und Keller.
5: Das Wasser im eigenen Keller hatten sie überhaupt nicht bemerkt. Erst am Tag nach dem großen Unwetter über Elmshorn machten Lutz Schaffhausen und seine Frau Anke plötzlich große Augen.
6: 20 cm hat das hier drin gestanden. Haben die aber mit Leimern alles rausgefegt, mit dem Schlauch abgesaugt und dann auf die Straße raus in den Gulli wieder.
7: Heute Morgen kam ich runter, wollte gerade meine Wäsche wegbringen zur Waschmaschine und stand im Wasser.
5: Rund 18 Stunden nach den Regenmassen ist kaum vorstellbar, wie es hier aussah.

0: Die Feuerwehr rückte in den Kreisen Pinneberg und Stormarn zu über 150 Einsätzen in gut 3 Stunden aus. Im Schnitt fielen 40 bis 60 Liter Regen auf dem Quadratmeter innerhalb kürzester Zeit.
1: Das war für uns als Feuerwehr im Zorn doch eine herausfordernde Lage. Wir haben zwar immer mal wieder Flächenlagen, sei es Sturm oder auch Regenereignisse, aber so ein Starkregenereignis in Kombination mit einer Unwetterlage, also Gewitter, Brandeinsatz, Dachschuhbrand bestätigt und dann nachfolgend wirklich fast im Minutentakt die einzelnen Einsätze zum Kellerlenzen. Das war doch schon sehr herausfordernd und auch wirklich nicht alltäglich.
0: Umso bemerkenswerter, wie die Zusammenarbeit der Rettungskräfte funktionierte.
2: Pinneberg war dabei, Kleinnordende, Köln-Rhein-Sieg, das THW, das DRK. Also dafür sind wir wahnsinnig dankbar und die haben wunderbar miteinander zusammengearbeitet und hier einen großen Dienst geleistet.
0: Auch am Tag nach dem großen Unwetter war für die Feuerwehr nicht Schluss. Der Keller der Schaffhausens wurde leer gepumpt. Bis es aber hier wieder richtig trocken ist, wird es noch eine Zeit dauern.
3: Wer aktuell über die Rader Hochbrücke fährt, bekommt einiges zu sehen, denn neben der Fahrbahn, auf der man unterwegs ist, wird eine neue Hochbrücke gebaut. Jetzt muss das letzte große Bauteil über dem Nord-Ostsee-Kanal an seinen Platz und schon der Weg des riesigen Brückenteils dorthin ist eine Herausforderung für sich.
4: Man muss schon ganz nah hinschauen, um zu sehen, dass sich hier etwas bewegt. Und um zu sehen, was sich hier bewegt, am besten weiter weg sein.
5: Und dass es langsam geht, ist ein gutes Zeichen. Wenn es langsam ist und wenn es langweilig wird, funktioniert alles. Für mich wiederholt sich da ein bisschen die Kindheit. Ich habe früher gerne mit Lego gespielt. Toll, dass das auch im Großen funktioniert.
3: Das heißt, das haben Sie schon als Kind gebaut?
5: Das habe ich schon als Kind gemacht, ja, mit kleinerem Maßstab.
4: Ein stahlgewordener Männertraum, das Brückenteil für die neue Rader Hochbrücke. 118 Meter lang, 1250 Tonnen schwer. Es soll auf dem Wasserweg zur Brückenbaustelle gelangen. Am Rendsburger Hafen werden solche schweren Lasten normalerweise nicht bewegt.
5: An der Kaikante ist die Herausforderung, dass die Kaikante selber nicht groß belastet werden darf. Deswegen hat man hier diese roten Träger hingelegt als Brücke. Und je weiter man jetzt mit dem Gewicht, mit diesen Schwerlastmodulen auf den Ponton fährt, desto mehr Gewicht wird hier an den Ponton übergeben. Der Ponton sinkt dadurch ins Wasser ein. Und wenn dann eine bestimmte Spaltbreite da erreicht ist, muss man aufhören mit dem Weiterfahren und den Höhenunterschied wieder durch Ballastwasser ausgleichen. Also Ballastwasser ablassen, damit der Ponton hochkommt und die Kaikante nicht belastet wird.
4: Für Zuschauer ist es heute schwierig, ganz nah ranzukommen. Aber von weiter weg lässt sich die Dimension des Projekts sowieso viel besser einschätzen.
6: Ich bin ja jung gewesen, als die alte Brücke gebaut wurde. 72, 73, sowas war die ja fertig. Naja, das war da alles vor Stück passiert. Die Idee, das so fertig da reinzuhängen, ist man damals nicht gekommen. Deswegen ist das so interessant. Und allein schon, dass der Lack schon dran ist, die Nummern auch schon dran sind, bloß das Geländer noch fehlt. Das ist schon, ne?
7: Also das Ding ist ja wahnsinnig beeindruckend. Insgesamt, die Baustelle läuft ja sehr gut. Ich bin auch heute früh noch einmal rübergefahren. Das Loch schien mir allerdings etwas kleiner als das, was hier noch liegt. Aber ich glaube, das hat einfach mit dem Umfeld zu tun. Und deswegen, ich bin mir ziemlich sicher, die haben gut ausgemessen.
4: Das neue Brückenteil soll hier hin, zur neuen Rader Hochbrücke. Ab Ende des Jahres soll darüber der Verkehr laufen, sodass die alte abgerissen werden kann. Aber heute erstmal nur verladen und das ging schneller als gedacht.
5: Das war so eine kleine Probe für morgen, ne? Und wenn das heute gut klappt, dann ist man natürlich noch zuversichtlicher, dass es morgen auch gut klappt.
4: Jetzt liegt der Stahlkoloss im Rendsburger Hafen. So gibt es für den Schiffsverkehr noch einmal freie Fahrt. Bis morgen Abend dann zum Einhub die nächste Sperrung auf dem Kanal ansteht.
3: Im April kommenden Jahres wird bei uns in Schleswig-Holstein ein neuer Landtag gewählt. Eine aktuelle INSA-Umfrage, die Bild in Auftrag gegeben hat, kommt zu dem Ergebnis, dass es für Schwarz-Grün Stand heute keine eigene Mehrheit mehr gibt.
8: Und die AfD, die im Moment nicht im Landtag vertreten ist, legt deutlich zu. Gucken wir uns mal die Zahlen an. Die CDU von Ministerpräsident Daniel Günther käme nur noch auf 27%. Sie verliert der Umfrage zufolge 12 Prozentpunkte. Die Grünen würden um 4 Prozentpunkte zulegen und kamen auf 17%.
3: Leichter Verlust für die SPD, 15%. Die FDP wäre im Landtag vertreten mit 6%. Der SSW bekäme ebenfalls 6%. Die AfD würde mit 18% den Wiedereinzug schaffen und wäre sogar die zweitstärkste Kraft. Und auch die Linke würde mit 7% den Wiedereinzug in den Landtag schaffen.
8: In Achterwehr im Kreis Rendsburg-Eckernförde ist heute Nachmittag eine Regionalbahn mit einem Treckeranhänger kollidiert. Nach Angaben der Bundespolizei war der offenbar an einem Bahnübergang liegen geblieben.
3: Ein herannahender Zug der Nordbahn leitete eine Schnellbremsung ein. Trotzdem kam es zur Kollision. Der Lokführer und 11 Fahrgäste wurden leicht verletzt. Ein Mensch musste in ein Krankenhaus gebracht werden. Die Bahnstrecke war zwischen Kiel und Rendsburg mehrere Stunden voll gesperrt.
8: Und in Lübeck gab es heute fröhliche Gesichter, denn der Bund fördert die Sanierung des Doms und der Marienkirchen mit insgesamt 20,5 Millionen Euro.
3: Kulturstaatsminister Wolfram Weimer war heute in der Stadt, um den Förderbescheid zu übergeben.
9: 14 Millionen Euro für die Marienkirche, 6,5 Millionen für den Lübecker Dom. Damit will die Bundesregierung bei der Sanierung der Kirchen helfen.
10: Das ist ein unglaublich schöner Tag und ein schönes Erlebnis, weil wir seit so vielen Jahren daran arbeiten, dass wir die ganzen Gelder zusammenkriegen. Weil so eine Kirche mit 3000 Quadratmeter Grundfläche bedeutet immer ein hoher finanzieller Aufwand, die zu erhalten für die Gäste.
9: Dass es die Fördergelder gibt, steht schon seit einigen Jahren fest. Mit der offiziellen Übergabe können jetzt Bauaufträge vergeben werden. In der Marienkirche ist die Innensanierung geplant. In den Fußboden kommt eine Art Heizung, die Fenster werden abgedichtet, die Malereien gereinigt. Beim Lübecker Dom sollen die Türme saniert werden. Die haben bereits tiefe Risse. Insgesamt kosten die Sanierung beider Kirchen mehr als 50 Millionen Euro.
10: Bewegend war, dass so viele Menschen aus der Stadt uns unterstützt haben und gesagt haben, ich gebe etwas dafür, weil mir diese Kirche so viel bedeutet für meine Identität als Bürger oder Bürgerin dieser Stadt.
9: In der Marienkirche könnte es im Herbst losgehen. Etwa ein Jahr soll die Kirche dann für Besucher schließen.
8: Dass die Dinger hier nicht gesund sind, das wissen alle, das weiß selbst jeder Raucher. Nun muss man aber sagen, was jemand mit seinem eigenen Körper macht, ist eine Sache. Aber viele dieser Zigarettenkippen landen in der Natur. Und das ist keine Kleinigkeit. Da geht es wirklich um die Umwelt und die Gesundheit aller Lebewesen.
11: Rauchen. Einfach an der Ecke stehen und rauchen.

0: den Leuten zu sehen, nichts verstehen und dabei rauchen.
1: In so einer Zigarette sind jede Menge Gifte drin. Gifte, die im menschlichen Körper krebserregend sein könnten. Und auch für die Umwelt sind sie kein Geschenk. 510 Tonnen Kippenabfall gibt es nach einer NDR-Hochrechnung jedes Jahr in Schleswig-Holstein. Kiel an einem Sonntag. Die Jugendgruppe der Umweltorganisation BUND trifft sich einmal im Monat zum Müllsammeln.
2: Kippen. Überall.
3: A lot of Kippen, die sind überall.
4: Man sieht auch überall Mülleimer und trotzdem liegen überall Kippen rum. Also es ist egal, jeden Tag, wenn ich durch die Stadt gehe, es ist alles voller Kippen. Und ich meine, das ist halt auch wahnsinnig problematisch für Grundwasser und die Umwelt. Also das ist halt Katastrophe.
1: Keine 10 Minuten sind sie hier am Sammeln und die Flasche ist fast voll.
5: Mich persönlich wundert es nicht, weil so die Erfahrung aus den letzten Monaten schon zeigt, dass vor allem bei so Gebieten, wo man gut sitzen kann, wo irgendwie Bänke stehen oder sowas, dass man da, also dass da einfach immer viel ist.
1: Das Kippenproblem gibt es nicht nur in der Stadt. Auch am Strand sind Zigarettenstummel eine Umweltgefahr. Eine Zigarette kann bis zu 1000 Liter Oberflächenwasser verschmutzen, schätzen Experten.
6: Man sieht die Kippen auch deswegen nicht. Die graben sich natürlich schnell in den Sand ein und werden auch ins Meer gespült. Von daher ist die Wahrnehmung nicht so da. Wenn man jetzt aber mal in aller Ruhe um die Strandkörbe herumgeht, dann wird man sie dort auch finden. Also es sei denn, es gibt Rauchverbote am Strand. Das ist zum Beispiel in Eckernförde der Fall. Und nach unserer Wahrnehmung werden dort auch kaum Kippen gefunden.
1: Bei Zigarettenfiltern dauert die Zersetzung zu Mikroplastik laut BUND etwa 15 bis 400 Jahre. Das landet dann im Meer.
6: Wenn wir die Kippen am Boden finden, gelangen sie in die Gewässer, von den Gewässern in die Fische und dann letztlich wieder zurück auf unseren Teller. Und wenn wir dann wissen, dass dort 4.000 bis 7.000 Chemikalien enthalten sind, Nikotin, aber auch Pestizide, die bei uns gar nicht mehr eingesetzt werden dürfen, dann müsste das eigentlich ein Argument sein, das jeden Raucher abschreckt.
1: Nicht nur unter Parkbänken finden Sie Zigarettenstummel. Um die Stadt kippenfrei zu bekommen, müssten Sie jeden Tag sammeln.
4: Und es sammelt sich immer erstaunlich schnell mehr an, als man denkt. Also selbst irgendwie, ich war einmal in der Straße und ich dachte mir, okay, da können wir drei Straßen machen und dann läuft man da lang und sammelt und auf einmal so, hier ist doch mehr, weil das dann auch so Kleinzeug ist oder gerade mit dem Laub sieht man jetzt hier nicht ganz.

0: Gefühl, aber gerade im Herbst oder so, da versteckt sich so viel drin. Und dann guckt man einmal hin und so, oh, da noch was und da noch was.
1: In die Umwelt gehören Zigarettenstummel nicht. Fachgerechte Entsorgung, ausdrücken. Dann in den Mülleimer oder Aschenbecher.
2: An der Promenade in Travemünde rollen schon die Gabelstapler und LKW. Die Vorbereitungen laufen für die Travemünder Woche, die am Freitagabend eröffnet wird.
3: Mhm. Und da gehen diesmal doppelt so viele Boote an den Start wie vor einem Jahr. Und auch das Festivalgelände für die Besucher wurde vergrößert.
4: Schon jetzt sind die Parkplätze vor der Promenade und dem Strand knapp. Zur Travemünder Woche erwarten die Veranstalter ab Freitag so viele Besucher wie lange nicht. Auch die Festivalmeile soll deutlich größer werden als vor einem Jahr.
5: Ich kann nur jedem raten, kommt mit öffentlichem Nahverkehr. Wir haben zwei Bahnhöfe in der Stadt. Der Strandbahnhof ist nur 100, 200 Meter vom Veranstaltungsgebiet entfernt. Kommt mit dem Bus.
4: Auch auf dem Wasser könnte es eng werden. Mehr als 900 Boote, bis zu 1500 Seglerinnen und Segler. Die Meldezahlen im Vergleich zum Vorjahr verdoppelt. Das Highlight für viele Zuschauer, die Traverennen jeden Nachmittag direkt vor der Promenade. Die meisten Parkplätze werden dann schon belegt sein.
2: Wenn man nach dem Sport ordentlich Sand an den Füßen hat, dann macht man wahrscheinlich Beachvolleyball. Das ist seit 30 Jahren eine olympische Sportart und wird von immer mehr Schleswig-Holsteinern gespielt. Es gibt hier bei uns im Norden immer mehr Beachvolleyballfelder und ausgebuchte Turniere.
6: Beachvolleyball-Boom in Schleswig-Holstein. Immer mehr Menschen zieht es in den Sand.
7: Gerade am Strand bei den Jugendlichen wird viel Volleyball gespielt. Und wenn man das gut kann, ist man natürlich, steht man ein bisschen besser da.
6: Beim Landesfinale von Jugend trainiert für Olympia und Paralympics geht es Schlag auf Schlag. Der Trend zeigt sich auch landesweit. Aus durchschnittlich 150 Beachvolleyball-Turnieren pro Jahr sind inzwischen 270 geworden.
8: Einige Bundesländer, die haben so 3-4 Mannschaften. Aber hier in Schleswig-Holstein waren vor 3 Jahren 32 Mannschaften, die gemeldet haben. Letztes Jahr 41 und wir sind jetzt bei 56 Mannschaften, haben sich um einen von den 6 Plätzen hier beworben. Und das ist natürlich Wahnsinn. Also das haben wir so noch nie gehabt.
6: Die Flens Beach Tour und die Jugendlandesmeisterschaften sind ausgebucht. Einige Teams mussten sogar abgewiesen werden.
8: Man sieht es konkret an den Anmeldelisten im Verein. Also wenn es um die U16, U18 oder U20 geht. Es gibt jetzt auch eine U14 sogar, die auch ein ganz anderes Konzept spielt, wo dann 6 Jungs gegen 6 andere Jungs aus dem Verein spielen auf 3 Feldern. Und das ist, weil so viele da sind.
6: Doch warum entscheiden sich immer mehr Jugendliche für den Sport im Sand?
9: Für mich ist es einfach so entspannt, wenn man mal eine Auszeit vom Alltag, von der Schule braucht. Dann auch gerade mit meinen Freundinnen hier finde ich es total schön, hier spielen zu können. Und wenn die Sonne scheint, ist es noch besser.
7: Yes! Sonne, die Kombination mit dem Meer, wenn man mal sich erfrischen kann und so weiter. Und einfach eine Teamsportart ist schon cool, vor allem draußen und dann bei der Sonne und bei dem Wetter, dass man noch Sport machen kann. Wenn man jetzt zum Beispiel Fußball draußen spielt, bei 30 Grad, das ist nicht so angenehm und das macht schon echt viel Spaß.
6: Der Boom macht sich auch im Schulsport bemerkbar. Beim Landesfinale von Jugend trainiert treten inzwischen 6 statt 4 Teams an.
7: Erstmal ist es ein harmonisches Miteinander. Man kommt sehr gut mit den Teamkameraden zurecht und man muss auch mit denen zurechtkommen, sonst klappt es nicht. Dann hat man super nette Gegner und man kann das überall spielen. Jeder hat Interesse dran.
9: Es kommen immer mehr junge Leute mit dazu und das ist auch richtig schön, dass wir dann nach und nach die Jahre immer mit denen mehr zusammenspielen. Das ist sehr schön.
6: Mehr Turniere, mehr Spieler, neue Anlagen. Vieles spricht dafür, dass der Beachvolleyball-Boom in Schleswig-Holstein noch nicht am Ende ist.
3: Tja, aber wir in Schleswig-Holstein sind nicht nur Trendsetter, wir kennen auch unsere Wurzeln. Unser schönes Land wird ja in diesem Jahr 80 Jahre alt und das haben wir vom NDR zum Anlass genommen, um Ihre Geschichten zu hören, Ihre Sicht auf das Land und Ihre Erlebnisse.
2: Genau deshalb sind wir mit unserem Erzählmobil im ganzen Land unterwegs gewesen, um mit Ihnen ins Gespräch zu kommen und auch in Ratzeburg waren wir.
10: Unterwegs im Land auf der Suche nach Schleswig-Holstein-Geschichten. 2. Stopp, Ratzeburg. Diesmal werden wir und das Erzählmobil auf dem Ratzeburger Marktplatz schon erwartet.
11: Ja, hier habe ich noch ein bisschen ein paar Bilder mit,
12: das zu verdeutlichen.
11: Mein Name ist Peter Remilong, ich komme aus Lübeck

0: Und bin hier auch in Lübeck geboren, 1949.
1: Ich bin Susan Büttner, ich komme aus Mölln und lebe seit 63 Jahren in Schleswig-Holstein.
2: Siegfried Schwarz, ich bin geboren in der Nähe von Bad Oldesloe. Dirk Gastrock, man sagt auch Monsieur Pudel, man sieht das. Ich bin über meine Frau nach Mostin gekommen.
3: Mein Name ist Eike Claudia Burmeister, ich komme aus Bergentin. Ich bin gebürtige Schleswig-Holsteinerin seit 1964.
4: Bücher, Briefe, Fotos und Geschichten von Gemeinschaft, verrückten Ideen und ungewöhnlichen Begegnungen. All das haben die Menschen zum Erzählmobil nach Ratzeburg mitgebracht.
3: Ich bin seit einem Jahr im Teamvorstand des Landfrauenvereins Bergentin. Und wir haben jetzt tatsächlich dieses Jahr unser 75-jähriges Jubiläum feiern können. Also der Landfrauenverein wurde mit 22 Frauen gegründet. Jetzt sind wir mittlerweile 416 Frauen. Wir haben die jungen Landfrauen mit 20. Wir haben über 80-Jährige, die auch immer mitkommen, die mitreisen, die zu den Veranstaltungen kommen. Also ist schon ein tolles Miteinander. Weil Frauen mussten sich ja doch immer viel erarbeiten und viel erkämpfen. Also ich sag mal, das Wort zählt. Also wenn man so zusagt, dann wird das auch gemacht. Da wird nicht lange geschnackt, sondern gemacht.
4: Einfach mal gemacht. Das hat auch Siegfried Schwarz als junger Erwachsener.
2: Ich bin 1976 zur Bundesmarine gegangen und dann 9 Monate auf dem Schiff gewesen, den gegnerischen Flugverkehr abzuhören, optische Aufklärung zu machen und so weiter. Das war unsere Aufgabe zur Zeit des Kalten Krieges. Und dann sind wir während einer Nachtwache, das ist eine Wache von 12 bis 4 morgens, auf die Idee gekommen, haben ein Kaffeeglas genommen und haben eine Flaschenpost reingeworfen.
4: Knapp 2 Monate später, Anfang Dezember 1977, bekommt Siegfried Schwarz eine Antwort. Eine Lehrerin aus Bredstedt hat die Flaschenpost auf Bornholm gefunden. Eigentlich will sie dann zur Verabschiedung der 3 Wehrdienstlern kommen, aber sie taucht nie auf. Den Brief hat Siegfried Schwarz jedoch bis heute. Und auch Peter Remilong bewahrt ganz besondere Fotos sorgfältig auf.
0: Ja, ich habe einen Tag ganz besonders in Erinnerung und das war der 15. Mai 1990.
4: Die deutsche Nationalmannschaft kommt damals vor der Weltmeisterschaft zum Trainingsauftakt nach Malente. Mit dabei Peter Remilong. Ein Jahr zuvor war er wegen seiner Ähnlichkeit zu Franz Beckenbauer in eine Fernsehsendung eingeladen, hat den damaligen Teamchef dort kennengelernt.
0: Und da hat er mir seine Telefonnummer gegeben. Ich war sprachlos hinterher. Dann hat er mich natürlich eingeladen, sagt er, du kommst auf jeden Fall vorbei. Und dann bin ich hingefahren und dann habe ich ihn in Empfang genommen mit einem Teil der Mannschaft, habe ihn begrüßt, habe dann beim Training zugeschaut. Das war ein schönes Erlebnis und ein Tag, den ich nie vergessen würde, weil keiner wusste, in ein paar Wochen seid ihr Weltmeister. Keiner hat damit gerechnet.
4: Fotos halten die Erinnerungen wach. Dirk Gastrock hat den Großteil seines Lebens hinter der Kamera verbracht, bis heute.
5: Sie haben die Kamera immer noch, weil Sie fotografieren immer noch.
2: Ja, das ist, Uschi sagt, das ist dein Leben. Finde ich eine tolle Sache. Ich kann festhalten, was mich beschäftigt. Und ich bin ein unruhiger Geist. Ich muss mich immer bewegen, weil die Füße das sonst nicht mögen.
4: Der gelernte Reprotechniker arbeitet nie in seinem Beruf. Das Arbeitsamt schickt Dirk Gastrock zur Polizei Hamburg. Dort wird er Tatortfotograf. Mit der Kamera durchs Land fahren, das ist geblieben.
2: Wenn hier im Kreis was ist, da tauche ich auf. Nicht, weil ich muss, sondern ich werde akzeptiert und gesehen und schön, dass du da bist und ich habe meinen Spaß dran. Ich habe auch nicht vor, aus Schleswig-Holstein wegzugehen. Es gefällt mir einfach. Ich bin hier zu Hause.
4: So wie ihm geht es vielen.
6: Ich fühle mich woanders nicht wohl. Das ist, ob Hamburg oder Niedersachsen, das geht einfach nicht. Ich bin Mölnerin durch und durch. Schleswig-Holstein zwischen den Meeren ist einfach super zum Leben. Andere machen hier Urlaub, wir leben hier.
4: Und er leben viel in mittlerweile 80 Jahren Schleswig-Holstein. Mit dem Erzählmobil sammeln wir ihre Geschichten.
7: In meiner Familie gab es eine Tante aus Berlin, die durchaus Probleme mit Schleswig-Holstein hatte. Sie war der Ansicht, dass man hier eigentlich nie eine richtig gut sitzende Frisur haben kann. Was sie störte, war natürlich

0: der Wind, und davon haben wir ja nun wirklich reichlich, gerade an den Küsten pustet es ordentlich. Aber wissen Sie eigentlich, welches der windigste Ort überhaupt hier bei uns im Land ist? Sebastian Wache erzählt es uns in unserer Wochenserie über die besonderen Wetterorte.
1: Was braucht man, um einen Drachen steigen zu lassen? Wind. Und davon gibt es hier am meisten. Ich befinde mich am windigsten Ort in ganz Schleswig-Holstein.
2: Ist, ich würde sagen, ich nach Hallig-Hooge.
3: Der windigste Ort könnte St. Peter sein.
4: Sagen Helgoland, weil rundherum nichts ist, ne? Also kein Schutz großartig.
1: Ja, das könnte man denken, aber es ist tatsächlich Büsum.
2: Büsum. Das hätte ich nie gedacht.
3: Nee, das wusste ich nicht.
5: Nein. Tatsache, ne? Das ist ja irre, ne?
1: Ich habe mir mal wieder die Wetterwerte angeschaut und diesmal den Wind über die letzten 20 Jahre. Und genauer gesagt den Mittelwind. Heißt also ein Wind, der kontinuierlich gemessen wird. Und rausgekommen ist da bei dem Top 3, bei dem Ranking, sind folgende Orte. Einmal List auf Sylt, Helgoland und auf Platz 1 sogar Büsum. Mit einem mittleren Wind übers Jahr gesehen von 27,4 km/h. Wir sehen also, Büsum hat immer ein bisschen mehr Wind als im Rest des Landes. Aber warum jetzt genau Büsum?
6: Das ist eine Erklärung, die mögliche.
2: Die Ausläufer von Atlantiktiefs, die dürften am ehesten Büsum erreichen.
7: Auch nicht so geschützt vom Festland dann vielleicht, wenn der Wind rüberkommt.
1: Die offizielle Windmessung erfolgt hier, ganz vorne an der Spitze der Büsumer Mole. Dass wir in Büsum den stärksten Wind messen, liegt an zwei Effekten. Der eine ist, dass Tiefdruckgebiete gerne mal den Weg direkt über Helgoland und die nordfriesischen Inseln mit dem Kern finden und dementsprechend dort dann im Kern auch etwas weniger Wind ist. An der Südflanke, da wo sich Büsum befindet, da ist dann meist mehr Wind. Der zweite Effekt ist der sogenannte Leitplankeneffekt. Und zwar zieht der Wind, wenn er von der Westküste kommt, dann gerne auch mal bis vor die Küste von Niedersachsen, wird dort gestaucht, kann sich dadurch aber auch beschleunigen und zieht dann volle Breitseite direkt auf Büsum.
4: Jetzt, wo du das erzählst, kann das Sinn machen. Ne? Weil manchmal fahren wir im Frühlingsguck los, ist echt wenig Wind und wir kommen hier in Büsum an und es ist viel Wind, wo man schon mal sagt, heute fahren wir nicht.
3: Aber die Deiche sind alle erhöht, insofern muss man sich keine Sorgen machen.
1: Jetzt wisst ihr also Bescheid. Büsum ist also am windigsten und kommt damit auf die Liste unserer besonderen Wetterorte.
8: Und morgen gucken wir, in welchem Ort es am meisten Regen gibt. Gleich kommt Sebastian schon wieder, dann mit den aktuellen Aussichten. Und er guckt auch noch mal ganz kurz zurück auf das Unwetter von gestern Abend.
0: Da gab es viel Regen. Und wir sagen Danke an Alexander Gahr aus Park der Heide. Der hat uns dieses Foto geschickt. Da sehen Sie gleich die Sonne untergehen. Wir wünschen Ihnen einen schönen Abend und freuen uns, wenn Sie auch morgen wieder dabei sind.
8: Bis dahin. Wiedersehen, bis morgen.

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1: Jeder hatte sicherlich schon mal einen Tischtennisball in der Hand und weiß, wie groß sie sind. Und in der Größe gab es gestern auch Hagelkörner im Kreis Steinburg und auch zum Teil im Kreis Pinneberg. Ja, und wenn wir mal auf die Nachbarn schauen, so in Richtung Mecklenburg-Vorpommern und Niedersachsen, gab es sogar tennisballgroße Hagelkörner gestern. Jetzt kommt zumindest im Norden erstmal Ruhe rein. Warum, zeigt ein wenig der Wolkenfilm. Denn dieses Unwettertief, das Höhentief, das sehen wir hier über Mitteldeutschland aktuell. Das dreht dort zwar weiter seine Kreise, ist jetzt aber eher ein wenig nach Süden gerutscht. Dennoch kriegen wir morgen so einen ganz, ganz kleinen Streifschuss davon ab. Zum Glück nur. Und da passiert erstmal nicht allzu viel, bis das Tief dann in den nächsten Tagen wieder noch ein Stückchen zurückkommt. Heißt also für die Nacht, dass es überwiegend klar durch die Nacht geht und natürlich dann eben entsprechend auch trocken. Und das bei Tiefstwerten, die auch relativ mild daherkommen, mit 16 bis 13 Grad. Und morgen starten wir dann erstmal mit sehr viel Sonnenschein in den neuen Tag hinein. Im Laufe des Tages gibt es hier und da ein paar schöne Wetterwölkchen. Nach Süden hin kann es sein, dass aus so einer Quellwolke vielleicht nochmal so ein Tropfen rausfällt. Das wäre dann der Streifschuss. Aber ich gehe davon aus, dass es auch da meist trocken bleibt. Und die Sonnenstunden, die sind da auch etwas reduzierter mit gerade mal 13. Und je weiter wir nach Norden kommen, desto mehr Sonne zeigt sich da auch mit bis zu 17 Stunden in Richtung dänischer Grenze. Und die UV-Belastung ist dann meist auch im Land im höheren Bereich. Der Wind kommt auch überwiegend aus östlicher Richtung mit der Windstärke 3 bis 4. Nur an der Westküste kann er auch mal auf Nord drehen als auflandiger Seewind. Und die Temperaturen, die erreichen morgen mit dem Seewind dann auch von der Ostseeseite her an der Ostseeküste 24 Grad. Ansonsten schaffen wir bis zu 29 Grad morgen überall im Land. Und das bei Wassertemperaturen von aktuell 21 Grad. Die Tage danach gibt es dann auch wieder so einen kleinen Streifschuss am Donnerstag von dem Tief. Am Freitag kommt ein neues Tief mit Regen rein und das zieht dann am Sonnabend durch und bringt auf der Rückseite recht viel Wind mit und damit einen schönen Abend.
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0: Wunden und Binden.
1: Ja, ahoi, willkommen an Bord. Wir legen sofort ab. Hier sind unsere Themen. Zwischenlandung Artemis-Astronauten in Bremen. Lindenhofstraße, Vielfalt auf 500 Metern. Und Pokalspiel Verkaufsstopp bei der SV Hemeling. Hinterm Mond leben, das sollte man nicht, dann kriegt man nichts mit. Aber mal hinterm Mond vorbeifliegen, das ist cool. Vier Astronauten aus den USA und Kanada haben genau das getan im April während der Artemis-2-Mission. Federführend ist da die NASA, aber auch Japan und die Europäer hängen mit drin. Vor allem aber ist ein wesentliches Bauteil des Raumschiffs aus Bremen, nämlich das sogenannte Service-Modul, gebaut bei Airbus. Und so haben die Astronauten auf ihrer Dankestour auch hier Station gemacht, Maren Schubert und Annalena Borchert.
2: Sie sind sowas wie Popstars, nicht nur in der Raumfahrtszene. Reid Wiseman, Victor Glover, Christina Koch und Jeremy Hansen. Die eine Astronautin und die drei Astronauten, die im April noch hinterm Mond waren, sie sind heute hier im kleinen, aber für die Artemis-2-Mission bedeutsamen Bremen.
3: The most important thing for the four of us was getting home safe to our families at that point in time. And you did that.
2: Und natürlich kommen dann auch die Bundesministerin und Bremens Bürgermeister, aber auch der ESA-Chef vorbei, wenn die Menschen, die so weit von der Erde entfernt waren wie niemals ein Mensch zuvor, auf Europa-Dankestour sind, um ein bisschen Glanz von der Crew abzubekommen.
4: Wir sind Superstars in den USA und auch in Kanada. Einer ist ja von Kanada. Das sind wirklich, jeder kennt die Namen, kleine Kinder, große Kinder. Also das wird wirklich eine Generation inspirieren. Ich finde das ganz, ganz toll. Ja.
5: Für mich persönlich ist es natürlich großartig, weil wir merken es ja gerade bei den Kindern, bei den Jugendlichen, ganz viel Freude auch wieder an den MINT-Fächern, auch zu sehen, jeder kann alles erreichen, wenn er sich anstrengt. Und die sind, auch wenn das jetzt in dem Zusammenhang mit Astronauten vielleicht nicht so passt, aber sie sind bodenständig und wirklich extrem down to earth, obwohl sie so hoch im Weltall waren.
2: 2. April 2026. Ein historischer Moment, die Rakete hebt vom Kennedy Space Center in Florida ab. Ein Spektakel, das weltweit Aufmerksamkeit zieht. Die erste bemannte Mondmission seit 1972, eine Mission der Rekorde. So weit von der Erde entfernt war noch nie ein Mensch jemals zuvor. Mehr als 406.000 Kilometer. So weit hinter dem Mond war noch nie ein Mensch jemals zuvor. Und die Welt weiß nun, Nuss-Nougat-Creme ist offiziell Astronautennahrung. 10 Tage im Raumschiff unterwegs, ohne das Service-Modul aus Bremen, hätte diese Mission niemals geklappt.
6: Ich erinnere mich gut an all

0: Erstmal tschüss. Die nächste Mondmission ist fürs kommende Jahr geplant. Sie sind dann nicht mehr dabei. Die Technik aus Bremen aber schon.
1: Wir kommen zu weiteren Nachrichten des Tages in Buten und Binnen kompakt, das leider mit einer traurigen, naja, Gewissheit ist es noch nicht, aber mit einer traurigen, starken Vermutung beginnt.
2: Am Weserufer ist am Morgen ein Toter gefunden worden. Es handelt sich offenbar um den seit dem Wochenende vermissten 18-Jährigen. Davon geht die Polizei aus. Er hatte wohl versucht, in der Nacht von Freitag auf Samstag die Weser zu durchschwimmen.
3: Heute Morgen ist von Passanten am Weserufer ungefähr auf Höhe des Alten Walls eine männliche Leiche gemeldet worden. Und nach Rücksprache auch mit den Angehörigen, die Identifizierung ist noch nicht vollständig abgeschlossen, gehen wir als Polizei davon aus, dass es sich um den 18-Jährigen handelt.
2: Einsatzkräfte der Polizei und der Feuerwehr hatten vergeblich nach dem jungen Mann gesucht. Sie stellten die gezielte Suche nach dem Wochenende ein.
3: Wir gehen derzeit davon aus, dass es sich nicht um Fremdverschulden handelt, sondern dass er ertrunken ist.
2: Ob Alkohol oder andere Drogen im Spiel waren, wird derzeit noch untersucht. Bundesverteidigungsminister Boris Pistorius hat heute den Bremer Raumfahrtkonzern OHB besucht. Das wichtigste Thema, die nächsten beiden Satellitengenerationen der Bundeswehr.
4: Wir brauchen die Fähigkeit zur Frühwarnung, zur Aufklärung, zur Detektion, zur Kommunikation im Weltall. Und daher planen wir die Beschaffung von Satellitenkonstellationen. Bis 2030 werden wir insgesamt 35 Milliarden Euro in die Weltraumsicherheit investieren. Und davon wird die ganze Branche profitieren.
2: OHB hat bereits mit Rheinmetall ein Tochterunternehmen gegründet, um den Satellitenauftrag zu bekommen. Auch Airbus ist beteiligt. Die Chancen für die Bremer sind nach dem Besuch offenbar noch gestiegen.
4: Wir setzen beim Aufbau und Ausbau dieser Fähigkeiten ganz klar eben auch und in besonderer Weise auf die Expertise hier von OHB in Bremen.
2: Damit das Wissen aus Bremen auch angewendet werden kann, braucht OHB aber mehr Raketenstarts. Auch hier wollen die Bremer künftig stärker mitmischen. Ein Feuerwerk wie dieses wird es bei den maritimen Tagen in Bremerhaven in diesem Jahr nicht geben. Grund sind die gesperrten Klappbrücken zwischen dem alten und neuen Hafen. Die provisorischen Pontonbrücken können die geballten Besucherströme nicht bewältigen. Wegen der gesperrten Brücken wird der Verkehr durch den alten Hafen geleitet. Dieser fällt als Festgelände aus.
5: Es ist eine deutliche Reduzierung des Veranstaltungsareals. Und das Zweite ist, dass wir gucken müssen, wie wir die Menschen auf diesem Areal wunderbar unterhalten und sie jetzt Spaß haben werden.
2: Weniger Verkaufsstände, verkürzte Veranstaltungszeiten und die Containerbühne fällt weg. Worauf die Besucher aber nicht verzichten müssen, sind die Schiffe. Verbindlichen Klimaschutz und bessere Rad- und Fußwege in Bremen und Bremerhaven. Das und mehr fordert die Bürgerinitiative Einfach unterwegs. Für einen Zulassungsantrag hin zu einem Volksbegehren haben sie 7000 Unterschriften gesammelt, 2000 mehr als nötig.
6: Unserer Ansicht nach fehlt da die Verbindlichkeit und der Handlungsdruck. Es gibt zum Beispiel, diese Pläne sind zum Beispiel überhaupt nicht ausfinanziert. Das heißt, der Senat kann einfach nach 5 Jahren, nach 10 Jahren sagen, naja, ja, wir hatten gute Pläne, aber das Geld reicht nicht. Indem wir diese Pläne jetzt verbindlich machen, muss der Senat zum Beispiel einen klaren Finanzierungsplan mitliefern.
2: Jetzt prüft die Meldebehörde aber erstmal, ob alle Unterschriften aus Bremen und Bremerhaven gültig sind. In einem zweiten Schritt muss die Initiative weitere 25.000 Unterschriften sammeln, damit das Volksbegehren zustande kommt.
1: In diesem Sommer touren wir durch Bremen und gehen an Orte, die in keinem Reiseführer stehen, mitten rein ins Quartier, mitten rein ins echte Leben. Streets of Bremen heißt diese Reihe an Buten und Binnen Extras, die in der vergangenen Woche begonnen hat mit der Woltmarshauser Straße. Falls Sie diese Auftaktfolge verpasst haben, dann schauen Sie sich die in der Mediathek gerne noch an. Es lohnt sich. Und heute sind wir in Gröpeling in der Lindenhofstraße. Kirsten Hartje.
7: Die Straße ist ganz gut.
8: Eine vernünftige Straße. Kein Rabauken oder sowas.
9: Die Einwohner sind fast 60-70% verändert. Neue Leute sind eingekommen.
10: Hier ist bunt, manchmal chaotisch.
11: Es gibt noch eine nette Nachbarschaft auf jeden Fall. Aber wir haben auch riesige Probleme, das muss man schon so sagen.
12: Also, tut mir leid, aber die Lindenhofstraße ist eine Dreckstraße geworden.
13: Einmal da zur Straßenbahn, einmal zur anderen Seite, man ist zentral.

0: Die Lindenhofstraße, mitten in Gröblingen. Vom Lindenhof Center am Anfang der Straße braucht man zu Fuß nur 5 Minuten bis zur Stadtbibliothek am anderen Ende. Mittendrin der Hof von Oltmann Gebel und seinem Münsterländer. Zehn Rinder und 50 Hühner hat er noch, der Landwirt im Nebenerwerb.
1: Wir haben so ein paar Stammkunden. Wir haben so jeden Tag vielleicht 40 Eier und dann sind das ja vielleicht 4 Kunden und für uns selber und dann sind sie auch schon weg.
0: Seit 300 Jahren ist der Hof in Familienbesitz.
1: Gröblingen war ein Dorf. Es waren eigentlich nur ein paar Bauern da. Die Lindenhofstraße hieß ganz früher auch Dorfstraße. Das war ein Sandweg und da waren verschiedene Bauern, die hier gewirtschaftet haben. 1810 sowas, da sind Kaufleute hier hingezogen und haben sich hier so eine Sommerfrische gebaut und schicke Häuser. Das war aber nur eine ganz kurze Zeit. Und dann fing es an mit der Industrialisierung. Der Hafen ist immer mehr geworden, immer größer geworden. Und dann wurde es nach und nach zum Arbeiterstadtteil. Die AG Weser hat sich angesiedelt. Wurde es relativ eng bebaut und die Bauern sind verschwunden. Und wir sind die letzten Mohikaner sozusagen, die hier geblieben sind.
0: Auf den Wiesen und Weiden der Bauern leben und arbeiten heute Menschen aus der ganzen Welt. Die Sprache der Lindenhofstraße? Oft türkisch. Viele Familien kamen nach Gröpelingen, um auf der AG Weser zu arbeiten. Heute sind sie Friseur, Bäcker oder Obsthändler. Oltmann Gebel kauft sein Fleisch auf der anderen Straßenseite, bei Haspi Aktürk.
2: Guten Morgen. Kennengelernt haben wir uns, weil meine Frau von dem Eigentümer hier den Spiegel abgefahren hat.
3: Mein Autospiegel kaputt gemacht und ab diesem Tag immer gute Kontakte.
0: Gulasch, Rippchen und Co. seit 17 Jahren. Nebenan bei Kismet gibt's Fladenbrot. Das ist berühmt.
4: Eigentlich komme ich nicht von hier. Ich komme extra von Ossol-Schambeck mit Auto, damit ich hier Brot kaufe. Und genau. Also wir kaufen immer, jede Woche.
3: Merhaba, hallo.
0: Dugan Sentürk hat sein Handwerk bei einem deutschen Bäcker gelernt. Von ihm hat er auch das Rezept für sein Brot.
5: Also ich sag mal nur so, Mehl, Wasser, Salz, Backmittel und Hefe. Also da ist noch Geheimnis drin, ja, aber das, also das will ich wirklich nicht sagen. Ich sag mal so, ich habe einfach mal magische Hände.
0: Seine Kunden schmecken das raus.
5: Also wenn ich jetzt einen Tag frei habe, am nächsten Tag, wenn ich wiederkomme, und die sagen, du warst gestern nicht da. Das haben wir gemerkt. Also, das ist schon mal sicher, das weiß ich.
0: Bierchen schon am Vormittag. Gibt's in der Kneipe zur Rede. Renate Bleidorn ist die Wirtin. Auch mit 78 steht sie noch selbst hinterm Tresen.
6: Hier geht's immer lustig zu. Na, hier wird die Musik dann noch mal lauter gemacht, dann wird hier getanzt und ja, Gemütlichkeit.
0: Früher hat sie die Raucherkneipe mit ihrer Mutter betrieben. Viele Gäste kommen seit Jahrzehnten.
7: Die erzählen manchmal mal ihre Sorgen, so was sie haben oder so.
8: Das geht und von A bis Z.
7: Und Renate, die gibt manchmal auch gute Ratschläge dann, ne?
9: Ich kannte mich so mit den Behörden nicht so aus und so weiter. Und das ist, wenn du das hier so erzählst, einer weiß immer Bescheid und so, nicht? Dann sagt er, dazu musst du das so und so machen oder so. Und das ist schon mal, ja.
8: Und ja, mal eben zum Kaffee trinken und noch ein Bierchen und dann ab nach Hause.
6: Ja, oder wenn ich einmal so eine Woche nicht sehe oder 3 Tage oder irgendwas. Ja. Und er am Handy sich auch nicht meldet, also dann fahre ich schon mal hin, wo er wohnt und guck, was los ist. Ne? Ob er irgendwas braucht oder ob er krank ist, das weiß man ja nicht. Heutzutage geht doch alles schnell, oder?
0: Ihre Hochzeit hatte die Rede, als die Werftarbeiter noch kamen.
6: Die waren alle von AG Weser hier,
9: genau.
6: Auch noch. Ja, da standen die 2er Reihen hier am Tresen. Also hier war richtig was los.
0: Auf der AG Weser brummt es in den 70er Jahren. In Gröpelingen laufen Riesenpötte vom Stapel. Tausende Menschen haben Arbeit. Nach Schichtende ist Leben im Stadtteil. Die Lindenhofstraße, Kneipenmeile.
6: Also wenn man da oben angefangen ist und hat was getrunken und man hat die unten aufgehört, ja, dann hast du einen Tee gehabt.
9: Nein.
6: Dann war man damit durch. Ja.
0: 1983 ist Schluss auf der AG Weser. Der Kampf umsonst. Die Arbeiter tragen ihre Werft symbolisch zu Grabe. Beschäftigte verlieren ihre Arbeit. Hier halten sie die Stellung. Hier gelten ihre Regeln. Nicht jeder Gast darf an die Automaten.
6: Die Stammgäste spielen hier nur. Fremde kommen hier gar nicht ran. Weil meine Gäste hier, die Stammgäste, die schmeißen das Geld da rein. Und die Fremden wollen das dann rausholen. Die können gleich wieder rausgehen. Nicht? Und das wissen die hier auch alle. Das wissen die. Nein, das kommt nicht in Frage. Lass nicht
0: vergessen. Schön. Geschlossene Gesellschaft. Die Vielfalt des Stadtteils spiegelt sich bei den Gästen nicht wider.
10: Und aus aller Herren Länder?
11: Nee. Das gibt's hier gar nicht.
10: Nee. Warum?
9: Weil das so.
6: Ich habe viele Frauen, die kommen alleine. Ja. Hier rein. Ja. So, und die tanzen dann auch mal. Und dann möchte ich nicht, dass die da nur begafft werden. Das möchte ich nicht.
0: Offene Türen dagegen im Café Vielfalt. Ein Treffpunkt für alle. Beim Beschäftigungsprojekt gibt's Mittagessen für kleines Geld. Jana Walter kocht seit einem Jahr mit.
12: Ich war lange aus dem Beruf raus durch meinen Elternverlust. Bin in Depri also reingefallen, bin ich rausgekommen. Das ist der neue Einstieg wieder mit Menschen. Vorher hatte ich Angst, dass ich nicht immer täglich hierher komme. Aber das gibt mir Kraft, das gibt mir Freude. Und deswegen bin ich gerne hier.
0: Michael Rogalla kassiert. Der Chef kennt seine Gäste mit Namen. Und auch viele andere in der Lindenhofstraße.
13: Wir haben eine sehr gute Nachbarschaft hier untereinander. Egal, ob es der Gemüsehändler ist, ob es die Recyclingbörse nebenan ist. Denn die Leute, die alle denn in der Stadtbibliothek arbeiten. Also man ist schon untereinander gut miteinander und ist einfach toll und bringt Spaß. Und wenn mal irgendwie so kleine Hilfestellungen zu leisten sind, dann geht das ganz unproblematisch hier. Das ist schön.
0: Er sieht alles in der Lindenhofstraße, der Werftarbeiter. Früher war es der Schichtwechsel, heute ist es das Freitagsgebet in der Moschee. Nur ein paar hundert Meter weiter die Stadtbibliothek. Berfin Barasi kam vor 9 Jahren nach Deutschland. Als Praktikantin hat sie begonnen. Heute leitet sie die Kinderbuchabteilung.
14: Die Menschen, die hierher reinkommen, die wissen eigentlich manchmal nicht, was Bibliothek ist. Menschen kommen rein und wollen ganz vieles von uns, das wir für die machen. Zettel ausfüllen, mit Vertrag machen. Letztens kam eine Dame, sie wollte, dass wir für sie Handy Guthaben aufladen. Ja.
0: Dabei gibt's hier etwas viel Wertvolleres. Bücher in vielen Sprachen. Wenn Bücher kaputtgespielt werden, repariert sie sie wieder. Ejub ist 11 und gibt den Ton an. Er ist mit seinem jüngeren Bruder gekommen und mit Cousin und Cousinen.
15: Das macht uns Spaß. Wir können Bücher lesen, wir können Spiele ausleihen. Und uns gefällt auch dieser Tisch. Der gefällt uns auch sehr.
14: Die Kinder am meisten kamen ohne Eltern hier. Und ja, manchmal man fragt auch, wenn die so lange hier bleiben, wo die Eltern sind. Ja.
16: Und wir sind hier ja mit meinem großen Bruder. Weil sein Bruder ja der Älteste ist, muss er ja auf uns aufpassen. Weil manchmal, wir gehen ja auch zusammen bei Bücherei.
17: Um 6 Uhr, wenn das hier schließt, dann gehen wir zum Moschee.

0: Okay. Meistens war Papa da und wenn nicht, dann warten wir da einfach auf ihn. Da sind auch viele, die wir kennen. Ja. Und wir können auch spielen.
1: Becky. Sicher, oder?

0: Ich glaube, weil ich so viele Bücher gelesen habe, konnte ich sehr früh schon sehr gut lesen. Und ich denke, das ist auch einer der Gründe, warum ich Klassenbester bin.
1: Und er hat eine Klasse übersprungen, die erste.
2: In der Lindenhofstraße treffen die, die noch ankommen, auf die, die schon immer hier leben. Bauer Gäbel liebt jedenfalls seine Scholle.
3: Es ist viel Tradition, hänge ich schon sehr dran. Aber ja, man darf es auch nicht überbewerten. Aber ich hänge schon sehr dran.

0: Nächste Woche sind wir dann auf der Alten Bürger in Bremerhaven. Also die Lindenhofstraße hat noch eine Fleischerei, haben wir gelernt. Allein das macht sie schon besonders, denn das haben wir ja gestern gesehen in unserer Wochenserie. Die Zahl der Fleischereien in Bremen und Bremerhaven hat sich in den vergangenen Jahren in etwa halbiert. Heute zeigen wir, wie die Verbliebenen versuchen, sich gegen die nahezu übermächtige Konkurrenz der Discounter zu behaupten. Holger Baas.
1: Der Schlachtermeister ist auch Bauer. 400 Schweine hat Michael Wolters. So weiß er, was sie fressen, wie sie leben. 4 Monate hält er sie auf Stroh. Auch sehen seine Schweine die Sonne, anders als in üblichen Mastställen. Wobei das Prinzip das gleiche ist, die Tiere sollen schnell das Schlachtgewicht erreichen. 95 bis 100 Kilo.
2: Kriegt man natürlich nicht ganz hin. Wenn die mal 90 bis 105 haben, sind wir schon gut zufrieden, ist das alles im Rahmen. Und es macht aber auch keinen Sinn, die Schweine bis 110, 120 Kilo Schlachtgewicht zu füttern. Die verfetten dann einfach zu viel und man kann dann das ganze Tier nicht mehr verarbeiten.
1: Qualität, sagt er, ist sein Markenzeichen. Der Stall mit den Schweinen ist gleich nebenan und alles ist in einer Hand. Schlachten, zerlegen, verwursten, verkaufen.
3: Die Kundschaft, die wir auf dem Wochenmarkt gerade in Bremen haben, das sind nicht die, die dort bei Rewe oder Edeka auf die Angebote schauen. Die haben Qualität, die Viehhaltung kostet ein bisschen mehr, die Schlachtung kostet mehr im kleinen Sinne. Deswegen ist das bei uns ein bisschen teurer. Und ich denke, das macht einfach den Unterschied aus, dass die Leute ja auch bewusster Fleisch essen, vielleicht ein bisschen weniger, aber halt nicht in Masse. Und deswegen spielt das halt uns besser in die Karten.
1: In der Fleischerei Holtkamp in Hemelingen wird nicht mehr geschlachtet, weil in Großstädten wie Bremen nur in Schlachtbetrieben geschlachtet werden darf. So wird nur noch Fleisch von Tieren aus der Region verarbeitet, wobei die Preise auch hier höher sind als beim Discounter. Schlachtermeister Nils Holtkamp kann beim Preiskampf mit Sonderangeboten nur verlieren.
4: Für das, was die die Ware verkaufen, kaufe ich sie in den meisten Fällen ein. Wie deren Preispolitik nachher aussieht, ob die da überhaupt was bei über haben, aber ich kann halt nichts rausgeben, wo ich nichts bei über habe. Das wird bei uns nicht funktionieren.
1: Allein vom Wurstmachen und Verkaufen hält er den Laden nicht. Vor 5 Jahren hat er deshalb seine Küche hochgerüstet, 2 Öfen gekauft und bietet nun einen Partyservice an. Wie andere Fleischer auch. Das, so sagt er, habe ihn den Arsch gerettet.
4: Gerade so in den Monaten, wo mal die nicht so umsatzstark sind, war das ein guter Ausgleich zum richtigen Zeitpunkt für uns. Die Angestellten wollen ihr Geld haben. Und das muss, im Endeffekt bin ich dafür verantwortlich und muss das kompensieren. Ne?
1: Und für ihn heißt das noch mehr Arbeit. Mitunter hat Nils Holtkamp eine 7-Tage-Woche.
4: Man muss immer aufpassen, dass das nicht zu viel wird. Das ist ganz klar, das steht an erster Stelle. Die Gesundheit steht immer an erster Stelle.
1: Ihm spielt in die Karten, dass der Gewerbepark Hansa-Linie ganz in der Nähe ist. Und die Unternehmen sein Angebot ordern.
4: Mittagstisch, wenn die so Konferenzen haben, wenn die Schulungen haben, die Autoteilehersteller und so, dass die dann immer mittags was zu essen brauchen. Brötchen, Frühstücksbrötchen.
1: In Martfeld bei der Schlachterei Wolters werden immer wieder auch neue Produkte ausprobiert. Ein Alleinstellungsmerkmal, das Kunden anlocken soll.
3: Das war im Winter viele Schweinehaxen über gehabt. Dann haben wir eine Haxensülze hergestellt.

0: Süß, sauer, läuft gut. Im Sommer jetzt eine Chili-Cheese-Bratwurst. Und geht auch ein bisschen mit der Mode klar. Cheddar, Jalapeno sind da drin. Bisschen gröber ist die Bratwurst, bisschen hochwertiger. Läuft auch ganz gut.
1: Michael Wolters ist hier in der Schlachterei groß geworden. Für ihn der ideale Job. Doch morgen geht es darum, dass immer weniger diese Arbeit machen wollen.
2: Zum Schluss geht es noch mal ins Weserstadion. Nicht wegen der abgesagten Tribüne, da gibt es keinen neuen Sachstand, aber wegen der Vorbereitung auf die Pokalpartie zwischen der SV Hemeling und Hannover 96. Zunächst hat sich der Bremen-Legist ja noch gefreut, dass er für die erste Runde des DFB-Pokals wieder ins Weserstadion darf. Aber nun droht das ein gefühltes Auswärtsspiel zu werden. Und so war es ja nun auch nicht gedacht. Dino Bernabeu.
3: Frisch verlegt, der neue Rasen im Weserstadion. Das erste Pflichtspiel darauf macht die SV Hemelingen. Sami Tunjel organisiert das Pokalspiel gegen Hannover. Aber den Ticketverkauf musste er nach 10 Minuten stoppen, weil die Gäste da schon 4.500 Karten gekauft hatten.
4: Am liebsten würde ich das hier feuerfrei. Jeder, der will, soll kommen. Aber das dürfen wir natürlich so nicht machen. Wir sind ja selber davon positiv überrumpelt, dass so viele Fans aus Hannover kommen wollen und würden das dann gerne so weit wie es geht hier auch darstellen.
3: Es geht ums Sicherheitskonzept, Verkehrswege und Absperrungen. Die Hemelinger haben mit 10.000 Fans geplant, nicht nur aus Hannover. Wenn die Kosten für die Sicherheit im Stadion steigen, könnte sich der kleine Verein finanziell übernehmen.
4: Das ist ja das, was ich primär als erster Vorsitzender im Blick habe und unbedingt verhindern möchte. Und unter der Prämisse soll dieses Spiel hier auch stattfinden. Sehr gerne würde ich erweitern, wenn das keine weiteren Kosten auslöst. Aber das müssen dann, wie gesagt, die Sicherheitsprofis erstmal vorher prüfen und uns mitteilen.
3: Die Polizei hätte sich generell für das Pokalspiel einen anderen Termin gewünscht. Beim DFB ist dieser Wunsch offenbar nicht angekommen. Denn am 22. August findet auch der Christopher Street Day am Osterdeich statt mit geschätzten 25.000 Teilnehmenden. Außerdem spielt am Abend die Band Broilers auf der Bürgerweide. Hier werden 10.000 Fans erwartet.
5: Dass das jetzt so gelaufen ist, damit müssen wir jetzt umgehen und müssen uns das genau angucken. Und im Nachhinein müssten wir dann bewerten, wie es gelaufen ist. Aber wir stellen uns jetzt erstmal darauf ein, gucken, wie viele Kräfte wir vielleicht auch noch aus anderen Bundesländern brauchen. Und dann werden wir den Tag, sage ich mal, dementsprechend auch gestalten.
3: Was die Lage am Osterdeich etwas entschärft, Werder spielt parallel in Hamburg. Heißt, die Chance, dass die Fans von Hannover und Werder aufeinandertreffen, ist gering. Inzwischen haben die Hemelinger die Zusage bekommen, weitere Gästefans reinzulassen.
4: Tatsächlich wäre das wirtschaftlich, wenn keine Zusatzkosten bezüglich Polizeieinsätze und dergleichen dazu kämen, wäre das sehr, sehr interessant und sehr, sehr wichtig auch für Hemeling, weil jeder Euro, den können wir gebrauchen.
3: Der Rasen im Weserstadion muss nun anwachsen. Und die Tickets für Hemelings Pokalspiel sollen in den kommenden Tagen wieder in den Verkauf gehen.
2: Welche Folgen hat es, wenn die Minijobs wegfallen, so wie die Rentenkommission es vorschlägt? Diese Frage wollen wir morgen beantworten. Für heute ist Schluss. Die Wetteraussichten kommen jetzt noch von André Pfitzner. Und ich wünsche Ihnen noch einen schönen Abend. Machen Sie es gut, bis morgen. Tschüss.
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1: Schönen guten Abend und herzlich willkommen zu Hallo Niedersachsen an diesem Dienstag. Falls bei Ihnen heute Abend wieder die Sonne lacht, Glück gehabt, von wo auch immer Sie zuschauen. Denn gestern Abend hat ja ein Blitzgewitter für einen ordentlichen Schrecken gesorgt. Mein lieber Scholli, was waren das für Hagelkörner und was haben die für einen Krach gemacht auf den Fensterscheiben? Mancherorts hinterließ der Hagel auch eine regelrechte Spur der Verwüstung. Besonders betroffen Heidenau im Landkreis Harburg.
2: Das Haus hat sie 15 Jahre. Cornelia Reis hatte es sich gerade richtig nett gemacht. Jetzt ist es wohl ein Totalschaden. Das Dach vom Hagel abgedeckt, innen drin alles nass. Schlafen kann sie nur an einer Ecke im Wohnzimmer, die trocken geblieben ist. Die Hagelkörner waren so groß, auch heute Nachmittag waren sie immer noch nicht komplett geschmolzen.
3: Schrecklich, man war hilflos. Man wusste einfach nicht, was man machen kann. Man hat nur gehofft, dass es bald aufhört.
4: Haben Sie da Dollarangst gehabt?
3: Ja, nachher schon, ne? Also weil es irgendwann, weil es einfach nicht aufhörte. Es waren ja gefühlt, war das, weiß ich nicht, 20 Minuten, Viertelstunde mindestens.
2: Viele der Nachbarn hat es ebenfalls hart getroffen. Gabriele Zacharias zeigt auf ihrem Handy, was hier gestern runterkam. Heute ist sie bei ihrer Schwiegermutter, um beim Aufräumen zu helfen.
5: Also wir haben, der Zaun ist total zerlöchert. Hier sollten ursprünglich die Polstermöbel sicher sein. Im Wintergarten, das Dach ist kaputt, das neu gedeckte Dach ist kaputt, die Fensterrahmen, die neue Dachrinne, es ist alles zerstört.
2: Auch der Garten ist ein Trümmerfeld. Das Gewächshaus ist zerstört, selbst im Rasen sieht man noch die Einschläge der Hagelbrocken dicht an dicht. Das Unwetter war gestern Abend über Torstedt gezogen, hatte den Ortsteil Heidenau besonders heftig getroffen. Viele Autos wurden ebenfalls zerstört. Um schnell wieder aufzubauen, müssen die Versicherungen jetzt entscheiden, dass es mit der Hilfe hier weitergehen kann, damit die Menschen im Ort nicht auf den Kosten sitzen bleiben.
6: In diesem Ende des Dorfes muss man tatsächlich um Fassung ringen, um das hier zu begreifen, was hier alles passiert ist. Das ist unglaublich. Ja, aber wie gesagt, das für uns Wichtigste oder auch für mich persönlich Wichtigste ist tatsächlich, dass zumindest Stand jetzt tatsächlich niemand verletzt ist.
2: Der Zusammenhalt unter den Nachbarn ist das Gute an dieser Katastrophe. Auch die schnelle Hilfe der Handwerksbetriebe wird an allen Stellen gelobt. Florian Stein und seine Leute arbeiten seit gestern durch. Sein Telefon steht kaum noch still. Eigentlich kann er gar keine Aufträge mehr annehmen.
7: Jetzt habe ich die ganze Firma zusammengetrommelt und wir sind mit geschätzte 15 bis 20 Mann sind wir jetzt gerade, ich weiß es gar nicht, hier, um die ganzen Dächer abzuplanen. Genau, und werde ständig angerufen aus dem Büro, auf mein Handy. Alle, ja, brauchen Hilfe. Das ist wirklich erschreckend, was hier los ist.
2: Es sind wohl hunderte Menschen in Heidenau von den Auswirkungen des Unwetters betroffen. Ein genauer Überblick fehlt aber noch.
1: Tja, oje mine, das wird in vielen Fällen wohl teuer. Welche Versicherung hilft, das haben wir für Sie zusammengestellt in unserer NDR Niedersachsen App. Einfach auf die Meldungen zum Thema Unwetter klicken. Ja, auch die Region in und um Hannover war betroffen vom gewittrigen Starkregen. 2300 Notrufe gingen bei der Feuerwehr ein binnen weniger Stunden. Und das Unwetter hatte sogar Auswirkungen am Flughafen.
8: Viele Reisende hatten durch das extreme Wetter schon bei der Anreise zum Flughafen Probleme. Der Flugverkehr in Langenhagen wurde kurzzeitig eingestellt.
9: Also das war schon mit ein bisschen Risiko dann behaftet, dass man halt da durchkam. Und wir hoffen, dass wir heute noch wegkommen.
8: Allein in der Stadt und Region Hannover rückte die Feuerwehr zu rund 1000 wetterbedingten Einsätzen aus. Zwischenzeitlich seien die Notrufleitungen überlastet gewesen, teilte ein Sprecher am Vormittag mit. Zahlreiche Keller, Aufzugsschächte, Tiefgaragen und Straßen waren überflutet, viele Gebäude unter Wasser durch den Rückstau aus der Kanalisation.
10: Hagelkörner, teilweise Tennisball groß. Ja, das Wasser, sehen Sie ja, wie viel da runtergekommen ist. In Minuten stand hier alles voll, ne?
8: Der Wetterdienst warnt auch heute vor weiteren Unwettern. Das Wetter bleibt in den kommenden Tagen turbulent.
1: Und am Ende der Sendung schauen wir natürlich noch mal genau drauf aufs Wetter. Auf der Bahnstrecke von Cuxhaven nach Hamburg waren seit heute früh Pendlerinnen und Pendler ausgebremst. 200 Zugfahrten sind ausgefallen, aber nicht wegen des Wetters, sondern wegen eines Brandes an einem Bahnhof.

0: Übergang im Kreis Harburg. Das Ganze erinnert an die Brände auf der Strecke Köln-Düsseldorf am Wochenende. Dort waren es ja Brandanschläge. Und auch im niedersächsischen Fall wird jetzt ermittelt.
1: Die Reparaturarbeiten in Neu-Wulmsdorf laufen. Denn hier hat es heute Nacht an einem Verteilerkasten gebrannt, mit schweren Folgen für den Zugverkehr.
2: Durch diesen Brand sind offensichtlich Signalleitungen beschädigt worden, sodass der Bahnverkehr aus Sicherheitsgründen unterbrochen werden musste. Wir haben vor Ort gemeinsam mit der Bundespolizei die Örtlichkeiten in Augenschein genommen, haben dort intensiv Spurensuche betrieben und sind zu dem Schluss gekommen, dass es sich dort um eine vorsätzliche Brandlegung gehandelt haben dürfte. Wir also ein Verfahren wegen Brandstiftung eingeleitet haben.
1: Zu der Tat hat sich bislang niemand bekannt. Mittlerweile ermittelt die Generalstaatsanwaltschaft Celle. Ihr Schwerpunkt die Terrorismusbekämpfung. Die Deutsche Bahn setzt auf verstärkte Sicherheitsmaßnahmen gegen Sabotage. In den letzten 5 Jahren haben der Bund und die Bahn rund 180 Millionen Euro in hochmoderne Videotechnologie auf Bahnhöfen investiert. Insgesamt 11.000 Kameras sind an rund 1.000 Bahnhöfen im Einsatz. Das sind mehr Videokameras an Bahnhöfen als je zuvor. Bereits im November vergangenen Jahres hatte es an derselben Strecke einen ähnlichen Brand gegeben. Die Täter wurden bis heute nicht gefunden. Wann die Züge hier wieder fahren, ist derzeit offen.
0: Beim aktuellen Extremwetter waren wir eben schon. Denken wir noch mal zurück an die Mega-Hitze vor 2 Wochen. Die hat natürlich auch Folgen für die Landwirtschaft. Seit dem Wochenende sieht man ja überall in Niedersachsen wieder die Mähdrescher auf den Feldern. Es ist Erntezeit. Doch die Landwirte haben mehr zu tun als sonst. Hier ein Beispiel aus dem Kreis Hildesheim.
3: Diesem Dinkel in Ottbergen geht es jetzt an den Kragen. 12% Feuchtigkeit hat Landwirt Lutz Fennekel gemessen. Trocken genug, jetzt muss gehandelt werden.
4: Da ist auch ein bisschen Erfahrung dabei. Man merkt aber auch schon, wie die Ähre auseinanderbricht, wie die Rispen hier hart sind und trocken sind. Also dementsprechend macht das schon einen sinnvollen Eindruck, hier anzufangen.
3: Also rauf auf die Maschine und dann geht es los. 10 Hektar Dinkel müssen ab. Alles Routine? Von wegen.
5: Immer aufgeregt. Schönste Jahreszeit. Das ist wie in Urlaub fahren. Wenn du in Urlaub fährst, bist du auch aufgeregt. Und so ist das beim Dreschen auch. Freuen wir uns das ganze Jahr drauf. Und wenn es dann losgeht, dann wäre positives Lampenfieber. Das ist Highlight des Jahres.
3: Mitte Juli Dinkel dreschen, das ist ungewöhnlich früh. Lutz Fennekel sagt, er könnte gerade 4 verschiedene Früchte parallel ernten. Gerste, Weizen, Raps und Dinkel sind quasi zeitgleich fertig. Der Grund? Das Extremwetter.
5: Die 40 Grad, die wir hatten vor 2 Wochen, die hat die Kulturen verbrannt. Also wir sind jetzt im Weizen, fangen wir jetzt wahrscheinlich morgen an, sind wir 10 Tage, 12 Tage vor dem normalen Datum. Und auch der Dinkel ist deutlich früher als die letzten Jahre.
3: Das stellt den Landwirt vor ungeahnte Herausforderungen.
5: Man hat ja seine Planung. Ja, man hat so seine Eckdaten, wann und wo man anfängt. Und wenn man auf einmal 10 Tage eher mit allem ist, dann das fängt an bei Urlaub, bei den Mitarbeitern, die vielleicht noch unterwegs sind. Vorbereitungen für die Ernte, sind die Maschinen fertig, sind die Lager geräumt. So, jetzt müssen wir mal gucken, ob wir jemanden finden, wo wir abdanken können hier. Weil der Korntank ist voll.
3: Eine Noternte ist es aktuell für Lutz Fennekel noch nicht. Die Mengen seien voraussichtlich in Ordnung. Aber er befürchtet eine schlechtere Qualität. Vom Landvolk heißt es, durch die frühe extreme Hitze sind die Pflanzen verbrannt. Dadurch ist der Stoffwechsel gestoppt und das Korn wurde nicht mehr versorgt.
6: Mengenmäßig wird das überschaubar sein, aber qualitativ als Ausführung. Das heißt, beim Weizen zum Beispiel wird aus vermeintlichem Backweizen wird auf einmal Futterweizen. Und das ist für uns natürlich gravierend, weil der Futterweizen natürlich einen ganz anderen Wert hat. Finanziellen Wert, Verkaufswert wie der Backweizen.
3: Extreme Hitze und lange Trockenheit, das kennen Niedersachsens Landwirte inzwischen.
5: Wir kommen aus einer 4-jährigen Trockenheit. Und da machen wir uns dann schon Sorgen, ob das, wenn sich das weiter so entwickelt, in Zukunft noch gravierende Einflüsse auf uns hat. Ja.
3: Neue Strategien sind gefragt. Für Lutz Fennekel heißt das, das Verdunsten von Wasser aus dem Boden verhindern, etwa durch wenig Bodenbearbeitung und mehr frühe Sorten wie Wintergerste pflanzen, die vor der ersten großen

0: hitzereif sind.
1: Wäre ja schlimm, wenn wir da nicht drauf reagieren würden. Aber wir können natürlich auch nicht die Natur umkehren. Kein Wasser, kein Wachstum. Wir können das ein Stück weit beeinflussen, aber wir können das nicht komplett umdrehen. Ja?
0: Auch wenn Lutz Fennekel die Trockenheit ganz generell Sorgen bereitet, erstmal kann das Wetter genauso wie jetzt bleiben, um die Ernte sicher nach Hause zu kriegen.
2: Na, das ist ja schon mal was. Aber es kommen ganz offensichtlich neue Herausforderungen auf die Landwirte zu. Und genau darüber spreche ich mit Dr. Lorenz Kottmann vom Institut für Pflanzenbau und Bodenkunde am Julius-Kühn-Institut in Braunschweig. Herr Dr. Kottmann, Hitze, Trockenheit, gerade hatten wir Starkregen. Wie können denn die Landwirte in Niedersachsen ihre Ernte vor solchem Extremwetter schützen?
3: Ja, guten Abend. Ich sehe das immer, oder ich beschreibe das immer gern als Werkzeugkasten. Wir haben also eine Menge Maßnahmen, die wir anwenden können, potenziell, um uns an den Klimawandel in der Landwirtschaft anzupassen. Vom Kleinen bis ins Große, also von der Sortenwahl bis der Wahl von resistenten, toleranten Kulturen, über eine angepasste Fruchtfolge, angepasste Bodenbearbeitung, um das Wasser im Boden zu halten, bis hin zur Landschaftsebene mit Strukturelementen wie zum Beispiel Agroforststreifen oder Hecken. Und das alles kann dann dazu dienen, die Landwirtschaft eben klimaangepasst in die Zukunft zu bringen.
2: Das klingt ja erstmal ganz gut. Im Beitrag haben wir aber gesehen, dass sich die Ernte auch immer weiter nach vorne verschiebt. Ernten wir vielleicht irgendwann schon im Februar oder im März?
3: So früh wird es bestimmt nicht sein, aber wir sehen tatsächlich eine Reifeverfrühung oder auch eine ganze Vegetationsverfrühung. Also das Frühjahr geht immer früher los und die Vegetationszeit wird generell länger. Und jetzt gerade durch diese zwei Wochen sehr, sehr hohe Temperaturen hat sich die Reife natürlich noch mal extra verfrüht. Da muss man etwas entgegensteuern, weil Reifeverfrühung heißt auch immer ein bisschen Ernteeinbuße. Also auch hier ist natürlich eine Anpassung ganz wichtig.
2: Sie haben ja vorhin auch gesagt im Vorgespräch, dieses extreme und unvorhersehbare Wetter, das ist so kompliziert für Landwirte. Was ist da das Problem?
3: Wir haben in Zukunft, oder wir sehen es ja auch jetzt schon, wir haben höhere Temperaturen, wir haben eine veränderte Niederschlagsverteilung. Das heißt, wir haben mehr Niederschlag im Herbst und Winter und weniger Niederschlag im Frühjahr und Sommer. Wir haben auch mehr Extremwetter, Starkregen, Sturm. Und das kommt alles sehr unvorhersehbar. Und man kann sich nicht mehr so richtig darauf verlassen, wie die Wasserversorgung sein wird. Mhm. Natürlich, das Wetter hat sich schon immer, war schon immer verrückt teilweise, aber wir sehen einfach eine ganz klare Zunahme. Und
2: Ja, Entschuldigung, Herr Dr. Kottmann. Kurze Frage zum Schluss. Was können wir denn eigentlich als Verbraucher tun, um unsere Bauern zu unterstützen?
3: Die Verbraucherinnen und Verbraucher haben natürlich einen riesen Hebel, wenn es um Absatz geht. Das heißt, wenn Kulturen nachgefragt werden, die vielleicht besonders klimaangepasst sind, wie Soja oder Sorghumhirse, wenn die Verbraucherinnen und Verbraucher das kaufen und das quasi annehmen, dann haben die Landwirte natürlich auch was davon und können davon leben und können es eben viel besser in ihren Betrieb integrieren.
2: Dr. Lorenz Kottmann, vielen herzlichen Dank für dieses Gespräch.
3: Vielen Dank.
2: Und von der Landwirtschaft gehen wir jetzt zu Industrie und Handel. Die Ergebnisse der aktuellen IHK-Umfrage jetzt im Nachrichtenüberblick.
4: Die Antworten der IHK-Mitgliedsbetriebe verhalten. Im zweiten Quartal 2026 spricht die IHK Niedersachsen von einer Nonjunktur und einer Wirtschaft im Wartemodus. Viele Unternehmen fühlen sich vor allem von der Bürokratie gegängelt und wünschen sich Erleichterungen bei Steuern und Energie.
5: 72% der befragten Unternehmen sagen, so geht es nicht weiter. Und vor allen Dingen auch das Hin und Her von Politik führt auch alles dazu, dass die wirtschaftspolitischen Rahmenbedingungen als sehr negativ eingeschätzt werden.
4: Immerhin schätzen viele Unternehmen die aktuelle und erwartete Geschäftslage insgesamt etwas besser ein als noch im vorherigen Quartal. Grund für den vorsichtigen Optimismus ist das Reformpaket des Koalitionsausschusses. Die Kosten für einen Platz im Pflegeheim steigen weiter. Das hat der Verband der Ersatzkassen ermittelt. Demnach müssen Bewohnerinnen und Bewohner im ersten Jahr durchschnittlich mehr als 3.300 Euro im Monat selbst zahlen. Das sind 256 Euro mehr als noch vor einem Jahr. Ein wesentlicher Grund für den Anstieg: höhere Personalkosten. Seit 2022 müssen Pflegeheime ihre Beschäftigten nach Tarif oder vergleichbar bezahlen, wenn sie Verträge mit den Pflegekassen abschließen wollen. Das wirkt sich vor allem auf den Eigenanteil für die Pflege aus.
2: Jetzt machen wir mal einen Schnitt und freuen uns auf wirklich seltene Bilder zum Schwelgen beim sogenannten Meeresleuchten. Ein faszinierendes Naturschauspiel, das nur ein paar Mal im Jahr zu sehen ist, aktuell an unserer Nordseeküste, zum Beispiel in Dorum-Neufeld im Kreis Cuxhaven. Da sammeln sich sogenannte Einzeller im Watt, die dann durch Bewegungen das ganze Meer zum Leuchten bringen. Sehen Sie selbst.
6: Hell leuchtende Einzeller im Wasser. Meeresleuchten. Darauf haben hier vergangene Nacht bei einer besonderen Führung ins Wattenmeer beim Keschern alle gehofft.
7: Also wenn kein Licht drauf leuchtet, sieht man die tatsächlich leuchten. Jetzt gerade mit viel Licht sind die ziemlich unsichtbar.
8: Aber jetzt
7: so ein bisschen.
6: Die Tour startet anderthalb Stunden nach Sonnenuntergang. Denn die kleinen Lebewesen sind nur im Dunkeln zu sehen, durch Bewegung.
9: Das sind Einzeller, die eine Eigenschaft haben, nämlich die Biolumineszenz. Das heißt, sie können körpereigenes Licht produzieren, kaltes Licht. Und das sieht man, wenn sie mechanisch angeregt werden. Also wenn wir durchgehen oder mit den Keschern da durchgehen. Und dann geben sie diese kalte Energie ab.
6: Jetzt im Sommer stehen die Chancen vor allem an heißen und windstillen Tagen gut, die kleinen Lebewesen zu sehen. So wie hier vor ein paar Jahren auf Norderney und in St. Peter-Ording. Welche Funktion das Leuchten genau hat, ist noch nicht erforscht.
9: Man vermutet so ein bisschen entweder Kommunikation oder Abschreckung. So ganz genau weiß man das nicht. Aber im Meer ist es nicht selten, vor allem in der Tiefsee. Und da ist es sowohl Kommunikation als auch Nahrungssuche, Partnersuche.
6: Ohne ortskundigen Wattführer rät die Expertin von nächtlichen Alleingängen ins Watt ab. Bei auflaufendem Wasser beobachtet die Gruppe eine Stunde lang das Meeresleuchten.
10: Alleine, glaube ich, hätte ich das gar nicht so bemerkt. Aber so ist es ein bisschen, ich finde, es sieht auch ein bisschen aus wie so Feuerwerk, wenn man so da durchgeht.
11: Das ist enorm, dass sie was für eine Leuchtkraft die haben. Das ist, wusste ich auch noch nicht. Wir kommen hier direkt von dem See eigentlich, aber. Das wusste ich auch noch nicht.
12: Vergleichbar mit Glühwürmchen, Sternschnuppen, sowas in der Art. Irgendwas ganz Seltenes, was nicht jeder zu sehen bekommt.
6: Auch in den kommenden Nächten stehen die Chancen gut, die kleinen Einzeller im Meer leuchten zu sehen.
2: Ja, und vielleicht sind Sie ja auch gerade da oben an der Küste und machen Staycation, also Urlaub zu Hause. Neuer Trend, wenn man so will. Da gibt es bei uns in Niedersachsen ja nun hervorragende Möglichkeiten. Erst recht, wenn Sie campen mögen. Losfahren, anhalten, Tür auf, Stuhl raus, fertig. So macht es auch unser Reporter Andi Gerwelmeier, seit kurzem Camperbesitzer.
13: Freiheit. Davon schwärmen viele Camper. Einfach losfahren, sich treiben lassen und abschalten in der Natur. Das will ich jetzt auch. Nach einer guten Stunde Fahrt bin ich beim Camping im Hasetal in Meppen im Emsland angekommen.
14: So, Deck anlegen.
15: Moin. Ich möchte campen. Geht das hier? Eine Nacht wäre das.
14: Ja.
15: Genau, das ist einmal hier. Und ich fahre von hier ran.
14: Genau.
15: Ja. Super. Dann vielen Dank.
14: Einen schönen Aufenthalt.
15: Danke.
13: Erste Hürde, die Versorgungsstation.
15: Also jetzt muss ich das Grauwasser rauslassen und muss erst mal gucken.
13: Das ist das Abwasser aus Spüle und Dusche.
15: Das war doch, das ist auf der anderen Seite. Der ist ja unterm Auto, das heißt, ich muss doch jetzt mit meinem Auto da durchfahren, oder? Das ist tatsächlich der Nachteil, wenn man alleine reist, sagt einem ja keiner. Ha!
13: Jetzt kommt noch die andere Flüssigkeit.
15: Ich hab so Schiss, dass das Ding aufgeht. Oh. Ich bin jetzt schon überfordert. Seid ihr Camper?
14: Ja.
15: Habt ihr schon mal eine Kassettentoilette gewechselt?
14: Ja.
15: Toll.
13: Normalerweise müssen die Boxen von Hand ausgeschüttet und ausgespült werden. Hier geht das alles automatisch. Zum Glück.
16: Dann muss ich sagen, die Klappe muss auf. Das ist es. So. Und dann kommt der so rum da rein.
15: Vielen, vielen Dank.
16: Ja, bitte.
15: Das war schon mal die größte Hürde, die ich nicht alleine gemeistert hätte.
13: 118 geräumige Stellplätze auf 8 Hektar mit Natursee. Es gibt WLAN auf dem gesamten Gelände und fast alle Parzellen haben ein eigenes Bad mit Dusche und Toilette. Darauf habe ich aber verzichtet. Ich habe ja alles dabei.
11: Sieht doch erstmal ganz okay aus.
13: Landstrom entlastet natürlich meine Batterie.
11: Ja.
13: Jetzt läuft's, oder?
11: Wassermarsch. Oh, das läuft raus. Ja, bloß kein Wasser verschwenden.
13: Naja, 10 Liter müssten erstmal reichen. Das war übrigens noch nicht die größte Panne.
11: Ach so, muss ich die Tür zumachen? Oh. Okay, was lernen wir? Erst einen Vorgang abschließen.
13: Als Camper-Neuling sind sogar die einfachsten Dinge noch schwierig. Heinz Schütte hat den Campingplatz mit seiner Familie eröffnet.
17: Nein.
13: Der Chef kennt sich aus und hat direkt Tipps für mich.
11: Ist die gerade? Was meinst du?
17: Nee. Erstmal musst du ein bisschen weiter rausfahren, dass der Spannlagen viel strammer ist.
15: Also sag mal so, Urlaub ist das noch nicht. Also ich bin ja nur am Ackern.
17: Das dauert ein bisschen, ne?
13: Egal, ob einfacher Stellplatz, Mobilheim oder große Parzelle, alle lieben diese Art von Urlaub.
15: Moin! Darf ich euch mal stören? Ja. Sehr schön. Ihr habt das komplette Sparprogramm.
18: Wir haben momentan nicht so viel Geld, weil wir noch in der Ausbildung sind und wir lieben einfach Campen.
15: Ja.
18: Und uns gefällt das so.
15: Super. Auf die Gemütlichkeit.
18: Ja.
15: Schönen Abend.
18: Danke.
15: Ciao. Ich riech das Gegrillte.
17: Ja, wir wollen gerade anfangen.
15: Ah, super. Ihr habt es auch gar nicht weit. Von wo kommt ihr?
17: Aus Rehde kommen wir. Rehde Ems. Okay. Gerade mit den kleinen Kindern ist die Fahrzeit natürlich, ne, halt noch nicht ganz so gut, wenn man da 2-3 Stunden unterwegs ist.
15: Was findest du so faszinierend am Campen oder was gefällt dir daran?
18: Generell einfach die Ruhe, die Kinder können laufen, du musst nicht den ganzen Tag hinterher.
15: Guten Appetit und lass mir eine Bratwurst über.
17: Alles klar, okay, gut.
13: Langsam krieg ich auch Hunger. Herrlich, das ist doch Campingglück.
15: Wenn man dann irgendwann routiniert ist, genau weiß, wo alles ist, wo alle Knöpfe sind, wo das ganze Geschirr ist. Es ist ja ein absolutes Raumwunder. Also ich bin mega begeistert von diesem Kastenwagen. So, jetzt habe ich auch noch Pfefferkörner in meinem Camper. Aber ist ja nicht so, dass ich nicht vorbereitet bin.
13: Es braucht nicht viel, um glücklich zu sein. Oder wie war der Spruch noch?
15: Markise raus, Tür auf, Klappstuhl raus, Urlaub. Also campen. Mir gefällt es auf jeden Fall. Ich kann den Hype verstehen und ich gehöre jetzt auch dazu.
13: Denn Urlaub vor der Haustür rockt.
2: Ja, sehr schön. Vielen Dank an die Gerwin Meyer. Mal sehen, wann wir ihn wiedersehen hier im Funkhaus. Wenn Sie so eine Schwalbe sehen möchten, dann könnte Quakenbrück auch eine Station sein, 50 Kilometer weiter östlich von Meppen. Denn die Stadt hat, wenn man so will, eine neue Sehenswürdigkeit. Ein ganzer Schwarm Zugvögel, so viele wie noch nie, hat sich dort niedergelassen, inklusive kleiner Babyschwalben. Dadurch sind zwar ein paar Baupläne durcheinander geraten, aber im Artland ist man eben schwalbenfreundlich.
19: Bei einem Spaziergang machen Michael Weinert und seine Frau eine besondere Entdeckung. Ein antikes Höhendorf etwa? Nein. Dieses Werk ist noch recht jung. Das sind die Baumeister, rund 100 Uferschwalbenpaare. Sie haben diesen Sandberg in Beschlag genommen und eine Kinderstube eingerichtet.
20: Die Uferschwalbenjungen sitzen an der Öffnung und werden schon von den Schwalben Eltern ernährt. Also das heißt, man konnte auch schon sehen, dass sie schon ein gewisses Fiederkleid haben.
19: Der Nachwuchs gedeiht gut. Dank des Regenrückhaltebeckens nebenan gibt es genug Futter vor der Haustür. Und die Bruthöhlen im Obergeschoss sind für Füchse oder Marder unerreichbar. Doch fast wäre alles anders gekommen. Es drohte, dass der Bagger anrückt, denn der Sand war eigentlich für eine Baustelle geplant.
20: Wir haben andere Beispiele, wo solche Sandhaufen mit Uferschwalben zerstört worden sind, also diese Nistgelegenheiten. Und aus dem Grunde war es wichtig, dass man möglichst schnell handelt.
19: Der Naturschützer schaltete die Samtgemeinde Artland ein und stieß auf einen schwalbenfreundlichen Bürgermeister. Beide sind sich einig, der Sand wird vorerst nicht angetastet.
17: Schön, ne?
21: Auf der einen Seite stehen die Uferschwalben unter Naturschutz. Also von daher, wie gesagt, müssen wir einfach sehen, dass wir da auch was für tun. Das tun wir auch sehr gerne. Und demzufolge haben wir erstmal gesagt, das Hotel sollen sie erstmal ganz in Ruhe für sich alleine nutzen. Und dann hoffen wir natürlich auch, dass hier in der, in der ruhigen Umgebung es auch ruhig bleibt und dass sie ganz in Ruhe dann eben halt ihre Aufzucht da betreiben dürfen.
19: Gebrütet wurde also nicht nur hier, gebrütet wurde auch auf den vielen Baustellen. Und zwar über der Frage, wie kann der fehlende Sand so kurzfristig ersetzt werden? Einen Baustopp wollte niemand.
21: Das muss man natürlich ein bisschen umorganisieren. Man organisiert ein bisschen

0: den anderen Sand und holt sich andere Sachen und dann ist mal auch an der einen oder anderen Stelle auch mal etwas länger, dass es mal ein bisschen liegen bleibt.
1: Not macht erfinderisch. Davon können auch die Uferschwalben ein Lied singen. Ihre größte Herausforderung, einen guten Brutplatz zu finden.
2: Weil die natürlichen Vorkommen von Steilufern an Gewässern fast nicht mehr existieren. Die meisten Gewässer sind reguliert und die Ufer befestigt.
1: Umso wichtiger sind Ausweichquartiere. Im Norden Quakenbrücks sollen die Schwalben eine dauerhafte Heimat bekommen. Geplant ist,
2: dass man mit dem Bagger eine steile Kante abbricht. Und vielleicht kann man an ein paar Stellen auch noch die Abbruchkante ein bisschen erhöhen, weil die Uferschwalben gerne recht hoch anfliegen.
1: Das neue Zuhause im nächsten Jahr? Wer weiß. Erstmal steht im Herbst der Rückflug Richtung Afrika an. Und dann wird aus dieser Schwalbenkinderstube wieder Baumaterial.
3: Tja, und damit gehen wir rüber zum Wetterbild. Das hat uns heute neben zahllosen Blitzbildern auch diese ungewöhnliche Wolkenformation gebracht. Als wollten Außerirdische landen. Das ist mal ein Wolkenwirbel. Gestern Abend aufgenommen vom Balkon des Fotografen Michael Rost in Burgdorf in der Region Hannover. Ich hoffe, der Balkon ist überdacht. Dankeschön für das tolle Foto. Ja, und danke nochmal bei der Gelegenheit an unsere Kollegen vom Hörfunk, dass die morgen wieder so früh aufstehen, damit wir gut informiert mit hellwach in den Tag starten können. Ein Thema morgen dann natürlich, das WM-Halbfinale Frankreich gegen Spanien heute Abend 21 Uhr und wie es ausgegangen sein wird. Wie sich das mit dem Wetter ausgeht in den nächsten Tagen, das sagt uns jetzt noch Claudia Kleinert. Erstmal schaut sie aber kurz zurück und sie weiß auch, wie viel Regen genau gefallen ist. Trockenen Abend für Sie. Tschüss.
4: Und jetzt das Wetter für Niedersachsen.
5: Guten Abend und herzlich willkommen zum Wetter für Niedersachsen. Heftigste Schauer und Gewitter gab es gestern bei uns, vor allen Dingen am Abend. Und dabei ist in sehr kurzer Zeit wahnsinnig viel Regen runtergekommen. Sie sehen hier, das war vor allen Dingen über der Mitte und insbesondere nach Osten hin, auch in Hannover mit Hagel, örtlich mit schweren Sturmböen. In Hannover gab es sogar eine orkanartige Böe und dazu hat es geregnet ohne Ende. Das heißt, es fielen zum Teil bis zu 40, in Göttingen sogar 56 Liter pro Quadratmeter, Uelzen 54 Liter. Das sind große Mengen, die da innerhalb kurzer Zeit runtergekommen sind. Dementsprechend gab es etwas verbreiteter auch Überflutungen. Ist aber nicht überall der Fall gewesen. Wenige Kilometer weiter ist dann so gut wie gar nichts passiert. Heute waren noch Schauer und Gewitter unterwegs, die jetzt aber mehr und mehr abziehen. Und diese Luftmassengrenze, diese Konvergenz, also gegenläufige Winde, die unter anderem dann heute über der Mitte Deutschlands für kräftige Schauer und Gewitter verantwortlich war, liegt dann morgen schon weit südlich von uns und das Wetter beruhigt sich mehr und mehr. In der Nacht haben wir es noch mit letzten Schauern und Gewittern zu tun, die dann aber abziehen. Dahinter lockert es auf, von der Küste her kommen so ein paar Wolken hinterher. Die Temperaturen liegen morgen früh direkt an der Nordsee bei 17 bis 19 Grad. Sonst sind es meist Werte zwischen 12 und 16 Grad in Lingen beispielsweise. Morgen Vormittag sonnig, ein paar Quellwolken. Zum Nachmittag brodelt es wieder. Insbesondere zwischen Weserbergland und Osnabrückerland kann es ein einzelnes Gewitter geben, einen einzelnen auch mal kräftigen Schauer, sonst aber trocken und sonnig bei Höchstwerten von am Nachmittag meist 24 bis 30 Grad. Der Wind dazu ist schwach bis mäßig. Er kommt aus nordöstlichen Richtungen. Donnerstag sind dann einzelne Gewitter möglich bei 28 Grad. Freitag wahrscheinlich wieder verbreiteter, einzelne davon auch unwetterartig. Zuvor 27 Grad. Sonnabend ziehen die letzten Schauer ab, 23 Grad.
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0: Kamelhengst Aladin wird heute eine Schlaganfallpatientin therapieren. Ob das Trampeltier helfen kann? Weimaraner-Hündin Perle soll in einer Operette auftreten. Sie ist ganz schön aufgeregt und hat ihre erste Stellprobe. Und die fünfjährige Neufundländer-Dame Maya trainiert für ihr nächstes Diplom als Rettungshund. Der Countdown läuft. Letzter Teil der Prüfung am Hamburger Hauptbahnhof. Ausbilder Frank Voigtke versteckt echten Sprengstoff in einem Regionalzug Richtung Kiel. Der Plastiksprengstoff gleicht einer Knetmasse und ist ohne Zünder eigentlich ungefährlich. Wenn Rufus allerdings zubeißt, wird's eng.
1: Wenn der Hund das verschluckt, ist giftig, ja, dann müssen wir sofort zum Tierarzt. Also muss noch mal so deponiert werden, dass der Hund wirklich nicht rankommt.
0: Sicher versteckt kann Rufus zwar Witterung aufnehmen, aber er kommt nicht an das Material. Bombenspürhunde sind ausschließlich auf Sprengstoff trainiert. Alles andere könnte zu einer gefährlichen Mission werden.
1: Wenn der Hund zum Einsatz kommt, der kann jetzt nicht unterscheiden, jetzt muss ich Rauschgift suchen und jetzt muss ich Sprengstoff suchen. Ja, kann jetzt so sein, der Hund wird für einen Rauschgifteinsatz eingesetzt, findet aber Sprengstoff und dann wird's brisant. Ne? Naja, Rauschgift finden, okay, da kann ich, sagen wir mal, wenn es deponiert ist im Schließfach, kann ich öffnen und kann es rausholen. Aber wenn Sprengstoff deponiert ist, ja, dann sollte man mit Vorsicht daran gehen, dann ist es wieder Sache der Entschärfer.
0: Jetzt geht's los. Polizeihauptmeister Henrik Silaw ist ziemlich nervös. Das sollte sich besser nicht auf den Hund übertragen.
1: Henrik, dein Spürbereich hier hinter dieser Tür.
2: Bleib.
1: Komplett die Sitze. Lass mal den Hund kurz liegen, dann erkläre ich dir, weil, kennst du die Sitze?
2: Nee.
1: Dass du den Hund mal liegen lässt.
2: Bleib.
1: Wenn du jetzt hier drunter fährst, hast du hier durchgehend eine Öffnung.
2: Ja.
1: Und da führst du den Hund an jeden Sitz ran.
2: Ja.
1: Okay, und gehst dann gleich in eine Feinsuche über, ne?
2: Ja.
1: Okay.
2: Bleib.
3: Komm her, komm, gib Gas. Ja, los. Ab. Lauf, lauf, lauf, lauf, lauf, lauf.
0: Wildschwein Frieda ist jetzt schon ein halbes Jahr alt. Am liebsten lässt sie mit ihrem Besitzer Immo Ortlepp die Sau raus.
3: Ja, lauf, komm. Komm her, komm, lauf. Ja, lauf.
0: Tolle Vorführung. Das lockt sogar Zuschauer an.
4: Da sagt der Hund, wo es lang geht, wa?
0: Naja, so ein Schauspiel sieht man ja auch nicht alle Tage. Frieda wurde als verwaistes Frischlingsbaby bei Immo abgegeben. Seitdem erzieht er sie zur vierten Sau und zähmt sie, so gut es eben geht. Aber zwischendurch muss sie sich eben auch mal austoben. Stört doch keine Sau.
4: Frieda hier. Frieda. Sie kennt eigentlich ihren Namen gut, aber jetzt im Augenblick sind natürlich die Eicheln sehr verlockend. Frische Eicheln schmecken eben am besten. Und dann lass den Alten doch mal rufen.
0: Genau so. Man muss Prioritäten setzen. Und wenn es ums Fressen geht, bleibt alles andere auf der Strecke. Keine Diskussion.
4: Ein rundum glückliches Schweinchen. Ja, ja, ja, ja. Du bist glücklich, ne? Ja, ja, ja, ja. Oh, ja. Und die Eicheln schmecken auch schon, wie man sieht.
0: Vor allem wurden sie erst kürzlich entdeckt.
4: Kleine Frischlinge fressen noch keine Eicheln. Da ist dann noch zu viel Gerbsäure drin. Da müssen sie erst ein gewisses Alter erreicht haben, dass sie die

0: Frieda.
1: Seit Wochen übt Immo mit ihr, aber so richtig gefruchtet hat es noch nicht.
0: Komm her, komm, fein, so ist fein, komm. Komm her, anhalten. So.
1: Dafür läuft sie inzwischen aber ganz artig an der Leine.
2: Ach, das haben wir jetzt in den letzten Wochen ganz gut geübt. Und sie hat sich also damit jetzt auch abgefunden. Sie gebärdet sich ja nicht mehr wild oder sowas. Sie weiß jetzt, dass Leine bedeutet spazieren gehen. Kann man wieder die Welt erforschen. Und von daher ist die Leine jetzt was Positives. Und keine Zwangsmaßnahmen. Ne? So, komm mit. Komm. Komm mit. Jo, komm. So, komm mit.
1: Showtime in Schwerin. Weimaraner Hündin Perle hat ihre erste Stellprobe. Auf der Freilichtbühne des Mecklenburgischen Staatstheaters soll sie mit Mama Jette und Freundin Melli in einer Operette mitspielen.
3: Wo sind unsere Statisten? Noch keiner?
4: Gerade hier rumgelaufen.
3: Ah.
1: Die Weimaraner von Kerstin Westhoff haben schon mehrmals als Statisten bei den Schlossfestspielen mitgewirkt. Aber für Perle ist das alles neu.
3: Die Musik ist schon recht heftig, weil das eben eine extreme Lautstärke ist. Für einen Weimaraner ist es auch nicht selbstverständlich, mit jedem mitzugehen. Die sind ja eher misstrauisch Fremden gegenüber. Das sind eigentlich so die Faktoren, die hier erheblich trainiert werden müssen. Ne? Mhm. Genau, so eine Sachen passieren dann auch. Das ist natürlich total ungünstig jetzt wieder. Dass,
1: das Bühnenbild ist eingekracht.
3: Ich nehme mal die Perle, nimm du mal die anderen beiden. Perle ist doch noch etwas unsicher im Moment. Hallo.
5: Hallo.
3: Wunderschönen guten Abend. Klasse, dass Sie da sind.
5: Also wir haben uns nicht umgezogen in der Stellprobe jetzt.
3: Ja, ist alles gut. Alles gut. Alles gut, ja.
5: Ja, das ist meine.
3: Genau, das ist meine. Ja. Mensch, und dass es gerade hier alles abgestürzt ist, wie konnte das passieren?
5: Sie haben was gemacht, was Sie da nicht mehr wollten. Und da haben Sie es wieder runterfallen lassen. Ach,
3: wir gehen da einfach mal hin, Perle, und gucken uns das mal an. Hallo, guten Abend.
6: Hallo.
3: Schön, dass es geklappt hat. Ja, die ist jetzt natürlich gleich wieder ein bisschen, weil wir nehmen die an. Lass mal gut. Weil das hier gerade abgestürzt ist.
6: Ja.
3: Will ich jetzt einfach mal nur hingehen und dass sie sich das noch mal beguckt, dass sie sieht, dass gar nichts ist.
1: Mhm. Tja, so eine Bühne ist natürlich ein ziemlich ungewohnter Ort für einen Jagdhund.
3: Fein. Guck mal, alles gut hier. Alles gut. Alles abgestürzt. Ja. Alles gut. Wir müssen jetzt nur gucken, dass wir sie nicht unbewusst in ihrem Verhalten bestätigen. Also wenn sie Angst hat, dürfen wir sie nicht streicheln und darf sie keine Zuwendung bekommen. Ne? Aber wir können sie ja auch nicht rausnehmen. Ne? Sie muss da das lernen. Also noch ist es nicht so weit, dass ich sage, wir nehmen sie komplett raus. Sie ist nicht dafür geeignet. Ne?
1: Nö, erst mal abwarten.
3: Augen zu und durch. Ne? Die fühlt sich jetzt noch nicht so wohl. Das wird schon.
7: Aladin. Hallo, Motor anschmeißen.
3: Scheiße. Oh Gott. Leute.
7: Oh, alles gut, alles
8: so.
9: Feiner.
7: Das machst du auch nachher.
8: Das ist schon mal eine ganz starke Aktivierung vom Gleichgewichtssystem. Mittels eines
7: nicht fallen wollen.
8: Halbschweren Schocks. Das zweimal aufhalten ist wie eine kleine Achterbahnfahrt. Und da muss man einfach durch. Und da hilft kein Nachdenken und Vordenken. Das wird einfach erlebt. Das ganze Nervensystem muss damit einsteigen und wird dadurch extrem aktiviert.
1: Schlaganfallpatientin Sabine Maslak soll auf dem Kamelhengst Aladin ihren Gleichgewichtssinn trainieren.
7: Sitzen die gut, die Beine?
8: Mhm. Dann geht's los.
1: Gemeinsam mit der Therapeutin Jacqueline Majumder geht es jetzt zum Reitplatz. Jörg und Gabi Heidicke kümmern sich um Aladin und sorgen für einen reibungslosen und sicheren Ablauf der Reittherapie. Kamele bewegen sich im sogenannten Passgang. Zwischen den Höckern sitzt man sicher und bequem. Die meisten Patienten verlieren ihre Angst sehr schnell. Durch einen Ritt werden Verspannungen beim Patienten gelöst, denn der Körper versucht, sich automatisch selbst im Gleichgewicht zu halten. Außerdem sind Kamele ausgesprochen entspannte Vertreter.

0: Wie ist es jetzt mit dem Gleichgewicht? Fühlst du dich sicher?
1: Gut, okay.
2: Für Sabine ist es schon der vierte Ritt auf Aladdin. Wenn sie erst mal oben ist, entspannt sie sichtlich. Aber das Training geht noch weiter.
0: Augen zu. Mhm. Und jetzt den rechten Arm zur Seite.
3: Den rechten mit Augen zu.
0: Arm zur Seite.
3: Okay.
0: Finger strecken, Handfläche nach vorne zeigen lassen.
3: Nach vorne.
0: Genau.
3: Oh, muss er jetzt hier so einen Kreis bauen? Oh, du bist gemein, Jörg.
0: Ist schon okay. Sollst ja nicht unterfordert sein.
3: Ich bin nicht unterfordert.
2: Aladdin ist wie immer die Ruhe selbst. Er hat schon vielen Patienten geholfen. Das ist Godzilla. Ein großer Name für einen kleinen Vogel. Godzilla wächst in der Aufzuchtstation des Vogelparks Walsrode auf.
4: Das ist ein kleiner Steinkotz. Und den wollen wir in den nächsten Wochen so in die Show integrieren, dass er ja, vielleicht so spätestens zum Jahresende eine Maus jagt. Die Maus hier habe ich hier in Form einer Maske. Die Idee ist die, dass diese Maske von einem Kind aufgesetzt wird. Da müssen wir halt dieses Mäusegeräusch noch erzeugen. Und er dann eigentlich diesem Geräusch folgt. Wie eine Maus quasi draußen im Wald gejagt wird. Also wenn sie irgendwo quietscht, dann sitzt die Maus ja, auf dem Waldboden und die Eule im Baum. Und da, wo das Gequietsche herkommt, da stürzt sie eigentlich hin. Das ist so das Ziel. Dass diese Eule zu dem Kind, die diese Maske aufhat, auf das Geräusch geflogen kommt. Wir werden sicher auch noch eine kleine Maus in die Hand nehmen und da noch mit zusätzlich quietschen. Ich kann dem Kind nicht jedes Mal auf die Nase drücken, das sieht ja auch ein bisschen blöd aus. Aber diese Maske kommt auf, er hört das Geräusch und kurz danach kommt die Belohnung. Also wird er verstehen, Mensch, da wo das Geräusch ist, da gibt es was zu fressen.
2: Ist klar.
4: Meine ich, jetzt ist er noch klein, deswegen kommt das Futter zu ihm. Aber Ziel ist das, wenn ich den mal quietsche, dass er dann quasi dahin kommt, wo das Geräusch ist. Da kann ich ihn ja schon so ein bisschen in die Richtung bewegen. Er macht schon mal so ein, zwei kleine Schritte. Wenn er später den Appetit hat, das kann man auch so ein bisschen dosieren über das tägliche Training, dann wird er erst recht kommen. Durch jetzt ist er klein, der muss wachsen und der muss jetzt die Hütte voll kriegen bis an den Kragen. Weißt du, weil der einfach wächst.
2: Hütte voll, genau.
4: Der ist jetzt ungefähr ja, knapp 3-4 Wochen. Bei dir ist das kein Bock mehr. Jetzt hat er was anderes vor. Ist natürlich jetzt auch neu, wir haben das jetzt angefangen, ganz aktuell. Und deswegen ist das natürlich jetzt der Beginn einer solchen Geschichte. Aber er sucht schon. Guck mal.
2: Godzilla frisst Fleisch. Er ist schließlich ein richtiger Raubvogel.
4: Ideal ist, wenn die jetzt schon so wach sind, die Augen aufhaben und schon auf festen, auf eigenen Füßen stehen. So 3 Wochen ist okay. Das ist so das Alter, wo wir gerade jetzt auch anfangen mit ihm. Bitte schön.
2: Dankeschön.
4: Oh, der Appetit ist jetzt zurückgegangen. Jetzt nicht mehr so ganz so einen großen Hunger. Kann man noch, wenn man mal auf den Bauch guckt, werden wir sehen. Er müsste so eine kleine Molle haben. Die kann man, glaube ich, ganz gut erkennen. Ja. Tip, tip, tip, tip, tip. So. Kläuzchen ist voll. Toter Kauz.
2: Satter Kauz. Pappsatt. In 2 Monaten soll Weimaraner Hündin Perle ihren großen Auftritt haben. Als Wachhund in der Fledermaus von Johann Strauß. Aber Perle ist die jüngste Hündin in der Operette. Außerdem konnte sie bislang noch keine Bühnenerfahrung sammeln. Deshalb muss Perle sich erst an das Gewusel hier gewöhnen. Naja, und dann noch die Musik. Hört man ja auch nicht alle Tage.
5: Ja. Einfach nur, dass wir diese Situation, dass sie hier oben stehen, dass es hier ein bisschen glatter ist, dass hier so ein bisschen Musik spielt, ist auch schon mal gut. Und dann rumpelt es hinter uns und vor uns und überall ist Action. Ist ein bisschen anders als im Wald und im Feld.
2: Irgendwo kracht's immer.
5: So, also wenn sie dann neben dir sitzt und nicht rumhampelt. So, okay. Bleib. Okay, gut, dann gehen wir mal wieder hin. Bleib.
2: Kerstin Westhoff ist immer dabei. Sie will Perle die nötige Sicherheit vermitteln.
5: Ja, okay, klasse. Geht ihr mal einfach weg. Ich würde was üben, dass ich sie ein bisschen abgelenkt kriege.
6: Hier, so. Hier, so. So,

0: Nein. So. Na, such. Such. Guck mal hier. So, fein. Na, so. Guck mal hier. So. Na, so.
1: Also der Hund ist ja sehr unsicher. Und ich versuche jetzt einfach über das Suchen den Hund von seiner eigentlichen Angst abzulenken. Von seiner Unsicherheit. Je jünger, umso instabiler ist das Tier natürlich. Ne? Also ein gefestigter, starker Charakter muss sich erst entwickeln. Und von der Anlage her bringt sie das eigentlich schon mit. Aber es muss eben jetzt, das ist auch das allererste Mal für sie. Wir waren ja schon bei einigen Vorführungen hier dabei mit älteren Wamaranern. Das ist der erste Jüngere, ne? Der noch voll pubertierend ist und noch gar nicht weiß, was das Leben so mit sich bringt. Aber das kriegen wir schon. Und wenn es gar nicht anders geht, dann gibt es eben durch Mama Jette Ersatz. Das. Aber so schnell geben wir nicht auf, ne, Pärchen? Dann gibt es eben Frühstück und Abendbrot immer auf der Theaterbühne. Ist ja auch nicht schlecht. Guck mal.
2: Das könnte natürlich helfen. Besser als Applaus. Auf dem Fleckschnupphof wird immer noch trainiert.
0: Rechts ein bisschen drehen, dass sie vielleicht höher kommt. So. Mhm. Geht das?
3: Naja, er liegt jetzt nicht. Auf dem Höcker.
0: Ja, soll er ja. Das ist okay, dafür ist der Höcker ja da. Weiter geht's.
3: Langsam.
2: Schlaganfallpatientin Sabine gewinnt zunehmend an Sicherheit.
4: Was jetzt spannend ist zu sehen, noch eben im Halten, als der Ring in die Hand kam, war es nicht in der Lage, den frei zu halten. Und nach wenigen Schritten funktioniert das plötzlich. Er lag, sie hat gesagt, er liegt auf dem Höcker auf. Jack hat gesagt, macht nichts, das ist der Höcker da und plötzlich geht's.
0: Ja, sehr schön. Jetzt drehst du den Rumpf. So rotieren nach links, drehen den Rumpf, so als ob du jetzt zu den Leuten drüber guckst. Dreh den Rumpf mit, den Reifen auch, genau. Und versuch mal, beide Arme nach vorne zu strecken. Ja, genau.
2: Jo. Das Reiten läuft wie von selbst.
0: Ach, fantastisch. Alles hat seine Ordnung. Und hinten gibt es durch den hinteren Höcker gibt es immer noch einen taktilen Reiz an die untere Rückenmuskulatur, was dann automatisch auch zu einer Aufrichtung führt, die dann erhalten bleibt. Das ist auch ein ganz großer Vorteil durch die Höcker.
3: Das Gleichgewicht ist besser. Also ich fühle mich sehr sicher auf dem Kamel. Vorher nicht.
0: So, und jetzt benutzen wir eben diese äußerst praktische Geschichte des Tischhöckers, damit Sabine den Stab über den Höcker schieben kann in der Bewegung des Tieres. Und damit aktiviert sie nochmal das gesamtskeletale System von der Halswirbelsäule bis in die Fußsohle. Aktiv, dynamisch in einer Bewegung, die man auch zu Hause braucht, zum Beispiel, wenn sie Nudeln für ihre Familie walzen muss oder so. Das ist ja eine alltagstaugliche Bewegung, ja?
5: Nicht du Nudeln für deine Familie walzen?
3: Nee, aber Plätzchen backen, mach mal.
0: Naja.
3: Plätzchen backen ist genauso schrecklich.
0: Und wir bahnen hier für Weihnachten an.
3: Genau.
0: Okay, los geht's.
2: Okay. Erstaunlich, wie viele Vorteile ein Ritt auf einem Kamel mit sich bringt. Natürlich bedarf es dafür eines so gelassenen Trampeltiers wie Aladdin.
6: Jo, ja, ja. Feines Schweinchen, komm. Ja. Ja, ja, ja, oh, ja, ja, ja, ja, du darfst ja gleich freilaufen. Ja, fein, hopp, ist gut. Nicht so ziehen, halt. Frieda weiß, dass sie gleich los darf, dass sie gleich rennen darf. Schönes Gras, das ist nasses Gras, ist immer schön zum Spielen. Dann kann man auch ein bisschen fressen, das ist ideal, das liebt sie.
2: Ohne Leine wäre der Ausflug natürlich noch schöner, Immo.
6: Jo. Machen wir sie mal los. Dann wollen wir mal gucken, ob sie ihren Namen schon kennt. Bleib hier. Halt, halt, halt, halt, halt, halt. Abhalsen. So, lauf. Komm, lauf. Ja, fein. Ja, so ist schön. Ja, lauf. Na, lauf. Na, gib mal Gas, komm.

0: Bei Immo hat Frieda es wirklich gut. Schließlich soll sie nicht geschossen werden, sondern dem Jäger assistieren. Ein Ehrenjob.
1: Frieda, komm hier.
0: Eigentlich soll sie dafür auf Immo hören. Das klappt auch manchmal. Aber eben nur manchmal.
2: Komm her, komm.
1: Frieda, komm. Frieda. Komm her, komm. Komm her, komm, komm, komm, komm, komm, komm, komm. So ist der Feind, der feine Frieda.
0: Aber wenn's klappt, dann mit Karacho. Nur wenn Frieda wieder mal etwas besonders Leckeres am Wegesrand gefunden hat, behandelt sie Immo wie Luft.
1: Komm mal hier, ey. Komm mal her, Frieda, hier. Hier, komm her. So ist fein. So ist fein, komm her. Oh, ja, fein. Das ist natürlich immer verlockend, dass man dann da, wo man gerade langläuft, auch erstmal einen Maul voll zu fressen findet. Aber eben, man hat es eben gesehen, als er mit diesem Gammel da rumgespielt hat, was hochinteressant ist für so ein Schwein. Aber ich bin dann einfach weitergegangen und habe gerufen. Und dann sah man ja, dass sie dann also sich auch davon trennt und dann tatsächlich kommt. Ne?
0: Aber nur mit gutem Zureden.
1: Schweine sind alles Fresser und umso vergammelter, umso vorverdauter ist es schon. Und dementsprechend kann man das dann gut verarbeiten. In der Beziehung ist ja auch das Wildschwein eine Waldpolizei. Ne? Was an Aas rumliegt, wird von den Schweinen gefressen.
0: Waldpolizistin Frieda. Nur das ist doch mal ein schicker Titel.
3: Komm und hopp. Hopp. Hopp. Ach komm, das ist alles wieder rein. Hopp, komm. Los.
0: Das Sperrige soll aufs Flache. Gar nicht so einfach.
3: Steh.
0: Wahrscheinlich ahnt Maja, was ihr blüht. Bürsten und Schneiden. Nicht gerade ihre Lieblingsbeschäftigung. Aber Wattmut hat Mut.
4: Wir haben mit Maja das Glück, dass sie ein sehr feines Fell hat tatsächlich. Also die meisten Neufundländer haben noch mal ein bisschen strohigeres Fell. Sie hat ein sehr sanftes Fell, so ein bisschen Welpenfellartig. Dadurch haben wir auch weniger Probleme mit Verfilzen und auch mit sehr extremen Unterwolle.
0: Und warum kann man sich dann diese mühsame Prozedur nicht einfach sparen?
4: Man sollte schon so einmal die Woche da mal komplett durchgehen. Man sieht ja jetzt auch, die ist jetzt knapp eine Woche nicht gemacht worden. Und jetzt im Sommer ist natürlich der Sommerfellwechsel. Wenn ich jetzt hier in meine Kiste gucke, ja, für die paar Minuten ist das schon recht voll.
5: Aber da gewöhnt man sich dran.
0: Was heißt hier Mann? Ihr vielleicht. Na gut, unterm Kinn ist es auszuhalten. Die fünfjährige Neufundländerin Maja lebt mit Frauchen Maike und Herrchen Michael in Mülheim an der Ruhr. Und die sind jetzt einfach der Meinung, der Winterpelz muss runter. Vor allem an den Pfoten. Denn Maja soll heute noch schwimmen. Und da stört das Fell nur.
3: Wenn man das jetzt für eine Ausstellung oder so macht, gibt es diesen Katzenpfotenschnitt. Das heißt, wird dann so oval vorne zu der Spitze hingeschnitten, weil die ja auch darüber so ein bisschen abschwitzen.
0: Für einen Wasserrettungshund wie Maja sind gepflegte Pfoten ohnehin Pflicht.
1: Ja, danke schön.
3: Hast du super gemacht, ne? Jetzt bist du wenigstens wieder ein bisschen. Ein
4: paar Kilo leichter.
3: Genau. Fein, gut. So. Gut.
4: Ja? Ja, komm, runter mit dir.
3: Super. Joa.
4: Ja.
3: Prima. Hübsch.
0: In der Kuhschule von Anne Wiltawski im schweizerischen Kilchberg steht heute Treppensteigen auf dem Lehrplan. Normalerweise gehören Stufen nicht zum Kuhalltag.
6: Laufen, laufen, laufen. Komm, Hü. Und Hü. Jetzt ist das gelbe Ding da interessant. Das war da gestern noch nicht. Da muss ich einmal gucken.
0: Ja, logisch. Könnte ja was Leckeres drin sein.
6: Und komm.
0: Die ältere Kuhbambine ahnt schon, was jetzt kommt. Aber Ornella ist die ganze Angelegenheit suspekt. Normalerweise würde keine Kuh freiwillig eine steile Treppe hochlaufen.
6: Und hier. Bambine. Fein. Ganz fein. Brave. Und lauf, lauf, lauf, lauf. Fein, ganz fein.
0: Anne weiß aus Erfahrung, dass Kühe sehr viel intelligenter sind, als die meisten Menschen glauben. Über die Jahre hat Anne Wiltawski sich zur Kuhflüsterin gemausert. Man muss die Tiere lesen.

0: um sie zu motivieren.
1: Wir müssen gleichmäßig laufen, damit die nicht denken, dass das was Komisches ist. Also wenn ich da stoppe, dann fangen sie an und denken darüber nach, ob das gefährlich ist. Und wenn ich einfach weitergehe, als wenn nichts wäre, wenn ich Glück habe, läuft sie einfach mit mir.
0: Die kleine Treppe war nur das Aufwärmprogramm.
1: Wir gehen hier hoch.
0: Jetzt geht's richtig los. Bambine soll als Vorbild vorangehen. Normalerweise orientieren sich Kühe aneinander. Mal sehen, was Ornella davon hält. Tatsächlich. Ohne das geringste Zögern.
1: Komm, komm. Komm, komm, Bambine. Alles gut. Komm rein. Super. Toll, war ganz super. Langsam.
0: So.
1: Komm links.
0: Jetzt erstmal wieder stärken.
1: Und jetzt wären wir mit mehr Abstand gegangen. Und da war es für sie eigentlich schon wie alleine gehen. Und wahrscheinlich kann sie es jetzt dann schon das nächste Mal alleine machen. Ja, ja, ist fein. Aber für heute ist fertig. Jetzt hat sie gut gemacht.
0: Die Kühe, die die studierte Philosophin bei sich aufgenommen hat, waren allesamt schon zur Schlachtung vorgesehen. Hier im schweizerischen Kilchberg haben sie nicht nur ein zweites Leben geschenkt bekommen. Sie lernen auch ganz neue Seiten an sich kennen. Pinguin-Nachwuchs im Weltvogelpark Walsrode. Die beiden Schreihälse sind noch keine 2 Wochen alt und wiegen schon 200 Gramm pro Schnabel. Noch wohnen sie im Brutkasten und werden mit der Flasche aufgezogen. Namen haben sie noch keine. Bei den Pflegern heißen sie einfach Nummer 1 und Nummer 2.

0: knapp 10 Tage alt.
1: Oh ja. Nummer 1 ist natürlich schwerer.
0: Der ist einen Tag älter. Und bekommen 3 bis 4 Mal am Tag einen Fischbrei zu treffen, ne? Mittels dieser Spritze. Den habe ich schon vorbereitet eben, der ist schon warm. Hat knapp 39 Grad. Und dann kriegen die das so rein. Die kennen das immer schon. Wenn die die Spritze sehen, dann wissen die, was los ist. Man muss immer kleine Mengen nur reinmachen in den Schnabel, weil wenn ich jetzt zu viel da gleich reinlaufen lasse, dann verschlucken die sich da dran. So viel können die da nicht auf einmal runterschlucken. Deshalb immer hin und her abwechselnd. So, einen Moment Pause machen. Ne? Pinguine müssen immer recht fett gefüttert werden. Das heißt, die müssen immer ein bestimmtes Gewicht haben. Ne? Also man muss aufpassen, dass sie nicht zu schwer werden dadurch, sonst geht das auch wieder auf ihre Gelenke. Pinguine müssen immer so ein bisschen Bauchansatz da unten haben, damit sie richtig gut wachsen können. Ne? Bei den Alten bekommen sie ja auch ziemlich fettreichen Fisch. Und bei uns ergänzen wir dieses Fett durch Schlagsahne. So ein Schuss Schlagsahne kommt mit rein. Ne? Ja, und außer fressen und schlafen tun die noch nicht, machen die noch nicht so viel. Ne? Die sind jetzt gleich fertig. Dann sind sie noch eine halbe Stunde wach ungefähr. Und dann schlafen die nächsten 3 Stunden wieder. Ne? Klein.
2: Richtige Babys eben. Fressen, schreien, schlafen. Maya ist für eine Neufundländerdame eigentlich eher zierlich. Sie ist knapp 60 cm hoch und bringt keine 60 Kilo auf die Waage. Sie soll später einmal Rettungshund werden und muss heute noch zum Training.
3: So, ich habe noch ein bisschen Salat mitgebracht.
4: Okay, cool. Ist ja aus dem Garten, ne? Brauchen wir nicht waschen.
3: Nee, brauchst nicht waschen.
2: Salat? Oh Mann, immer diese Rohkost. Wie wär's mal mit ein bisschen Fleisch?
4: Gute Mischung.
3: Das sieht gut aus, ne Maus?
4: So, dann kommt da noch ein bisschen Öl drauf. Damit das nachher auch gut aufgespalten werden kann. Ab geht's.
2: Tja, was soll man dazu sagen?
3: Uiuiui. Ja, machen wir schon eine kleine Portion, ne?
2: Klingt nach Diät und ist auch Diät. Maya muss gesund und fit sein. Und dabei helfen eben keine 5 Kilo Fleisch am Tag, sondern Salat und Obst.
4: Nehmen wir noch ein Ei dazu. Und Fleisch natürlich.
2: So. Aha, also doch.

0: wenigstens als Geschmacksbeilage.
1: Oh. Mäuschen, sitz. Feines Mädchen. Feine Maus. Und nimm.
0: Vielleicht könnte man sich auf Trennkost einigen. Also das Fleisch abgreifen und Obst und Gemüse einfach liegen lassen. Aber davon wird man auch nicht satt. Dann lieber doch die ganze Portion. Zack und weg.
1: Na, fertig gegessen?
2: Oh, jetzt ist alle Maus. Gibt's nichts mehr.
1: Nee, ist nichts mehr da. Was ich suche.
2: Alle. Ja.
1: Ich glaube euch das nicht.
2: Geh noch mal gucken. Ob wirklich nichts mehr drin ist.
1: Dann lecken wir doch noch mal leicht aus. War doch lecker.
0: Na ja, war doch wenig.
1: Super Maus. Ja, jetzt ins Bett.
0: Dieser Blick spricht Bände.
3: Nein, nicht auf diese Art. Das gibt Ärger.
0: Oh, Immo wird streng.
3: Die Nase ist sehr, sehr empfindsam. Man sagt, ein Schwein hat ungefähr 200 bis 400 Mal besser als eine Hundenase. Und eine Hundenase ist ungefähr 300 Mal besser als eine Menschennase. Also kommen wir da auf eine Potenz, die ist unvorstellbar, wie gut die Schweinenase ist. Und obwohl sie gerade eben noch in der Erde gesteckt hat, kann sie trotzdem alles wahrnehmen. Das ist das Tolle daran.
0: Das ist wirklich toll und erlaubt Frieda, Dinge zu riechen, die außer ihr niemand wahrnehmen würde.
3: Sie riecht zum Beispiel also Maiskörner, die untergepflügt sind, auf 20 cm Tiefe, die 20 cm tief im Boden sind, die riecht das Schwein im Vorbeigehen. Das muss man sich vorstellen, also unvorstellbar. Und dementsprechend finden sie natürlich auch alles. So, komm, jetzt wollen wir dich mal anleihen. So. Halalalala. Nein. Nicht so ziehen. Hallo. Langsam. Artig.
0: Ab geht's nach Hause. Hat mal wieder Spaß gemacht, das Training. Und wenn Frieda weiter so schnell lernt, ist der Sprung zur vierten Sau bald geschafft. Der reinste Spaziergang. Sozusagen.
3: Oh.
0: Die letzte Prüfung für Bombenspürhund Rufus am Hamburger Hauptbahnhof. Der Plastiksprengstoff ist gut versteckt.
4: Rufus, hier. Gut, klasse, komm. So, fein.
0: Nur Henrik Silaf ist angespannt.
4: Nee, komm. Rufus. Hier, such. So schön. Klasse. Komm hier, nee. Komm hier.
0: Auch er weiß nicht, wo das Päckchen versteckt ist.
3: Anzeige, also Interesse.
5: Ja, für ihn.
4: Komm hier, Rufus.
5: Erkannt hast du, dass da was ist? Genau. Dauert jetzt ein bisschen zu lange, ne? Stell dich mal gerade hin, Henrik.
4: Jetzt ganz einfach. Ja, hier.
5: Ruf mit Namen an. Genau.
4: Gut.
5: Guti. Gespürt hat er, warte mal, Henrik.
4: Ja.
5: Gespürt hat er intensiv, ne? Man hat's gehört, wie der Hund saugen tut. Der Hund kommt jetzt hier in eine Wolke. Ja, wollte hinten rum. Du wolltest ihn eigentlich hier drüben hin haben.
4: Ja.
5: Ja, hast aber erkannt, der Hund ist in der Wolke, hast ihn hier wehren lassen, er hat angezeigt, er hat verwiesen. Einwandfrei.
4: Ich bin zufrieden. Wichtig ist hier natürlich auch die Grundausbildung, die wir hier erfahren haben, dass man, dass der Hund weiß, dass er der Hand zu folgen hat. Ja, und dass man eben auch weiß, dass man wirklich sich bemühen muss, so tief wie möglich den Hund unter den Sitz zu führen, um zum Erfolg zu kommen. Wenn man da nachlässig ist, dann kann man sowas schnell überlaufen.
0: Tja, Rufus hat aber nichts überlaufen. Rufus ist nämlich schon fast ein Profi. Henrik kann stolz auf seinen kleinen Heideterrier sein. Olessa ist beinahe noch ein Kalb und deshalb besonders lernfähig. In Zukunft soll sie geritten werden. Auch dieses Training gehört zum Programm von Anne Wiltawski.
6: Guck mal, kannst du immer erstmal was

0: geben, dass sie nicht vor dir Angst haben muss.
1: Annes Töchter Siri und Hannah wachsen mit den Kühen auf.
0: Und jetzt eine Hand hier hin. Machen wir eine Hand hier hin. Eine da hoch. Gibst du mir das Bein. Und eins, zwei, drei. Gut. Ein bisschen vor. Jawohl. Und wow. Feine.
1: Olesa sieht's locker.
0: Hältst du dich gut fest, dann geht's nämlich auch schon los. Komm. Komm. Und top. Super. Vorrutschen, vorrutschen. Jawohl. Oh, nix hier.
1: Komm. Am besten laufen die Kühe mindestens zu zweit. Das vermittelt ihnen Sicherheit.
0: Die Kleine läuft nach. Und macht es nach. Siri, mach mal das Bein ganz lang. So ganz nach runter, ja. Oh, nix hü. Komm. Das ist das Tolle, dass sie so ruhig ist und nervenstark. Dass es überhaupt geht, dass man mit so einem kleinen Kind mit ihr anfangen kann mit Reiten. Komm, komm. Die schauen sich ganz viel ab. Wenn jetzt die Kälber schon sehen, wie die Mutter gesattelt wird, wie die Mutter geputzt wird, wie die geritten wird, dann haben die eine ganz genaue Vorstellung, was passiert, wenn ich komme mit der Decke oder mit dem Geschirr.
1: Kalb Olesa wurde von ihrer eigenen Mutter abgelehnt. Onyx hat sich ihrer angenommen und sie aufgezogen, inklusive Milchversorgung. Sie trennt allenfalls ein leckerer Strauch.
0: Siri, bück dich. Und bück dich. Komm, komm, komm. Gut, Siri. Gut gemacht.
1: Die Kuhschule hat schon einigen Kühen das Leben gerettet.
0: Sie will so ein bisschen auf einer Graskante laufen, weil sie empfindliche Füße hat.
1: Anne kann nicht alle Kühe, die sie aufnimmt, behalten. Deshalb versucht sie, ihren Nutzwert zu erhöhen, um sie besser weiterzuvermitteln. Zum Beispiel an Bauernhöfe mit angeschlossenem Streichelzoo, an Privatpersonen, die Spaß an Kühen haben, die mehr können als nur Milch geben, oder an Bauernhöfe, die die Nutztiere mit besonderen Fähigkeiten schätzen.
2: Ganz gut. Anne macht es super. Ja, die macht es super.
1: Schlaganfallpatientin Sabine am Ende der Therapiestunde mit Aladin.
3: Du bleibst mit dem Oberkörper immer nach hinten geneigt. Nach hinten neigen? Nach hinten neigen? Alles gut.
4: Das ist ein Bild für die Götter. Das Gesicht, das muss sie groß machen.
5: Du hast dich übrigens eben selber ausbalanciert, ne? Ich hab dich nicht gestützt, das warst du.
3: Ja, das weiß ich.
5: Okay.
3: Nicht hinlegen, meine Füße. Denk dran, Aladin. Die sind dann platt, dann kann ich nicht mehr laufen.
1: Und so ein Kamel wiegt ein paar hundert Kilo.
5: Hat er so schön gemacht. So. Geht's dir gut?
3: Mhm.
5: Dann steigst du jetzt ab wieder nach rechts rüber. Ich drück dein Bein durch. Und Gabi hat dich sicher.
4: Bin ich raus?
1: Mhm. Der Schlaganfall traf die Chemikerin vor einem Jahr aus heiterem Himmel.
3: Will ich gar nicht.
5: Okay.
3: Nicht halten, ne? Oh, mein Bein. Ey, Leute.
5: Ich habe eben keine Last gehabt. Ich hatte
3: wow.
5: Also, sie hat es wirklich alleine gemacht.
3: Wow. Ja, mein Bein.
1: Vor der Therapie mit Kamelhengst Aladin konnte Sabine Masler kaum allein stehen. Auch das Gehen war die reinste Qual. Jetzt kann sie nach jedem Ausritt ohne Unterstützung durch Therapeutin Jacqueline gehen. Zwar langsam, aber immerhin.
3: Oh, leicht und locker im Rücken. Das ist cool. Das Bein geht schneller nach vorne. Das Körpergefühl ist schön. Man weiß, dass wieder da ist alles. Weißt du? Also ich weiß, wo mein Fuß steht, wie er steht und wie ich ihn setzen muss. Das ist toll. Vorher wusste ich zwar, dass er da ist, weil ich ihn gesehen habe.

0: aber nicht, wenn ich ihn gesetzt habe, wo er steht.
1: Lauf mal. Jetzt, ohne mich anzufassen. Jetzt schaffst du es nämlich. Das schaffst du jetzt locker.
0: Stehst du hinter mir?
1: Ich bin da. Das schaffst du locker. Also jetzt mal auf den
0: geraden
1: linken. Ja, ja. Und auf den linken Fuß.
2: Sabine muss vieles wieder neu lernen.
1: Diese Funktionsfehlstellung, die Fußheberschwäche, die kann sie jetzt gut kompensieren, weil sie ihr Gleichgewicht wiedergefunden hat zu großen Teilen und verlagert viel besser Gewicht auf den linken Fuß, was vorher nicht stattgefunden hat. Und dadurch bügelt sie die Fehlstellung praktisch selber aus. Und
0: du brauchst mich.
1: Jetzt kommt wieder Sand.
0: Ja.
1: Und sie kann jetzt ohne Hilfe laufen, was vorhin, wir haben es probiert, da ging das nicht. Mit dem Loslassen. Und wenn der Untergrund eben ist, was wir vorhin auch versucht haben, auf ebener Strecke, jetzt kann es wieder alleine. Sie kann jetzt einfach dieses Verlieren und Wiedergewinn von Gleichgewicht selber kompensieren. Und das ist die Wirkung, die eben wirklich nur durch das Kamel so passiert, durch das Auf- und Ablegen. Den starken Schwung und das Arbeiten in einer geschlossenen Muskelkette über den Höcker.
2: Dabei hatte Sabine nie eine besondere Beziehung zu Kamelen.
0: Tierliebe ist zwar da, aber dass ich jetzt die Kamele irgendwie abartig möge, mag, nein. Sie helfen mir, das ist so dieser Hauptgrund. Und das ist das, wieso, weshalb, warum ich hier bin und das mache. Weil es mich nach vorne bringt, immer kleine Schritte nach vorne, Stück für Stück.

0: Humboldt-Pinguine sind echte Stehaufmännchen.
1: So, einmal schnappen und ab geht's. Immer hinter mir her. Ihr bleibt unten. Noch. Und? Okay.
0: Im Vogelpark Walsrode sind sie extrem beliebt.
1: Gehen wir hier mal ein bisschen mehr in die Mitte, ne? So, stellst du dich hier mit hin und dann tischst du einfach ins Wasser werfen. Dann bleiben die Tiere auch gleich im Wasser. Nicht ganz so viele auf einmal. Einfach so ein paar hin und her. Okay. So, lockst du mit, vielleicht schaffst du das. Kommt mal her, Jungs. Komm. Jetzt kommt's drauf an. Wollen sie nicht? Ja, schöne Sache. Keiner mag.
0: Diese Pinguine sind handzahm und haben keine Scheu vor Menschen. Sie bewegen sich, mehr oder weniger, frei durch den Vogelpark.
1: Der Pedel auf jeden Fall, der hat Lust. Und dann kommt er mal zufällig vorbei. In der Hoffnung, dass er sich hier mal einen Fisch abgreifen kann. Da wir nette Tierpfleger sind, machen wir das auch. Hin und wieder kriegen sie dann auch mal einen Fisch ab. So, der Michael hat einen Pinguin auf die Mauer gesetzt. Juhu. Einer, lauf. Vielleicht kriegen wir noch ein paar mehr. Komm mal her, hier, komm. Ihr sollt mal ein bisschen laufen, ihr sollt euch mal ein bisschen bewegen. Das ist ja gar nichts. Ihr seid ganz schön faul und träge geworden. Einige Pinguine bei uns, die haben zurzeit wirklich eine ganz gute Ausrede. Dafür, dass die nicht ins Wasser gehen, dass die nicht laufen. Denn die sind in der Mauser. Der sieht aus wie frisch lackiert, blau, schwarz, würde ich mal sagen, gräulich hinten am Rücken. Schön weißer Kontrast dazu. Der dahinter und auch dieser hier, die sind ja noch nicht mal so ganz mittendrin, ganz, ganz kurz davor. Teilweise verlieren sie schon Federn, sind aber noch ganz braun hinten. Das heißt, das ist das alte Gefieder vom letzten Jahr. Das muss dringend gewechselt werden. Pelle, komm, lauf, gib alles. Komm, Kleiner.
0: Frisch frisiert und halb gesättigt geht's jetzt mit Majas Training los. Jeden Sonntag trifft sich die Wasserarbeitsgruppe NRW am Duisburger Wolfsee, um die Neufundländer zu Rettungshunden auszubilden. Die großen Hunde sollen lernen, ertrinkende Menschen im Wasser zu retten. Dabei muss der Hund den Menschen nicht zwangsläufig selbst an Land ziehen. Es ist auch schon sehr hilfreich, wenn er es schafft, ihm einen Rettungsring zu bringen. Frauchen Maike spielt im Training die Ertrinkende. Also, ab ins kühle Nass.
2: Maja ist eine jung gebliebene Neufundländerhündin. Sie ist noch voller Elan, ein bisschen quirlig geblieben.

0: Sie ist auch ein Müh kleiner als normale Neufundländer. Auch Mädchen sind ja generell kleiner. Sie ist etwas kompakter gezüchtet worden. Gefällt uns auch sehr gut, weil wir dadurch ein bisschen weniger Probleme mit den Knochen haben. Ja, aber wie man hier am Wasser auch sieht, ist die noch für 5 Jahre quick lebendig. Kein ruhiger Typ, mehr so, ich brauche Power, die hat Hummeln im Hintern.
1: Hey! Ja. Komm her zu mir!
2: Voran! Hey. Maja trainiert nicht zum ersten Mal.
1: Hey! Ja.
3: Bring Voran zur Person! Voran! Super! Toll!
2: Neufundländer haben Schwimmhäute zwischen den Zehen und sind exzellente Schwimmer.
3: Voran, rum! Fein! Hier zu mir, Schatz! Super! Komm her! Super!
2: Und frieren müssen sie auch nicht, denn unterm Fell verbergen sie eine dicke Fettschicht, die sie warm hält.
4: Dankeschön. Ah, toll! Super gemacht. Hast du den Geister gemacht?
1: Dankeschön.
4: Hast du toll gemacht. Machst du super. Hast du super gemacht.
2: Auf dem Brandenburger Fleckschnupphof ist jetzt Feierabend angesagt. War ja auch ein langer Arbeitstag. Vor allem für Aladin. Der hat sich heute besonders tapfer geschlagen.
5: Kamele sind Wüstentiere und Wüstentiere, die möchten, wenn sie es aussuchen können, wirklich in Wüstengegenden leben. Und in der Wüste können die nur überleben, indem die im Prinzip möglichst wenig Energie und Wasser verbrauchen. Und das macht man dadurch, indem man sich möglichst wenig bewegt und nur Bewegungen macht, die notwendig sind zum Überleben. Darum sind die so unaggressiv und darum haben die so eine große innere Grundruhe.
2: Genau deshalb taugen Aladin und seine Freunde auch so gut als Therapietiere. Sie übertragen ihre innere Ruhe und Zufriedenheit nicht nur auf die Patienten. Sie haben auch ihre Besitzerin gänzlich in ihren entspannten Bann gezogen.
5: Das ist auch wie bei allen Säugetieren und beim Menschen. Wenn die Muskulatur entspannt ist, fühlt sich das Individuum gut. Und wenn ein Mensch entspannte Gesichtsmuskulatur hat, dann hängt der auch manchmal ein bisschen der Unterkiefer. Und wenn die Lippe so hängt, dann ist die Welt beim Kamel in Ordnung. Ne? Er kann die auch hochnehmen, macht's aber nicht.
6: Nö, wieso auch? Ist doch alles cool.
5: Er sitzt hier wirklich jetzt mit uns, ne? Und er genießt es auch. Das finde ich so rührend und so schön. Hallo.
2: Ja, von Kamelen kann man einiges lernen. Eigentlich kann man von allen Tieren etwas lernen. Das ist ja das Schöne. In der nächsten Folge, auf dem Pferdehof von Isabel Barneck, kommen die Fußballdamen des TSG Hoffenheim an. Die Pferdefrau will den Damen beim Aufstieg in die erste Liga helfen.
7: Hallo, Action.
2: Der kleine Steinkauz Godzilla soll fressen und trainieren. Das ist ihm aber alles sehr suspekt und passt ihm gar nicht. Und auf dem Kamelhof in Brandenburg studiert Hengst Kalif eingehend seinen Harem. Vor allem die Stute Shira hat es ihm sichtlich angetan.

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0: Ich habe gestern Vladi und Jonas getroffen.
1: Mhm. Und?
0: Ich war echt baff, wie weit der Kleine ist und was der schon alles kann.
1: Das soll vorkommen, dass Kinder sich entwickeln.
0: Ich finde, dass Vladi stolz auf seinen Sohn sein kann. Er ist bestimmt ein guter Vater.
1: Mhm. Kann sein.
0: Ich finde übrigens, die Rolle würde dir auch sehr gut stehen.
1: Oh, oh, oh. Das klingt jetzt wieder Auftakt zu einem längeren Gespräch.
0: Wir müssen los.
2: Okay, Vorschlag. Heute Abend, Kuschelstunde auf dem Sofa mit Themenschwerpunkt Familienplanung.
0: Das klang jetzt aber eher wie die Ankündigung einer Dienstbesprechung.
1: Ist besser?
0: Mhm.
1: Nicht?
0: Mhm. Viel besser.
2: Stille, konzentriere dich.
3: Richtig ab, Brüderchen. Sonst lege ich dich gleich aufs Kreuz.
2: Oh, Mensch, das macht jetzt echt keinen Spaß mehr.
3: Okay, okay. Ich reiß mich zusammen. Fangen wir nochmal an.
2: Muxa. Hey.

0: Und deshalb wollte ich Sie davon in Kenntnis setzen, dass wir in Kürze auf digitale Radiologie umstellen.
1: Ah, oh, das klingt ja sehr spannend.
0: Ich sehe, es herrscht allgemeine Zustimmung. Aufgrund der guten Argumentation unseres Chefarztes, Herrn Dr. Heimann, und des mehr oder weniger sanften Druckes unserer Verwaltungschefin,

0: habe ich mich zu diesem Schritt entschlossen.
1: Den Sie mit Sicherheit auch nicht bereuen werden. Um wettbewerbsfähig zu bleiben, müssen wir mit den Fortschritten der bildgebenden Diagnostik mithalten können. Die sekundenschnelle Bereitstellung
0: der gesamten Bilddaten. Liebe Frau Marquardt, ich denke, unsere Kollegen wissen auch ohne Ihre nette Nachhilfe, worum es geht. Um es also kurz zu machen, gesucht wird ein Verantwortlicher für die Konzipierung und Planung. Und das möglichst bis vorgestern, ne?
1: Naja, oder? Also bis Ende der Woche sollten dann doch Ergebnisse vorliegen.
2: Was genau soll denn das Konzept beinhalten?
0: Ja, das kann Ihnen nun Frau Marquardt besser erklären als ich, Kotze.
1: Ach, wenn ich die Kollegen damit nicht langweile.
3: Im Gegenteil, wir sind alle sehr gespannt.
1: Also, zunächst einmal geht es um die Einführung eines klinischen Konzepts, wie und in welchem Umfang die neue Technik bei uns im Haus eingeführt werden soll und welche Geräte dazu angeschafft werden müssen. Ziel ist es, eine Ausschreibung an die Industrie zu machen, um Angebote einzuholen. Außerdem benötigen wir natürlich eine Analyse über die Angaben der Arbeitsorganisation, die jetzt natürlich durch die Einführung dieser neuen Technik im Hause anfallen wird.
0: Ja, na dann, Freiwillige vor.
2: Also ich könnte mir schon vorstellen, das Konzept auszuarbeiten.
0: Wunderbar, Kreuzer, dann machen Sie das.
1: Das ist aber schon ganz schön viel Arbeit so für einen alleine. Besonders in Anbetracht der knappen Zeit.
0: Sie können es wohl gar nicht erwarten, Frau Marquardt, die Klinik auf den Kopf zu stellen.
1: Nachdem Sie sich so lange Zeit gelassen haben, müssen wir nun auch ein bisschen Gas geben. Frau Dr. Eichhorn, möchten Sie nicht Herrn Dr. Kreuzer unterstützen?
4: Ja, gerne.
0: Na dann, an die Arbeit, Herrschaften.
5: Meine Schwester war einfach besser als ich, wie immer. Und sie hat mich besiegt, so ist das nun mal im Kampfsport.
6: Aber da geht's doch eher um Konzentration, Disziplin und Körperbeherrschung. Und nicht darum, jemanden zu besiegen, oder?
5: Haben Sie das irgendwo gelesen oder sprechen Sie aus eigener Erfahrung?
6: Ich bin Kickboxer. Sie warten bitte hier.
7: Hey, wenn ich das Ganze schon verbockt habe, dann möchte ich auch wissen, was mit ihm ist.
6: Entschuldigung, aber es ist nicht üblich, dass die Angehörigen bei der Untersuchung dabei sind.
7: Dann machen Sie für mich doch mal eine Ausnahme.
6: Tut mir leid, so sind nun mal die Regeln hier.
7: Gut. Aber nur, weil Sie so schöne Augen haben. Wo kann ich denn warten?
6: In der Cafeteria, vorne am Eingang.
7: Können wir?
6: Ja.
8: Und, bin ich schon tot?
6: Nein, nein, dann hätte ich Ihnen schon Bescheid gesagt.
8: Aber warum sehen Sie dann so sorgenvoll auf Ihren Monitor?
6: Ja, der Ultraschall bietet keine klare Diagnose. Wir werden noch eine Computertomographie machen müssen.
8: Das klingt ja nicht danach, dass ich gleich hier raus kann.
6: Davon war bisher auch nicht die Rede.
8: Ich meine ja nur, dass ich nicht ewig hier in der Klinik bleiben kann.
6: Aber untersuchen darf ich Sie schon noch, oder?
8: Entschuldigen Sie, wenn ich ein bisschen drängel, aber ich möchte schon gern wissen, worauf ich mich einzustellen habe. Ich muss nämlich in Kürze beruflich ins Ausland.
6: Ohne klare Diagnose kann ich mich zeitlich nicht festlegen.
8: Aber sieht das mal nicht gut aus, oder?
6: Herr Bolte, bitte.
8: Sagen Sie mal, Schwester, ist der Doktor immer so gesprächig?
7: Naja, nicht immer.
6: Schwester Asu bringt Sie jetzt zum CT. Dann wissen wir mehr. Ich hätte gerne Kaffee.
7: Selbstverständlich. Und?
6: Ich kann auch nichts Genaues sagen. Die Diagnostik läuft noch. Es ist gut möglich, dass ich Ihren Bruder stationär aufnehmen und vielleicht sogar operieren muss. Auf jeden Fall werde ich mich nur mit dem Chefarzt beraten.
7: Und das alles wegen mir. Wie hat er denn darauf reagiert?
6: So genau habe ich es ihm noch gar nicht gesagt.
7: Hat er Ihnen erzählt, dass wir in 2 Wochen ins Ausland gehen?
6: Sie arbeiten zusammen? Danke.
7: Tja. Als Musterzwillinge haben wir sogar den gleichen Job. Wir arbeiten am Archäologischen Institut der Uni und sollen zu Ausgrabungen nach Musaferat es-Sufra fahren.
6: Musa was?
7: Ja, das ist ein sakraler Komplex im Sudan. Das Nationalheiligtum des Meroitischen Reiches. Über 2000 Jahre alt.
6: Die Geschichte war noch nie so mein Ding.
7: Das ist auch schon sehr speziell. Aber auf jeden Fall ist diese Expedition für Jan und mich eine Riesenchance, auch im Hinblick auf unsere Promotion.
6: Waren Sie schon mal in Afrika?
7: Nein. Warum?
6: Ich habe mal bei den Barfußärzten gearbeitet, während meines Studiums. Da war eine spannende Zeit. Aufregend, chaotisch.
7: Erzählen Sie mir mal lieber nichts davon, dann weiß ich wenigstens nicht, was wir verpassen, wenn das Ganze vielleicht jetzt doch ins Wasser fällt.
6: Lassen Sie mich erstmal das CT auswerten.
7: Dann sehen Sie also doch eine Chance?
6: Eine Chance gibt's meistens.
7: Na dann können Sie mir vielleicht doch etwas Afrikakunde erteilen.
9: Ich recherchiere mal, welche Literatur es zum Thema gibt. Und nach Feierabend setzen wir uns zusammen.
6: Das ist eine gute Idee, aber ich habe dummerweise Nachtdienst.
9: Ja, ich kann ja den Nachtdienst für dich übernehmen.
6: Danke. Du opferst dich für die Zukunft unserer Klinik.
9: Sieh's mal als Freundschaftsdienst.
6: Wir mussten ständig improvisieren, weil es am nötigsten fehlte. Aber egal, es war eine wichtige Zeit.

0: nicht in Afrika. Irgendwie fehlt mir die Art von Herausforderung. Manchmal schon ein bisschen.
1: Was spricht denn dagegen, wieder im Ausland zu arbeiten?
0: Ich fühle mich ganz wohl hier in Leipzig. Ich habe auch gute Perspektiven hier in der Klinik.
1: Nur in der Klinik? Ich hatte mal einen Kollegen im Institut. Der war jahrelang auf Expedition im Ausland. Und dann hat er dieses Leben aufgegeben für Frau, Kinder und Eigenheim.
0: Oh, das klingt ja gruselig.
1: Und jetzt sitzt der Ärmste völlig unglücklich Tag ein, Tag aus in seinem Büro im Institut. Hast du etwa ähnliche Pläne?
0: Du?
1: Oh, Entschuldigung. Aber die Dutzerei ist so eine Marotte von mir. Ich find's einfach total albern, Leute in meinem Alter zu sitzen.
0: Ist schon in Ordnung.
2: Schön, wenn man Freunde hat.
3: Wie wär's, wenn wir bei mir zu Hause arbeiten?
0: Ach, hallo.
2: Hallo.
0: Ich habe zufälligerweise sogar mal aufgeräumt.
2: Also was soll das denn? Wofür haben wir denn diesen wunderbaren neuen Konferenz- und Arbeitsraum?
0: Also ehrlich gesagt bin ich ganz froh, wenn ich nicht immer in der Klinik sein muss.
4: Ich auch. Ich komme gern zu Ihnen. Ich bringe eine Flasche Wein mit. Rot oder weiß?
0: Rot.
2: Also das Arbeitsessen, das habe ich ja schon mal gehört, aber Arbeitstrinken?
0: Das ist ja nur, falls uns die Theorie zu trocken wird.
2: Na dann Prost. Viel Erfolg. Frau Dr. Eichhorn, ich würde Sie nachher noch mal gerne bei mir im Büro sehen. Ich habe da noch Unterlagen für Sie bezüglich der digitalen Radiologie.
1: Ja. Ich war nach dem Studium nie länger als 2-3 Monate in Leipzig. Zuletzt waren Jan und ich fast ein Jahr in Südamerika.
5: 2 Kaffee.
1: Ja, sofort.
0: Leipzig scheint archäologisch auch nicht so ergiebig zu sein, oder?
1: Hast du eine Ahnung. Wenn hier eine Baustelle aufgemacht wird, dann sind unsere Leute erst mal gut ein paar Monate beschäftigt. Sag mal, war das mit dem Kickboxen vorhin eigentlich nur so ein Spruch, oder? Trainierst du wirklich?
0: Ja, klar. Mindestens einmal die Woche. Warum?
1: Das traut man dir gar nicht zu. So eine raue Sportart. Du siehst so liebenswürdig aus.
0: Ich sehe nicht nur so aus.
1: Wo trainierst du denn?
0: Im selben Studio wie ihr.
1: Hast du Jan und mich da schon mal getroffen?
0: Ja, klar, mehrmals. In der Sauna.
1: Das wäre mir ja wohl aufgefallen.
0: Nein, nein, wir sind uns noch nie begegnet. In den Einlieferungspapieren deines Bruders ist der Unfall verzeichnet. Und in dieser Straße gibt es nur dieses Studio.
1: Tja, dann. Hallo. Entschuldigung, wenn ich das Rendezvous störe. Aber Herr Beute liegt jetzt auf Station. Und das Ergebnis der CT ist inzwischen auch da.
0: Danke, Schwester Asu.
2: Ihnen ist doch sicherlich klar, dass es bei dieser Arbeit nicht nur um die Erstellung eines Konzepts geht.
6: Sondern?
2: Es geht eventuell auch um die Leitung der Notaufnahme.
6: Davon hat der Professor aber nichts gesagt.
2: Noch nicht, meine Liebe, aber das ist ja absehbar.
6: Natürlich wissen Sie besser, was hinter den Kulissen los ist, aber warum erzählen Sie mir das alles?
2: Naja, ich bin mir ziemlich sicher, dass Dr. Kreuzer genau diesen Tipp von seinem Freund Heilmann bekommen wird. Und ich bin einfach nur für die Gleichheit der Waffen.
6: Mir war nicht klar, dass ich gegen Dr. Kreuzer in den Krieg ziehe.
2: Da öffne ich Ihnen die Augen für eine neue Karrierechance. Doch Sie scheinen lieber mit Dr. Heilmann und seinen Freunden trinken zu wollen. Vergessen Sie es. Sie werden sowieso nie in diesen erlauchten Kreis aufsteigen.
0: Also sowohl Ultraschall als auch CT zeigen mehrere Bereiche in der Leber, die auf große Mengen freie Flüssigkeit hindeuten. Mit Sicherheit eine Folge des Unfalls.
7: Was heißt das?
0: Dass Sie sofort operiert werden müssen.
7: Dann kann ich den Sudan also abhaken? Gibt es keine andere Möglichkeit? Pillen, kalte Umschläge, irgendwas?
0: Nein.
7: Ganz sicher?
1: Jan, bitte. Dr. Brentano sagt das bestimmt nicht, um dich zu ärgern.
7: Verdammt nochmal, du weißt doch ganz genau, was auf dem Spiel steht.
1: Nichts, was wichtiger wäre als deine Gesundheit.
0: Wenn es Sie beruhigt, der Chefarzt persönlich wird den Eingriff vornehmen. Und wenn alles gut geht, dann sind Sie in ein paar Tagen wieder auf den Beinen.
7: Wie lange dauern denn bei Ihnen ein paar Tage?
0: Ungefähr 2 Wochen.
7: 2 Wochen wäre okay.
0: Lass das Sie willigen in die OP ein.
7: Ja, hört sich ganz so an.
0: Gut.
7: Was mit den 2 Wochen? Das hat er hoffentlich nicht nur gesagt, um mich zu beruhigen. Was ist, wenn ich noch länger hier drin bleiben muss?
1: Dr. Brentano ist bestimmt keiner, der falsche Hoffnung weckt. Weißt du, ich habe ihm von der Expedition erzählt, wie wichtig die für uns ist. Und dass da auch unsere Promotion dran hängt.
7: Ach ja. Und weil er so schöne Augen hat, da musstest du ihm gleich deine ganze Lebensgeschichte erzählen, oder was?
1: Was soll das denn
7: jetzt? Ich finde das ziemlich geschmacklos, in dieser verkorksten Situation gleich mit dem Arzt zu flirten.
1: Das wird schon. Jedenfalls ist Vladi der Meinung, dass das bei dir die ganz normale Torschlusspanik ist.
0: Kümmert ihr euch nebenbei auch noch um die Patienten?
1: Ach, jetzt sei nicht humorlos.
0: Entschuldige bitte, dass ich nicht Hurra schreie, wenn unser Privatleben ständiges Gesprächsthema

0: Eine davon ist bei einem Unfall geplatzt.
1: Daher auch die Schmerzen. Das ist Dr. Heilmann, unser Chefarzt. Er hat operiert.
0: Unsere Diagnose war nicht ganz richtig. Die Leber hat eine merkwürdige Oberflächenstruktur. Wir mussten eine Zyste und einen Teil der Leber entfernen.
2: Was heißt das?
0: Das wird Ihnen Dr. Brentano erklären.
2: Was ist?
1: Komm.
2: Wie geht es Ihnen?
1: Schwester Cornelia, würden Sie uns bitte allein lassen?
3: Natürlich, Herr Doktor.
1: Danke. Wir haben erstmal Gewebeproben zur mikrobiologischen Untersuchung geschickt. Der Befund wird morgen früh da sein. Dann lässt sich mehr sagen.
2: Und bis dahin verbringe ich wahrscheinlich vor lauter Sorge eine schlaflose Nacht.
1: Setz dich. Also, Lebensgefahr besteht mit Sicherheit nicht.
2: Okay.
1: Aber ich fürchte, er wird für eure Expedition nicht rechtzeitig fit sein.
2: Oh Gott. Jan wird austicken, wenn er das erfährt. Wenn du ihm diese schlechte Nachricht überbringst, dann möchte ich lieber dabei sein.
1: Dann komm morgen früh zur Visite.
2: Gut, dann. Tschüss und vielen Dank für alles.
1: Komm gut nach Hause.
2: Ich glaube, ich kann jetzt nach so einem Tag nicht einfach nach Hause gehen.
1: Und wohin auch immer.
2: Ich gehe jetzt noch ins Studio und mich ein bisschen auspowern, das lenkt ab.
1: Ja, stimmt. Das macht den Kopf frei, baut Stress ab.
2: Ja. Du siehst total gestresst aus. Hast du nicht Lust mitzukommen?
1: Das täuscht. Ich bin ganz entspannt.
2: Du könntest mir doch eine Einführung ins Kickboxen geben.
1: Ich habe noch zu tun. Leider. Andermal.
2: Versprochen?
1: Ich bin eigentlich nicht so scharf drauf, mich mit dir zu prügeln.
2: Warum? Das könnte lustig werden. Ich lasse dir mal meine Karte hier. Vielleicht hast du ja nach Dienstschluss noch Lust.
4: Hier scheint sich ja die ganze Klinik zu tummeln.
5: Wie kommen Sie denn darauf?
4: Naja, Dr. Brentano hat mir erzählt, dass er hier auch manchmal trainiert.
5: Stimmt. Wir sind manchmal sogar zusammen hier.
4: Das ist ein ziemlich guter Typ.
5: Bitte? Na, Philipp.
4: Ich meine Dr. Brentano. Intelligent, charmant, gut aussehend, sensibel.
5: Ach, wem sagen Sie das?
4: Sie haben also auch schon mal ein Auge auf den Herrn Doktor geworfen, stimmt's?
5: Ach was, für eine kleine Krankenschwester wie mich ist dieser Halbgott im Weißraum völlig unerreichbar.
6: In jedem Fall brauchen wir eine quantitative Analyse. Welcher Mitarbeiter benötigt welches Equipment? Wer arbeitet zeitgleich an welchen Spezialanwendungen? Zudem müssen wir uns überlegen, welche Tätigkeiten zukünftig entfallen und welche neu hinzukommen.
7: Sie legen ja ein ganz schönes Tempo vor, Frau Kollegin.
6: Also, wenn Sie nichts dagegen hätten, würde ich mich sehr gerne um diesen Teil des Konzepts kümmern.
7: Ja, bleibt denn da überhaupt noch irgendwas für mich?
6: Sie können sich mit der qualitativen Analyse befassen. Wie sehen die Demonstrationsräume aus? Welches Equipment muss angeschafft werden? Danke. Und, Beamer, Monitore, PCs, wie sind die vernetzt? Und wie sieht es mit den Zugriffsrechten aus?
7: Also, wenn man Sie so reden hört, könnte man meinen, dass Sie schon so länger mit der Materie befassen.
6: Ich habe mich ein wenig vorbereitet.
7: Entschuldigung.
8: Kreuzer? Ah, Roland. Ja, wir sind ganz fleißig. Er ist im Augenblick nicht so günstig. Ich möchte die Kollegen jetzt nicht so lange warten lassen. Also, mach's gut. Tschüss.
6: Hat Dr. Heilmann Sie bezüglich des Konzepts irgendwie spezieller informiert?
8: Wie kommen Sie darauf?
6: Nur so. Wo waren wir stehen geblieben?
8: Sie wollten mir die qualitative Analyse aufs Auge drücken.
6: Nur wenn Sie wollen, sonst können wir das auch gemeinsam durchackern.
8: Sie laden sich ja ganz schön was auf.
6: Ist nur ein Angebot.
8: Wie wäre es mit einem Stückchen Wein?
6: Ja, dazu habe ich ihn mitgebracht. Aber sollten wir vielleicht nicht doch erst hier weiterarbeiten?
7: Ach so, ein Stückchen in Ehren.
9: Hallo?
10: Hallo.
9: Hey, was ist denn los?
10: Ich habe vorhin im Fitnessstudio eine Verehrerin von dir kennengelernt.
9: Aha. Welche?
10: Nina Beute. Bei der hast du offenbar den Eindruck erweckt, dass du zu haben bist.
9: Und jetzt bist du eifersüchtig, packst deinen Koffer, um auszuziehen, oder was?
10: Das könnte dir so passen.
9: Ja, was soll die Packerei?
10: Ich fahre für 2 Tage zum Lehrgang, falls du das vergessen hast.
9: Ach ja, richtig.

0: fällt mir das nicht leicht, wenn sich eine fremde Frau an meinen Verlobten heranmacht.
1: Das ist doch völliger Unsinn.
0: Ihr habt in der Klinik schon mehr als nötig miteinander geredet. Und Kaffee trinken wart ihr auch.
1: Ja und? Wir haben über Afrika gesprochen.
0: Mhm.
1: Ja, Nina und ihr Bruder haben demnächst beruflich dort zu tun. Wo ist das Problem?
0: Über Afrika. So, so.
1: Ja, ich habe mich an meine Arbeit dort erinnert. Und so sind wir ins Reden gekommen.
0: Aha.
1: Ich hatte eine tolle Zeit in Afrika und denke gerne daran zurück. Und wenn ich jemanden kennenlerne, der sich dafür interessiert, dann...
0: Dann ist das natürlich viel aufregender, als mit mir über Hochzeit und Kinder zu reden.
1: Was soll das denn?
0: Naja, wenn du jetzt plötzlich das große Fernweh kriegst, bin ich ja wohl nicht mehr die Richtige für dich.
1: So ein Unsinn. Nur weil ich mit irgendjemand über Afrika gesprochen habe.
0: Nur dass irgendjemand eine attraktive, intelligente Frau ist, die dich für einen tollen Typen hält.
1: Ja, das bin ich ja auch.
0: Ach.
1: Oder?
0: Mm.
1: Wenn wir nicht sofort ins Bett gehen, dann wirst du morgen verschlafen. Was sind für Zysten? Woher denn? Laut Laborbefund sind die Zysten von Fuchsbandwurmlarven verursacht worden, die sich in der Leber eingenistet haben.
0: Wie fängt man sich die denn ein?
1: Bei Katzen, Hunden zum Beispiel.
2: Den gehe ich eigentlich aus dem Weg.
0: Tierhaarallergie.
1: Bodennahe Früchte, Beeren, Pilze, die können auch voller Bandwurmeier sein.
2: Und diese Tierchen, die legen mich jetzt lahm.
0: Kann man die denn nicht irgendwie abtöten?
1: Ja, aber das löst noch nicht das Problem. Wir konnten in der OP nur einen Teil der Zysten entfernen.
2: Wieso haben Sie nicht weitergemacht, wenn Sie schon mal dabei waren?
1: Wir waren auf so einen großen Eingriff nicht vorbereitet.
2: Das heißt, ich muss jetzt noch mal ran?
1: Ja, und das so schnell wie möglich. Sonst kann es zu einer dauerhaften Schädigung der Leber kommen.
3: Ist auf die Gefahr, dass ich mich wiederhole. Ich muss in spätestens 2 Wochen hier raus sein.
1: Das kann ich unter diesen Umständen aber nicht verantworten.
0: Gibt es keine Alternative?
1: Es gibt eine Art Chemotherapie, die aber lediglich das Weiterwachsen der Zysten stoppt. Zurückbilden. Können Sie sich davon nicht?
0: Also dann doch lieber operieren.
3: Und wenn ich mich weigere?
0: Was?
3: Wenn ich mich weigere.
1: Ich lasse Sie jetzt allein. Besprechen Sie das in aller Ruhe.
3: Da gibt's nichts zu besprechen.
0: Mann, bitte.
3: Ich setze doch nicht einfach meine Promotion aufs Spiel.
0: Aber du willst doch wohl auch nicht deine Gesundheit aufs Spiel setzen, hallo?
4: Und? Geht's mit der Konzeption vorwärts? Wie läuft die Zusammenarbeit mit Dr. Eichung?
5: Ich bin ganz zufrieden. Ich habe zwar bis heute Morgen um 4 dran geackert, aber irgendwie macht es auch Spaß, die Klinik umzukrempeln. Ich habe da auch ein paar gute Ideen.
6: Aber ihr arbeitet schon zusammen, oder?
5: Ja, wieso?
4: Weil du immer nur über dich redest.
5: Das war mir jetzt gar nicht bewusst. Nee, also Frau Dr. Eichhorn trägt natürlich auch ihren Teil dazu bei.
4: Wenn du mit dem Konzept fertig bist, dann könnten wir ja mal wieder was zusammen unternehmen, du, Katrin und ich.
5: Wir können doch Frau Dr. Eichhorn auch mal fragen.
4: Ich dachte eher einen Intimrahmen. Soll ich an einem Betriebsfest?
3: Ich muss um jeden Preis an dieser Expedition teilnehmen.
0: Vielleicht kannst du ja auch später nachkommen.
3: Das glaubst du doch selbst nicht. Es gibt genug andere Interessenten, da wird mir doch bestimmt kein Platz freigehalten.
0: Ich könnte mit Professor Karl reden. Vielleicht lässt sich da irgendwas machen.
3: Hör bitte auf, mich schon wieder zu protegieren. Du weißt ganz genau, wie ich das... Es reicht mir schon, dass das ganze Institut denkt, dass ich die Stelle nur wegen dir bekommen habe.
0: Lass die doch reden. Lass sie sich doch das Maul zerreißen. Ist doch egal.
3: Es ist mir aber nicht egal. Dir vielleicht. Vielleicht könnte ich ja da unten eine Chemotherapie machen.
0: In Afrika? Also nach allem, was mir Dr. Brentano von seinen Erfahrungen als Arzt in Afrika erzählt hat, ist das, glaube ich, keine so gute Idee.
3: Trotz seiner schönen Augen musst du ihm ja nicht alles glauben. Was ist, wenn seine Diagnose überhaupt nicht stimmt?
0: Du kannst ihn als Mensch mögen oder nicht, aber du musst ihn nicht als Mediziner in Frage stellen, okay?
3: Nina, das ist nur ein Assistenzarzt. Was ist, wenn ihm die nötige Erfahrung fehlt?
0: Also ich vertraue ihm.
3: Dir ist schon klar, dass ich zu ihm als Patient ein anderes Vertrauensverhältnis brauche, als du zu ihm als Mann.
7: Und? Wie läuft denn so die Arbeit mit Dr. Kreuzer? Kommen Sie voran?
8: Sie hatten recht.
7: Das habe ich meistens. Jetzt müssen Sie mir nur noch sagen, womit.
8: 3-mal dürfen Sie raten. Ich mache die Fleißarbeit und Kollege Kreuzer erzählt dem Chefarzt, was für tolle Ideen er hat.
7: Sie wollten mir es ja nicht glauben.
8: Ich weiß nicht, ob ich mich unter diesen Umständen noch mit dem Konzept beschäftigen will.
7: Nichts da. Hier wird jede Idee und jeder Vorschlag gebraucht. Jetzt werfen Sie mal nicht gleich das Handtuch. Wie sieht denn das aus?
8: Ehrlich gesagt ist mir das ziemlich egal.
7: Sorgen Sie lieber dafür, dass Ihre Arbeit im rechten Licht erscheint.
8: Soll ich jedem Mitarbeiter erzählen, wie toll ich bin?
7: Tja, das ist natürlich ein bisschen schwierig, wenn man nicht die richtige Lobby hat. Aber Sie müssen eigentlich nur beim Professor Ihre Arbeit im rechten Licht präsentieren. Wenn Sie wollen, kann ich auch ein gutes Wort beim Chef für Sie einlegen. Wenn Sie sich entschließen können, meine Hilfe anzunehmen, dann besprechen wir das doch am besten alles in Ruhe in meinem Büro.
1: Wirst du denn dann allein in den Sudan reisen?
0: Nein, auf keinen Fall. Jan wird in ein großes Loch fallen und dann muss ich ihn irgendwie auffangen. Da kann ich ihn einfach abhauen. Ich werde schon eine Weile in Leipzig aushalten. Du kannst mir dann das Kickboxen beibringen.
1: Aber nur, wenn ich ein paar Judo-Lektionen kriege.
0: Okay. Wenn du dich gern aufs Kreuz legen lässt.
1: Kommt drauf an, von wem. Du und dein Bruder, ihr seid also unzertrennlich.
0: Ja, ich weiß, das wirkt auf Außenstehende manchmal schon etwas komisch.
1: Hansi wird wieder lang.
0: Hey Jan, warte doch mal. Du musst doch nicht gleich wieder abhauen.
9: Ich wollte euer Rendezvous nicht stören.
0: Lassen wir uns kurz allein. Wir haben kein Rendezvous abgehalten, sondern überlegt, wie man dich zur Vernunft bringen kann.
9: Ihr hättet mal lieber Händchen halten sollen, als hinter meinem Rücken zu kungeln.
0: Dein blödes Misstrauen gegenüber Dr. Brentano ist einfach nur albern. Nur weil ich mich mit ihm gut verstehe.
1: Sie können sich auch gern noch mal vom Chefarzt begutachten lassen. Vielleicht schafft er es ja, Sie umzustimmen.
0: Ich vertraue dir.
9: Ja, ihr duzt euch schon, ja? Dann ist ja klar, dass es dir peinlich ist, wenn ich den Fähigkeiten des Herrn Doktor misstraue.
1: Soll ich Dr. Heimann Bescheid sagen?
9: Ich bitte darum.
0: Du bist echt unmöglich.
9: Leg dich ab, Schwesterchen. Ich habe das Recht auf freie Arztwahl.
7: Also, nach der Pensionierung von Simoni in absehbarer Zeit soll die Sachsenklinik privatisiert werden. Und da brauche ich natürlich einen potenten Partner innerhalb der Ärzteschaft, der mir einen Gegenpol zu der Macht des Kronprinzen Heimann bildet.
8: Ich verstehe nicht ganz.
7: Nach Einführung der digitalen Radiologie brauche ich ja jemanden, der sich um die Technik kümmert und wahrscheinlich auch die Leitung der Notaufnahme übernimmt. Und das ist eine Schlüsselfunktion hier. Und wenn ich es jetzt schaffen könnte, Sie in diese Position zu bekommen.
8: Aber das ist doch die Entscheidung des Professors.
7: Theoretisch. Aber praktisch habe ich da doch einen beachtlichen Einfluss.
8: Ich möchte mich gern durch meine Arbeit empfehlen und nicht durch Mauscheleien.
7: Also wer wird denn hier mauscheln?
10: Ich verstehe nicht, wo das Problem liegt.
11: Sie stellen sich stur. Sie können doch nicht einfach so über den Daumen gepeilt festlegen, wie viele Arbeitsplätze im Archiv eingespart werden. Wir müssen mit realistischen Angaben arbeiten.
10: Bitte, von mir aus. Aber wenn wir so ins Detail gehen, dann sind wir doch in 3 Wochen noch nicht fertig.
11: Wenn Sie sich die Mühe nicht machen wollen, mache ich sie.
10: Also ich verstehe nicht, warum Sie plötzlich so aufdrehen. Was wollt ihr denn jetzt hier?
8: Wir wollten nur mal sehen, wie ihr so zurechtkommt und ob man euch auf einen Kaffee entführen kann.
10: Jetzt nicht.
12: Ist ja schön, wenn man so engagiert arbeitet, aber nicht in dem Ton, der Kollege Kreuzers. Manchmal ein bisschen nervig, haben Sie Nachsicht mit ihm.
8: Danke für den Tipp. Ich glaube, deine Art von Humor kam gerade nicht so gut an.
1: Und was ist mit der Chemotherapie, die Dr. Brentano vorhin vorgeschlagen hat?
13: Das würde ich nur befürworten, wenn sie nicht operierbar wären.
1: Wenn gar nichts mehr geht, dann kann ich mich halt noch vor Ort behandeln lassen. Oder ich lasse mich nach Deutschland ausfliegen. Wie sieht's denn aus? Wann könnten Sie mich entlassen?
13: Ist das Ihr letztes Wort?
1: Ich unterschreibe Ihnen alles, von wegen auf Eigenverantwortung und so.
13: Gut, dann können Sie die Klinik in 2 Tagen verlassen.
0: Jan, das ist doch Wahnsinn, so ein Risiko einzugehen! Sie können ihn nicht einfach in 2 Tagen hier rausspazieren lassen!
13: Wir können Ihren Bruder nicht gegen seinen Willen hier behalten.
0: Philipp!
13: Dr. Brentano!
11: Irgendwie kommen wir da nicht weiter.
1: Sie wollen doch jetzt nicht die Flinte ins Korn werfen.
11: Wenn wir uns nicht einig werden.
1: Dann müssen wir das dann. Ich meine, wir sind ja zu zweit. Also können wir in diesem Konzept ja auch 2 unterschiedliche Standpunkte vertreten. Als Diskussionsgrundlage gewissermaßen.
11: Wollen Sie sich profilieren?
1: Wie meinen Sie das?
11: Vergessen Sie es.
0: Du kannst vielleicht als Touristin in den Sudan reisen, aber nicht als Mitarbeiter des Instituts. Dafür werde ich auf jeden Fall sorgen.
1: Das ist eine ganz miese Erpressung.
0: Wenn es der einzige Weg ist, dich zur Vernunft zu bringen, bitte.
1: Wenn du das tust, dann sind wir geschiedene Leute.
0: Du wirst mir noch mal dankbar sein dafür.
1: Hör doch endlich mal auf, dich in mein Leben zu mischen. Du versuchst doch nur wieder, mich klein zu halten.
0: Das ist doch Blödsinn.
1: Nein, das ist kein Blödsinn. Wenn ich sag dir, warum du das machst.
0: Aha, jetzt bin ich aber mal gespannt.
1: Damit deine eigene Großartigkeit besser zur Geltung kommt. Deswegen, die Stelle am Institut, die hast du mir doch nicht besorgt, nur weil es dir um mich ging.
0: Jetzt wird's interessant.
1: Das war deine pure Eitelkeit, damit ich jeden Tag sehe, wie großartig meine Schwester ist. Und jetzt hast du Schiss um deinen Ruf. Nur weil ich trotz Krankheit an der Expedition teilnehmen will. Was wird aus der Promotion? Willst du dir das Thema etwa allein unter den Nagel reißen? Kannst du vergessen. Diesmal habe ich das angeleiert. Ganz allein ich, nicht du. Ausnahmsweise. Aber das geht dir ja sowieso gegen den Strich.
0: Ich hatte nicht vor, dich hier allein zu lassen. Und was die Promotion betrifft, die ist mir überhaupt nicht wichtig.
1: Ach, ist doch eher der schöne Doktor, der dich zum Bleiben animiert.
0: Hey Jan,
11: Okay, dieser Mann gefällt mir, aber deswegen würde ich nicht meine beruflichen Pläne über den Haufen

0: Haufen werfen. Das ist doch absurd.
1: Aber du tust es doch trotzdem.
0: Verdammt für dich! Wenn du das nicht begreifen willst, dann kann ich dir auch nicht helfen.
1: Schieb mich doch nicht mal vor.
2: Und?
0: Der kann mich jetzt mal kreuzweise.
2: Leg nicht jedes Wort von ihm auf die Goldwaage. In dieser Situation.
0: Ich kann eigentlich nur noch die Notbremse ziehen und dem Institut Bescheid geben, wie es um ihn steht.
2: Hast du ihm denn gesagt, dass du für ihn auf die Expedition verzichten und in Leipzig bleiben willst?
0: Ja, aber dafür hat er auch nur zynische Bemerkungen übrig. Deswegen werde ich mir das auch noch mal schwer überlegen.
2: Bleib hier. Auch wenn er deine Hilfe jetzt aus Trotz und Frust nicht annimmt.
0: Wenn du mich so lieb bittest, dann kann ich mir das ja noch mal überlegen. Aber jetzt gehe ich erst mal zum Sport, sonst platze ich gleich vor Wut. Hast du Lust mitzukommen oder hast du schon wieder Dienst?
2: Ist aber nur Hintergrunddienst. Ich muss über Handy erreichbar sein. Wir könnten uns so gegen 19 Uhr im Studio treffen.
0: Na, wunderbar.
3: Na, Herr Doktor, was wird das denn?
2: Kümmer du dich mal um deine eigenen Angelegenheiten.
4: Ich würde gerne unseren kleinen Streit von vorhin begraben.
5: Kein Problem.
4: Heißt das, wir raufen uns wieder zusammen? Ich hatte da vorhin die Idee, dass man eventuell die Kollegen von der BG-Unfallklinik in Halle konsultieren sollte, die...
5: Die haben doch schon vor geraumer Zeit auf digitale Radiologie umgestellt.
4: Frau Kollegin, Sie werden mir langsam unheimlich. Tja, also, wie wär's, wenn wir wieder bei mir zu Hause arbeiten? Ich fand das gestern sehr produktiv.
5: Das geht leider nicht. Ich habe nämlich Nachtdienst.
4: Können Sie nicht tauschen, so wie ich gestern mit Frau Dr. Globisch?
5: Es hat nicht jeder so gute Freunde wie Sie.
4: Ich kann natürlich auch da bleiben. Vielleicht wird's ja ein ruhiger Dienst, dann können wir hier zusammen weiterarbeiten.
5: Das bringt nichts. Wir können uns die Arbeit ja aufteilen.
4: Sie meinen. Und wer macht dann was?
5: Sie könnten sich neben all den technischen Daten mit ethischen Fragen befassen.
4: Ethische Fragen? Gibt es denn welche?
5: Der Patient wird gläsern. Für Sie, für mich, für alle anderen Ärzte auf der Welt. Mit der neuen Technik können wir den Körper des Patienten von innen nach außen stülpen. Aber was ist mit dessen Seele?
4: Das ist ja schon nicht mehr ethisch, das ist ja philosophisch.
0: Ich zeig dir jetzt den Ansatz zum Osudogari, zum großen Außenrad. Okay? Also. Du tauchst etwas ab und dann stellst du das rechte Bein hinter das Bein des Gegners und
4: pack. Okay.
0: So, probier du mal. Greif ruhig richtig zu, ich gehe schon nicht kaputt. Hey, so wirst du mich nie auf die Matte kriegen. Warte mal, ich zeig's dir nochmal. Du musst ganz anders reingehen in den Wurf. Ungefähr so.
4: Mhm.
0: Und vor allem musst du dich richtig konzentrieren. Sonst ist der Kampf nämlich gleich vorbei.
4: Oh, das ist unfair.
0: Wenn ich dich jetzt 25 Sekunden lang festhalte...
4: Das schaffst du nicht.

0: 41 Grad.
1: Vielleicht ist es eine Sepsis. Bereiten Sie bitte schnell die Verlegung auf die ITS vor. Mhm.
0: Soll ich Dr. Brentano Bescheid geben? Er hat doch Bereitschaftsdienst. Und Herr Bolte ist doch sein Patient.
1: Machen Sie das.
0: Okay.
1: Herr Bolte, können Sie mich hören? Sie werden jetzt auf die Intensivstation gebracht.
2: Du bist echt ein Naturtalent.
3: Also ich weiß nicht. Mir tun alle Knochen weh.
2: Ach, schade. Und ich dachte, wir würden noch irgendwo hingehen zum Tanzen.
3: Ich glaube, das schaffe ich nicht mehr. Aber wir können ja noch irgendwo hingehen, wo wir was anderes kriegen als diese schrecklich gesunden Sportler-Cocktails hier.
2: Das ist eine gute Idee.
4: Hallo, guten Abend.
3: Du bist schon zurück? Und hier?
4: Der Dozent ist krank geworden.
3: Ah.
4: Und da war der Lehrgang heute schon zu Ende. Ein Mineralwasser, bitte. Ich dachte, du bist in der Klinik. Und bevor ich zu Hause herumsitze, wollte ich noch ein bisschen trainieren.
3: Ja, ihr kennt euch ja schon. Das ist Arsu, meine Verlobte. Nina hat mir ein bisschen Judo-Training gegeben.
4: Ach ja?
2: Keine Angst, mehr war da nicht.
4: Philipp kann tun und lassen, was er will. Kein Problem.
5: Brentano, guten Abend.
2: Da haben Sie mich ja gestern ganz schön auf den Arm genommen. Von wegen der verhuschten Krankenschwester, die vergeblich den Halbgott in Weiß anschmachtet.
4: Ich wollte Ihnen ja nicht gleich die Augen auskratzen.
3: Das war die Klinik. Deinem Bruder geht's gar nicht gut.
2: Oh Gott, was ist denn los?
3: Die Kollegin vom Nachtdienst konnte nichts Genaues sagen, aber ich werde jetzt gleich hinfahren.
2: Ich komm mit.
4: Philipp, es wäre gut, wenn du gleich in der Klinik bleibst heute Nacht.
3: Das war alles ganz harmlos.
4: Jetzt geh schon und kümmere dich um deinen Patienten.
1: Ich denke, es ist ein septischer Schub. Temperatur 41,3. Ich habe ihm ein Antibiotikum gegeben.
3: Ich übernehme den Patienten.
1: Ja, bitte.
3: Ja, das meiste hast du ja mitgekriegt.
2: Wird er durchkommen?
3: Wir müssen abwarten, ob das Antibiotikum richtig anschlägt. Und dann muss er auf jeden Fall operiert werden, sobald sich sein Zustand halbwegs stabilisiert hat. Wenn noch eine Zyste platzt und es zu einem fortschreitenden Sepsis kommt, dann wird das lebensgefährlich.
2: Kann ich heute Nacht bei ihm bleiben?
3: Er ist noch zu schwach.
2: Na gut. Dann werde ich morgen früh wiederkommen.
3: Kann ich mit dir reden?
2: Worüber denn?
3: Ich glaube, dass ich mich ein bisschen erklären muss.
2: Du musst gar nichts erklären.

0: so aus, als hätten Sie über Nacht ein kleines Wunder vollbracht. Neben Ihrer Fleißarbeit stehe ich ja da wie so ein Amateur. Hübsch machen Sie das. Ja, offensichtlich soll es nach was aussehen.
1: Guten Morgen.
2: Guten Morgen.
0: Hallo, Roland.
1: Ist das die Konzeption?
0: Die präsentieren wir gleich dem Professor.
1: Und? Sind Sie zufrieden damit?
0: Ich denke schon, dass wir ganz gute Arbeit geleistet haben, oder?
3: Das soll der Professor beurteilen. Können wir gehen?
0: Klar.
1: Morgen.
4: Morgen.
1: Ich habe gehört, dass es bei Herrn Bolte Komplikationen gibt.
4: Er hatte einen septischen Schub, aber das Antibiotikum hat angeschlagen und das Fieber ist inzwischen gesunken.
1: Und was meinen Sie, wird er das als Warnung nehmen und sich operieren lassen?
4: Ich hoffe. Er wird ja gemerkt haben, dass er seine Krankheit ernst nehmen muss.
5: Ich weiß natürlich, dass es Personalabbau geben wird, aber den will ich so gering wie nur möglich halten. Welche Arbeiten werden denn zukünftig entfallen?
4: Also, das kann Ihnen Frau Dr. Eichhorn sicher besser erklären als ich.
3: Die meisten Mitarbeiter, deren Jobs in Zukunft entfallen, bekommen neue Aufgaben.
5: Zum Beispiel?
4: Also ich habe mich mehr mit den technischen Aspekten beschäftigt als mit den Arbeitsabläufen.
3: Die Tätigkeiten, die neu hinzukommen werden.
5: Bitte nehmen Sie doch Platz.
4: Danke.
3: Sind zum Beispiel das Kopieren von Patientendateien auf CDs, das Weiterleiten von Bildern via Teleradiologie an die überweisenden Ärzte und die gesamte Systembetreuung.
5: Was meinen Sie, Kreuzer?
4: Also wie ich schon sagte, mit der Personalplanung hat sich die Frau Kollegin mehr beschäftigt als ich.
5: Aber meine Fragen zur Technik hat sie doch vorhin auch schon beantwortet. Wie haben sich denn die Arbeit aufgeteilt?
3: Im Prinzip haben wir uns schon beide mit der gesamten Materie befasst. Es gibt ja auch viele Dinge, die kann man gar nicht trennen.
5: Kann es sein, dass Sie etwas fleißiger waren als der Kollege Kreuzer?
3: Das möchte ich nicht selbst beurteilen.
5: Wie schätzen Sie das ein, Kreuzer?
4: Es ist schon möglich, dass die Kollegin etwas mehr geleistet hat als ich.
5: Ich danke Ihnen für Ihre geleistete Arbeit. Ich werde das Material gründlich studieren und wenn ich Fragen habe, wende ich mich an Sie. Halten Sie sich also bitte bereit.
3: Wie geht es ihm?
4: Sein Zustand hat sich so weit stabilisiert, dass er operiert werden kann.
3: Ist er jetzt plötzlich damit einverstanden?
4: Er weiß inzwischen, wie gefährlich seine Erkrankung ist.
3: Darf ich jetzt zu ihm?
4: Mhm.
6: Hallo.
3: Hallo, Jan.
6: Siehst du? Es war völlig sinnlos, dass wir uns gestritten haben. Dann bin ich endgültig am Boden. Die Reste Jahrtausend alter Kulturen werden ohne mich ausgebuddelt.
3: Kannst du selbst jetzt an nichts anderes denken?
6: Doch. Zum Beispiel an das große Glück, das ich offensichtlich hatte.
1: Da haben wir ja die Ursache. Die Gallenblase ist nicht betroffen, das macht's leichter. Naht?
4: Schere für mich.

0: Ich sehe mir die Leber noch mal genauer an, sicherheitshalber. Was ist das denn?
1: Noch eine Zyste?
0: Fühlt sich so an. Aber sehen kann ich nicht.
2: Ultraschall?
0: Ja,
2: Ultraschall.
3: Beeilt euch, er wird langsam instabil.

0: Es gab ein paar Komplikationen, aber ich denke, Ihr Bruder ist über den Berg.
1: Gut. Kann ich jetzt zu ihm?
2: Er liegt auf der ITS. Und wahrscheinlich werden wir ihn bis morgen früh im künstlichen Koma belassen.
1: Wieso das denn?
2: Die Sedierung dient der Stabilisierung, reine Vorsichtsmaßnahme.
1: Aber er wird wieder richtig gesund.
0: Ja, ich verabschiede mich dann erstmal.
1: Ja, vielen Dank.
2: Kann ich mit dir über gestern Abend reden?
1: Worüber denn? Ist doch gar nichts passiert. Oder was wäre gewesen, wenn dein Verlobte nicht aufgetaucht wäre?
2: Weißt du, du hast mich in einem Moment erwischt, wo ich vieles in Frage stelle, auch die Beziehung zu Arzu. Obwohl ich sie liebe.
1: Ich sollte mal besser aufpassen, für wen ich mich interessiere.
2: Ach was, ich hätte dir einfach gleich sagen sollen, dass ich nicht mehr zu haben bin.
1: Das hätte mich wahrscheinlich nur noch stärker gereizt. Ich denke immer, dass keiner mir widerstehen kann und falle damit ständig auf die Nase. Die einzige Beziehung, die immer gehalten hat, ist die zu meinem Bruder. Das ist auch der Grund, warum ich mich so an ihn klammere. Ich brauche ihn gewissermaßen als Spiegel.
2: Weiß er das?
1: Inzwischen schon. Das war auch der Hauptgrund unserer Auseinandersetzung in den letzten Tagen. Und, hat dir deine Verlobte denn unseren kleinen Flirt schon verziehen?
2: Nicht so richtig.
1: Na, dann sieh mal zu, dass du die Sache wieder ins Lot kriegst. Und verdrehe armen, alleinstehenden Frauen nicht wieder den Kopf.

0: Hallo.
1: Hallo.
0: Guten Abend, ist...
1: Oh, hat jemand Geburtstag? Oder sind die Blumen als Drachenfutter gedacht?
0: Lass uns reden.
1: Ich habe keine Zeit. Ich muss los.
0: Wo willst du denn hin?
1: Ich habe eine Verabredung. Keine Ahnung, wann ich wiederkomme. Jedenfalls brauchst du nicht auf mich zu warten.
2: Philipp wird sich Sorgen machen, wenn du die ganze Nacht nicht auftauchst.
1: Aber einen kleinen Denkzettel hat er doch verdient, findest du nicht?
2: Auf jeden Fall.
1: Na, siehst du?
2: Achtung. Ich staune, wie entspannt du mit der Sache umgehst. Du scheinst ja nicht mal eifersüchtig zu sein.
1: Mal abwarten, wie lange ich das durchhalte.
2: Bis jetzt hältst du dich ja ganz gut. Also nimmst du Beruhigungsmittel?
1: Nein. Ich habe nur letztens ein Buch zum Thema gelesen.
2: Eifersucht. Na, was stand da drin?
1: Dass du keinen festhalten kannst. Und einen geliebten Menschen erst recht nicht.
2: Nicht mehr?
1: Ich finde, das ist schon eine ganze Menge, wenn man es erst mal begriffen hat.

0: Darf man fragen, wo du die ganze Nacht gewesen bist?
1: Ich habe einen außerplanmäßigen Nachtdienst übernommen. Wo ist das Problem?
0: Warum sagst du mir das nicht?
1: Ach, so kleine Geheimnisse geben einer Beziehung doch erst die richtige Würze.
0: Hey, warte mal.
1: Psst. Wie wär's, wenn wir uns heute Abend im Fitnessstudio treffen?
2: Ja, die Arbeit ist schlüssig und sehr überzeugend. Jetzt brauchen wir nur noch einen Partner aus der Industrie und dann steht der Einführung der neuen Technik bei uns nichts mehr im Wege.
3: Und wer soll denn dann die neue Abteilung leiten?
2: Ja, darüber habe ich mir noch keine Gedanken gemacht.
3: Wäre es nicht sinnvoll, wenn einer der beiden, die das Konzept erstellt haben, die ganze Sache auch weiter voran?

0: vertreiben?
1: Ja, stimmt, das macht Sinn.
0: Und wen halten Sie für geeigneter?
1: Tja, kompetent sind Sie beide.
0: Aber?
1: Ich habe den Eindruck, dass Frau Dr. Eichhorn ein wenig engagierter war und von ihr stammt auch der Löwenanteil des vorliegenden Papiers.
0: Dann sollte sie doch vielleicht das Ganze übernehmen.
1: Ja, dem steht nichts im Wege. Vorausgesetzt, sie will das auch.
0: Ach, da bin ich mir ziemlich sicher.
1: Na, dann sind wir uns ja mal einig und machen das so.
0: Sehr schön.
2: Wie geht's dir?
3: Dein Freund meint, ich hätte noch mal Schwein gehabt. Hast du im Institut alles regeln können?
2: Ich habe gar nichts geregelt.
3: Die müssen doch wissen, dass ich an der Expedition nicht teilnehmen kann.
2: Das musst du denen schon selber mitteilen. Du hast doch gesagt, ich soll mich nicht mehr in dein Leben einmischen.
3: Hör mal zu. Was ich dir in der letzten Zeit am Kopf geknallt habe, das habe ich nicht so gemeint.
2: Das Schlimme ist, dass du recht hattest.
3: Ganz so schlimm war unser Verhältnis wohl auch wieder nicht. Ich hätte nur ein paar Mal meinen Hintern hochkriegen und dir Paroli bieten müssen. Dann hätte ich in all den Jahren nicht so viel Frust geschoben. Wirst du denn an der Expedition teilnehmen? Oder taugt dein schöner Doktor für ein längeres Intermezzo in Leipzig? Hm?
2: Philipp. Der ist verlobt und wird wahrscheinlich demnächst eine Familie gründen. Aber in den Sudan fahre ich trotzdem nicht.
3: Willst du wirklich wegen mir verzichten?
2: Professor Karl hat uns ein neues Projekt vorgeschlagen.
3: Im Ernst?
2: In einem halben Jahr beteiligt sich das Institut an Ausgrabungen in den peruanischen Anden.
3: Und das hat er einfach so angeboten?
2: Naja, nicht einfach so.
3: Du hast wieder mal nachgeholfen, stimmt's?
2: Naja, ein bisschen.
3: Unter diesen Umständen wird's ja wieder nichts mit meiner Emanzipation.
2: Nimm's doch einfach als Geschenk.
4: Wollen wir nicht gleich zu mir auf der Tasche machen?
2: Was denn, so ganz spontan? Roland, was ist mit dir los?
5: Wir müssen mal wieder zusammen klönen.
6: Also, ich bin auf jeden Fall dabei.
2: Ja, ich auch.
6: Also, ein ruhiger Abend nach dem ganzen Stress. Ja.
5: Hast du was vergessen?
2: Mein Schlüssel, warte dir mal kurz.
5: Lass dir Zeit. Hat Simone mit dir über das Konzept schon geredet?
1: Ja, das Engagement von Dr. Eichhorn hat mich wirklich stark beeindruckt. Wie wäre es, wenn Sie die Einführung der neuen Technik übernehmen?
0: Jetzt mal keine falsche Bescheidenheit. Sie haben doch wirklich eine brillante Vorarbeit geleistet. Tja, ich weiß gar nicht, was ich dazu sagen soll. Vielleicht einfach nur, ja, ich will.
6: Hast du das gewusst?
5: Was denn?
6: Ja, dass die Aufgabe, die Dr. Eichhorn jetzt bekommen hat, an die Erstellung des Konzepts gekoppelt war.
5: So klar war mir das nicht. Aber eine gewisse Logik hat.
6: Dann weiß ich ja jetzt auch, warum die Kollegin so vehement den Großteil der Arbeit an sich gerissen hat. Sie war offenbar besser informiert. Durch wen ist auch klar.
2: Gehen wir?
6: Ach, ja.
5: Hast du das wirklich für eine gute Idee?
2: Lenk dich ab und konzentrier dich.
5: Das wird doch nichts. Wo hast du denn jetzt so plötzlich Judo gelernt? Wir sollten miteinander reden.
2: Ippon. Na, hat dir das deine Lehrerin denn nicht beigebracht? Ein Ippon erhält der Kämpfer, der den Gegner mit Kraft und Schwung und guter Technik auf den Rücken wirft. Oder ihn 25 Sekunden lang beim Bodenkampf im Haltegriff hält. Oder durch Würgen und Heben zur Aufgabe zwingt.
3: Bitte nicht.
2: Ich dachte, du stehst auf Frauen, die dich mal so richtig aufs Kreuz legen.
3: Ach du, bitte. Das war alles völlig harmlos. Geh doch mal runter, ich krieg keine Luft mehr.
5: Da ist wirklich nichts gewesen. Wir haben uns nie mal geküsst.
2: Das wäre aber einfacher zu verkraften.
5: Als was?
2: Na, wenn ich merke, dass wir uns geistig voneinander entfernen, das wäre viel schlimmer.
5: Aber das tun wir doch gar nicht.
2: Da hatte ich aber in der letzten Zeit einen ganz anderen Eindruck. Du könntest dich jetzt endlich mal zu einem Liebesbeweis hinreißen lassen. Sonst werde ich noch sauer und kriege einen hysterischen Eifersuchtsanfall.
5: Jetzt sag doch mal, wo hast du denn so plötzlich Judo gelernt?
2: Er heißt Nino. Bist du etwa eifersüchtig?

0: Doch.
1: Nein.
0: Ach, bitte.
1: Julia, Emma hatte schon 2 Vachkraniotomien.
2: Okay, schön für Sie.
1: Ich hatte erst eine.
3: Armer Tom, da musst du dich mal ein bisschen ins Zeug legen.
0: Frau Berger?
1: Was wird es, wenn es fertig ist?
0: Ein Geheimversteck, cool.
3: Schlüssel zum Büro von meinem Vater, weil er seinen gerne mal vergisst.
1: Was willst du in Bergers Büro?
3: Ich habe einen Innenarchitekten bestellt. Als Überraschung.
0: Wieso? Hat er Geburtstag?
1: Nee, das war schon vor 2 Monaten.
4: Hey, aufgepasst. Großer Unfall am Ringelberg. LKW ist in Bus gerast und es gibt viele Verletzte. Ich muss mich kurz fassen. Frau Jahn, Stationsdienst. Tom, du bist bei Julia.
1: Übrigens, Elias.
4: Was denn?
1: Ich bin der Einzige hier am Counter, der bisher nur eine Wachkraniotomie hatte.
0: Ich durfte nur zusehen und Fragen stellen und das war noch in Ilmenau.
4: Okay, Tom, du bekommst die nächste. Ich verschaffe mal einen Überblick über euer Können und jetzt legt los. Dr. Moreau?
5: Bär, Notaufnahme, jetzt.
3: Schockbox 2.
4: Professor Patzelt? Wo ist Dr. Moreau?
3: Vor 10 Minuten in den OP 1 gegangen.
4: Herr Haas?
6: Dr. Bär? Hallo. Ich war gerade auf dem Weg nach Eisenach und habe ich gesehen, wie ein LKW in einen Bus reingefahren ist.
3: Sie haben Erste Hilfe geleistet?
6: Ja.
3: Auch bei ihr?
6: Auch bei ihr.
3: Verdacht auf Polytrauma, Schädelhirntrauma sowie Unterschenkelfraktur. Haben Sie den Mutterpass?
6: Nicht gefunden.
4: Schockbox 1. Abdomen auf freie Flüssigkeit überprüfen, CCC, Ultraschall vom Fötus. Das Leben der Mutter hat Priorität.
3: Ich übernehme das.
4: Hier ist noch was. Abgetrennter Arm.
3: Auf den wartet Dr. Moreau. Ich sag im OP Bescheid, dass Sie kommen.
4: Gut. Ach, Herr Haas, geht's Ihnen gut?
6: Ein bisschen durcheinander, aber ansonsten alles gut.
4: Okay, lassen Sie sich noch mal durchchecken, bevor Sie weiterfahren. Und ein neues T-Shirt geben.
7: Herr Büker, wie geht's Ihnen?
8: Was ist mit Ihnen?
7: Kümmern Sie sich lieber um sich, damit haben Sie genug zu tun.
8: Ich muss das wissen.
7: Narkose einleiten. Wie sieht's aus?
4: Linker Arm, abgetrennt unterhalb des Ellenbogens.
7: Herr, ich habe den Rest vor mir liegen. Erzählen Sie mir was, das ich noch nicht weiß.
4: Saubere Trennung. Nicht zerquetscht.
7: Mhm. Prellung? Verbrennung?
4: Keine, aber einige Metallfragmente. Wie geht es Ihnen?
7: Jede Sekunde zählt. Trauen Sie sich die Präparation zu? Oder muss ich einen richtigen Arzt holen?
4: Ich bin ein richtiger Arzt.
7: Ja, dann wollen wir mal schauen, ne?
8: So.
0: Ja?
1: Julia?
0: Ja.
1: Deine Innenarchitektin ist jetzt da.
0: Sie müssen Frau Dr. Berger sein.
2: Frau Biel, danke, dass Sie so kurzfristig Zeit hatten.
0: Wer gut plant, hat immer Zeit. Also, ich sehe schon, was das Problem ist. Streng, kalt, bisschen düster.
1: Was haben wir denn hier?
2: Danke, Tom, ich komme klar.
0: Bis wann muss denn alles fertig sein?
2: Mein Vater ist auf einem Kongress, aber morgen gegen 5 will er wieder zurück sein.
0: Alles klar, krieg ich hin. Also, der Konferenztisch fliegt raus. 4 Stühle maximal, das macht den Raum einfach offener. Dann eine Couch, irgendwas Schlichtes und indirekte Beleuchtung an die Wand.
2: Super, klingt toll.
0: Irgendwas, das nicht weg darf?
2: Der Schreibtischstuhl, der muss unbedingt bleiben. Den hat er schon seit Jahren. Frau Biel! Okay, ganz langsam, ganz langsam.
7: Ich muss den Knochen kürzen.
8: Um wie viel?
7: 4 Millimeter. Bär, haben Sie das gehört?
4: Ja, habe ich. Bin soweit. Wir können loslegen.
7: So, Osteosynthese vorbereiten.
4: Ist der Patient stabil?
9: Blutdruck 110/60, Tendenz fallend.
7: Trockner oder feuchte Kompressen?
4: Trocknen, damit die Anastomose gelingt und die Venen und Arterien nicht aufquellen.
7: Vorgehen?
4: Dr. Moreau, ich bin jetzt Facharzt, Sie müssen mich nicht mehr abfragen.
9: Ich erinnere mich noch an Ihre letzte Retransplantation. Mädchen versus Sägewerk. Na, wie ist die Nummer ausgegangen?
4: Sie haben mich rausgeschickt.
9: Ja, eben drum. Also vorgehen.
4: Nervengefäße, Sehnen, Muskeln und Knochen werden beginnend bei der Arteria radialis dargestellt und zugeordnet. Zerstörtes und avitales Gewebe wird ausgeordnet.

0: Ausreichend, aber sparsam entfernt.
1: Ja, ja, ist ja in Ordnung. Sie sind eine Quasselstrippe. Skalpell.
0: Lupenbrille.
2: Oh, na, das wird ein ordentliches Hämatom.
3: Ach ja? Wer sind Sie nochmal?
2: Dr. Berger. Frau Biel, schauen Sie mich bitte mal an. Danke, Dr. Zondek, Sie können gehen.
4: Ich bin Ihnen zugeteilt. Irgendwas müssen Sie mich schon machen lassen. Pupillen reagieren beidseitig auf Licht. Fassen Sie mal bitte an Ihre Nase. Die Patientin war initial nicht bewusstlos, aber auch nicht voll orientiert. QCS von 14, also eher kein SAT.
3: Fein, dann kann ich ja jetzt weitermachen. Ich habe nämlich schon genug Zeit verloren.
2: In die Augen leuchten ist keine Diagnose, Tom.
4: Ich habe den Sturz gesehen, ihrem Kopf ist nichts passiert.
2: Trotzdem müssen wir sie untersuchen. Lunge, Abdomen, sie ehrt sich die Seite.
4: Ihr geht's gut? Schau doch hin. Ich behalte sie im Auge. Wenn irgendwas mit ihr ist, dann kommt sie sofort ins CT und ich mache nur so eine, okay?
2: Frau Biel, falls irgendetwas sein sollte, melden Sie sich bei Dr. Zondek, ja?
3: Danke. Super, gleich werden nämlich die neuen Möbel geliefert und Sie könnten mir dann beim Tragen helfen, ja?
2: Du lässt sie nicht aus den Augen, Tom.

0: Oh, hey.
1: Sie wollen zu?
0: Dr. Schervers.
1: Ah, der ist leider nicht da, Mutterschutz. Kann ich Ihnen vielleicht helfen?
0: Wer ist denn momentan Ausbilder der Assistenzärzte?
1: Dr. Bär.
0: Oh.
1: Wenn Sie eine Initiativbewerbung abgeben wollen, das kann ich nur empfehlen. Ich bin selbst so eingestiegen.
0: Ich bin schon hier unter Vertrag.
1: Ah, dann sind Sie...
2: Nico?
0: Tom!
2: Ich dachte schon, ich muss einen Suchtrupp losschicken. Wo bist du gewesen, Mann?
0: Zu Hause in Finnland. Hatte das Handy aus.
2: Ist ja auch egal, du bist ja wieder da. Ey, es gibt so viel zu tun. Du hast so viel verpasst, ich muss dir so viel erzählen. Bier und Pizza heute Abend bei mir?
1: Ich bin übrigens Emma. Jan, seit 3 Wochen da und ich freue mich, dass wir jetzt wieder vollzählig sind.
0: Ja, schön. Operiert Elias oder hat er frei?
1: Retransplantation mit Dr. Moreau in der 1.
2: Ah, das dauert. Soll ich dir ein Update geben, während ich die Akten mache?
0: Danke, aber ich warte vor dem OP.
1: Er ist nett.
3: Die Farbe wird mit jeder Sekunde besser.
4: Die nächsten 24 Stunden sind entscheidend.
3: Puh, ein ganz schöner Marathon.
4: Es soll doch ein Spaziergang werden.
3: Ach, übrigens. Ich würde mich sehr freuen, wenn ich von jedem Oberarzt eine Einschätzung der Assistenzärzte bekäme.
4: Lass uns kurz nachdenken. Alles Anfänger. Gern geschehen.
3: Dr. Moreau, das ist wichtig.
4: Wir wissen auch beide, dass Sie meine pädagogische Meinung nicht interessiert.
5: Oh, sieh mal einer an, wer sich heute Morgen aus dem Bett getraut hat.
6: Nico.
0: Dr. Moreau.
6: Elias.
3: Du hast noch bis nächste Woche Urlaub.
0: Ich muss mit dir reden.
3: Gleich, zieh dich um, dann bring ich dich auf Stand.
0: Nein.
4: Ah, nicht mehr die Zwerge hören auf Sie.
3: Was ist los?
0: Ich höre auf.
3: Nico, das kannst du nicht machen. Du bist gut. Vor allem handwerklich.
0: Ich bin nicht für die Chirurgie gemacht. Ich komme nicht klar mit der Verantwortung und auch nicht mit dem Druck.
3: Ich dachte, du liebst die Medizin.
0: Ich habe mit Frau Ritter telefoniert. Sie ist Dozentin in Halle. Wenn ich will, kann ich nächsten Monat dort anfangen.
3: Also als Krankenpfleger?
0: Ich will Menschen helfen, Elias, aber ich bin kein Arzt.
3: Aber Krankenpfleger schon?
0: Ich habe nicht gesagt, dass es einfach wird.
3: Gut, dann finden wir es doch einfach raus. Oder hätten Sie was dagegen?
0: Wogegen?
3: Naja, wenn er ein kleines Praktikum macht bei mir. Nach dem großen Fall gibt es ja bestimmt eine Menge zu tun und ich biete meinen Hilfe an und seinen.
6: Also wenn die Oberschwester und Professor Patzelt nichts dagegen haben?
0: Ach, die haben bestimmt nichts dagegen. Danke, aber sorry, wer sind Sie überhaupt?
7: Chris Haas, hi. Krankenpfleger in der Sachsenklinik. Du kannst mich ruhig duzen.
0: Nico, hi.
7: Hi. Dann hol uns doch schon mal 2 Kasachs.
0: Oh, okay.
7: Bis gleich.
0: Bis gleich.
7: Keine Sorge, 24.

0: Sie stunden Patienten waschen und erst wieder Arzt.
1: Ich dachte, Sie wollten nach Eisenach.
0: Will ich auch, aber ich besuche da ein paar Freunde und die laufen schon nicht weg.
1: Okay, dann schauen wir doch mal, ob Ihr Plan funktioniert.
2: Dr. Lindner, wir haben unser Bestes gegeben. Die Schwangerschaft ist intakt und das lässt zumindest hoffen.
3: Du lässt Mikko einfach machen.
4: Hab ich eine Wahl?
3: Klar hast du die. Er zweifelt an sich. Rede mit ihm.
4: Reden mit Mikko.
3: Ja. Ach komm schon, du findest deinen Weg.

0: Ich glaube, Miko unterschätzt das. Der Pflegeberuf ist nicht unbedingt einfacher.
1: Das sagt Herr Haas auch.
0: Mhm. Ich hoffe, er nimmt Miko so richtig ran. Du fehlst mir? Oh Gott, jetzt hab ich's gelesen. Gott, Bärchen, kein Wunder, dass du so fertig bist. Du bist verknallt.
1: Nein.
0: Ach komm, deine Mutter wird dir sowas nicht schreiben. Wer ist das?
1: Ist das missverständlich?
0: Kenn ich sie? Arbeitet sie hier? Ist das eine Ärztin oder eine Schwester?
1: Ich weiß gar nicht, was...
0: Ja, das weiß man am Anfang doch nie. Ich freue mich so für dich.
2: Herr Bücker, Sie sind schon wach. Das ist aber schön. Ich bin Pfleger Chris. Das ist Miko. Er macht gerade ein Orientierungspraktikum.
3: Beim Unfall wurde ihr Arm durch ein Karosserieteil vom Körper abgetrennt. Im OP haben die Ärzte dann die Arterien, Sehnen, Venen wieder miteinander verbunden.
2: Okay, alles klar. Ich gebe Ihnen mal hier einen Knopf. Falls Sie Schmerzen haben, nicht zögern, einfach drücken. So. Daumen hoch, wenn Sie alles verstanden haben. Herr Bücker, bitte den anderen Daumen. Den linken können wir gerade nicht sehen. Super, danke. Sollen wir ansonsten noch irgendjemanden für Sie anrufen? Gut. Dann war's das erstmal. Mein Kollege kommt später noch mal vorbei mit einer kleinen Stärkung. Tschüss.
4: Wow. Wie bitte?
5: Die Frau. Sie war schwanger.
4: Eine Schwangere?
2: Ja, ich weiß, wen er meint. Die Frau ist echt übel erwischt.
4: Dein Umgang mit ihm, das war richtig cool.
2: Ja, da könnt ihr Ärzte euch ruhig mal ein bisschen was abschauen. Pass auf, das ist dein Patient ab jetzt, okay?
4: Okay.
2: Sehr gut. Gleiches Essenszeit. Katheter muss gezogen werden, Rundgang alle 30 Minuten. OP-Nachbesprechung.
4: Macht der behandelnde Arzt und nicht der Pfleger.
2: Sehr gut, du lernst schnell. Perfekt. Das war's, ja.
4: Was ist?
6: Das ist die Frau. Wie geht's ihr?
7: Moment. Marlene Otto. Sie war bis gerade eben im OP. Die bestehende Schwangerschaft, etwa 28. Woche, hat den Eingriff erheblich erschwert. Es besteht weiterhin akute Lebensgefahr.
8: Frau Biel, was wird das?
9: Sie meinten doch, die Möbel können weg? Bis auf den Stuhl natürlich.
8: Geht's Ihnen gut?
9: Ja, bestens, bestens. Wissen Sie, ich habe bloß jede Menge Aufträge. Nächste Woche zum Beispiel kümmere ich mich um den Ballsaal im Rathaus.
8: Sie sind ja sehr gefragt.
9: Nee, Moment. Nächste Woche, da war doch was.
8: Glauben Sie nicht, dass Sie sich etwas zu viel Arbeit aufhalten?
9: Als Sie Ihr Studium angefangen haben, war ich gerade Backpacken in Neuseeland. Und als Sie Ihren ersten Arbeitstag hatten, habe ich vermutlich gerade zum zweiten Mal mein Studium geschmissen.
8: Ah, jetzt glauben Sie, das alles aufholen zu müssen.
9: Das Auto. Die Möbel müssen ins Auto. Sag mal, wo bin ich denn mit meinen Gedanken?

0: Findest du nicht auch, dass Mikko irgendwie komisch ist?
1: Ja.
0: Bestimmt ist er noch aufgeregt, weil er wieder da ist. Oder glaubst du, er hat ein Problem? Also ich meine, so ein richtiges, bei dem er Hilfe braucht.
1: Tom, wenn Frau Biel hochkommt, schickst du sie sofort in die Radiologie.
0: Warum? Was stimmt nicht mit ihr?
1: So einiges. Sie ist ganz schön...
0: Naja, sie ist eine Künstlerin.
1: Sie hat alle Möbel von meinem Vater, und ich meine wirklich alle, auf dem Papier.

0: aufgestellt.
1: Okay. Wir können nicht jeden Handwerker zu einem Patienten machen.
0: Die Frau hat vermutlich wirklich ein Schädelhirntrauma und gehört ins Bett.
1: Ganz ehrlich? Du hast dich bei der Wahl der Innenarchitektin vertan. Und jetzt hast du Angst um Papis Büro. Schick sie nach Hause, das ist doch kein Problem.
0: Ich will aber meinen Vater überraschen.
1: Ein Herzinfarkt ist auch eine Überraschung.
0: Radiologie, Tom.
2: Okay. Du bist die Fachärztin.
0: Ganz genau.
3: Wir 17 bekommen Schonkost und kein Dessert, Schwester Rantala.
4: Die Krankenpflege ist ein guter Beruf.
5: Ja, den Schwanz einziehen und flüchten ist keine Entscheidung.
6: Dr. Moreau?
5: Sind Sie damit etwa einverstanden?
6: Ich unterstütze meine Assistenzärzte.
5: Ja, er ist scheinbar keiner mehr. Die Schwesternkluft steht hier nicht, Rantala. Ich kann mich aber auch irren.
6: Hör nicht auf ihn. Mach einfach, was du für richtig hältst.
4: Die BGA von Herrn Büker war ohne Befund. Urin auch.
6: Schmerzmittelkonsum?
4: Immer häufiger.
6: Gutes Zeichen. Das heißt, dass er zunehmend ansprechbar wird.
4: Er kriegt einen Verbandswechsel und die Decubitus-Prophylaxe und ein zweites Kissen für seinen Arm.
6: Ha, das hält dich ganz schön auf Trab.
4: Er hat richtig Spaß an der Sache. Aber ich ehrlich gesagt auch.
6: Na dann,

0: Luca?
1: Mittag?
0: So in der Art. Schon kost eben. Sind Sie verheiratet?
1: Getrennt. Meine Ex-Frau redet nicht mehr mit mir. Zu Recht, wenn Sie mich fragen. Ich bin seit 7 Monaten trocken.
0: Das ist gut. Glückwunsch. Und beruflich?
1: Sicherheitsbeauftragter bei Großbaustellen. Nachtarbeit.
0: Also so mit Uniform, Taschenlampe und Rottweiler?
1: Kein Rottweiler. Aber ich kann bellen. Normalerweise nehme ich nie den Bus. Aber mein Auto musste in die Werkstatt.
0: Durchsicht oder etwas Größeres?
1: Als der LKW angerast kam, habe ich nur noch gedacht, das ist das Ende.
0: Sie haben nach einer Frau gefragt.
1: Ja. Ist am Zoopark eingestiegen. Stellen Sie sich vor, der Bus knalle voll und keiner macht mehr schwangeren Platz. Also bin ich aufgestanden.
0: Das ist nett von Ihnen.
1: Nett? Von wegen. Ich habe den LKW gesehen. Ich stand am Fenster. Hand in der Schlaufe. Hat sie voll erwischt. Das ist meine Schuld. Ich hätte den Platz nicht anbieten dürfen.
0: Die Frau wird hier behandelt. Hier im JTK.
1: Sie lebt. Wie heißt sie?
0: Marlene.
2: Ah, Elias.
3: Dr. Lindner.
2: Elias, ich habe von Ihrem Plan gehört, den Stand der Assistenzärzte zu evaluieren. Wenn Sie wollen, können wir uns da heute Abend gerne mal zusammensetzen.
3: Haben Sie nicht Frühschicht morgen?
2: Zu Hause sitzt man eh die meiste Zeit hoch.
4: Das ist doch ein Mistding.
3: Kaputt?
2: Mann, hat ins Waschbecken gefallen, Wasserschaden.
3: Ah, verstehe. Also, verstehe, das ist ja ärgerlich.
2: Ja. Man soll das in Reis legen, ist das richtig?
3: Ich würde es auf jeden Fall zur Reparatur bringen, nicht, dass man irgendwelche Nachrichten an falsche Empfänger.
2: Jetzt geht's wieder. Moment. Ich glaube, man muss dem Ding einfach nur mit Reis drohen, dann funktioniert's wieder. Super.
5: Okay, wir sehen uns später im Labor, Elias.
3: Bitte nicht. Bitte nicht. Ah.

0: BGAs sind vielversprechend. Herr Büker scheint den ersten Schock gut verarbeitet zu haben.
1: Gut, dann kann sich die Traumabegleitung morgen bei ihm melden.
2: Von mir aus, solange die Anastomosen am Arm halten.
1: Kommen wir zu Frau Otto.
0: Das ist schlimm.
2: Ja, das ist das Leben, Bär.
0: Also, die Fraktur ist gerichtet, diverse kleine Verletzungen sind versorgt, der Blutverlust wird ausgeglichen, der Fötus hat einen regelmäßigen Herzschlag.
1: Und sie ist seit ein paar Stunden stabil.
3: Das heißt, natürlich, sie ist über den Berg?
4: Ramtaler, was soll das werden? Haben Sie Heimweh?
3: Ich interessiere mich bloß.
4: Ja, das Einzige, das Sie jetzt interessieren sollte, ist, wo ist das Pflegerzimmer? Und das ist einfach den Gang runter links.
1: Dr. Moreau.
3: Entschuldigung.
1: Dr. Bär, Sie begleiten mich nachher zum Check-up der Patientin?
3: Natürlich.
4: Ah, ich wäre vorsichtig an Ihrer Stelle. Seine Entscheidungen sind heute äußerst zweifelhaft.
1: Wir sehen uns dann später.
5: Freust du dich für die Patientin oder für dich?
6: Für beide. Frau Biels CCT ist unauffällig.
5: Sicher ist sicher, Tom.
6: Und richtig ist richtig, Julia.
5: Okay, du hast recht.
6: Super. Schickst du sie nach Hause oder ich? Du willst sie noch machen lassen.
5: Ich habe seinen Geburtstag vergessen, okay? Ist mir zwischen Urlaub und Prüfung so durchgerutscht.
6: Also hast du gepokert. Hals-über-Kopf-Entscheidungen gehen meistens nach hinten los.
5: Eigentlich habe ich gleich Feierabend, aber ich glaube, ich sollte Frau B. lieber im Auge behalten.
6: Die ganze Nacht?
5: Die ganze Nacht.
6: Also wenn du mich fragst, solltest du sie nach Hause schicken, bevor es zu spät ist.
5: Frau B., wann haben Sie das letzte Mal geschlafen?
7: Sie meinen so richtig?
5: Mehr als 6 Stunden, ja? Okay, Dr. Zondag, schauen Sie bitte kurz nach, welches Zimmer für Frau B. frei ist.
7: Noch ein Zimmer renovieren? Dr. Berger, das wird aber echt ein bisschen knirsch.
5: Nein, zum Schlafen.
7: Ich habe keine Zeit zum Schlafen. Dr. Berger sagt, das Büro muss fertig werden.
5: Dr. Berger hat es sich soeben anders überlegt.
7: Wieso ist Dr. Berger nicht zufrieden?
5: Dr. Bergers und Ihre Vorstellungen, den Raum neu zu gestalten, gehen sehr auseinander. Tut ihr leid.
7: Klar, okay, kein Ding. Dann habe ich heute Nacht wohl frei.
6: Ja. Wenn Sie mir einmal folgen würden. Ja.
8: Und dann haben wir mit Elektrokortikografie das Sprachzentrum überwacht.
9: Klingt, als hätten Sie sich in Ilmenau gut geschlagen.
8: Ganz ehrlich, ich bin fast gestorben vor Angst.
6: Ich bräuchte mal einen Finger.
8: Sieht hübsch aus. Für wen ist das?
6: Für Mikko. Damit er hoffentlich mal auftaucht.
9: Also ich habe mich gerade mit Frau Jahn über ihren bisherigen Werdegang unterhalten.
6: Und noch ein paar Streber-OPs im Katalog gefunden?
8: Wenn du damit einen dreifachen Bypass, 2 Lebertransplantationen und eine Schädelrekonstruktion meinst, dann...
6: Das ist ein Witz, oder?
8: Ja.
6: Mikko, hey, Petrol war aus, oder?
10: Ach so, ja, also ich,
6: Halt! Ich zuerst. Hier, als kleines Willkommens-Zurückgeschenk. Das sind... da... unsere persönlichen OP-Hauben. Auf deiner sollte eigentlich noch Rentiere drauf, aber irgendwie...
3: Ich höre als Arzt auf und werde Pfleger.
6: Das ist ein schlechter Scherz, oder?
3: Tom, bitte.
6: Gut, das kann nicht dein Ernst sein.
3: Tom! Es fühlt sich endlich richtig an.
0: Ich muss Mikko zurückholen. Ich hätte von Anfang an Nein sagen sollen.
1: Ich bin mir nicht sicher, ob das klüger gewesen wäre.
3: Okay, du müsstest gleich noch die ganzen Teller einsammeln, Thrombosespritzen setzen in der 203215.
11: Hab ich schon gemacht.
3: Ich bin jetzt mal ganz ehrlich zu dir. Ich hätte wirklich gedacht, dass du es nicht durchziehst.
11: Mir geht's so gut wie noch nie.
1: Herr Rantala wäre immer im Zweifel, ob seine Entscheidung richtig ist oder nicht.
0: Ich glaube, sie wird wach. Frau Otto?
12: Was ist da los?
1: Die Sauerstoffsättigung fällt. Wir müssen sofort reintubieren.
0: Mach ich. Achtertubus.
12: Und?
3: Er muss weg hier.
12: Was passiert da?
3: Danke.

0: Was machst du denn noch hier?
1: Einen Fehler wieder gut.
2: Ihr fällt nicht zufällig auf die Schnelle ein Geburtstagsgeschenk für meinen Vater ein?
3: Ja.
1: Ja. Und bei dir so?
0: Miko will immer noch Krankenpfleger werden. Moro nimmt mich nicht für voll. Ich verstehe auch ein bisschen, wieso. Frau Jahn hat 17 OPs mehr, als ich dachte.
1: Oh. Aber sonst ist alles gut?
0: Ich habe noch eine Schwangere, die nicht selbstständig atmen kann. Und gleich habe ich Nachtschicht mit Dr. Lindner.
1: Elias, du brauchst auch eine Pause.
4: Sag die Richtige.
1: Nee, welchen im Ernst? Wir haben nichts von dir, wenn du ausfällst. Kann ich dir irgendwas abnehmen?
0: Ach nein, aber danke, das ist lieb.
1: Vielleicht musst du ja ein bisschen Dampf ablassen mit deiner geheimen Freundin.
0: Gerade nicht.
1: Ah. Kannst du das Büro für mich abschließen und den Schlüssel dann wieder unter den Rollschrank legen?
0: Klar, unter den Rollschrank.
1: Frag nicht.
0: Ich weiß, es geht nicht mit uns, aber ich kann einfach nicht aufhören, an dich zu denken. Am liebsten will ich jetzt deine Stimme hören und...

0: Frau Behle, es ist fast Mitternacht.
1: Nur noch die eine Rechnung. Komm, lass uns die dazu.
0: Melatonin, sagt Ihnen das was?
1: Dr. Zondek, ich bin vielleicht ein bisschen schräg, aber Drogen?
0: Melatonin ist ein Hormon, das unseren Biorhythmus reguliert.
1: Die innere Uhr?
0: Genau. Sie hält uns quasi wach und wird unter anderem angeregt von blauem Licht.
1: Verstanden. Sie haben ja recht. Ich packe ihn schon weg.
0: Falls Sie was zum Einschlafen brauchen, sagen Sie Bescheid, ja?
2: Mhm. Okay, so. Fangen wir mit Rebecca an.
3: Okay. Also, zu Rebecca gibt es Infos von 3 Krankenhäusern.
2: Mich würde jetzt erstmal die Kolektomie von vor 3 Tagen interessieren.
3: Okay. Konzentriert, vielleicht ein bisschen angespannt, aber...
2: Geht's vielleicht ein bisschen detaillierter?
3: Sicher. Rebecca war gut vorbereitet. Beim Öffnen des Situs...
2: Also, konzentrierte Stimmung... Gut vorbereitet. Und was war's noch?
3: Okay, Elias, lassen Sie einmal kurz den Kuli fallen, bitte. Was ist los? Machen Sie sich Sorgen um Mikro?
2: Nein, ja, also, aber... Ich bekomme komische Nachrichten.
3: Komisch beruflich, komisch privat?
2: Liebesbotschaften.
3: Liebesbotschaften? Das ist doch super. Elias, sind Sie verliebt? Ich gebe Ihnen mal einen Tipp. Einfach mal loslassen. Komplett die Kontrolle verlieren. Wie bitte?
2: Die Nachrichten, sie sind von Ihnen. Ihr Handy ist kaputt. Ja? Und Ihre Nachrichten an Ihre Affäre, wer auch immer das ist. Jeder Bericht über letzte Nacht, der landet bei mir. Und ich will es nicht. Also, Sie können machen, was Sie wollen, mit wem Sie wollen. Aber bitte, bitte, bitte, bitte, bitte, bitte besorgen Sie sich ein neues Handy.

0: Trauma. Mhm. Ja, die lag nicht bei mir auf dem Tisch. Pech gehabt.
1: Ich habe das nicht verdient.
2: Herr Bücker, bitte.
1: Wieso ich? Haben Sie sich wie ein Gott in Weiß gefühlt, als Sie mir den Arm wieder angenäht haben? Ich will den Scheißarm nicht. Ich will, dass sie aufwacht.
0: Neuer Verband, bevor meine Arbeit gänzlich zunichte macht.
2: Ihnen ist schon klar, dass Dr. Moreau alles gegeben hat, um Ihren Arm zu retten?
1: Ist mir egal.
2: Gleich kommt jemand von der Traumabegleitung. Vielleicht wäre es gut, wenn Sie mit ihm reden.
3: Morgen, Bärchen.
4: Morgen.
3: Suchst du dir heimlich einen neuen Job?
4: Was? Wieso? Dr. Lindner irgendwas gesagt?
3: Nein.
4: Ach so, nee, ich suche nur nach einem Ansprechpartner für das Protokoll von Frau Jahns Fachkraniotomie. Also, ich brauche mehr Infos zur OP, nicht zu Frau Jahn.
3: Elias, ruhig. So. Und jetzt erzählst du mir, was das mit Dr. Lindner ist.
4: Ich habe mich etwas im Ton vergriffen.
3: Medizinisch?
4: Ist was für dich behalten? Okay.
3: Die Nachricht war von ihm.
4: Ich dachte erst, er hat was an die falsche Nummer gesendet. Und dann kam noch eine Nachricht. Und dann kam noch eine Nachricht.
3: Und dann hast du die Geduld verloren. Okay, Bärchen, du willst das jetzt vielleicht nicht hören, aber du musst das so schnell wie möglich mit ihm klären.
4: Naja, wenigstens einer von uns hat was am Laufen.
3: Ah, hat er nicht. Lies nochmal genau. Dr. Lindner ist einsam. Gibst du mir den Schlüssel von Papas Büro? Was?
4: Ich glaube, den brauchst du gar nicht. Was ist denn hier passiert?
3: Frau Biel ist hier passiert. Wie konntest du nur vergessen, abzuschließen?
4: Ja, ich kann ja nicht ahnen, dass hier...
3: Okay, hast recht, tut mir leid. Ich muss meine Visite vorverlegen. Tom?
4: Puh. Das ist gut. Okay, dann den Patienten auf die Seite legen, frisches Wasser nehmen. Als erstes kommt der Rücken, dann die Beine, dann der Intimbereich. Wichtig, da auch nochmal einen frischen Lappen nehmen. Genau, das war's. Und bei Frau Otto darauf achten, dass das Wasser weder zu warm noch zu kalt ist, weil sie kann sich ja nicht beschweren.
2: Ist Pfleger sein immer so?
4: Immer so was?
2: Immer so frustrierend.
4: Patienten versorgen, Zeit mit ihm verbringen, was ist daran frustrierend?
2: Willst du ihr nicht helfen?
4: Ich helfe ihr jeden Tag.
2: Chris, im Nebenzimmer weiter liegt ein Mann, der die Traumabegleitung verweigert, weil Frau Otto nicht aufwacht. Eine Frau, die dabei ist, eine Familie zu gründen. Und uns soll es kümmern, ob sie sauber unter den Achseln ist?
4: Das ist der Beruf.
2: Verstehe. Ich achte auf die Temperatur. Danke. Tut mir leid, wenn ich etwas falsch mache. Bin noch neu. Bücker meint, dass es ihm leid tut. Er hätte seinen Platz nicht abgeben sollen. Er wünscht sich sehr, dass Sie aufwachen. Und ich mir auch. Bitte wachen Sie auf, Frau Otto. Denken Sie an Ihr Kind. Sie wacht auf.
5: Kammer flimmern.
6: Ich lade auf 150. Geladen.
5: Weg vom Bett. Sinusrhythmus.
6: Sehr gut.
5: Ich mach das Sono bereit.

0: Die Anastomosen sind dicht, das ist schon mal gut.
1: Herr Blücher, freuen Sie sich nicht zu sehr.
0: Das bedeutet ja nur die gänzliche Heilung Ihres abgetrennten Arms.
2: Wieso soll ich mich freuen?
0: Na, weil der Arm wieder da ist, wo der hingehört.
2: Und Marlene? Die stirbt vielleicht.
0: Wer ist Marlene?
3: Die Frau nebenan.
0: Ach, das Poli.

0: Rufen Sie sofort im OP an.
1: Plötzlich ist Kammerflimmern, das nach Defibrillation mit 150 Joule in einen Sinusrhythmus umgesprungen ist.
2: Sono?
0: Akute Mitralklappeninsuffizienz bei Papillarmuskelabriss.
1: Muss eine Folge des stumpfen Thoraxtraumas sein.
0: Vielen Dank, Herr Rantala. Wir machen den Rest.
1: Bitte nehmen Sie mich mit. Ich muss was tun.
0: Ihre Entscheidung, Dr. Beer.

0: Kaffee?
1: Sie sind ein Schatz.
0: Zucker, Milch?
1: Nur Zucker, danke. Was hast du vor?
2: Warte.
0: So, der erste am Tag ist doch der beste.
1: Oh, Sie sagen es.
0: Ach. Frau Biel, das war kein Zucker in Ihrem Kaffee, sondern ein leichtes Sedativum.
1: Nicht dein Ernst? Zu Zuckerersatz oder was?
0: Nein, ein Betäubungsmittel.
1: Sie haben mich betäubt?
0: Es tut mir leid, aber das war der einzige Weg, Sie zum Schlafen zu bewegen.
1: Was? Nein. Nein, das geht gleich wieder.
0: Ich bin mir sicher, Dr. Berger gibt mir gleich eine Abmahnung, wenn ich Sie auf das Zimmer gebracht habe. So. Sind Sie bequem? Ja?
2: Ich muss ins Restaurant. Oder erst ins Rathaus. Und der Dom.
3: Herr Rantala, Sie wollten doch was für Frau Otto tun.
4: Ja.
3: Wir operieren unter Einsatz der HLM. Bitte legen Sie eine Kanüle und bereiten Sie alles Weitere vor. Wenn wir Glück haben, können wir den rupturierten Papillarmuskel wieder anheften.
4: Außerdem ein notfallmäßiger Klappenersatz?
5: Es ist riskant, aber wir müssen es versuchen, ja. Zugang über eine partielle obere Sternotomie.
3: Der Ausbilder hat doch sicher eine Frage an den Assistenten.
5: Warum ist hier die Rekonstruktion einem Ersatz vorzuziehen?
4: Weil... Die Rekonstruktion ist, wenn möglich, immer vorzuziehen, weil dadurch die Herzfunktion erhalten wird. Und sie weist weniger Komplikationsraten auf.
5: Und?
4: Im Gegensatz zu einem Ersatz mittels mechanischen Prothesen kann hier auf die Einnahme von blutverdünnenden Medikamenten verzichtet werden.
3: Die Chancen für die Mutter und das Baby stehen sehr gut. Dank Ihres schnellen Einsatzes, Herr Rantala.
4: Katheter ist bereit.
5: Weiter mit Dilatation.
6: Die Traumabegleitung ist da. Sie stehen aber nicht auf der Liste.
7: Richtig.
6: Jetzt mal rein hypothetisch.
7: Hypothetisch was?
6: Ich hatte mal Patienten, Anfang 50, männlich. Stellte die Gesundheit in seinem Leben deutlich hinten an.
7: Schönen Dank auch.
6: Er hatte einen Unfall und landete als erster von vielen Verletzten bei mir in der Schockbox. Ihm ging es richtig dreckig.
7: Sie haben ihn in den erstbesten OP geschoben, seinen Arm dran genäht und ihm das Leben gerettet.
6: Nein, er starb, bevor wir ihn in den OP bekommen haben.
7: Ich dachte...
6: Nein, nicht jede Geschichte dreht sich um Sie, Herr Bücker.
7: Von wem?
6: Ärztliche Schweigepflicht.
7: Ach, Dr. Moreau.
6: Der LKW-Fahrer war unverletzt. Keine Schramme, nichts.
7: Woran ist er dann gestorben?
6: Schlaganfall. Am Steuer.
7: Hat er den Unfall verursacht?
6: Macht das einen Unterschied? Jeder ist schuld. Und keiner. Sie sind dran.

0: Sonnendeck!
1: Frau Beel ist gerade eingeschlafen.
2: Was fällt dir an, eine Patientin zu sedieren? Ohne ihre Zustimmung oder meine?
3: Hat doch funktioniert.
2: Bist du irre? Ich muss das melden. Was hast du ihr gegeben? Her damit. Du hast keine Ahnung, in was für eine Lage du dich gerade gebracht. Zucker.

0: Saccharose, ein neues Medikament. Gerade erschienen, die ersten Tests sind ziemlich vielversprechend.
1: Du hast dir kein Betäubungsmittel gegeben. Hat sie sich eingebildet.
0: Was soll ich sagen? Schlafmangel macht richtig, richtig dumm. Au!
1: Hast du verdient. Warum hast du mich nicht eingeweiht?
0: Psychospiele funktionieren am besten, wenn keiner Bescheid weiß.
1: Mitkommen. In 2 Stunden kommt mein Vater und wir müssen sein Büro wiederherstellen.
0: Wir? Warum soll ich da helfen?
1: Weil ich deine Vorgesetzte bin und du keine Wahl hast.
0: Machtmissbrauch jetzt schon? Ich freue mich.
2: Wie geht's dir?
3: Kreislauf ist stabil, Blutdruck 100 zu 60.
4: Druckunterstützung ist reduziert, Spontanatmung über Tubus stabil. Ich denke, wir können eine Extubation wagen. Miko, würdest du?
2: Wenn du mich noch lässt.
4: Natürlich. Danke.
3: Das war ich nicht. Ich finde es auch ein bisschen schade, er hat durchaus was drauf.
4: Finde ich auch.

0: Der Tubus ist entfernt, die Patientin atmet selbstständig.
1: Der Kreislauf sackt ab.
0: Ich gebe ihr nur Adrenalin.
1: Kreislauf stabilisiert sich.
0: Gut gemacht, Frau Otto. Weiter so.
1: Von jetzt an geht's nur noch bergauf.

0: Papa, du bist zu früh. Du bist viel, viel zu früh.
1: Ausnahmsweise mal kein Stau. Was ist denn das? Und? Das?
2: Ich bin dann mal...
0: Ich wollte dein Büro renovieren und hab's richtig vergeigt. Es musste schnell gehen, weil ich deinen Geburtstag vergessen habe. Tut mir leid, Papa.
1: Führen Sie uns bitte kurz allein lassen, Herr Zorning.
2: Ich bin schon mit.
1: Setz dich. Weißt du noch, als du mit 5 ein Omelette zum Vatertag machen wolltest?
0: Ich habe mir die Hand verbrannt und das Ei versalzen.
1: Das war das süßeste Geschenk, das ich je von dir bekommen habe. Das hier.
0: Das ist schrecklich.
1: Furchtbar. Grauenvoll.
0: Aber die Idee war ein bisschen gut.
1: Wenn man so richtig daneben geht, vergisst man es nie mehr. Das ist es, was zählt. Sag mal, wo ist denn eigentlich mein Schreibtischstuhl?

0: Ah, Dr. Bär? Der ist von Dr. Moreau. Leider kann ich es nicht richtig lesen. Gut gemacht mit Rantala. Meine Evaluierung kommt.
1: Das steht da bestimmt nicht.
2: Glück gehabt mit Rantala. Meine Evaluierung kommt.
3: Mit Glück hat das nichts zu tun. Na, warum wird hier so gegrinst?
0: Miko ist jetzt...
1: Frau Jahn. Wir gehen besser.
3: Was war das denn? Ich... Ich weiß, du musst dein Ding machen. Aber... Wir haben jetzt zusammen angefangen. Du und ich, wir sind ein Team. Und die... Diese Pflegersache, das... Das bist nicht du, Miko.
1: Stimmt.
3: Stimmt?
1: Ich bin Arzt. Ich gehöre hierher. Deswegen... trage ich ab sofort die hier.
3: Oh, und ich dachte schon, du willst für immer Pfleger sein.
1: Hey, Pfleger ist ein cooler Beruf.
3: Ich sage ja nichts.
1: Steht hier.
3: Oh Mann, ich hab dich vermisst. Mach sowas nicht nochmal, ja?
4: Versprochen.
5: Koschka, bitte hinterlassen Sie eine Nachricht. Oder nicht?
1: Neues Handy?
2: Wird ja mehr oder weniger dazu genötigt. Ne?
1: Was haben Sie heute Abend vor?
2: Elias, wird das ein Date? Nichts Besonderes. Fernseh schauen, früh schlafen gehen.
1: Mögen Sie Lasagne?
2: Ja.
1: Also ich wollte mal ein neues Rezept ausprobieren und Lasagne ist für eine Person ja doch ein bisschen viel.
2: Also doch ein Date.
1: Eine Wiedergutmachung. Ich habe mich Ihnen gegenüber vielleicht ein bisschen daneben benommen.
2: Wissen Sie was, Elias, ich liebe Lasagne.
1: Für wen waren eigentlich die Nachrichten?
6: Netter Versuch.

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0: Die Santana hat eine lange Reise hinter sich. Von Rotterdam auf die Nordsee, an Helgoland vorbei und dann die Elbe hinunter bis in den Süden Hamburgs.
1: Harburg Lok für den Segelschoner Santana mal bitte.
2: Harburg Lok.
1: Ja, wir wollen gerne in den Binnenhafen. Bis gleich.
0: Vorbereitung auf die Schleuse. Klaus Krining hat den 70 Jahre alten Zweimaster zusammen mit seiner Lebensgefährtin Katharina Zinner gekauft.
3: Er macht ihn auf Slip.
0: Bei der Überführung helfen ihnen ein paar Freunde aus dem Harburger Binnenhafen. Auch die erfahrene Regattaseglerin Lara Bayer.
1: Ja, jetzt hat das Schiff einen neuen Heimathafen.
0: Nach der Schleuse übernimmt Katharina wieder das Steuer. Auf die Einfahrt in den Hafen hat sie sich schon seit Monaten gefreut. Die Santana war früher einmal als Fischerboot vor der Küste Westafrikas unterwegs. In den 80er Jahren bekam sie ihre zwei Masten und wurde als privater Segelschoner genutzt. Hier im Harburger Binnenhafen wollen Katharina und Klaus ihr neues Schiff komplett überholen und wieder hochseetüchtig machen. Noch können sie nicht genau einschätzen, wie viel Arbeit sie das kosten wird.
3: Oh, Herzklopfen. Ja, seit einem Dreivierteljahr warten wir darauf, dass wir endlich hier sein können. Mit Corona hat es ja alles noch mal ein bisschen länger gedauert.

0: schon toll jetzt. Ja, hier sind wir zu Hause. Noch steht Rotterdam hinten dran, aber bald steht Hamburg hinten dran.
1: Die Santana ist hier in guter Gesellschaft. Im Harburger Binnenhafen liegen viele Traditionssegler und Museumsschiffe. Die Ankunft des Neuzugangs hat sich schon herumgesprochen. Einmal durch die Drehbrücke, dann haben sie ihren Liegeplatz erreicht. Direkt vor der alten Fischhalle, neben der gerade ein neuer Büroturm entsteht. Marcel ist einer der ehrenamtlichen Hafenmeister und hilft beim Anlegen.
0: Kriegst du noch was?
2: Ja.
0: Okay, und jetzt?
2: Und?
0: Zack, ich mach fest. Ja, das war doch jetzt. Puh, das war doch jetzt mal gut.
1: Morgen geht dann die eigentliche Arbeit los. Der Binnenhafen erwacht gerade aus einer Art Dornröschenschlaf. Bis in die frühen 80er Jahre löschten hier Frachtschiffe ihre Ladung an den Kais. Tausende Arbeiter schufteten in Werften, Fabriken und Industrieanlagen. Dann wurde der Hafen zu klein und versank in die Bedeutungslosigkeit. Jetzt ziehen Hightech-Firmen rund um die Technische Universität Harburg in umgebaute Silos und Speicher. Und überall entstehen neue Wohnungen und Hotels. Zwischendrin jede Menge Hausboote, die den einst vergessenen Hafen zu einer Art schwimmenden Dorf machen. Eine ausgemusterte Fähre liegt hier schon seit 25 Jahren direkt hinter der Schleuse, die Stader Sand. Als Werner Pfeiffer sie kaufte, wollte sie niemand mehr haben. Bis Ende der 70er Jahre hatte sie noch im Hamburger Hafen Werftarbeiter befördert. Dann wurde sie ausgeschlachtet und rostete vor sich hin. Deshalb hatte er seinen Kaufvertrag nicht über ein Schiff, sondern über einen stählernen Rumpf mit Aufbau abgeschlossen.
3: Ich habe unten im Wohnraum einen Wasserfleck. Der tropft es von der Decke runter, eigentlich direkt neben meinen Laptop. Und ich meine, ich hoffe, dass ich jetzt, dass es die Lösung ist, wenn ich das jetzt fett zuschmiere, dass es dann, auch wenn Wasser draufsteht, nicht mehr leckt. Und überhaupt ist Silikon eins der wichtigsten Dichtungs-, Schmier- und Klebemittel, die es auf Schiffen gibt, weil man immer irgendwo etwas hat, was scheiße ist.
1: Vor 2 Jahren ist seine Freundin Cornelia hier bei ihm eingezogen.
3: So, das ist abgedichtet. Ey, könnte ich vielleicht, was, könnte ich da vielleicht nicht? Nö, anders?
4: Ja, mach's
3: nö.
4: Bitte, wir kochen hier.
3: Oh, Mist, ja, muss man irgendwie hin. Das ist ja ziemlich klebrig. Ja, das ist noch tatsächlich original und drüben, wo das Badezimmer ist, da waren richtig die Pissrinnen. Das war nicht schön. Das muss man ja dann auch alles neu machen. Ne? Von wegen Silikon, das sieht man ja auch hier. Klar, also das Zeug braucht man immer. Ne?
5: Das riecht doch schon mal gut, ne?
1: Werner hat damals rund 1,5 Jahre gebraucht, um die Schiffsruine in ein bewohnbares Zuhause zu verwandeln.
4: Und meinst du, es regnet jetzt nicht mehr?
3: Nee, es regnet nicht. Das weiß ich nicht. Also das Wasser sucht ja bekanntlich seinen Weg. Aber
1: wie viele Hamburger kannte Werner den Harburger Hafen früher kaum. Erst als er seinen ursprünglichen Liegeplatz räumen musste, hat es ihn hierher verschlagen. In ein Umfeld, das auf den ersten Blick nicht gerade nach idyllischer Wasserlage aussah.
6: Oh, fast schon zu viel.
1: Aber damals wie heute waren Liegeplätze für Hausboote in Hamburg rar. Und durch die Schleuse liegt die Stader Sand immer sicher im Wasser.
3: Thomas? Macht ihr Frühstück jetzt oder wie?
7: Ja, willst du mit frühstücken?
3: Ist ein bisschen spät, ne?
7: Ja, wir brunchen ja jetzt.
3: Ach so, ihr bruncht sogar.
7: Spätes Frühstück nennt man ja Brunch.
3: Ach so, spätes Frühstück nennt man Brunch.
1: In Werners Steganlage wohnen noch 4 Nachbarn auf Schiffen und Hausbooten. So gesellig war sein Leben im Hafen hier früher nicht.
3: Wo wir hier sind, da lagen auch noch Schuten, so ein Päckchen, so 30, 40 Schuten. Drüben am Kanalplatz, da wurde noch Fischmehl und Stückgut umgeschlagen. Also es hat richtig gestunken. Morgens früh die Gummifabrik da drüben war noch in Betrieb. Das waren so Speichergebäude. Auch der große Speicher, der ist ja nachempfunden worden, weil er unter Denkmalschutz stand, war aber nicht zu retten. Dann mussten die aber diese Eigentumswohnungen da nachbauen in der gleichen Form.
1: Werner ist mit allen Nachbarn hier befreundet und nennt die Steganlage scherzhaft seinen anarchistischen Kleingartenverein. Der erwartet gerade ein paar Neuzugänge. Emma bekommt Nachwuchs.
3: Und ich glaube, in 10 Tagen kriegt sie Eier oder so.
8: Nein,
3: so
8: kann das nicht dauern. Das sind noch 21, also ja. Die brütet 21 bis 28.
3: 21 bis 28 Tage, so, weiß ich auch.

0: Und der Spannende wird aber, glaube ich, irgendwie, weil das so hoch ist, ne? Irgendwie, wenn die Küken da runterhüpfen sollen.
1: Ja, ich verstehe nicht, warum sie den Platz gewählt hat.
0: Ja, und jetzt kommt sie nicht mehr weg. Jetzt muss sie da durch, ne?
1: Ja. Dann wollen wir mal.
2: Dass Werner und seine Nachbarn hier offiziell auf dem Wasser leben dürfen, haben sie dem Umstand zu verdanken, dass der Harburger Hafen seit 2010 nicht mehr zum Hafengebiet zählt. Seitdem wird das ehemalige Industriegelände Stück für Stück neu erschlossen.
1: Das Problem ist immer, die Finanzbehörde will Baulücken schließen, Grundstücke vermarkten. Die Leute vor Ort wollen eher Freiflächen haben und nicht so große Häuser. Ich finde, das ist ein Problem, weil wir zerstören ja ganz viel Altes, was noch gar nicht so richtig wiederbelebt worden ist. Man muss wirklich eigentlich um jeden Platz kämpfen. Man muss kämpfen.
2: An manchen Stellen im Hafen ist die Symbiose aus alt und neu gelungen. Anderswo wird einfach abgerissen. Werner hat es sich zur Aufgabe gemacht, möglichst viele alte Gebäude zu retten.
1: Ah, die Lydius. Ja, hallo. Na. Und, wie geht's voran mit dem Rost?
3: Ja, Stück für Stück.
1: Ja, da siehst du mal, wie gut der Stahl noch ist. Ja, wenn du den frei hast, das ist echt der Hammerstahl, ne?
3: Ich klopfe ewig.
1: Ja, genau.
4: Aber Werner, ist doch ein
1: Ja, Vernissage.
4: Wann fängt das an?
1: 19 Uhr, Reinhard Wilkens, der hat doch diese Tierbilder gemalt.
2: Dieser mehr als 100 Jahre alte Binnenfrachter ist das Zuhause von Heike, Marcel und ihrem Sohn Tom. Bis vor 5 Jahren lebte darauf noch eine Binnenschifferfamilie, die damit Kohle, Sand und Viehfutter über die Flüsse und Kanäle Europas transportierte. Heike Klowert ist Journalistin. Ihre Aufgabe an Bord ist der Kampf gegen den Rost. Und davon gibt es auf dem 55 Meter langen Schiff mehr als genug.
3: Ich hatte mir immer vorgestellt, dann sitze ich an lauen Sommerabenden pinselnd auf Deck. Und dann kam hier so eine alte Schiffsbaumeisterin vorbei, die auch ein Schiff im Hafen hat. Und die erklärte mir dann, okay, du musst das nadeln oder anflecken. Also wenn man so die blättrigen Flecken abmacht und dann drumherum den Rand anschleift. Und dann musst du es primern und dann musst du ein Komponenten- oder zwei Komponentenlack drauf tun und das möglichst zweimal. Und ich stand da und dachte, okay, wie geht das jetzt und was? Und dann fängt man halt an.
2: 2 Jahre hatte es gedauert, bis sie hier einziehen konnten.
3: Ich habe noch eine Idee, was du machen könntest. Da ist doch dieses kleine Loch unterm Fenster. Und da hatte ich doch dieses Metallstück für lackiert. Mhm. Das könntest du festmachen. Würde sich Tom sehr freuen.
4: Mhm. Genau, das mache ich dann mal in grenzloser Freizeit. Ja, nee, ich mache das ja nichts. Ich wollte das sowieso schon machen.
3: Ja, doch besser. Läuft der Regen nicht rein.
4: Okay.
3: Super.
4: Bis später.
2: Die Lydios ist für Heike und Marcel nicht nur ihr Zuhause. Genau wie zuvor die Binnenschiffer verdienen auch sie Geld mit dem alten Frachter. Nur die Art der Ladung hat sich geändert.
4: Hi.
5: Hi.
4: Sind die Gäste?
5: Ja, wir wollten hier einchecken.
4: Oh.
2: Früher war das hier eine fensterlose Metallwanne mit einem undichten Dach.
5: Ist der Laderaum gewesen hier?
4: Das ist alles Laderaum.
5: Alles?
4: Alles, die ganzen Hotel, die ganzen Zimmer und auch das hier. Das ist der Frühstücksraum. Und ich könnte auch gerne so sonst hier aufhalten. Ja, genau.
6: Ah,
4: das ist
6: ein
4: Zimmer.
5: Oh, das ist schön groß.
6: Toll.
4: Ja.
5: Ja.
6: Und mit Blick aufs Wasser.
5: Ja.
4: Lass ich eigentlich vermeiden.
5: Das
6: ja,
5: ist schön.
6: Aber das ist toll. Das Bullauge.
5: Ja, das Bullauge ist gut. Der Schrank, ja.
4: Ja. Die haben Licht, da oben haben wir die beiden Dachfenster. Die kann man mit diesem Stab, der in der Ecke steht, kann man die aufmachen.
5: Ja, alles da.
4: Ja. Ich muss euch einmal noch die zweite Rettungsweg zeigen, eine Auflage, die ich habe. Und dann zeige ich auch noch, wie man rein und raus kommt.
6: Ja.
4: Normalerweise ist die Tür abgeschlossen, weil ich nicht im Kirchen bin.
5: Gut, die lasse ich schon mal hier stehen.
6: Ja.
4: Sonst bleibt die Tür auf und jeder kann reinkommen, auch Leute, die wir nicht hier haben wollen.
6: Mhm.
4: Genau, das war's.
5: Ja.
4: Und ihr macht jetzt einen Fahrradtour?
5: Ja, wir haben die Fahrräder mitgebracht und wollen jetzt einmal durch Harburg durchfahren. Einfach mal gucken, wir waren hier noch nie so richtig.
4: Ja.
5: Und dann wollen wir mal das erkunden.
4: Neue Teile von Hamburg entdecken.
5: Genau.
4: Super. Dann wünsche ich euch viel Spaß.
5: Ja.
3: Dankeschön.
5: Dankeschön.
3: Okay.
2: Die Lydios liegt am südlichen Kai der Schlossinsel, dem Herzen des Harburger Binnenhafens. Wo jetzt moderne Wohngebäude die Blicke auf sich ziehen, stand einmal das Harburger Schloss. In der Blütezeit des Hafens baute die Schlosswerft hier ihre Schiffe.

0: Nördlich davon liegt jetzt ein kleiner Yachthafen und dahinter die Süderelbe. Die Schleuse ist die einzige Möglichkeit, auf dem Wasserweg in den Hafen zu gelangen. Die Werft ist ein Überbleibsel der ehemaligen Schlosswerft, die 1930 nach der Weltwirtschaftskrise schließen musste. Ehemalige Mitarbeiter gründeten kurze Zeit darauf die Jüngwerft, die bis heute überlebt hat. Hier werden keine Schiffe mehr gebaut, sondern gewartet und repariert. Und so prägt das Bimmeln der alten Werftkräne die Klangkulisse des Binnenhafens.
1: Hier könnten wir euch reinnehmen.
2: Ja.
0: Marcel liegt mit der Lydios gleich um die Ecke und möchte sich bei Werftchef Rudolf Sommerfeld erkundigen, zu welchen Bedingungen er hier für seine nächste Schwimmtauglichkeitsprüfung mit seinem Hotelschiff ins Dock kann.
3: Noch zwei, drei Dinge, die geschweißt werden. Ich habe noch ein Abwascherrohr, was ich nicht mehr benutze, das ist zugeschweißt, aber das sind so kleine Dinge. Ja, genau. Ja. Und noch eine Seite, glaube ich. Das sind so kleine Dinge.
4: Das ist halb so wild. Ja. Das ist aber in der Zeit mit drin. Ja.
0: Doch jetzt kommt erstmal ein anderes Schiff ins Trockendock. Sommerfelds Arbeiter bereiten dazu alles vor und öffnen das Tor. Das ist wie so vieles hier in der Werft noch echte Handarbeit. Auch das Manövrieren des 80 Meter langen Binnenfrachtschiffs im engen Hafenbecken. Die Stör macht hier eine Art Hausbesuch. Denn Werftchef Rudolf Sommerfeld leitet auch ein Binnenschifffahrtsunternehmen, zu dessen Flotte die Stör gehört. Deshalb kommen alle seine Frachter hier zur Inspektion oder zu Reparaturarbeiten in die Werft.
1: Ich betreibe ja seit 91 Binnenschifffahrt. Und früher waren wir Kunde hier. Dann haben wir einen Wechsel erlebt, als die Werft insolvent war. Dann kamen neue Eigentümer, die haben das, glaube ich, ein gutes Jahr gemacht. Dann gingen sie wieder pleite und wir waren der Meinung, wir brauchen die Werft, weil für uns ist das ein guter Standort hier in Hamburg, gibt ja nicht so viele. Dann haben wir gesagt, okay, wir probieren das mal, ob wir das auch können, eine Werft betreiben.
0: Jetzt wird das Dock zum Trockendock. Dazu müssen 7000 Kubikliter Wasser abgepumpt werden. Währenddessen halten die Werftarbeiter das Schiff mit Hilfe von Stahlseilen genau in Position, damit es in der Mitte bleibt und sicher auf den Holzpallen am Boden des Docks zu liegen kommt.
1: Einer von diesen Schiffen, die so ähnlich wie Pfeifers sind, ist hier mal vor unserer Zeit umgekippt. Und das wollen wir eigentlich vermeiden, ne? Ja, ja, wenn man nicht aufpasst, das sieht alles so einfach aus. Aber geht was schief, dann hast du einen großen Schaden.
0: Bis die Stör trocken liegt, dauert es jetzt ungefähr 4 Stunden. Morgen können Rudolf Sommerfeld und seine Mitarbeiter das Schiff dann auf Schäden inspizieren. Direkt gegenüber der Werft liegt die alte New York-Hamburgische Gummiwarenfabrik. Harburg war einst ein weltweit führender Standort der Kautschukproduktion. Was mit dem riesigen leerstehenden Areal geschehen soll, ist noch unklar, wie bei vielen Industriebrachen hier im Hafen. Werner Pfeiffer ist auf dem Weg zu einer solchen Halle, deren Abriss er verhindern möchte. Dazu hat er sich mit Gorch von Blomberg verabredet, der sich genau wie er selbst seit Jahren für den Erhalt des Hafenerbes einsetzt. Die Weiße Lagerhalle 5 zählt mit ihren mehr als 125 Jahren zu den ältesten Gebäuden hier im Hafen.
5: Alle Flächen sind im Bebauungsplan vorgesehen. Und wenn man eine Teilfläche rausbekommt, muss auf der anderen mehr gebaut werden.
6: Ja. Aber wie gesagt, es wird ausgeschrieben, mal sehen, wer sich noch darum bewirbt.
5: Hier muss irgendwas hin. Hier muss irgendwas hin, was bemerkbar ist, wo Leute sagen, komm, lass uns da mal hingehen. Und genau das ist es dann auch hier mit der Halle.
6: Das wäre das dann, ne? Wenn wir es auf jeden Fall bunt hätten und für junge Leute.
7: Aber das wäre mein Traum.
5: Möge es so werden.
6: Ja, möge es so werden.
5: Das wird ja toll.
6: Ich hoffe, es wird alles klar. Okay. Alles klar, was
0: Am Kai vor der Halle wohnt Rolf Niebuhr, ein passionierter Bastler, der hier eigentlich mal eine schwimmende Kneipe eröffnen wollte.
6: Der ist ein guter Wachhund.
8: Ja, der ist gewachsen.
6: Was macht die Kneipe unten? Gibt's die noch?
2: Die gibt es noch, ja. Aber das Projekt haben wir auf Eis gelegt.
8: Naja, aber die Getränke sind noch klar. Oder was?
2: Getränke sind noch klar.
8: Naja.
0: Rolf war früher einmal Landwirt und hat dann Baumaschinenschlosser gelernt. Er lebt mit seiner Freundin Angela und dem spanischen Wasserhund Agatha hier im Hafen und baut ein altes Schiff aus, auf dem er später Tauchexpeditionen im Mittelmeer anbieten möchte. Das Paar wohnt auf einem daneben liegenden Hausboot.
9: Hagi! Komm!
0: Eigentlich wollte Rolf hier mal eine schwimmende Hafenkneipe betreiben. Aber das ist leider vorerst an behördlichen Auflagen gescheitert. Sehr zum Bedauern vieler Hafenbewohner.
2: Ja, finde ich irgendwie mal ganz geil.
6: Ja, erzähl mal, was war das gewesen?
2: Das war eine Getreideschutte von 1906. Ist das. Die haben wir jetzt halt wieder aufgebaut. Den Aufbau oben habe ich ja neu gemacht.
6: Aber wo hattest du die her? War das über Versteigerung auch oder wie?
2: Nee, die habe ich ja direkt von Dieter Shimura gekauft.
6: Ach, direkt von Shimura. Ach so, ja. Alles klar.
2: Ja,
6: ja. Ja, Prost.
0: Für die Hausbootbesitzer ist ihr Leben hier vergleichbar mit dem auf dem Dorf. Jeder kennt jeden und jeder weiß genau, was der andere gerade so treibt.
6: So, jetzt kommt die nächste Baustelle bei dir gegenüber. Und?
2: Ja,
6: alles gut? Naja, schauen wir mal. Ne?
2: Bislang ist noch leise, also das kann man. Ja.
0: Wenn Werner die weiße Lagerhalle 5 retten kann, möchte er darin Künstlerateliers und auch eine große Gemeinschaftswerkstatt für Bootstüftler wie Rolf einrichten. Dazu muss er die Stadt aber erst einmal von seinem Konzept überzeugen. Etwas weiter östlich, am gleichen Kai, beginnen die Liegeplätze des Harburger Museumshafens. Zusammen mit den alten Hafenkränen und Güterwaggons erinnert der Lotse-Kai an die Blütezeit des Hafens. Auch die 1914 erbaute Lydios direkt vor der Drehbrücke passt zeitlich perfekt ins Bild.
10: Siehst du noch ein Gummitier?
11: Hey, Gott.
10: Da! Oh,
0: ach, Heike kämpft gerade gegen das Chaos in der alten Wohnküche der Binnenschiffe an, die jetzt Toms Zimmer werden soll. Der Hotelbereich hatte beim Umbau Priorität, damit möglichst schnell Geld für die Kreditrückzahlung fließen konnte.
10: Und den Knüppel, den kannst du noch zu den Bauteilen in die Schublade tun. Und ich pack mal deine Spardose weg.
0: Marcel baut die alten Rahmen aus. Bald kommen neue Fenster aus Holland.
12: Ich hab einen Ball, einen Blitz.
0: Auf einer langen Asienreise während ihrer Elternzeit hatten Heike und Marcel beschlossen, sich ein Schiff zu kaufen. Marcel hat seinen alten Job gekündigt und kümmert sich jetzt nur noch um das Hotel. Heike ist Journalistin beim Spiegel und wartet gerade auf einen Anruf wegen eines Telefoninterviews.
13: Wann Tom Schiff gleich zurückschießt.
10: Das ist genau im richtigen Moment.
13: Das war eine Wahnsinnsreaktion.
10: Das hat er echt perfektioniert. Wiedersehen.
13: Soll ich weitermachen? Ich habe als Programmierer gearbeitet und das war nicht mein Ding. Da habe ich mich hingesetzt und überlegt, was möchte ich gerne. So nicht, welchen Job möchte ich gerne machen, sondern was möchte ich gerne machen in meinem Leben. Und deswegen dachte ich, kann ich nicht auf ein Schiff wohnen und gleichzeitig auch mein Geld damit verdienen?
0: In der kleinen Kapitänswohnung im Heckbereich des Schiffs haben zuletzt 30 Jahre lang Binnenschiffer gelebt und ihre Kinder großgezogen.
14: Hier kommt eine Trennung, eine Tür rein, eine Glastür.
13: Und das ist gerade in der Badewanne.
14: Und hier kommt eine Badewanne rein.
13: Ja, das ist cool, oder? Ich bin wahrscheinlich die Einzige, die hier im Hafen eine Badewanne hat.
14: Und warum mache ich jetzt das alles schwarz da unten und mache mir so viel Arbeit?
13: Das ist eine kleine Badewanne, so eine Sitzbadewanne, so aus Sport.
14: Achso, eine Sitzbadewanne.
13: Das wird mega schick.
0: Das Hausboot der Klowatz ist nicht die einzige Baustelle hier im Binnenhafen. Schräg gegenüber, neben der alten Fischhalle, errichten die Arbeiter gerade ein 7-stöckiges Forschungsgebäude für das renommierte Fraunhofer-Institut. Einen Block weiter, am Ziegelwiesenkanal, entsteht ein großer Bürokomplex mit Hotel am Wasser. Und auch vor der Fischhalle schwimmt eine Baustelle, wenn auch eine schöne. Katharina und Klaus möchten die Segel der Santana einlagern und den Mastbaum erneuern. Klaus ist jahrelang auf alten Schiffen und Frachtseglern zur See gefahren. Katharina ist Berufsschullehrerin und arbeitet schon seit Jahren als Hobby auf alten Schiffen hier im Hafen. Dabei haben sich die beiden kennengelernt.
11: Aha, ich sehe, den machen wir wohl neu, wenn du ihn jetzt durchknippst.
15: Das ist nur so ein Benzel. Das ist.
11: Jawohl. Gnadenlos. Immer schon ein paar Kilometer Tauwerk hier an Bord.
15: So, für etwas schwerere Belastung nehmen wir besser Neues.
11: Ja. Heißt ja nicht umsonst Großsegeln, ne? Da kommt auch am meisten Wind rein und am meisten Druck.
0: Beide haben schon lange davon geträumt, einmal ihr eigenes Schiff zu besitzen. Und mit dem haben sie große Pläne.
11: Nächsten Sommer werden wir erstmal das Schiff in der Ostsee testen, mal auch so in Gebiete fahren, wo wir mit den größeren Seglern noch nicht waren. Und dann wollen wir die Barfußroute segeln. Das heißt, also von hier zu den Kanaren. Dann wollen wir tatsächlich noch ein bisschen südlicher gehen, zum Kap Verden, in die Karibik und dann über die Azoren wieder zurück. Damit fangen wir mal an.
0: Doch bis sie in der Karibik Anker werfen können, wartet noch jede Menge Arbeit auf die beiden. Überall an Bord müssen Katharina und Klaus Teile reparieren oder austauschen. Immerhin ist die Santana Baujahr 1947.
2: Neue Bank,
16: Sonnenbank.
2: Ja, die Sonnenbank.
11: Schön. Können wir gleich was bestellen?
2: Ja, die müssen wir noch mal irgendwo da hinstellen.
0: Werner Pfeiffer gehört die alte Fischhalle, vor der die Santana gerade festgemacht hat. Er hat sie vor 4 Jahren gekauft.
2: Ihr habt doch Muskelarme, ey. So, der Hammer. Kannst du mal die gelbe Tasche da mitnehmen, bitte? Jo. So, die stellen wir jetzt einfach mal dahin zum Museumshafen. Upp.
0: Das Büro des Museumshafenvereins befindet sich auch in der Fischhalle. Direkt davor möchte Werner jetzt eine Bank und einen Infokasten für die Besucher aufstellen.
2: Ja, da können wir jetzt. Ja, wie sieht das aus? Weiß ich, darf ich? Ja, genau.
0: In der Jüngwerft beginnen gerade die Arbeiten an der Stör, die das Trockenfallen im Dock gut überstanden hat. Das Schiff transportiert zumeist Weizen oder Viehfutter quer durch Norddeutschland.
1: Perfekt habt ihr das gemacht.
0: Über dem Werftchef liegen gerade 700 Tonnen Stahl auf ein paar Holzpallen.
1: Da hat er mal irgendwann aufgesessen, ne?
0: Rudolf Sommerfeld ist Schiffsingenieur und hat vor 30 Jahren sein eigenes Binnenschifffahrtsunternehmen gegründet. Zusammen mit der Werft hat der 74-Jährige 100 Angestellte.
1: Die Kanten ein bisschen weg. Okay. Den Laderaum werden wir waschen und streichen. Und dann kann er wieder Geld verdienen. Du musst ja hier gar nichts machen. Richard, das wäre ja Quatschkram. Man kann sich hier noch körperlich betätigen. Man kann hier noch ein bisschen geistig arbeiten. Also besser kann es eigentlich gar nicht sein. Nicht? Und wenn ich abends nach Hause gehe, bin ich auch müde. Und alles ist perfekt. Und eigentlich bin ich dann auch zufrieden.
0: Besonders dann, wenn interessante Aufträge reinkommen. Im Schwimmdock nebenan liegt gerade ein 2-stöckiges Hausboot mit 350 Quadratmeter Wohnfläche. Die Villa Henriette hat ihren Liegeplatz normalerweise nur 50 Meter weiter rechts. Aber jetzt ist die Werftnachbarin Judith Andresen ins Dock gezogen. Zumindest vorübergehend. Denn ihr Hausboot liegt viel zu tief im Wasser. Das müssen Rudolf Sommerfeld und seine Männer jetzt beheben.
11: Aufregend. Es ist normal, dass ein Schiff regelmäßig aus dem Wasser muss, um gewartet zu werden. Und es war auch klar, dass das jetzt kommen müsse. Und dann hat mir Sommerfeld gesagt, dass wir in der Zeit auch hier auf dem Boot sein können. Und das war natürlich ein Abenteuer, das wir sofort mitmachen mussten.
0: Auf der Lydios kümmert sich Marcel derweil um den Hotelbetrieb. Sein Tag beginnt meist mit der Zubereitung des Frühstücks für seine Gäste. Nach dem Auschecken sind die Zimmer dran.
3: Wenn ich dann fertig bin, schaue ich das Zimmer an, das Gefühl, ja, genau, so würde ich es gerne haben. Das ist, glaube ich, auch ein Unterschied, ob man selbstständig ist oder ob man angestellt. Bei Angestellten würde ich denken, oh, wieder ein Bett. Und hier, weil das so mein Ding ist, ja, stecke ich mir lieber rein. Das ist schon ein Unterschied.
0: Als er den Kredit für das Schiff und die Umbaukosten beantragt hatte, verlangte die Bank von Marcel, vorher ein längeres Praktikum in einem Hotel zu machen. Dort hat er gelernt, worauf es beim Zimmermachen und Putzen ankommt. Aber wie man aus einem alten Frachtschiff ein Hotel macht, das musste er mit viel Arbeit und Geduld selbst herausfinden. Im Eingangsbereich des Hotelschiffs liegt ein Buch über die zweijährige Bauzeit aus. Marcel hat als gelernter Konstruktionsmechaniker das meiste alleine oder mit Hilfe von Freunden gemacht.
3: Nee, wir haben hier unten ein Stück, aber ich muss die ganzen alte Kapitänswohnung und eigentlich mehr, als wir brauchen.
11: Kann man sich richtig vorstellen, wie hier Kohle und sowas drin war. Mhm. Ja, ist doch toll, es wohnen ja nicht viele auf dem Schiff, ne?
3: Nee.
0: Der Hotelname Kanal 77, Schlafen im Hafen, bezieht sich auf eine Funkfrequenz, auf der Schiffer gerne miteinander plaudern. Von diesem Kanal hatten Marcel und Heike erfahren, als sie bei der Überführung der Lydios aus Holland dabei waren. Seit dem Kauf arbeitet Marcel fast ununterbrochen auf dem Schiff.
3: Ich habe immer zwischendurch wieder Zeit, dass ich was anderes machen kann, was ich gerne machen will. Und deswegen, weiß nicht, ist das jetzt Arbeit oder ist das Spaß? Ich weiß es nicht. Das ist immer so, vermisse ich sehr stark.
0: Ein kleines Loch in der Außenwand von Toms Kinderzimmer muss verschlossen werden. Wie so oft hat Marcel eine kreative Lösung für das Problem.
3: Schick?
12: Ja.
0: Als Marcel und Heike hier vor 4 Jahren mit dem Ausbau der Lydios begonnen haben, war die Fischhalle schräg gegenüber ebenfalls noch eine Baustelle. Nun ist sie das kulturelle Herz und für viele das Wohnzimmer des Binnenhafens. Werner Pfeiffer veranstaltet hier Konzerte, Lesungen und Ausstellungen. Dank einer Erbschaft konnte er das Gebäude von der Stadt kaufen und auf eigene Kosten sanieren lassen. Das Café hat er an Lavinia verpachtet.
16: Heute gibt es ganz leckere rote Beete Ziegenkäse-Kisch.
17: Oh, lecker. Genau, Espresso. Ja.
6: Hier war ein fertiger Bebauungsplan drauf, der sollte abgerissen werden, stand nicht unter Denkmalschutz. Und der Bezirk hat sich natürlich stark gemacht gegenüber der Finanzbehörde, gesagt, nee, wir wollen das von dem Pfeiffer haben. Verrückte Idee, aber wir glauben dem, die kannten mich von vorher so ein bisschen. Und das wird was. Klaus, bist du da?
18: Ja.
6: Jo, super.
0: Im ersten Stock der Fischhalle hat die Geschichtswerkstatt ihre Räume.
15: Ja, Werner.
17: Hallo.
15: Na, schön.
17: Na, hallo. Ja. Ja, ist ja schön.
15: Nicht, also ich habe da ein paar Bilder hier.
17: Ja, so angekündigt. Dass du, ja, dass du
15: von Halle 4 und Halle 5 da an der
17: Lagerhalle. Ja, genau, das ist ja Lagerhalle 5. Das ist ja Lagerhalle 5, genau.
15: Ja.
17: Guck mal, hier sieht man das auch, diesen klassizistischen Stil. Also fast genau wie die Fischhalle das ist, ne? Bloß wesentlich größer. Und hier ist das Foto ist der Hammer, weil da siehst du ein riesen Segelschiff. Das ist so ein 2-Mast oder 3-Mast. Ein richtiges Frachtsegelschiff noch.
0: Die alten Fotos von der Halle braucht Werner, um eine Präsentation für sein Projekt erstellen zu können. Zusammen mit den Entwürfen seines Architekten.
17: Ein Portalkran. Ein Kanalplatz ist jetzt hier. Hier ist die Kulturwerkstatt jetzt drin. Jetzt sind wir hier drin. Hier ist der Kulturkiosk, den wir ja auch gerettet haben. Hier geht die Brücke rüber, die Blumenstraße. Und das ist die Lagerhalle 5. Da geht es jetzt darum, die soll auch abgerissen werden, dieses ganze Baufeld. Und diese alte Lagerhalle, wo du eben die Fotos jetzt hattest, von 1896 oder 95, die müsste man retten.
0: Mitte des 19. Jahrhunderts ließ der König von Hannover die ehemaligen Wassergräben des Harburger Schlosses als modernen Seehafen mit Bahnanschluss ausbauen. Große Werften und Industriebetriebe siedelten sich hier an, allen voran Fabriken zur Verarbeitung von Kautschuk und Pflanzenöl. Doch in den 1970er Jahren verlor der Hafen dann langsam an Bedeutung, weil er durch seine beschränkte Größe nicht mehr wettbewerbsfähig war. Diese alte Trinkhalle stammt noch aus der Zeit, als die Werften und Fabriken hier brummten. Sie liegt nur 100 Meter von der Fischhalle entfernt und steht bald im Schatten des Fraunhofer-Instituts, das hier gerade errichtet wird.
17: Ja,
0: also Werner Pfeiffer hat einen Schlüssel für die Trinkhalle. Der Harburger Künstler Ralf Schwinge soll darin seine Bilder ausstellen.
19: Das mal auf den Rahmen ein bisschen auflegen.
17: Also das ist jetzt die heilige Corona.
19: Die heilige Corona, ja.
0: Bis 2015 hat der letzte Pächter hier noch aus dem Fenster heraus verkauft. Dann sollte eigentlich der Bagger anrücken.
17: Ja. Dieser Kiosk ist tatsächlich der älteste Kiosk Hamburgs, von 1876 eine Trinkhalle. Viele Schiffer die hier waren, die Leute von der Werft, die sind hier immer hingekommen und haben sich ein bisschen Alkohol gekauft und dann gerne die Pferdewurst genommen. Ich habe das selber auch noch hier viel gegessen. Und das ist eben halt so als Erinnerung für den Hafen eine ganz wichtige Sache, weil das eben halt wie die Kaffeeklappen im Hamburg.

0: Hamburger Hafen war das eben halt hier die Trinkhalle mit Knackwurst und Pferdewurst. Und das wollten wir erhalten. Und wir haben das dann der Stadt abgeluxt für 1 Euro und haben daraus den Kulturkiosk gemacht.
1: Gegenüber der Fischhalle wohnt Skipperin Lara auf ihrem schwarzen Einhandsegler. Als sie vor 20 Jahren in den Hafen gekommen ist, hieß sie noch Lars und hat lange Zeit als Schiffszimmermann und Lademeister gearbeitet.
2: Jai, du bringst mein Schiff in Wallung mit deiner Welle hier. Grüß dich. Ich wollte einmal kurz hier rundherum gucken, was so zu tun ist. Auf der Seite fällt mir es ein bisschen schwer, ja, so mit dem dicken Schädel. Ne? Ja? Okay. Welches? Hier ist dann die neue Waldschiene aufgeschweißt. Hier ist keine und hier ist eine drauf.
3: Und welches Bullauge war, muss ausgetauscht werden?
2: Steuerbordseite. Will ich aber auch gleich noch mal hingucken. Weil da war die Klappe auch nicht mehr so ganz in Ordnung. Aber hier, das sieht doch alles gut aus.
3: Einmal den Rüssel rein. Ja.
2: Das ist total rostig. Alter, die Sieger. Die sind überhaupt nicht gängig. Da muss schon viel Wasser kommen, damit es wieder aufgeht.
3: Ja, bist ja auch getaucht und hast erstmal mit dem Küchenspachtel die Schraube vom Bewuchs befreit. Sieht aber schon fast jachtig aus, richtig schön schlank.
2: Hör mir auf. Jachtig, das ist eine Beleidigung. Das ist ein Fischer. Schön.
3: Ich habe mich einfach in diesen Hafen verliebt, weil eigentlich war es ein Schrottplatz mit gesunkenen Kuttern. Das hat mich immer schon gereizt. Und der große Vorteil ist eben hier an dem Ort, ist mit der Schleuse. Wir haben einen tidefreien Hafen. Und das ist eigentlich unheimlich attraktiv für Traditionssegler und klassische Yachten, die im Winter nicht rausgehen, die dann eben einfach hier tidefrei überwintern können im Wasser. Und das ist wirklich schön.
1: Früher war Lara auch Mitglied in einem Motorradclub. Jetzt gibt sie hier mit ihrem kleinen Schwarzen im Hafen Gas.
2: Verrückte.
1: In der Jüngwerft versuchen die Arbeiter derweil, die Stör wieder möglichst schnell ins Wasser zu bekommen, damit wieder neue Schiffe ins Dock können. Jetzt müssen nur noch ein paar neue Anoden gegen den Rost angeschweißt werden. Gleichzeitig bekommt der Laderaum einen neuen Anstrich. Die Schwimmtauglichkeitsprüfung hat das Schiff bereits bestanden. Diese rote Metallkonstruktion haben sie für das zweistöckige Hausboot gebaut.
4: So was haben wir auch noch nicht gemacht. Ne? Ein Schiff oder so ein Schwimmkörper verbreitert, noch überhaupt nicht. Null. Null, das ist für uns die erste Erfahrung, die wir machen. Da bin ich mal gespannt, was da rauskommt.
1: Im Dock haben die Arbeiter schon einige Teile der Schwimmkörpererweiterung angeschweißt.
4: Wie viel ist das? Wie viel Zentimeter?
1: Platzangst dürfen die Männer bei dieser Arbeit nicht haben. Durch die Vergrößerung des Schwimmkörpers soll das Hausboot mehr Auftrieb bekommen. Allerdings wird es dadurch auch 11 Tonnen schwerer.
4: Nee, nicht so viel Gewicht. Wenn, er muss 5 mm nehmen. Ja? Wenn wir richtig gerechnet haben, müsste er 22 cm mehr aus dem Wasser kommen. Vielleicht so einen kleinen Tick mehr, weil wir hier breiter geworden sind. Hier haben wir gesagt, wir gehen 2 Meter vor, damit wir auch diese Fläche nutzen können. Ich dachte, die sollen sie nachher nutzen als eigentlich so ein bisschen als Terrasse oder als Bootsanleger.
1: Durch einen Baufehler war das Hausboot zu schwer und lag so tief im Wasser, dass die Wellen schon fast an die Hauswände schlugen. Mit dem breiteren Schwimmkörper bekommen die Besitzer nun auch noch einen kleinen Außenbereich rund um ihr Haus.
4: Ein Boot anbinden oder sonst was machen, man kann da die Stühle hinstellen und. Ne?
5: Genau. Also die Fläche, die da entsteht, ne? Finde ich total groß.
4: Ja, ja.
5: So. Und da kann ich mir gut vorstellen, noch so ein paar Stühlchen, so wieder oben und dann.
4: Ja.
5: Ne? Und vielleicht sogar ein bisschen grün.
4: Ja.
5: Also zumindest für den Sommer.
4: Ja, ein paar Töpfe hinpacken.
1: Bis der neue Schwimmkörper fertig ist, wohnen Judith Andresen und ihr Mann im Dock. Und auch die Mitarbeiter ihrer Beratungsfirma arbeiten so lange in der Werft. Wem es hier zu laut ist, der kann natürlich Homeoffice machen.
6: Hallo ihr Lieben.
7: Hallo.

0: Draußen macht sich Hausbootnachbar Reinhard auf den Weg zu Werners altem Messboot, wo er sich ein Atelier mit Blick auf die Tierwelt des Hafens eingerichtet hat. Wie Emma und ihre Küken, die mittlerweile geschlüpft sind. Reinhard und sein Lebensgefährte Thomas haben eigentlich noch eine Wohnung an Land, aber da sind sie fast nie.
1: Man fühlt sich so ein bisschen abgeschnitten, ne? Man sitzt dann da oben und denkt so, was mache ich denn hier eigentlich, ne? Und dann irgendwie, dann will ich auch schon erstmal wieder in den Hafen, dann gehe ich in die Fischhalle und dann trinke ich da meinen Kaffee oder esse da was und dann trifft man irgendwie alle und so, ne? Dann ist das irgendwie ganz schön.
0: In der Fischhalle treten regelmäßig Musiker auf, bald auch Werner, der gerade seine selbstgeschriebenen Hafenlieder für sein nächstes Konzert probt.
2: 200-300 Meter bis zum Kai, das ist ein Wasser mit Entengeschrei. Vor der Tür ein kleiner Ozean und was will ich noch mehr?
0: Cornelia und Reinhard nutzen ihren kleinen Ozean derweil als Schwimmbad.
2: Macht mächtig Dampf, denn er will weit weg hinaus ins Hamburger Revier. Der Togo geht es gar nicht gut, im Dock ist die Badkasse allein. Der Motor fehlt und die Welle ist weg, es ist nicht schön, so nackig zu sein.
3: Letztes Jahr sind wir ganz viel geschwommen, bis Anfang Oktober. Aber dieses Jahr war das Wasser noch nicht so schön. Aber heute ist es super.
4: Das ist wirklich toll.
3: Richtig schön.
4: Auch gar nicht so kalt. Überhaupt nicht.
0: Bevor Werner seine Lieder in der Fischhalle singen wird, hat dort erstmal Reinhard seinen großen Auftritt. Seine Tierbilder und die dazugehörigen Gedichte schmücken dort jetzt die Wände. Ein paar Freunde und Bekannte aus dem Hafen sind zusammengekommen.
5: Achso, die stehen an den Tieren.
6: Und da zu jedem Tier gibt es dann ein Gedicht.
7: Und hast du das auf dem Schiff gemacht? Oder?
6: Auf dem Messboot von Werner. Das war mein kleines Atelier.
0: Eigentlich ist Rainer Tanzlehrer und hat ein eigenes Tanzstudio. Aber seine Kreativität sucht sich auch andere Kanäle.
8: Strand, schnell, Sonne.
5: Gut gelesen. Super.
9: Ja, wir wollen uns heute, wir freuen uns ganz super herzlich auf jemanden, den wir alle gut kennen, den wir alle sehr mögen und lieben. Ja, Reinhard, nicht? Herr Wilkens, hinter mir.
10: Libelle. Eine Libelle flog über den See. An einer Stelle blieb sie still stehen, schaute nach links und schaute nach rechts. Doch von unten schaute der Hecht. Er machte einen Sprung, doch da war sie schon weg. Denn die Forelle war schneller, so'n Pech.

0: die rührt sich gar nicht.
1: Rühren sich gar nicht.
2: Am nächsten Tag kämpft Katha im Rig mit dem Antennenkabel. Wie in alten Häusern ist auch bei alten Schiffen die Elektrik oft abenteuerlich verbaut.
0: Nicht mehr, ich klemm die ab.
1: Ja.
0: Weil das sieht hier nicht mehr gut aus, so will ich das nicht verkabelt haben.
2: Katha und Klaus haben inzwischen schon alle Segel eingelagert und einen ganz guten Überblick darüber, was sie alles an der Santana überholen müssen.
3: Hier werden wir, denke ich mal, nach einem halben Jahr Arbeit so weit sein, dass man gut auf der Ostsee fahren kann und noch mal ein halbes Jahr, dass das für Langfahrt funktioniert.
2: Das meiste davon werden die beiden alleine machen. Und wenn doch einmal etwas nicht klappt, findet sich hier im Hafen garantiert jemand, der helfen kann.
0: Lass mich nicht hängen, Klaus. Entspanntes Arbeiten im Sitzen.
2: Zum Glück lieben die beiden die Arbeit an alten Schiffen fast genauso sehr wie das Segeln.

0: Ja, man ist schon ganz schön konzentriert und ist auch nicht keine leichte Arbeit und man schürft sich irgendwelche Dinge auf, weil man an alles denkt, aber nicht an sich selbst so ungefähr. Ja, aber drüben zu Lara hingucken, zu Katha hingucken, zu Friedhof gucken, ist schon auch schön. Ja. Und hier unten so kompetente Leute hat, die einem alles hochschicken, einen bedienen bei der Arbeit. Nee, macht Spaß. Ich mache gerne Rickarbeit. Ja. Morgen wieder.
1: Morgen wieder.
0: Super. Pfofftein.
1: Okay.
2: Nur einen Kanal weiter ist Marcel mit seinem neuen Beiboot unterwegs. Auf Besorgungstour. Er leiht sich einen kleinen Arbeitsponton aus, damit Heike und er vom Wasser aus an der Lydios arbeiten können. Hier im Hafen muss man immer die richtigen Leute kennen.
3: Rainer Knoche, der ist ja auch irgendwie so ein Großer im Hafen. Und der hat immer alles Mögliche. Er hat mir auch geholfen, dieses Schiff zu holen. Das kommt aus Holland. Und wir haben das bei so einer Nacht- und Nebelaktion, haben wir das dann morgens früh losgefahren und abends spät wieder zurück.
2: Marcel ist in Rotterdam aufgewachsen und hat sich immer schon gewünscht, auf dem Wasser zu leben. Tom hat seine ersten beiden Lebensjahre noch in einer normalen Wohnung an Land verbracht. Aber daran erinnert er sich schon nicht mehr. Jetzt muss Marcel schnell an Bord, denn vorne am Kai warten schon Handwerker aus Holland.
4: Ja, ja, ja. Ja, echt gaat lukken, dan moeten we maar even kijken.
5: Je moet weg?
4: Ja, daar wel, bij die. Oké. Dan krijg je het raam gewoon absoluut niet uit.
2: Eine holländische Spezialfirma liefert neue, maßgefertigte Fenster für die alte Kapitänswohnung der Lydios. Vor dem Einbau muss Marcel nur noch ein paar kleine Metallhalterungen von den alten Fenstern abflexen. Ihr erster Winter auf dem Schiff vor 3 Jahren war für die Familie ein ganz schöner Härtetest.
3: Kalt und nass. Das war immer so, im Winter war das einfach eisig kalt. Der Vorbesitzer hat einfach mit Fahrdiesel hat er dann mit Schiffsdiesel hat er geheizt. Es war mir egal, er hat den Tank vor dem Schiff ein paar hundert Liter rüber gepumpt und hat dann seine Heizung angemacht und hat ordentlich gebollert. Aber wir wollen ein bisschen weniger verbrennen.
6: Ja.
2: Werner Pfeiffer könnte buchstäblich ein Lied davon singen, wie viel Arbeit man in so ein altes Schiff stecken muss, bevor sich darin alle so richtig wohlfühlen. Nun geht ihm ein ganz anderer Umbau nicht aus dem Kopf. Die Lagerhalle 5, die er vor dem Abriss bewahren möchte. Hier würde er gerne ein Kulturzentrum schaffen mit Künstlerateliers, Proberäumen und vielleicht sogar einem kleinen Hafenkino. Das Geld für den Umbau hätte er noch.
7: Also von der Fischhalle her kenne ich das ja auch. Das hat ja auch so 1 bis 2 Jahre gedauert, bis das durch alle politischen Prozesse auch durch war. Bis die Nachbarn das verstanden haben, was da passiert. Dass sie gesagt haben, ja, das finden wir auch gut oder wir möchten uns beteiligen oder da einziehen mit Vereinen. Und dann muss man erst den Stadtplanungsausschuss überzeugen. Und das ist ein langer, steiniger Weg.
2: Immerhin hat Werner bald einen Termin mit dem Baudezernenten, um ihm seine Pläne für die Halle persönlich vorzustellen. Aber jetzt gibt es erst einmal Mittagessen bei den Nachbarn.
8: Thomas?
9: Thomas, ja. Reinhard, wir sind's.
8: Wir sind da.
9: Ja. Die Nachbarn.
2: Thomas ist genau wie Marcel einer der ehrenamtlichen Hafenmeister im Museumshafen.
10: Oh, schwäbische Käsespätzle.
9: Nein,
10: ja.
9: Seine Heimat.
10: Ja.
2: Zusammen mit seinem Lebensgefährten Reinhard wohnt er hier seit 2 Jahren auf der Skult an Werners Anleger.
10: Auch Steine drin, ne? Müsst ihr mit euren... Müsst ihr aufpacken, ja.
8: Auch so ganz oft spontan, dass man sich so zuruft, wollt ihr auf einen Kaffee kommen oder habt ihr schon gegessen? Das ist total schön. Hm. Und wenn man keine Lust hat oder angestrengt ist, dann... Bleibt man halt auch sein.
11: Bleibt man.
12: Ja, oder manchmal passt es auch nicht, hat man spontan die Idee und die anderen haben keine Zeit. Ne?
11: Aber das ist spontan,
12: wie sich das,
11: ist das
12: ergibt.
11: Schönste.
12: Ja, das finde ich auch.
11: Das ist das Schönste.
12: Und das hier ist jetzt echt spontan. Wir würfeln dann bunt zusammen, was es auf dem Schiff gibt.
13: Ich sag mal, es gibt so einen Slogan, es gibt so ein altes Gedicht, ich glaube, ein türkischer Nationaldichter hat das gemacht. Leben einzeln und frei wie ein Baum und dabei, brüderlich wie ein Wald, diese Sehnsucht ist alt.
12: Das hast du jetzt aber schön
13: Thomas,
12: gesagt.
13: Ja, das ist wirklich.

0: Schön, dass ihr Wein trinkt.
1: Und viel Erfolg.
2: Ja, ja, ja, du hast ja, ja noch einen Auftritt. Ne?
0: Mal sehen, wie es wird.
3: Wir wollen ausverkaufen.
1: Ausverkauft?
3: Ja. Ja.
1: Hab ich doch gesagt. Hab ich doch gesagt.
4: Während auf der Stader Sand noch getafelt wird, ist die Mittagspause in der Jüngwerft schon wieder vorbei. Heute wird der Binnenfrachter Stör verabschiedet. Die Arbeiter haben das Trockendock geflutet und lassen den Kapitän sein 80 Meter langes Schiff rückwärts ausparken. Jetzt kann Rudolf Sommerfeld das Schiff wieder für Transporte einsetzen. Im Dock nebenan hämmern und schweißen die Arbeiter an der Schwimmkörpererweiterung der Villa Henriette. Drinnen versucht die Hausbootbesitzerin derweil, sich auf ihre Arbeit zu konzentrieren.
5: Es ist aufregend, in der Werft zu leben. Also die Werftmitarbeiter und Mitarbeiterinnen erfinden jeden Tag neue Geräusche. Und ehrlich gesagt, mein Mann und ich sind erstmal immer auf der Suche, was das für Geräusche sind. Also heute haben sie erfunden, nee, gestern haben sie erfunden, dass sie in den Schwimmkörpern noch mal so ein Gebläse anhaben, weil sie gerade innen schweißen. Und dieses, das konnte man von außen nicht sehen. Da habe ich ein bisschen gesucht, bis ich das rausgekriegt habe, weil es macht einen schon nervös, wenn man Geräusche nicht zuordnen kann.
4: Nach der Stör fährt gleich der nächste Frachter aus der Flotte von Rudolf Sommerfeld ins Dock. Doch das Schiff ist leider zu lang für den Wasserstand.
6: Der sitzt vorne schon auf. Jetzt müssen wir an der Schleuse anrufen und Wasser bestellen. Sommerfeld, verzeih, ja, sagen wir mal beim Hafenamt Bescheid. Am Amt, wir brauchen mehr Wasser. Wir kriegen die Lina mit ins Dock. Ja, so schnell wie möglich. Ja, ja, müsste ein Wasser auflaufen.
7: Jo.
6: Danke, tschüss.
4: Die Schleuse kann allerdings erst bei Flut mehr Wasser in den Hafen schicken.
6: Bei Stör haben wir mehr Wasser bestellt gehabt, da hätten wir es nicht gebraucht, weil das passte. Und normal bestellen wir dann immer eine Schulklasse, die hier reinpinkeln muss. Ne? Das hilft ja auch. Ne? Aber die sind ja in Corona. Und von daher keine Chance.
4: Also kann das Tor des Trockendocks erst einmal nur angelehnt werden. Das Abpumpen muss warten. Der Reiz des Harburger Binnenhafens liegt in seiner Mischung aus alt und neu. Doch auf allen Brachflächen entstehen moderne Gebäude. Und die stillgelegten Fabriken und Lagerhallen aus der Hochzeit des Hafens verschwinden Stück für Stück.
8: Gucken wir noch mal in den Hof.
9: Ja, gerne. Gucken wir mal in den Hof und dann gehen wir noch mal hoch. Ist das okay?
4: Ortstermin an der Lagerhalle 5. Werner Pfeiffer besichtigt das Gelände mit Baudezernent Christian Lied, um ihm sein Konzept noch einmal persönlich vorzustellen.
9: Es könnte dahinter noch ein Übungsraum rein, ein Übungsraum für Musikgruppen. Wenn man gut abdämmt, ne, der könnte ja verwaltet werden von Südkultur.
4: Momentan wird ein Teil der Halle als Lagerfläche von einem Ruderverein genutzt, der sich hier auch einen kleinen Anleger gebaut hat.
9: Das haben die sich mal selbst gebaut.
4: Die Ruderer hat Werner in seinem Konzept für eine neue Nutzung der Halle fest eingeplant.
9: Und der Substanz, ich meine, das ist doch besser als die Fischhalle. Aber hier unten rechts haben wir eine Absackung. Da ist eine Sandabsackung und das müssen wir vorher statisch prüfen.
4: Wenn die schönen Backsteinwände erst einmal wieder freigelegt werden, könnte die 125 Jahre alte Halle ein echtes Schmuckstück für den Hafen werden.
9: Dann würde man sozusagen versuchen, hier so einen großen Saal zu machen, der hier vielleicht auch so ein großes Fenster hat.
1: Es ist ja ganz wichtig und auch im Sinne des Bezirksamtes, dass im Binnenhafen nicht alles neu wird, sondern dass man alte Gebäude erhält. Insofern wird die Idee, die Weiße Halle zu erhalten, vom Bezirksamt auch unterstützt.
4: Werner Pfeiffer hat es geschafft. Durch seinen Einsatz wird die Halle 5 nun wohl erhalten bleiben, selbst wenn er die Ausschreibung nicht gewinnen sollte.
1: Die muss dann natürlich ausgeschrieben werden. Ne? Ja, also die Ideen, die sie haben, sind super.
4: Am anderen Ende des Lotsekais soll auf einer Freifläche bald ein 5-stöckiges Bürogebäude entstehen, direkt vor der Lydios.
10: Wenn du an der einen Seite das reinhältst, dann zieht das
11: Schiff nach rechts. Ja, aber das ist doch lauter. Wenn man da einen großen Fisch drin ist, ist nicht dumm über
10: Bord. Dann fällt so raus.
12: Wie du?
10: Ja, haben wir doch versucht zu erklären.
12: Aber es konnte eh kein Fisch.
4: Heike, Marcel und Tom brechen gerade zu einer Picknickfahrt in den Hafen auf. Dazu benutzen sie ihr neues Beiboot, das vor genau 100 Jahren in Holland als Rettungsschiff gebaut wurde.

0: gebaut wurde.
1: Doch, Mama.
2: Komm her. Ja, da, der Kescher da.
0: In den letzten 4 Jahren hat sich bei den Klowatz fast alles um ihren Umzug in den Hafen und um den Ausbau der Lydios gedreht. Und darum, ob ihre Idee von dem Hotelschiff hier überhaupt funktionieren würde.
3: Provisorium.
0: Aber auch wenn immer noch jede Menge Arbeit auf sie wartet, sind sie sich doch sicher, die richtige Entscheidung getroffen zu haben.
2: Selbst wenn man nur ein bisschen Zeit hat, das zu genießen, dann ist trotzdem die Zeit immer noch total besonders. Also so richtig besonders. So diese kleinen Momente, wo man dann denkt, ja, das ist schon ganz schön cool. Auch wenn es nur einmal im Monat ist oder wie oft auch immer, ist es dann... Das ist dann irgendwie so eine kleine Erleuchtung jedes Mal. Ne? Das ist einfach so richtig, ja, richtig schön.
3: Wir sind auch die ganze Zeit hier. Ne? Auch wenn wir nur jetzt eine Stunde frei machen. Das ist schon, wir brauchen irgendwo hin, wir sind da. Also wenn wir abends noch mal irgendwie kurz irgendwo hingehen, dann brauchen wir nicht viel Zeit dafür. Deswegen passt das. Prost.
0: Heike und Marcel hatten sich beim Karate-Training kennengelernt. Als die beiden dann ein Paar wurden, war eine der ersten Fragen von Marcel an Heike, ob sie sich ein Leben auf dem Wasser vorstellen könne. Der Harburger Hafen war damals für beide noch ein weißer Fleck auf der Landkarte und die Fischhalle eine stillgelegte Autowerkstatt, die abgerissen werden sollte. Inzwischen bereiten sich hier Werner Pfeiffer und seine Bandkollegen auf ihren Auftritt vor.
4: Ist relativ leicht, aber sperrig. Siehst du das Loch?
3: Ja.
0: Werner hat schon als Student auf der Straße und in kleinen Folkbands gespielt.
4: Ich weiß, dass ich schon mal Sachen mal vergeigt habe. Also Blackouts gibt's auch. Das ist ja menschlich und ich habe ja keine Texte. Ich schreibe mir das nicht mehr auf. Alles vom Kopf, deswegen trinke ich auch keinen Alkohol, weil ich das dann sofort vergesse. Für wen ist das? Für dich?
5: Ja, damit es nicht so gut
4: geht. Ja, gut. Oh, Kai kriegt einen Teppich.
0: 2010 hat er für seine erste CD mit selbstgeschriebenen Hafenliedern den Harburger Musikpreis gewonnen. Seitdem tritt er regelmäßig mit seiner Hafenbande auf.
6: Ja, schon besser.
0: Und auch in der Jönkwerft steht heute ein großes Ereignis bevor. Die Villa Henriette wird zu Wasser gelassen. Im Dock wird getestet, ob die Schwimmkörpervergrößerung erfolgreich war.
7: Ihr könnt ja alle schwimmen, ne?
0: Gute Stimmung, trotz eines gewissen Erfolgsdrucks. Immerhin kostet der Hausbootumbau einen 6-stelligen Betrag.
8: Nervös bin ich eigentlich nicht. Ist eher so. Ich bin gespannt. Also es wird Schieflage haben. Es hat ein Boot immer. Und ich bin gespannt, in welche Richtung und wie doll und so. Das sind so Fragen jetzt.
7: Wir auch.
0: Wenn alles fertig ist, wird das Hausboot wieder seinen Liegeplatz 50 Meter weiter rechts beziehen, direkt neben dem Werftgelände. Judith Andresen hofft, dass es die alte Werft dann auch noch geben wird, wenn sie das nächste Mal ins Dock muss.
7: Ich bin ja jetzt schon 74 und sie hat Schwimmfähigkeitszeugnis schon für 10 Jahre. Dann bin ich 84 und mit dem Rollator wollte ich hier nicht mehr herkommen. Ne? Also irgendwann ist dann gut. Ne? 31.
9: 90 hier raus.
7: Schreib.
9: Auf 290.
7: Ja. Es ist dicht, schwimmt einigermaßen gerade. Jetzt können wir die Restarbeiten anfangen und dann trimmen wir ihn aus, dass wir vielleicht um 1 Zentimeter nachher bloß noch Schlagseite haben, entweder nach Backbord oder nach Steuerbord.
0: Vielleicht hat Judith Andresen Glück, denn der Sohn von Rudolf Sommerfeld soll die Werft einmal übernehmen.

0: alte Fischhandel ist ein schöner warmer Ort, der abgerissen werden sollte. Doch jetzt reibt uns keiner fort. Das ist
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0: Und schon wieder 15 Uhr. Willkommen zu NDR Info. Wir haben die Nachrichten für den Norden. Freut mich, dass Sie dabei sind. Die Löscharbeiten sind schwierig im Müritz-Nationalpark. Inzwischen brennt es dort auf einer Fläche von rund 160 Hektar. Ein Teil des Geländes ist ein ehemaliger Truppenübungsplatz. Das heißt, dort könnte durch das Feuer alte Munition explodieren. Und deshalb kann die Feuerwehr nicht direkt an den Brand heran. Mittlerweile hat die Feuerwehr technische Hilfe aus anderen Bundesländern angefordert.
1: Nachschub für die Einsatzkräfte. Immer mehr Feuerwehren treffen an der Müritz ein. Das Problem, wie bekommt man genügend Wasserschläuche möglichst nah ans Feuer gelegt, damit es sich nicht weiter ausdehnen kann?
2: Wir haben die erweiterten Löschzüge aus Vorpommern, Greifswald und Rostock dort oben im Wald. Die haben die Kreisregner in Betrieb genommen und betreuen sie. Und wir haben die Aufgabe, eine stabile Wasserversorgung für sie zur Verfügung zu stellen.
1: Aber das Feuer breitet sich weiter rasend schnell aus. Stand heute Mittag schon über 160 Hektar. Das Löschen fällt durch die im Boden liegende Weltkriegsmunition schwer. Die betroffene Region liegt im Nationalpark Müritzsee. Gestern Abend wurden gut 100 Bewohner des Dorfes Ganzin vorsorglich evakuiert. Im Gemeindezentrum von Pekate sind sie sicher. Hier können die Anwohner aufgenommen und versorgt werden. Notbetten stehen bereit, aber die Stimmung ist noch entspannt. Für soziale Notfälle bei Evakuierungen oder generell für Gespräche steht eigens ein Psychologenteam zur Verfügung.
3: Da ja natürlich der drohende Verlust des Eigentums auch eine psychische Belastung darstellen kann. Sie nicht wissen, wann sie wieder zurück können in ihre Eigenheime. Was passiert vor Ort? Wie sieht es aus vor Ort? Und um den Betroffenen hier die Möglichkeit zu bieten, mit geschulten Fachleuten darüber zu sprechen, haben wir dieses Team mit alarmieren lassen.
1: Evakuierte aus den umliegenden Dörfern werden umfassend betreut. Die meisten passen sich gut der Lage an.
4: Erstmal ist es unangenehm, dass man aus dem Haus muss. Aber wir sehen das irgendwo ganz locker, denn Granzin selber ist nicht in Gefahr.
1: Ein anderer ans Feuer angrenzender Ort ist Speck, sonst eine beliebte Touristenregion. Heute mit viel Feuerwehr und Anwohnern, die aktuell sehr unterschiedliche Sorgen haben.
5: Ich habe auch noch ein bisschen Verantwortung. Ne? Ich habe noch Enten, Hasen, Kaninchen.
6: Man lenkt sich ja ab, dass man irgendwas im Garten macht. Man kann ja nicht sitzen und warten.
7: Ich denke mal, das sind solche Profis hier ringsherum, dass das auch funktioniert.
1: Das Hauptproblem aber bleibt, weil hier Munition im Boden liegt, muss sogar die Feuerwehr 1,5 Kilometer Abstand halten. Es bleibt ihnen nur, die angrenzenden Kiefernwälder zu bewässern und zu hoffen, dass der Wind günstig steht und in den nächsten Tagen Regen kommt.
0: Wir drücken die Daumen. Ein echter schlechter Eintrag bei der Schufa, der kann ganz schnell dafür sorgen, dass man ja echte Probleme kriegt, nämlich zum Beispiel die neue Wohnung nicht bekommt oder ein neues Auto. Die Schufa muss deshalb veraltete Daten von Verbrauchern, zum Beispiel über Kredite, die längst abgezahlt sind, eigentlich löschen. Tut sie aber offenbar nicht. Das haben jetzt Recherchen von NDR und Süddeutscher Zeitung ergeben. Über die Kreditwürdigkeit entscheidet der sogenannte Score, also der Punktestand bei der Schufa. Die private Wirtschaftsauskunftei hat die Daten von 68 Millionen Menschen in Deutschland gespeichert. Und zwar nicht nur aktuelle, sondern eben offenbar auch massenhaft Zahlen, die überholt sind. Dabei gibt es im Datenschutz das sogenannte Recht auf Vergessenwerden. Und das soll dafür sorgen, dass jemand, der seine Schulden beglichen hat, ja am Ende wieder kreditwürdig ist. Und bei mir im Studio ist jetzt Peter Hornung, der die Geschichte für uns recherchiert hat. Peter, warum ist das denn eigentlich so schlimm, dass die Schufa diese Daten einfach behält?
8: Weil das sehr sensible Daten sind. Da sind nicht nur Daten über Kredite oder alte Kreditkarten drin, sondern auch Daten über Ereignisse in der Vergangenheit, die unangenehm waren. Wenn jemand eine Rechnung nicht bezahlt hat, über längere Zeit, die ins Inkasso ging und dann eine Meldung an die Schufa ging. Eine Pfändung zum Beispiel, eine Privatinsolvenz. Das sind alles Dinge, wo man eigentlich dachte, die hat man in der Vergangenheit gelassen, weil die Leute auch die Schulden gezahlt haben häufig. Aber diese Daten gibt es noch, die sind noch existent bei der Schufa.
0: Und was sagt die Schufa, warum löscht sie die nicht?
8: Sie sagt, sie darf diese Daten behalten, das ist rechtlich okay. Und sie sagt, sie braucht diese Daten für Datentests zum Beispiel, um ihren neuen Schufa-Score zu testen, um Vergleiche zu machen und diese Vergleiche dann Firmen, Banken und anderen Unternehmen vorzulegen, dass dieser neue Score ebenso leistungsfähig ist, wie sie behauptet.
0: Das kann ja aber für mich als Verbraucher ziemlich nach hinten losgehen. Wie kann ich mich jetzt wehren?
8: Zunächst einmal sagt die Schufa, das interessiert Verbraucher nicht. Das wollen die gar nicht wissen, weil das sind ja historische Daten und die wollen nur wissen, was wirklich aktuell ist und ihre Kreditwürdigkeit jetzt bestimmt. Und gleichzeitig ist es so, dass die Schufa dazu keine Auskunft gibt. Das Einzige, was man natürlich machen kann, ist der Schufa zu schreiben und sagen, ich will diese Daten, ich will Auskunft über diese Daten, ich will wissen, was da gespeichert ist.
0: Dankeschön, Peter Hollung, auch für diese Tipps. Ja. Die Freibäder, die sind ja voll momentan bei dem schönen Wetter. Aber einfach mal so ins Wasser springen, das dürfen Kinder und Jugendliche in vielen Schwimmbädern im Norden inzwischen nicht mehr. Denn wenn sie ohne Begleitung kommen, dann müssen die Kinder am Eingang ihr Schwimmabzeichen vorzeigen. Und wer nicht mindestens Bronze hat, darf nicht rein.
9: Ohne Freischwimmer kein Freibad? Hier in Großensee in Schleswig-Holstein gilt das seit Anfang Juli. Und zwar bis zur Volljährigkeit. Kinder und Jugendliche, die ohne Begleitung kommen, müssen beim Einlass ihr Bronzeabzeichen vorzeigen. Betreiber des Freibads ist die Gemeinde. Der Bürgermeister steht zu dieser Maßnahme.
10: Ganz einfach, dass wir in der Vergangenheit festgestellt haben, dass hier viele Jugendliche nicht schwimmen können und das Bad ohne Begleitung Erwachsener betreten. Und wir dann vermehrt auch die Badeaufsicht einschalten mussten, die sie dann wieder aus dem Wasser holen mussten.
9: Für das Freibad spielt auch die Haftbarkeit eine Rolle. Die wird durch die Bronzeregel reduziert. Eine Umfrage des NDR in Schleswig-Holstein zeigt, von 60 Bädern kontrollieren knapp die Hälfte das Schwimmabzeichen. Die Altersgrenzen sind dabei unterschiedlich. Hier in grün. In den restlichen Bädern, hier gelb gekennzeichnet, wird nicht kontrolliert. Kritik kommt vom Landesverband Deutscher Schwimmmeister. Kinder würden so eher noch weniger Schwimmerfahrungen sammeln. Die Deutsche Lebensrettungsgesellschaft befürchtet zudem:
11: Wir haben die Situation, dass bei einem Ausschluss von Personen, die das Schwimmabzeichen nicht haben, diese Person möglicherweise wenige Meter, Kilometer weiter sich eine andere Badestelle suchen und an einem unbewachten Badestand möglicherweise sich einer großen Gefahr aussetzen.
9: Im Freibad Südstrand hoffen die Betreiber auf Verständnis. Der Bürgermeister glaubt, dass die Kinder trotzdem kommen. Dann mit Abzeichen oder in Begleitung eines Erwachsenen.
0: Störche waren ja lange Zeit eine echte Seltenheit im Norden. Ihr Lebensraum wurde immer kleiner. Aber das hat sich in den letzten Jahren gebessert. In Bergenhusen in Schleswig-Holstein, da gibt es mittlerweile einen regelrechten Storchenboom.
12: Schon in wenigen Wochen geht es für die Jungstörche zum ersten Mal in ihrem Leben in Richtung Süden. Das Fliegen müssen sie bis dahin aber noch lernen. Hier in Bergenhusen, mitten in Schleswig-Holstein, gibt es in diesem Jahr gleich 35 Jungtiere. Das sind sogar noch mehr als im Vorjahr. Und die stehen in den ersten Wochen unter ständiger Beobachtung.
13: Wenn der zum ersten Mal von diesem Nest runterfliegt, das ist natürlich schon ein bisschen gefährlich. Das sind ja ein paar Meter, das muss beim ersten Mal

0: mal klappen. Und manchmal, ganz selten, kommt es auch vor, dass die sich dabei irgendwie wehtun. Und wenn wir jetzt irgendwie einen Jungstorch irgendwo rumlaufen sehen und der fliegt nicht weg, wenn man näher kommt, dann würden wir gucken, ob man da vielleicht mal helfen muss.
1: Dank der leicht erhöhten Lage des Ortes können die Tiere von hier aus ohne großen Kraftaufwand in die Niederungen zur Futtersuche gleiten. Deswegen sind so viele von ihnen hier. Im Alter zwischen 5 und 6 Wochen werden sie beringt.
0: Da stellen sie sich eben tot, sodass man da problemlos dran gehen kann und keiner sich verletzt, weder die Störche noch die Menschen.
1: In den 80ern hatte die Population bundesweit mit knapp 3000 Paaren einen Tiefstand erreicht. Doch dank umfangreicher Schutzmaßnahmen hat der Bestand sich erholt. In diesem Jahr wurden in Deutschland 14.500 Storchenpaare gezählt. Auch die Störche selbst haben sich angepasst. Statt bis nach Südafrika fliegen viele Störche nur noch bis nach Spanien oder Nordafrika. Auch die kürzere Reise wirkt sich positiv auf den Bestand aus.
2: Faszinierende Tiere. In Niedersachsen ist der Grundwasserpegel an 13 Messstellen so niedrig wie noch nie. Laut Landesbetrieb für Wasserwirtschaft, Küsten und Naturschutz wird der Wasserstand an der Hälfte der 161 Messstellen im Land als sehr niedrig eingestuft. Die Klimakrise führe auch zu einer Wasserkrise, so der niedersächsische Umweltminister Meyer heute bei der Vorstellung des sogenannten Masterplanes Wasser. Und so rasend viel Wasser vom Himmel kommt da in den kommenden Tagen auch nicht nach. Immerhin ist noch genug zum Baden da, machen die Hunde ja auch gern mal. Bis zu 30 Grad gibt es heute. Morgen ist dann von Sonne über Wolken bis immerhin ein paar Regenschauern alles dabei. Wieder maximal 30 Grad. Freitag, Samstag dann mehr Wolken, Schauer und es wird ein bisschen kühler, dann nur noch so Mitte 20 Grad. Hier geht's jetzt weiter mit Watzmann ermittelt. Und in der kommenden Stunde, da schalten wir live zum Waldbrand an die Müritz. Bis dahin.
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0: allen los.
1: Hoffentlich reichen meine Kuchen.
0: Das ist mehr als genug.
1: Entschuldige. Du bist doch einer von den Trauzeugen, oder?
2: Ja, ich bin der Trauzeuger von Bräutigam. Bastian, wer bist du?
1: Ich bin die Caro, eine Freundin von der Braut. Ah. Also von der Theresa. Sag mal, hast du ihren Trauzeugen, diesen Jonas, irgendwo gesehen?
2: Ja, ich frag mich auch schon, wo der bleibt. Beim Standesamt war er eben noch.
1: Okay, weil wir haben gemeldet und ausgemacht, dass ich die hier besorge. Aber dann verteile ich die jetzt einfach
2: okay.
1: schon mal.
2: Alles klar, bis später.
3: Jonas,
2: ich bin aufgehalten worden.

0: Sind Theresa und Raphael noch gar nicht da?
1: Wahrscheinlich noch beim Fotos machen. Wie geht's dir damit, dass Theresa heute heiratet?
2: Alles gut.
1: Ja?
2: Ich will einfach nur, dass sie glücklich ist.
3: Ich wollte noch Musik zum Einzug.
1: Ich weiß, du bist Perfektionist, aber entspann dich doch einfach mal.
4: Ich glaube, ich muss nicht sonderlich viel erklären.
5: Nee.
4: Ihr wisst Bescheid, ja. Theresa?
6: Okay, seid ihr bereit?
5: Okay, Baby, wir geben alles, okay?
6: Okay, Teamarbeit.
5: Ja.
4: 3, 2, 1, bitteschön.
6: Und los!
4: Und jetzt. Ja, sehr gut, das sieht doch gut aus. Alter, die Spur war. Das dauert noch ein bisschen. Bis ihr fertig seid, gehen wir so lange, bis wir tanzen.
7: Okay.
5: Ja, super, danke schön.
7: Hey, hallo.

0: war das der schönste Tag in meinem Leben.
1: Bettina, Moment noch. Wir wollen erst noch Theresa entführen. Kannst du Raphael ablenken? Bist ein Schatz.
0: Raphael, mein Sohn. Ich wünsch dir alles, alles Gute in deinem Leben.
1: Kommst jetzt mit?
2: Danke, Mom.
3: Was soll das?
1: Glaubst du, so eine Hochzeit geht ohne Braut verziehen über die Bühne?
3: Oh, nö.
0: Prost.
1: Hast du mit?
2: Ja.
1: Immer hereinspaziert.
3: Okay.
2: Schön hier warten.
1: Und nicht rauskommen, bevor Raphael dich gefunden hat. Alles klar?
3: Okay. Versprochen.

0: Woran denkst du?
1: Danke. Ich habe vorhin einen Anruf bekommen von einem Kollegen aus Hamburg. Mhm. Im Kommissariat dort wird eine Stelle frei.
0: Du denkst jetzt aber nicht drüber nach, dich dort zu bewerben.
1: Naja.
0: Was heißt, naja? Ich dachte, wir sind uns einig, dass wir hier bleiben.
1: Nee, eigentlich waren wir uns einig, dass wir nach 3 Jahren noch mal drüber reden, ob wir noch mal woanders hingehen. Schon vergessen?
0: Nee, aber du bist doch glücklich hier in Berchtesgaden. Ich meine, wir haben hier unsere Freunde, unsere Familie.
1: Ja, na, du hast hier Freunde und Familie. Hm. Die Arbeit. Paulsen, hallo? Alles klar, ich komme. Was ist los?
0: Da reden wir aber noch mal in Ruhe drüber, ja?

0: Caro.
1: Hey.
0: Jetzt sehe ich, warum du dir heute vorgenommen hast.
1: Ja.
0: Alles okay bei dir?
1: Passt schon.
0: Wie gut kanntest du denn die...
1: Theresa. Wir kannten uns aus dem Fitnessstudio. Haben uns aber echt gut verstanden.
0: Wer hat sie gefunden?
1: Der Bräutigam. Raphael Geiger. Das war so ein klassisches Brautverziehen. Eine Brautentführung. Hat man mir auch erst erklären müssen, was das ist.
0: Kannst du mir sonst noch irgendwas über sie sagen?
1: Theresa war erst 32. Vor ihrer Hochzeit hieß sie Scheifle. Und der Bräutigam ist, wie gesagt, der Raphael Geiger. Also Dr. Raphael Geiger. Kennst du die orthopädische Privatklinik in Berchtesgaden?
0: Das war doch der Herr Beißel wegen seinem Fuß.
1: Kann gut sein. Raphaels Vater hat die Klinik gegründet und jetzt leitet er sie.
0: Also kennst du den Bräutigam auch?
1: Ich habe ihn vor der Hochzeit nur einmal kurz kennengelernt. Besonders sympathisch fand ich den jetzt nicht gerade. Das ist ein eher distanzierter Typ. Aber Theresa meinte, er gibt ihr die Ruhe, die sie braucht.
0: Hey Sonja.
2: Hallo Jerry.
0: Weißt du schon, woran sie gestorben ist?
2: Die Tote ist erstickt. Schaut aus wie ein akuter allergischer Schock.
1: Das passt. Theresa hatte eine echt starke Nussallergie. Im Fitnessstudio hat die einen Riesenbogen um jeden Proteinriegel gemacht.
0: Nussallergie? Sag mal, der Kuchen da, weißt du vielleicht, wer den gebacken hat?
1: Ich denk mal, die Cecilia. Das ist die Ehefrau von Bastian, dem Trauzeugen. Die hat einen Kaffee in Berchtesgaden und war heute für den ganzen Kuchen zuständig.
0: Wir müssen den unbedingt auf Spuren von Nüssen untersuchen.
1: Also die Cecilia war zwar auch bei uns im Fitnessstudio, aber sonderlich gut habe ich die nicht gekannt.
0: Und Herr Beißel, hast du den irgendwo gesehen?
1: Der befragt im Restaurant die anderen Hochzeitsgäste.
0: Alles klar. Gut. Danke, Sonja. Bis später.
2: Bis später, Jerry.
3: Ja, Herr Geiger. Mein aufrichtiges Beileid. Ist es richtig, dass Ihre Frau eine starke Nussallergie hatte?
4: Sie denken, das könnte der Grund gewesen sein für ihren Tod? Sie hatte eine sehr starke Allergie gegen Haselnüsse und Erdnüsse. Leichte Spur könnte schon lebensgefährlich sein.
5: Na, sehen Sie das nicht? Das ist jetzt wirklich nicht der passende Augenblick.
0: Das ist es leider nie. Darf ich fragen, wer Sie sind?
5: Bettina Geiger. Ich bin die Mutter vom Bräutigam.
4: Mutter, kümmerst du dich bitte um die Gäste? Bitte.
5: Ja, mein Liebling.
6: Raphael, es tut mir so leid.
7: Wir sind für dich da.
3: Und wer sind Sie?
7: Bastian Wittmann, der Trauzeuge von Raphael und meine Frau Cecilia.
6: Hallo.
7: Das ist Jonas Scherer, der Trauzeuge von Theresa.
3: Ja, und Sie zwei haben die Brautentführung organisiert.
7: Richtig.
0: Dann haben Sie die Kuchen gebacken. Hm. Stimmt das? Den hier auch? Der stand in der Hütte.
6: Ja, aber der war ohne Nuss, wie alle anderen Kuchen auch. Ich wusste doch, dass Theresa eine Allergie hat.
3: Wann haben Sie denn den Kuchen in der Hütte abgestellt?
6: Heute Morgen, so um 9, als wir hier alles fertig dekoriert haben. Also Jonas, Basti, Raphaels Mutter und ich. Aber warten Sie mal, das ist ja eine von meinen ganz normalen Schokonusshupferln.
7: Mit Nuss? Das ist der Traditionskuchen aus Ihrem Café?
6: Ja, das ist dasselbe Rezept wie der, den ich für die Brautentführung gebacken habe, nur mit Nuss.
3: Hast du die zwei Kuchen aus Versehen vertauscht?
6: Nein, auf gar keinen Fall. Verstehen Sie, also diese Marzipanblätter, die sind das Markenzeichen auf meinen Kuchen. Es sind immer 4 Stück. Und die ohne Nuss habe ich alle extra mit 6 Blättern dekoriert, damit ich sie auseinanderhalten kann. Hier. Ich habe auch ein Foto gemacht heute Morgen, als ich die Hütte fertig dekoriert hatte. Ja, hier, sehen Sie. Der Kuchen, der hatte 6 Blätter.
3: 6 Blätter?
0: Also ohne Nuss?
6: Ja.
0: Und diese Hupferl mit Nuss, haben Sie von denen noch welche in Ihrem Café?
6: Klar, ich habe gerade gestern welche gebacken, 10 Stück.
0: Jetzt hätten wir es ausmachen, mir die zu zeigen?
6: Klar, kein Problem.
7: Ich bleib hier.
5: Was machen Sie da?
1: Wir packen die Geschenke ein.
5: Alle?
1: Ja, alle.
5: Sie wollen jetzt wirklich alle Geschenke mitnehmen?
3: Ja, das habe ich angeordnet. Diese Geschenke verraten ein bisschen was über das Verhältnis der Gäste zur Braut. Vielleicht kriegen wir was raus.
5: Aha.
3: Und die ganzen Kuchen nehmen wir auch mit. Und wir brauchen alle Fotos von allen Gästen, die jetzt hier gemacht worden sind.
5: Ja, dann.
1: Na Da hatte die Theresa ja eine richtig sympathische Schwiegermutter.
3: Ja, das ist ja das, was man sich nicht raussuchen kann.
5: Ich höre fein nur gut.
0: Wie lange gibt's das Café schon?
1: Ich habe vor 4 Jahren eröffnet und vor 6 Monaten ist Theresa mit eingestiegen.
0: Sie beiden waren also Geschäftspartner?
1: Ja, wir wollten das sogar noch erweitern. Wir haben jetzt gerade erst noch das Nachbargebäude dazu gekauft. Keine Ahnung, wie ich das jetzt alles alleine machen soll. Es läuft sogar richtig gut. Es gibt jetzt auch ein Salzburger Hotel, das von uns beliefert werden will.
0: Kann ich verstehen. Waren Sie auch privat?

0: befreundet?
1: Ja, das ging super schnell. Wir haben uns vor ein paar Jahren im Fitnessstudio kennengelernt, haben uns sofort gut verstanden und dann habe ich sie auch schon mit Raphael verkuppelt.
0: Dem besten Freund von ihrem Mann?
1: Ja, also ich wusste, dass das passt. Raphael ist ja eher zurückhaltend und Theresa hat ihm echt gut getan. Das klingt jetzt vielleicht ein bisschen komisch, aber Theresa war wie eine Schwester für mich. Hier, zum Probieren.
0: Danke.
1: Die Backstube ist da drüben. So, das hier sind meine traditionellen Schokonusshupferl. Die mit den 4 Marzipanblättern. Insgesamt 10 Stück.
0: Das sind aber nur 9.
1: Nee, das kann nicht sein.
0: Vielleicht haben Sie sich verzählt.
1: Nein, ich bin mir ganz sicher. Ich habe gestern 10 Stück gebacken.
0: Gestern? Wann genau?
1: Gestern Vormittag, nachdem ich die Kuchen für die Hochzeit fertig hatte. Die ohne Nuss.
0: Und außer Ihnen, war hier gestern sonst noch jemand drin?
1: Ja, doch. Jonas war hier, Theresas Trauzeuge. Der hat hier am Nachmittag die Kuchen für die Hochzeit abgeholt.
0: Könnte es sein, dass er einen von Ihren Nusskuchen genommen und mit dem aus der Hütte ausgetauscht hat?
1: Nein, das würde ich ihm niemals unterstellen. Ich mag Jonas.
0: Aber?
1: Naja, gut, also eine Sache sollten Sie vielleicht schon wissen. Theresa und Jonas, die waren früher mal zusammen.
0: Bis?
1: Bis sie ihn verlassen hat.
2: Es war tatsächlich ein anaphylaktischer Schock, ausgelöst durch Haselnüsse im Kuchen. Und die waren so fein gerieben, dass am nicht hat auffallen können.
0: Ein Kuchen als Mordwaffe. Mhm.
2: Das gibt's nicht alle, Doc. Ach, und nur was. Das ist der Schmuck, den das Opfer getragen hat.
0: Danke.
3: Ich kann mir einfach nicht vorstellen, dass irgendjemand Theresa was antun wollte.
0: Caro, willst du nicht doch lieber nach Hause gehen?
3: Nee. Ich bleib jetzt hier und helfe euch, den Fall zu lösen. Das bin ich Theresa schuldig.
0: Sag, hat dir Theresa irgendwann mal was über ihr Verhältnis zu Cecilia Wittmann erzählt?
3: Die beiden waren gut befreundet. Also auch zu viert mit den Männern. Theresa und Raphael und Bastian und Cecilia, die haben immer einen gemeinsamen Pizzaabend veranstaltet. Jeden Mittwoch. Es war Theresa heilig.
0: Und die Zusammenarbeit im Café?
3: Lief wohl richtig gut. Theresa meinte, sie und Cecilia wären ein super Team.
0: Trotzdem, versuch mal herauszufinden, ob es irgendeinen Streit zwischen den beiden gab.
3: Mhm, mach ich.
0: Danke.
4: Frau Kollegin, wie läuft's?
5: Zum dritten Mal Sektgläser mit dem Namen vom Brautpaar drauf. Also bei meiner Hochzeit hätte es das Fall nicht gegeben, gell?
0: Ah ja?
5: Ja. Bei uns war das alles nicht so konventionell. Eher ein bisschen spontan.
4: Sehr gut. So, Herr Paulsen.
0: Also, um 9 Uhr haben die Hochzeitsvorbereitungen begonnen. Danach wäre erst Standesamt, der Empfang und um 14 Uhr die Brautentführung.
5: Das heißt, zwischen 9 und 14 Uhr muss jemand den Kura ausgetauscht haben.
6: Von der Hochzeitsfeier zur Hütte sind es 2 Minuten.
7: Wenn es während dieser Zeit passiert ist, dann könnte es sein, dass einer der Gäste das gesehen hat. Herrschaft, wie machen wir das? Die Caro sortiert gerade die Hochzeitsbilder. Die fragen sie mal. Vielleicht ist da ein Foto dabei, wo einer Richtung Hütte läuft. Irgendeiner von denen muss es gewesen sein.
0: Dieser jemand muss aber vorher erst den Kuchen mit Nuss besorgt haben. Ich tippe auf Jonas Scherer. Der war gestern in der Backstube im Café.
7: Warum soll der die Braut umgebracht haben?
0: Eifersucht? Rache? Er und das Opfer waren früher mal zusammen, bis sie ihn verlassen hat.
5: Die Caro meint, dass er zu spät zur Hochzeitsfeier gekommen ist. 6. April 2012, was ist denn das für ein Datum?
4: Fangen wir heute an.
0: 2012. Da haben die beiden sich aber noch nicht gekannt. Ich glaube, ich weiß, wen wir da fragen könnten.
8: Theresa war es irgendwann zu eng in Berchtesgaden. Sie wollte raus, noch mal was erleben.
0: Und dann?
8: Wir haben uns getrennt. Sie ist nach Mallorca gezogen, hat dort ein Restaurant eröffnet. Vor 2 Jahren ist sie zurückgekommen.
0: Und Sie hatten die ganze Zeit über Kontakt?
8: War nicht leicht für Theresa, dieser Neuanfang. Wir haben oft telefoniert. Das hat ihr gut getan.
3: Herr Scherer,
5: Dürfte ich ja mal den Amref sehen, den Sie da tragen. Das ist der gleiche, den die Therese auch getragen hat. Was ist denn das für ein Datum?
8: Das ist der Tag, an dem wir zusammengekommen sind.
5: Kann es sein, dass da bei Ihnen noch Gefühle im Spiel sind?
8: Selbst wenn. Ich habe ihr das neue Glück gegönnt. Wirklich.
0: Gestern im Café von Frau Wittmann. Da waren Sie doch alleine in der Backstube.
8: Ich habe die Kuchen nicht ausgetauscht, falls Sie das andeuten wollen.
0: Gestern waren Sie doch zu spät zur Hochzeitsfeier. Wo waren Sie denn nach dem Standesamt?
8: Ich habe mir Orangensaft übers Hemd gekippt. Ein Freund von mir wohnt ums Eck. Deshalb bin ich zu ihm und habe mir ein neues Hemd geholt.
5: Wie heißt der Freund?
8: Michael. Michael Schopp.
0: Während der Hochzeitsvorbereitungen waren Sie da vielleicht mal in der Hütte?
8: Nein. Ich war die ganze Zeit mit den Lichterketten beschäftigt. Warum verdächtigen Sie mich? Fragen Sie doch lieber mal Bettina Geiger. Ich habe gesehen, wie sie aus Richtung der Hütte kam.
5: Aha, wann war das?
8: Keine Ahnung, so um 10. Und außerdem war sie gestern im Café. Sie hatte was falsch verstanden und dachte, sie soll die Kuchen holen.
5: Und in der Backstube war es auch?
8: Keine Ahnung, schon möglich.
0: Warum sollte Frau Geiger denn die Kuchen austauschen?
8: Weil sie Theresa nicht ausstehen konnte. Sie wollte niemals zur Hochzeit kommen. Raphael musste sie überreden.
5: Das klingt ja richtig nach Happy Family.
0: Was hat der Frau Geiger denn gegen ihre Schwiegertochter?
8: Theresa wollte keinen Ehevertrag. Und die Geiger hatte Angst, dass sie nur an Raphaels Geld will.
9: Johanna. Du, ich war heute bei der Maria. Die hat sich so schön eingerichtet in der neuen Wohnung. Und der neue Vermieter, weißt du, der Toni, also der Freund vom Jerry da, das ist ein ganzer Mecker. Und fesch.
10: Fesch.
9: Johanna?
10: Mama, in Jerrys Kommissariat in Hamburg ist eine Stelle frei. Mhm. Und jetzt überlegt er, ob er sich da bewerben soll.
9: Was? Ja, aber... Und du?
10: Ja. Was fehlt ihm denn hier in Berchtesgaden? Wir haben doch alles.
9: Ja, freilich. Weißt du, aber irgendwie verstehe ihn schon ein bisschen. Da kommt er da von Hamburg zu uns, muss alles noch einmal von vorn anfangen und dann noch dazu mit einem Benedikt Beißel.
10: Meinst du, das ist wie der Papa?
9: Ja, leicht macht das ihm nicht gerade.
0: Und? Irgendwas Interessantes bei den Hochzeitsgeschenken dabei?
7: Bettina Geiger hat dem Sohn natürlich eine sehr teure Uhr geschenkt.
0: Und der Braut?
7: Gar nichts. Auch in der Hochzeitsrede hat sie die Braut kaum erwähnt. Aber ihren Sohn, den hat sie nie gelobt.
0: Hatten Sie schon mal was mit der zu tun?
7: Ja, man sieht sie halt im Berchtesgaden hier und da.
11: Marina, das sind wertvolle Gläser, bitte. Von uns daheim, nettes Zeugs von da. Die dürfen nicht runterfallen. Wenn Sie zu meinem Sohn wollen, der ist gerade in der Klinik, um sich abzulenken. Das hilft ihm.
7: Grüß Gott, Frau Geiger.
11: Der Bastian ist bei ihm.
0: Sein Trauzeuger.
11: Genau. Das sind enge Freunde. Haben zusammen studiert und arbeiten jetzt gemeinsam in der Klinik.
7: Frau Geiger, eigentlich sind wir wegen Ihnen da.
11: Ui.
7: Mich würde interessieren, wie Ihr Verhältnis war zu Ihrer Schwiegertochter.
11: Also, sagen wir's mal so. Ich hab nichts gegen Sie persönlich gehabt. Aber ich war mir auch nicht sicher, ob sie die Richtige für meinen Sohn ist.
0: Weil die beiden keinen Ehevertrag hatten?
11: Herr Kommissar, richtig? Das war ganz allein Raphaels Sache. Da hab ich mich nicht eingemischt.
7: Da haben wir aber was anderes gehört.
11: So.
0: Sie wollten erst gar nicht zur Hochzeit kommen. Und gestern, da waren Sie im Café von Frau Wittmann. In der Backstube dort fehlten Nusskuchen.
7: Um 10 Uhr in der Früh sind Sie auch gesehen worden. An der Hütte.
11: Was Sie mir da unterstellen wollen, ist eine absolute Frechheit. Ich war nicht in der Backstube. Und auch nicht in der Hütten. Ich war davor an einem Hortensienbusch, der vor der Hütten wächst, weil ich Deppblumen für die Hochzeitstische braucht habe. Sie entschuldigen mich.
0: Frau Geiger?
11: Falscher Ort, falscher Zeitpunkt. Verschwinden Sie.
0: Wir müssen uns mal über die Bezahlung unterhalten.
11: Das geht jetzt nicht.
0: Ich lasse mich ungern vertrösten, ja? Morgen bin ich wieder hier und dann gibt's keine Ausreden mehr.
11: Und jetzt hauen's ab.
0: Verstanden.
11: Aber sofort.
7: Gibt's ein Problem?
11: Nur eine kleine Meinungsverschiedenheit mit meinem Floristen. Eine unverschämte Person. Sind wir jetzt fertig?
7: Vorerst.
11: Gut.

0: Weißt du noch? Früher auf dem Kanal. Ich habe die ganze Zeit diesen Endoprothetik-Kongress vorbereitet. Hatte überhaupt keine Zeit für Theresa. Wenn ich gewusst hätte, wie wenig Zeit uns noch bleibt.
1: Solltest du nicht lieber heimfahren?
0: Es tut mir gut, was Vertrautes zu machen. Das lenkt mich ab.
1: Wieso habt ihr gestern Abend eigentlich gestritten, Theresa und du?
0: Wegen der Kleinigkeit.
1: Bist du sicher?
0: Worauf willst du hinaus?
1: Du weißt, wie sehr ich dich schätze. Aber Emotionen sind nicht so dein Ding. Hattest halt auch recht wenig Zeit die letzten Monate.
0: Willst du damit andeuten, dass Theresa und ich Probleme hatten, oder was?
1: Nein, natürlich nicht. Ich hätte nichts sagen sollen. Tut mir leid, Mann.
0: Schon gut. Das ist ein bisschen viel.

0: Hast du jetzt Zeit zum Reden?
1: Ich treffe mich gleich mit Toni zum Joggen. Passt dir nachher.
0: Ja?
1: Verrückter Tag, sage ich dir.
0: Wieso verrückter Tag?
1: Tote Braut auf der eigenen Hochzeit.
0: Oh, das klingt heftig.
1: Ja. Jedenfalls weiß ich schon mal, was ich anders mache, wenn wir heiraten.
0: Denkst du jetzt über das Heiraten nach?
1: Seit heute definitiv. Oh, ich hab dir was Süßes mitgebracht.
2: Mm.
1: Oh, naja, schmeckt sicher trotzdem. Ich zieh mich mal um.

0: Du, ich wollte mit dir über den Jerry reden. Die Johanna hat ja was angedeutet, dass er sich vielleicht im Berchtesgaden nicht ganz so wohl fühlt.
1: Der Paulsen, der Schmarrn, der hat die Johanna, der hat seinen Beruf, der hat mich.
2: Das ist ja das Problem, Papa. Der hat einen Schwiegervater in Spee, der ihn immer noch sieht.
0: Vielleicht zeigst du mir mal, wie du ihn schätzt.
1: Das sage ich ihm jeden Tag. Ich behandle ihn respektvoll, höflich, wie man das halt so macht unter Kollegen.
0: Aber der Jerry ist doch mehr als nur Kollege.
2: Ja, du verbringst manchmal mehr Zeit mit ihm als mit der Mama.
0: Wie wär's, wenn's ihm endlich einmal das Du anbietest?
2: Ich finde, das ist längst überfällig.
0: Gleich morgen Abend. Laden wir die beiden schön zum Essen ein. Und dann?
1: Morgen. Ich lass mich nicht unter Druck setzen.
3: Viel Spaß. Grüß Toni von mir.
4: Später.

0: Fast eine Minute schneller als beim letzten Mal.
1: Trainierst du auf dem Marathon? Du bist ja ultra schnell.
2: Sorry.
1: Oh. Ach übrigens, die Maria, die Schwester von deiner Johanna, ist eine ganz schön nette. Das war eine super Idee von dir, dass du ihr den Tipp in der Wohnung gegeben hast, in meinem Haus. Alles okay bei dir? Oder soll ich eine Bergretterin suchen? Okay, kannst du mir auch beim Bier später erzählen.

0: Ich habe sonst keine Freunde, weißt du?
1: Das ist natürlich ein Argument.
0: Ich weiß. Jetzt haust du ja schon wieder ab.
2: Jetzt, komm!

0: Hey.
1: Hey.
0: Ja, dann gehe ich jetzt mal duschen. Morgen, Frau Geiger. Ich habe gehofft, Sie hier zu treffen. Zu Hause waren Sie nicht. Noch so viel zu tun?
2: Ja. Irgendwer muss es ja machen. Die ganze Abrechnung, die Kosten für das Abendessen, das niemand gegessen hat, die Blumenbouquets, die vor sich hin verwelken.
0: Haben Sie dafür nicht einen Floristen?
2: Ja. Aber wenn man nicht alles selber macht.
0: Die sind wirklich schön. Würden meiner Freundin auch ganz gut gefallen. Da haben Sie wirklich jemanden mit einem guten Händchen ausgesucht.
2: Wenn Sie das sagen.
0: Wen haben Sie denn da, wenn ich fragen darf?
2: Die Gärtnerei Brunnhuber. Die sind spezialisiert für solche Anlässe. Auch Hochzeiten. Sie entschuldigen mich.
3: Stimmt genau.
4: Geht doch.
3: Brauch es nicht zu zählen und jetzt verschwinden's.
0: War das nicht Ihr Florist?
2: Genau. Ich hab ihn nur bezahlen müssen für seine Dienste. War's das dann endlich?
0: Ich will Sie nicht länger aufhalten.
2: Na dann.
0: Und vielen Dank für den Tipp.
2: Gern geschehen.
0: Hey, Sophia. Überprüf doch bitte mal, ob die Gärtnerei Brunnhuber die Blumen für die Geigerhochzeit geliefert hat. Ich frage unseren Floristen nach. Wir sehen uns gleich im Kommissariat.

0: Jonas Scherer war tatsächlich bei einem Freund, um sich ein Hemd auszuleihen. Und was die Hochzeitsvorbereitung angeht, hat er auch die Wahrheit gesagt. Laut Zeugenaussagen war er die ganze Zeit mit diesen Lichterketten beschäftigt.
1: Mhm. Wissen Sie was Neues von der Cecilia Wittmann?
0: Da weiß niemand was von einem Streit zwischen ihr und Theresa. Aber mir ist da noch was eingefallen.
1: Ui.
0: Ja. Mittwochs hatte Theresa doch immer dieses Pizzaessen mit ihren Freunden. In den letzten Wochen war sie mittwochabends aber immer beim Rückentraining im Fitnessstudio.
1: Dass zwischen den Freunden was vorgefallen ist?
0: Das wäre eine Erklärung. Den Termin hat sie sonst eigentlich nie ausfallen lassen.
2: Morgen,
1: Herr Morgen.
0: Morgen.
1: Frau Strasser. Hm? Wissen Sie, wo der Herr Paulsen ist?
3: Ist der noch gar nicht da?
0: Na.
3: Ha. Der wollte noch so einen Floristen verfolgen. Wir haben gerade telefoniert. Der wahrscheinlich jetzt gar kein Florist ist.
1: Ah, der.
3: Also, die Frau Geiger, die wollte die Hochzeitsblumen angeblich bei einer Gärtnerei Brunnhuber bestellen. Ha. Da war ich gerade. Von Hochzeitsblumen für Frau Geiger haben die noch nie was gehört.
1: Wann haben Sie mit Herrn Paulsen telefoniert?
3: Na ja, vor anderthalb Stunden.

0: Warum sind Sie mir gefolgt?
1: Und?
2: Sind Sie sicher, dass er diesem angeblichen Floristen hinterher ist?
1: Was hat er gesagt?
3: Warum haben Sie nicht gleich gesagt, wer Sie sind und dass Sie einen Mordfall ermitteln?
4: War etwas wenig Zeit bei der Begrüßung.
5: Ich habe gerade erst die Münchner Drogenmilie ermittelt. Und Sie schauen aus wie einer von denen.
4: Ach ja? Muss wohl an der Jacke liegen. Sie sind also Privatdetektiv. Und Sie arbeiten für Bettina Geiger? Was genau sollten Sie denn für sie herausfinden?
5: Alles, was Ihre zukünftige Schwiegertochter in einem schlechten Licht dastehen lässt.
4: Und? Was gefunden? Herr Gabler, wenn Sie jetzt kooperieren, verzichte ich auf die Anzeige wegen Körperverletzung. Ich will alle Unterlagen. Ja, Herr Beiße. Nein, alles gut. Ich habe ein altes Kopfweh. Erkläre ich Ihnen später. Bis dann.
5: Ich habe Theresas Vergangenheit überprüft. Besonders ihre Zeit auf Mallorca.
4: Sie ist dort mit ihrem Restaurant pleite gegangen.
3: Und hatte Schulden im sechsstelligen Bereich.
4: Deshalb ist sie also vor 2 Jahren nach Berchtesgaden zurückgekommen.
5: Was ihre Gläubiger auf der Insel nicht besonders prickelnd fanden.
4: Sie hätte ihr ganzes Leben lang Schulden gehabt.
5: Vor 6 Monaten hat sie alles abbezahlt.
4: Vor 6 Monaten? Zu der Zeit hat sie sich auch an Frau Wittmanns Café beteiligt. Wie kommt sie denn zu all dem Geld?
5: Weil sie eine saftige Finanzspritze von ihrem Zukünftigen bekommen hat. Raphael Geiger.
4: Wann genau haben Sie denn Bettina Geiger darüber informiert?
5: Vor 4 Wochen?
4: Lassen Sie mich raten. Die war alles andere als begeistert.
5: Das kann man so sagen, ja?
1: Sollten wir aber schon besser verarzten, oder?
2: Na, das geht schon.
1: Aha. Also dafür, dass Sie sich gerade solche Sorgen gemacht haben, sonst aber recht entspannt.
4: Sie haben sich Sorgen gemacht?
2: Ja, natürlich. Wenn der Kollege verschwunden ist.
6: Ich glaube, da ist alles drin. Desinfektion, Pflaster.
2: Ja, das machen Sie. Ihr Mann ist Reh vom Fach.
4: Also Bettina Geiger wollte wohl mit den Informationen von diesem Privatdetektiv die Hochzeit verhindern.
2: Ja, hat ja nicht geklappt. Der Bub hat trotzdem geheiratet. Vielleicht hat sie dann zu drastischeren Mitteln gegriffen.
3: Au!
1: Geht's?
7: Die Frau Geiger ist da.
2: Frau Geiger, haben Sie da schon?
4: Haben Sie schon mal einbestellt?
2: Ich komme sofort. Ja, Frau Geiger, warum haben Sie eigentlich Ihre Schwiegertochter beschatten lassen?
8: Na, weil ich das von Anfang an gespürt habe, dass die bei meinem Sohn nur aufs Geld aus war. Die Gott hab sie selig.
4: Also wollten Sie Ihrem Sohn einen Grund liefern, die Hochzeit abzublasen. Nur hat er das leider nicht.
8: Ja, weil er das euch schon längst gewusst hat, dass die Schulden gehabt hat. Das hat's ihm alles gebeichtet. Und mein Sohn hat ihr das ganze Geld gegeben. Und dann war mein Sohn nicht sauer auf sie, sondern auf mich. Weil ich den Privatdetektiv da engagiert hab.
4: Kann ich verstehen.
2: Aber der Plan ist nicht aufgegangen. Sie haben nur noch eine Möglichkeit gehabt. Die Sache mit den Hortensien, das war ein Vorwand, damit sie die Kurhaus der Hütten austauschen können.
8: Also, ich will sofort mit meinem Anwalt sprechen.
4: Schauen Sie mal.
2: Ja.
4: Da wurde was rausgerissen. Ein Foto. Sie wissen nicht zufällig, was das sein könnte.
8: Na.
4: Und diese Buchstaben da. Können Sie uns auch nicht erklären?
8: Bin ich die Forensik?
4: Natürlich wollen Sie uns nicht sagen, was Sie noch weiter belastet. Zum Beispiel, dass Sie, Gabler, dafür bezahlt haben, das Foto da verschwinden zu lassen.
8: Also, das ist doch der Wahnsinn. Ohne meinen Anwalt beantworte ich hier keine einzige Frage mehr.
2: Ja, ruf es nur.
8: Aber das wird nur Konsequenzen haben, Beisel. Mehr sage ich nicht.

0: Schon mal gesehen?
1: Nein.
0: Das ist Stefan Gabler, Privatdetektiv. Dein Name sagt Ihnen was.
1: Ja. Meine Mutter hat ihn engagiert, um Theresa auf den Zahn zu fühlen.
0: Und warum haben Sie mir das nicht schon vorher erzählt?
1: Genau aus dem Grund, weil Sie dann noch mehr verdächtigt hätten. Ich habe noch nicht mal Theresa davon erzählt. Wir haben uns selten gestritten, aber wenn, dann immer wegen meiner Mutter. Sogar am Abend vor der Hochzeit. Aber meine Mutter hat mit Theresas Tod nichts zu tun.
0: Ach ja?
1: Ja, mit dem Privatdetektiv ist sie zu weit gegangen. Aber danach hat sie mir versprochen, dass sie Theresa in Ruhe lässt.
0: Fragt sich nur, ob sie das auch wirklich konnte.
1: Ich habe zu tun.
0: Ich glaube, Sie haben da genauso Ihre Zweifel wie ich. In den Unterlagen von diesem Gabler, da fehlt ein Foto. Wissen Sie was darüber?
1: Keine Ahnung, was für Unterlagen. Fragen Sie am besten den Privatdetektiv.
0: Mit dem habe ich gerade telefoniert. Er konnte es mir auch nicht wirklich erklären.
1: Ja, dann tut's mir leid.
0: Eine Frage habe ich noch. Wieso ist Ihre Frau eigentlich in den letzten Wochen gar nicht mehr zu diesem traditionellen Pizzaessen gekommen?
1: Sie wollte ein bisschen mehr Sport machen vor der Hochzeit.
0: In Ihrer Viererklicke ist also alles in Ordnung?
1: Ja.
2: Raphael, die Kollegen hätten eine dringende Frage, auch wenn ich der Meinung bin, dass du lieber heim solltest. Nach Hause solltest.
0: Schon mal gesehen?
1: Ich habe Bastian und Cecilia auch nichts davon erzählt.
2: Noch nie gesehen.

0: Kann die Frau Geiger jetzt gehen?
1: Ja, weil der Anwalt ihr geraten hat, die Aussage zu verweigern.
2: Soll sie mal Sie glauben, dass Sebastian Wittmann steht irgendwie in Verbindung mit dem Privatdetektiv?
3: Ich glaube, er hat ihn auf dem Foto eindeutig erkannt.
4: Obwohl ihm sein Freund Raphael nichts von Gabler erzählt hat.
5: Mhm. Ich habe endlich alle Hochzeitsfotos beisammen. Ein paar davon habe ich euch mal ausgedruckt.
0: Na ja, gut schaust aus. Lade direkt mit zum Essen ein.
5: Dann ziehe ich aber andere Schuhe an. Ja, mir ist da was aufgefallen. Das sind die Fotos, die Bastian Wittmann gemacht hat.
3: Die sind alle von der Braut.
5: Ja, aber das sind die Fotos, die ein anderer Gast gemacht hat.
1: Oh, das ist aber sehr enge Freundschaft.
5: Das meine ich. Was, wenn Theresa eine Affäre mit Bastian hat? Abwegig ist das nicht. Raphael und sie waren total verschieden. Vielleicht hat ihr doch was gefehlt. Und es würde auch erklären, warum sie in den letzten Wochen nicht mehr beim gemeinsamen Pizzaessen dabei war.
1: Weil sie es nicht ertragen hat mit zwei Männern in einem Raum. Und das alles hat der Detektiv rausgekriegt.
5: Genau.
3: Also gut, ich glaube, es gibt eine Verbindung zwischen Bastian Wittmann und dem Privatdetektiv. Nur wie können wir ihm das nachweisen?
1: Hm. Wir könnten mal was probieren. Herr Wittmann, grüß Gott.
0: Servus, ich sollte mich hier melden.
1: Ja, bitteschön.
0: Um was geht's denn genau?
1: Herr Wittmann, willst du einfach mal Ihr Handy auf den Tisch legen?
0: Mein Handy?
6: Bastian Wittmann. Nie gehört.
7: Oh, ich muss meinen Sohn anrufen. Jetzt habe ich mein Handy vergessen. Darf ich deins vielleicht kurz?
3: Meins? Ist im Auto. Akku leer.
7: Dürfte ich vielleicht das Telefon von Ihnen kurz benutzen? Danke, das

0: Sie sagen, Sie kennen den Herrn Gabler nicht?
1: Oh, dort drin ist er gespeichert. Ich habe Cecilia mal überwachen lassen. Vor einem Jahr ungefähr. Ich dachte, sie betrügt mich.
2: Davon gibt's doch bestimmt auch eine Akte. Die Akte.
3: Herr Gabler, jetzt sagen Sie uns doch bitte einfach, woher Sie den Herrn Wittmann wirklich kennen.
0: Jetzt müssen Sie mir ein bisschen was erzählen.
1: Theresa und ich. Wir hatten eine Affäre.
0: Seit wann?
1: Seit dem Frühjahr. Wir waren zusammen im Urlaub auf den Kanaren. Also Raphael, Theresa, Cecilia und ich. Cecilia war die ganze Zeit mit ihren Plänen fürs Café beschäftigt. Und Raphael steckte mitten in den Vorbereitungen für seinen Endoprothetik-Kongress. Wir haben uns beide einsam gefühlt. Irgendwie kam es zum Kuss. Wir wollten das beide nicht. Aber es war zu spät. Wir hatten Gefühle füreinander.
0: Bis zum Tod von Theresa Geiger.
1: Wir hatten beide ein total schlechtes Gewissen. Raphael ist mein bester Freund und jedes Treffen zu viert war eine Qual. Und dann noch die Hochzeit, die immer näher rückte. So konnte das nicht weitergehen. Deswegen haben wir das Ganze dann beendet.
2: Herr Gabler, ich glaube, es ist Zeit, dass Sie jetzt endlich reden.
4: Vor 4 Wochen habe ich Theresa zu einem Hotel verfolgt. Da hat sie sich mit Wittmann an der Bar getroffen. Ja, sie haben sich unterhalten, es sind Tränen geflossen und zum Abschied haben sie sich geküsst.
2: Davon haben Sie doch bestimmt ein Foto gemacht. Das würde ich jetzt gern sehen.
0: Ihre Frau, der Herr Geiger, haben die davon gewusst?
1: Nein, natürlich nicht. Ich meine, das hätte ich ja bemerkt. Ja.
4: Plötzlich stand Wittmann vor mir. Er hat mich angefleht, das Foto zu löschen. Er meinte, sie hätten die Affäre jetzt gerade beendet und niemand soll davon erfahren.
5: Aber Sie haben das Foto ja gar nicht gelöscht.
4: Doch. Ich hatte es in der Cloud gespeichert und konnte es mir später zurückholen.
5: Und das Geld von Wittmann, das haben sie trotzdem eingestrichen.
2: Schönauer Salzburg.
4: Hotel Schönau haben sie sich wohl immer getroffen.
5: Jerry? Hallo?
4: Macht ihr das öfter?
5: Was ist denn los?
2: Frau Wittmann hat mir gestern erzählt, dass sie gerade erst einen Auftrag von einem Salzburger Hotel bekommen hat.
5: Sie war beruflich im gleichen Hotel und hat ihren Mann zusammen mit der Theresa gesehen. Nix.
2: Guten Tag, Kripo Berchtesgaden, Hauptkommissar Paulsen hier. Ich hatte da eine Frage.
6: Ja, ich war vor 4 Wochen in Schönauer, weil ich dort einen beruflichen Termin hatte. Na und?
2: Sie haben dort zufällig einen Mann gesehen. Zusammen mit Ihrer besten Freundin.
6: Ich weiß jetzt nicht, was Sie meinen.
5: Das muss ein ganz schöner Schock gewesen sein, Ihren Mann und die Theresa so zu sehen.
1: Cecilia, es tut mir so leid.
6: Was willst du denn jetzt von mir hören, Basti? Weißt du überhaupt, wie sich das angefühlt hat? Unsere ganzen gemeinsamen Abende, wie wir miteinander gekocht haben, wie wir Wein getrunken haben, wie wir gelacht haben und ihr habt uns einfach von vorne bis hinten verarscht. Was hätte ich denn machen sollen? Ich habe das ja noch mitbekommen, wie ihr telefoniert habt in der Nacht vor der Hochzeit. Da hast du ihr noch gesagt, wie sehr du sie vermisst.
1: Hast du den Kuchen ausgetauscht?
6: Ich komme mir so blöd vor. Ich habe auch noch so viel für Theresa gemacht. Ich habe sie hier mit ins Café gebracht. Ich habe sie noch mit Raphael verkuppelt.
1: Wieso hast du ihr was angetan und nicht mir?
6: Weil ich dich liebe. Weil ich dich nicht verlieren will.
5: Frau Wittmann, ich muss Sie leider bitten, jetzt mitzukommen.
7: Der schaut aber schön aus. Ist heute was Besonderes?
8: Das singen wir dann schon, wenn der Jerry da ist. Gell?
2: Hey, sorry. Ich war schnell noch zu Hause duschen. Hab Nachtisch mitgebracht. Hab ich bei uns in der Küche gefunden.
9: Schmeckt er die?
7: Na. Das ist nicht...
9: Mhm. Marry me. Ja, ich hab noch eine Verabredung, ist mir gerade eingefallen.
8: Du Bini, und ich hab noch was im Ofen. Hilfst du mir schnell? Bitte.
10: Was bringst jetzt du das mit? Das war doch für dich.
11: Marry me?
10: Ja, ist jetzt nicht so toll gelaufen.
11: Johanna, ich...
10: Weißt, das ist meine Heimat. Aber ich gehe mit dir doch überall hin, das ist mir doch egal.
11: Johanna.
10: Ich will einfach, dass du bei mir ankommst. Verstehst du?
11: Das bin ich doch schon längst.
10: Was?
11: Bei dir angekommen. Und hier, im Lechtesgarten. Garten.

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0: 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Herzlich willkommen, die Nachrichten für den Norden. Die Löscharbeiten sind schwierig im Müritz-Nationalpark. Inzwischen brennt es dort auf einer Fläche von rund 160 Hektar. Ein Teil davon ist ein ehemaliger Truppenübungsplatz. Dort könnte durch das Feuer also alte Munition explodieren. Heißt, die Feuerwehr, die darf auch nicht direkt an den Brand heranrücken. Mittlerweile hat die Feuerwehr nun technische Hilfe aus anderen Bundesländern angefordert.
1: Nachschub für die Einsatzkräfte. Immer mehr Feuerwehren treffen an der Müritz ein. Das Problem, wie bekommt man genügend Wasserschläuche möglichst nah ans Feuer gelegt, damit es sich nicht weiter ausdehnen kann?
2: Wir haben die erweiterten Löschzüge aus Vorpommern, Greifswald und Rostock dort oben im Wald. Die haben die Kreisregner in Betrieb genommen und betreuen sie. Und wir haben die Aufgabe, eine stabile Wasserversorgung für sie zur Verfügung zu stellen.
1: Aber das Feuer breitet sich weiter rasend schnell aus. Stand heute Mittag schon über 160 Hektar. Das Löschen fällt durch die im Boden liegende Weltkriegsmunition schwer. Die betroffene Region liegt im Müritz-Nationalpark. Gestern Abend wurden gut 100 Bewohner des Dorfes Ganzin vorsorglich evakuiert. Im Gemeindezentrum von Pekate sind sie sicher. Hier können die Anwohner aufgenommen und versorgt werden. Notbetten stehen bereit, aber die Stimmung ist noch entspannt. Für soziale Notfälle bei Evakuierungen oder generell für Gespräche steht eigens ein Psychologenteam zur Verfügung.
3: Da ja natürlich der drohende Verlust des Eigentums auch eine psychische Belastung darstellen kann. Sie nicht wissen, wann sie wieder zurück können in ihre Eigenheime, was passiert vor Ort, wie sieht es aus vor Ort. Und um den Betroffenen hier die Möglichkeit zu bieten, mit geschulten Fachleuten darüber zu sprechen, haben wir dieses Team mit alarmieren lassen.
1: Evakuierte aus den umliegenden Dörfern werden umfassend betreut. Die meisten passen sich gut der Lage an.
4: Erstmal ist es unangenehm, dass man aus dem Haus muss, aber wir sehen das irgendwo ganz locker, denn Granzin selber ist nicht in Gefahr.
1: Ein anderer ans Feuer angrenzender Ort ist Speck, sonst eine beliebte Touristenregion. Heute mit viel Feuerwehr und Anwohnern, die aktuell sehr unterschiedliche Sorgen haben.
5: Ich habe auch noch ein bisschen Verantwortung. Ne? Ich habe noch Enten, Hasen, Kaninchen.
6: Man lenkt sich ja ab, dass man irgendwas im Garten macht. Man kann ja nicht sitzen und warten.
7: Ich denke mal, das sind solche Profis hier ringsherum, dass das auch funktioniert.
1: Das Hauptproblem aber bleibt, weil hier Munition im Boden liegt, muss sogar die Feuerwehr einen Kilometer Abstand halten. Es bleibt ihnen nur, die angrenzenden Kiefernwälder zu bewässern und zu hoffen, dass der Wind günstig steht und in den nächsten Tagen Regen kommt.
0: Ja, und vor Ort in Speck ist mein Kollege Friedrich Leis. Friedrich, wie ist denn jetzt die aktuelle Lage? Wie geht die Feuerwehr vor?
8: Ja, die Feuerwehr kann gar nicht so wahnsinnig viel machen. Wir haben es gehört, diese sogenannten Kreisregner, also diese Bewässerungsanlagen, muss man sich vorstellen, wie gigantische Rasensprenger. Die werden auch jetzt hier in der Nähe von Speck aufgebaut. 2,5 Kilometer entfernt ist das Feuer. Der Wind hat ein bisschen aufgefrischt. Man ist hier schon ein bisschen auf Zinne. Man ist hier sehr, man passt hier auf. Dieser Wasserriegel, so heißt das ein bisschen umständlich im Feuerwehrsprech, der soll eben dafür sorgen, dass sich das Feuer nicht auf eine Ortschaft eben wie Speck ausbreitet. Es ist nämlich sehr, sehr, sehr trocken. In den vergangenen Tagen hat es hier kaum geregnet. Und wenn wir hier mal auf den Boden schauen, dann sehen wir auch hier, das ist richtig trocken. Und so sieht es dann eben auch im Wald, im Unterholz aus. Da ist vor allen Dingen das Unterholz, das Totholz, das ist ordentlich durchgetrocknet. Da findet das Feuer viel Nahrung. Und das sorgt eben dafür, dass es hier dann eben so gut, in Anführungsstrichen, brennt und auch so schwierig gelöscht wird. Wir haben es ja auch gehört, die Problematik mit der Munition, da kann die Feuerwehr gar nicht ran. Also hier versucht man vor allen Dingen eben die Ortschaften zu schützen, dass hier eben mit den Ortschaften, mit den Häusern der Menschen nichts passiert.
0: Es mussten ja auch schon einige Menschen in Sicherheit gebracht werden. Wie werden die denn versorgt?
8: Es gibt Notunterkünfte für die Menschen, die in Sicherheit gebracht worden sind. Das betrifft Granzin. Granzin ist evakuiert worden. Hier in Speck sind die Leute noch in ihren Häusern, müssen sich aber jederzeit darauf vorbereiten, auch innerhalb kürzester Zeit ihre Häuser zu verlassen, wenn eben das Feuer näher kommt. Also hier ist man darauf vorbereitet, hofft aber, dass das Feuer eben nicht auf die Ortschaft übergreift, dass man das verhindern kann.
0: Friedrich Leis, danke schön nach Speck. Ein schlechter Eintrag bei der Schufa, der kann ganz schnell dafür sorgen, dass man zum Beispiel eine Wohnung oder ein neues Auto nicht bekommt. Die Schufa muss deshalb eigentlich veraltete Daten von Verbrauchern, zum Beispiel über Kredite, die längst abgezahlt sind, löschen. Das tut sie aber offenbar nicht. Das haben Recherchen von NDR und Süddeutscher Zeitung ergeben. Über die Kreditwürdigkeit entscheidet ja der sogenannte Score bei der Schufa, also der Punktestand dort. Die private Wirtschaftsauskunft Thai hat die Daten von 68 Millionen Menschen in Deutschland gespeichert. Und zwar nicht nur aktuelle, sondern eben offenbar auch massenhaft Zahlen, die eigentlich veraltet sind und von denen die Betroffenen dachten, dass sie längst gelöscht wären. Die Schufa hält das Nichtlöschen für rechtmäßig. Verbraucherschützer dagegen warnen, die Daten könnten zum Nachteil der Kunden missbraucht werden. Die Freibäder sind voll momentan bei dem schönen Sommerwetter, aber mal ebenso ins Wasser springen, das dürfen Kinder und Jugendliche in vielen Schwimmbädern im Norden nicht mehr. Denn wenn sie ohne Begleitung kommen, dann müssen sie am Eingang ihr Schwimmabzeichen vorzeigen. Und wer da nicht mindestens Bronze hat, darf nicht rein.
9: Ohne Freischwimmer kein Freibad? Hier in Großensee in Schleswig-Holstein gilt das seit Anfang Juli. Und zwar bis zur Volljährigkeit. Kinder und Jugendliche, die ohne Begleitung kommen, müssen beim Einlass ihr Bronzeabzeichen vorzeigen. Betreiber des Freibads ist die Gemeinde. Der Bürgermeister steht zu dieser Maßnahme.
10: Ganz einfach, dass wir in der Vergangenheit festgestellt haben, dass hier viele Jugendliche nicht schwimmen können und das Bad ohne Begleitung Erwachsener betreten. Und wir dann vermehrt auch die Badeaufsicht einschalten mussten, die sie dann wieder aus dem Wasser holen mussten.
9: Für das Freibad spielt auch die Haftbarkeit eine Rolle. Die wird durch die Bronzeregel reduziert. Eine Umfrage des NDR in Schleswig-Holstein zeigt, von 60 Bädern kontrollieren knapp die Hälfte das Schwimmabzeichen. Die Altersgrenzen sind dabei unterschiedlich. Hier in Grün. In den restlichen Bädern, hier gelb gekennzeichnet, wird nicht kontrolliert. Kritik kommt vom Landesverband Deutscher Schwimmmeister. Kinder würden so eher noch weniger Schwimmerfahrungen sammeln. Die Deutsche Lebensrettungsgesellschaft befürchtet zudem:
11: Wir haben die Situation, dass bei einem Ausschluss von Personen, die das Schwimmabzeichen nicht haben, diese Personen möglicherweise wenige Meter, Kilometer weiter sich eine andere Badestelle suchen und an einem unbewachten Badestand möglicherweise sich einer großen Gefahr aussetzen.
9: Im Freibad Südstrand hoffen die Betreiber auf Verständnis. Der Bürgermeister glaubt, dass die Kinder trotzdem kommen. Dann mit Abzeichen oder in Begleitung eines Erwachsenen.
0: Das hier, das ist quasi das entscheidende letzte Puzzleteil der Rader Hochbrücke, aber eben eins in XXL. Fast 120 Meter lang ist es und wiegt rund 1300 Tonnen. Und heute wird das Teil, hier sieht man es, erstmal auf dem Wasser gedreht und dann von einem Schiff aus hochgehievt. Und dann letztendlich wie so ein Puzzlestück in die Rader Hochbrücke bei Rendsburg eingesetzt. Ende Dezember, das ist das Ziel, sollen dann die ersten Autos drüber rollen. Ja, und vor Ort ist mein Kollege Robert Bittich.

0: Robert, wie kommen denn diese Spezialarbeiten gerade voran?
1: Ja, André, zusammen mit 100 Mitarbeitern und Ingenieuren warten wir hier sehnsüchtig auf das Mittelstück. Das soll ja übers Wasser hier ankommen gegen 18.30 Uhr. Und dann heute Abend um 21.30 Uhr da oben, da sieht man der Lücke 50 Meter über dem Wasser eingesetzt werden. Und das ist in der Tat ein richtiger Meilenstein und gleichzeitig auch eine logistische Meisterleistung. Quasi ein Drama in zwei Akten, wenn man so will. Denn gestern ging es ja bereits los in Rendsburg an Tag 1. Schauen wir noch mal, wie das da aussah. Da wurde das Mittelteil ja 120 Meter lang, über 100 Tonnen schwer, spektakulär verladen auf ein sogenanntes Schwimmponton. So heißt das. Und heute gegen 16.30 Uhr setzt sich das Ponton dann in Bewegung. 6.000 Meter sind das vom Rendsburger Hafen hier zur Baustelle. Und gegen 18.30 Uhr wird das dann hier erwartet. Und dann beginnt genau das, was wir eben schon in der Animation gesehen haben.
0: Und warum passiert dieser Hauptteil der Arbeit eigentlich heute Abend bzw. nachts im Dunkeln?
1: Das sind einfach physikalische Gründe, denn Stahl, das weitet sich ja, dehnt sich ja aus bei extremer Hitze. Und wir haben es ja im Moment extrem heiß hier bei uns. Und das ist ja 120 Meter lang. Und wir haben mal mit den Projektleitern gesprochen. Und diese 120 Meter, die dehnen sich aus auf über 10 Zentimeter mehr links und rechts. Und das ist natürlich dann schon ganz entscheidend. Und nachts kühlt sich das Ganze wieder ab. Und deswegen macht man das dann heute ab 21.30 Uhr bis in die frühen Morgenstunden quasi im Normalzustand.
0: Dankeschön für diese Erklärung, Robert Bittich in Rade. So, und kaum ist die Fußball-WM so gut wie vorbei, da gibt es schon das nächste große Sportevent in Deutschland diesmal, die Finals 2026, die deutschen Meisterschaften in 24 unterschiedlichen Sportarten. Und ausgetragen werden sie bei uns im Norden, in der Stadt und der Region Hannover. In 8 Tagen geht's los und heute gab es bei einer Pressekonferenz schon mal einen Vorgeschmack und auch einen ersten Blick auf die Medaillen.
2: Diese extra für Hannover designten Medaillen wurden heute offiziell vorgestellt. 3x3-Basketballerin Merit Wellmann und rund 4000 weitere Athletinnen und Athleten werden sich dafür nächste Woche ordentlich ins Zeug legen. Und das Design kommt schon mal gut an.
3: Ich finde sie schön. Also mit dem neuen Rathaus, mit der Leibniz-Universität und dann so dem angezeichneten Wasser, finde ich, macht irgendwie, spiegelt das ein bisschen wider, was so, wo die Kulissen sind und wo die Spiele stattfinden und was auch ein bisschen da ist.
2: Der Kampf um die Medaillen steigt nächste Woche unter anderem hier. Vor der Oper steht bereits die große Kletterwand für die Speed-Kletterer. Der Aufbau ist der letzte Schritt einer monatelangen Vorbereitung. Dabei haben sich Veranstalter und Stadt auch über eine mögliche neue Hitzewelle während der Wettkämpfe Gedanken gemacht und entsprechend Vorkehrungen getroffen.
4: Unsere Volunteers und unsere Awareness-Teams sind unterwegs mit Sonnencreme. Wir haben 6 Trinkwasserstationen, Wasserspender auch im Veranstaltungsbereich. Das heißt, wir sind auf jeden Fall gewappnet, auch für eine Hitzesituation.
2: Eröffnet werden die Finals zusammen mit dem Maschseefest nächste Woche hier. Am Maschsee, wo auch Kanu- und Ruderwettkämpfe stattfinden. Auf einer schwimmenden Bühne am Nordufer soll es Live-Musik und einen großen Eröffnungsmoment geben. Wie der aussieht, das soll eine große Überraschung sein. Bis dahin gibt es hier und an anderen Orten in Hannover noch ein bisschen was zu tun.
0: Ja, am Maschsee, da wurden sie noch nicht gesichtet. Ohnehin waren Störche ja lange Zeit eine echte Seltenheit im Norden. Denn ihr Lebensraum in Deutschland, der wurde schlichtweg immer kleiner. Aber das hat sich in den letzten Jahren etwas gebessert. Und in Bergenhusen in Schleswig-Holstein, da gibt es mittlerweile einen regelrechten Storchenboom.
5: Schon in wenigen Wochen geht es für die Jungstörche zum ersten Mal in ihrem Leben in Richtung Süden. Das Fliegen müssen sie bis dahin aber noch lernen. Hier in Bergenhusen, mitten in Schleswig-Holstein, gibt es in diesem Jahr gleich 35 Jungtiere. Das sind sogar noch mehr als im Vorjahr. Und die stehen in den ersten Wochen unter ständiger Beobachtung.
6: Wenn der zum ersten Mal von diesem Nest runterfliegt, das ist natürlich schon ein bisschen gefährlich. Das sind ja ein paar Meter, das muss beim ersten Mal klappen. Und manchmal, ganz selten, kommt es auch vor, dass die sich dabei irgendwie wehtun. Und wenn wir jetzt irgendwie einen Jungstorch irgendwo rumlaufen sehen und der fliegt nicht weg, wenn man näher kommt, dann würden wir gucken, ob man da vielleicht mal helfen muss.
5: Dank der leicht erhöhten Lage des Ortes können die Tiere von hier aus ohne großen Kraftaufwand in die Niederungen zur Futtersuche gleiten. Deswegen sind so viele von ihnen hier. Im Alter zwischen 5 und 6 Wochen werden sie beringt.
6: Da stellen sie sich eben tot, sodass man da problemlos drangehen kann und keiner sich verletzt. Weder die Störche noch die Menschen.
5: In den 80ern hatte die Population bundesweit mit knapp 3

0: 2000 Paaren einen Tiefstand erreicht. Doch dank umfangreicher Schutzmaßnahmen hat der Bestand sich erholt. In diesem Jahr wurden in Deutschland 14.500 Storchenpaare gezählt. Auch die Störche selbst haben sich angepasst. Statt bis nach Südafrika fliegen viele Störche nur noch bis nach Spanien oder Nordafrika. Auch die kürzere Reise wirkt sich positiv auf den Bestand aus.
1: In Niedersachsen, da ist der Grundwasserpegel an 13 Messstellen so niedrig wie noch nie. Laut Landesbetrieb für Wasserwirtschaft, Küsten- und Naturschutz wird der Wasserstand an der Hälfte der 161 Messstellen als sehr niedrig eingestuft. Die Klimakrise führe auch zu einer Wasserkrise, so Niedersachsens Umweltminister Mayer heute bei der Vorstellung des sogenannten Masterplans Wasser. Ja, und bei dem Wetter, da gehen selbst die Hunde ja gerne schwimmen, so wie hier auf dem Bild in Ilsede in Niedersachsen. Schauen wir noch mal ausführlich auf die Wetteraussichten. Zunächst der Blick auf die kommende Nacht. Da gibt es örtlich dichte Wolkenfelder mit ein paar Regenschauern. Meist ist es aber sternklar bei 17 bis 12 Grad. Morgen am Donnerstag, da ist dann eigentlich alles dabei, von Sonne über Wolken bis hin zu Regenschauern. Dazu gibt es Maximaltemperaturen von 30 Grad morgen. Der Wind, der wird morgen aber eher zu vernachlässigen sein. Der weht nur schwach aus Ost. Freitag und Samstag gibt es dann mehr Wolken und Schauer und es wird insgesamt etwas kühler. Und das war NDR Info für diese Stunde. Hier geht es jetzt weiter mit Gefragt gejagt. Und wir sehen uns dann um 17 Uhr wieder, wenn Sie mögen. Bis dahin.
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0: Ausgabe von Wer weiß denn sowas. Wir wissen noch nicht ganz genau, wie lange es heute geht, weil unsere Gäste bringen extreme Ausdauer mit. Wir haben zwei der besten deutschen Triathleten heute bei uns zu Gast. Patrick Lange ist bei uns.
1: Ernsthaft jetzt, oder was?
0: Und nur, dass das hier auch ordentlich honoriert wird und die Gäste auch wirklich wissen, auch unser Publikum weiß, mit wem sie hier zu tun haben. Zweifacher Ironman im Waldmeister in diesem Jahr, beziehungsweise im vergangenen Jahr, in dieser zurückliegenden Saison. Zweiter Platz bei der Ironman-Weltmeisterschaft. Und damit natürlich absoluter Spitzenathlet in diesem Bereich, in diesem Sport. Ja, das heißt also, Ironman-Distanz, ne, Langdistanz, 3,8 Kilometer schwimmen, 180 Kilometer Radfahren. Und dann Marathon. Warum macht man sowas?
1: Ich glaube, das ist der Kindheitstraum. Ja? Ich habe als Kind diesen wahnwitzigen Sport im Fernsehen gesehen, habe gesehen, wie Thomas Hellriegel als erster Deutscher 97 den Titel geholt hat. Mhm. Und habe mir gedacht, das ist so verrückt, das will ich auch machen.
0: Okay. Ja. Einen Topwert habe ich noch vergessen. Du bist auch noch der mit der schnellsten Marathonzeit auf der Triathlon-Langdistanz. Ne? Und in diesem Jahr ist dir sicher vorgenommen, da sollen die 2 Stunden 30 auch endlich mal unterboten werden. Ja. Also, viel Spaß heute mit Bernhard.
2: Danke, guten Abend.
0: Und auf der anderen Seite Laura Philipp. Triathlon-Europameisterin geworden vergangenes Jahr und Dritte beim Ironman Hawaii. Und jetzt müssen wir exklusiv auch noch mal für Elton erklären, wie ist das mit dem Ironman und den Distanzen. Und es gibt im Triathlon verschiedene Distanzen.
3: Genau, also gerade hat Elton gesagt, er könnte sich durchaus vorstellen, mal einen Triathlon zu machen. Dann könntest du die sogenannte olympische Distanz oder auch Kurzdistanz machen.
4: Ja.
3: Da müsstest du 1,5 Kilometer schwimmen, ja, 40 Radfahren, ja, und 10 Kilometer laufen.
4: Das mache ich.
0: Wir werden das verfolgen.
3: Dankeschön.
0: Ja, und natürlich auch den heutigen Verlauf dieser Sendung verfolgen. Viel Spaß, Laura und Elton. Und ich habe was sehr Spannendes für Sie. Wussten Sie eigentlich, dass der eigentlich höchste Berg der Welt auf Hawaii, auf Big Island ist, der Mount Mauna Kea? Der ist nämlich 10.200 Meter hoch. Es gibt nur einen kleinen Haken daran. Nur 4.200 Meter des Berges befinden sich über dem Meeresspiegel. Und nur das wird gezählt. Aber eigentlich 10.200 Meter hoch. Krass, oder?
4: Ja.
0: Tja, wir sehen nur die Bergspitze. Jetzt gucken wir mal auf die Publikumsverteilung. Hinter Patrick Lange und Bernhard sitzen 64 Zuschauerinnen und Zuschauer. Hinter Laura, Philipp und Elton 59.
5: Ja. Das heißt ja nur, dass wir anfangen würden.
0: Das heißt, Team Bernhard darf gleich die erste Kategorie auswählen. Aber wir schauen jetzt erstmal, was wir heute alles dabei haben. Hier sind die 12 Kategorien. Hier ist die Wand. 12 Kategorien heute sind Flüsse, Sport, Job, Fremdwörter, Clever, im Grünen, Babys, das Fragezeichen, Finnland, Einspruch, wie bitte und tierisch, tierisch. Jede richtige Antwort 500 Euro und beide Teams haben einen Publikumsjoker.
4: Aber du kannst es gerne nehmen, weil die sind jetzt auch keine speziellen Sportfragen, sondern also besondere Sportfragen. Du willst es haben, ne? Nimm's.
1: Nein, wir nehmen Fremdwörter, weil wir steigern uns dann.
4: Du willst dich nach Fremdwörtern noch steigern?
1: Du hast gesagt, du bist für ein Fremdwörter, ist gut. Und
0: okay.
1: Ich bin eher
4: aber nicht, weil es einfach ist.
1: Ich hab's jetzt genommen. Ja, genau.
0: Die erste Frage, und sie kommt aus der Kategorie Fremdwörter. Ein Foyer im Theater war ursprünglich A, ein beheizter Raum, in dem sich die Schauspieler aufwärmten, B, die Sitzreihe, in welcher der Spielleiter während der Proben saß, oder C, ein vergünstigter Stehplatz, der sich hinter einer Säule befand. Das berühmte Foyer.
4: So, was sagt denn dein Gefühl?
1: Mein Gefühl sagt mir, dass C nicht sein kann.
4: Gut.
1: Haben wir schon mal würde ich ausschließen.
4: Ja. Bei mir ist es irgendwie B, die ich ausschließen würde. Die Sitzreihe, in welcher der Spielleiter während der Proben saß. Also wären wir bei einem beheizten Raum, in dem sich die Schauspieler aufwärmten. Aber wir sind ja völlig ahnungslos, ne? Also wirklich komplett.
0: Außer, dass ihr zwei Sachen ausgeschlossen habt.
4: Ja, ja.
1: Aber Ich habe wirklich keine Ahnung. Also,
4: ich meine, die erste Frage, wir können es einfach riskieren. Oder das Publikum fragen, geht natürlich auch, wenn wir keine.
1: Jetzt schon bei der ersten Frage?
4: Ja, finde ich auch was früh.
2: Ja.
4: Du nimmst ja auch nicht das Rad zum Schwimmen mit, sondern erst später. Ich sehe, du bist vom Fach. Wer soll? Also ich. Nehmen wir den Raum?
1: Ja, lass es machen.
4: Wir nehmen den Raum, wir haben keine Ahnung.
0: Gleich richtig Stress mit der ersten Frage.
6: Das Wort Foyer ist aus dem Französischen entlehnt, wo es so viel wie Herd oder Feuerstelle bedeutet. Im 18. Jahrhundert wurde als Foyer der Raum in französischen Theatern bezeichnet, in dem sich die Schauspieler aufwärmen konnten, wenn sie nicht auf der Bühne standen. Später, im 18. Jahrhundert, wurde der Begriff auch für den Eingangs- und Aufenthaltsbereich verwendet, in dem sich die Zuschauer vor der Aufführung oder während der Pausen aufhielten.
0: Man muss nicht unbedingt die richtige Antwort wissen. Man kann auch die beiden falschen ausschließen. Funktioniert auch. Die ersten 500 Euro.
3: Hallo. Was? Ich muss wählen.
4: Du darfst wählen, ja.
3: Also Elton wünscht sich Sport. Mhm. Ich bin da etwas zurückhaltender, ja. Aber wir nehmen das mal. Okay.
4: War ein bisschen schnell jetzt, auch gut.
0: Was kam im September 2023 erstmals in einem professionellen Basketball-Ligaspiel des FC Bayern München zum Einsatz? A. Soundball, der Geräusche macht, wenn er über die Auslinie gerät. B. Spielfeld, das vollständig aus Glas aus einem LED-Display besteht. Oder C. Schiri-Roboter, der jedes Foul durch Algorithmen erkennt.
3: Die Frage ist ja, was Sie auch sich trauen, bei einem Ligaspiel auszuprobieren, was bei anderen Spielen vermutlich noch nicht im Einsatz war.
4: Mich lacht irgendwie A an, damit du genau, der Ball muss ja beim Basketball, nee, wenn er im Aus ist, also technisch kann

0: Kann ich mir das schon vorstellen, aber es macht ja regeltechnisch überhaupt gar keinen Sinn. Weil wenn der Ball in der Luft im Aus ist, darfst du weiterspielen. Warum soll er dann Geräusche machen? Weil wenn er aufkommt, siehst du ja, dass der im Aus war. So viele Basketballregeln habe ich noch im Kopf. Deswegen springen die auch manchmal in die Zuschauerränge, weil wenn der Ball in die Luft ist, hauen die den Ball wieder ins Spielfeld. Ja. Also macht A überhaupt gar keinen Sinn.
1: Okay, gut, so, dass du das weißt.
0: Aber wie soll denn ein Schiri-Roboter faul erkennen, wo ist denn der angebracht? Wenn da ein Spieler davor, also dann ist es vielleicht doch das Spielfeld, ganz einfach blöd,
1: das
0: Spielfeld.
1: Das könnte ich mir auch am ehesten noch vorstellen, dass es cool aussieht. Die Frage ist nur, ob das zu sehr ablenkt, die Spieler während dem Spiel, oder ob das dann nur in den Pausen kurz wild aufleuchtet.
0: Aber je mehr ich nach, sind wir eigentlich bei B, ne?
1: Ja, würde ich auch sagen, glaube ich.
0: Dann nehmen wir B. Ja.
2: Vielleicht sehen die Spielerinnen und Spieler ja gar nicht, was auf dem Spielfeld passiert.
3: Am 29. September 2023 wurde zum Bundesliga-Auftakt des Basketballteams des FC Bayern München eine Innovation vorgestellt. Basketball wird überwiegend auf Holzparkettboden gespielt. In dieser Saison kommt in der Münchner Heimarena aber ein Boden zum Einsatz, der aus zwei dicken Sicherheitsglasscheiben auf einem LED-Display auf Aluminiumelementen besteht. Dadurch werden nicht nur die Spielfeldlinien, sondern es können auch Statistiken und natürlich Werbung eingeblendet werden.
4: Ja. Ein sehr cooler Effekt, coole Innovation. 500 Euro auch für Laura Philipp und Elton.
5: Nehmen wir.
6: Babys waren wir alle mal. Babys?
7: Babys.
6: Babys. Wir waren alle mal Babys. Wir müssen uns, nur erinnern. Ja, stimmt, ich habe ein Buch. Baby.
4: Im Gegensatz zu Erwachsenen. A. Blinzeln Babys viel seltener. B. Nehmen Neugeborene mehr Farbnuancen wahr. Oder C, hören Kleinkinder nur in einem eingeschränkten Frequenzbereich?
6: Ach. Das ist ja spannend.
4: Du hast ja eine Ausbildung als Physiotherapeut. Hast du da auch Kinder, auch mal Babys behandelt?
7: Ja, tatsächlich. Pädiatrie. Mein Staatsexamen in der Gynäkologie gemacht, von daher...
6: Bist du eigentlich perfekt aufgestellt für diese Frage?
7: Ich versuche mich zu erinnern. Ich hatte jetzt 10-jähriges Jubiläum, von daher, das ist schon ganz schön lange her, meine Ausbildung.
4: 10-jähriges vom Staatsexamen, ja, oder dass du raus bist aus dem Job?
7: 10-jähriges Staatsexamen.
4: Okay.
6: Was sagst du zu C?
7: Das wäre jetzt auch mein Bauchgefühl, aber...
6: Boah. Weißt du was?
7: Ich glaube auch...
6: Ich weiß, wo wir Hilfe kriegen. Hä? Bei unserem Team.
4: Oh. Guck mal, vielleicht, man weiß ja nie.
7: Kinderheilkunde.
4: Oh. Ja, warte, das braucht manchmal einen kleinen Moment.
6: Müssen sich noch die Hypnotisieren.
4: Ah! Ja. Man muss da manchmal noch mal so überlegen, was mache ich beruflich? Ach, ich bin ja Kinderkrankenschwester oder Kinderärztin oder ach, ich habe ja 4 Kinder zu Hause.
8: Hallo.
4: Ich weiß da ja doch was. Hallo, wie heißt du?
8: Ina.
4: Ah, und Ina, was ist dein Bezug zu Kindern?
8: Ich habe 2.
4: Gut, das ist ja schon mal viel wert.
8: Ja. Ja,
4: wie alt sind die heute?
8: 23 und 16.
4: Okay, Ina, wo kommst du her?
8: Aus Netzen, das ist zwischen Brandenburg und Potsdam.
4: Okay, sehr schön. Und du hast eine Idee, Ina?
8: Also ich wäre bei C.
4: Mhm. Also da, wo der Bernhard auch hin wollte, wo beide so ein bisschen waren, ne?
8: Ja.
4: Alles klar, Antwort C haben wir festgehalten.
6: Aufstehen, jetzt und nicht so machen.
4: Wir überprüfen das jetzt noch.
6: Die Leute mag ich.
3: Ein erwachsener Mensch blinzelt etwa 10 bis 15 Mal pro Minute. Das sind bis zu 14.400 Blinzler pro Tag. Babys blinzeln im Vergleich mit nur 1 oder 2 Mal pro Minute viel seltener. Beim Blinzeln verteilt das Augenlid Tränenflüssigkeit, damit das Auge nicht austrocknet. Bei Babys ist die Schicht der Tränenflüssigkeit dicker und verdunstet dadurch langsamer. Je älter Babys werden, umso dünner wird die Schicht und umso häufiger müssen sie blinzeln.
4: Also es hat nichts mit der Größe der Augen zu tun. Ja. Nein, Ina, alles gut. Nein, die beiden hätten es auch falsch gemacht und sonst ist ja keiner aufgestanden. Vielen Dank. Es bleibt erstmal bei 500 Euro, aber wir haben noch so viele Kategorien im Angebot.
1: Doch, ich habe ja schon den Sport gesagt. Ja.
6: Ach, du hast schon den Sport gesagt?
4: Wie macht ihr weiter?
6: Dann nehmen wir clever.
4: Mhm. Eine Mischung aus Butter und Speisesalz eignet

0: sich um A. die Haltbarkeit von Schnittblumen zu verlängern, B. Rost auf Bügeleisen zu entfernen oder C. Lacklederschuhe zu polieren?
1: Okay.
2: Hast du das schon mal ausprobiert?
1: Nein. Aber ich glaube, Lacklederschuhe zu polieren mit Salz, das bleibt doch grobkörnig. Da machst du doch den Lackschuh kaputt, oder?
2: Ja, würde ich, glaube ich, auch meinen Schuhen nicht antun.
1: So, Haltbarkeit von Schnittblumen zu verlängern, halte ich mit Salz? Das ist doch auch Gift für Blumen.
2: Vor allem Schnittblumen, die stehen ja eigentlich im Wasser. Und wenn du da jetzt irgendwie, wie willst du da Butter?
1: Eben, die Butter schmilzt noch nicht mal. Und das Salz, also bleibt nur noch,
2: das Einzige,
1: wenn wir A und C ausschließen, bleibt nur noch B.
2: Ja.
1: B.
0: Wobei, Butterblumen gibt's ja. Nur von Salzblumen hat man halt noch nie was gehört.
3: Eine Mischung aus Butter und Salz eignet sich gut, um hartnäckige Rückstände von verschiedenen Oberflächen zu entfernen. Dafür wird die Butter zunächst mit feinkörnigem Salz vermengt und anschließend zum Beispiel auf rostige Stellen eines Bügeleisens gestrichen. Nach kurzer Einwirkzeit wird die Masse mit einem Tuch vorsichtig entfernt, wobei die Salzkörner den Rost abschleifen und die Butter verhindert, dass Kratzer entstehen. Um Fettrückstände zu entfernen, wird das Eisen aufgeheizt und über ein Küchentuch gebügelt.
0: Super Alltagstipp, also wenn Sie das Problem haben, jetzt kennen Sie auch die Lösung. 1000 Euro sind es bei euch, da könnt ihr jetzt auch hinkommen. Und die nächste Kategorie ist...
4: Ich wäre für Einspruch. Einspruch.
5: Einspruch.
4: Rechtsfrage.
0: Das Schwengelrecht befugt dazu, A. Kirchenglocken auch während der Mittags- und Nachtruhe zu läuten, B. Grundstücksgrenzen mit landwirtschaftlichen Geräten zu überfahren oder C. am 30. April einen Maibaum am Straßenrand aufzustellen. Das Schwengelrecht.
4: Ah, ich dachte, ich war erst bei A, aber das ist der Sprengel. Das ist so eine Gemeinde oder sowas. Da war ich gedacht, aber das ist, also Kirchenglocken auch während der Mittags- und Nachtruhe zu läuten, das ist, glaube ich, Kultur- und Religionsfreiheit.
5: Gut.
4: B, Grundstücksgrenzen mit landwirtschaftlichen Geräten zu überfahren. Wie willst du das machen? Du hast ein Feld und willst es abernten.
5: Mhm.
4: Dann musst du ja manchmal so rüberfahren, damit du mit deinem Gerät hinten rüber schwängeln kannst. Schwängeln, schwingen. Das könnte das.
5: Hört sich logisch an für mich.
4: Dann wäre ich jetzt eher bei B als bei A.
5: Ja.
4: Am 30. April einen Maibaum am Straßenrand aufzustellen.
0: Also bei uns gibt es das schon, so Tanz unter Maibaum.
4: Nee, das
0: so.
4: Gibt es auch. Maibaum aufstellen ist im Rheinland ein Riesending. Also da kannst du, da wird geschwängelt ohne Ende mit diesen Bäumen. Die fahren über fremde Grundstücke, die Kirchenglocken läuten bis in die Nacht hinein und so
5: ja.
4: Und alles.
0: Aber nur das Rheinland.
4: Also bleibt da wieder nur B übrig, oder?
5: Bleibt nur B übrig.
4: Wollen wir das machen?
5: Ich...
4: Das ist total schön, es bleibt nur B übrig, sonst machen ja, weiß nicht. Wir nehmen B.
0: Ja, guck mal, wir kommen ja auch nach jeder Frage kommen wir in die Wechselzone.
4: Yeah.
3: Das Schwengelrecht, auch Anwenderrecht genannt, ist ein altes deutsches Nachbarrecht, das in einigen Bundesländern noch immer Bestand hat. Mit Schwengel ist ursprünglich der Querbalken eines Pfluges gemeint, an dem das Geschirr von Zugtieren eingehängt wurde. Das Recht gestattet es Landwirten, ihre Felder bis an die Grundstücksgrenze zu bewirtschaften und diese, falls nötig, mit landwirtschaftlichen Geräten zumindest teilweise zu überfahren. Darüber hinaus kann von einem Nachbarn verlangt werden, bei Errichtung von Zäunen einen gewissen Abstand zur Grundstücksgrenze zu bewahren, damit dieses Recht nicht vereitelt wird.
0: Tausend Euro für Patrick Lange und Bernhard. Nächste Kategorie.
2: Hast du einen Favoriten?
1: Nein. Moment. So kommen wir hier nicht weiter. Du bist jetzt wieder dran.
2: Dann soll ich es wagen.
1: Ja,
2: dann
1: du wolltest es von Anfang an machen.
2: Finnland.
0: Ah.
1: Ich weiß nicht warum, aber du wolltest es von Anfang an.
0: Die finnische Stadt Kankanpää Oh, A hat nur rund 1000 Einwohner, aber 4 Autobahnausfahrten. B zahlt Touristen eine Mückenstich-Entschädigungspauschale. Oder C wird im Winter von einer Sandbatterie mit Wärme versorgt.
2: Also das tut mir jetzt leid.
4: Ja.
2: Da hatte ich jetzt auch was anderes gehofft.
0: Ich weiß zumindest, dass du im vergangenen Jahr einen Wettkampf in Finnland hattest.
2: Genau, ich war schon zweimal in Finnland für Wettkämpfe. Die waren, da hat es mir sehr gut gefallen in Finnland. Ich würde, denke ich, auch die 4 Autobahnausfahrten ausschließen.
4: Haben die
2: weil so viel große Straßen gab es da gefühlt nicht, ohne es jetzt zu wissen.
4: Zahlt Touristen eine Mückenstich-Entschädigungspauschale? Da würde ich reich werden, wenn ich da hinfahre.
0: Wenn es das auf Malle auch geben würde.
4: Ja. Ja.
2: Jetzt ein, ich würde jetzt sagen Dorf mit 1000 Einwohnern, wenn da jetzt steht Stadt.
4: Dorf würde ich vielleicht noch sogar eher, aber in der Stadt.
2: Können wir A ausschließen, weil es heißt die Stadt, wenn es nur 1000 Einwohner sind?
4: Naja, es gibt dann die Autobahnausfahrt Kankanpe Ost, Kankanpe West, Kankanpe Süd, Kankanpe Nord. Alle 20 Meter eine Ausfahrt. Ich kann mir A irgendwie vorstellen, weil es lustig ist. Aber ich, wie gesagt, B würde ich, weiß ich, wir können da Publikum fragen, vielleicht hat das einer
2: gehört. Ja, ich glaube, das wäre jetzt hier vielleicht ganz
4: vielleicht gut. Vielleicht hat das einer gehört oder eine bessere Bauchintuition. Oder weiß, was eine Sandbatterie ist und sagt eine Sandbatterie auf gar keinen Fall.
2: Ja.
4: Also ich habe keine Ahnung.
0: Okay, frage ich das Publikum?
4: Ja, frage das Publikum.
0: Okay, dann hören wir mal nach hier, wie die Finnland-Erfahrung. Ja.
4: Jetzt haben wir gar nicht gesagt, was wir nehmen, wenn gar keiner aufsteht.
0: Ja. Könnt ihr euch ja schon mal mit auseinandersetzen. Aber ihr seid entbunden. So. Hier. Einer muss vorangehen. Hallo.
6: Ja, Mirko.
0: Woher kommst du, Mirko?
6: Aus Netzen.
0: Warst du das Netzen, was wir... Oh ja, okay. Okay, Mirko. Kennt ihr euch?
6: Ja.
0: Ja?
6: Meine Frau.
0: Deine Frau?
6: Ja.
0: Okay.
4: Ach, jetzt Mirko, musstest du quasi der Ehre wegen aufstehen.
0: Ja, ja.
6: Nein. Also ich weiß es auch nicht, aber ich würde C nehmen.
0: Ja? Was? Mirko sagt C.
4: Okay.
0: Ja? Hast du schon mal was von einer Sandbatterie in irgendeinem Zusammenhang gehört? Okay, gut.
2: Nee.
0: Okay, dann gucken wir uns an, welche hier die richtige Antwort ist.
3: Ein Team finnischer Ingenieure hat eine emissionsarme und gasfreie Energiequelle für den Winter entwickelt. Ein Prototyp wurde 2022 in der 13.000 Einwohnerstadt Kankanpää errichtet. Überschüssige Energie aus regionalen Wind- und Solaranlagen wird im Sommer in ein großes Silo mit Sand geleitet. Der Sand erhitzt sich dadurch auf bis zu 500 Grad Celsius und speichert als Batterie die Wärme über Monate hinweg. Damit können dann Häuser, Fabriken oder das öffentliche Schwimmbad im Bezirk mit Fernwärme versorgt und Wasser erhitzt werden.
0: Glückwunsch, danke für eure richtige Antwort. Oh. Ina, du Arme, das wirst du dir noch oft anhören müssen.
4: Beide C gesagt, war doch. Ja.
0: Ihr seid bei 1500 Euro. Sehr gut. Wie machen wir weiter?
5: Dann gehen wir mal ins Grüne.
4: Ins Grüne? Okay.
0: Um unter der Erde Früchte zu bilden, A, bohren sich die Fruchtstiele der Erdnuss nach der Blüte in den Boden, B, drückt die Knoblauchpflanze ihre Saat durch die Wurzeln ins Erdreich oder C, entwickelt die Kartoffelpflanze auch unterirdisch Blüten?
4: So, was sind denn überhaupt die Früchte? Also die Früchte der Erdnuss sind diese Erdnuss, die ja eigentlich eine Bohne ist.
5: Okay.
4: So. Bohren sich die Fruchtstiele der Erdnuss nach der Blüte in den Boden? Das ergibt auf jeden Fall Sinn, weil dann werden sie erst befruchtet und können dann unter der Erde quasi die Nuss ausbilden und dann eventuell neue Triebe bilden im nächsten Jahr. Also A. So. Was sagst du zu B?
0: Ernährung spielt eine große Rolle im Leistungssport, ne?
5: Sehr. Ja?
0: Kann man einer Erdnuss irgendwas Besonderes zuschreiben?
5: Eine leichte Ernährung? Allergische Reaktion kann ich dem zuordnen.
0: Ach so, also du hast eine Nussallergie?
5: Auf die Erdnuss bin ich ein bisschen allergisch.
7: Okay, ja, Knoblauch, ist, hat das Knoblauch irgendwas?
5: Ist gut fürs Immunsystem.
7: Mhm. Und Kartoffeln?
5: Kartoffeln gehören auf jeden Fall zu unserer kohlenhydratreichen Ernährung definitiv dazu.
7: Eine wichtige Kohlenhydratquelle.
5: Sehr, sehr wichtig.

0: Und der Bini. Und der Bini. Aber irgendwo muss die Erdnuss auch ihren Namen hier haben.
1: Sowohl die Knoblauchpflanze als auch Kartoffel und Erdnuss bilden die vom Menschen verzehrbaren Früchte unter der Erde. Während sich die Kartoffel vermehrt, indem die Wurzeln der Mutterknolle unterirdisch Ableger bilden, entwickelt sich aus je einer Knoblauchzehe mit der Zeit eine neue Knolle. Die Erdnusspflanze hingegen bildet kleine gelbe Blüten, aus denen sich Fruchtstiele entwickeln, die Richtung Boden wachsen. So gelangt das Saatgut unter die Erde, wo sich neue Früchte bilden. Die Erdnüsse.
2: Die Erdnuss.
3: Und ich hab dich rausgemerkt. Tut mir leid.
0: Alles gut. Alles gut. Die drüben fanden es super. Das, wir schaffen das noch. Wir schaffen das noch. Wir fahren jetzt im Windschatten.
3: Das dürfen wir nicht.
0: Darf man nicht?
3: Nein.
0: Wir sagen es nicht.
3: Okay.
4: Gut. Um die Stimmung zu heben, bekommt ihr gleich eine Frage zur Kichererbse.
0: Das ist auch sehr schön. Job haben wir irgendwie alle, aber Publikum haben wir ja schon durch.
4: Wir haben noch.
0: Also Job oder wie bitte?
4: Ist noch alles möglich hier.
5: Du darfst entscheiden.
0: Ich darf entscheiden. Schlüssel,
4: Job, Fragezeichen, wie bitte, Tier, Tier?
0: Wie bitte?
4: Im sächsischen Lauter verzweifelt so mancher Postzusteller, denn A. 16 Straßennamen kommen doppelt vor. B. Hausbesitzer dürfen sich ihre Hausnummern selbst aussuchen. Oder C. Die rund 8000 Einwohner besitzen zusammen knapp 13.000 Hunde. Im sächsischen Lauda verzweifelt so mancher Postzusteller, denn
0: das heißt, fast jeder Einwohner hat zwei Hunde. Das ist ja auch krass. Also, die Straßennamen kommen doppelt vor. Warum nicht?
5: Geht es?
0: Ich glaube, das würde gehen. Gibt es die Dorfstraße, dann gibt es zur anderen Seite die Dorfstraße. Und das ist, glaube ich, ein größeres Problem als eine Hausnummer.
4: Da wohnt auch Mama Lauter.
5: Gut, die Frage ist, was ist mit den Hunden?
0: Und der Kaiser hat auch gewohnt. Das ist Kaisers Lauter. Ja, egal. Ja, was ist das mit den Hunden?
5: Die Frage ist ja, der Postzusteller verzweifelt.
0: Sag mal, Postbote ohne O.
4: Postbote?
5: Post.
0: Sag mal, Postbote ohne O, ja. Mach mal.
4: Postbote.
0: Mit Briefträger. okay.
5: Was sagt dein Bauch?
0: Briefträger. Mein erstes Bauchgefühl.
3: ich komme im Irrenhaus.
0: Tut mir leid, das ist öffentlich. Allererstes ist nicht der Kika. Sagte eigentlich A.
4: Entscheidung
0: okay, wenn wir okay, pass auf, wenn von A oder C bist du eher für. Es ist eh raten. Das ist wirklich, ist es jetzt. Ist es jetzt keine von. Hoffentlich ist es richtig, sondern bauchgefühlmäßig zwischen A und C. Sag
5: dann,
0: was.
5: Dann nehmen wir C.
0: Dann nehmen wir mal jetzt C.
4: Ah.
0: Es ist auch die größere Schlagzeile tatsächlich.
1: Die Kleinstadt Lauter in Sachsen hat rund 8000 Einwohner und besteht aus insgesamt 5 Ortsteilen. Laubusch wurde 2001 eingemeindet. Im Jahr 2007 kam die Ortschaft Leipe-Tornow mit den Ortsteilen Leipe, Tornow und Johannisthal dazu. Da im Zuge der Eingemeindungen keine Einigung erzielt werden konnte, welcher Ortsteil welche Straßennamen abgeben muss, sind nun 16 Straßennamen doppelt und 3 sogar dreifach vertreten. An diesem für Postzusteller und Navigationsgeräte sehr ungünstigen Zustand wird sich auch vorerst nichts ändern. Ein Umbenennungsantrag wurde Anfang 2023 vom Stadtrat gestoppt.
4: Manchmal sind Gefühle trügerisch. Es bleibt bei 1.500 Euro. Ihr könnt ausgleichen. Wir haben noch 4 Kategorien. Flüsse, Job, Fragezeichen und Tiere.
0: Alles egal. Das, was du willst. Ich bin bei allem dabei.
3: Nehmen wir mal die Tiere.
0: Tierisch-tierisch.
3: Tierisch-tierisch.
4: Die Küken des europäischen Kuckucks haben in den ersten Tagen nach dem

0: Schlüpfen. A. Fieber, worauf ihre Wirtsvögel besonders fürsorglich reagieren. B. Flexible Stimmbänder, um die Rufe der Geschwister zu imitieren. Oder C. Eine Mulde am Rücken, um Eier aus dem fremden Nest zu werfen.
1: Voll gemein.
2: Ach. Also. Wie geht es wieder langsam durch? Fieber, worauf ihre Wirtsvögel besonders fürsorglich reagieren. Dafür müsste der Wirtsvogel das ja messen.
1: Hast einen Punkt.
2: Oder hat der Infrarotaugen?
1: Blinzelt ganz langsam.
2: Der blinzelt ganz langsam, das kleine Baby. Also, es kann natürlich sein, dass der eine Krankheit imitiert und sowas, aber halte ich für unwahrscheinlich.
1: Also zuerst, im ersten Gedanken hätte ich die Mulde ausgeschlossen, aber wenn ich darüber nachdenke,
2: Nimmst du sie wieder rein?
1: Nehme ich sie wieder rein.
2: Das Problem ist, der schlüpft, der muss zwei Dinge machen. Einmal, der schlüpft, glaube ich, früher, dass er früher gefüttert wird. Mhm. Und er muss den Ruf imitieren, damit die Eltern dahin fliegen. Und dann schreien die zusammen und der wird immer größer, die anderen verhungern und er kriegt immer mehr zu essen, weil er lauter und größer ist.
1: Ich bin für C.
2: Ich sag B. Wenn es jetzt eine Mulde ist.
0: Na mal
1: Kuckuck. Hoffentlich ist es B.
3: 53 der weltweit 136 Kuckucksarten betreiben sogenannten Brutparasitismus. Hierbei legt die Kuckucksmutter ein Ei in das Nest einer anderen Vogelart, die den Nachwuchs wie ihren eigenen ausbrütet und aufzieht. Die Küken des europäischen Kuckucks beginnen darüber hinaus bereits wenige Stunden nach dem Schlüpfen sämtliche Eier der Wirtsvögel aus dem Nest zu stemmen. Den noch blinden Jungtieren dient hierzu eine berührungsempfindliche Mulde an ihrem Rücken, die sich nach etwa 12 Tagen von allein zurückbildet.
1: Tut mir leid, ich konnte mich nicht zurückbilden.
0: Mann, ja. Das ist gerade Gegenteiltag bei euch.
2: Der Gegenteiltag? Wir haben heute Gegenteiltag.
0: Ja, ihr solltet jetzt immer das jeweils andere tun, was ihr denkt, was richtig ist.
4: Job oder Frage zu? Achso, du musst ja aussuchen.
5: Nee, wir können gerne gemeinsam aussuchen, nachdem ich das gerade so versemmelt habe.
4: Nein.
5: Also Job oder Flüsse. Du hast da mehr Erfahrung, was sich dahinter
4: Moment,
5: verstecken
4: könnte.
5: Moment,
4: wenn du dich mit Flüssen auskennst. Du wolltest eh Flüsse doch vorhin schon haben, ne?
5: Mit Gewässer vielleicht, weil ich im Triathlon auch immer in Flüssen, Meeren und so weiter schwimme. Aber würde jetzt nicht sagen, dass ich da Experte bin.
4: Dann nehmen wir trotzdem mal die Flüsse. Mhm. Hätte ich alleine nie genommen, aber ich bin gespannt.
5: Ja, ich auch.
4: Kriegen wir hin.
0: Der mit 175 Metern als kürzester Fluss der Welt geltende Ariel im italienischen Cassone. A. wird von drei Brücken überspannt und bildet einen Wasserfall. B. hat mittags bei starker Sonneneinstrahlung eine pinke Färbung. Oder C. befindet sich seit 300 Jahren in Privatbesitz.
4: Mhm.
0: Der Ariel.
4: Also ich habe wieder keine Ahnung wirklich. Ratentechnisch, Bauchgefühl wäre ich bei B. Wenn die Sonne darauf knallt, vielleicht ist da irgendein Mineralgestein im Wasser. Und wenn die Sonne darauf knallt...
5: Hast du irgendeine Ahnung, wo Cassone liegt in Italien?
4: Nee, ist das nicht ein Spiel? Carcassonne, gibt es doch ein Spiel.
5: Ja, ich habe auch kurz überlegt, ob es mir irgendwie bekannt vorkommt, aber das mit dem Pink... Da fehlt mir einfach die Erklärung, warum. Da wäre es halt irgendwie interessant zu wissen, wo der ist.
0: Wofür wärst du denn, wenn du sagst, das Pink ist es nicht?
5: Also, so wie ich mich gerade davor auch entschieden habe, finde ich die Story von A und B am spannendsten oder interessanter als C.
0: Entscheidung.
4: Ja, Entscheidung. Nehmen wir A, oder? Du hast ja auch gesagt. Wir nehmen A. Ja.
0: Wir versuchen es. Team Elton versucht es mit A.
3: Durch Cassone di Malcesine im Norden Italiens am Ostufer des Gardasees fließt der Ariel. Mit 175 Metern gilt er als kürzester Fluss der Welt. Der Fluss entspringt oberhalb des Ortes, fließt durch das alte Zentrum Cassones und mündet beim Hafen in den Gardasee. Trotz der kurzen Strecke wird er im Ort von drei Brücken überspannt und bildet einen kleinen Wasserfall.
0: Cool. Mit Glück für die richtige Antwort entschieden. 2.000 Euro. So, ich glaube, ich heiße

0: dranbleiben. Wichtige letzte Frage. Job oder Fragezeichen?
1: Ich würde Job nehmen, aber weil heute der Gegenteiltag ist, nehme ich Fragezeichen.
0: Sehr gut. Warum ist die südchinesische Teesorte Yashisiang zunehmend international nachgefragt? A. Die gerösteten Blätter eignen sich als günstige Vanillealternative. B. Der Anbau wird 2025 eingestellt, weshalb der Wert jeder Ernte steigt. Oder C. Der Name der Teesorte bedeutet Entendreckaroma.
1: Also, ich bin Teetrinker, aber dass ich mich jetzt auf Yashisiang, aber da habe ich mich noch nicht mit befestigt. Also, aus welchem Grund sollte man die denn einstellen? Das kann doch nur sein, wenn die Teesorte wächst in einem bestimmten Tal und 2025 wird das geflutet, weil die einen Staudamm gebaut haben. Sowas. Und das sind so die letzten Ernten, die noch geholt werden. Das könnte es sein. Ist auf jeden Fall die, finde ich, eine krasse Geschichte.
2: Würde die internationale Nachfrage steigen, wenn etwas Entendreckaroma steigt? Das wäre ja schon ein ganz besonderer Special Interest, oder?
1: Ja, die Idee wäre natürlich, dass man das sehr lustig findet, dass der so
2: ist. Ja, heißt. Klar. Aber würdest du als Teetrinker, als Gag...
1: Ich glaube, die wenigsten haben ihre Teesorte übersetzt.
2: Ja.
1: So, und man verschenkt das dann, findet es lustig.
0: Also wofür seid ihr denn?
1: Ich wäre eher für B und du bist eher für...
2: Ich wäre eher für A, aber das ist nur ein Bauchgefühl. Aber
1: ja, ja, da ist es dann nicht sinnvoll, wir nehmen C.
0: Entscheidung.
2: Geil. Ja, wir nehmen C.
1: Wir nehmen C.
0: Ah, das ist gelebter Gegenteiltag. Ja, das kann.
3: Am Fenghuangberg in der südchinesischen Provinz Guangdong wird die Teesorte Yashisiang angebaut. Die weltweit steigende Nachfrage verdankt der Tee weniger seinem Geschmack, der an Butter und Pfirsich erinnern soll, als vielmehr seinem kuriosen Namen. Yashisiang lässt sich mit Entendreckaroma übersetzen. Möglicherweise sollte die abschreckende Bezeichnung die Teepflanze ursprünglich für Diebstahl unattraktiv machen. Stattdessen ist der Dakshit Oolong inzwischen ein internationaler Exportschlager der Anbauregion.
0: Auch hier bei uns in der Sendung gilt, hinten wird die Ente fett. Ja. So, ich stehe bei 1500. Wir haben noch eine Frage aus der Kategorie Job. Wer an seiner Arbeitsstelle das sogenannte Inga-Prinzip anwendet, der A. teilt einem Kollegen konstruktiv mit, dass er produktiver sein will. B. lehnt einen Arbeitsauftrag wegen Zeitdrucks lösungsorientiert ab. Oder C. kommuniziert vorsichtig mit einem cholerischen Vorgesetzten.
4: Hast du das schon mal gehört?
5: Nee. Was kann denn das für eine Abkürzung sein? Inga. Teilt einem Kollegen konstruktiv mit, dass er produktiver sein soll. Lehnt einen Arbeitsauftrag wegen Zeitdrucks lösungsorientiert ab. Da muss, B verstehe ich gar nicht. Ich lehne einen Arbeitsauftrag wegen Zeitdruck ab, aber lösungsorientiert oder was? Kommuniziert vorsichtig mit einem cholerischen Vorgesetzten.
4: Also das wäre ja dann irgendwas, was man erlernt.
5: Ein Prinzip.
4: Was ist das? Kommunikationsprinzip oder so?
0: Na, ihr könnt ja versuchen, mal Beispiele für A, B oder C zu finden.
5: Ich muss erstmal gucken, was ist von den drei denn überhaupt tatsächlich ein Prinzip? Naja, A ist, wenn mein Kollege hier nicht gut arbeitet, sage ich ihm auf einer netten, konstruktiven Art, dass du mal ein bisschen mehr arbeiten sollst. Also nicht von wegen, hau mal rein, du Arsch. Vor allem, warum sollte ich meinem Kollegen mitteilen, dass er produktiver sein soll? Wenn ich doch produktiver bin, das ist doch gut für mich.
4: Das stimmt, aber wenn du im Team arbeitest,
5: wenn ich
4: dann
5: besser bin als er, dann
4: ärgert es dich vielleicht, wenn dein Kollege nicht mitzieht und...
5: Okay, wieder raten.
4: Ich würde das ist ja auch der Grund, warum ich gerne Einzelsport mache zum Beispiel und nicht Teamsport, weil man da so abhängig ist, dass die anderen
0: mitziehen.
4: Den gleichen Ärger.

0: haben und mitziehen. Und dann würde vielleicht das Inga-Prinzip helfen.
1: No go. Jetzt ist eine groß geschrieben.
2: Was machen wir, Elton?
1: Ja, was machen wir? Ich finde B irgendwie schön.
2: Dann, wenn es das sein soll, Entscheidung.
1: Ja, ja. Letztes ist eben eher wie den B. Wir wissen es nicht, keine Ahnung.
2: Ich habe gerade keine Zeit, mich länger damit zu beschäftigen, aber versucht's doch mal beim nächsten Mal so ein bisschen positiver an die Sache ranzugehen.
1: Ja.
3: In dem Akronym INGA steht das I für Interesse zeigen. Arbeitnehmende sollen also bei jedem Anliegen von Kolleginnen und Kollegen ein offenes Ohr zeigen und grundsätzliches Interesse signalisieren. Trotz dieser offenen Grundhaltung wird aber dabei im nächsten Schritt ein klares Nein gesetzt, wenn der Arbeitsauftrag aufgrund von Zeitdruck nicht umsetzbar ist. Um trotzdem eine lösungsorientierte Herangehensweise zu zeigen, sollte im nächsten Schritt der Grund für die Ablehnung genannt und eine Alternative angeboten werden.
2: Das ist das Glück gehabt. Wir haben folgenden Zwischenstand vor dem Finale. Patrick Lange und Bernhard haben 1.500 Euro auf dem Konto. Laura, Philipp und Elton 2.500 Euro. Noch ist alles möglich und wir gehen jetzt ins Finale. Die Kategorie, aus der die heutige Masterfrage kommt, ist Bekleidung. Beide Teams haben gesetzt. Hier ist die heutige Masterfrage. Welches Maß bildet in Deutschland die Grundlage für die standardisierten Konfektionsgrößen? A. Schulterbreite, B. Brustumfang oder C. Armlänge? Ihr habt 20 Sekunden. Ab jetzt!

0: Noch fünf. Beide Teams haben gesetzt.
1: Ja, dann drück das doch.
2: Geht nicht mehr.
3: Laura.
2: Ich war zu langsam.
0: Beide Teams haben eine Antwort eingeloggt. Das ist die gute Nachricht. Wie viel Geld haben die Teams gesetzt? Patrick und Bernhard haben gesetzt. 1.000 Euro. Laura und Elton haben gesetzt. 999 Euro. Auf welche Antworten wurde getippt? Team Bernhard tippt auf. Antwort A. Team Elton tippt auf. Antwort A.
4: Durchatmen.
3: Das Gegenteil sagt, wir sollten gewinnen, aber wir tun es nicht.
0: Die Rechnung ist sehr einfach. Der ermittelte Wert bei A, B oder C wird bei Männern einfach durch 2 geteilt und dann hat man die Konfektionsgröße. Bei Frauen wird er auch durch 2 geteilt und dann werden noch 6 abgezogen und dann hat man die Konfektionsgröße.
3: Abgezogen, dann ist die
0: Das heißt, wenn man ca. 1 Meter breite Schultern hat als Mann, dann hat man eine Konfektionsgröße 50.
3: Und Frauen 44, ja, auf deiner Rechnung.
0: Bei den Frauen 44.
3: Aber warum sollte man bei der Frau, bei der... Ich wüsste, warum man bei der Frau bei einer der 3 Antworten etwas abziehen muss.
4: Aber bei manchen Männern auch.
3: Ja.
0: Als Grundlage für die standardisierten Konfektionsgrößen in Deutschland gilt das Maß des Brustumfangs. Antwort B. Damit bleiben hier 500 Euro übrig und bei euch 1.501 Euro. Und damit gewinnt Team Elton diese Sendung. €1.501. Wir teilen das durch 59 und ziehen dann noch mal 6 ab für die Künstlersozialkasse. Ja, damit bleiben für jeden von euch übrig 25,44 Euro.

0: Vincent. Ja, ja. Ja, guck mal.
1: Ja, ist klar, das ist
0: gut. Nein, wir haben natürlich nichts abgezogen. 25,44 Euro auch für unsere drei Apple-Spielerinnen und Apple-Spieler, die heute gewonnen haben. Auch da herzlichen Glückwunsch. Vielen Dank an unsere beiden heutigen Gäste, Laura Philipp, meine Damen und Herren, und Patrick Lange. Dankeschön. Danke auch an Bernhard Hümelten. Morgen Abend kurz vor 6 sehen wir uns wieder mit einer neuen Ausgabe von Wer weiß denn sowas. Tschüss.

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5: Uhr, einen schönen guten Tag. Willkommen zu NDR Info, die Nachrichten für den Norden. Freut mich, dass Sie eingeschaltet haben. Die Brandfläche wird immer größer im Müritz-Nationalpark. Über 200 Hektar sind es mittlerweile. Und die Löscharbeiten vor Ort sind schwierig, denn ein Teil des Gebietes ist ehemaliger Truppenübungsplatz. Das heißt, dort könnte durch das Feuer alte Munition explodieren. Und deshalb kann die Feuerwehr auch nicht direkt an den Brand heran.
6: Nachschub für die Einsatzkräfte. Immer mehr Feuerwehren treffen an der Müritz ein. Das Problem, wie bekommt man genügend Wasserschläuche möglichst nah ans Feuer gelegt, damit es sich nicht weiter ausdehnen kann?
7: Wir haben die erweiterten Löschzüge aus Vorpommern, Greifswald und Rostock dort oben im Wald. Die haben die Kreisregler in Betrieb genommen und betreuen sie. Und wir haben die Aufgabe, eine stabile Wasserversorgung für sie zur Verfügung zu stellen.
6: Aber das Feuer breitet sich auch heute tagsüber weiter rasend schnell aus. Stand heute Nachmittag über 200 Hektar. Das Löschen fällt durch die am Boden liegende Weltkriegsmunition schwer. Die betroffene Region liegt im Müritz-Nationalpark. Gestern Abend wurden gut 100 Bewohner des Dorfes Ganzin vorsorglich evakuiert. Im Gemeindezentrum von Pekate sind sie sicher. Hier können die Anwohner aufgenommen und versorgt werden. Notbetten stehen bereit, aber die Stimmung ist noch entspannt. Für soziale Notfälle bei Evakuierungen oder generell für Gespräche steht eigens ein Psychologenteam zur Verfügung.
8: Da natürlich der drohende Verlust des Eigentums auch eine psychische Belastung darstellen kann. Sie nicht wissen, wann sie wieder zurück können in ihre Eigenheime. Was passiert vor Ort? Wie sieht es aus vor Ort? Und um den Betroffenen hier die Möglichkeit zu bieten, mit geschulten Fachleuten darüber zu sprechen, haben wir dieses Team mit alarmieren lassen.
6: Evakuierte aus den umliegenden Dörfern werden umfassend betreut. Die meisten passen sich gut der Lage an.
9: Erstmal ist es unangenehm, dass man aus dem Haus muss, aber wir sehen das irgendwo ganz locker, denn Ganzin selber ist nicht in Gefahr.
6: Ein anderer ans Feuer angrenzender Ort ist Speck, sonst eine beliebte Touristenregion. Heute mit viel Feuerwehr und Anwohnern, die aktuell sehr unterschiedliche Sorgen haben.
10: Ich habe auch noch ein bisschen Verantwortung, ne? Ich habe noch Enten, Hasen, Kaninchen.
11: Man lenkt sich ja ab, dass man irgendwas im Garten macht. Man kann ja nicht sitzen und warten.
12: Ich denke mal, das sind solche Profis hier ringsherum, dass das auch funktioniert.
6: Das Hauptproblem aber bleibt, weil hier Munition im Boden liegt, muss sogar die Feuerwehr einen Kilometer Abstand halten. Es bleibt ihnen nur, die angrenzenden Kiefernwälder zu bewässern und zu hoffen, dass der Wind günstig steht und in den nächsten Tagen Regen kommt.
5: Und vor Ort in Speck ist mein Kollege Friedrich Leist. Wie ist denn da gerade die Situation? Wie geht die Feuerwehr vor?
13: Die Feuerwehr bewässert eben den Boden, so wie wir es im Beitrag gehört haben. Wir merken aber auch, die Lage ist schon ein bisschen angespannter. Der Wind hat gedreht, pustet jetzt Richtung Osten. Das Feuer, das merkt man, das ist hier so 2,5 Kilometer entfernt. Aber der Himmel, der ist auch ein ganzes Stück dunkler geworden. Auch über die Warn-App gab es eben schon wieder eine Gefahrenmeldung. Also man kann das Feuer, ja, wir haben es auch gehört, nicht direkt löschen. Man kann einfach nur diese Wasserriegel, so heißt das, etwas umständlich im Feuer.

0: Feuerwehrsprech Wasserriegel bauen. Dafür gibt es sogenannte Kreisregner, muss man sich vorstellen, wie riesengroße Wassersprenger, die dann eben den Boden im Umkreis von 30 Metern benetzen. Der Boden, der ist hier wahnsinnig trocken. Wenn wir hier mal runterschauen, dann sehen wir, das ist alles Knochen trocken und das ist eben die Gefahr. Das bedeutet eben, dass das Feuer sich so wahnsinnig schnell und einfach ausbreiten kann und man will eben versuchen, diesen Ort Speck eben zu schützen mit diesen Wasserriegeln, mit diesen großen Kreisregnern, diesen Wassersprengern, damit das Feuer eben nicht auf Ortschaften wie Speck übergreift.
1: Wir haben gerade im Beitrag schon einige sehr gelassene Mecklenburger gesehen. Gehen da alle so cool mit um?
0: Naja, gelassen ist das eine. Was ich viel bemerkenswerter finde, ist die Hilfsbereitschaft. Wir sind hier am Versorgungszelt dieses Einsatzpunktes und da waren vor 20 Minuten zwei Frauen aus dem Ort der Umgebung und haben halt einfach selber Vorräte mitgebracht, haben Obst aufgeschnitten, Gemüse aufgeschnitten, Brötchen geschmiert für die Einsatzkräfte, bezahlen das selber und sagen, wir wollen einfach Danke sagen dafür, dass die Einsatzkräfte hier vor Ort sind und ehrenamtlich eben ja, die Ortschaft hier schützen und versuchen, dieses Feuer einzudämmen.
1: Dankeschön, Friedrich Leist in Speck. In Anbetracht des Sparkurses bei Volkswagen hat Bundeskanzler Merz den Einstieg chinesischer Autobauer als so wörtlich Notlösung bezeichnet. Das sei aber keine Entscheidung der Politik, sondern der jeweiligen Unternehmen, so Merz auf der Bundespressekonferenz. Bei Volkswagen hatte die Konzernspitze ja jüngst angekündigt, auch die Produktion chinesischer VW-Modelle in Europa zu prüfen, um so die Auslastung der Werke zu verbessern. So, die Freibäder, die sind ja voll momentan, kein Wunder bei dem schönen Wetter. Aber einfach mal so ins Wasser springen, das dürfen Kinder und Jugendliche in vielen Schwimmbädern im Norden inzwischen nicht mehr. Denn wenn sie ohne Begleitung kommen, dann müssen die Kinder am Eingang ihr Schwimmabzeichen vorzeigen. Und wer keins hat, also nicht mindestens Bronze, der darf nicht rein.
2: Ohne Freischwimmer kein Freibad? Hier in Großensee in Schleswig-Holstein gilt das seit Anfang Juli. Und zwar bis zur Volljährigkeit. Kinder und Jugendliche, die ohne Begleitung kommen, müssen beim Einlass ihr Bronzeabzeichen vorzeigen. Betreiber des Freibads ist die Gemeinde. Der Bürgermeister steht zu dieser Maßnahme.
3: Ganz einfach, dass wir in der Vergangenheit festgestellt haben, dass hier viele Jugendliche nicht schwimmen können. Und das Bad ohne Begleitung Erwachsener betreten. Und wir dann vermehrt auch die Badeaufsicht einschalten mussten, die sie dann wieder aus dem Wasser holen mussten.
2: Für das Freibad spielt auch die Haftbarkeit eine Rolle. Die wird durch die Bronzeregel reduziert. Eine Umfrage des NDR in Schleswig-Holstein zeigt, von 60 Bädern kontrollieren knapp die Hälfte das Schwimmabzeichen. Die Altersgrenzen sind dabei unterschiedlich. Hier in grün. In den restlichen Bädern, hier gelb gekennzeichnet, wird nicht kontrolliert. Kritik kommt vom Landesverband Deutscher Schwimmmeister. Kinder würden so eher noch weniger Schwimmerfahrungen sammeln. Die Deutsche Lebensrettungsgesellschaft befürchtet zudem:
4: Wir haben die Situation, dass bei einem Ausschluss von Personen, die das Schwimmabzeichen nicht haben, diese Person möglicherweise wenige Meter, Kilometer weiter sich eine andere Badestelle suchen und an einem unbewachten Badestand möglicherweise sich einer großen Gefahr aussetzen.
2: Im Freibad Südstrand hoffen die Betreiber auf Verständnis. Der Bürgermeister glaubt, dass die Kinder trotzdem kommen. Dann mit Abzeichen oder in Begleitung eines Erwachsenen.
1: Die Fußball-WM, die ist noch gar nicht ganz vorbei. Da kommt schon das nächste große Sportevent auf uns zu. Die Finals 2026. Das sind die deutschen Meisterschaften in insgesamt 24 Sportarten. Und die werden diesmal bei uns im Norden, in der Stadt und der Region Hannover ausgetragen. In 8 Tagen geht es los. Und heute gab es bei einer Pressekonferenz schon mal so einen Vorgeschmack und auch einen ersten Blick auf die Medaillen.
5: Diese extra für Hannover designten Medaillen wurden heute offiziell vorgestellt. 3x3-Basketballerin Merit Wellmann und rund 4000 weitere Athletinnen und Athleten werden sich dafür nächste Woche ordentlich ins Zeug legen. Und das Design kommt schon mal gut an.
6: Ich finde sie schön, also mit dem neuen Rathaus, mit der Leibniz-Universität und dann so dem angezeichneten Wasser, finde ich, macht irgendwie, spiegelt das ein bisschen wider, was so, wo die Kulissen sind und wo die Spiele stattfinden und was auch ein bisschen da ist.
5: Der Kampf um die Medaillen steigt nächste Woche unter anderem hier. Vor der Oper steht bereits die große Kletterwand für die Speed-Kletterer. Der Aufbau ist der letzte Schritt einer monatelangen Vorbereitung. Dabei haben sich Veranstalter und Stadt auch über eine mögliche neue Hitzewelle während der Wettkämpfe Gedanken gemacht und entsprechend Vorkehrungen getroffen.
7: Unsere Volunteers und unsere Awareness-Teams sind unterwegs mit Sonnencreme. Wir haben 6

0: Trinkwasserstationen, Wasserspender auch im Veranstaltungsbereich. Das heißt, wir sind auf jeden Fall gewappnet auch für eine Hitzesituation.
1: Eröffnet werden die Finals zusammen mit dem Maschseefest nächste Woche hier, am Maschsee, wo auch Kanu- und Ruderwettkämpfe stattfinden. Auf einer schwimmenden Bühne am Nordufer soll es Live-Musik und einen großen Eröffnungsmoment geben. Wie der aussieht, das soll eine große Überraschung sein. Bis dahin gibt es hier und an anderen Orten in Hannover noch ein bisschen was zu tun.
2: Und um Hitze und Wasser ging es gerade im Beitrag auch schon kurz. Dazu passt die nächste Meldung. In Niedersachsen, da ist der Grundwasserpegel nämlich an 13 Messstellen so niedrig wie überhaupt noch nie. Laut Landesbetrieb für Wasserwirtschaft, Küsten und Naturschutz wird der Wasserstand an der Hälfte der 161 Messstellen inzwischen ja als sehr niedrig eingestuft. Die Klimakrise führe auch zu einer Wasserkrise, so das Fazit von Niedersachsens Umweltminister Mayer heute bei der Vorstellung des sogenannten Masterplans Wasser. So, und badende Kinder hatten wir schon in der Sendung. Jetzt haben wir auch noch einen badenden Hund. Bei dem Wetter kein Wunder. Bis zu 30 Grad heute wieder. Morgen ist dann von Sonne über Wolken bis hin zu Regenschauern alles dabei. Dazu wieder maximal 30 Grad. Freitag und Samstag dann mehr Wolken und Schauer. Und es wird ein bisschen kühler, dann nur noch so Mitte 20 Grad. Das war NDR Info. Hier geht es jetzt weiter mit Seehund, Puma und Co. Danach die Regionalmagazine. Und um 21.45 Uhr meldet sich NDR Info nochmal. Angenehmen Abend.
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0: Heute, wie ein gelbes Ei die Eisbären verzückt. Warum ein Seelöwe ein Verhütungsmittel braucht.
1: So, ihr Lieben, das war's.
0: Und wieso auf einer Kegelrobbe Rodeo geritten wird.
2: Sehr schön.
0: Eisbärenpfleger Frank Schlepps sorgt für gute Sicht im Gehege. Es wird ein heißer Tag. Der Besucherandrang ist groß. Alle wollen Eisbärennachwuchs Lale sehen. Die ist noch im Stall, gemeinsam mit Mutter Valeska. Es gab Frühstück. Jetzt sollen die Bären ins Außengehege gelassen werden. Heute soll es als Überraschung einen neuen, knallgelben Spielball geben.
3: Na, ihr beiden, hä? Wollt ihr raus? Hier draußen haben Sie ja einmal Ihr großes Badebecken. Und sagen wir, klar ist dem warm, wie jedem anderen Tier auch. Aber Sie können sich auf der Anlage auch zwischendurch in die Ecke legen, wo Schatten ist. Wir haben jetzt über Sommer haben wir auch den Stall auf, dass Sie in den Stall reingehen können. Da haben wir das auch relativ, wir haben die Türen auf, also hier oben diese Klappen, dass der Wind durchgeht. Von daher also haben Sie viele Möglichkeiten, sich auch ein bisschen abzukühlen. Nicht? Gut, dann geht er los jetzt. Nicht?
4: Ja.
0: Für Thomas Grunert gehört genau dieser Augenblick zu den Höhepunkten des Tages. Jetzt kann er den Eisbären ganz nah sein.
5: Zwei Bären. Hallo, Nase.

0: Klasse, klasse, klasse, klasse.
1: Oh, richtig sauber.
0: Ja.
2: Lale muss im Stallpool gebadet haben. Ihr Fell glänzt weiß. Ein paar Kilometer weiter die Nordsee Richtung Westen entlang gab es ein morgendliches Gewitter. Giraffenbulle Meru schaut auf Pfützen. Tierpfleger Christoph Thien schaut auf die Afrika-Wiese und hat dabei einen interessanten Gesprächspartner.
3: Ja, also ich diskutiere gerade ein bisschen mit mir, ob ich die Giraffen nun rauslasse oder nicht. Wir haben vorhin schon Schiedwetter gehabt. Also es hat geregnet und so ein bisschen gegrummelt. Jetzt ist es gerade sehr schön, aber es ist angesagt, dass wieder was kommt. Das ist so ein Problem bei Giraffen. Die dürfen bei Gewitter nicht draußen sein. Erstens wären die der höchste Punkt auf der Anlage. Falls es mal blitzt, könnte das zu Gefahr werden. Außerdem haben sie da Angst. Das sind Fluchttiere. Und wenn die nervös werden, dann kann das natürlich passieren, dass sie tatsächlich doch mal durch einen Zaun rennen. Aber ich denke, ich versuche das schon, die mal rauszulassen.
2: Versuchen bedeutet, die launigen Giraffen zu einem Spaziergang ins Freie zu überreden. Wenn Bulle Meru geht, kommen die Damen meistens hinterher.
3: So, dann kommen wir her. Meru, komm.

0: Wie so oft im Leben, hat man sich erst einmal entschieden, rauszugehen, scheint auch die Sonne. Tierpfleger Christoph Thien hat den richtigen Riecher für das norddeutsche Wetter bewiesen. Die Giraffenkühe Arusha und Sawadi folgen Giraffenbulle Meru ganz gemütlich Richtung Afrika-Wiese. Tana muss vorerst im Stall bleiben.
1: So, wollen wir hoffen, dass das Wetter gut bleibt, ne?
0: Damit die Tiere nicht auf die nasse Wiese herausstürmen, hatte Christoph Thien das Gatter zur Wiese vorsichtshalber geschlossen gehalten.
1: So ist fein, prima.
0: Sollte das Wetter doch wieder umschlagen, haben die Giraffen einen festen Versammlungsplatz.
1: Wenn das grummelig wird, so gewitterig, das können die gar nicht gut ab. Also werden die schon unruhig. Oft kommen sie dann auch zum Tor und wollen rein. Wenn ich dann allerdings nicht reagiere und das ist schon so ein richtiges Gewitterschauer, das regnet in Strömen, dann bewegen die sich nicht mehr. Also vor allem Arusha nicht. Die stellt sich dann irgendwo bei den Bäumen hin und will sich dann schützen. Und dann kriegt man sie nicht mehr rein. Und das ist gerade das Gefährliche, ne? Also müssen wir da immer so ein bisschen vorausschauend arbeiten. Wie bei der Fahrschule.
0: Vorausschauen und Gefahren vorwegnehmen. Das gilt auch bei Giraffendame Tana, die noch im Stall bleiben musste.

0: Vorausschau auch bei Eisbärenkind Lale. Ihr Lieblingsspielzeug, das Huhn, scheint nicht mehr interessant für sie zu sein. Die Tierpfleger haben deshalb etwas Neues im Angebot. Mit Hartplastikbällen wollen sie die Eisbären ins kühle Wasser locken. Die wurden von Besuchern gespendet. Wer sich wohl als erstes an die neuen Bälle herantraut?
1: Lale ist ja eigentlich immer diejenige, die, wenn was Neues reinkommt, dass sie sich dann zurückzieht und versteckt. Und Valeska spielt erstmal damit und zeigt ihr, dass da nichts Gefährliches ist. Mal gucken. Pass auf! Ja, so einen schönen Ball, den hat man noch nicht, wa? Pass auf! Und Kopf vor, Kopf, bis hin! Ja!
0: Klein Lale wartet scheu auf der Treppe. Die gelbe Kugel muss erst von der Mama getestet werden. Die hat den Ball fest zwischen den Zähnen.
2: Hast du gesehen, dass die mit den Zähnen den da fest hat?
1: Nein, das schafft sie doch noch.
2: Das ist unglaublich, oder?
0: Der Ball ist groß

0: und aus hartem, dickwandigem Plastik.
1: Das habe ich ja nicht gedacht. Hey! Nein! Klasse! Die Berechnung war eigentlich so, dass sie da nicht reinbeißen kann und den Ball tragen kann, aber sie kann es doch. Ich denke, dass sie ist genau da, wo, da ist so ein kleines Ventil, da ist ein kleines Loch und da ist sie mit einem Zahn drin und mit dem anderen mit der anderen Seite hält sie es eben feste. Und jetzt zeigt sie Lale, dass das eben Spielzeug ist, dass er keine Angst vor ihr haben muss. Aber man kann sehen, Lale ist da doch noch ein bisschen, jetzt kommt das typische Bärenverhalten.
0: Lales Mama Valeska scheint sagen zu wollen, das ist meiner.
2: Jetzt hat sie ihn festgekriegt.
1: Ja.
0: Trotz morgendlichem Regenschauer hat Tierpfleger Christoph Thien 3 Giraffen auf die Afrika-Anlage gelassen. Savani, Arusha und Meru. Giraffen Kutana wartet noch im Stall. Sie braucht noch Schonung, denn sie hat vor kurzem ihr Baby verloren.
3: So, Tana kommt jetzt ins Vorgehege. Die ist wahrscheinlich auch schon ganz unruhig, weil Giraffen mögen das nicht gerne, allein zu sein. Und auch wenn sie nicht zu den anderen kann, so kann sie die hier aber sehen. Und die kommen auch mal zum Zaun und beschnuppern sich. Deswegen will ich sie jetzt mal schnell rauslassen.
0: Giraffen tragen fast 15 Monate ihr Kind aus. Totgeburten sind auch in der Natur keine Seltenheit. Anmutig wie ein Mannequin betritt Tana das Vorgehege.
3: Na, wie ist?
0: Christoph Thien kommt von der Küste und macht nicht viel Smalltalk.
3: Komm mal hin. So, guck mal, dafür kriegst du noch ein bisschen Müsli. Tana ist eine sehr umgängliche Giraffe. Weil das ist ja natürlich immer, auch beim Pferd, dass man da ein bisschen vorsichtig sein muss. Also mit Arusha zum Beispiel könnte ich das jetzt nicht machen. Aber sie ist da doch sehr, man kennt sich.
0: Und man leidet mit Tana.
3: Ja, das ist ja nun auch alles so ein bisschen blöd für Tana, dass sie nicht mit raus kann zu den anderen. Ja, dann gebe ich ihr schon so ein bisschen was extra. Mache ich jetzt sowieso, dass sie ein bisschen aufbaut, weil sie ja eben, das zehrt ja auch eben, sie war trächtig und dann hatte sie die Totgeburt und einfach so ein bisschen peppeln, so ein bisschen zwischendurch mal was extra. Das muss sein. Und außerdem ist Tana sowieso relativ verfressen, was Müsli betrifft. Also da kann man immer ganz gut bei ihr mit punkten. Ne? Hallo? Da merkt man auch, wie klein man ist.
0: Nochmal einen Blick auf die Afrika-Wiese. Diese Wetterlage macht Tierpfleger Christoph Thien immer etwas Sorgen.
3: Ich werde jetzt ganz einfach das Wetter im Auge behalten. Im Augenblick sieht es ja super aus. Da braucht man sich jetzt erstmal auch nicht wild machen. Und wenn man merkt, es zieht zu, dann hat man eigentlich immer noch genug Zeit, hierher zu kommen, zu gucken, wie sind die Tiere drauf, wie verhält sich das. Und dann eben im Zweifelsfall entscheiden, die reinzuholen. Vielleicht kommt ja auch nichts. Der Wetterbericht ist ja auch nicht immer hundertprozentig.
0: Meistens ist er hier sogar besser als vorhergesagt.
2: Der muss doch Platz zu kriegen sein, ne? Raus.
0: Für Bärenkind Lale gibt es eine Kinderüberraschung.
1: Lale! Ach, ja. Komm hier. Einmal um die Ecke geguckt. Lale! Mal gucken.
0: Noch ein bärensicherer Plastikball in Eiform.
1: Ach, Lale ist ja ganz hinten. Das ist hier doch im Augenblick ein bisschen. Oh, Beule ist schon drin.
2: Ja, ja gut. So viel dazu.
1: Ja.
0: Der Hersteller dieser Zootierspielzeuge nennt seine Modelle tatsächlich unverwüstlich. Ob's stimmt?
1: Komm, ich hab dir da noch ein. Ja, komm hier, Lale.

0: Alle. Na, das ist ihr doch.
1: Das gefällt dir nicht so richtig.
0: Muss doch platt zu kriegen sein.
2: Das ist ja stark. Aber es scheint ein schönes Spielzeug zu sein.
0: Ja.
2: Ne?
0: Ich finde, der Plan ist wunderbar aufgegangen. Mutter ist wunderbar beschäftigt, also. Und sie macht es eben nach Eisbärenart, wenn sie richtig was untersucht und will auch gucken, was da drin ist. Dann drückt sie so lange, bis es auseinanderplatzt oder aufgeht. Könnte ja auch was drin sein. Na, Hauptsache Mama hat Spaß.
3: Tochter Lale scheint verunsichert.
0: Lale ist ein bisschen aufgeregt, weil wenn was Neues reinkommt und die Geräusche jetzt, diese Geräusche vom Drücken und so, das ist für sie was Neues. Aber ich denke, das wird noch ein paar Minuten so gehen und dann legt sie Lale das zerknüllte Teil vor und dann kann Lale damit spielen.
3: Spätestens dann merkt Lale, dass von dem gelben Ding keine Gefahr ausgeht.
2: Jetzt hat sie aber wirklich bald Falten drin. Yeah. Wie kriegen wir die Falten da bloß wieder raus?
0: Yeah. Nur mit heißem Wasser, wie mit einem Pingpongball, weißt du?
2: Oh ja.
3: Dicke Dellen zieren den Ball.
0: Oh, jetzt ist er gut.
3: Valeska scheint mit dem neuen Spielzeug ihre helle Freude zu haben. Ein Dank an die edlen Spender. Auf der großen Wasservogelanlage haben die Rostgänse ihr neues Zuhause gefunden. Hier wurde auch der Storchennachwuchs untergebracht, der von seinen Eltern aus ungeklärter Ursache verletzt worden ist. Inzwischen geht es ihm besser, dank guter Pflege.
4: Na sicher? Ja, es gibt was zu essen. Hm?
3: Noch hockt der Jungstorch.
4: Hast du Hunger? Ja, komm, ja, Mann. Hier, du musst schon hochkommen. Na komm.
3: Beintraining und zweites Frühstück. Eine perfekte Kombination.
4: Meine Güte, ja, aber gesegneten Appetit. Im Gegensatz zu letzter Woche, da habe ich echt, als ich gesehen, als es total blutig war, da habe ich echt gedacht, oh wei, das war's. Aber er hat sich wirklich gut erholt. Ich meine, Störche sind allgemein eigentlich ziemlich hart im Nehmen. Also da muss man sich schon Mühe geben, um denen was zu tun. Aber er ist ja, wie gesagt, er frisst selbstständig, erzählt einem ordentlich was, weiß zwar nicht was, aber scheint was Interessantes zu sein. Hör mir, mein Schatz, komm.
3: Das Futter ist nach Storchenart.
4: Wir gucken immer, dass wir immer so ein bisschen variieren, dass er nicht immer dasselbe bekommt. Also wir haben, heute habe ich ihm jetzt mal Küken und Fisch. Er kriegt dann aber auch mal anderen Fisch oder Mäuse. Auch mal, wir bieten ja auch mal ein bisschen klein geschnittenes Fleisch mal an, aber da ist er nicht so sehr von begeistert. Scheint ihm wohl nicht zu schmecken. Aber man selber möchte ja auch nicht immer dasselbe essen. Komm her, die beiden Dinger, die schaffst du noch.
3: Der Lieblingsspruch aller Mütter.
4: Siehste. Ja, es ist alle.
3: Da ginge aber noch mehr rein.
4: Hast du noch ein bisschen Durst? Ups.
3: Das Wasser kommt aus einer Flasche mit Trinkrohr. Schnabelgerecht, aber offenbar unbeliebt beim Jungstorch.
4: Ne, doch nicht. Kein Durst. Nein.
3: Wasser scheint nicht willkommen. Lieber wohl noch mehr Fisch.
4: Dreimal am Tag kriegen die so einen Napf voll, morgens, mittags und abends. Und er muss eben halt zwischendurch auch immer mal ein bisschen Wasser haben, weil er ja eben halt nicht von seinen Eltern versorgt werden kann. Und muss man eben halt immer so, das muss ein bisschen nach Pi mal Daumen. Ne? Also wie gesagt, gestern war es sehr warm. Da wusste ich schon im Vorfeld, also der hat bestimmt nicht viel Appetit. Aber jetzt hat er richtig reingehauen. Und ich werde nachher, wenn ich ihn das letzte Mal fütter, denke ich mir, werde ich ihm noch ein bisschen mehr machen. Gut, wenn was überbleibt, dann ist das eben so. Aber er scheint ja heute richtig Hunger zu haben, ne? Du, das ist gut. So, mein Süßer, bis nachher, ne?
3: Eigene Bude mit Vollverpflegung. Die Storchenjugend von heute. Christoph Thien kümmert sich immer noch um Tana. Die beiden haben ein besonderes Verhältnis.
5: Also ein Tierpfleger, so wie ich auch, mag natürlich alle seine Tiere. Aber Tana ist schon so ein besonderer Liebling.

0: allein schon durch ihre Art. Ich finde, so eine Giraffe an sich, also damit arbeiten zu dürfen, das ist schon was Besonderes. Und wenn sie dann auch noch so ein sanftes Wesen hat und so umgänglich ist wie Tana, man da auch so ran kann, das ist natürlich irgendwo nicht selbstverständlich. Und das ist schon was Tolles.
1: Da gibt ein Tierpfleger gerne auch etwas mehr. Zumal Tana vor kurzem ihr Kind verloren hat.
0: Man kriegt ja auch eine Menge wieder. Also auch wenn man sie jetzt mit Müsli bestechen muss manchmal. Aber so, jetzt gehe ich auch mal eben raus. Jetzt ist das Müsli nämlich leer und dann fängt die irgendwann an, meine Klamotten zu durchsuchen. Und dann wirbelt die mir hin und her.
1: Respekt hat Christoph Thien dennoch vor der sanftmütigen Riesin. Sich mit ihren Kräften zu messen wäre lebensgefährlich. Bulle Meru bekommt sofort mit, dass Tana im Vorgehege ist und macht sofort das, was ein Giraffenbulle am liebsten mag: Schmusen.

0: Noch immer vergnügt sich Eisbären Valeska mit dem gelben Hartplastikball, der, laut Hersteller, nicht klein zu kriegen ist.
1: Das ist klasse, ne? Das ist prima, hä?
0: Ein paar Dellen hat er allerdings schon abbekommen.
1: Hast du Erfolg gehabt?
0: Thomas Grunert ist begeistert.
1: Es ist immer eine Riesenfreude, denen zuzugucken. Vor allen Dingen, wenn denen das so offensichtlich so gut gefällt. Also sie hat ja richtig Spaß. Die kommen dann immer ganz stolz mit ihrem Ball wieder an. Das finde ich gut. Das finde ich richtig gut.
0: Die kleine Lale hat ihre Scheu vor dem gelben Ding noch nicht ganz abgelegt. Sie scheint fasziniert und eingeschüchtert zugleich. Aber wenn Mama so nah rangeht, ist es vielleicht doch nicht gefährlich. Direkt hinterher zu springen in die wogenden Wellen zu dem unbekannten Objekt, traut sich Lale nicht. Oder kommt sie nur nicht ran? Einen Sprung ins Wasser vielleicht?

0: Mit ihren 6,5 Monaten wiegt Lale ungefähr 25 Kilo. Von kleinen Naschereien abgesehen, wird sie noch mindestens ein weiteres Jahr gesäugt werden. Die kleine Eisbärin schaut sich alles von ihrer Mutter ab. Spielerisch lernt sie so das Jagdverhalten. Und siehe da, Valeska hat Beute gemacht. Noch einen Ball. Diesmal in Blau. Die erwachsene Bärin gibt das Spielzeug keine Sekunde aus den Tatzen. Lale hat keine Chance.
1: Maus hat ihren Spaß, muss ein Eisbärball sein. Jetzt hat sie ihn festgekeilt. Klasse.
0: Die Tierpfleger haben auch ihren Spaß. Wird Valeska ihre Kleine wohl jemals an die Bälle heranlassen? In der Seehundstation wird es langsam voll. Fast 150 Heuler sind bereits in den Aufzuchtbecken. Aus der Quarantänestation kommen die schwierigsten Fälle. Von allen geht es Horst am schlechtesten. Visite.
2: Guckt er uns jetzt wenigstens an?
3: Ja.
2: Das ist ja immerhin schon mal etwas, weil das eben liegen war ja schon überhaupt nicht gut. 1, 2, 3, ein Flug. Bitte schön. So. Okay. Gut. Sitzen Sie bequem. Sind auch nur 300 Milliliter.
0: Das war ein Scherz. Natürlich wird Horst nur fixiert.
2: So schön lang. Schon mal Schleim heute gucken. Hm? Ja. Ja. Das ist mäßig, aber das haben wir schon schlechter gesehen vorhin.
4: Ja, er hatte noch einen zweiten Durchhänger. Nachdem sie erst auch beide nachher gemütlich auf der Seite lagen,

0: war dann zittrig und lag nicht unter der Lampe. Und da Tobi nur schon wieder sehr, sehr gut drauf war, konnte der zurück ins Becken. Und mit ein bisschen mehr Ruhe hat er sich dann auch unter die Lampe verzogen. Aber die Temperatur bei der Nachmittagsfütterung war eben nochmal gesunken. Vorhin hatten wir 35 Grad und es ist jetzt noch weiter abgesunken, 34 Grad. Also das war jetzt nicht so richtig schön. Da haben wir ihn mit Wärme und den ersten Medikamenten nochmal wieder ganz gut stabilisieren können. Aber er fährt gerade Achterbahn. Und hoffe sehr, dass sich das dann jetzt nicht weiter fortsetzt, sondern dass wir zumindest eine mittlere Stufe erreichen, dass er die Nacht dann auch gut übersteht. Aber werden wir sehen.
1: Das sind keine guten Nachrichten bei Horst. Ob er die Nacht überleben wird? Eisbären Valeska hat immer noch nicht genug von den Bällen. Ihre kleine Lale hat aber genug vom alleine spielen. Sie scheint ihre Mutter aufzufordern, sich entweder mit ihr zu beschäftigen oder ihr das inzwischen vertraute Spielzeug zu überlassen. Spiel, Satz und Sieg für Lale. Valeska überlässt ihr das Feld und ihre Kleine schnuppert an den Siegestrophäen.
2: Das Spielzeug darf natürlich nicht so kaputt gehen, dass es splittern könnte oder sowas. Normalerweise frisst der Bär das nicht, aber es kann ja immer mal was sein. Und das Spielzeug da, das wirkt schon sehr fähig, auch wenn es eingebeult ist. Aber so richtig kaputt kriegen tut es ja nicht.
1: Qualitätskontrolle bestanden.
3: Wunderbar, also hat den Zweck erfüllt, nicht? Beide sind beschäftigt und ich denke, irgendwann hat Lale diesen großen Ball. Wenn er so geformt ist, dass sie ihn packen kann, dann wird Lale damit spielen. Okay, tschüss.
1: Den Ball mit den Zähnen zu packen, ist Lale gar nicht so wichtig. Sie avanciert hier zur Dribbelprinzessin von Bremerhaven.

0: zwei Höcker, zotteliges Fell. Das sind keine Kamele, sondern Trampeltiere. Zur Familie der Kamele gehören Alpakas, Lamas, Vikunjas, Dromedare und eben auch die Trampeltiere.
1: Stopp! Stopp!
0: Allen gemeinsam, sie lieben Möhren.
1: Nicht so schnell. Und Hadai. Was ist Mandal denn? Mandal!
0: Mandal ist der Hengst.
1: Mandal ist immer etwas langsamer als die anderen. Also zumindest rede ich mir ein, dass sie hören. Also sie wissen ja, dass hier der Elektrozaun ist und dass sie hier stoppen müssen. Bloß manchmal sind sie so übermütig, dass mir das dann manchmal, wenn die so auf mich zugerannt kommen, dann doch so ein bisschen ungeheuer ist. Dann rufe ich schon mal Stopp oder so. Und dann bleiben sie eigentlich auch stehen.
0: Was wäre wohl, wenn sie nicht stehen bleiben?
1: Das Problem ist, wenn die das mal hier nicht checkt und lehnt sich mit dem Kopf auf den Zaun, dann leitet die, dann kriege ich ein Gewisch.
0: Christoph Thien kümmert sich neben der Fellkontrolle auch um die Erziehung der Tiere.
1: Ein so ein Eimer Möhren, das dient jetzt nicht der Ernährung, sondern eigentlich mehr der Kontrolle. Und dieses einzelne Füttern auch, das macht man auch, wenn die zum Beispiel Wurmkur kriegen. Und da ist es auch stressfreier, wenn man das über das Futter machen kann. Und dann ist das aber wichtig, dass jedes Tier auch einzeln das Futter aus der Hand nimmt, damit man auch weiß, das ist der Elektrozaun. Und manchmal vergessen die Tiere das auch und dann kriegen die mal einen gewischt. Aber das war jetzt weniger Schmerz als einfach Schock, erschrocken. Kann natürlich mal passieren. Sie sind gierig und dann vergessen sie das. Eigentlich, so gemein wie das klingt, ist das auch gut, dass das jetzt mal passiert, weil die jetzt im Fellwechsel sind und dann spüren die das. Im Winter, dann haben die ihr dickes Winterfell, dann merken die das gar nicht. So gut isoliert das Fell. Aber sie wissen ja, dass das Strom

0: Dabei ist gar keiner krank. Die Visite bei den Seelöwen dient der Gewöhnung. Für den dicken Sailor und seine Haremsdamen soll der Kontakt mit Tierarzt Joachim Schöne etwas Alltägliches sein.
1: Ich bin in regelmäßigen Abständen mit auf der Anlage. Die Tiere müssen mich kennen, weil es wird ja wunderbar mit den Tieren gearbeitet und trainiert. Und ab und zu brauche ich ein paar Informationen, wenn wir irgendeinen Verdacht haben. Und das ist ja toll, da müssen wir die Robben nicht jedes Mal in Narkose legen, so wie das früher der Fall war. Heute bin ich mit auf der Anlage, weil ich mir eine Implantationsstelle von unserem Sailor anschauen möchte. Und zwar haben wir kleine Implantate unter die Haut gesetzt, weil wir mit der Fortpflanzung erst einmal Pause machen wollen für 1 bis 2 Jahre. Und vor einigen Monaten haben wir diese kleinen Implantate gesetzt. Und dank des tollen Trainings unserer Tierpfleger war das am wachen Tier möglich. Das heißt, ich musste Sailor nicht in Narkose legen, sondern konnte örtlich lokal betäuben, die Implantate setzen, sogar nähen am wachen Tier. Und diese Stelle schaue ich mir an, ob es da irgendeine Schwellung gibt heute. Es ist so, dass wir die Fortpflanzung unterdrücken. Sprich, man muss sich vorstellen, im Körper gibt es eine ganze Kaskade von Hormonen. Das fängt oben am Gehirn an und geht runter bis zu den Keimdrüsen. In unserem Falle bei männlichen Tieren natürlich die Hoden. Und wir wollen die Produktion von Testosteron unterbinden. Das heißt, da kommt eine Substanz in den Körper, sodass die eigentliche Brunft unterdrückt wird.
2: So, ich hole Sailor jetzt
1: ja,
2: mal.
1: Ja, legst ihn wieder ab, ja.
2: Ja.
1: Dann gehe ich einmal rum.
2: Ja.
0: Zum Glück legt sich Sailor selber ab.
2: Ich würde mal sagen, so 380 Kilo konnte Sailor auf die Waage bringen. Feiner Kerl.
1: Das ist diese Stelle genau. Ich habe hier einige Stellen rasiert. Wir haben immer wieder auf das Tier geschaut, um zu schauen, welche Stelle am günstigsten ist, wenn er dann auch sitzt, dass da nicht so viel Spannung drauf ist. Und dann haben wir uns für diese Stelle hier entschieden, genau zwischen den Schulterblättern.
2: Und, kurze Pause.
1: Prima.
2: Ihr wart ja auch alle toll. Bitte. Ja, eine Runde für alle.
0: Neues Spielzeug bei den Eisbären. Mittlerweile darf auch Lale an die Bälle. Ihre Scheu ist komplett verflogen. Eisbärenbaby Lale spielt Schnauzball ohne Pause. Bärenmutter Valeska, die ihr das Spiel beigebracht hat, ist raus. Sie hatte ihren Spaß und jetzt die Ruhe weg.

Ein Grund, warum junge Eisbären im Zoo so beliebt sind? Man kann ihnen stundenlang zuschauen. Für heute wird Lale wohl beschäftigt sein. Die Aktion mit den neuen Bällen kann als voller Erfolg für die Tierpfleger verbucht werden.

0: In der Seehundstation ist Biologin Tanja Rosenberger in einer ganz besonderen Mission unterwegs. Sie will Kegelrobbe Escada das Wasser abgraben.
1: Wir möchten hier sauber machen und uns einmal die Flosse von Escada angucken und die versorgen. Und dann wird das Becken danach wieder befüllt und dann gibt es Gesellschaft.
0: Escada kam mit einer fast fußballgroßen Schwellung an der Flosse nach Friedrichskoog und wurde hier operiert. Der Beckenabfluss ist nun ganz auf.
1: Ja, dann läuft das 10 Minuten leer, weil wir es ja eh nur halb gefüllt hatten, damit sie die Stufe noch zum Liegen nutzen konnte. Und ihre Flosse eben noch nicht so viel in Berührung kommt mit Sand. Das hat sie auch prima gemacht, das interessierte sie gar nicht, was hier noch so draußen rum war. Und nur einmal kontrollieren, nachdem die Antibiose langsam so ausgeschlichen wird, wie sie damit klarkommt und die Flosse entsprechend versorgen.
0: Mit der Ruhe im Bäderland ist es aber bald vorbei für Escada.
1: Die ersten Seehunde fressen ja selbstständig Fisch und sollen dann auch entsprechend aus den kleinen Becken mit ins größere umziehen. Und die leben ja auch draußen zusammen, sodass sie jetzt Gesellschaft kriegt und sie frisst

0: ist ja schon gut. Auch wenn sie weiter Medikamente bekommt, kann man ihr ja ihr Medikamentenfisch sicher zuwerfen. Und ich glaube nicht, dass Escada zu uns ankommen wird, um das Fisch zu klauen. Dazu ist sie ja zu auf Abstand und kam ja auch schon im Alter von mehreren Monaten hier rein und findet Menschen ja eher nicht so attraktiv. Also da ist sie doch eher, wenn sie weg kann, auch flugs weg.
1: Ob sich die wilde Escada für die Behandlung wohl einfangen lässt? Bei den Seelöwen im Zoo am Meer möchte Tierarzt Dr. Schöne dem Bullen Sailor auf den Pelz rücken. Tierpflegerin Carmen Gürster macht es möglich.
2: Das ist nicht toll, was der Sailor für ein Vertrauen zu Carmen hat. Ich kann hier wirklich an ihm rumdrücken und mir das alles anschauen.
1: Sitzen die Implantate?
2: Die sitzen gut, ja. Man kann sie hier ganz leicht unter der Haut fühlen. Letztendlich spielt die Stelle keine Rolle. Nein. Es muss nur irgendwo sicher unter der Haut sitzen. Nein. Und diese Fläche hier muss ganz gut verheilen.
1: Das Antibaby-Implantat passt, wackelt und hat Luft.
2: Eine kleine örtliche Betäubung war natürlich notwendig, weil die Kanüle relativ dick ist. Aber das sieht ganz gut aus. Und er zeigt auch noch keinerlei Anzeichen. Seine so, Sexualzyklus. Ja.
3: Alle, die am Platz waren, kriegen Fischchen.
1: Carmen hält dem Doktor den Rücken frei.
3: Komm auf die andere Seite, dann habe ich die Kinder besser im Auge.
2: Ich klopf noch mal ein bisschen hinten, ja. Ne?
1: Die Klopfzeichen gibt Dr. Schöne rein prophylaktisch.
2: Was ich jetzt mache, ist, ich nutze die Zeit einfach, da wir gerade auf der Anlage sind, und klopfe hier hinten an die große Schenkelmuskulatur und simuliere, dass ich eine kleine Injektion gebe. Das machen wir auch in regelmäßigen Abständen. Gut.
1: Die Visite ist beendet.
3: Oh, oh, oh. Prima Platz, toll. So, ich gebe die Abschlussrunde.
1: Das Hormonpräparat in Sailors Nacken soll vorerst weiteren Nachwuchs verhindern.
3: Alle, alle, alle.
1: Für noch mehr Tiere ist zurzeit kein Platz. Die jüngsten Seelöwen, zwei Mädchen, sind 2 Jahre alt. Sailor ist der einzige Bulle. Und der Vater der beiden kecken Mädels.
3: Wie Kinder sind, wenn sie in die Schule kommen. Dass sie am Platz sitzen bleiben müssen, wollen immer als erstes dran sein. Und das fällt ihnen ja auch erstmal schwer. Das müssen sie ja auch erstmal lernen, diese Geduld aufzubauen. Die Kinder können das halt noch nicht. Und die haben so viel Blödsinn im Kopf, weil die sind jetzt mit 2 Jahren so richtig im Flegelalter. Und deswegen habe ich die eigentlich ganz gerne noch im Auge, weil mal eben zu beißen, das wäre lustig für die, für mich nicht. Und ich traue den Kleinen nicht, so putzig sie sind. Ne? Ihr tut immer so, als könntet ihr kein Wässerchen trüben, stimmt? Ach, Schätzelein. Ja, ich hab's gut, ich werd geküsst bei der Arbeit. Nutzt nichts, wir müssen weiter die Seehunde. Och ja, die Seehunde warten. So, ihr Lieben, das war's.
1: Escadas Vorderflosse soll untersucht werden. Die Operationswunde der Kegelrobbe scheint nur langsam zu verheilen. Zunächst wird aber das Becken sauber gemacht. Escada wirkt zunehmend nervöser.
0: Das ist ja nun für sie auch eine andere Situation, größeres Becken leer. Sie ist ja auch noch nicht so lange hier, kennt das noch nicht mit hier sauber machen. Das ist ja eine andere Welt, als in so einem kleinen Becken, wo es übersichtlich ist. Um jetzt einschätzen zu können, gibt es gleich wieder Wasser oder kommen sie doch noch mal, weil wir sie jetzt ein paar Tage in Ruhe gelassen haben, um das eben langsam auszuschleichen und zu sehen, wie das mit dem Heilungsprozess voranschreitet. Das sieht von hier aus betrachtet ja auch nicht so schlecht aus, aber das möchten wir gleich noch mal aus der Nähe sehen. Dafür müssen wir sie im Netz fangen. Die Position dort ist dafür nicht ganz so glücklich mit dem Absatz. Und deswegen ja, werden wir gleich noch eben mit einer Person mehr mit Netz und Handtuch über dem Kopf, damit sie ruhig gestellt ist und wir dann sicher an die Flosse ran können, sie versorgen.
1: Bei den Humboldt-Pinguinen befreit heute jemand Neues den Fußboden vom hartnäckigen Guano, der Pinguinschiete. Christina Dick macht ihre Ausbildung zur Tierpflegerin im Polarhaus Bremerhaven. Zu ihrem Beruf ist Christina Dick erst

0: ist über Umwege gekommen.
1: Irgendwas mit Tieren denken sich ja gerade Mädchen relativ häufig. Ich habe dann nach der Schule erstmal gedacht, mache ich erstmal etwas, ja, wie soll man sagen, was nicht so meinem Hobby entspricht. Ich habe mir gedacht, entweder mache ich was mit Tieren oder was mit Musik, weil das meine beiden großen Leidenschaften sind. Dann dachte ich mir, das bleiben erstmal meine Hobbys, ist ja auch nicht schlecht. Und habe Lehramt studiert oder angefangen. Und dann wurde mir das aber zu blöd, nach dem Abitur direkt weiter erstmal nur in der Uni zu sitzen. Und wollte dann doch was Praktisches machen. Und weil ich halt mein ganzes Leben schon mit Tieren zu tun hatte und auch ein Praktikum in dem Bereich gemacht habe, habe ich mir dann gedacht, ist das eigentlich genau das Richtige. Und jetzt finde ich das auch wirklich richtig toll.
0: Nicht ganz so toll ist aber wahrscheinlich eine Sache, das tägliche Dreck wegmachen.
1: Im Grunde ist es natürlich erstmal wichtig, sich darüber im Klaren zu sein, dass das meiste Putzen ist, so wie jetzt gerade. Das machen wir eigentlich fast den ganzen Tag. Aber was natürlich richtig toll ist, ist dann zu sehen, dass es den Tieren auch wirklich gut geht. Die geben einem eigentlich richtig viel zurück, indem sie eben gesund sind, indem sie gerne fressen und auch zur Fütterung kommen. Und das Größte ist natürlich, wenn sich dann Tiere erfolgreich vermehren. Gerade Tiere, die das vielleicht nicht so oft tun, die in der Wildbahn auch schon vom Aussterben bedroht sind. Das ist dann natürlich wirklich richtig toll.
0: Auch Humboldt-Pinguine zählen zu den bedrohten Tierarten. Hier bedrohen die Pinguine die Dampfschiffenten. Die Tierpfleger hatten die brütende Ente deshalb eingezäunt. Christina schaut nach dem Küken.
1: Ich denke, das sieht alles soweit okay aus. Das Küken sitzt direkt bei der Mutter. Und die drei anderen Eier sind auch noch da. Da sitzt sie jetzt gerade nicht drauf, aber das ist auch nicht so wild. Also scheint alles gut zu laufen.
0: Noch einmal aus der Nähe begutachten. Christina geht auf Nummer sicher. Dann muss sie sich wieder dem Schrubber widmen. Das Berufsleben ist halt kein Ponyhof.

0: Das Becken in Friedrichskoog ist sauber. Jetzt geht es um die Flosse von Kegelrobbe Escada.
1: Ja, genau, beweg dich mal, das ist super. Noch einen Meter weiter, ohne dass wir was tun. Ja, guck uns noch mal an, richtige Richtung. Super, da ist der Wasserschlauch. Geh da mal von alleine hin, dann brauchen wir dich nicht zu schubsen. Genau, das ist prima. Nimm auch den sicheren Weg und begib dich nach oben.
0: Escada soll in den unteren Teil des Beckens.
1: Ja, komm, Süße, geh noch die paar Meter weiter, dann brauchen wir dich da nicht zu stressen. Das ist ein guter Plan. Super. Sehr schön.
2: Ein bisschen Geduld, ne?
1: Weniger Stress für uns, weniger Stress für Sie. Jetzt muss ich erstmal den Schlauch untersuchen. Den kennt sie ja auch noch nicht. Sehr lustig.
0: Es wird die erste Untersuchung in diesem Becken.
1: Aber da liegt sie ja gut. Wollen wir mal runter?
2: Ja. Gut. Lass uns mal angehen.
1: Bei dem Wasserschlauch brauchen wir ja eh. Also der Plan ist, fangen ganz normal. Mal gucken, wie das in der größeren Fläche so geht.
2: Haha.
1: Ja, genau. Haha.
2: Haha.
1: Dann,
2: so, dann ziehen wir das mal lieber über die
1: Flosse Arme. Tupfen, Flosse spülen, Flosse sprühen.
2: Ja.
1: Bevor sie wieder hochkommt.
0: Das Fauchen kommt von Escada. Sie scheint zu ahnen, was kommt.
1: Gut. So, das war ja in Ordnung. Genau. Ja, so. Und dann Gewicht.
2: Genau, wieder drunter. So, ist doch der Winkel besser.
0: Escada muss leicht fixiert werden, sonst hält sie bei der Behandlung nicht still. Sie ist schließlich ein Wildtier.
1: So, ich hol mal Wasser. Prima.
0: Waldschildkröte Fred hat sich versteckt.
3: Fred, wo bist du denn?
0: Die brasilianische Schildkröte durfte einen Ausflug zu den Makis machen.
3: Da bist du ja, meine dicke Schildkröte. Jetzt nehme ich den ungünstigsten Platz. Ab nach Hause, Armbrot essen. Er braucht jetzt gleich wieder sein eigentliches Zuhause. Das ist ja bei den Tamarinen. Da wärmt er sich auch wieder ein bisschen auf, obwohl das über Tag hier schön war. Aber nachts wird es halt immer so ein bisschen kühler und er muss ja auch fressen. Er kriegt da jetzt sein Fressen, das steht bereits schon drin, damit die anderen eine Chance haben, sich dann auch eben was zu holen. Und ja, das ist, nachts sollte er schon wieder eingesperrt werden, aber tagsüber darf er hier dann wieder laufen.
0: Fred scheint den Braten zu riechen und haut ab.
3: Bevor du mir da wieder reinkrabbelst, geht's jetzt ab nach Hause. So. So. Gehen wir hier lang. Und dann haben wir es gleich geschafft.
0: Zu Hause ist Fred in einem Gehege mit Rothand-Tamarinen und tropischen Temperaturen. Ganz wie im Regenwald Südamerikas.
3: So, ma. Mensch, Fred, jetzt hast du es endlich geschafft. So, Fred. Auf geht's. Dann tapel du mal los.
0: Fred hat hier natürlich auch ein Versteck.
3: Nun geh du mal in deine Ecke, wo du hin willst.
0: Feierabend für Schildkröte und Tierpflegerin. In der Seehundstation ist noch nicht Feierabend.
1: So, prima.
0: Die Wunde an Escadas Flosse soll gereinigt werden. Die bittet jedoch zum Rodeo.
1: Ja, ist ja gut, ich mach ja schon.
0: Drei Frauen auf einer Kegelrobbe.
1: Nix mit Diät hier. Ihr seid zu leicht.
2: Wir sind zu leicht.
1: Gut. Ich bin soweit okay. Wenn ihr okay seid zum Aufstehen, dann kann's losgehen.
0: Escadas Wunde ist desinfiziert. Das sieht schlimmer aus, als es ist.
1: Ja, alle weg. Gott.
0: Für Escada ist das nicht die erste Behandlung. Aber allein der gelbe Schlauch hat sie offenbar aus der Ruhe gebracht. Die Wunde heilt sichtbar zu.
1: Dann bleibt sie ja einen Moment hier noch so liegen, wegen einwirken lassen.
0: In der Seehundstation wird immer Tempo gemacht. Nur Escada darf sich jetzt ausruhen.
1: Wir sehen nur noch ein kleines Stück von der ersten abgebrochenen Kralle von dem Knochen. Es heilt sehr, sehr gut ab. Das große Stück ist komplett umwachsen.
4: Und man sieht ja auch, sie benutzt die Flosse voll. Von unten ist das schon komplett abgeheilt. Das sind jetzt nur noch die oberen Bereiche, die eben ein bisschen unschön aussehen. Aber da mache ich mir keine Sorgen. Das wird.
0: Woher wohl Escadas Kräfte kommen?
4: Beim letzten Wiegen hatte sie 70 Kilo. Und wir sind ja nun auch alle keine Schmalhemden, um das mal so zu sagen. Aber die haben halt eine sehr starke Bauch- und Rückenmuskulatur. Und schon die 20, 25 Kilo Seehunde laufen ja mit einem von uns los. Und wenn wir das halt mal drei nehmen, dann raubt sie auch mit drei von uns so los. Das ist für die also keine besondere Leistung. Deswegen haben wir das Netz mit drumherum, damit sie sich nicht plötzlich umdrehen kann, um uns zu beißen. Und dass ich die Flosse dabei sicher versorgen kann. Und ja, sie ist eben schon groß und kräftig. So wie das mit dem Alter auch sein soll.
0: Wassermarsch im Auswilderungsbecken. Wenn Escadas Flosse weiter so gut verheilt, kann sie bald wieder zu ihrer Kegelrobbenkolonie nach Helgoland. Bis dahin stehen aber noch einige Rodeos an. 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

0: In nur 15 Minuten bringen wir Sie auf den neuesten Stand, was heute in unserem Land los ist. Willkommen zu Niedersachsen 18 Uhr. Das Unwetter von Montagabend beschäftigt die Betroffenen natürlich auch heute. Klar, die Schäden müssen erst noch beseitigt werden. So ein Dach deckt sich nicht von heute auf morgen. Und natürlich fragen sich die Betroffenen auch, wer für die Schäden eigentlich aufkommt.
1: Ein paar Minuten Hagel, ein riesen wirtschaftlicher Schaden. Auch für die Landwirte in Heidenau, die Mais-, Getreide- und Zuckerrübenfelder von Landwirt Wilkens komplett zerstört. Ein Schaden im hohen fünfstelligen Bereich.
2: Dass das jetzt meine Ernte ein Totalausfall ist, dies ist alles ersetzbar. Aber die Ernte ist für mich nicht ersetzbar. Die gibt es einfach nicht mehr. Und das ist ein echtes Problem.
1: Denn viele Landwirte haben für solche Extremwetterereignisse keine Versicherung. Auch das Haus von Eva Nikolai ist vom Hagel schwer gezeichnet. Freunde und Familie helfen beim Aufräumen. Den Schaden hat sie ihrer Versicherung bereits gemeldet.
3: Erstmal mit Gutachten, dann muss man gucken, was bezahlen sie vom Gutachten. Dann wer kann es machen, ob der das dann auch machen kann, der das Gutachten wirklich gemacht hat. Wie lange das dauert, na, es wird Monate dauern, bis die Dächer komplett wieder eingedeckt sind.
1: Mehrere hunderte Betroffene haben sich schon bei ihr gemeldet, Versicherungskauffrau Marlina Meyer. Der Schaden geht vermutlich in die Millionen. So ein Extremwetterereignis könne jeden treffen.
4: Wenn da die Tennisbälle vom Himmel kommen und mit einer Wucht auf das Dach einschlagen, da kann man sich am Ende nicht vor schützen. Der beste Schutz ist dann wirklich die Gebäudeversicherung, die dann eben den finanziellen Schaden schützt.
1: Pflicht ist eine Gebäudeversicherung für Hauseigentümer in Niedersachsen übrigens nicht.
0: Wir haben in Niedersachsen zunehmend mit Extremwetterereignissen zu kämpfen. Vor 2 Wochen hatten wir Temperaturen um 40 Grad, diese Woche den Starkregen in Teilen des Landes. Es gibt nicht das eine Rezept, um diesen Folgen der Klimakatastrophe zu begegnen, aber einzelne Maßnahmen. Und das Land hatte einen Plan.
5: Zu wenig Wasser, zu viel Wasser und unsauberes Wasser. Das sind die 3 Baustellen, die mit dem Masterplan Wasser behoben werden sollen. Der Plan des Umweltministers beinhaltet 66 Maßnahmen, um sowohl für Dürrephasen als auch Starkregen und Hochwasser gewappnet zu sein.
6: Durch die Klimakrise haben wir auch eine Wasserkrise. Deshalb müssen wir dort Anreize geben, mit dem Masterplan mit Wasser sparsamer, effizienter umzugehen, damit wir jederzeit auch genügend Wasser für uns Menschen, für Umwelt und für die Wirtschaft haben.
5: Zum Beispiel soll in Zukunft gereinigtes Abwasser oder Regenwasser genutzt werden, um Felder zu bewässern. Die Kommunen sollen Konzepte erarbeiten, Städte zum Schwamm werden. Unter anderem auch durch mehr Begrünung soll Wasser aufgenommen und gespeichert werden. Das Land unterstützt mit 120 Millionen Euro. Dem NABU allerdings fehlt vor allem die Verbindlichkeit in Meyers Masterplan.
7: Es werden finanzielle Anreize geschaffen, um weniger Wasser zu verbrauchen. Und die Wassernutzenden sollen animiert werden, weniger Wasser zu nutzen. Da sind aber keine Verbindlichkeiten dahinter. Und das fehlt uns an einigen Stellen definitiv noch, weil wir einfach in einer Situation sind, in der wir uns das nicht mehr leisten können.
5: Wegen andauernder Hitze haben auch heute zahlreiche Kommunen in Niedersachsen zum Wassersparen aufgerufen. An 13 Messstellen ist das Grundwasser so niedrig wie nie zuvor.
0: Schauen wir ruhig noch mal etwas genauer hin. Langenhagen in der Region Hannover ist beim diesjährigen Hitzecheck der Deutschen Umwelthilfe besonders aufgefallen, weil dort die Hitzebelastung offenbar extrem hoch ist. Die Stadt will mit mehr Grün und weniger versiegelten Flächen gegensteuern. Und dabei ist ein Mann besonders gefragt.
8: Seit einem Jahr ist Dieter Behrendt Klimafolgenanpassungsmanager in Langenhagen und soll die Stadt fit machen für den Klimawandel. Einen Plan hat er. Ziehen die Grundstückseigentümer aber nicht mit, kann er nur wenig ausrichten.
9: Weil eben ja nur 20% der Fläche der Stadt gehört. Also nur die Straßen, Gehwege und einige andere Flächen gehören der Stadt. Also andere Maßnahmen müssen auf privaten Grundstücken stattfinden. Privat heißt Bürgerinnen und Bürger, aber auch Unternehmen.
8: Immer wenn eine Straßensanierung ansteht, plant der 60-jährige Wirtschaftsgeograf Platz für neue Bäume und Stauden, entsiegelt Flächen. Hier im Allerweg werden gerade 21 neue Baumscheiben bepflanzt, immerhin. Eine weitere Besonderheit macht seine Arbeit auch nicht einfacher.
9: Dieses Flughafengelände zählt als Verkehrsfläche, das was normalerweise Straßen und Wege sind. Und diese Verkehrsfläche verzerrt den Wert ins Negative, weil dort keine Bäume stehen können, aus naheliegenden Gründen, und weil es eine relativ hohe Versiegelung hat.
8: Da ärgern Dieter Behrendt zusätzliche unnötig versiegelte

0: Flächen wie solche eigentlich verbotenen Schottergärten.
1: Zum einen ist es kein Grün, es sind keine Pflanzen da. Das heißt, die Artenvielfalt ist sehr gering. Und zum anderen erhitzt sich die Umgebung natürlich auch noch stärker.
0: Langenhagen wird immer häufiger mit den Folgen des Klimawandels zu tun haben. Hitzewellen werden zunehmen. Dieter Behrendt hat Lösungen für das Problem. Doch damit die greifen, müssen alle mitziehen und ihre Komfortzone verlassen.
2: Lösungen können wir brauchen. Unsere Gesellschaft ist, so scheint es, ein bisschen in eine Schieflage geraten. Problemviertel gab es immer. Früher aber eigentlich nur in den Großstädten. Inzwischen muss die Polizei auch in kleineren Gemeinden eingreifen. In Sögel im Emsland gab es gleich mehrere Vorfälle in kurzer Zeit. Zuletzt hatte ein Mann einen Mitarbeiter eines Sicherheitsdienstes vor einem Supermarkt mit einem Messer angegriffen und verletzt. Die Gemeinde will gegensteuern und dafür sorgen, dass sich die Menschen in Sögel wieder sicherer fühlen.
3: Hier im neu eröffneten Waldbad in Sögel hat ein Badegast vor wenigen Wochen einen Schwimmmeister angegriffen. Davor hatten sich hier auf dem Marktplatz beim Fußball-Public-Viewing betrunkene Männer geprügelt. Außerdem hatte ein Mann einen Mitarbeiter im Supermarkt mit einem Messer bedroht. Diese Vorfälle sind bei den Einwohnern hängen geblieben.
4: In letzter Zeit, muss ich zugeben, ist es gerade mit einem Kleinkind und ich wohne am Marktplatz direkt. Schon fühle ich mich etwas unsicher, gerade wenn man nachts mal nach Hause fährt. Das war früher immer so als Frau auch alleine mal möglich mit dem Fahrrad. Das würde ich jetzt nicht mehr tun.
5: Wir haben dauernd Ärger. Ich gehe auch dauernd schwimmen jetzt und neulich erst wieder sind welche übergriffig geworden auf den Bademeister. Die Zeiten vor 10 Jahren oder 20 Jahren, die waren hier wesentlich schöner.
3: Die Gemeindeverwaltung reagiert auf die Stimmung. Ein Sicherheits- und Ordnungsdienst soll jetzt durch Sögel fahren. Keine klassischen Security-Mitarbeiter, sondern ein bis zwei Personen, die präsent sein sollen, damit im besten Fall erst gar nichts passiert.
6: Der soll aber natürlich nicht mit Muskelkraft dazwischenschlagen, sondern eher präventiv auf die Leute zugehen, an markanten Punkten, die wir in Sögel auch schon länger haben, mit den Leuten Kontakt aufnehmen, Gespräche suchen, versuchen zu deeskalieren.
3: Diesen Ordnungsdienst will die Gemeinde erst einmal mehrere Wochen lang testen. Und wenn es hier im Freibad proppenvoll ist, unterstützt ein zusätzlicher Sicherheitsdienst die Schwimmmeister. Alles mit dem Ziel, dass sich die Sögler hier wieder sicher fühlen in ihrer Gemeinde.
2: Es ist wieder Zeugniszeit für die Radiosender in Niedersachsen. Zweimal im Jahr werden die Hörerzahlen ermittelt. Heute war es mal wieder soweit. Damit beginnen die Kurznachrichten.
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8: Die neue Media-Analyse, das Zeugnis der Medienwirtschaft, fällt gut aus für NDR 1 Niedersachsen. Er ist der erfolgreichste niedersächsische Radiosender. Der Marktanteil liegt inzwischen bei knapp 21%. Die Welle wird täglich von rund 1,5 Millionen Menschen gehört.
9: Ich freue mich sehr, dass es unseren Programmmacherinnen und Programmmachern, unseren Moderatorinnen und Moderatoren jeden Tag aufs Neue gelingt, offenbar so viele Menschen in Niedersachsen zu erreichen. Das ist ein richtig tolles Ergebnis. Und was mich ganz besonders freut, ist, dass wir auch immer mehr junge Menschen offenbar mit NDR 1 Niedersachsen erreichen.
8: Und noch ein erfreulicher Wert, die Menschen, die NDR 1 Niedersachsen hören, tun das immer länger. Durchschnittlich 3 Stunden 47. Im Zugverkehr zwischen Hannover und Hamburg kommt es infolge der Unwetter weiterhin zu Einschränkungen. Die Schäden an einem Stellwerk in Uelzen seien zwar repariert, laut Bahn kann aber wegen weiterhin stattfindender Restarbeiten auf der Strecke nicht die volle Kapazität genutzt werden. Dadurch kommt es zu Verspätungen und Ausfällen, vor allem im Nahverkehr. Aber auch im Fernverkehr müssen Züge in Richtung Hannover teilweise über Rothenburg umgeleitet werden. Erst am Wochenende war die Strecke nach wochenlanger Sanierung wieder freigegeben worden. Wann der Regelbetrieb wieder aufgenommen werden kann, sei noch nicht absehbar. Mindestens bis in die späten Abendstunden sollten sich Reisende auf Einschränkungen einstellen. Im Landkreis Emsland ist es am Morgen zu einem schweren Verkehrsunfall gekommen. Laut Polizei geriet ein 52-Jähriger mit seinem Pkw in den Gegenverkehr und stieß dort mit einem entgegenkommenden Kleintransporter zusammen. Mit an Bord war auch die 15-jährige Tochter.
10: Die Insassen in dem Fiesta waren eingeklemmt und mussten durch Ersthelfer befreit werden. Für den 52-Jährigen kam jedoch jede Hilfe zu spät. Er verstarb noch an der Unfallstelle. Die 15-Jährige kam mit lebensgefährlichen Verletzungen ins Krankenhaus.
8: Auch die Fahrerin des Kleintransporters wurde schwer verletzt ins Krankenhaus gebracht. Die Bundesstraße war bis zum Mittag voll gesperrt.
2: Die Gerüchteküche brodelt schon länger. Niedersachsen könnte einen zweiten Militärhafen neben Wilhelmshaven bekommen. Das hat Bundesverteidigungsminister Boris Pistorius angedeutet. Der Bedarf ist da, nur wo der hingebaut werden soll, ist noch nicht.

0: klar. Unter anderem Emden ist offenbar in der engeren Auswahl. Jetzt hat sich der Minister dazu geäußert.
1: Wo heute noch Strand ist, könnte hier am sogenannten Risumer Nacken in Emden zukünftig ein Marinehafen entstehen. Beim Truppenbesuch beim Sanitätsdienst Ostfriesland in Leer hat sich gestern nun auch der Verteidigungsminister zur Suche nach einem zusätzlichen Standort an der Nordsee geäußert.
2: Das ist zum einen eine Frage der Absicherung. Im Ernstfall brauchen wir einen zweiten Hafen, um ausweichen zu können, um andere Erreichbarkeiten sicherzustellen, weil es ja nicht nur um unsere Marine geht, sondern vor allem auch darum, dass wir erreichbar sind und durchleitbar sind als Durchmarschgebiet im Rahmen von Military Mobility im Ernstfall.
1: Nach NDR-Information könnte in Emden ein Hafen für 4 Marineschiffe und bis zu 1600 Soldaten entstehen. Emdens Oberbürgermeister sieht in einem möglichen Militärhafen eine Chance für die Stadt und bemüht sich schon länger um Großansiedlungen.
3: Wir haben die entsprechenden Fachkräfte, wir haben die Flächen, wir sind eine genehmigungsschnelle Verwaltung und wir haben eine hohe Akzeptanz der Marine und die entsprechenden Wohnquartiere. Also von daher, der perfekte Ort für die Marine ist Emden.
1: Auch die Landesregierung unterstützt die Seehafenstadt.
4: Wir sind da selbstbewusst und sagen, Emden ist da ein guter und richtiger Standort. Wenn die Entscheidung dahin fällt, dann werden wir das auch sehr, sehr, sehr aktiv mit vorantreiben.
1: Gegner der Ansiedlung befürchten schon seit Längerem, dass Emden zur militärischen Zielscheibe wird.
5: Wir wollen Emden als Handelsstandort haben und nicht als Militärstandort. Denn mit Handel, sagen wir mal so, kann man zivile Bevölkerung beschäftigen und wahrscheinlich auch viel mehr als wie Uniformierte.
1: Noch ist die Standortsuche nicht abgeschlossen. Neben den Flächen in Emden soll auch Bremerhaven in der engeren Auswahl sein. Mit einer Entscheidung rechnet der Verteidigungsminister in 2 bis 3 Monaten.
0: Es dürfte eine riesige Party werden. Die Finals 2026 gelten als deutsches Mini-Olympia. Da geht es um die deutschen Meistertitel in immerhin 24 Sportarten wie Schwimmen, in der Leichtathletik, Kanu oder Speedklettern. Das Ganze findet statt mitten in der Stadt Hannover und am Steinhuder Meer. Am Mittwoch in einer Woche geht's los.
6: Diese extra für Hannover designten Medaillen wurden heute offiziell vorgestellt. 3x3-Basketballerin Merit Wellmann und rund 4000 weitere Athletinnen und Athleten werden sich dafür nächste Woche ordentlich ins Zeug legen. Und das Design kommt schon mal gut an.
7: Ich finde sie schön, also mit dem neuen Rathaus, mit der Leibniz-Universität und dann so dem angezeichneten Wasser, finde ich, macht irgendwie, spiegelt das ein bisschen wider, was so, wo die Kulissen sind und wo die Spiele stattfinden und was auch ein bisschen da ist.
6: Der Kampf um die Medaillen steigt nächste Woche unter anderem hier. Vor der Oper steht bereits die große Kletterwand für die Speedkletterer. Der Aufbau ist der letzte Schritt einer monatelangen Vorbereitung. Dabei haben sich Veranstalter und Stadt auch über eine mögliche neue Hitzewelle während der Wettkämpfe Gedanken gemacht und entsprechend Vorkehrungen getroffen.
8: Unsere Volunteers und unsere Awareness-Teams sind unterwegs mit Sonnencreme. Wir haben 6 Trinkwasserstationen, Wasserspender auch im Veranstaltungsbereich. Das heißt, wir sind auf jeden Fall gewappnet auch für eine Hitzesituation.
6: Eröffnet werden die Finals zusammen mit dem Maschseefest nächste Woche hier. Am Maschsee, wo auch Kanu- und Ruderwettkämpfe stattfinden. Auf einer schwimmenden Bühne am Nordufer soll es Live-Musik und einen großen Eröffnungsmoment geben. Wie der aussieht, das soll eine große Überraschung sein. Bis dahin gibt es hier und an anderen Orten in Hannover noch ein bisschen was zu tun.
0: Jo, die einen bereiten sich vor, wir anderen schauen so lange aufs Wetter. Weiterhin kabbelt sich über Niedersachsen Hochlaurent mit mehreren Tiefdruckgebieten ringsum. Heute hatte mal Laurent die Nase vorn. In der Nacht breiten sich von der Elbe dichte Wolken mit Regen aus. Dagegen überwiegen im Süden Niedersachsens die klaren Abschnitte. Die Temperaturen kühlen ab auf 19 bis 11 Grad. Morgen ziehen die Regenwolken nach Westen ab. Dahinter zeigt sich die Sonne, bevor nachmittags dann wieder regionale Schauer und Gewitter, zumindest an der Elbe und im Emsland, warten. Die Höchstwerte erreichen 25 bis 30 Grad. Und der 3-Tage-Trend. Es bleibt wechselhaft, kühlt sich aber langsam ab. Rettungswagen sind echte Multitalente. Sie müssen schnell und ruhig fahren können. Das können viele Autos. Und sie müssen Notärzten alles bereitstellen, um Leben zu retten. Inzwischen müssen sie aber noch viel mehr können. Und dazu braucht es Ingenieurwissen aus dem Emsland. Rettungswagen für die Welt, unsere Nordreportage aus dem Emsland, sehen Sie jetzt. Wir sehen uns morgen wieder um 18 Uhr. Ich wünsche Ihnen einen angenehmen Abend. Tschüss.

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5: Aber hörst du mich?
6: Nee, ich kann nicht. Leider tatsächlich nicht hören. Hier kommt gar nichts an gerade.
7: Beeindruckend, wie schräg der Wagen hier jetzt hoch und runter fährt.
1: Darauf haben sie schon fast sehnsüchtig gewartet. Der Unimog ist da. Den sollen sie hier im Emsland zu einem speziellen Katastrophenfahrzeug ausbauen. Heute wollen die Monteure den extra angefertigten Aufbau auf das Fahrzeug setzen. Eigentlich Alltagsgeschäft für Benjamin Stark und seine Kollegen. Aber nicht in dieser Dimension.
8: Das ist Wahnsinn. Das ist schon ein ganz anderes Kaliber als das, was wir sonst in der Halle stehen haben. Bin mal gespannt, wie es nachher im Gesamtzustand aussehen wird.
9: 1470, ja. Fahren wir den hoch, bis nach oben, bis ganz nach oben.
1: Selbst die Kranhöhe kommt hier ans Limit. Monteur Hermann Hartwig muss jeden Millimeter ausreizen.
9: Geht noch höher? Versuchen wir noch höher, weil das sieht echt knapp aus momentan. Noch. Jetzt ist Maximum. Jetzt haben wir nur 5 mm. Jetzt haben wir 1 cm.
10: Ist gut.
9: Das ist gut. 10 mm. Haben wir jetzt Luft zwischen dem Koffer und dem Chassis.
10: Das sollte passen.
9: Mit ein bisschen Fingerspitzengefühl würden wir das wohl hinkriegen.
10: Na, fahr mal rüber.
1: Der Aufbau, der sogenannte Koffer, muss zwei Punkte erfüllen. Erstens soll er sehr stabil sein, zweitens aber auch sehr leicht, damit das Gesamtgewicht des Fahrzeugs nicht überschritten wird.
9: Leicht anheben.
1: Die genaue Konstruktion ist Betriebsgeheimnis. Aber die Bauweise hat sich offenbar bewährt, wurde in kleineren Versionen schon tausende Male gebaut.
9: Ja, runter. Und jetzt bis zum Anschlag, vorfahren. Jawohl.
10: Wo waren Sie? Das ist aber ganz knapp hier. 1 Zentimeter nach vorne.
11: Ja, vorne, ja.
10: Da müssen wir die erste Schraube reinmachen, oder?
9: Muss man mit der Hand reindrehen können. Sonst, wenn man das schon mit einem Schlagschrauber machen würde, würde man da direkt das Gewinde kaputt machen. Und weil das ja alles aus Alu besteht, ist das Gewinde mal schnell weg.
10: Kommt ihr nicht?
9: Nee. Einen Moment.
1: Für die Konstruktion mitverantwortlich ist Lukas Brennecke. Er ist nun bei fast allen Produktionsschritten dabei.
12: Ja, okay. Alleine die Höhe von dem Reifen, die führt natürlich dazu, dass das Fahrzeug eine Wartiefe von, ich glaube, 1,20 Meter problemlos bewältigen kann, also durchs Wasser fahren kann, welches 1,20 Meter hoch ist. Und das ist schon wirklich für das unwegsamste Gelände perfekt geeignet.
9: Da ist auch schon einer dabei, der ist auch schon fast fertig. Ist auch schon
10: vorne.
9: Gut. Und jetzt nur die letzte Ecke. Sehr gut. Ja, einwandfrei. Wenn man es mit der Hand schon reindrehen kann, ist das echt optimal, muss ich sagen.
12: Also diese Leiter kann ich hier jetzt rausziehen. Man sieht, die ist schon relativ lang. Ist sie jetzt festgezogen? Das ist schon mächtig. Also ein normaler Einstieg vom RTW zum Vergleich liegt bei einer Bodenhöhe von 80 cm ungefähr, also die Hälfte. Wenn wir demnächst 2x30 Fahrzeuge bauen von diesem Typ, ist natürlich extrem wichtig, dass wir hier bei dem ersten Fahrzeug genau hinschauen, wo gibt es noch Verbesserungspotenziale. Also für uns extrem wichtig, das auch als Serienvorbereitung zu betrachten.
1: Normalerweise bauen sie hier bei der WAS in Emsbüren Rettungswagen in Standardgrößen. Dabei ist die Kundschaft in

0: international. Von Ägypten über Chile bis zum Vereinigten Königreich. Diese Fahrzeuge sollen demnächst durch die Metropole London rollen.
1: Achtung, Michael,
2: jawohl.
1: Die Frage mal eben wieder rein.
2: Ja.
0: Lukas und Techniker Michael Wehr beim letzten Systemcheck, bevor das Fahrzeug über den Ärmelkanal geht.
2: Super. Ja, die läuft auch. Das funktioniert.
1: Ja, lädt auch. Hier wird angezeigt über die grüne LED.
0: Das Besondere an den London Ambulances, sie fahren mit Elektromotor. Und sie sollen besonders für Menschen mit Demenz geeignet sein.
1: Diese gelbe Haltestange zum Beispiel hier unter dem Hängeschrank, aber auch an den Sitzen hier auf dieser Seite arbeiten wir mit gelben Nähten hier. Das sind sozusagen visuelle Leitlinien, wo man sich immer wieder dran erinnert. Also es sind prägnante Beispiele, die sich einem demenzkranken Patienten oder einer Patientin schneller einprägen, wo er sich dann wiederfindet. Ja, und dazu kommt noch zum Beispiel dieses bedruckte Rollo, was für ein Wohlbefinden des Patienten sorgt. Also wir können zum Beispiel die Innenbeleuchtung auf blaues Licht steuern, was allgemein auch nachweislich eine, nicht nur für demenzkranke Personen, sondern auch allgemein für Patienten eine beruhigende Wirkung hat. Michael?
2: Ja?
1: Also der Monitor vom VUE-System geht auf jeden Fall an.
2: Sehr gut. Ja, die Sprachaussage funktioniert auch.
1: Ja. Uhr ist auch gerade angesprungen mit dem Timer.
2: So, Wechselsprech müsste jetzt auch funktionieren. Du müsstest mich jetzt hören. Mikrofon 1, 2, 1, 2.
1: Naja, die Wechselsprechanlage tut sich gerade nichts. Warte mal. Kannst du mich hören vorne?
2: Ich kann dich hören.
1: Mach noch mal.
2: Test 1, 2, Test, Test 1, 2.
1: Nee, ich kann dich leider tatsächlich nicht hören. Hier kommt gar nichts an gerade.
2: Ja, okay.
1: Also entweder ist die Lautstärke nicht richtig eingestellt oder ja, es versteckt sich irgendwo anders so ein kleiner Bug.
0: Michaels Fachgebiet ist die Elektrik in der Fahrerkabine.
2: Aber hörst du mich?
1: Nee.
2: Immer noch nicht?
1: Nee. Nee, über die Lautsprecher kommt nichts an, leider.
2: Das ist schade. Ich habe gerade mal versucht, an den Chin-Steckern. Ja, manchmal ein bisschen Kontaktschwierigkeiten.
1: Ja.
2: Ich habe da mal dran rumgewackelt und rumgedreht. Jetzt auf einmal haben wir hier einen Ton. Ah ja, wenn es einschaltet, dann piept es ja wieder. Ja, jetzt wird es besser.
1: Ja.
2: So, okay. Hörst du mich jetzt? Test, Test.
1: Warte mal.
2: Na, eben zu. Test, 1, 2, Test, Test.
1: Ja, ich kann nicht hören. Also es läuft jetzt.
2: Ja, super. Dann haben wir das Problem ja gelöst.
1: Ja, perfekt. War ja doch gar nicht so schwer.
2: Nee. Ja, ich bin sehr erleichtert.
1: Ja, ich auch.
2: Das hat sich das Problem ja doch schneller erledigt als gedacht. Nee, dann baue ich das wieder zusammen und dann hält mir das.
0: Die Fahrzeugbauer von WAS haben ihren Sitz direkt an der A31 im südlichen Emsland. Jährlich produzieren sie hier rund 700 Rettungswagen für den internationalen Markt. Und nun auch das XXL-Format. Auftraggeber ist das Bundesamt für Katastrophenschutz. Wenn der Prototyp funktioniert, werden 60 weitere Modelle gebaut. Neuland für alle Beteiligten wie Dennis Lüken und Jens Lögers.
3: Wir wollen die Fahrerkabine kippen. Das heißt, wir müssen sehr viel demontieren erstmal bei den Unimogs. Und wir wissen ganz ehrlich noch nicht genau, was wir machen.
4: Im Prinzip wären wir jetzt eigentlich so weit, dass wir die anfangen könnten zu kippen. Hier drüber. Das Einzige, was wir jetzt quasi noch suchen, ist eine Stabilisatorstange, die nachher noch als Stütze quasi eingebaut wird. Die haben wir aber bis jetzt noch nicht gefunden. Ja?
3: Komm mal bitte, das können sie sein, ne?
4: Das ist sie.
3: Ja.
4: Also bloß.
5: Ja, du musst die Schraube wahrscheinlich auch noch lösen.
4: Die Schraube lösen, denke ich, ne? Die Stange. Wir haben sie gefunden.
3: Thomas hat sie gefunden.
5: Guter Mensch.
3: Danke, Thomas.
5: Bitte. Weiter holen. Ja. Ich kann.
0: Auch Thomas Weinobst gehört zum Montageteam. Um an alle nötigen Ecken zu kommen, müssen sie die Fahrerkabine umklappen. Nur mit Muskelkraft.
3: Und das ist ganz schön schwer. Ach ja. Guck mal vorne eben links, rechts, dass da alles gut ist. Ja, hier bist du frei.
2: Ja, muss noch ein Stück. Nochmal.
3: Weiter geht nicht.
2: Weiter geht nicht.
3: Nee.
2: Dann muss ich den da erst reinhaben.
3: Das ist geschafft. Für unten noch die Schraube wieder rein.
4: Welche Schraube ist denn das?
3: Und dann können wir daran arbeiten. Hui.

0: Doch schon. Schwatzreimt.
1: In diesem leeren Koffer können künftig 4 Patienten gleichzeitig versorgt werden. Noch fehlen medizinische Geräte. Erst muss Thomas Kabel und Anschlüsse verlegen.
2: Wir machen jetzt erstmal die Übergabe hier zu dem Fahrer aus. Die Übergabestecker. Damit dann nachher der Schrank davor kann.
1: Etwa 10 Kilometer Kabel verlegen sie in diesem Sonderfahrzeug. Der Strom kommt von vorne, aus dem Unimog. Das ist die Abkürzung für Universalmotorgerät. Also von Haus aus vielfältig einsetzbar.
2: Vom technischen Aufwand her ist er mehr als im normalen Auto drin halt eben. Alleine von der ganzen Funküberwachung und Steckdosentechnik. Weil Steckdosen hast du bei dem Auto hast du kaum. Beleuchtungstechnisch auch. Halt eben in hell gedimmt, blaues Licht. Ne? Das kannst du hier alles umschalten. Dann hat er noch einen Tarnmodus-Schalter. Weil du einen Taster drückst, dann geht alles aus, was halt eben Licht erzeugt. Damit die halt eben ihre Tarnfahrt haben. Also ein Pipapo.
0: Hast du was?
2: Hast du was, bist du was.
1: Jetzt können die ersten Einbauschränke rein. Nach Kundenwunsch maßangefertigt in der firmeneigenen Tischlerei. Ob sie dann aber auch genau passen, ist noch nicht klar.
0: So, stell mal ab.
2: Ja. Das war nicht gut.
0: Das müssen wir noch ausgleichen unten. Ist noch alles nicht schief.
2: Ich glaube, du hängst an der Tür. Muss mal einfach von der Seitentür mal reingucken.
0: Ich guck mal von der Seite rein.
1: Laut Bauzeichnungen dürfte es keine Probleme geben.
0: So.
2: Sagen wir mal so, der Computer sagt meistens ja. Aber es sind doch schon ein bisschen Spiel ist da.
0: Mal dran ziehen. So.
2: Ah, so. Das sieht schon besser aus.
0: Ne?
2: Ne?
0: Das sieht doch noch ein Plan aus.
2: Jetzt ist der. Irgendwo hat er noch gehakelt. Das sieht schon besser aus.
0: Das hat noch ein bisschen gehakelt. So, ich muss mal.
2: Warte. Sammeln oder rein? Nee,
0: geht. Bei mir geht's. Bei dir ganz. Lieber nicht.
2: Lieber nicht.
0: Ganz ein bisschen. Du kannst gleich wohl mal die Taschen holen, ja, und mal zum.
3: Genau,
0: ob das passt. Ob das alles funktioniert.
3: Vorne rechts ist das, ne?
0: Richtig.
3: Und passt?
0: Nicht. So. Und jetzt noch 1,22,5 Meter. Hast du was?
2: Bis was.
0: So sieht's aus.
2: Fall mir da nicht runter, du musst mich nach Hause bringen.
0: Eine Fahrgemeinschaft. Ist so.
2: Und der einzige Grund, warum ich auf dich aufpasse.
0: So, das Schlimmste ist passiert. Was brauchst du da? Das ist alles, ne? Ich komm mal von dieser Seite. Irgendwo klemmt noch wieder was. Hier unten ist das Blech, wo die ganzen Kabel durchgeführt sind. Und da stößt der Schrank schon dran. Also muss ich hier noch was mit wegnehmen. Das muss ungefähr weggenommen werden, dass es nachher passt. So, sägen wir das mal weg.
2: Da hat so ein bisschen Angst um meine Kabel.
0: Ja, ich nicht. Wie sieht's aus? Wie hier? Das passt doch schon.
2: Hier oben gleich schlecht aus.
0: Das erste Mal, ne? So. Das war noch im Weg. Sauber machen, nächster Schrank. Können wir drüber, ja, ne?
1: Jens ist gelernter Tischler, Thomas Elektriker. Sie sind also Spezialisten und Allrounder zugleich.
0: Ja, sicher, das ist ja unser tägliches Leid, beziehungsweise auch unser tägliches Bock haben auf der Arbeit, ne? Dass wir wirklich jeden Tag was anderes mal machen und nicht ein Auto wie das andere, sondern immer diese Unterschiede haben. Ist auch immer anstrengend, aber irgendwo, ja, fordert einen auch so ein bisschen, ne? Bleibt mal ein bisschen fit im Kopf. Oder?
2: Genau.
3: Wollen wir mal schauen, ob das alles so passt, wie wir uns das überlegt haben.
0: Was habt ihr euch überlegt?
3: Ja, jede Menge Taschen, die da untergebracht werden müssen. Die Taschen sind immer ganz spezifisch Anforderungen von den Kunden. Und dieser Kunde hat jetzt gesagt, ich habe das Paket an Taschen mitgebracht und die müssen irgendwo sauber in den Schränken untergebracht werden. Und dementsprechend kann man sagen, wir haben den Schrank um die Taschen drumherum geplant. Und in der Theorie hat das alles gepasst in der Zeichnung, aber jetzt in der Realität ist das dann immer noch was anderes. Deswegen versuche ich mal, bevor hier jetzt alles nied- und nagelfest ist, die Taschen da reinzusetzen. Das ist einmal der große Rucksack, der hier eingeschoben wird. Dann haben wir zwei kleinere Taschen, einmal die und die, weil das die Taschen sind, die von innen und außen zugänglich sein müssen. Die kommt hier rein, das passt auch schon mal. Jetzt, wenn es dann so im Auto ist, dann kann man sich immer mehr vorstellen, dass das Konzept fertiger wird. Und man kann sich immer mehr vorstellen, was wird nachher dann auch in dem Auto untergebracht.
1: Nur noch 3 Wochen, dann muss der Prototyp für den Tauglichkeitstest im Gelände fertig sein. Mit jedem Detail.
0: Jetzt klebe ich die Haltegriffe rein. Einkleben, einschrauben. Wie man hier sehen kann, ist die gleiche Art. Die müssen wir aushalten können. Also im Prinzip, man kann sich auch mal dranhängen. Man muss sich ja, aber das muss es halten können. Ne? Die sind jetzt aber auch schon einen Tag drin. Ich bin als Tischler auch in den Bereich gekommen, dass ich nicht nur die Möbel bauen kann. Ich kann jetzt auch die Möbel einbauen, sollte man ja sowieso dann wohl können. Und die ganzen Schlosserarbeiten und Elektrozuarbeiten und sowas. Man muss einfach ein bisschen flexibel sein. Und auch Bock drauf haben. Das ist das, was am wichtigsten eigentlich dabei ist. Hält. Fertig. Nächste.
1: Unterdessen stehen die ersten Elektrofahrzeuge für den Londoner Rettungsdienst zum Abtransport bereit. Michael fährt mit jedem Einzelnen zum letzten Check. Das passiert draußen. Aus gutem Grund.
4: Ich fahre jetzt zum Testen zur Schallbox, weil wir die Signalanlage noch testen muss, weil das in der Halle viel zu laut wäre. Dann fahre ich jetzt so weit wie möglich in die Schallbox, schalte die Signalanlage ein.
1: Die Schallbox ist der Kasten vor der Motorhaube. Die lautesten Geräusche werden hier geschluckt.
4: Und schalte einmal alle Signale durch. Dann gibt es hier auch noch das Bullhorn.
1: Beim Rückwärtsfahren ertönt eine automatische Warnmeldung auf Englisch.
4: Ich werde jetzt noch einmal auf die Straße fahren, um noch mal einmal Geräusche zu testen, ob es irgendwelche Windgeräusche, Fahrgeräusche gibt. Und dann wäre das Fahrzeug von uns aus fertig, wenn das alles klappt. Wir haben ja auch eine Sondergenehmigung vom Emsland bekommen, dass wir hier ohne Nummernschilder bis vorne zum Wendehammer fahren dürfen. Das ist auch mal ganz wichtig. Natürlich sind alle Leute immer begeistert und gucken, wenn sie hier gerade irgendwelche nicht unbedingt deutsche Fahrzeuge sehen, mit denen man hier langfährt.
1: Michaels Urteil steht schon nach wenigen Minuten Testfahrt fest.
4: Mein Eindruck ist super. Das Auto läuft ruhig. Alles funktioniert so, wie es soll. Es gibt keine irgendwelchen Störgeräusche. So, beim Engländer ist das jetzt hier leider ein bisschen blöd mit dem Auto. Jetzt geht's wieder zurück. Gib mal einmal noch ein bisschen Gas. Beziehungsweise Strom. Und das fühlt man auch.
1: Seit 6 Jahren arbeitet er in der Qualitätssicherung der WAS, der Wittmarsche Ambulanz- und Sonderfahrzeugbau.
4: Ich bin sehr froh und stolz, weil jedes Fahrzeug, das wir fertiggestellt haben, das rettet natürlich auch Leben. Und da geht man immer gut, mit einem guten Gefühl nach Hause. Ja, somit wären wir mit dem Fahrzeug fertig.
0: Hey ho, let's go.
1: Heute werden als letzter Akt für das XXL-Fahrzeug 4 Tragen eingebaut. Und die wiegen zusammen 1 Tonne.
0: Ein bisschen weiter nach vorne, wenn du rumkommst. Sonst kannst du noch weiter. Schon mal ein Stück hoch. Gut. Unten passt.
4: Ja?
0: Ja, fahr mal gerade rein und dann schwingst du das letzte Stück.
2: Hey, du kannst nicht. Nee, da kommst du ja hier gegen. Du musst den ganzen eigentlich.
0: Hier hinten habe ich noch genug Platz.
2: Ich komme aber hier weiter nicht rüber. Ich kann nicht weiter rüber drücken, weil er oben gegenstößt.
0: Ja, dann mach er doch.
2: Deswegen geht das nicht. Du musst genau das Stück

0: Was jetzt hier ist, das musst du mit den ganzen Dingen nach da.
1: Du willst einmal noch komplett raus, oder?
0: Du willst komplett raus, willst du, und dann willst du mit den ganzen...
1: Ja.
0: Jetzt nach links.
2: So, das sieht besser aus.
0: Also am besten ja genau, so gerade rein und dann machen wir gleich wieder so ein...
1: Ja.
2: Ja, du kommst hier schon wieder rüber.
3: Okay.
2: Ich sag nix.
0: Höher?
1: Ja, warte, ich mach mal ein Stück höher. So, jetzt gerade rein.
0: Und mit den Griff.
2: Weiter. Jetzt ist er drin. Ich würde jetzt mal runterlassen.
1: So. Muss aber noch ein Stück weiter, Jens.
0: Oh. Ich glaube, das war schon, oder?
1: Das war schon. Fühlte sich auf jeden Fall gut an. Ja.
0: Ich steh mal raus. So. So muss er. So
1: muss er. Wie geht denn das überhaupt?
2: Ja. So stand ich da gerade auch.
1: Hey, hey, easy.
2: Geht doch. So.
4: Moin.
2: Moin.
4: Hat das mit den Anbindungspunkten funktioniert hier von dem Gestell?
2: Ja, haben wir mal eben draufgesetzt, ne? So.
4: Ja.
2: Mit einer Hand.
4: Mit einer Hand? Ja, locker flockig. Ich hatte so ein bisschen die Sorge, dass das mit der Verbindung vom Boden zur Wand, dann nachher von den Anbindungspunkten, von den Bohrbildern nicht ganz so hinhaut, aber es hört sich ja erstmal optimistisch an.
1: Sieht erstmal alles gut aus.
4: Ja.
1: Sicher, okay. Wissen, ob es funktioniert, sehen wir erst, wenn alles fest ist und wir die einmal rausgefahren haben, ne?
4: Mhm. Okay.
2: Obwohl die Seite testen können wir das im Prinzip doch schon mal, ne? Das wollte ich einfach mal rausziehen. Ja, dann Lukas, dann ist
0: das jetzt einmal in den Riegel und dann musst du jetzt wieder ziemlich kräftig, musst du dem jetzt zwei Mann runterziehen.
2: Ah, ah.
1: Jens, pack an.
0: Und dann ist er gespannt. Eigentlich.
4: Oh, ganz schön Spannung drauf, ey.
0: Woher muss man den da auch noch? Ich weiß es gar nicht.
2: Ja, da.
0: So, dann.
2: Nehmen wir mal zwei jetzt.
4: Ja.
2: Gut, schmeiß doch mal die Träger da drauf. Jetzt legt sich drauf.
4: Hey, du musst hier jetzt den, genau, den einmal betätigen und dann kannst du es reinschieben.
2: Ja.
5: Vier Patienten können auf vier Liegen im Katastrophenfall gleichzeitig versorgt werden.
2: Gut, so sieht es dann aus, wenn der frei ist. Wenn ein Patient auch dazwischen liegt, wird natürlich eng. Aber im Einsatz ist es dann auch egal, ne? Dann ist man froh, wenn man im LKW liegt.
4: Also jetzt lass uns auch mal den Durchlauf machen. Erst hier den Hebel. Dann kippt er ab. Und jetzt muss ich die beiden betätigen. Das ist einer auch ganz schön.
1: Ja, den Außen kannst du am besten hier drücken lassen. Kannst du einfach ziehen.
4: Auch festes Schuhwerk. Ja, jetzt mit ein bisschen Tüftelei hat alles erstmal funktioniert und ja, sind wir alle gespannt, wie sich das dann bei der wirklichen Testfahrt in Oetingheim dann verhält. Auch mit vier Tragen, auf jedem Tisch eine Trage. Sind wir gespannt drauf.
5: Oetingheim am nördlichen Schwarzwald. Hier ist die Unimog-Teststrecke und heute der entscheidende Tag für die emsländischen Fahrzeugbauer. Benedikt Walkenbach, Auftraggeber vom Bundesamt für Katastrophenschutz, ist auch persönlich vor Ort. Das Fahrzeug, mittlerweile mit dem Logo der Zivilschützer beklebt.
6: Wahnsinn, ne?
4: Ja, das gibt alles, ey.
6: Wenn man es jetzt hier so sieht, ne? Wie der im Hang steht.
4: Das ist schon Wahnsinn. Also beeindruckend, wie schräg der Wagen hier jetzt hoch und runter fährt. Also Respekt für den Fahrer.
5: Die Strecke ist sehr anspruchsvoll. Steigungen bis zu 80% und andere Schikanen. Ans Steuer dürfen hier nur spezielle Profis wie Jörg Schiebenes.
7: Wir wollen heute einfach nur mal rausfinden, wo sind die Grenzen hier bei diesem Aufbau, mit diesem Aufbau. Was ist machbar und wo sind die Grenzen, wo man einfach sagen muss, da geht's jetzt nicht mehr.
5: Und das ist wirklich wörtlich zu nehmen. Das nächste Hindernis wird zum Stresstest für das Fahrzeug. Vor allem aber auch für Projektleiter Lukas.
4: Das sind die Extrembedingungen, wo wirklich auch gerade der Puls wieder ein bisschen höher geht. Ob der Aufbau auch wirklich hält bei diesem Grenzbereich, den das Fahrzeug jetzt gerade hier beschritt. In der Verschränkung, in der das Fahrzeug jetzt ist. Man sieht hier wirklich, dass das Fahrzeug gibt alles. Man sieht

0: ist dann ein Thema, was wir dokumentieren müssen. Prüfen wir aber gleich auch noch mal in der Situation ohne die Verschränkung, in der wir jetzt stehen.
1: Das haben wir schon getestet, das klappt ohne Probleme.
0: Gut, trotzdem auch noch mal der Gegencheck, ob es im Normalfall denn funktioniert, aber ja.
2: Benedikt und Lukas wollen jetzt noch wissen, wie es sich bei den extremen Bedingungen anfühlt, selbst hinten im Fahrzeug zu sitzen. Dort, wo später die Rettungskräfte Platz nehmen.
3: Hört ihr uns vorne?
4: Ja, genau, jetzt hören wir dich.
3: Sagt uns immer Bescheid, wenn wir in den Hindernisreifen fahren.
4: Jawohl, machen wir.

0: Bergfahrt, zweiter Versuch.
1: Ein bisschen Schwung geht's da.
0: Und zum Abschluss nochmal mit Volldampf durch den 1,20 Meter tiefen Wassergraben.

0: Ja gut, hier unten ist jetzt natürlich viel Wasser gelandet.
1: Ja, das sieht gut aus.
2: Ja. Aber das wussten wir ja schon vorher. Wir haben ja vorher schon gesagt, dass wir Entwässerung brauchen.
0: Ja.
2: Das wird noch nachgerüstet pro Löcher, dass wenn Wasser eintritt, was auch wieder rauskommt. Das ist genau richtig. Aber haben wir jetzt quasi erwiesen, dass es so ist. Die Sachen, die wir uns angucken wollten, war ja hauptsächlich die Verbindung. Also wie verhält sich jetzt der Koffer? Ja. Das sieht gut aus, da haben wir quasi gar keine. Eine einzige Beanstandung. Hier unten müssen wir gucken, dass wir die Pumpe, den Filter für den Kraftstoff, dass wir den eventuell umsetzen, weil die Leiter dann halt im Gelände sich nicht rausfahren lässt. Unser Plan sieht vor, nächstes Jahr im Frühjahr startet die Serienproduktion. Und dann wollen wir dann wahrscheinlich so ab Mai mit den Übergaben an die Länder anfangen und dann geht's los.
3: Wir sind jetzt froh, dass wir den Prototypen hier stehen haben, dass wir auch diese Praxiserprobung durchführen konnten und da wirklich jetzt nur noch Kleinigkeiten haben, die wir für die Serie dann nachschärfen müssen. Und ja, wir sind darauf eingestellt, wir sind darauf vorbereitet, dass dann auch die Serienproduktion im Frühjahr losgehen kann.
4: Insgesamt 61 dieser XXL-Rettungswagen sollen die Bundesländer bekommen, damit sie ausgerüstet sind für mögliche Krisen und Katastrophenfälle.
5: Was haben die Bremer Stadtmusikanten mit unserem Gast heute Abend zu tun? Stefan Grünewald hat als Psychologe eine intensive Forschung betrieben und festgestellt, unsere Gesellschaft befindet sich in einem extrem verunsicherten Zustand und sucht ihr Heil deswegen mehr im Privaten. Und leider dadurch auch in der Abschottung gegenüber Andersdenkenden. Trotzdem sieht er Chancen, gemeinsam den Krisen zu begegnen. Und da kommt gleich dann das Bild der Bremer Stadtmusikanten ins Spiel. Geht gleich los.
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5: Ihnen zu Hause einen wunderbaren Mittwochabend. Ganz herzlich willkommen zu Das rote Sofa, natürlich live aus Norddeutschland. Kriege und wirtschaftlicher Abstieg. Das sind nur zwei Krisen, mit denen wir es seit einiger Zeit zu tun haben. Als Folge ist unsere Gesellschaft extrem verunsichert. Als Folge ziehen wir uns als Einzelne ins Private und schöpfen daraus Kraft und Stabilität. Ein Drahtseilakt, wie unser heutiger Gast befindet. Er hat umfangreiche Forschung betrieben und jetzt das Psychogramm einer verunsicherten Gesellschaft vorgelegt. Psychologe Stefan Grünewald. Herzlich willkommen auf dem roten Sofa.

0: Ja, danke.
1: Sagen Sie, ich weiß, dass Sie auch Fußballfan sind. Und das wird noch im Verlauf unserer Sendung eine gewisse Rolle spielen. Aber inwieweit kann man das frühe Ausscheiden der Fußballnationalmannschaft jetzt bei der Weltmeisterschaft auch vergleichen mit dem Zustand unserer Gesellschaft?
0: Also wir erleben in der Gesellschaft eine Krise der Verbundenheit. Also wir driften als Gesellschaft mehr und mehr auseinander. Und wenn man jetzt guckt, welche Mannschaften erfolgreich waren, das waren die Norweger, die überraschend weit ins Viertelfinale vorgedrungen sind, wo man das Gefühl hatte, trotz der Stars ist das aber ein Kollektiv. Und dieses Kollektiv überträgt sich auf die Zuschauer, die alle gemeinsam diese Ruderbewegung machen. Selbst das norwegische Parlament hat sich gemeinsam auf den Boden gesetzt und gerudert. Das heißt, da wurde Bewegungsenergie kollektiv kanalisiert. Und auch gestern beim Spiel der Spanier hat das Kollektiv gegen die Ansammlung der Stars gewonnen. Also im Moment ist, glaube ich, eine Konjunktur für diese große Sehnsucht nach Zusammenhalt und nach Verbundenheit.
1: Ist es aber auch ein bisschen so Sinnbild einer Erwartung, die dann doch enttäuscht wird, die auch irgendwie in unserer Gesellschaft vorhanden ist?
0: Das ist ein anderes Problem. Wir sahen uns ja gefühlt schon im Finale, ja, im Halbfinale. Und ich glaube, ein Aufbruch und ein Zusammenhalt ist erst möglich, wenn man schonungslos diagnostiziert, wo man steht. Und da müssen wir uns eingestehen, wir sind im Moment nicht Weltklasse, sondern wir sind irgendwo im Mittelfeld. Und erst wenn wir uns das sozusagen klar machen, dann können wir die Weichen richtigstellen.
1: Also das heißt, es besteht auch ein Unterschied zu dem, was die Gesellschaft fühlt, was die Gesellschaft möglicherweise auch sieht und zu dem, was wir nach außen hin ausstrahlen, beziehungsweise was die Politik uns auch vermitteln möchte.
0: Ja, also wir tun als Gesellschaft immer noch so, als wenn wir in den goldenen Jahren wären. Also wir spüren natürlich die Krisen, aber wir verdrängen das noch, wir klammern uns sozusagen. Ich nenne das, wir sind nicht in einer Zeitenwende, sondern gefühlt in einer Art Nachspielzeit. Wir haben die Hoffnung, die Zustände, die uns vertraut sind, noch mal ein paar Monate oder vielleicht ein Jahr aufrechtzuerhalten. Aber wir kommen erst sozusagen in den Aufbruch, in eine Besserung, wenn wir sagen, jetzt Schluss mit Nachspielzeit. Wir erkennen die Probleme und packen sie jetzt beherzt an.
1: Da werden wir auch gleich noch mal über das Elfmeterschießen sprechen. In späteren Zusammenhang. Stichwort Verantwortung übernehmen. Stefan Grünewald, freue mich sehr, dass Sie heute Abend da sind. Es gibt viele Themen zu beackern heute Abend. Vorher aber die aktuellen Themen des Tages. Seit Montag brennt es im Müritzer Nationalpark. Nahezu 160 Hektar hat das Feuer mittlerweile erfasst. Menschen mussten evakuiert werden. Bianca Zawadiak.
2: Der Wind hat sich gedreht und das ist fatal. Zunächst sah es gestern nach Entspannung aus, doch zum Abend hin hat sich das tagelange Feuer im Müritzer Nationalpark wieder ordentlich ausgebreitet. Für die Menschen vor Ort ein Hin und Her. Gestern Abend mussten sie in Granzin ihre Häuser verlassen. Im Gemeindezentrum von Pekatel wurden sie versorgt, notfalls auch psychologisch.
3: Der drohende Verlust des Eigentums auch eine psychische Belastung darstellen kann. Sie nicht wissen, wann sie wieder zurück können in ihre Eigenheime. Was passiert vor Ort? Wie sieht es aus vor Ort? Und um den Betroffenen hier die Möglichkeit zu bieten, mit geschulten Fachleuten darüber zu sprechen, haben wir dieses Team mit alarmieren lassen.
2: Die meisten nahmen es aber gelassen. Heute am Feuer selbst alles andere als entspannt. Einfach löschen, keine Option. Der Ort des Geschehens ist ein ehemaliges Militärgelände. Überall könnte noch Munition liegen, also Explosionsgefahr. Seit Tagen schon ist es schwierig, Wasser zum Feuer zu bringen. Die Feuerwehr versucht heute weiter, die angrenzenden Waldflächen zu bewässern, um das Feuer so in Schach zu halten.
4: Die Herausforderung ist, dass wir ja gerade vor kurzer Zeit eine ähnlich gelagerte Katastrophenschutzsituation haben und jetzt so ein bisschen Materialprobleme bekommen, die jetzt erst logistisch gelöst werden müssen. Und da müssen wir improvisieren, aber das haben wir ganz gut im Griff.
2: Trotzdem, es bleibt in der Hitze ein knochenharter Job.
5: Wir haben jetzt insgesamt im gesamten Gebiet ca. 330 Einsatzkräfte im Einsatz. Die werden auch immer in regelmäßigen Abständen ausgetauscht, so es denn möglich ist, damit sie sich ausruhen können und neue Kräfte kommen her, um die dann abzulösen.
2: Das ist dringend notwendig. Die Feuerwehr rechnet damit, dass der Einsatz noch mehrere Tage dauern wird. Alle hier hoffen auf Regen.
1: Ja, trotz des Regens in den vergangenen Tagen gibt es Wasserknappheit in Niedersachsen. Das ist eines der Themen jetzt im Nachrichtenüberblick von Marie-Therese.

0: Lasserre, darüber spricht der Norden.
1: Es ist heiß und gleichzeitig sehr trocken. Das hinterlässt Spuren. Noch nie war der Grundwasserpegel in Niedersachsen so tief. Daran sind versiegelte Flächen und angelegte Kanäle schuld, aber auch die steigenden Temperaturen. Mit dem neuen Masterplan Wasser soll es unter anderem darum gehen, wie Wasser besser gespeichert und genutzt werden kann.
2: Wir merken auch, dass wir mehr verbrauchen in der Hitze. Wir müssen mehr kühlen. Deshalb steuern wir schon auch auf eine Wasserkrise zu durch die Klimakrise. Es verdunstet mehr, es regnet im Sommer weniger und im Winter deutlich mehr.
1: Außerdem sollen Schutzmaßnahmen bei Hochwasser ausgeweitet und Schad- und Nährstoffzufuhr ins Wasser reduziert werden.
3: Sind wir wirklich alle zu blöd gewesen? Haben wir nicht gelernt? Oder liegt es vielleicht am anderen Ding?
1: Diese wütende Rede einer Schülerin auf der Abi-Feier im mecklenburgischen Hagenow hatte bundesweit für Schlagzeilen gesorgt. 17 Mitschüler waren an ihrem Gymnasium durch die Prüfung gefallen, was sie vor allem auf Unterrichtsausfälle und wechselnde Lehrer zurückführt. Nun ist der Fall sogar im Landtag angekommen. Der Bildungsausschuss hat sich heute in einer Sondersitzung damit beschäftigt. Die endgültige Auswertung bekommt dann aber erst die nächste Landesregierung im Herbst auf den Tisch. Ohne Freischwimmer kein Freibad? Nach dieser Devise handeln mehr und mehr Schwimmbäder im Norden. In Großensee in Schleswig-Holstein gilt das bereits seit Anfang Juli. Und zwar bis zur Volljährigkeit. Kinder und Jugendliche, die ohne Begleitung kommen, müssen beim Einlass ihr Bronzeabzeichen vorzeigen. Die Gemeinde als Betreiber des Bades hat dafür klare Gründe.
4: Ganz einfach, dass wir in der Vergangenheit festgestellt haben, dass hier viele Jugendliche nicht schwimmen können und das Bad ohne Begleitung Erwachsener betreten und wir dann vermehrt auch die Badeaufsicht einschalten mussten, die sie dann wieder aus dem Wasser holen mussten.
1: Kritik kommt vom Landesverband Deutscher Schwimmmeister und der DLAG. Kinder würden so noch weniger Schwimmerfahrungen sammeln oder könnten an unbeaufsichtigten Stellen baden.
0: Unser Gast sagt, wir sind Krisenakrobaten. Psychologe Stefan Grünewald ist heute Abend bei uns auf dem roten Sofa. Kurzes Porträt über Sie und Ihre Arbeit jetzt von Laura Neumeister und Sarah Markus.
5: Er legt Deutschland auf die Couch, blickt tief in die Seele der Gesellschaft. Der Psychologe und Gründer des Kölner Rheingold-Instituts Stefan Grünewald. Mit 5000 tiefen Interviews pro Jahr am Puls der Zeit.
6: Krisen haben eine Zombie-Qualität, die kriegen wir nicht gebannt.
5: Deutschland in der Dauerkrise. Der Autor zahlreicher Bücher, ein gefragter Experte, wenn es um unseren kollektiven Seelenzustand geht.
6: Verbundenheit ist die Grundlage dafür, dass wir Krisen stemmen.
5: Das Tiefgründige hat der Nordrhein-Westfale schon vor seiner Karriere in sich. Erst will er Priester, dann Archäologe werden.
6: Da fängt man ja auch tief an zu graben.
5: Nun navigiert er scharfsinnig durch das psychologische Dickicht der Nation. Jede Menge Ideen im Gepäck.
6: Streit ist somit die Voraussetzung für einen Kompromiss.
5: Und den braucht es, um Krisen zu bewältigen. Mehr denn je. Psychologe Stefan Grünewald.
0: Ja. Lassen Sie uns einfach mal über die Themen sprechen, die jetzt uns alle beschäftigen. Es gibt Kriege, es gibt wirtschaftlichen Abschwung in Deutschland. Menschen fürchten um ihre Arbeitsplätze. Es gibt die Klimaveränderung. Wie begegnen wir als Gesellschaft diesen Krisen?
6: Also es hat ja zu jeder Zeit Krisen gegeben. Aber das Neuartige im Moment ist, dass die Menschen mehr und mehr das Gefühl haben, diese Krisen kriegen wir nicht mehr aus der Welt. Darum spreche ich von der Zombie-Qualität. Das sind ewige Wiedergänger. Und das weckt ein Gefühl von Ohnmacht und Unverfügbarkeit.
0: Muss ich mal ganz fragen, warum glauben wir, dass wir das nicht wieder hinbekommen?
6: Weil wir das Gefühl haben, das sind Dauerkrisen. Also der Krieg in der Ukraine jetzt seit 4 Jahren.
0: Nicht auf.
6: Die Klimakrise meldet sich immer wieder jetzt mit den sengenden Hitzetemperaturen. Im Herbst flammen die Corona-Zahlen wieder hoch, die Migrationswellen. Auch da hat man das Gefühl, wie kriegen wir das gesteuert? Das heißt, früher hatten wir eine Zentralkrise und dann ist es meistens gelungen, die irgendwie wieder, denken wir an die Finanzkrise, da haben sich Frau Merkel und Herr Steinbrück sozusagen breitbeinig vor das schwarze Loch gestellt, wo die Vermögenswerte versinken könnten. Und das strahlte wieder Sicherheit aus. Jetzt ist es so, das Gefühl ist da, wir kriegen das nicht aus der Welt. Und die Reaktion, das hatten Sie bereits in der Anmoderation gesagt, die Menschen ziehen sich ins Private, in ihr Schneckenhaus zurück. Und sie spannen einen Verdrängungsvorhang vor die bedrohliche Außenwelt. Das heißt, sie spalten ihre Welt auf in eine Eigenwelt, die ist noch überschaubar. Da fühle ich mich geborgen, da habe ich selbstwirksam. Da bin ich auch noch optimistisch, was mein kleines Reich anbelangt. Und eine Außenwelt, wo man das Gefühl hat, das ist nur noch bedrohlich und zunehmend fremd.
0: Das ist ja auch, wenn man das als Außenwelt mal bezeichnet, ist ja dann auch Teil zum Beispiel des Berufes. Weil man ist ja dann auch nicht mehr privat. Ist das denn auch möglicherweise schädigend für die Berufswelt, also was Motivation etc. angeht?
6: Ja, die Berufswelt schafft es noch, die Leute zu verteuern. Das Problem ist ein bisschen das Homeoffice. Wer zu lange im Homeoffice sitzt, der erlebt sich sozusagen als sozial nicht mehr angebunden. Mhm. Der ist zwar arbeitsmäßig sehr effizient, also das Homeoffice ist so eine Melange aus Effizienz und Dekadenz, wenn man da irgendwie auch in kurzer Hose oder nur mit T-Shirt am Schreibtisch sitzen kann. Aber es entfremdet uns sozusagen von der Zusammengehörigkeit, weil jeder nur noch im Eingemachten sitzt. Von daher Arbeitsplatz wunderbar, weil es gemeinsame Rhythmen und gemeinsamen Werkstolz schafft.
0: Ist das auch dieser Rückzug ins Private, ist das auch eine notwendige körperliche Reaktion? Weil man kann ja nicht nur die ganze Zeit sozusagen mit Negativen belegt werden, sondern man braucht ja auch der Ventil. Es muss ja was rauskommen, was Positives auch.
6: Das ist erstmal wunderbar. Also das stärkt ja unser Gefühl, die Welt im Griff zu haben, da erleben wir auch eine Selbstwirksamkeit. Wenn ich zu Hause koche oder gerade junge Leute machen viel Bodybuilding, weil sie das Gefühl haben, aha, das eigene Ich, der eigene Körper wird zum Drehpunkt. Hier hat man dann wunderbare Erfolgserlebnisse. Die Menschen pflegen ihre Wohlfühloase. Also diese Rückzugsbewegungen sind psychologisch betrachtet fast überlebenswichtig. Die Frage ist aber, ob wir es schaffen, aus dem Rückzug wieder ein Zutrauen zu entwickeln, dass wir die Aufgaben da draußen auch annehmen können. Und da ist die Zuversicht im Moment äußerst gering. Das heißt, wir drehen uns so zunehmend im Eingemachten fest. Also ich beobachte als Psychologe auch mit einer gewissen Sorge, wir brauchen natürlich gerade in krisenhaften Situationen andere Freunde, mit denen wir zusammenrücken. Das tun viele Leute auch. Aber es entwickelt sich zunehmend eine Art Wagenburg-Mentalität. Das heißt, die Leute schildern uns, dass sie dazu übergehen, alle aus dem Bekanntenkreis, die anstrengend sind, die eine andere Meinung haben, auszusortieren. Und dadurch wird die Gemeinschaft immer hermetischer. Und es entstehen ungeheure Kränkungen, weil sich viele fragen, wieso werde ich nicht mehr eingeladen, wieso redet man nicht mehr mit mir.
0: Es befindet so eine Art Abschottung auch
6: es
0: statt.
6: Findet nur im eigenen
0: Universum, ja. Ne?
6: Und dann suchen sich manche auch eine alternative Heimat, weil sie das Gefühl haben, ich komme hier in dem Kreis, wo ich mich immer heimisch fühlte, nicht mehr zum Zuge.
0: Sie haben das Ganze, Sie nennen das in Ihrem Buch ein Psychogramm der Gesellschaft. Nach welcher Methodik sind Sie vorgegangen? Weil das sind ja ganz intensive Themen, die Sie da beackert haben.
6: Also wir machen im Rheingold-Institut tiefenpsychologische Markt-, Medien- und Gesellschaftsforschung. Das heißt, wir legen Menschen, Zuschauer, Wähler sinnbildlich 2 Stunden auf die Psychologen-Couch. Also wir jagen die nicht durch einen Fragebogen oder durch ein telefonisches Interview, sondern geben denen die Möglichkeit, all das zu beschreiben, was ihren Alltag bestimmt. Ihre Ängste, ihre Sehnsüchte, ihre Gewohnheiten. Und der Psychologe ermuntert sozusagen sein Gegenüber, immer ausführlicher zu beschreiben, wie sich das anfühlt. Und so kriegen wir doch einen sehr intimen Einblick in deutsche Wirklichkeit.
0: Wie viele Menschen haben Sie da befragt? Also um da einfach mal so eine Vorstellung von zu bekommen.
6: Also wir machen ca. 200 Forschungsprojekte für die Medien, für die Industrie, zum Teil für Ministerien. Und wir brauchen nicht viele, 30, 40 Fälle für eine Studie, weil wir ja in die Tiefe und nicht in die Breite gehen. Mhm. Im Jahr machen wir ca. 5000 Explorationen.
0: Waren Sie,
6: also 2-stündige Explorationen.
0: Waren Sie selber überrascht von dem Ergebnis, dass wir uns so stark als Gesellschaft, als Menschen, als Individuen auch abschotten, rausnehmen aus dem gesellschaftlichen Zusammenhang?
6: überrascht und es hat mich sehr besorgt, weil wir brauchen eigentlich sowas wie eine produktive Streitkultur. Mhm. Also ich finde Streiten gar nicht schlimm. Es wird immer Streit und Zank durcheinander geworfen. Was wir bei der Ampel erlebt haben, war Zank. Was aber die Gesellschaft braucht, ist Streit. Streit führt dazu, dass wir die Perspektive wechseln, dass wir die

0: Welt mal mit den Augen des anderen sehen. Dieser Perspektivwechsel führt dann dazu, dass wir den anderen nicht nur verstehen, sondern dass wir kompromissfähig werden. Zank ist nicht produktiv, Zank ist destruktiv. Bei Zank geht es nur darum, Bitternis abzusondern, den anderen klein zu machen. Und die Ampel wurde als zänkig erlebt. Und das hat ein bisschen auch die Bevölkerung fast traumatisiert, weil es Vertrauen gekostet hat. Man hatte nicht mehr das Gefühl, die Regierenden zeigen eine richtungsgebende Geschlossenheit in der Gesellschaft, die versuchen durch Gemeinsinn die Probleme zu wenden, sondern man hatte das Gefühl, die bekriegen sich jetzt untereinander noch.
1: Ja, es ist nur noch ein Kampf gegeneinander. Ja. Ne? Also, interessant ist natürlich auch die Rolle der Medien und wie auch Krisen zu uns überhaupt in unsere Köpfe gelangen. Und da haben wir jetzt mal gezielt ältere Menschen besucht, die ja schon viele Krisen im Leben bewältigt haben, wie sie die Nachrichten erleben und welche Sorgen sie sich machen. Livia Wolf war in Mölln.
2: Kriege, Leid, politische Krisen, der Klimawandel. Unser Planet scheint an allen Ecken zu brennen. Wie gehen alte Menschen mit dieser Bedrohungslage um? Wir waren in einer Seniorenresidenz und haben die Bewohner diskutieren lassen. Wie empfinden die Senioren eine Welt, die von vielen Seiten bedroht ist?
3: Die Welt gerät im Moment aus den Fugen, ja, finde ich.
4: Ja, würde ich auch sagen.
3: Wir haben ja nun schon einiges hinter uns. Von daher lässt mich persönlich die Welt nicht kalt, im Gegenteil. Aber ich finde, man geht mittlerweile gelassener damit um.
5: Früher war ich eigentlich auch ein Nachrichten-Junkie. Aber ich halte es wie Sie. Einmal morgens und einmal abends Nachrichten, weil man ist sonst ständig im Aufregungsmodus. Wie gehe ich damit um? Ich kann damit nur so umgehen, dass ich sage, ich versuche mein eigenes Umfeld so zu gestalten, dass ich mich darin wohlfühle. Ich habe keinen Einfluss auf die geopolitischen Ereignisse. Das ist das Schlimme.
6: Man denkt natürlich auch daran, wie wird ja die Zukunft werden für diese Kinder, die jetzt also erwachsen werden? Wie werden sie damit leben können? Und da beschleicht einen doch so ein bisschen die Ängste.
7: Wenn ich mich mal da reinversetze in die Jugend, ich glaube, irgendwann würde ich auch sagen, ihr könnt mich mal, was soll ich denn noch machen?
5: Ich muss die Jugend befähigen, so viel Wissen wie möglich aufzusaugen, damit sie differenziert etwas beurteilen können.
4: Auch die regionalen Nachrichten. Also muss ich schon mal sagen, den NDR3 muss angemacht werden. Von 7:30 bis 8.
3: Richtig, Schleswig-Holstein
4: mal ganz. Dass man weiß, was hier im Umfeld los ist.
3: Richtig.
4: Das ist auch wichtig. Nicht nur, dass Trump wieder sich einfallen lassen hat, sondern was der Bürgermeister von Buxtehude oder was weiß ich war.
7: Eine Sache, die wir machen müssen, dass wir mit der Zeit mitgehen.
5: Wir sollen ja jetzt digital befähigt werden. Ja, es muss sein.
2: Wir begleiten die 79-jährige Jillian, den 87-jährigen Horst und Mops Amy noch auf ihr Zimmer. Wie konsumieren Sie Nachrichten?
8: Also morgens fange ich an mit NDR Info im Radio.
9: Umfangreich auch erreicht wurde und Wirkung.
8: Tagsüber gar nicht. Da halte ich mich davon fern, damit ich hier leben kann und meinen Interessen nachgehen kann. Und abends um 7 gucken wir beide Nachrichten.
10: Was ist so 11 Uhr?
4: Man merkt es nicht, dass sich das verändert hat. Da denkt man gar nicht über nach. So, ne? Es ist so, wie es ist. Ne? Und wie war das mal noch früher? Ja, da haben wir das doch ganz anders konsumiert. Aber da muss man wirklich über nachdenken.
2: Die 82-jährige Barbara hat nun endlich wieder Zeit, ausgiebig Zeitung zu lesen. Was sind die Gedanken dabei?
7: Diese ohnmächtige Wut, die man hat. Man kann eigentlich im Grunde genommen nichts machen. Und das beschäftigt mich eigentlich mehr als alles andere.
6: Ich habe das Hamburger Abendblatt als Abonnement mitgebracht. Und ich freue mich jeden Tag, weil ich noch Dinge finde, die ich kannte. Und auch Menschen vielleicht, die ich kannte. Das ist für mich eigentlich noch so ein bisschen zu Hause. Ich bin ja schon 102.
2: Die Senioren hier, sie verschließen sich nicht vor der allgemeinen Krisenlage dieser Welt. Sie nehmen sie viel mehr wahr und sehen es als ihre Aufgabe, aktiv am Zeitgeschehen teilzuhaben.
1: Ja, es könnte ja fast typisch sein für ihr Psychogramm, was sie entwickelt haben, dass man eben sich zurückzieht aus der Öffentlichkeit und mehr ins Private hinein begibt.
0: Das beschreiben auch viele Menschen, dass sie das Gefühl haben, sie gucken in letzter Zeit weniger Nachrichten. Also, weil dieser ständige Blick in den Krisenabgrund verstört. Von daher fand ich das gerade sympathisch, dass Die Älteren zum Teil sagten, nein,

0: ich setze mich dem aus, es macht mich wütend, aber ich beschäftige mich damit. Also ich habe im Buch ein Kapitel über die Generation 50 bis 70, also die Generation davor. Und die haben uns beschrieben, dass sie in dieser Nachspielzeit, die ich eben charakterisiert habe, so eine Art individuelle Nachspielzeit feiern. Also in dem Alter hat man das Gefühl, ich habe schon sehr viel geleistet. Man will die Früchte eines erfolgreichen Lebens ernten. Und der eigene Selbstgenuss spielt eine ganz, ganz große Rolle. Und da merkt man eigentlich dieses Bewusstsein, dass jetzt alles ein bisschen aus den Fugen gerät, wie es eben beschrieben wurde, das verstört. Interessanterweise erleben wir Unterschiede bei Männern und Frauen. Ja. Und das beschreibe ich auch in dem Buch. Also in dem Alter, sagen wir mal 50, 60, 70, ist es so, dass die Frauen ja eine veritable Krise erleben, weil sie merken, durch die Wechseljahre ist nichts mehr so wie vorher. Und das Körpergefühl ist ein anderes. Aber sie schaffen es, diese Krise zu meistern. Sie nehmen daraus, sie schöpfen daraus eine große Energie. Und in den Interviews wurde immer deutlich, dass die Frauen so mit Mitte 50 viel experimentierfreudiger, viel verwandlungsfreudiger als die Männer sind. Also die erfinden sich buchstäblich nochmal neu, entwickeln Hobbys, kultivieren ihren Freundeskreis neu, wollen andere Reisen machen, wirklich die Welt nochmal mit anderen Augen sehen. Während die Männer eher das Gefühl haben, jetzt will ich, obwohl ich älter werde, zeigen, dass ich immer noch meinen Mann stehen kann, dass ich mich nicht verändere. Die sind letztendlich viel konservativer und
1: mehr so bewahrend, könnte man das vielleicht
0: bewahrend
1: sagen.
0: Und sie investieren viel Energie darin zu zeigen, ich bin noch ganz der Alte und kann noch mithalten.
1: Gibt es auch, ich fand die Aussage der einen Dame eben ganz bemerkenswert, die sagte, sie wäre ohnmächtig vor Wut, dass sie nichts ändern kann. Gibt es diese Ohnmacht häufig oder vielleicht auch vergleichbar mit einer Angst, dass etwas vielleicht negativ verändern kann an diesem Zustand, den Sie gerade mit Bewahren beschrieben haben?
0: Ohnmacht ist, glaube ich, so ein Grundgefühl, was viele Leute haben. Und Wut ist ja ein Versuch, wieder aus dieser Ohnmacht rauszukommen. Also die zentrale Diagnose in meinem Buch ist, wir sind in einem Zustand gestauter Bewegungsenergie. Also wir merken, wir würden gerne was verändern, aber wir finden nicht sozusagen den Hebel. Und Wut kann jetzt ein Versuch sein, irgendwie was doch wieder willkürlich anzurichten. Also es gibt dann Übersprungshandlungen. Also wir konnten das schön, oder ich konnte das sehr schön beschreiben in der Corona-Zeit. Mhm. Corona war ein Gipfelpunkt der Ohnmacht, weil man auf einmal das Gefühl hatte, wir sind mit einer Gefahr konfrontiert, die wir nicht sehen, nicht riechen, nicht schmecken können. Das ist so der GAU, weil wir nichts machen können. Was haben die Leute aber dennoch gemacht? Sie haben die Situation verlagert. Sie haben erst mal gehamstert, um zu zeigen, sie sind handlungsfähig. Im nächsten Moment haben sie wie wild einen Frühjahrsputz gemacht, weil sie in privaten Bodenoffensiven sichtbare Schmutzpartikel zur Strecke bringen konnten und ihnen das Gefühl gab, boah, ich kann was bewegen. Dann wurden in Amerika die Waffengeschäfte sozusagen geplündert. Man hat sich armiert mit Waffen. Bei uns hat man die Baumärkte aufgesucht und sich mit Schraubenziehern, Äxten und Hämmern ausgerüstet, um das Gefühl zu haben, in der Krise wehrhaft zu sein. Also ist es ganz, ganz wichtig, aus der Ohnmacht rauszukommen. Wut kann sozusagen ein Steigbügel sein.
1: Um in Bewegung zu kommen.
0: Versteigen wir uns auch in Verschwörungstheorien oder ins Fatalismus. Also wenn die Wut dazu führt, dass wir produktiv agieren, dann ist die Wut heilsam.
1: Ja. Wie viele Jugendliche, kann man das beziffern? Wir haben jetzt über etwas ältere Generationen gesprochen. Wie viele Jugendliche befinden sich denn in so einer Phase der Verunsicherung?
0: Also wir haben festgestellt, und das beschreibe ich auch in einem Kapitel, dass die Jugend einen fast schon schockartigen Bewusstseinswandel durchläuft. Also vor wenigen Jahren hatten junge Leute das Gefühl, sie leben in einer Bereitstellungskultur. Sie haben verständnisvolle Eltern und Karrierewege. Der Arbeitsmarkt ringt um sie. Und mit 13 hat man schon ein Smartphone und kann spielerisch auf die Welt zugreifen. Jetzt ändert sich so die Haltung. Viele junge Leute haben das Gefühl, es bricht alles weg.
1: Wie viele sind das? Gibt es da so einen Überblick?
0: Also das ist sozusagen fast unison in der Generation. Auf einmal die Erkenntnis, so Deutschland funktioniert nicht mehr. Aus Made in Germany wird Marode in Germany. Und

0: in den tiefen Interviews erzählen uns Jugendliche auf einmal, werde ich jemals bezahlbaren Wohnraum finden? Werde ich im Alter sozusagen noch Rente kriegen? Wer wird mich dann später mal versorgen? Also es gibt da eine große Zukunftsunsicherheit bei jungen Leuten. Und was mich als Psychologe dann auch sehr besorgt hat, viele junge Leute haben das Gefühl, in dieser krisenhaften Situation bricht uns auch die Solidarität im Miteinander weg. Weil, Originalzitat eines jungen Mannes, wir haben keinen Generationskonflikt, wir haben einen Konflikt innerhalb unserer Generation, weil man ständig das Gefühl hat, in den sozialen Medien, wenn man seine Meinung kundtut, man macht sich angreifbar, man wird gedisst oder gecancelt. Und das führt dazu, dass viele Jugendliche eigentlich mit der Meinung hinterm Berg halten. Sie machen sich unangreifbar, sie ziehen buchstäblich die Tarnkappe auf. Und das ist nicht gesund.
1: Sind dann Jugendliche nur noch in ihren kleinen Zirkeln, wo sie sich sicher fühlen, wo sie wissen, hier werde ich nicht gedisst, hier kann ich meine Meinung frei sagen, weil ich auch auf Gleichgesinnte treffe? Also das alles sind so Bubbles, die sich da bilden?
0: Die ziehen sich auch in diese Bubbles zurück. Mhm. Also sozusagen, wir haben Solidarität nur noch in den Silos. Ich spreche von daher von einer Silodarität, die sich so breit gemacht hat. Aber die Angst ist groß, dass man jenseits der Bubble, in den sozialen Medien ist man ja unterwegs, dass man da immer Gegenwind bekommt. Und das führt zu einer Art gestauten Ausdrucksbildung. Also zum Jungsein gehört ja, dass man seine Meinung kundtut, dass man auch mal
1: Fehler machen.
0: Überzieht, dass man Fehler macht.
1: Genau, ja.
0: Wenn man jetzt sozusagen sich da zurücknimmt, dann staut sich so die Ausdrucksbildung. Und ich war erschreckt, wie viele junge Leute in den tiefen Interviews schilderten, dass sie Unruhezustände verspüren, Schlafstörungen, all das, was sozusagen darauf hinweist, dass da was nicht zum Ausdruck gelangt. Mhm.
1: Beim Thema Streitkultur, Meinungsäußerung etc. gibt es ein interessantes Format im Ersten, was Deutschland verbindet. Ziel ist es, sich zuzuhören. 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
1: Sehr, sehr spannendes Format. Ich möchte Ihnen sagen, wir sind hier jetzt gerade im Stadion von Borussia Mönchengladbach, im Borussia-Park. Das hat einen gewissen Hintergrund, einen persönlichen Hintergrund. Aber wir können da sicherlich auch noch ein paar Vergleiche zu unserer Gesellschaft ziehen. Aber weil wir den Film eben gerade gesehen haben, möchten wir da noch mal kurz darauf eingehen. Diese Streitkultur, wir haben da eben drüber gesprochen. Früher, gefühlsmäßig, war es früher so, da konnte man als Kapitalist mit einem Kommunisten oder Sozialisten oder wie auch immer, abends beim Bier sitzen. Man hat sich die Köpfe eingeschlagen, meinungsmäßig. Aber hinterher war man fröhlich, man fühlte sich befruchtet auch von der Meinung des anderen und hat ein Bier getrunken. Mhm. Warum ist das heute nicht mehr so?
0: Ja. Also ich glaube, das ist wahnsinnig wichtig, dass wir das wieder lernen, dass es Begegnungsräume, Zusammenhaltestellen gibt, wo man die Erfahrung macht, man kann sich mal was an den Kopf werfen, man kann wirklich klare Position beziehen, aber man erfährt das dennoch in respektvoller Umgang. Und heute sind wir in eine Situation geraten, wo die andere Meinung häufig dazu führt, dass der andere als Person diskreditiert wird. Also die falsche Meinung führt zum sozialen Ausschluss. Und ich glaube, wir haben sozusagen in den letzten Jahrzehnten, das war ein schleichender Prozess, wir haben das früher mal gekonnt, uns zu streiten, das haben wir verlernt.
1: Ja.
0: Ich glaube, gerade in der Ära Merkel sind wir in eine Situation geraten, wo man das Gefühl hatte, Frau Merkel ist überparteilich, sie schwebt präsidial über den konträren Lagern. Und es gibt sowieso keine Streitthemen, weil all das, was Frau Merkel beschließt, ist alternativlos. Mhm. Da haben wir uns bequem zurückgelehnt und haben gedacht, ja wunderbar, lassen wir die gute Mutter mal machen und wir haben unseren Frieden. Und dadurch ist aber sozusagen diese produktive Streitenergie uns abhanden gekommen. Und das müssen wir wieder lernen. Also streiten müssen wir wieder bestreiten können.
1: Wo Sie das Wort falsche Meinung gerade gesagt haben, da ist ja auch immer so eine Frage, wer bestimmt eigentlich, welche Meinung richtig oder falsch ist? Es ist ja ganz schwieriges Thema.
0: Ja.
1: Jede Meinung ist doch eigentlich richtig.
0: Also das Problem ist, dass jeder, ich vermute, dass das in KI-Zeiten vielleicht noch schlimmer wird, weil die KI immer selbstbestätigend agiert, dass jeder glaubt, er hat die Wahrheit gepachtet. Und ich glaube, wir brauchen wieder eine Haltung, wo wir sehen, ja, es könnte sein, dass ich auch Unrecht habe. In dem Moment, wo ich zuhöre, die Perspektive wechsle, staune ich ja und denke, boah, das, was der erzählt, habe ich ja gar nicht bedacht. Und das ist nachvollziehbar. Das heißt, wir müssen uns da wieder sensibilisieren lassen. Und dann lernen wir auch wieder zu streiten.
1: Jetzt wollen wir mal auf das Thema Fußball kommen. So, im Stadion wird sich, da wird sich, glaube ich, häufig noch gestritten mit den Fans untereinander. Leider gibt es natürlich auch gewalttätige Auseinandersetzungen. Aber oft ist es einfach eine wirkliche Fan-Auseinandersetzung, die mit einem gesunden Sieggedanken einfach nur dahinter steckt.
0: Ja, das ist fantastisch sozusagen.
1: Ja.
0: Also, weil ich glaube, im Fußball, und das fasziniert die Menschen, ist es ja möglich, alles rauszuhauen. Aber dennoch gibt es ein Regelwerk. Und ich fand das jetzt bei der WM auch immer wieder rührend. Also früher im Mittelalter rollten die Köpfe und man hat sich bekriegt. Und es war erst die Schlacht zu Ende, wenn sich keiner mehr regen konnte. Jetzt ist nach 90 oder nach 100 Minuten Schluss. Und aus Gegnern werden wieder Freunde.
1: Ja.
0: Man liegt sich in den Arm und akzeptiert, dass es ein Regelwerk ist. Und das Schöne am Fußball ist, man weiß ja, dass das Spiel aus ist, aber nach dem Spiel ist immer wieder vor dem Spiel. es kann immer wieder weitergehen. Also Mönchengladbach hat ja auch schon Meisterschaften erlebt. Jetzt sind sie im Tabellenkeller.
1: Ein bisschen her.
0: Aber der Wiederauferstehungsglaube im Fußball. Ne? Im nächsten Spiel, in der nächsten Saison werden wir wieder glorreich siegen und das Feld von hinten aufrollen. Das hat auch eine befriedende und befriedigende Kraft.
1: Ich muss dazu sagen, Sie sind Gladbach-Fan von Geburt aus. Muss ja, ich sagen.
0: Ich bin gebürtiger Mönchengladbach und hatte das Glück.
1: Jetzt inzwischen Kölner mittlerweile. Ne?
0: Also ich habe das erste Gladbach-Spiel mit 11 Jahren gesehen. Das war ein 7:0 gegen Schalke 04. Und das war 3 Tage nach dem 7:1 gegen Inter Mailand. Hatte von daher eine wunderbare Prägung. Und das hat mich danach auch nicht mehr losgelassen.
1: Dieses Elfmeterschießen, was wir verloren haben gegen Paraguay. Da hat ja nun Jonathan Tah, obwohl er gar nicht als Elfmeterschütze vorgesehen war, wollte schießen und hat sich den Ball geschnappt, hat geschossen, hat daneben geschossen. Okay, Ergebnis ist bekannt. Was zeigt das?
0: Ja. Wir haben gerade im Rheingold-Institut eine Studie gemacht über Verantwortung. Und es gibt verschiedene Faktoren, die dazu führen, dass man bereit ist, Verantwortung zu übernehmen. Einer dieser Faktoren ist, man muss Verantwortungsbereiche klar definieren. Ich glaube, das ist bei der Nationalelf nicht erfolgt, weil sonst wäre klar gewesen, wer die ersten 12 Elfmeter schießt und wer nicht. Und dann sind sicherlich die Stürmer oder Mittelfeldspieler eher in der Pole Position als ein Herr Tah, der noch nie einen Elfmeter geschossen hat. Ein anderer ganz wichtiger Faktor ist eine Fehlertoleranz. Also ich muss das Gefühl haben, ich werde nicht gekreuzigt, wenn ich jetzt daneben schieße. Weil sonst verkrampfe ich innerlich so, dann geht es sowieso daneben. Und ich glaube, in der Mannschaft oder auch vom Trainer, der immer wieder bemüht war, Schuldige zu suchen, fehlte so dieses Wohlwollen, dass man, wenn man Verantwortung übernimmt, auch scheitern darf.
1: Ich finde ein ganz interessantes Wort, das Olli Kahn, habe ich heute gelesen, gesagt hat zu den Äußerungen von Thomas Tuchel, Trainer englischer Nationalmannschaft, gegen Norwegen gewonnen, aber hinterher im Interview hat er seine Mannschaft, das Spiel seiner Mannschaft doch kritisiert. Dafür wurde er jetzt kritisiert in den Medien. Olli Kahn sagt, man muss der Wahrheit in die Augen schauen. Man kann ja nicht verschweigen, dass da einiges schiefgelaufen ist. Nur so kann man auch besser werden. Ich finde, das ein ganz interessanter Satz.
0: Ja. Also man muss der Wahrheit in die Augen schauen. In diesem Fall wäre ein Vier-Augen-Prinzip besser gewesen. Er hat es ja in alle Welt ausbesorgt, bevor er die Mannschaft sozusagen mit
1: Thomas Tuchel
0: konfrontiert hat. Tuchel, also das fand ich...
1: War psychologisch so, nicht geschickt.
0: Das fand ich dann auch ein bisschen befremdlich. Und ich glaube, er hat auch zu wenig einkalkuliert, dass das ja unmenschliche Bedingungen waren, die auf dem Spielfeld mit 40 Grad und so herrschten und dann noch sozusagen in die Verlängerung zu müssen. Also das war sicherlich schwierig. Kritik ist immer wichtig. Aber es ist auch wichtig, sie im richtigen Moment und erstmal in einem vertrauensvollen Rahmen zu platzieren.
1: Wie ist das mit der Kritik in der Politik? Da gibt es ja auch viele Menschen und viele Menschen fühlen sich da inzwischen ohnmächtig, weil sie auch dadurch Strafverfahren sich einhandeln etc.
0: Also wir brauchen auch in der Politik sozusagen eine Fehlertoleranz und Kritikkultur. Und manchmal erlebe ich so zwei Extreme, entweder wird überhaupt nicht kritisiert und alles nur beschönigt. Oder man kommt direkt in eine Fundamentalkritik, wo man die Politiker oder die Bürger sozusagen komplett abwertet. Und das funktioniert auch nicht. Also Kritik braucht auch immer wieder dieses wohlwollende Band, dass ich das Gefühl habe, derjenige, der mich kritisiert, meint es gut mit mir. Und er ist daran interessiert, dass wir gemeinsam in eine Entwicklung kommen.
1: Mhm. Ein politischer Aspekt, der für Enttäuschungen sorgt, auch für Enttäuschungen sorgt, ist die Krankenkassenreform. Besonders in der Psychotherapie soll gespart werden. Vivian Winzer.
15: Die Gesundheitsministerin hat sie durchgeboxt. Die heftig debattierte Reform der gesetzlichen Krankenversicherung ist beschlossene Sache. Und das, obwohl auch sie monatelang dagegen protestiert haben, die PsychotherapeutInnen. Schon im April wurden ihre Honorare gekürzt, mitten im laufenden Betriebsjahr.
16: Der erste Gedanke ist, das glaube ich jetzt nicht. Das ist nicht wahr. Du bist in einem völlig falschen Film. Aber die Realität sieht nun mal so aus, dass das Honorar jetzt um 4,5% gekürzt ist.
15: Alexandra Klich ist niedergelassene Psychotherapeutin in Hannover mit einer halben Kassenzulassung. Was sie künftig noch anbieten und welche Investitionen sie noch tätigen kann, alles ungewiss. Auch die Präsidentin der Psychotherapeutenkammer Niedersachsen ist fassungslos, denn die ambulante Psychotherapie wird erneut budgetiert. Dies führe dazu, dass deutlich weniger Menschen behandelt werden können.
17: Wir arbeiten pro Stunde mit den Patienten. Wir können nicht schneller arbeiten und wir können uns auch nicht aufteilen. Dadurch bedeutet eine Budgetierung für uns wirklich eine Reduktion der Behandlungskapazitäten. Und das ist unverantwortlich für die Versorgung. Und wir fürchten, dass das wirklich zu einem Wegfall von vielleicht pro Woche, ja, 6, 7, 8 Behandlungseinheiten führen kann. Und das wird die Wartezeiten noch weiter steigen lassen.
15: Schon jetzt sind Wartezeiten auf einen Therapieplatz von 6 Monaten bis zu einem Jahr keine Seltenheit. Doch je länger Hilfebedürftige warten, desto mehr steigen die Kosten, so Schütz.
17: Wir wissen, wenn Menschen zum Beispiel über 6 Monate dann warten müssen auf einen Therapieplatz, was wir jetzt zum Teil im ländlichen Raum schon deutlich überschreiten, dann sind die Menschen im Krankengeld. Die haben schwere Erkrankungen, die müssen vielleicht auch ins Krankenhaus, die haben mehr Medikationen. Das heißt, die Kosten explodieren eigentlich und vor allen Dingen die Krankheit chronifiziert sich und ist dadurch schwerer zu behandeln.
15: Nicht nur für die, die Hilfe brauchen, auch für die Behandelnden ist der Blick in die Zukunft düster. Ob sie mit einem halben Versorgungsauftrag in Zukunft über die Runden kommt?
18: Oder werde ich mir auch wieder ein Standbein im Angestelltenverhältnis suchen? Werde ich mir auch andere Standbeine aufbauen? Das ist für uns, wo ich ja eigentlich am liebsten mit Patientinnen und Patienten arbeiten möchte, Psychotherapie anbieten möchte, schon eher so ein herber Schlag, weil dafür hat man den Beruf gelernt, um auch wirklich versorgen zu können.
15: Im fachärztlichen Vergleich zählen psychotherapeutische Praxen zu denjenigen mit den geringsten Honorarumsätzen. Ein langes Studium und eine teure Zusatzausbildung hat sie auf dem Weg zur eigenen Praxis absolviert. Aber wer wird diesen Weg in Zukunft noch gehen? Und wer kann es sich noch leisten, Nachwuchs auszubilden?
18: Es macht mich sehr traurig. Es macht mich auch sehr ärgerlich. Ich sehe die Nöte. Ich sehe den Bedarf bei den Patientinnen und es ist schon sehr hart und sehr schwer, jeden Tag Menschen vertrösten zu müssen.
15: Aufgeben will sie trotzdem nicht.
18: Ich habe mir den Beruf ausgesucht und den möchte ich gerne auf jeden Fall weitermachen. Und wir werden alles dafür tun, um weiter Patienten bestmöglich versorgen zu können.
1: Ja, eine Kritik, die Stefan Grünewald als Psychologe sicherlich unterstreichen kann. Herr Grünewald, die Bremer Stadtmusikanten, dieses Bild, was wir eingangs unserer Sendung hatten, wie können die Bremer Stadtmusikanten sinnbildlich uns aus dieser Verunsicherungskrise heraushelfen?
0: Ja, die Bremer Stadtmusikanten sind ein Sinnbild für einen Aufbruch. Und dieser Aufbruch beginnt in einer schonungslosen Bestandsaufnahme. Das heißt, die 4 Tiere verdrängen nicht die Situation, sie verschließen nicht die Augen, sondern sie wissen, wenn wir jetzt nichts ändern, dann landen wir im Kochtopf oder beim Abdecker. Und die Losung ist, etwas Besseres als den Tod finden wir allemal. Also der erste Faktor ist, wir müssen schonungslos die Augen öffnen und uns dem Problem stellen. Der zweite Faktor ist, wir brauchen ein Zielbild. Die haben ja die Idee, wir gehen nach Bremen und werden Stadtmusikanten. Ohne Zielbild kommen wir nicht in den Aufbruch. Interessanterweise kommen die nie in Bremen an. Das ist auch gar nicht wichtig.
1: Die landen ja in einem Haus, vertreiben die Räuber.
0: Genau, schaffen sich bezahlbaren Wohnraum, das ist auch was. Kolumbus ist auch nie in Indien angekommen, aber hat einen neuen Kontinent entdeckt. Also wir brauchen die Vision, das Aufbruchsbild, um in die Pötte zu kommen. Und der dritte und vielleicht wichtigste Faktor ist, die Tiere bauen aufeinander. Das zeigt auch dieses Aufeinanderstehen dieser Tiere. Sie haben den Eindruck, ich bin alleine nicht perfekt, ich bin nicht vollkommen. Wer Vollkommenheit beansprucht, ist asozial. Soziales Miteinander entsteht, wenn man selber seine Schwäche und seine Ergänzungsbedürftigkeit akzeptiert. Und die Bremer Stadtmusikanten sind ein Sinnbild dafür, dass das Ganze, die Gemeinschaft, mehr ist als die Summe ihrer Mitglieder.
1: Ich danke Ihnen herzlich. Morgen geht es übrigens bei uns um die Rolle der Frauen im Fernsehen der 90er. Maren Kreumann kommt. Jetzt gibt es die Neuigkeiten aus ihrem Bundesland.
19: Wunderschönen guten Abend Ihnen allen und herzlich willkommen zu Hallo Niedersachsen. Schön, dass Sie wieder dabei sind. Geht heute ziemlich viel um Wasser in der Sendung, auch aber nicht nur um die schönen Seiten. Denn das haben ja gerade die Menschen in und um Tostedt zum Beispiel erlebt im Kreis Harburg, was plötzliche Wassermassen für Folgen haben können. Beim Hagelgewitter, das am Montagabend einige Teile von Niedersachsen überrascht hat, etwa den Ort Heidenau. Da haben wir gestern schon hingeschaut und mitgelitten mit den Bewohnerinnen und Bewohnern. Mehrere hundert Menschen sind dort betroffen und der Schaden geht in die Millionenhöhe. Ob daheim oder auf dem Feld.
20: Tag 2 nach der Hagelkatastrophe. Heidenau bietet immer noch ein Bild der Verwüstung. Auch die Ernte von Wilhelm Wilkens ist fast vollständig zerstört. Ein Schaden im hohen fünfstelligen Bereich.
21: Dass das jetzt meine Ernte ein Totalausfall ist, dies ist alles ersetzbar. Aber die Ernte ist für mich nicht ersetzbar. Die gibt es einfach nicht mehr. Und das ist ein echtes Problem.
20: Denn viele haben für solche Extremwetterereignisse keine Versicherung, sagt der ehemalige Landwirt Jens-Peter Grüngröft.
22: Ich kann es natürlich absichern, wenn ich bereit bin, 50 Jahre lang Prämie zu bezahlen oder 70 Jahre Prämie zu bezahlen und nie was gehabt. Dann führst du irgendwann denkst, muss ich das noch? Aber das ist Sicherheitsdenken. Da ist jeder anders gestrickt, wie sicher er denken muss.
20: Auch das Haus von Eva Nikolai ist vom Hagel schwer gezeichnet. Kraft schöpft sie aus dem Zusammenhalt im Dorf.
23: Da habe ich wirklich tolle Freunde gehabt. Die haben wir gestern schon, haben wir zu 8 aufgeräumt hier den ganzen Tag und Blätter gehakt und alles weggefahren. Und das war wirklich richtig gut.
20: Dach, Wintergarten und Terrassenüberdachung, alles kaputt. Den Schaden hat sie ihrer Versicherung bereits gemeldet.
23: Erstmal mit Gutachten, dann muss man gucken, was bezahlen sie vom Gutachten, dann wer kann es machen, ob der das dann noch machen kann, der das Gutachten wirklich gemacht hat, wie lange das dauert. Na, es wird Monate dauern, bis die Dächer komplett wieder eingedeckt sind.
20: Mehrere hunderte Betroffene haben sich schon bei ihr gemeldet, Versicherungskauffrau Marlina Meyer in Tostedt. Der Schaden in Heidenau gehe vermutlich in die Millionen.
24: Wenn da die Tennisbälle vom Himmel kommen und mit einer Wucht auf das Dach einschlagen, da kann man sich am Ende nicht vor schützen. Der beste Schutz ist dann wirklich die Gebäudeversicherung, die dann eben den finanziellen Schaden schützt.
20: Pflicht ist eine Gebäudeversicherung für Hauseigentümer in Niedersachsen übrigens nicht. Sobald sich Kunden bei der Versicherung melden, soll so schnell wie möglich die Aufnahme des Schadens losgehen.
24: Heute zum Beispiel finden eben auch schon die ersten Besichtigungen vor Ort statt für die Wohnhäuser, die bei 50.000 und plus Schadenshöhen haben.
20: Eine andere Sache ist es dann, für das kaputte Dach einen Handwerker zu finden. So plötzlich der Hagel kam, so lange werden seine Schäden die Bewohner Heidenaus wohl noch beschäftigen.
19: Tja, Hagelgewitter sind das eine, die Hitze ist das andere. Am Samstag wollte ich Eis essen gehen mit der Nichte und dem Neffen, 2 und 5 Jahre alt. Da habe ich aber nicht nur nach der Eisdiele Ausschau gehalten, sondern vor allem nach Schatten und einem Wasserspender bei fast 30 Grad. Das zu finden ist nicht immer leicht, denn für viele Städte, auch bei uns in Niedersachsen, gilt zu wenig Bäume und zu viel versiegelte Fläche. Im aktuellen Hitzecheck der Deutschen Umwelthilfe ist Langenhagen bei Hannover gerade besonders negativ aufgefallen, was allerdings auch mit dem Flughafen zu tun hat, wie wir gleich erfahren. Die Stadt will jetzt gegensteuern.
25: Seit einem Jahr ist Dieter Behrendt Klimafolgenanpassungsmanager in Langenhagen und soll die Stadt fit machen für den Klimawandel. Einen Plan hat er, ziehen die Grundstückseigentümer aber nicht mit, kann er nur wenig ausrichten.
26: Weil eben ja nur 20% der Fläche der Stadt gehört. Also nur die Straßen, Gehwege und einige andere Flächen gehören der Stadt. Also andere Maßnahmen müssen auf privaten Grundstücken stattfinden. Privat heißt Bürgerinnen und Bürger, aber auch Unternehmen.
25: Immer wenn eine Straßensanierung ansteht, plant der 60-jährige Wirtschaftsgeograf Platz für neue Bäume und Stauden. Hier im Allerweg werden gerade 21 neue Baumscheiben bepflanzt. Immerhin.
26: Die Stadt hat ursprünglich mehr Bäume in Planung gehabt. Also es wird ja normalerweise eine Planung gemacht vor einer Straßensanierung. Und dann wird ja die Bevölkerung beteiligt. Das ist ja immer so, dass Beteiligung stattfinden muss auch. Und dann kommt es halt zu den Einwendungen, ja, aber an der Stelle eher nicht und insgesamt weniger. Jede Fläche, die man begrünt, ist ein Parkplatz weniger. Und das ist in der Bevölkerung manchmal recht schwer zu vermitteln.
25: Was Langhagen schon tut, Bäume pflanzen, Dach- und Fassadenbegrünung, Entsiegelung und Starkregenschutz, etwa mehr Regenrückhaltebecken schaffen. Aber nicht alles geht überall, Beispiel Flughafen.
26: Dieses Flughafengelände zählt als Verkehrsfläche, das, was normalerweise Straßen und Wege sind. Und diese Verkehrsfläche verzerrt den Wert ins Negative, weil dort keine Bäume stehen können, aus naheliegenden Gründen, und weil es eine relativ hohe Versiegelung hat.
25: Langenhagen gehört zu den am stärksten hitzebetroffenen Städten in Niedersachsen. Zu wenig Bäume, zu viel Beton. Der Flughafen nimmt 1000 Hektar von den 7000 Hektar der gesamten Stadtfläche ein. Hinzu kommen 337

0: 30 Hektar Gewerbeflächen. Da ärgern Dieter Behrendt zusätzlich unnötig versiegelte Flächen wie solche eigentlich verbotenen Schottergärten.
1: Zum einen ist es kein Grün, es sind keine Pflanzen da. Das heißt, die Artenvielfalt ist sehr gering. Und zum anderen erhitzt sich die Umgebung natürlich auch noch stärker, was man heute ganz gut merken kann. Aber man hat auch im Haus dann mehr Hitze. Das ist etwas, was ich persönlich nicht nachvollziehen kann.
0: Klar ist, auch Langenhagen wird immer häufiger mit den Folgen des Klimawandels zu tun haben. Hitzewellen werden zunehmen. Das sieht auch die Region Hannover so. Die unterstützt Kommunen und zum Beispiel auch Sportvereine bei der Umsetzung von Maßnahmen gegen die Hitze.
2: Bei der letzten Hitzeperiode haben wir ja auch gesehen, dass es teilweise Evakuierungen in Seniorenheimen gab. Und ja, die Hitze hat vor allem für solche schutzbedürftigen Gruppen wie Senioren, Senioren, Kleinkinder, Schwangere und so weiter wirklich massive Auswirkungen.
0: Dieter Behrendt hat für Langenhagen Lösungen für das Problem. Doch damit die greifen, ist Tempo gefragt. Und alle müssen mitziehen und ihre Komfortzone verlassen.
3: Ja, das wird ja ziemlich deutlich, dass wir alle gefragt sind. Was ist denn eigentlich mit so einem Kasten hier? Könnte der nicht für ein bisschen Linderung sorgen? Wie bei so vielem gehen allerdings auch bei der Klimaanlage die Meinungen auseinander. Gut gegen Hitze oder schlecht für die Umwelt? Machen wir doch einfach ein Pro und Contra daraus. Heute mit Atina Abednia und Markus Goller.
4: Mehr Klimaanlagen braucht das Land, denn die Sommer werden immer heißer. Und genau deshalb habe ich jetzt eine Klimaanlage im Schlafzimmer. Ach guck, eine Umweltsau, denken Sie jetzt vielleicht. Denn tatsächlich brauchen Klimaanlagen jede Menge Strom. Aber wenn der, wie bei mir zu Hause, komplett aus erneuerbaren Quellen kommt, ist es schon gar nicht mehr so schlimm. Für meinen Schönheitsschlaf ist die Klima einfach Luxus, aber in Krankenhäusern und Seniorenheimen können Klimaanlagen sogar Leben retten. Denn gerade für kranke und alte Menschen ist die Hitze besonders gefährlich. In der Hitzewelle Ende Juni sind deutschlandweit rund 5000 Menschen im Zusammenhang mit den Rekordtemperaturen gestorben, schätzt das Robert-Koch-Institut. 4 von 5 waren älter als 75. Und klar ist auch, solange wir die Klimakrise nicht in den Griff bekommen, wird es immer heißer. Hitzewellen kommen früher und öfter und bleiben länger. Da ist die Wissenschaft sich einig. Also müssen wir uns darauf einstellen. Heißt, konsequent die erneuerbaren Energien weiter ausbauen, um dank tausender zusätzlicher Klimaanlagen umweltfreundlich Leben zu retten.
5: Natürlich. Bei extremer Hitze können Klimaanlagen in Krankenhäusern oder Pflegeheimen Leben retten. Darüber müssen wir gar nicht diskutieren. Aber Klimaanlagen zum neuen Standard für alle zu machen, wäre, als würde man ein Feuer mit einem Föhn bekämpfen. Denn die Geräte kühlen zwar drin, draußen pusten sie die Wärme einfach wieder heraus. Studien zeigen sogar, dass dadurch Städte zusätzlich aufgeheizt werden können. Wir schaffen uns also unsere eigene kleine Heizspirale. Dazu kommt der enorme Energieverbrauch. Wenn Millionen Haushalte gleichzeitig die Klimaanlage aufdrehen, steigt der Strombedarf massiv. Und solange unser Strom nicht komplett klimaneutral ist, produzieren wir dadurch auch mehr Emissionen. Die eigentliche Frage lautet deshalb, wollen wir uns einfach nur wegkühlen oder die Städte so umbauen, dass sie gar nicht erst zu Backöfen werden? Mehr Bäume, Schatten, begrünte Dächer und bessere Dämmung helfen dauerhaft. Und zwar allen, nicht nur denen, die sich eine Klimaanlage auch leisten können. Sie flächendeckend zum Standard zu machen, halte ich deshalb für eine teure Symptombekämpfung. Sonst drehen wir am Ende immer stärker die Klimaanlage auf, weil wir das Klima draußen immer weiter aufheizen.
3: Ja, und auch unser Nachrichtenüberblick beginnt heute mit den Folgen des Klimawandels. Wasserknappheit und was die Landesregierung dagegen tun will.
6: Das Land hat einen Masterplan entwickelt, wie Wasser in Zukunft besser gespeichert werden kann. Der Plan des Umweltministers beinhaltet 66 Maßnahmen, um sowohl für Dürrephasen als auch Starkregen und Hochwasser gewappnet zu sein.
7: Durch die Klimakrise haben wir auch eine Wasserkrise. Deshalb müssen wir dort Anreize geben, mit dem Masterplan mit Wasser sparsamer, effizienter umzugehen, damit wir jederzeit auch genügend Wasser für uns Menschen, für Umwelt und für die Wirtschaft haben.
6: Zum Beispiel soll gereinigtes Abwasser oder Regenwasser genutzt werden, um Felder zu bewässern. Die Kommunen sollen Konzepte erarbeiten, Städte zum Schwamm werden, unter anderem durch mehr Begrünung. Das Land unterstützt mit 120 Millionen Euro. Die neue Media-Analyse, das Zeugnis der Medienwirtschaft, fällt gut aus für NDR 1

0: Drei Basketballerin Merit Wellmann und rund 4000 weitere Athletinnen und Athleten werden sich dafür bei den deutschen Meisterschaften in 24 Sportarten ins Zeug legen.
1: Ich finde sie schön, also mit dem neuen Rathaus, mit der Leibniz-Universität und dann so dem angezeichneten Wasser, finde ich, macht irgendwie, spiegelt das ein bisschen wider, was so, wo die Kulissen sind.
0: Vor der Oper etwa kämpfen die Speedkletterer um Medaillen. Eröffnet werden die Finals zusammen mit dem Maschsee-Fest nächste Woche. Hier werden auch Kanu- und Ruderwettkämpfe stattfinden. Man habe auch Vorkehrungen für den Fall einer anhaltenden Hitzewelle getroffen, heißt es von den Organisatoren.
2: Da ist die Welt noch in Ordnung. Das sagt man ja gerne mal. Und vermutlich sagen es auch viele Sögeler und Sögelerinnen mit Blick auf ihre 8000 Einwohnergemeinde im Emsland, dass die Welt da eigentlich noch ganz in Ordnung ist. Wenn sich allerdings Einzelne nicht an die Regeln halten, dann sorgt das verständlicherweise für Verunsicherung. Vielleicht auch etwas schneller als in großen Städten. Mehrere Vorfälle hat es zuletzt in Sögel gegeben, die das Sicherheitsgefühl beeinträchtigen. Und das wollen die Bürgermeister vor Ort nicht einfach so hinnehmen.
3: Frank Klaas und Johannes Völker ärgern sich. Das neue Waldbad in Sögel hat erst im Mai eröffnet. Und schon gab es einen Vorfall, bei dem der Samtgemeindebürgermeister und sein Bürgermeisterkollege nur den Kopf schütteln können.
4: Hier in dem Kinderbecken waren zwei alkoholisierte Personen, die dann des Platzes verwiesen werden sollten und dann in dem Augenblick halt handgreiflich wurden, Bierflaschen geschmissen haben und unseren Bademeister körperlich angegangen sind.
3: Wenn es hier proppenvoll ist, unterstützen nun Sicherheitskräfte das Personal. Auch am Marktplatz gab es vor wenigen Wochen Ärger. Mehrere hundert Menschen haben gemeinsam ein Fußballspiel angeschaut. Danach gab es plötzlich eine Prügelei.
5: Konkret bei diesen Fällen waren tatsächlich Menschen beteiligt, die einen Arbeitsmigrantenhintergrund haben. Wir haben hier relativ viele Menschen mit einem entsprechenden Hintergrund, aber tatsächlich können wir nicht feststellen, dass sie jetzt signifikant erhöht an irgendwelchen Dingen dieser Art beteiligt wären. Das ist im Grunde genommen statistisch ähnlich, wie es bei den Deutschen auch ist. In diesem Fall war es halt so und ich finde, das darf man auch benennen.
3: Zwei Wochen vorher hat dann noch ein Mann einen Mitarbeiter im Supermarkt mit einem Messer bedroht, nachdem er Hausverbot bekommen hatte. All diese Vorfälle sind bei einigen Einwohnern hängen geblieben.
6: In letzter Zeit, muss ich zugeben, ist es gerade mit einem Kleinkind und ich wohne am Marktplatz direkt. Schon fühle ich mich etwas unsicher, gerade wenn man nachts mal nach Hause fährt. Das war früher immer so als Frau auch alleine mal möglich mit dem Fahrrad. Das würde ich jetzt nicht mehr tun.
7: Wir haben dauernd Ärger. Ich gehe auch dauernd schwimmen jetzt und neulich erst wieder sind welche übergriffig geworden auf den Bademeister. Die Zeiten vor 10 Jahren oder 20 Jahren, die waren hier wesentlich schöner.
8: Also ich fühle mich hier ganz wohl. Also ich komme aus Großbersen, das ist nur ein paar Kilometer entfernt, also ich fühle mich hier in Sögel ganz wohl.
3: Die Bürgermeister wollen auf jeden Fall reagieren auf die Stimmung in ihrer Gemeinde. Ihr Plan? Für Kinder und Jugendliche hat das örtliche Jugendzentrum eine offene Tür. Außerdem soll jetzt ein Sicherheits- und Ordnungsdienst durch die Gemeinde fahren.
4: Wir wollen den Leuten einfach eine Sicherheit geben, dass sie wissen, dass sie bei uns vernünftig auf die Straße gehen können, auch nachts alleine nach Hause gehen können.
3: Ein bis zwei Personen sind erstmal vorgesehen für die mehrwöchige Testphase an Orten wie dem Busbahnhof, dem Freizeitsee oder dem Sportzentrum. Aber auch im Freibad und auf der Straße soll der Ordnungsdienst präsent sein, damit erst gar nichts passiert.
4: Der soll aber natürlich nicht mit Muskelkraft dazwischen schlagen, sondern eher präventiv auf die Leute zugehen, an markanten Punkten, die wir in Sögel auch schon länger haben, mit den Leuten Kontakt aufnehmen, Gespräche suchen, versuchen zu deeskalieren.
3: Alles mit dem Ziel, dass sich die Sögler hier wieder sicher fühlen in ihrer Gemeinde.
2: Schauen wir nach Emden. Da könnte ja ein zweiter niedersächsischer Militärhafen entstehen, neben Wilhelmshaven. Spekuliert wird schon länger. Und dass Emden in der engeren Auswahl ist, ist wohl unbestritten. Nur eine Entscheidung, die gibt es eben noch nicht. Klar, dass da jedes Wort von Bundesverteidigungsminister Pistorius auf großes Interesse stößt.
9: Wo heute noch Strand ist, könnte hier am sogenannten Risumer Nacken in Emden zukünftig ein Marinehafen entstehen. Beim Truppenbesuch beim Sanitätsdienst Ostfriesland in Leer hat sich gestern nun auch der Verteidigungsminister zur Suche nach einem zusätzlichen Standort an der Nordsee geäußert.
10: Das ist zum einen eine Frage der Absicherung. Im Ernstfall brauchen wir einen zweiten Hafen, um ausweichen zu können. um andere Erreichbarkeiten sicherzustellen, weil es ja nicht nur um unsere Marine geht, sondern vor allem auch darum, dass wir erreichbar sind und durchleitbar sind.

0: sind als Durchmarschgebiete im Rahmen von Military Mobility im Ernstfall.
1: Nach NDR-Informationen könnte in Emden ein Hafen für 4 Marineschiffe und bis zu 1600 Soldaten entstehen. Emdens Oberbürgermeister sieht in einem möglichen Militärhafen eine Chance für die Stadt und bemüht sich schon länger um Großansiedlungen.
2: Wir haben die entsprechenden Fachkräfte, wir haben die Flächen, wir sind eine genehmigungsschnelle Verwaltung und wir haben eine hohe Akzeptanz der Marine und die entsprechenden Wohnquartiere. Also von daher, der perfekte Ort für die Marine ist Emden.
1: Auch die Landesregierung unterstützt die Seehafenstadt.
3: Wir sind da selbstbewusst und sagen, Emden ist da ein guter und richtiger Standort. Wenn die Entscheidung dahin fällt, dann werden wir das auch sehr, sehr, sehr aktiv mit vorantreiben.
1: Gegner der Ansiedlung befürchten schon seit längerem, dass Emden zur militärischen Zielscheibe wird.
4: Wir wollen Emden als Handelsstandort haben und nicht als Militärstandort. Denn mit Handel, sagen wir mal so, kann man zivile Bevölkerung beschäftigen und wahrscheinlich auch viel mehr als wie Uniformierte.
1: Noch ist die Standortsuche nicht abgeschlossen. Neben den Flächen in Emden soll auch Bremerhaven in der engeren Auswahl sein. Mit einer Entscheidung rechnet der Verteidigungsminister in 2 bis 3 Monaten.
5: Müssen wir uns also noch gedulden. Jetzt gibt es wieder einen Film mit Sina Mackensen, die Frau, die wir seit einigen Monaten begleiten bei Hallo Niedersachsen, bei ihrem Kampf gegen chronisches Übergewicht oder anders gesagt Adipositas. Sina ist eine von 17 Millionen Menschen in Deutschland, die damit zu tun haben und sie lässt uns dabei sein. Respekt dafür. Heute lernen wir Menschen kennen, die Sina auf ihrem oft mühsamen Weg unterstützen.
6: Was bisher geschah?
7: Ich brauche keine Kiloanzahl auf der Waage, ich brauche keine Größe 42, aber ich will diese Wand hochgehen können.
6: Für dieses Ziel schließt sich Sina Mackensen einem Abnehmprogramm der Uni Göttingen an, treibt fast täglich Sport.
7: Stark ist meine neue Größe.
6: Die ersten Wochen Fastenzeit.
7: 5 Shakes am Tag darf ich haben.
6: Sie verliert in 3 Monaten 26 Kilo. Aber
7: sportlich gesehen ist es fatal. Die Kraft ist weg, die Power ist weg. Was ist, wenn das nicht funktioniert? Was ist, wenn der Hunger wiederkommt?
6: Fast 6 Monate hat die 37-Jährige bereits geschafft. Hat nicht aufgegeben. Auch weil Lara da ist, Sinas beste Freundin.
7: Ich glaube, dass man das gut schaffen kann, aber nicht alleine schaffen kann. Es ist egal, was im Leben passiert. Wenn man nicht alleine ist und eine gute Freundschaft hat, das ist Gold wert, finde ich.
6: Zum Glück wohnt Lara in Sinas Nähe. Sie sehen sich fast täglich, fahren zusammen in den Urlaub. Und Laras Pferd Rookie und Hund Tilda sind auch häufig mit dabei.
7: Für mich ist das eigentlich Familie. Es geht morgens schon los, dass wir uns austauschen, dass wir eigentlich wissen, was so am Tag bei der anderen Person ansteht, wie es einem gerade so geht, was so im Kopf herumschwirrt.
6: Beide haben sich beim Sport CrossFit kennengelernt. Seitdem teilen sie die schönen, aber auch die schwierigen Momente. Und davon gibt es einige.
7: Ich habe mir zeitweise auf jeden Fall Sorgen gemacht. Also gerade als sich die Fastenzeit dann doch sehr auf die Psyche mit ausgewirkt hat, immer wieder die Frage hochkam, ist es das Richtige? Ist es für meinen Körper das Richtige? Es geht langsam wieder bergauf. Die letzte Phase des Fastens war ziemlich anstrengend. Und mit der Ernährung kam das dann so peu à peu zurück. Die Lebenskraft, der Wille und die Energie auch, sowas wie jetzt machen zu können, spazieren gehen zu können, Sport machen zu können, langsam wieder einzusteigen, es geht besser.
6: Sinas Mann Thomas, auch er eine wichtige Stütze. Freitags ist im Hause Mackensen jetzt wieder Bolognese-Tag.
8: Wir lieben auch die Carbonara, aber das ist in dem Programm leider nicht so gut drin wie eine Bolognese, weil da kann man mit magerem Rinderhack oder Proteinnudeln sehr gut miteinander arbeiten. Und deswegen gibt es heute eine Bolognese. So, das ist für eine Portion, ne?
9: Das ist meine Portion jetzt.
8: Genau.
9: Genau.
8: Gut, dann kümmere ich mich jetzt ums Gemüse.
9: Ja.
6: Seit wenigen Wochen darf Sina wieder feste Mahlzeiten zu sich nehmen. Maximal 1000 Kilokalorien am Tag. Also immer wieder. Wiegen, rechnen, konsequent bleiben. Auch Thomas hat seine Ernährung umgestellt.
8: Das war für mich eigentlich auch eine Selbstverständlichkeit, dass wenn Sina so einen intensiven Weg geht und ihren Alltag, ihr Leben, die ganze Beziehung zum Essen verändert, dass ich den Weg mit ihr gehe.
6: Sinas Kampf gegen Adipositas. Er bestimmt gerade auch die Zukunftspläne. Stichwort Kinder.
10: Ich würde nicht zunehmen wollen für eine Schwangerschaft. Das ist eine reale Angst. Ich glaube, für dich ist es noch mal anders.
8: Dafür ist jetzt einfach kein Raum. Und wir wollen, wenn das, dann auch bewusst angehen. Und jetzt geht es erstmal um das Programm und die Krankheit.
6: Zum Spieleabend ist dann auch Lara wieder dabei. Die Taktik der Freundinnen, alle gegen Thomas. So läuft das hier immer.
7: Das ist eine gute Ablenkung geworden, wenn man einfach mal eine Alternative sucht zum Weggehen, zum Ausgehen. Wenn mal keine Kraft da ist oder vielleicht gerade ein Thema in einem ist, dann kann ein Spieleabend dann doch auch die Stimmung aufheitern, ja.
6: Doch so ganz ausblenden kann Sina ihre Sorgen heute nicht. Denn in wenigen Tagen gibt es im Rahmen des einjährigen Programms keine Kalorienvorgaben mehr.
10: Das ist noch sehr schwierig für meinen Kopf.
6: Jetzt geht es für sie darum, die verlorenen Kilos nicht wieder draufzubekommen.
5: Wir drücken die Daumen. In diesen Sommersonnenwochen schauen wir regelmäßig auf Urlaub zu Hause. Denn wer Sehnsucht nach Sonne hat, der muss ja nicht im Stau Richtung Süden stehen. Der kann die Sommerfrische bei uns genießen an so vielen Orten im Norden.
11: Nicht nur die Sonne kommt dieser Tage raus. Das gilt auch für die Boards der Osnabrücker Stadtpaddler um Verena Landmeier. Hier am Osnabrücker Stichkanal können Interessierte ein bisschen Urlaubsfeeling mitnehmen beim Stand-Up-Paddling.
12: Viele kennen den Bereich des Kanals hier gar nicht und sind total überrascht, wie natürlich das hier ist und wie sehr Wasser sie dann auch entspannen kann und wie sehr sowas Neues auszuprobieren auch Urlaubsgefühl schafft tatsächlich in sehr kurzer Zeit.
11: Stand-up-Paddling oder auch kurz SUP liegt im Trend. Verena betreibt den Sport seit 12 Jahren. Den Anfängerkurs gibt sie mit ihrer Kollegin Anne. Auf diesem Board sollen Neulinge die ersten Schritte oder besser gesagt die ersten Paddelschläge machen. An diesem Samstag sind 12 Teilnehmerinnen und Teilnehmer dabei. Bevor es auf das Wasser geht, steht erstmal eine Regelkunde an. Safety first. Schließlich fahren auf dem Kanal auch größere und kleinere Boote. Und manch einem kann da schon mal mulmig zumute werden.
13: Auch heute, wenn du merkst, ich fühle mich unsicher, es passt was nicht, immer hinsetzen, weil dann bist du sicher. Das heißt, du setzt dich hin und chillst. Und dann wird das Schiff an dir vorbeifahren. Und das Schiff wird sehr, sehr groß sein, weil das ist ein Perspektivwechsel. Und wichtig ist wirklich, nicht in Panik zu verfallen. Viele werden dann so ein bisschen unruhig. Einfach entspannt sein, weil wenn du entspannt bist, dann passiert dir gar nichts. Verspreche ich dir.
11: Urlaubsgefühl, Abenteuerlust und Nervosität können auch mal nah beieinander liegen. Die Sehnsucht nach Auszeit überwiegt aber bei den Kursteilnehmern.
14: Ich habe keinen Balkon, keinen Garten, eine kleine Studentenwohnung. Und ja, so komme ich dann einfach mal raus und habe quasi meinen Garten am Kanal. Und einfach, als Student kann man sich nicht so einen großen Urlaub leisten und dann macht man halt Urlaub vor Ort.
15: Wir wohnen zwar etwas außerhalb von Osnabrück, aber trotzdem ist das für uns halt super gut zu erreichen. Und man hat dann trotzdem ein bisschen Urlaub, obwohl nur Wochenende ist.
11: Auf den Boards geht es in einen Seitenarm des Stichkanals, etwa 1,5 Meter tief. Im Notfall könnten alle hier noch stehen, um erstmal reinzukommen. Der Stichkanal selbst ist wenige Meter tief. Nach dem Eingrooven startet die Tour. Rund eine halbe Stunde paddeln sie auf dem Stichkanal. Viel Verkehr herrscht heute nicht. Bei der Hitze geht es auch auf dem Wasser ruhig zu. Der Großteil hat die gesamte Fahrt trocken überstanden.
15: Das ist super intuitiv, mega anstrengend, aber es macht halt einfach ultra viel Spaß.
14: Ja, war super, hat richtig Spaß gemacht. Eine schöne Abfrischung.
11: Bei 28 Grad und klarem Himmel haben sie ihre ersten Schritte gemeistert. Mitmachen kann hier jeder.
12: Das ist total gemischt, also von unter 30 bis Ü 70 war tatsächlich schon alles dabei. Aber also auch Kinder und bis ins hohe Alter. Alle, die einfach Lust auf Outdoor-Sport haben und einfach was Neues ausprobieren wollen, ein bisschen Faible für Wasser auch haben, sind bei uns herzlich willkommen.
11: Zum Abschluss erhalten alle Teilnehmer noch ein Abzeichen. Quasi das Stand-Up-Paddle-Seepferdchen.
12: Das haben alle super gemacht und das schaffen alle. Und am Ende guckt man in die strahlenden Augen. Und es ist wirklich schön, wie stolz die Leute dann sind.
11: Nach dem 1,5-stündigen Kurs ist Feierabend. Genug Sonne getankt und sportlich gewesen. Die Boards kriegen nur eine kleine Verschnaufpause, bevor es wieder raus aufs Wasser geht.
5: Ja, und auch auf Ihrem Wetterbild von heute könnte man sich so ein paar Boards gut vorstellen. Achtung, es wird idyllisch. Sieht das nach einem tollen Start in den Tag aus? Sonnenaufgang heute früh an der Elbe im Biosphärenreservat Niedersachsen.

0: Der sächsische Elbtalaue bei Brakede in Blekede im Landkreis Lüneburg. Wunderschön, danke Dirk Eisermann. 5.25 Uhr war es und jetzt ist es gleich 20 Uhr. Dann kommt natürlich die Tagesschau und davor kommt aber noch Sven Plöger mit dem Wetter. Wir kommen morgen Abend wieder. Bis dahin. Tschüss.
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2: Einen schönen guten Abend. Ich begrüße Sie ganz herzlich hier zu Ihrem Wetter für Niedersachsen. Der Juli ist halb rum, deswegen gucken wir mal ein bisschen auf die Temperaturbilanz. Und wenn Sie hier drauf gucken, dann sehen Sie direkt im Südwesten die eher rötliche Einfärbung, dunkles Orange. Nach Nordosten weiß oder örtlich blau. Örtlich blau heißt sogar ein bisschen kühler als nach dem langjährigen Mittel der Jahre 1991 bis 2020. Bei uns in Niedersachsen genau die Trennlinie. Nach Nordosten etwas kühler. Nach Südwesten gehen die Temperaturen etwas hoch, ein bis örtlich 1,5 Grad zu warm. Und wenn man dann in den äußersten Südwesten Deutschlands geht, da ist es dann teilweise 5,5 Grad zu warm gewesen gegenüber dem langjährigen Mittel. Und die Einzeltemperaturen zeigen dann auch solche Unterschiede in Rheinfelden. Im Südwesten sogar 36,6 Grad die Spitzentemperatur im Juli, bei uns aber auch 32 Grad in Helmstedt. Und Dörpen, da konnte man in einer Nacht im Juli mal richtig gut durchschlafen, nur 8 Grad. Wir gucken weiter und blicken als nächstes auf den Trend. Gut durchschlafen ist das Thema. Braunschweig haben wir uns hier angeschaut. 28 Grad nochmal in den nächsten Tagen. Dann allerdings Wochenende, nächste Woche erstmal tiefere Temperaturen. Und gerade die Nachttemperaturen, die haben wir nochmal darunter geblendet, zeigen, hier wird es sogar mal richtig frisch. Also diese tropischen Nächte haben erstmal ein Ende. Wettermäßig sieht es so aus, kommende Nacht, da gibt es noch ein paar Schauer, die durchziehen. Ansonsten wechselnd nach Norden stärker bewölkt. Drum hier in der Nordhälfte die Temperaturen morgen früh meistens gelegen zwischen 16 und 19 Grad. Im Süden etwas kühler, der morgige Vormittag. Da gibt es noch ein paar Schauer in der Nordhälfte, auch hier insgesamt mehr Wolken. Die ziehen sich am Mittag und Nachmittag so in die Mitte mit einzelnen Gewittern zurück. Sonst recht sonnig, Temperaturen im Norden 25, im Süden bis 30 Grad. Also eine warme Angelegenheit bei einem östlichen Wind. Die nächsten Tage dann einige Gewitter am Freitag dabei und dann kommt die kühlere Luft. Ein paar Regenschauer am Sonntag bei 21 Grad.
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11: Einen schönen guten Abend. Ich begrüße Sie zur Tagesschau. Die schlechten Umfragewerte sieht er als Ansporn und seine Regierung auf Kurs. Bundeskanzler Merz gab sich bei der traditionellen Sommerpressekonferenz heute selbstbewusst. Seine Regierung könne gestärkt in die Sommerpause gehen. Die Koalition habe mit der Reform der Krankenversicherung ein zentrales Vorhaben durch Bundestag und Bundesrat gebracht. Merz stellte sich etwa 1,5 Stunden lang den Fragen der Hauptstadtpresse.
12: Nur selten ein Lachen wie hier. Meist ist die Miene ernst bei Bundeskanzler Merz auf der Sommerpressekonferenz vor Hauptstadtjournalisten. Merz' Beliebtheit historisch schlecht. Laut ARD Deutschland-Trend finden nur 13% der Bürger die Arbeit seiner Regierung gut. Er selbst sieht es nicht ganz so düster.
13: Ich bin nie zufrieden mit dem, was wir erreicht haben, solange wir nicht deutlich besser dastehen, als wir im Augenblick dastehen. Aber ich muss sagen, die Koalition hat Tritt gefasst.
12: Der Kanzler wird zu zahlreichen Themen gefragt, zum Beispiel Verteidigung, Ukraine, China. Besonders leidenschaftlich wird er bei der Reform der Rentenversicherung, die der Bundestag bis Jahresende beschließen soll.

0: wir fangen jetzt wenigstens an, damit den Kapitalmarkt auch für die Altersversorgung wirklich systematisch zu nutzen. Und das ist der eigentliche Wert dieser Reform.
1: Doch der Herbst wird schwierig werden. 3 Landtagswahlen stehen an. In Sachsen-Anhalt und Mecklenburg-Vorpommern führt mit deutlichem Abstand die AfD.
0: Deswegen richte ich mich auch an die Wählerinnen und Wähler der AfD und sage ihnen, schaut genau hin, lasst euch nicht von Social-Media-Aktivitäten, egal wo sie stattfinden, allein informieren, sondern guckt hin, was die Bundesregierung versucht, auf den Weg zu bringen.
1: Merz verspricht, alles zu tun, um die AfD als Regierungspartei zu verhindern. Angesprochen auf den schwächsten Moment oder eigene Fehler, da weicht der Kanzler lieber aus.
2: Aus welchen Fehlern haben Sie dann gelernt?
0: Ich bin ein lernfähiges System und lerne jeden Tag dazu.
1: Die ersten 14 Monate seiner Kanzlerschaft haben Friedrich Merz viel abverlangt. Leichter dürfte es nach dem Sommer kaum werden.
3: Und damit zu Markus Preis in Berlin. Der Kanzler gab sich selbstbewusst. Wie zuversichtlich geht er denn nun tatsächlich in die parlamentarische Sommerpause?
4: Also wenn man ihn heute gehört hat, dann natürlich sehr, sehr zuversichtlich, als gäbe es all die schlechten Umfragewerte gar nicht. Dabei sind die dem Kanzler, das hat er heute auch eingeräumt, natürlich jeden Tag bewusst und auch regelmäßig Thema im Kanzleramt. Friedrich Merz aber hofft, dass seine positive und die negative öffentliche Wahrnehmung letztlich kein Gegensatz bleiben müssen. Er hofft, dass die Reformentscheidungen der letzten Tage über den Sommer dann doch bei den Leuten ankommen und sich die Stimmung irgendwie dreht. Rente, Steuer, Krankenkasse, Dinge, an die sich viele Jahre ja auch niemand politisch herangetraut hat. Aber auch wenn das gelingt, bleiben 2 offensichtliche Probleme. Zum einen wurde heute nochmal deutlich, dass diese Regierung jenseits des Stopfens der akuten Löcher noch keinen größeren Plan hat, wo in Deutschland künftig wieder Wachstum und Wohlstand herkommen sollen. Und es gibt eine ziemliche Ratlosigkeit darüber, was auf Merz, seine Partei und Regierung zukommt. Im Herbst zum Beispiel nach der Landtagswahl in Sachsen-Anhalt.
3: Markus Preis, vielen Dank für die Einschätzung. Zu den Versprechen der Regierung gehört weniger Papierkram für Bürger und Firmen. Die Koalition will ihre Anstrengungen zum Abbau von Bürokratie verstärken. Das Kabinett beschloss heute weitere Maßnahmen, die Entlastungen in Höhe von 600 Millionen Euro jährlich bringen sollen. Dabei geht es unter anderem um Digitalisierung im Gesundheitswesen. Etliche Initiativen betreffen auch den Straßenverkehr.
5: Ein Thema verfolgt Spediteur Horst Kottmeier aus Nordrhein-Westfalen seit über 40 Jahren. Das Lkw-Fahrverbot an Feiertagen. Denn die sind in den Bundesländern teilweise unterschiedlich, sodass bei der Durchfahrt seine Lkw-Fahrer unfreiwillige Pausen einlegen müssen.
6: Für uns ist das schon ein erheblicher finanzieller Schaden und vor allem auch, es ist total nervig für unsere Fahrer. Die könnten in 2-3 Stunden zu Hause sein, stehen dann 20, 24 Stunden auf dem Parkplatz rum, was nicht sein muss.
5: Das soll sich ändern. Das Fahrverbot an uneinheitlich geregelten Feiertagen soll entfallen. Was nach einer kleinen Maßnahme klingt, sei nur ein Baustein eines großen Entlastungspakets, wie es die Bundesregierung nennt.
7: Wir haben gesagt, wir wollen Bürokratiekosten senken, haben wir seit November bis heute, einschließlich der heutigen Beschlüsse, 10,4 Milliarden Euro Entlastung auf den Weg gebracht.
5: Zu den weiteren Maßnahmen gehört mehr Digitalisierung, etwa bei der Arbeitsvermittlung. Termine bei der Arbeitsagentur sollen künftig per Videoschalte möglich sein. Viele Änderungen betreffen auch das Gesundheitswesen. So soll das Angebot der elektronischen Patientenakte, kurz EPA, ausgebaut werden.
8: EPA soll jetzt durch weitere Anwendungen einfach attraktiver werden. Sie soll ein entscheidender, ständiger Begleiter auch sein für Dokumentation, für einen Gesundheitsfahrplan, zum Beispiel mit Erinnerungen an Check-ups, mit Erinnerungen an Impfungen.
5: Die heute vorgestellten Maßnahmen, für die Industrie zwar insgesamt ein richtiger Schritt, aber es müsse noch weit mehr kommen, um wirklich zu entlasten. Die geplanten Anpassungen beim Lkw-Fahrverbot, eins von vielen Problemen.
9: Wenn jetzt von gefühlt 1000 solcher Dinge eine wegfällt, sind 999 noch da.
5: Nach der Sommerpause sollen die Maßnahmen in den Bundestag eingebracht werden.
3: Es sind vor allem Männer, die in Deutschland ihren Unterhaltsverpflichtungen nicht nachkommen. Insgesamt rund 850.000 Kinder und die überwiegend alleinerziehenden Mütter sind deshalb auf Zahlungen vom Staat angewiesen. Nun soll dieser Unterhaltsvorschuss eingeschränkt werden. Geht es nach den Plänen von Bundesfamilienministerin Prien, soll er nur noch für Kinder bis zum 16. und nicht mehr wie bisher bis zum 18. Lebensjahr gewährt werden.
10: Wenn Claudia Susi zu Hause den Tisch deckt, kommen drei Teller auf den Tisch. Für die beiden Kinder und für sie selbst. Susi ist alleinerziehende Mutter. Sie geht arbeiten und bezieht außerdem Unterhaltsvorschuss. Und der ist für sie
11: wahnsinnig wichtig, weil das nämlich genau das ist, was on top drauf kommt und was dann für Dinge benötigt wird, wie eben Nachhilfe, Klassenreisen.
10: Zahlt ein Elternteil keinen oder zu wenig Unterhalt, springt der Staat ein. Jetzt soll es Kürzungen beim Unterhaltsvorschuss geben. Den erhalten aktuell Kinder unter 18. Jährliche Kosten für Bund und Länder etwa 3,2 Milliarden Euro. Daran soll gespart werden. Künftig soll es den Vorschuss nur noch für Kinder unter 16 geben. Für etwa 80.000 Kinder würde es dann keinen monatlichen Unterhaltsvorschuss mehr geben. Außerdem sollen unterhaltspflichtige Elternteile stärker zur Kasse gebeten werden. Aktuell holt der Staat bundesweit weniger als 20% des Geldes wieder zurück.
12: Wir müssen auch die Sanktionen verschärfen gegen die Unterhaltsschuldner, die sich ja auch strafbar machen, wenn sie den Unterhalt nicht zahlen. Und hier ist mir wichtig, dass wir noch empfindlicher dort treffen, wo eben Unterhaltsschuldner nicht zahlen.
10: Dafür sprechen sich auch Sozialverbände aus, warnen aber zugleich vor den Folgen, wenn gespart wird.
13: Etwa 28% der Alleinerziehenden sind von Armut betroffen. Und hier wird die Armut gesteigert durch diese Maßnahme. Denn die Familien haben nicht mehr genug zum Leben und fallen häufig genug in die Grundsicherung.
10: Claudia Susi wäre von den Änderungen direkt betroffen. Ihre Tochter ist 16. Für sie würde es künftig keinen Unterhaltsvorschuss mehr geben. Heißt knapp 400 Euro weniger im Monat. Für sie ist die Debatte damit mehr als eine politische Auseinandersetzung. Sie entscheidet mit über den Alltag ihrer Familie.
3: Der militärische Konflikt zwischen den USA und Iran dauert an. Erneut beschoss die US-Armee Ziele im Iran. Unter anderem wurden auf der großen Tunb-Insel Lager- und Abschussrampen für Marschflugkörper attackiert. Dadurch seien die Fähigkeiten Irans für Angriffe auf Handelsschiffe in der Straße von Hormus geschwächt worden, so das US-Militär. Auch sei die Seeblockade iranischer Häfen wieder aufgenommen worden. Iran wiederum griff als Vergeltung Ziele in der Golfregion und Jordanien an. Wie weit darf das Recht auf Sterbehilfe gehen? In Frankreich hat diese Frage eine jahrelange Kontroverse ausgelöst. Nun hat die Politik endgültig entschieden, Sterbehilfe wird erlaubt. Einen Gesetzentwurf hatte die Regierung schon vor 2 Jahren vorgelegt. Heute Abend stimmte die Nationalversammlung dafür.
14: Loïc Rézibor hat vor seinem Tod noch eindringlich appelliert. Er litt an der unheilbaren Nervenkrankheit ALS und wollte das Recht haben, selbstbestimmt sterben zu können. Immer im Bett gepflegt zu werden, nur noch die Augen bewegen zu können, das wäre für mich kein würdiges Leben. Er starb schließlich ohne Sterbehilfe, doch seine Botschaft ist bis heute im Netz erhalten. Sie hatte auch Einfluss auf die Debatte zur Sterbehilfe in der französischen Nationalversammlung. Nathalie Berriot gehört zu einem Bürgerrat, der die Abgeordneten beraten hat. Bei der Beschäftigung mit dem Thema wurde ihr klar: Es ist nötig, eine Sterbehilfe für die Menschen zu ermöglichen, die nicht geheilt werden können und deren Leiden nicht ausreichend gelindert werden kann. Das Gesetz, das heute am frühen Abend mit Mehrheit im Parlament beschlossen wurde, sieht vor: Sterbehilfe wird möglich unter der Voraussetzung, dass Patienten die Volljährigkeit haben, volle Urteilsfähigkeit besitzen, den festen, dauerhaften Wohnsitz im Inland haben und an einer unheilbaren Krankheit im Endstadium leiden. Die Gegner, darunter mehrere katholische Vereinigungen, hatten vergeblich gegen das Gesetz protestiert. Sie befürchten: Jede Person, die schwer erkrankt ist, muss sich jetzt am Ende des Lebens fragen: Werde ich nicht zu teuer für die Gesellschaft? Wird es zu schwer für meine Verwandten? Soll ich besser abtreten? Ob der heutige Beschluss diese Debatte beenden kann, ist ungewiss. Laut Umfragen findet das Gesetz bei einer großen Mehrheit der Franzosen Zustimmung. Frankreich hat jetzt eine umfassende Regelung zur Sterbehilfe. In Deutschland steht die noch aus.
3: Dieser Zaun trennte die britische Exklave Gibraltar fast 120 Jahre lang von Spanien. Wer über die Grenze wollte, musste durch die Kontrolle. Durch ein Abkommen zwischen EU und Großbritannien ist das zumindest nun vorbei. Das 6,5 Quadratkilometer große Gebiet am Südzipfel Spaniens

0: gehört seit 1704 zu Großbritannien. Und genauso lange dauert der Streit darum. Nun gehen beide einen Schritt aufeinander zu. Grenzhäuschen und Zaun werden abgebaut. Eine Erleichterung vor allem für die mehr als 15.000 Berufspendler. In diesem Sommer wird vielerorts das Wasser knapp. Deshalb legen Städte Brunnen still, verbieten das Autowaschen oder schränken das Rasensprengen ein. Auch im Rhein fehlt Wasser. Die Pegelstände sinken, Schiffe können oft nicht mehr voll beladen werden. Wie kritisch die Lage ist, zeigt nun ein neues Online-Tool namens NIVIS, ein Niedrigwasserinformationssystem. Es soll dokumentieren, wo genau Wasser fehlt.
1: Auf dem Rhein ist Binnenschiffer Kai Brockmann mit einer Ladung Eisenerz nach Österreich unterwegs. Es herrscht seit Wochen Niedrigwasser und das macht es für ihn schwer. Bei Zons kurz vor Köln sind nur noch 30 cm Wasser unter dem Schiff.
2: Für morgen die kritische Strecke durch das Gebirge an Bingen vorbei. Dort erwarte ich durchgängig nur solche Wassertiefen. Also jeder Fahrfehler, der dort passiert, wird teuer. Das macht Gänsehaut.
1: Wenn das Schiff irgendwo auf Grund läuft, könnte es Leck schlagen. Zahlreiche Flüsse führen im Moment wenig Wasser. Viele Kommunen haben deshalb bereits Wasserentnahmen verboten. Erstmals bundesweite Daten über die Lage liefert auch das neue Niedrigwasserinformationssystem, kurz NIVIS, das Bundesumweltminister Carsten Schneider heute in Berlin vorgestellt hat.
3: Wenn Wasser knapp wird, ist ein transparentes und aktuelles Tool wie NIVIS auch für die Öffentlichkeit wichtig. Damit sich Menschen selbst direkt informieren können und das mit Fakten.
1: In München hat der Wassermangel bereits direkte Auswirkungen. Einige Brunnen sind stillgelegt, die Trinkwassernutzung eingeschränkt. Es drohen Geldbußen von bis zu 50.000 Euro.
4: Die Allgemeinverfügung beinhaltet, dass das private Waschen von Fahrzeugen nicht mehr erlaubt ist, das Befüllen von Pools, das Bewässern von Rasenflächen und das Bewässern von Gärten und Beeten ist nur ab 19 Uhr, wenn die Verdunstung nicht mehr so groß ist, erlaubt.
1: Ohne Regen drohen am Rhein in den kommenden Wochen sogar Fahrverbote für die Schiffer.
0: Zum Sport und damit zur Fußball-WM. Gleich nach der Tagesschau geht es hier im Ersten los mit der Übertragung des zweiten Halbfinalspiels. In Atlanta trifft Titelverteidiger Argentinien auf England. Gegner im Finale am Sonntag wird dann Spanien sein. Der Europameister bezwang gestern Frankreich mit 2:0.

0: nun die Wettervorhersage für morgen, Donnerstag, den 16. Juli.
1: Noch bestimmt hoher Luftdruck unser Wetter, aber der Tiefdruckeinfluss dehnt sich langsam aus. Heute Nacht gibt es im Süden noch Schauer und Gewitter mit Unwettergefahr. Sie lassen aber allmählich nach. Im Norden fällt etwas Regen. Dort startet auch der Tag gebietsweise nass, sonst meist trocken mit häufigem Sonnenschein. Später bilden sich vom Südwesten bis in die Mitte wieder Schauer und Gewitter bis hin zu Unwettern. Heute Nacht Abkühlung auf 19 bis örtlich 9 Grad. Morgen nochmal sehr warm bis heiß, am Oberrhein bis zu 33 Grad. Am Freitag schwül, dazu mehr Wolken als Sonne und teilweise unwetterartige Schauer und Gewitter. Am Wochenende ist es landesweit kühler und oft trocken. Schauer gibt es vor allem noch Richtung Norden und Südosten.
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Ein Land der Wölfe und Bären. Zwischen Schwarzmeerküste und Donautal lebt so mancher noch wie in vergangenen Zeiten. Im Einklang mit einer einzigartigen Tierwelt, wie man sie sonst kaum mehr findet. In Bulgarien begegnen sich Tiere und Pflanzen aus Europa und Asien, verschmelzen Orient und Okzident.

das Pirin-Gebirge Ende März. In abgelegenen Schluchten leben Wölfe. Noch hält der Winter die Bergregionen fest in seinem Griff. Nahrung ist knapp in dieser Zeit. Lange wurden Wölfe gnadenlos gejagt. In Bulgarien haben mehr als 1000 überlebt und stehen inzwischen unter Schutz. Auch die Braunbären haben sich tief in die verschneiten Wälder zurückgezogen, suchen in Bächen nach kleinen Fischen und Schnecken. Wo sie fündig werden, gibt es Streitigkeiten um die karge Kost. Während in den Bergen die Tiere ums Überleben kämpfen, wird es in den tiefer gelegenen Tälern langsam Frühling. Vielerorts wird noch mit Ochsen gepflügt. Für teure Landmaschinen fehlt es den Menschen an Geld. Die traditionelle Landwirtschaft bedeutet harte Arbeit. Aber sie formt eine kleinteilige Landschaft mit viel Raum für wildlebende Tiere und Pflanzen. Bulgarien ist ein recht unbekanntes Land. Im Süden liegen Griechenland und die Türkei. Im Norden bildet die Donautiefebene die Grenze zu Rumänien. Auch mächtige Gebirge wie die Rhodopen oder das Balkangebirge prägen das Land. Und im Osten das Schwarze Meer. Die fast 400 Kilometer lange Schwarzmeerküste ist der wohl bekannteste Teil des Landes. Wie seit jeher beginnen die Fischer ihren Tag in aller Herrgottsfrühe. Noch sind die Nächte kalt und die Arbeit auf den schaukeligen Booten ist ungemütlich, doch der Fang lohnt sich. Für einen Blick nach oben bleibt selten Zeit. Direkt über den Köpfen der Männer verläuft die Via Ponticum, eine Art Schnellstraße für Hunderttausende von Weißstörchen und anderen Zugvögeln auf ihrem langen Weg von Afrika in ihre Brutgebiete im Norden. Wenn die Sonne allmählich an Kraft gewinnt und die Felsen der Steilküste erwärmt, wagen sich die ersten Reptilien aus ihrer Winterstarre. Er sieht zwar aus wie eine Schlange und bewegt sich auch so, tatsächlich aber ist der Scheltupusik eine harmlose Echse. Wie viele Tiere des Balkans liebt er es trocken und warm. Das angenehme Klima lockt auch andere. Malerische Fischerdörfer wie Nessebar und Sosobol mit ihren historischen Holzhäusern ziehen Jahr für Jahr Tausende von Touristen an.

Bulgarien ist eines der beliebtesten Urlaubsziele des Ostens. Die meisten allerdings kennen das Land nur als Badeparadies. Wo Flüsse in das Schwarze Meer münden, liegen oft unmittelbar hinter den Sandstränden undurchdringliche Auwälder. Die ausgedehnten Sümpfe sind nur mit dem Boot erreichbar.

Eine Legende erzählt, dass Gott die Bulgaren bei der Erschaffung der Welt vergessen haben soll. Um seinen Fehler wieder gut zu machen, schenkte er ihnen ein Stück vom Paradies. Für die Sumpfschildkröten gibt es wohl kaum einen schöneren Ort. Die Logenplätze im Garten Eden besetzen Laubfrösche.

Doch im Paradies gibt es auch Schlangen. Die Streifenringelnatter hat ihr nächstes Opfer fest im Blick. Eine Wechselkröte, grün gefleckt mit roten Warzen. Sie gibt sich unbeeindruckt. Und tatsächlich scheint Kröte heute nicht auf dem Speiseplan zu stehen. Für die Mittelspechte ist die Schlange keine Gefahr. In sicherer Höhe sind sie damit beschäftigt, ihren Nachwuchs zu füttern.

Am Waldrand, wo es etwas trockener ist, leben verwilderte Hausschweine. Ein kleiner Hund hat sich ihnen angeschlossen.

Die halbwilden Schweine ziehen das ganze Jahr umher, treffen auf diese Roma-Familie, die kurz vor dem Aufbruch steht. Von den 8 Millionen Bulgaren gehört jeder Vierte einer Minderheit an. Die Roma sind eine davon. Wegen ihres Lebensstils wurden sie als fahrendes Volk beschimpft, verfolgt und zur Sesshaftigkeit gezwungen. Nur wenige ziehen noch immer von Ort zu Ort. Heute sind sie nach Norden unterwegs, in Richtung Donau.

Die weite Ebene am großen Fluss ist die Kornkammer des Landes. Ein fruchtbarer Landstrich. Im Frühsommer ein einziges Blütenmeer.

Zwischen den sanften Hügeln tun sich Abgründe auf. Aus dem Löss gewaschene Schluchten, die wärmeliebende Pflanzen und Tiere für sich erobert haben. Brutplatz für Bienenfresser und Blauracken. Vögel mit einer tropisch anmutenden Farbenpracht.

Die steilen, sonnendurchfluteten Lösswände bieten Sicherheit, Schutz und Wärme. Etwa anderthalb Monate alt sind die fünf kleinen Räuber. Sie beginnen gerade erst, die Welt vor ihrer Haustür zu entdecken. In der unzugänglichen Schlucht glauben sie sich unbeobachtet, aber sie irren. Ihre Spiele erregen Aufmerksamkeit bei einem Feind, der selbst noch nicht ganz flügge ist.

Bei den Bienenfressern gibt es noch keinen Nachwuchs. Die hübschen Vögel sind erst vor kurzem aus Afrika zurückgekehrt und beginnen gerade mit der Balz. Noch ist nichts entschieden. Und solange das so ist, streiten sich die Vögel ohne

Hat ein Männchen eine Biene oder Wespe erbeutet, schlägt es das Tier so lange gegen einen Ast, bis es seinen Giftstachel verliert. Ein Geschenk ohne böse Überraschung für seine Auserwählte.

Auch die Blauracken sind noch auf Partnersuche. Jedes Männchen setzt sich in Szene und demonstriert sein Jagdgeschick an Käfern. Wie die Bienenfresser wählen auch die Blauracken jeden Frühling ihren Partner aufs Neue, um dann mit ihm gemeinsam die Jungen aufzuziehen. Das Weibchen ist fast überzeugt. Allerdings fehlt da noch eine Kleinigkeit. Auch hier geht es nicht ohne Verlobungsgeschenk. Die Chitinpanzer der Käfer sind keine Leckerbissen und werden als unverdauliche Speiballen ausgewirkt.

Heuernte. Ohne moderne Landmaschinen, auf traditionelle Art und mit viel Muße. Überall bringen die Menschen jetzt Heu ein. Futter für Pferde, Maultiere und Esel, wichtiger Besitz und ganzer Stolz der Kleinbauern.

Auch in den Dörfern entlang der Donau scheint die Zeit stehen geblieben zu sein. Rührend kümmert sich die Gänsemagd um ihr Federvieh.

Hinter der Idylle verbergen sich große wirtschaftliche Probleme. Hohe Arbeitslosigkeit und niedrige Einkommen, von denen gerade alte Menschen kaum leben können. Zukünftig sollen die Naturschätze Bulgariens zum Aufschwung beitragen. Denn wo sonst brüten Blutspechte mitten im Ort? Solch seltene Anblicke könnten Ökotouristen anlocken. Und das würde den Dörfern Geld bringen und dem Schutz der Natur dienen. In einem Obstgarten sperren junge Pirole hungrig ihre Schnäbel auf. Die Kleinen sind kaum satt zu bekommen und halten die Eltern ordentlich auf Trab. Das Pirol-Männchen stopft eine Maulbeerfrucht in einen der Gierschlunde. Ein dicker Brocken, den nicht jeder runterkriegt.

werden die Hänge steil und felsig. Ackerland ist das nicht, aber ein ideales Terrain für Wanderhirten und ihre Tiere. Gegen die hungrigen Mäuler haben Bäume und Sträucher keine Chance. So halten die Ziegen die Landschaft offen und pflegen das Jagdrevier vieler Greifvögel. Wie die Pirole sind auch die Adlerbussardeltern jetzt ständig auf Nahrungssuche. Eine Gefahr für die Ziesel, die nur erhöhte Aufmerksamkeit schützt. So wird anstatt des kleinen Nagers eine Eidechse zu Vogelfutter. Ist die Luft wieder rein, widmen sich die Ziesel ihrer Lieblingsbeschäftigung, dem Fressen. Trotzdem sind sie stets wachsam, denn Gefahr droht von vielen Seiten. Von den Ziegen aufgeschreckt, eine Sandotter. Bulgariens giftigste Schlange hat es eigentlich auf junge Ziesel abgesehen. Ihr kommt eine der Ziegen in die Quere. Ohne zu bemerken, dass sie nun in Gefahr ist. Die Herde zeigt sich wenig beeindruckt. Im Gegenteil. Neugierig beschnuppern die Ziegen das Reptil, bis es sich davon macht. Unbeschadet ziehen sie weiter, hinterlassen nur ein schnelles Geschenk für Käfer und Co. Der Ziegenkot enthält wertvolle Mineralien und dient als Kinderstube und Dünger. Die Fresslust der Ziegen erhält den Lebensraum und schafft für zahlreiche Insekten paradiesische Verhältnisse. Die sonnendurchfluteten Hänge tun ihr Übriges, dass sich Insekten und die, die von ihnen leben, wohlfühlen. Bei den Rotkopfwürgern scheint es Probleme zu geben. Der Nachwuchs hängt an einer Raupe, weiß wohl nicht recht, wie er mit dem Leckerbissen umgehen soll. In der Schlucht der Bienenfresser haben sich die Pärchen mittlerweile gefunden. Manche streiten wie alte

Ehepaare. Andere reichen sich noch Brautgeschenke. Nur wenn er seine Pflichten erfüllt, ist auch sie geneigt.

Schon vor der Paarung haben die beiden begonnen, sich ein gemeinsames Heim zu schaffen und eine Brutröhre in die Steilwand gegraben. Dort werden sie gut geschützt, in naher Zukunft brüten und ihre

Europas größte Eule lässt sich erst blicken, wenn es Abend wird. Sie jagt jedes Tier, das sie zu fassen bekommt. Marder, Mäuse oder junge Füchse. Am nächsten Morgen sind es nur noch 4. Der abenteuerlustige Bruder hat seine Neugier mit dem Leben bezahlt.

Zuvor aber überzieht ein zauberhaftes Licht die Felder. Dann bricht das Unwetter herein. Das viele Wasser kann der Boden nicht schnell genug aufnehmen. Im nahen Balkangebirge verwandeln sich Rinnsale in reißende Bäche, schicken ihre Fluten hinab ins Donautal. Dort laufen die Häuser voll. Die Wassermassen verschlucken das Wenige, was die Menschen haben. Fast jedes Jahr kommt es zu schweren Überflutungen. Die Landbevölkerung zahlt einen hohen Preis für Bulgariens ungezähmte Natur.

Wo vor Stunden noch Getreide reifte, paaren sich jetzt Libellen und fühlen sich Frösche wie zu Hause. Nichtschwimmer greifen nach jedem Strohhalm, schubsen sich gegenseitig ins tödliche Nass. Ein schwankendes Holzstück wird zum lebensrettenden Floß für eine pitschnasse Blindmaus. Ihre unterirdische Wohnung existiert nicht mehr. Kein Wunder, dass ihr der unfreiwillige Ausflug so gar nicht gefällt.

Für die Bulgaren sind die oft steilen Berghänge nicht leicht zu nutzen. Hinzu kommt, dass nur einige wenige Pfade tief in die Wälder führen.

In Bulgarien gibt es keine große Holzindustrie. Wie im Donautal müssen Mensch und Tier auch im Balkangebirge harte Knochenarbeit leisten. Sind die Stämme gut verteut, tragen die Pferde ihre Last ins Tal hinab. Sie bringen das Holz zu Sammelstellen am Ende der wenigen Stichstraßen. Dann geht es mit dem LKW weiter. Die schonende Art der Waldnutzung kommt der Natur zugute. Viele Tierarten, die andernorts aus ihrem Lebensraum vertrieben wurden, haben hier noch Platz zum Leben. Schwarzstörche lieben die Abgeschiedenheit, brüten versteckt in entlegenen Bereichen des Balkangebirges. Sie suchen sich früh einen Partner, dem sie ein Leben lang treu bleiben. Als gut eingespieltes Team kümmern sich die Eltern um den Nachwuchs. Fliegt einer aus, bleibt der andere beim Nest.

zu sagen. Erstaunlich, wie geschickt der Vogel eine Raupe nach der anderen in den Schnäbeln der Kleinen verschwinden lässt. Während der ganzen Prozedur geben die Küken keinen Laut von sich. Ein Schutz vor Feinden.

Im westlichen Balkangebirge, nicht weit von der serbischen und rumänischen Grenze entfernt, liegen die Sandsteinfelsen von Belogradschik. Manche sind mehrere hundert Meter hoch und tragen Namen, die auf christliche Sagen zurückgehen. Madonna mit Kind oder die Mönche. In dieser Gegend gibt es zahlreiche Höhlen, wie vielerorts in Bulgarien. Im ganzen Land sind es über 2000. Diese führt fast anderthalb Kilometer weit unter das Balkangebirge. Mehrere Felsbögen bilden ihren Eingang.

Wenn es draußen dämmert, erwachen die Höhlenwände zum Leben. Zahllose Fledermäuse werden aktiv, machen sich auf die Jagd nach Insekten.

Im Süden des Balkangebirges liegt das Tal der Rosen. Nur in den kühlen Morgenstunden werden die kostbaren Blüten geerntet. Zu dieser Zeit ist die Ölkonzentration in den Pflanzen am höchsten. Etwa 80% der Weltrosenproduktion stammt aus diesem bulgarischen Tal, in dem Klima, Boden und Rosensorten einmalig gut miteinander harmonieren. 2000 Blüten ergeben nur 1 Gramm Rosenöl, einen der teuersten Grundstoffe edler Parfums. Den Menschen im Tal hat die Blume der Liebe bescheidenen Wohlstand gebracht. Ein guter Grund zum Feiern. Mit Tanz, Musik und bunten Trachten.

Die Frauen wetteifern um den Titel der Rosenkönigin. Auch wenn das mit den Dornen so eine Sache ist. Fünf Tage dauert das Fest. Dabei entstehen neue Bekanntschaften, die fürs Familienalbum festgehalten werden. Ganz im Süden, an der Grenze zu Griechenland, liegt ein weiteres Gebirge. In den Rhodopen ist Wasser im Hochsommer knapp. Das Klima heißer und trockener als im Norden. Die wenigen verbliebenen Pfützen nutzen die Vögel zum Bad. Auf sonnenbeschienen

Die Rhodopen sind von herber Schönheit. Der karge Boden gibt nicht viel her. Manche Häuser und Dörfer wurden aufgegeben, vor allem solche, die von türkischstämmigen Familien bewohnt wurden. Viele von ihnen haben Bulgarien verlassen und sind zurück in ihre frühere Heimat gezogen. Wer geblieben ist, findet ein Auskommen im Tabakanbau. Um der Mittagshitze auf den Feldern zu entgehen, beginnt die Ernte oft mitten in der Nacht. Ein mühseliges Geschäft und dennoch ein wichtiger Wirtschaftszweig. Nahe der Höfe, im Schatten der Bäume, ziehen die Frauen Blatt für Blatt auf lange Schnüre auf. So wird der Tabak getrocknet. Durch die Berge oberhalb der Dörfer streifen, wie überall im Land, Viehherden. In den Rhodopen aber stehen sie unter ständiger Beobachtung. Die Kühe haben vielleicht übersehen, dass direkt vor ihrer Nase eine Ziege verendet ist. Den Schmutzgeier kann das nicht passieren. Sie hacken aufeinander herum und streiten sich um die Bissen. Ein Schwarzmilan begibt sich mutig.

Die tote Ziege bereitet ihm offensichtlich Schluckbeschwerden, während die Schmutzgeier in aller Ruhe fein portionierte Stücke ausfliegen. Zu ihren Nestern in der gegenüberliegenden Felswand. Schmutzgeier sind die kleinsten der vier europäischen Geierarten. Sie alle stehen unter strengem Schutz. In Bulgarien bemüht man sich sehr um ihr Überleben. Die Gänsegeier sind ihre nächst größeren Verwandten. Auch sie erscheinen zum Festmahl und suchen Streit. Darüber verpassen sie die Ankunft zweier Mönchsgeier. Imposante Tiere mit 3 Metern Flügelspannweite. Eine Ewigkeit belauern sich alle gegenseitig, drohen und recken die Hälse. Und dann, wie auf ein geheimes Zeichen, beginnt die Schlacht am Kampf.

Minuten später ist von der toten Ziege nichts mehr zu sehen. Das Tier ist komplett in den Geiermägen verschwunden. In den Rhodopen gibt es vieles zu entdecken. Die einzigartige Trigrad-Schlucht. Magische Felsbögen. Oder auch Menschen, die ihre Traditionen und das Brauchtum

In dieser Region, einer der ärmsten Bulgariens, lebt eine weitere Minderheit. In manchen Bergdörfern prägen Moscheen das Bild. 13% der Bulgaren sind Moslems. Aber nur wenige davon sind blond und blauäugig. Auf wen das zutrifft, der gehört zu den Pomaken. Die rund 200.000 Pomaken leben in eigenen Dörfern, getrennt von den christlichen Bulgaren. Ihre Vorfahren waren Slawen, die irgendwann zwischen dem 14. und 19. Jahrhundert während der türkischen Herrschaft zum Islam übergetreten sind. Sie stehen am Rande der Gesellschaft, haben aber ihre kulturelle Identität bewahren können, allen Anfeindungen zum Trotz. Die Erdpyramiden von Melnik am Fuße des Pirin-Gebirges. Jegliches Leben scheint aus der Landschaft verschwunden. Die Tiere meiden die Hitze oder ziehen sich in höher gelegene Regionen zurück. Hier, wo kaum ein Mensch sie findet, verstecken sich die scheuesten Einwohner Bulgariens.

oder auf einen braunen. Bären haben den gleichen Imagewandel wie Wölfe hinter sich. Vom gefürchteten Raubtier zum Aushängeschild eines Landes, das heute stolz ist auf seine unberührte Natur.

Der Blick des Menschen auf seine wilden Nachbarn hat sich verändert, obwohl die Tiere immer gleich geblieben sind. Die Hochlagen des Pirin-Gebirges mit Gipfeln bis 3000 Meter hoch. Vögel wie der Tannenhäher wissen das raue alpine Klima zu schätzen. In manchen Jahren taut der Schnee vom letzten Winter nicht vollständig ab. Eine Vorahnung kommender frostiger Zeiten. Hier oben sind die Sommer nur kurz. Wenige Wochen noch, bis die Bäche wieder zufrieren, die Blütenpracht auch hier vergeht und der Herbst Einzug hält in Bulgarien, dem Balkanland mit so vielen Gesichtern, einem wahren Garten Eden des Ostens.

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3: Meine Damen und Herren, es ist wieder soweit. Meyer Burckhardts Zeitreisen. Ich bin wieder auf der Suche nach faszinierenden historischen Stories in Norddeutschland. Diesmal habe ich nicht nur spannende Geschichten in alten Fotos, alten Filmen und alten Reiseführern für Sie entdeckt. Nein, diesmal auch in historischen Tagebüchern. Wir erwecken in unserer Zeitreise historische Fotos und Postkarten zum Leben. Ich entdecke einen besessenen Naturforscher und folge einem Urlaubsflirt von 1926. Oha! Kommen Sie mit, wenn ich wieder unterwegs bin. Und das heißt Meyer Burckhardts Zeitreise. Sie werden es nicht bereuen. Meine Zeitreise führt mich heute auf die Insel der Reichen und Schönen nach Sylt. Aber auf dem Weg dorthin will ich erst noch eine faszinierende Geschichte klären und suche Spuren hier in der Gegend nördlich der Eider. Kein Reiseführer, keine Postkarte, nein, ein Sammelbilderalbum führt mich hierhin. Ja, diese Fotosammelbilderalben, die waren vor Internet und vor dem Fernsehen für viele die einzige Möglichkeit, einen Blick in die weite Welt zu werfen. Hier konnte man große Maschinen, seltsame Felsen und exotische Kindertransportmethoden bestaunen. Sehr beliebt waren auch Bilder von Tieren aus deutschen Wiesen und Wäldern. Solche Alben hatten oft Millionenauflagen. Die kolorierten Fotos darin erstaunlich detailgenau. Besonders die Fotos von Jürgen Friedrich Maart. Sie sind gestochen scharf, handkoloriert und strahlen eine merkwürdige Ruhe aus, die mir irgendwie seltsam vorkommt. Was ist Ihr Geheimnis? Ich will wissen, wie diese Bilder entstanden sind. Wie kam der Fotograf so nah an die Tiere ran? Die Spur führt an den Hohner See bei Rendsburg. Hier in diesem Vogelparadies hat Jürgen Friedrich Maart fotografiert. Ob noch Spuren seiner Arbeit hier zu sehen sind? Sicher weiß Sönje Storm mehr. Sie ist Maarts Urenkelin und hat einen Film über ihren Urgroßvater gedreht. Die toten Vögel sind oben. Ein Titel, ebenso seltsam wie Jürgen Maarts Vogelfotos. Wie hat er die geschossen? Wie hat er sich so nah rangepirscht?
4: Woran lag es, dass diese Vögel so zutraulich waren? Die sind ja ganz in einer vollkommenen Ruheposition.
5: Ja, sie waren halt tot. Er hat Präparate in die Natur gestellt und die auch ausgeleuchtet und dann Fotos von den Vögeln gemacht. So, als würden sie in der Natur vorkommen, aber es ist gestellt.
4: Und wo hat dein Urgroßvater diese Vögel hergehabt?
5: Also es gab Totfunde, die ja. Vögel sind erfroren, die haben sich an Stromdrähten totgeflogen. Aber er hat tatsächlich auch Vögel geschossen, das war in der Zeit halt einfach.
4: Und selber ausgestopft.
5: Und dann hat er sie alle selbst ausgestopft.
4: Also selber ausgestopft.
5: Und das hatte sich in der Umgebung herumgesprochen, man wusste, der präpariert. Und wenn dann Bauern oder andere Leute aus der Umgebung einen Vogel gefunden haben, haben sie den bei ihm auf der Türschwelle liegen gelassen.
4: Muss ja nett gewesen sein.
5: Genau.
0: Wie krass! Ausgestopfte Vögel
3: in der Natur. Aber das war damals wohl weit verbreitet, gerade bei den Fotografen der Sammelbilderalben. Denn die Fototechnik war ja noch nicht so weit. Tja, heute schönt man mit Photoshop. Damals stellte man seine Modelle ausgestopft in die Landschaft.
4: Dein Urgroßvater war ja eine faszinierende Persönlichkeit, denn er war eigentlich Landwirt.
5: Mhm. Aber er hat Land verkauft und sich davon dann seine erste Kamera gekauft. Und dann hat er angefangen zu fotografieren. Aber auch immer wieder noch mehr Geld aus dem Hof rausgenommen und den immer mehr überschuldet. Und zu Ende der 20er Jahre hat die Familie dann gesagt, jetzt reicht's. Jetzt kriegt der Sohn sozusagen den Hof in die Hand. Und er konnte dann nur noch fotografieren und sammeln und Naturbeobachtung machen.
4: Hat dein Urgroßvater die Vögel nur fotografiert oder hat er auch ihr Verhalten erforscht, sozusagen als Ornithologe?
5: Nee, das hat er schon auch gemacht. Also ich glaube, er war jetzt ja kein ausgebildeter, studierter Ornithologe. Ja. Ne? Aber er hat doch ein naturkundliches Tagebuch geführt und hat zum Beispiel auch notiert, wie sich die Gesänge verändern. Also es gibt so ein Beispiel, dass er eben einen Vogel beobachtet hat, hat er auch so eine kleine Lautschrift entwickelt, wie er versucht hat, sich diese Melodien zu notieren und meinte eben, einer hätte sich offensichtlich in Italien ein paar neue Melodien drauf geschafft. Der sang anders und schöner als im Jahr zuvor. Also,
4: das ist ja lustig.
5: Ja.
4: Also ein Vogel kam aus Italien zurück und war fröhlicher als die anderen.
5: Das ist eine Vermutung, ja.
4: War er in seiner Zeit unter den Ornithologen eine ernstgenommene Persönlichkeit oder wurde er belächelt?
5: Ich habe Kontakt aufgenommen zum Naturkundemuseum in Hamburg.
4: Ja.
5: Die kannten ihn tatsächlich noch aus alten Publikationen. Und er hat nicht selbst publiziert, aber seine Zeitgenossen haben über ihn publiziert und seine Sammlung beschrieben.
4: Was mich fasziniert ist, er muss so besessen gewesen sein von seinem Hobby, was dann ein Beruf wurde, dass er mit dem Fahrrad bis in die Schweiz gefahren ist, weil dort ein anderer Fachmann war, dem er etwas zeigen wollte. Was wollte er diesem Schweizer zeigen?
5: Ein Schmetterling.
4: Ja.
5: Also er hat nicht nur Vögel gesammelt, sondern auch Schmetterlinge. Ich vermute, dass die beiden zusammen dann auch nochmal Schmetterlinge gejagt haben, weil in der Sammlung habe ich dann wiederum Schmetterlinge von dort gefunden. Ja. Die er dann wieder mit zurückgebracht hat. Also er ist dann wieder 14 Tage nach Norden gefahren. Und als er in Schleswig-Holstein ankam, das war im Juli, war die ganze Ernte vertrocknet.
4: Das war ihm gleichgültig.
5: Ja, hat er vergessen wahrscheinlich, ja.
3: Was für ein Typ, dieser Jürgen Friedrich Mart. Als Landwirt aufgewachsen, aber dann dem Ruf der Natur gefolgt. Ein echtes Original aus dem Norden. Aber jetzt mal auf ans Meer. Mein Ziel, Sylt. Was auf so einer Zugfahrt an die Küste passieren kann, schreiben Bahnreisende heute fleißig auf ihren Social-Media-Accounts. Früher schildern das Reiseschriftsteller und Journalisten. Ihre Berichte, eine neue Quelle für mich, hier bei den Zeitreisen. In den 20ern war einer der bekanntesten Reisejournalisten Viktor Aubertin. Aubertin war ein Meister der Sottise, der humorvollen Literatur, des Feuilletons, der Reiseliteratur. Und er hatte ein wunderbares Motto, ein wunderbares Lebensprinzip, nämlich: Ich ziehe den Genuss jeder Ideologie vor. Und so schreibt Aubertin über eine Zugfahrt nach Sylt.
4: Wenn der D-Zug mit dem Tempo, das Sie jetzt haben, durch Schleswig-Holstein fährt nach Norden, so sei dem darin befindlichen Fahrgast geraten, sich mit Zoologie zu beschäftigen. Man sieht in dieser Landschaft mehr Milchkühe als Menschen, was der Landschaft aber nur zum Vorteil gereicht. Bei dieser Gelegenheit muss ich das Geständnis ablegen, dass ich nicht recht weiß, warum man diese Tiere immer ausdrücklich Milchkühe nennt. Was sollen es denn sonst für Kühe sein? Oder gibt es auch Cognac-Kühe? Dann bedauere ich nur, dass ich noch keiner von ihnen begegnet bin. Ich finde es so reizend, dass die Züge jetzt so langsam fahren. Man hat viel mehr vom Leben. Darauf bleibt der Zug auf offener Strecke völlig stehen, entweder weil er die letzten 3 Meter schneller gefahren ist, als es die neue Vorschrift erlaubt, oder weil sonst etwas nicht in Ordnung ist. Wir Fahrgäste aber wenden uns an den Schaffner mit den Worten. Was ist denn das für eine infame Bummelei, dass der Zug hier so lange auf offener Strecke stehen bleibt? Also, es hat sich gar nicht so viel geändert in den vielen Jahrzehnten. Mein Zug fährt zum Glück weiter und direkt nach Sylt. Ab 1927 kann man ja direkt vom Festland durchfahren auf dem gerade eröffneten Hindenburgdamm. Schon in den 20er Jahren kommen Schauspieler, Künstler und andere Prominente nach Sylt. Schriftsteller Viktor Aubertin ist mittendrin und schildert das Ferienprogramm der Reichen und Schönen. In Westerland auf Sylt sind außer mir schon viele elegante Menschen anwesend. Wir haben Reunions und Nachmittagstees. Wir gehen abends in das Kabarett. Wir sitzen in der Halle und beschäftigen uns stundenlang damit, dass wir uns gegenseitig besehen, was kolossal unterhaltend ist. Abends schluchzen die Dielen, denen man schöne altfriesische Namen wie Trocadero, Bristol oder Astoria beigelegt hat. Das Epizentrum des Sylter Nachtlebens, die Strandstraße. Mit Hilfe von künstlicher Intelligenz beleben wir diese Straße jetzt mal. Das Bristol lockte Gäste mit Wettbewerben wie dem Strandläuferfest inklusive Hindernistanzen und Ulktänzen. Das Astoria in der Strandstraße 10 bot nicht nur Abendunterhaltung, nein, hier gab's auch ein Kino mit meist dramatischem Programm. Weib in Flammen, ein deutscher Blockbuster von 1928. Und nebenan in der Strandstraße 6, im 1920 eröffneten Trocadero, schoben sonnenverbrannte Herren ihre Damen übers Parkett. Diese Vergnügung

0: Erinnerungstempel sind alle schnöden Neubauten gewichen. Doch ein Lokal hat die Abrissbagger überlebt. Das legendäre Café Ort. Hier wird heute wie damals gesessen und geguckt. Und dass auf Sylt schon immer Rambazamba herrschte, das kann mir Schriftstellerin Susanne Mathiesen berichten. Eine echte Sylterin, die im Pelzgeschäft ihrer Eltern genau gegenüber aufgewachsen ist.
1: Meine Eltern hatten das Geschäft 7 Tage die Woche offen.
0: Ja.
1: Das heißt, unser Familienleben hat quasi hier stattgefunden und das ging eben auch sehr, sehr lange. Man wunderte sich ja auch immer darüber, wieso funktioniert dann ein Pelzgeschäft auf Sylt. Ne?
0: Ja.
1: Also im Sommer, wenn es schön warm ist, warum kaufen die Leute Pelze? Aber es war ja damals so, dass Frauen nicht alleine losgegangen sind, um sich einen Pelz zu kaufen.
0: Ja.
1: Und am Wochenende dann den Ehemann dazu zu bringen, in Hamburg shoppen zu gehen, war eben auch ein Problem. Aber hier war man entspannt. Man saß im Café Ort,
0: ja,
1: hat sich ein Glas Sekt gegönnt und um 11 Uhr konnte man halt noch rübergehen. Da stand noch meine Mutter und hat die Leute begrüßt und ihnen Pelz übergezogen. Damals sind die Leute ja noch mit einem Koffer voller Juwelen in die Bars gekommen und haben aufgemacht und haben gesagt, interessiert euch was davon? Und dann wurde sozusagen auch Schmuck verkauft im Lokal.
0: Das muss man sich mal vorstellen. Geschäfte wurden in Restaurants gemacht. Da hätte man heute schon Probleme, den Bewirtungsbeleg irgendwie dem Finanzamt schmackhaft zu machen.
1: Ja.
0: Ich meine, was waren das für Zeiten?
1: Das war damals so und für uns auch vollkommen selbstverständlich und normal. Aber mein Großvater hat natürlich, sage ich mal, den Damen viele Komplimente gemacht. Das war ja noch so ein richtiger
0: Herr.
1: Grand Seigneur,
0: ja,
1: ein Gentleman.
0: Ja.
1: Und ist sozusagen auf die Art und Weise dann mit den Frauen der besseren Gesellschaft in Kontakt gekommen.
0: Pelze und Prominente. Die Geschäfte laufen gut für Großvater Mathiesen. Hier mit Gattin und einer Verkäuferin vor ihrem Geschäft. Marlene Dietrich war Stammgast auf der Insel. Hans Albers machte hier die Nacht zum Tage. Sylt, die Insel der Feierbiester.
1: Ich sag mal, die 20er Jahre waren halt sozusagen, haben den Grundstock gelegt dafür, dass Sylt dann zu dieser Ort, wo man hinfahren musste, sich entwickelt hat.
0: Und interessanterweise ja schon vor dem Bau des Hindenburgdamms.
1: Ja.
0: Das finde ich mal verblüffend. Und das war ja nicht ohne, es gab kein Flugzeug hierher. Die mussten bis Dänemark fahren.
1: Aber man muss natürlich auch sagen, die Leute haben natürlich dann eben auch hier Wochen verbracht.
0: Okay.
1: Ja? Dieses Gefühl, für ein paar Wochen auf einer Nordseeinsel auszuharren, wo man nichts zu tun hat, beziehungsweise keine Verpflichtung.
0: Herrlich.
1: Dass man dann nachts auch gerne mal mit sympathischen Leuten guckt, was denn so geht.
0: Ja.
1: Das ist natürlich ganz klar. Das ist heute einfach anders. Aber damals war das schon ein ganz großer Knaller.
0: Wer Party macht, muss irgendwann auch mal schlafen. Aber wo? Das ist auf Sylt nicht ganz einfach. Sylt ist ja für viele heute ein absoluter Traumurlaubsort. Und insofern ist das Thema Ferienunterkunft oft nicht ganz einfach zu lösen. Aber wenn, man benutzt sein Smartphone und klickt sich so durch die Angebote durch. Das war zu Zeiten meines Meyers Reiseführers von 1904 noch vollkommen anders. Und man staunt, mit welchem geradezu naivem Optimismus man das Thema Ferienunterkunft anging. Obwohl man auch schon damals zwischen Hauptsaison und Nebensaison unterschied. Hat man einen Badeort gewählt, so fragt man kurz vor der Abreise brieflich oder telegrafisch bei der Verwaltung des betreffenden Badeortes an, ob noch Wohnungen in Gasthöfen, Pensionen oder Privathäusern mit kurzer Angabe der Bedürfnisse und Wünsche vorhanden sind. Erfolgt befriedigende Antwort, so reise man ruhig ab, bleibe die erste Nacht in einem der Gasthöfe des betreffenden Orts über Nacht und suche sich dann am folgenden Tage mit Muße eine geeignete Privatwohnung, sofern man nicht im Gasthof wohnen und dort Pension nehmen will. Ist der Andrang nicht so groß, so übereile man sich beim Wohnungsmieten nicht. Dies alles gilt aber nur für die Hochsaison. In der übrigen Zeit, auch schon zu Anfang August, sind allenthalben Wohnungen in genügender Zahl vorhanden. Bezüglich der Preise gilt im Allgemeinen der Satz: Je näher dem Strande, desto höher die Preise. Dann wollen wir doch mal sehen, ob die Methode Meyers von 1904 auch heute noch auf Sylt angewendet wird. Moin.
2: Moin.
0: Kommen Menschen hierher und buchen bei Ihnen noch ein Zimmer?
2: Ja, selten, aber kommt noch vor.
0: Wie geht das? Also ich komme hier hin und sage, ich möchte ein Doppelzimmer ab morgen?
2: Ja, ab heute würde, wenn es natürlich was frei ist, kriegen wir das auch noch hin.
0: Sie vermitteln also auch immer noch Zimmer?
2: Ja, aber wenig. Es gibt nicht mehr viele. Ferienwohnungen, Apartments sind mehr.
0: Wer kommt da, der noch von Ihnen was? Ich meine, das müssen ja Optimisten sein. Die reisen ja an mit Koffer und sagen,
2: die sind sehr mutig, ja.
0: Die sind sehr mutig.
2: Kann man so sagen.
0: Wie oft passiert das in der Woche?
2: Oh, eine Woche nicht. Im Jahr vielleicht 2-3 Mal.
0: Im Jahr 2-3 Mal?
2: Ja.
0: In meinem Reiseführer von 1904, da wurde empfohlen, dass man irgendwo mal für eine Nacht sich einquartiert und dann sich so 2-3 Tage Zeit nimmt, über die Insel geht, durch Westerland, weil es war so viel Angebot da, wo man hätte wohnen können,
2: ja,
0: dass man in aller Ruhe sich aussuchen kann, wo man wohnen möchte.
2: Ist heutzutage schwieriger.
0: Okay.
2: In der Hauptsaison auf jeden Fall, da sollte man schon lieber einen richtigen Plan haben vorher.
0: Ja. In dem wunderbaren historischen Reiseführer gibt es den Satz, je näher am Strand, desto teurer wird's. Stimmt immer
2: das
0: noch?
2: Das stimmt, kann man so sagen, ja.
0: Strandnähe hat also ihren Preis, egal ob 1904 oder heute. Weltliterat Thomas Mann scheint das nötige Kleingeld gehabt zu haben, denn er wohnte 1921 direkt hinter den Dünen in Wenningstedt. Am 30. August 1921 meldet die Westerländer Kurzeitung ganz nüchtern Ankunft Dr. Mann, Thomas und Frau, Schriftsteller aus München. Insgesamt scheint Thomas Mann der Urlaub in der Nachsaison gefallen zu haben. In sein Tagebuch trägt er ein. Über Hamburg nach Wenningstedt auf Sylt. Erster Anblick der Nordsee von der Höhe der Treppe zum Strand. Hübsche Zimmer im Haus Erika, gleich hinter der Düne. 8-tägiger Aufenthalt auf der Insel, Baden vom Strandkorb in der gewaltigen Brandung. Begeisterung durch das Meer, der große, weiche Wind, das Raubtiermäßige der Wellen, die herrlichen Schaumteppiche, Besuch in Westerland in List, wo wir die abenteuerliche Wanderdüne bestiegen. Das Wetter war damals wohl eher bescheiden. Er schreibt an seinen Bruder Heinrich. Die Reize der Insel sind keusch und karg und lenken den Sinn auf Grog. Insgesamt war es dann aber wohl nicht ganz so schlimm. Denn sonst wäre Literaturstar Thomas Mann nicht 1927 und 28 noch einmal nach Sylt zurückgekehrt. Vielleicht hat Thomas Mann ja auch mal eine Sylter Auster geknackt. Denn Austern waren bei Urlaubern und Einheimischen schwer beliebt. List und sein alter Gasthof waren für ihre Austern berühmt. Reiseschriftsteller Viktor Aubertin war auf jeden Fall Fan. Die Austern werden, wie ich sie bestelle, aus dem Meeresbecken geholt und mir von einem friesischen Mädchen gebracht, das sich ohne lange Umstände zu mir setzt. Ja, so erklärt mir das friesische Mädchen, es gäbe Leute, die essen sogar die Austern mit Laich. Das Tier ist des Sommers in seinem Liebesgeschäft begriffen und hat deshalb die Würze und die Schwungkraft, die verliebten Leuten eigen zu sein pflegen. In diesem Wirtshaus möchte ich einmal einen Sommer wohnen und einen Sommer hindurch Austern essen. Es kann nicht so teuer sein, das Dutzend 20 Mark. Die Schalen der gegessenen Tiere werden auf die Felder und die Geest geworfen und bilden da schon ganze Haufen. Die Zeiten haben sich natürlich seit Viktor Aubertins Zeiten stark verändert. Aber die Austern, die gibt es noch. Oder besser gesagt, es gibt sie wieder. Ja, die Auster war Ende der 1920er Jahre ausgestorben. Aber zum Glück werden sie seit den 80er Jahren wieder gezüchtet. Und zwar genau hier bei Dittmeyers Austern Company. Hier kann man an schön gedeckten Tischen Austern genießen. Aber ich will mir lieber vom Betriebsleiter Christopher Bohlich die Produktion erklären lassen.

0: lassen und erfahren, wieso die Auster auf Sylt damals eigentlich ausgestorben ist.
1: Ja, also die Auster hat hier wirklich eine lange Tradition. Das heißt, irre lange sind Austern gesammelt und gefischt worden, bis tatsächlich in die 20er Jahre rein. Es waren wilde Austernbänke vorhanden und man ist damals anfangs mit Holzsegelbooten losgefahren und hat mit Kratzeisen rechts und links den Boden umgewühlt und hat alles an Deck geholt und sortiert und die Austern rausgenommen. Ja. Bestände sind einfach überfischt worden, kamen noch zwei, drei kalte Winter und seitdem ist sie ausgestorben.
0: Aber das ist jetzt original Meerwasser aus der Nordsee?
1: Das ist ganz normales Meerwasser aus der Nordsee. So eine Auster, wie du sie jetzt in deiner Hand hast, schafft so bis zu 10 Liter pro Stunde durchzufiltern.
0: Nein.
1: Das ist eine ganze Menge.
0: Durchfiltern heißt auch, sie macht es sauber.
1: Sie holt sich das raus, was sie als Nahrung braucht.
0: Ja.
1: Und weil sie einfach alles einmal rausgeholt haben und dann ist nichts mehr drin. Deswegen können wir hier drinnen auch nicht züchten. Denn das ist nur die Lagerhaltung.
0: Verstehe. Ja.
1: Also züchten heißt, tun wir draußen im Meer. Ja. Und dann wird die hier bearbeitet, sortiert, gereinigt.
0: Könnte ich die schon essen?
1: Ja, klar. Warum denn nicht? Ich kann dir gerne mal zeigen, wie man so eine Auster aufmacht.
0: Gern.
1: Und dann kannst du die probieren. Dann mache ich uns mal zwei Austern auf.
0: Ja.
1: Das geht mal mit dem Messer hier vorne dazwischen.
0: Ja.
1: Müssen wir das Messer um die eigene Achse drehen. Das macht es schon mal den Knack. Jetzt kommt schon Wasser raus. Das ist Meerwasser. Das kriegt man hier günstiger, wenn man mit dem Glasantank geht. Gehe ich an der oberen Schale lang bis nach hinten durch und durchtrenne diesen Muskel an der oberen Schale und nehme den Deckel weg. Und dann ist das Austernfleisch so ausgelöst und kann gegessen werden. Das Wichtigste ist wirklich kauen, kauen, kauen. Und dann kommt ein Geschmack hintendurch, wo der Feinschmecker sagt, fein, herb, zart, nussig, womit ich überhaupt nichts anfangen kann. Ich sage mal so, wenn du bei 8 Windstärken unten an der Wasserkante stehst und die Gischt dir ins Gesicht schlägt, dieser Geschmack, dieses, das hast du da drin. Und dann kommt hinten raus so ein bisschen Gemüse, Gurke. Also in diesem Sinne, Skoll.
0: Ja, Skoll.
1: Ich fange im Moment schon an, geht zum Sommer mehr, so eine leichte Süße zu entwickeln. Ich weiß nicht, ob du das auch empfindest.
0: Ja.
1: Das ist eine Energiereserve, die Sie jetzt gerade mit einbauen.
0: Ich meine zu erinnern, dass in meinem Reiseführer aus den 20er Jahren des letzten Jahrhunderts steht, dass die dann süß schmecken, wenn sie im Liebesspiel sind.
1: Genau, das ist ja das, was ich gerade so ein bisschen hatte. Das sind diese Reservestoffe, wenn man das Liebesspiel nennen will. Also die produzieren natürlich Eizellen und Samenzellen zum Sommer.
0: Ja.
1: Dann wird die Auster im Ganzen ein bisschen fetter, sagen wir. Sie hat einfach diesen Laich oder die Samenzellen im Körper drin. Für diesen Laichvorgang braucht sie halt Reservestoffe. Und das sind diese leichte Süßigkeit, das sind die Kohlenhydrate, die dann in der Auster vorhanden sind.
0: Wenn man heute Menschen beobachtet, die Austern essen, der Eindruck ist immer da, es ist ein bisschen Hot Volée, Schickeria. War das immer so?
1: Nein. Also das hat sich erst entwickelt. Vielleicht auch dadurch, dass sie eben dann ausgestorben war und eine ganze Zeit überhaupt nicht vorhanden war. Ja. Geschichtlich gesehen ist die Auster auch mal ein armes Leuteessen gewesen, weil sie war ja vorhanden.
0: Ja, klar.
1: Man konnte ins Watt, man konnte sie sich holen, wenn man Hunger hat. Das Gleiche hatten wir hier damals mit den Krabben. Die Mägde und Knechte haben sich irgendwann geweigert, Krabben und Austern zum Essen zu kriegen, weil das kriegte man hier überall.
0: Klar.
1: Weil sie es jeden Tag vorgesetzt gekriegt haben. Ja. Heutzutage leckt sich jeder die Finger nach Austern und nach Krabben. Was kostet das?
0: Von den Sinnesfreuden des Austernessens geht's jetzt zu einer nachdenklich stimmenden, versteckten Sehenswürdigkeit von Sylt. Eine schlichte weiße Tür führt hinein. Es ist die Heimatstätte für Heimatlose. Diese Heimatstätte, ein Friedhof, 1854 gegründet für die anonymen Ertrunkenen, also jene Menschen, die an den Küsten von Sylt angespült wurden. Die Holzkreuze hier, wie Sie sehen, tragen keine Namen, sondern den Fundort Westerland Strand. Man wusste schließlich nicht, wer diese armen Menschen gewesen sind. Um 1900 war dieser Friedhof noch aktiv, wie man sozusagen pflegt. Und ein Feriengast damals schilderte in makaberer Weise Folgendes. Heute Nachmittag wurde eine Leiche auf einem rasselnden Bauernwagen an den Friedhof geschafft, wo sich ein paar hundert neugierige Menschen versammelt hatten. Herren in Strandschuhen, weißen Anzügen und bunten Mützen, Damen in Tenniskostümen, hellen Hüten und roten Sonnenschirmen. Darüber ein jubelnder Sommertag mit strahlendem Himmel. Wer es aus der Ferne sah, hätte meinen können, dass es sich um irgendein Fest im Freien handelte. Damals lag dieser Friedhof mitten in den Dünen. Heute mitten in der Stadt.

0: Los geht's auf eine weitere Insel, Norderney. Auf dem Weg dorthin stoppe ich in Glückstadt. Denn im Netz habe ich ein merkwürdiges Buch ersteigert.
1: Oder ich sollte vielleicht besser sagen, ein eigenartiges Buch. Der Titel lautet »Ein eigenartiger Kalender für eigenartige Leute« von einem eigenartigen Buchdrucker für das Jahr 1927. Und in der Tat, das Buch ist eigenartig.
0: Ich staune über Dutzende verschiedene Schriftarten, neben Chinesisch und Arabisch auch Schriften wie die Bergdama aus Afrika, von denen ich noch nie gehört habe. Das Ganze gespickt mit Weisheiten aus dem entsprechenden Kulturkreis. Das Buch, ein faszinierendes Dokument einmaliger Buchdrucker-Kunst.
1: Wer hat dieses Buch herausgegeben? Die Spur führt in die Buchdruckerei J.J. Augustin hier nach Glückstadt.
0: Hier war also diese besondere Druckerei, in der man offenbar unzählige Sprachen beherrschte. Doch wo einst die Setzer ihr Handwerk verrichteten, sieht es aus, als wären sie alle irgendwann von der Arbeit aufgestanden und nie wiedergekommen. Dr. Jürgen Bönig, ehemaliger Direktor des Museums für Arbeit in Hamburg, führt mich ins einstige Herz der Druckerei Augustin und lässt die Welt eines eigenartigen Buchdruckers auferstehen.
2: Alle Sprachen der Welt. In einem kleinen Dorf ist die Welt zu Hause. 100 Sprachen hier in diesem Saal. Das ist alles mechanische Kunst. Die mussten alle einzeln gemacht werden. Bleibuchstaben, die man gießen musste. In diesen verschiedenen Setzkasten waren die verschiedenen Sprachen. Und man musste für jede Sprache, für jedes Alphabet in den verschiedenen Größen einen Kasten haben und daraus setzen.
1: Ich habe ja, Herr Dr. Bönig, diesen kleinen Kalender hier, der diesen wunderbaren Titel hat, ein eigenartiger Kalender für eigenartige Leute von einem eigenartigen Buchdrucker. Und dieser Buchdrucker war der Heinrich Augustin. Hat er diesen Kalender zum Beispiel auch hier gesetzt?
2: Ja, er hat den gesetzt hier. Und das war sozusagen das Werbemittel von Augustin für die Wissenschaft, dass die gesehen haben, der kann Arabisch, der kann Hieroglyphen setzen, der kann Phönizisch, der kann alle möglichen Sprachen der Welt, 100 Stück. Die entstehende Hamburger Universität als Kolonialinstitut wäre nicht denkbar gewesen, ohne dass Augustin gesagt hätte, ich setze euch alles, was ihr wollt.
1: Ja.
2: Das ist natürlich ein großes Versprechen, kostspielig. Aber der Mann war weltläufig, nationalkonservativ, aber eben in der Welt zu Hause und wollte diese Sprachen kennen. Und deshalb ist dieses Büchlein ja so schön. Da sind ja alle möglichen Sprüche aus allen Weltgegenden gesetzt. Die sind natürlich eine Anerkennung der Tatsache, dass es andere Gesellschaften gibt.
1: Aber jetzt kann ich doch nur etwas setzen, wenn ich die Sprache spreche. Ich weiß doch gar nicht, ob ich richtig setze. Also anders gefragt, konnten die Setzer zum Beispiel Chinesisch?
2: Nein.
0: Schriftsetzer, die die Schrift nicht verstehen, die sie setzen. Wie soll dabei was Lesbares rauskommen? Heinrich Wilhelm Augustin hat genau das geschafft. Mit einer genialen Erfindung, dem chinesischen Zirkel.
2: In China wird gesetzt, indem einer das vorliest, das Manuskript, und der Setzer weiß, wie das Zeichen aussieht. Und die Setzer in Glückstadt konnten nicht Chinesisch. Und dann haben sie geguckt, was ist das Zeichen im Manuskript?
1: Ja.
2: Hatten ein kleines Heft mit den 4000 Zeichen und haben danach geguckt, welche Nummer hat das? Und haben dann die Nummer aufgesucht, mit den Fingern rausgenommen und dann gesetzt. Und dann mussten sie den Wissenschaftler haben, der das Manuskript gemacht hat, um zu korrigieren. Weil sie konnten nicht Chinesisch. Sie verstanden das nicht, was sie setzten.
0: Das Ganze ist ein bisschen wie Malen nach Zahlen, nur mit 4000 Zeichen. Erst im Text das Zeichen suchen, dann im chinesischen Zirkel die richtige Abteilung finden, Zeichen raussuchen und dann in die Zeile

0: setzen, ohne zu wissen, was man da eigentlich setzt.
1: Wie lange hat das wohl gedauert, wenn man so einen Text, den wir jetzt hier haben?
2: Der normale Setzer kann 1000 Zeichen in der Stunde machen, aber dann hat er nicht mit dem chinesischen Zirkel zu tun. Dann hat er nicht mit so vielen Zeichen zu tun. Dann muss er nicht mal nachgucken, welches das Zeichen in der Zahl ist. Die werden eine Übung gehabt haben und die werden sozusagen die mechanische Seite der Sache beherrscht haben und das gut gekonnt haben, weil sie wirklich nach Sicht gesetzt haben. Die wurden nicht durch den Inhalt beeinträchtigt. Das ist eine Setzerei, die gar keinen Inhalt hat, sondern nur Zeichen macht.
0: Ganz ehrlich, so etwas habe ich noch nie gesehen. Für mich ist das Weltkulturerbe. Hoffentlich bleibt's irgendwie erhalten. Und jetzt schnell weiter nach Norderney. Denn dort bin ich einer ganz heißen Geschichte auf der Spur. Denn ich habe nicht nur historische Reiseführer im Gepäck, sondern auch Tagebücher aus den 20er Jahren. Diese werden gesammelt im Tagebucharchiv in Emmendingen. Und das Besondere, dort werden nicht Tagebücher von Prominenten gesammelt, sondern von ganz normalen Zeitgenossen. Eine davon ist eine gewisse Thusnelda. Thusnelda hat herrlich persönlich und ein bisschen suffisant geschrieben. Und Thusnelda hat in den 20er Jahren, genau genommen 1926, auf der Insel Norderney Ferien gemacht. Und diese Ferien hat sie genutzt, um heftig zu flirten. Der klassische Weg nach Norderney führt über Norddeich mit der Fähre hinüber auf die Insel. Auch Thusnelda nimmt diesen Weg.
3: Am Sonnabend früh 6 Uhr ging es fort mit dem D-Zug. Herrlich war die Fahrt. Hans brachte uns zum Bahnhof. Er hatte mir den Abend alles gepackt und mir sehr lieb geholfen.
1: Hans, das ist Ihr Verlobter.
3: In Emden stieg ein blauäugiger Friese zu. Am Hafen trug er mir den Koffer. Auf dem Schiff blieben wir im Plaudern, wo er mir das Kompliment machte. Meine Sommersprossen kleideten mich sehr gut.
1: Oha! Ein blauäugiger Friese. Und das ist erst der Anfang eines ganz heißen Urlaubsflirtes. Und wir werden Thusnelda und ihren blauäugigen Friesen noch einige Male auf der Insel begegnen. Aber wie diese Geschichte ausgeht, das ist extrem spannend.

0: Wer war also diese Thusnelda?
1: Sie ist 1903 in Odessa geboren. Sie ist die älteste von 6 Kindern, kümmert sich oft um ihre Geschwister.
0: Sie besuchte die Schule in Odessa, in Tunis und in Basel, hatte also einen internationalen Background, sprach mehrere Sprachen. Und sie war technische Assistentin in einem Berliner Labor.
1: Thusnelda ist mit ihrer 12 Jahre jüngeren Schwester Ruth auf Norderney. Ihr wesentlich älterer Verlobter Hans bleibt in Berlin.
0: Thusnelda kommt im Juli 1926 auf Norderney an. Und wie sehr man sich auf Ferien auf dieser Insel freuen kann, das springt einem aus ihrem Tagebuch förmlich an.
2: Sonntag, den 11.07.26. Und ich bin da. Seit gestern atme ich wieder Seeluft, höre das Meer rauschen und rieche den köstlichen Tang- und Seegeruch. Wie ich mich freue, wie ich glücklich bin. Noch gestern Abend sind wir an den Strand gegangen. Eine prächtige Brise hat uns durchgepustet. Ich freue mich so doll, am Meer zu sein. Endlich! Hurra, hurra!
1: Die Stimmung ist also prächtig. Aber wie wohnt man denn eigentlich als Feriengast damals, 1926?
0: Norderney ist das älteste deutsche Nordseebad. Und natürlich gab es in den 1920er Jahren die unterschiedlichsten Unterbringungsmöglichkeiten.
1: Die 23-jährige Thusnelda wohnte im christlichen Gästehaus.
0: Dieses christliche Gästehaus war eine Pension. Und wie in jeder Pension und in jedem Hotel treffen dort natürlich die unterschiedlichsten Charaktere aufeinander. Thusnelda beschreibt das in ihrem Tagebuch auf sehr humorvolle Weise.
2: Es zieht eine ältere Dame aus Plauen ein mit ihrem Sohn. Ein extra Vorhang wurde vors Fenster gehängt und das Schlüsselloch verstopft. Und dann kam er zur Wirtin. Ein Glas können Sie herausnehmen, sagte er. Ich benutze für die Zähne mit meiner Mutter eines gemeinsam. Ach, und das zweite Nachtpottchen auch. Es verstaubt ja nur unnütz. Die Leutchen scheinen sich alles auf ihrem Zimmer zu kochen. Aus Sparsamkeit. Sonst ist der Pensionsinhalt ganz nett.
1: Ja, ja, der Pensionsinhalt. Im Urlaub lernt man eben die merkwürdigsten Leutchen kennen. Jetzt aber erstmal auf zum Strand.
2: Vormittags war ich mit Ruth bis zur Strandkorbkolonie. Und nachmittags lagerten wir dort. Da war es nun recht belebt, nicht ganz nach meinem Geschmack. Wenn das Wetter morgen schön ist, geht es zum Luftbad. In die See nicht gleich, weil wir uns erst gewöhnen müssen.
0: Thusnelda ist bei ihrer Ankunft auf Norderney noch vorsichtig. Erstmal nur ein Luftbad, noch nicht ins Wasser. Aber dann, am 12. Juli, da kann sie einfach nicht mehr anders.
2: Der erste Seeerfolg. Gestern war ein prächtiger Tag, im blauesten Sonnenlicht lag das Meer. Und ich konnte der Versuchung nicht widerstehen. Wir gingen baden. War das ein Jubeln, Trubeln, ein Lachen und Planschen. Köstlich war's. Nur trug ich verbrannte Haut mit heim. Trotz aller Vorsicht ist mein Nacken rotbraun und brennt. Brennt heftig.
0: Wer Sonnenbrand hat, sucht natürlich Linderung. Und diese Linderung findet man seit 1880 hier auf Norderney in der Kurapotheke. Die Kurapotheke ist aber nicht irgendeine Apotheke. Nein, sie ist gewissermaßen eine Promi-Apotheke. Theodor Fontane, Sie mögen sich erinnern, Herr von Ribbeck auf Ribbeck im Havelland. Der war nicht nur im Havelland, der machte gelegentlich auch hier Ferien und suchte Linderung für seine Wehwehchen in genau dieser Apotheke. Ich bat um ein Fläschchen Esprit de Menthe und bestellte mir für heute ein großes Oxycroceum-Pflaster. Bei der Gelegenheit nannte ich ihm meinen Namen und begann, diesen wie gewöhnlich zu buchstabieren. Er lehnte dies aber mit einer freundlichen Handbewegung ab und sagte nur halb fragend, halb sich verneigend, Theodor Fontane. Als ich meinerseits nur nickte, murmelte er allerlei dunkle Huldigungsworte, sodass ich die Apotheke mit dem Gefühl verließ, den größten Triumph meines Lebens erlebt zu haben. Man sieht auch, die Prominenz der Vergangenheit hatte so ihre Instagram-Momente. Und ich möchte jetzt mal gucken, 140 Jahre später, ob ich die Mittelchen, nach denen Theodor Fontane verlangte, ob man die heute hier noch kriegt.
1: Hoffen wir mal, dass die heutigen Inhaberinnen Antje Kürten und Elgin Wondracek mir helfen können.
3: Moin.
0: Moin. Theodor Fontane kam hierher und wollte zwei Pharmazeutika haben. Oxycrocein, helfen Sie mir mal, Sie wissen wahrscheinlich.
3: Oxycroceum-Pflaster
0: und ein Esprit de Menthe. Mhm. Zunächst eine Frage, wenn man sowas bestellt, was hat man da für ein Zipperlein?
3: Das Oxycroceum-Pflaster ist wahrscheinlich gegen eine rheumatische Geschichte, ja. Arthritis, sowas.
0: Schreibarm. Schreibarm. Der Mann hat einen Schreibarm.
3: Ja. Und Esprit de Menthe ist ein Pfefferminzextrakt.
0: Ja.
3: Und Spiritus kann man sich auch mit einreiben. Kann man auch trinken.
0: Da war was drin.
3: Ja.
0: Der wollte ein bisschen Spaß haben. Mhm. Jetzt ist die Frage, könnte es sein, dass Sie diese Präparate noch hier haben? Weil ich habe hier mit einem Auge beim Reinkommen gesehen, diesen historischen Schrank mit historischen Produkten, Cholera-Tropfen, dänische Brusttropfen,
3: genau.
0: Salpeter, Salmiak, was ist denn das?
3: Das waren Präparate, die Apotheker hergestellt haben.
0: Bei den Cholera-Tropfen, die muss man stündlich nehmen, aber jetzt kommt's, mit Rotwein und Pfefferminztee auf etwas Zucker.
3: Ja.
0: Guck mal, also da macht es doch richtig Spaß, Cholera zu haben.
3: Wenn's drin bleibt.
0: Wenn's drin bleibt.
1: Schade.

0: Alain nicht locker, schon am Ankunftstag. Geht's los.
1: Höflich trug er mir dann den Koffer bis zum Wagen. Und heute früh bringt mir ein Kellner wundervolle rosa und blassrote Rosen zum Empfang in Norderney. Wie war ich verlegen und habe mich doch so gefreut. Ich habe Herrn Heeren versprochen, mal ins Hotel tanzen zu kommen. Werde es wohl auch tun.
0: Haha, jetzt haben wir schon einen Namen, Herrn Heeren. Aber es geht noch weiter.
1: Ein Brief von Heeren erwartete mich. Er bat mich, mit ihm Kaffee zu trinken im Kurgarten. Ich habe es auch getan. Danach sind wir spazieren gegangen. Durchs Wäldchen und auf die Dünen. Erst haben wir nur geplaudert. Dann habe ich ihn nach seiner Familie gefragt. Weiß nicht, warum das kommt, dass Menschen mir ihr Herz öffnen. Heeren machte mir den Eindruck eines sehr verschlossenen, herben Menschen. Und doch gingen ihm die Lippen über. Und wir erzählten und besprachen. Seine Ehe, die nun nach 7 Jahren getrennt ist, die Kinder, an denen er sehr hängt. Wie muss er die Frau geliebt haben? Und wie muss sie ihm wehgetan haben? Später, als wir am Strand lagen, sagte er mir, darf ich Ihnen etwas sagen? Fragte zweimal und dann sagte er ganz still, ich hab sie lieb. Ich war sprachlos. Das hatte ich nicht erwartet. Nun ist aus dem so heiter begonnenen Rosenabenteuer eine ernste Sache geworden.
0: Es ist ein Flirt. Genau genommen ist es kein Flirt, sondern eine Liebesgeschichte. Das Kompromittierende daran ist, dass Thusnelda ja mit Hans Anding in Berlin verlobt ist, der aber nichts ahnt. Insofern nimmt es nicht Wunder, dass im Baedeker 1921 ein Privatdetektiv eine Anzeige geschaltet hat mit dem Text Beobachtungen auf Reisen in Bade- und Kurorten. Ob er bei Thusnelda etwas gefunden haben wird, wir werden es sehen. Nächstes Mal bei Meyer Burckhardts Zeitreisen. Wird Thusnelda ihrem Verlobten etwa untreu? Strandgymnastik damals und heute? Und mein Aufstieg in die Keule des Herkules.
2: Also, ich kann noch. Auf!
3: Der Brand auf dem ehemaligen Truppenübungsplatz im Müritz-Nationalpark wird immer größer. In diesen Minuten sind 130 Feuerwehrkräfte im Einsatz, um auf die neue Lage zu reagieren. Wir sprechen mit unserem Reporter vor Ort, gleich hier bei NDR Info.
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3: Mittwochabend, hier ist NDR Info mit den Nachrichten für den Norden. Ganz herzlich willkommen. Im Müritz-Nationalpark bleibt die Lage angespannt, denn obwohl die Feuerwehren alles tun, um die Flammen aufzuhalten, der Waldbrand breitet sich immer weiter aus. Mittlerweile wird die betroffene Fläche auf mehr als 200 Hektar geschätzt. Und wie lange der Einsatz dauern könnte, ist derzeit überhaupt noch nicht abzusehen.
6: Eines der Hauptprobleme ist der Wind, der das Feuer immer wieder anfacht und in Richtung einzelner Dörfer treibt. Das zweite Problem, große Teile des Waldes gelten als munitionsverseucht. Darum dürfen auch die Feuerwehrleute nicht direkt an den Brandherd. Der liegt mitten im Müritz-Nationalpark. Die Einsatzkräfte bauen zwischen Feuer und dem Dörfchen Speck eine sogenannte Riegelstellung auf. So wollen sie ein weiteres Ausbreiten der Flammen verhindern. Im Abstand von 40 Metern werden Kreisregner aufgestellt, insgesamt 50 Stück.
7: Wir haben die Feuerwehr oder die erweiterten Löschzüge aus Vorpommern, Greifswald und Rostock dort oben im Wald. Die haben die Kreisregner in Betrieb genommen und betreuen sie. Und wir haben die Aufgabe, eine stabile Wasserversorgung für sie zur Verfügung zu stellen. Daran arbeiten wir gerade.
6: Allein dafür verlegen sie etwa 10 Kilometer Schläuche. Das Dorf Granzin bleibt evakuiert. Eine Notunterkunft ist eingerichtet. 330 Einsatzkräfte arbeiten gegen das Feuer. Ehrenamtliche Helfer, die woanders fehlen.
8: Es ist jetzt so, dass zum Beispiel bestimmte freiwillige Feuerwehren die Arbeit in Anführungsstrichen für andere

0: Freiwillige Feuerwehren mit übernehmen müssen, weil die eben hier im Einsatz sind. Das heißt, die Kräfte sind überdehnt und das ist natürlich ja, zusätzliche Arbeit und zusätzliche Anstrengung.
1: Und genau deswegen sind Lotte Weiß und Doreen Maschner aus dem Nachbarort gekommen. Sie haben Essen und Trinken für die Helfer mitgebracht.
2: Wir finden das so toll, dass es Menschen gibt, die dafür noch sorgen, dass nicht, dass nicht alles verbrennt oder sich Gedanken drüber macht und die auch helfen, ohne mal irgendwas dafür zu bekommen. Und da haben wir gesagt, das müssen wir einfach mal anerkennen.
1: Horst Görz will hier noch bis Freitag seinen Urlaub verbringen. Aber die Fahrräder schnallt er nun sicherheitshalber immer schon abends auf den Träger am Auto. Denn niemand weiß, ob das Dorf evakuiert werden muss.
3: Die Koffer sind im Prinzip gepackt. Wir müssen die nur ins Auto laden und könnten dann schon los.
1: Bisher gehen die Rettungskräfte von einem Einsatz aus, der noch tagelang dauert. Laut Wettervorhersage könnte es morgen kräftig regnen. Das würde auf jeden Fall helfen.
4: Und mein Kollege Friedrich Leist ist für uns vor Ort in Speck. Friedrich, die Lage hat sich am Abend noch einmal zugespitzt.
5: Tatsächlich ist hier so in der vergangenen Stunde doch ein ganzes Stück Bewegung reingekommen. Wir haben ja von diesen Wasserriegeln oder Riegelstellungen gehört mit diesen überdimensionalen Rasensprengern, sage ich jetzt mal. Und da ist man da eben gerade dabei, die umzubauen. Eigentlich sind hier 130 Einsatzkräfte vor Ort. Die sind jetzt aber alle in diesem Waldstück oder ein Großteil ist jetzt in dem Waldstück rechts von mir. Dort gibt es eben eine Riegelstellung, die jetzt gerade abgebaut wird und umgesetzt wird. Der Leiter hier vor Ort hat mir das eben auch erklärt, hat gesagt, das Feuer, das läuft zu schnell auf diese Riegelstellung zu, könnte überspringen und deshalb baut man das jetzt in Windeseile ab, an anderer Stelle auf, gibt da also ein Stück auf, damit man dann eben dieses Feuer daran hindern kann, auf diesen Ort, auf Speck überzugreifen. Das will man eben unbedingt verhindern. Wir sehen das, es ist wahnsinnig viel hier vor Ort, technisches Hilfswerk, Feuerwehren, Deutsches Rotes Kreuz, Forst, eigentlich alles, was man dafür braucht und das ist ein sehr schwer zu bekämpfender Brand mit Munitions verseuchtem Gebiet. Da muss man natürlich auch Abstand halten. Das ist sehr, sehr schwierig.
4: Ja, da stellt sich die Frage, warum gibt es da eigentlich noch keine Unterstützung aus der Luft?
5: Munitionsverseucht und ist dieses Waldstück, ist dieses ganze Gebiet hier, ist ein ehemaliger Truppenübungsplatz und da ist so mit allem geschossen worden von der Sowjetarmee, die hat den benutzt, was es gibt. Das sind Granaten, das sind panzerbrechende Munition und wenn die explodiert, dann würde die eben auch Hubschrauber oder Flugzeuge gefährden und wir haben das hier im Laufe des Tages ein, zwei, dreimal auch knallen hören, Kollegen von mir. Also das ist tatsächlich eine ganz reelle Gefahr, da müssen die Feuerwehrmänner und Frauen Abstand halten, eben auch aus der Luft mindestens 1 Kilometer.
4: Ja, dann hoffen wir das Beste. Friedrich Leist, vielen Dank dafür nach Speck. Ja, diese zunehmend längeren Extremwetterlagen, vor denen Klimaforscher ja schon seit langem warnen, die sind in diesen Tagen sehr deutlich zu spüren. Entweder schießen Wasser und Hagel vom Himmel, wie vorgestern, oder es regnet wochenlang viel zu wenig hier im Norden. Und das führt dazu, dass in großen Teilen des Nordens die Böden zu trocken sind. Das merken vor allem Landwirte, aber auch immer mehr Flüsse führen Niedrigwasser. In einigen Landkreisen ist deswegen bereits Wassersparen angesagt.
6: Sind die Temperaturen zu hoch, ist das hier vielerorts im Norden bereits verboten. Allein in Niedersachsen haben 10 Landkreise und Städte Maßnahmen angeordnet, um Wasser zu sparen. Nach Angaben des Umweltministeriums ist an 13 Messstellen das Grundwasser so niedrig wie nie zuvor. Aber auch zu viel Wasser sei Teil des Problems. Deswegen will das Land 120 Millionen Euro investieren, damit Kommunen sich fit machen können.
7: Rückhalteflächen, Begrünung von Städten, Entsiegelung, die führen dazu, dass wir auch wieder besseren Schutz vor Hochwasserlagen haben, weil sich das Wasser dann dort ausbreiten kann. Ein Bach, der wieder mehr Platz hat, sich auszubreiten, ist eben auch der beste Schutz vor Hochwasser. Und der dient eben auch dazu, nicht nur die Natur zu erhalten, sondern auch, dass wir in knappen Zeiten ausreichend Wasser haben.
6: Wie kritisch die Lage ist, zeigt auch ein neues bundesweites Niedrigwasser-Informationssystem. Es soll zeigen, wo genau Wasser fehlt. Denn wenn es keine Gegenmaßnahmen gibt, hat das erhebliche Folgen. Durch unterbrochene Lieferketten bei Niedrigwasser und Ernteausfälle entsteht laut Bundesumweltministerium ein Schaden von rund 25 Milliarden Euro pro Jahr.
4: Und eine dieser wichtigen Routen für diese Lieferketten ist der Nord-Ostsee-Kanal. Da fährt aber zurzeit kein einziges Schiff mehr durch. Denn die Bauarbeiten an der Rader Hochbrücke bei Rendsburg gehen gerade in die entscheidende Phase. Gestern wurde das 120 Meter lange Brückenmittelteil per Spezialtransport angeliefert. Weiter ging es auf einem Ponton, der den Stahlkoloss dann in Position gebracht hat. Und diese Animation hier zeigt schon mal, wie das Brückenteil in die Lücke eingesetzt wird. Bis etwa 5 Uhr morgen früh wird dann dieser Hubvorgang andauern. Das gewaltige Projekt begleiten in dieser Nacht etwa 100 Fachleute. Und da steht jetzt mein Kollege Robert Bittig und beobachtet den Fortschritt des Baus. Robert, wie sieht es denn aus? Ist das Mittelstück schon auf dem Weg nach oben?
8: Ja, lieber Daniel, das Mittelstück ist, man sieht es, noch nicht auf dem Weg nach oben. Aber in wenigen Augenblicken wird es soweit sein. Und es bekommt auch jeder mit, weil dann wird ein ganz lautes Signal ertönen. Und dann weiß man, wann es losgeht. Wir schauen aber noch mal, was das bedeutet. Da liegt es ja noch, 1300 Tonnen Stahl, 120 Meter lang. Das Ganze wird dann über Nacht 50 Meter nach oben gezogen. Und die Lücke, die man oben noch sieht, die wird dann morgen nicht mehr zu sehen sein. Und dahinter steckt eine unglaubliche logistische Meisterleistung. Und unter anderem verantwortlich dafür ist der Projektleiter der DEGIS, Martin Steinkühler. Herr Steinkühler, ist jetzt die Erleichterung eher da oder überwiegt jetzt eher so die Aufregung, die Angst, dass jetzt in den nächsten Stunden noch was passieren könnte?
9: Ja, es ist schon eine große Spannung da. Es ist schon ein sehr, sehr spannender Moment. Alle Vorbereitungen haben gut geklappt. Der spannende Moment ist jetzt der, wenn sich das Brückenteil vom Ponton löst und anfängt zu schweben. Ja? Dann muss ja das, was wir gebaut haben, die Last auch übernehmen. Ich habe da überhaupt keine Sorge, aber das ist einfach der spannende Moment.
8: Wie geht es dann in den nächsten Stunden weiter? Worauf kommt es dann besonders an?
9: Die Pressen oben machen ihre Arbeit. Das Teil wird langsam, aber sicher kontinuierlich 6-7 Meter pro Stunde nach oben gehen und wird dann morgen früh platziert und eingepasst.
8: Und viele fragen sich vielleicht, warum passiert das Ganze denn eigentlich über Nacht? Warum macht man sich das so schwer? Warum macht man das nicht tagsüber?
9: Uns tut die Kühle gut, und zwar vor allem dem bestehenden Bauwerk, weil sich das, wenn es kühler wird, zusammenzieht und die Lücke größer lässt, damit wir es besser reinkriegen.
8: Morgen ist es ja erst soweit, also heute Nacht, morgen früh irgendwann. Vielleicht jetzt noch mal ein ganz, ganz kurzes Zwischenfazit der letzten 2 Tage.
9: Ich bin heilfroh, dass alle Vorbereitungen so super funktioniert haben und alle an einem Strang ziehen.
8: Und damit geben wir zurück. Und das hier ist definitiv spannender als jedes Fußballspiel.
4: Robert Bittig, das ist auf jeden Fall hochinteressant und super spannend. Wir sehen dann morgen, ob es geklappt hat. Vielen Dank dafür nach Rade. Grillen ist eine schöne Sommertradition und die gibt es auch im politischen Berlin. Kurz vor der Sommerpause des Bundestages kommt dann nämlich der oder die Kanzlerin im Haus der Bundespressekonferenz vorbei und lässt sich dann da 90 Minuten lang von der Hauptstadtpresse auf kleiner Flamme rösten. Heute war Friedrich Merz zum 2. Mal als Bundeskanzler eingeladen und hat sich dort den Fragen gestellt.
10: Wir haben viel getan, wir haben auch große Reformen abgeschlossen, weitere auf den Weg gebracht. Die Bilanz ist positiv. Die Bundesregierung hat ihren Rhythmus gefunden, trotz mancher Kritik. Ich bin und bleibe zuversichtlich, dass es uns gelingt, in den 3 Ländern, vor allen Dingen in Sachsen-Anhalt und in Mecklenburg-Vorpommern, zu verhindern, dass es hier eine Mehrheit der AfD nach Mandaten in den jeweiligen Landesparlamenten gibt. Ich bin ein lernfähiges System und lerne jeden Tag dazu.
4: Unsere Hauptstadtkorrespondentin Kerstin Dausend hat sich den Auftritt von Friedrich Merz angesehen. Kerstin, hat Friedrich Merz tatsächlich dazugelernt? Was ist da dein Eindruck?
11: Ja, ich denke schon, dass er eine Lernkurve als Kanzler hingelegt hat. Im Mittelpunkt die Erkenntnis, es geht eben doch nicht alles so schnell, wie man es gerne hätte. Also Versprechen wie Herbst der Reform und Ähnliches, das ist ihm ja ordentlich auf die Füße gefallen. Und man merkt Merz auch an, dass ihm die letzten Monate mit viel Koalitionskrach und verheerenden Umfragewerten schon ziemlich zugesetzt haben. Von seinem eigentlich ja ziemlich stabilen Selbstbewusstsein war heute in der Sommerpressekonferenz eher wenig zu sehen. Er ist zurückhaltender aufgetreten, als man ihn schon erlebt hat. Ein bisschen so, als wäre er erst jetzt nach 14 Monaten im Amt, im Regieren angekommen. Er war ernster, konzentrierter und ohne neue plakative Versprechen.
4: Also das große Journalistengrillen hat er heute einigermaßen überstanden. Welche Herausforderungen stehen denn da jetzt als nächstes an?
11: Naja gut, erstmal muss Merz schauen, dass er die angestoßenen Reformen möglichst ohne interne Debatten über den Sommer kriegt. Pflege, Rente, auch Steuern, das ist ja durchaus auch in der Koalition noch umstritten. Aber öffentlicher Streit ist jetzt das Letzte, was Friedrich Merz, die ganze Union, auch die SPD brauchen können. Zumal ja parallel der Wahlkampf beginnt in Sachsen-Anhalt, Mecklenburg-Vorpommern und in Berlin. Merz hat sich heute angesprochen auf die Wahlen noch mal glasklar von der AfD abgegrenzt. Auf die Frage aber, wie er es denn mit der Linken halten würde, ob es da möglicherweise eine Zusammenarbeit geben könnte nach den Landtagswahlen im Herbst, dieser Frage ist er ausgewichen.
4: Kerstin Dausen, vielen Dank dafür nach Berlin. Überall im Norden sind ja jetzt Sommerferien. Die Temperaturen sind auch passend hochsommerlich. Für viele Kinder und Jugendliche heißt das, ab ins Freibad. Doch in vielen Freibädern im Norden wird mittlerweile kontrolliert, ob die Minderjährigen überhaupt gut genug schwimmen können. Das klingt erstmal nachvollziehbar, so riskieren die Bäder weniger Rettungseinsätze. Doch interessanterweise kritisieren ausgerechnet Rettungsschwimmer dieses Vorgehen.
12: Ohne Freischwimmer kein Freibad? Hier in Großensee in Schleswig-Holstein gilt das seit Anfang Juli, und zwar bis zur Volljährigkeit. Kinder und Jugendliche, die ohne Begleitung kommen, müssen beim Einlass ihr Bronzeabzeichen vorzeigen. Betreiber des Freibads ist die Gemeinde. Der Bürgermeister steht zu dieser Maßnahme.
13: Ganz einfach, dass wir in der Vergangenheit festgestellt haben, dass hier viele Jugendliche nicht schwimmen können und das Bad ohne Begleitung Erwachsener betreten und wir dann vermehrt auch die Badeaufsicht einschalten mussten, die sie dann wieder aus dem Wasser holen mussten.
12: Für das Freibad spielt auch die Haftbarkeit eine Rolle. Die wird durch die Bronzeregel reduziert. Eine Umfrage des NDR in Schleswig-Holstein zeigt, von 60 Bädern kontrollieren knapp die Hälfte das Schwimmabzeichen. Die Altersgrenzen sind dabei unterschiedlich. Hier in grün. In den restlichen Bädern, hier gelb gekennzeichnet, wird nicht kontrolliert. Kritik kommt vom Landesverband Deutscher Schwimmmeister. Kinder würden so eher noch weniger Schwimmerfahrungen sammeln. Die Deutsche Lebensrettungsgesellschaft befürchtet zudem:
14: Wir haben die Situation, dass bei einem Ausschluss von Personen, die das Schwimmabzeichen nicht haben, diese Person möglicherweise wenige Meter, Kilometer weiter sich eine andere Badestelle suchen und an einem unbewachten Badestand möglicherweise sich einer großen Gefahr aussetzen.
12: Im Freibad Südstrand hoffen die Betreiber auf Verständnis. Der Bürgermeister glaubt, dass die Kinder trotzdem kommen, dann mit Abzeichen oder in Begleitung eines Erwachsenen.
4: Und wir bleiben in Schleswig-Holstein. In Halstenbek wurde da heute Mittag ein Großalarm ausgelöst. Angeblich soll dort eine gefährliche Giftschlange gesichtet worden sein.
15: Alle umliegenden Feuerwehren rücken an. Es soll sich um eine hochgiftige Kobra handeln. Der Chef einer Baumschule hatte Alarm geschlagen, nachdem ihm ein Foto von dem Tier in einem Graben geschickt wurde.
16: Tatsächlich haben wir die Bevölkerung aufgefordert, im Umkreis von mindestens 500 Meter hier Fenster und Türen zu schließen, ihre Haustiere ins Haus zu holen. Am besten auch, wenn hier Pferde rundherum laufen, die einzusperren.
15: Drohnen mit Wärmebildkameras werden aus dem ganzen Landkreis angefordert. Rund 40 Feuerwehrleute durchsuchen das Gelände. Auch nach Stunden keine Spur von der Kobra. Doch dann die Überraschung.
17: Es handelt sich um einen Fake-Einsatz. Hier gab es keine giftige Kobra und das Bild ist eine KI-Fälschung.
15: Ein 14-jähriger Helfer der Baumschule hatte das Bild generiert, um seinen Vater zu erschrecken. Die Kobra war nicht echt. Echt könnte aber die Rechnung für den Großeinsatz werden.
4: Und hier ist noch der Blick aufs Wetter. Morgen Vormittag wird die Sonne ab und an von einigen Wolkenfeldern verdeckt. Lokal kann es schauern. Die Temperaturen steigen auf 26 bis 30 Grad. Am Donnerstagnachmittag scheint dann bei streckeweise wolkigem Himmel auch mal die Sonne. Regenschauer bleiben die Ausnahme, der Wind weht schwach aus östlichen Richtungen. Am Freitag 26 bis 28 Grad, dazu wechselnd bewölkt, häufig Schauer oder Gewitter. Am Samstag dann Sonne und Wolken im Mix bei 20 bis 26 Grad. Das war der Tag hier bei uns im Norden. Hier geht's weiter mit Die Kanzlei. Ich wünsche noch einen schönen Abend und eine gute Nacht. Bis morgen, wenn Sie mögen. Tschüss.
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0: So, also ich muss jetzt. Oh, Sie kommen, Sie kommen!
1: Verarschen die uns hier gerade?
2: Ja. Komm, ich stell dich vor.
3: Also, das ist meine Chefin, Frau von Brede.
2: Brede reicht. Hallo?
3: Hey. Tag. Das ist Jasmin. Hey. Und das ist Herr Gellert. Und das ist meine zukünftige Pflegetochter Tina.
1: Und jetzt? Du hast doch gesagt, dass es spannend wird, was wir hier machen.
3: Ja, das ist ja auch. Warte mal.
4: Ja, definitiv.
1: Seid ihr alle Anwälte?
5: Also die beiden sind Anwälte, ich bin Assistentin.
1: Und was machen Anwälte so den ganzen Tag?
3: Ja, also wenn der zum Beispiel Ärger mit der Polizei hat oder mit jemand anderem, dann versuchen wir ihm zu helfen. Wir versuchen zu beweisen, dass er unschuldig ist oder dass er sein Recht bekommt.
1: Auch wenn er Unrecht hat, gar nicht unschuldig ist und richtig Scheiße gebaut hat?
3: Ja, auch dann.
1: Cool.
2: Also ich würde mir das sehr gerne noch länger anhören, wie Gudrun unseren Beruf erklärt, aber ich habe jetzt leider einen Termin. Tschüss, Tina.
1: Und was machst du hier?
3: Ich bin hier die...
5: Sie ist so eine Art Detektivin.
1: Hast du eine Waffe?
6: Die braucht keine. Sie ist eine Waffe.
1: Du bist eine Waffe?
3: Komm mal mit.
1: Weiß der?
3: Nee, kannst du streicheln.
7: Frau Brandner?
8: Ja. Hallo.
7: Rede.
8: Hallo.
7: Freut mich. Ja, dann erzählen Sie doch mal.
8: Ja, weiß ich jetzt gar nicht, wo ich anfangen soll. So mit 12, 13 war ich ziemlich neben der Spur.
2: Ja, das ist ja normal in dem Alter.
8: Ja, aber ich war ganz schön krass. Also ich bin von zu Hause abgehauen. Ich habe Drogen genommen, die Schule geschmissen. Ja, ich habe so ziemlich jeden Mist gemacht, den man sich vorstellen kann. Und dann bin ich schwanger geworden.
2: Mit 13?
8: Nee, mit 15. Als mir klar war, was los ist, war ich schon im 5. Monat.
2: Verstehe.
9: Hallo, darf Sie schon was zu trinken sein?
2: Ja, wenn Sie mir einen Kräutertee bringen würden.
8: Ja, danke schön. Meine Eltern wollten dann, dass ich das Kind weggebe. Wir haben dann alles vor der Geburt geregelt und zwei Tage danach ist mein Sohn dann zu seinen Adoptiveltern gekommen.
2: Hm. Ja, das war sicher sehr schwer für Sie.
8: Ja, ich habe alles erlebt, was einen zur Mutter macht. Die Schwangerschaft, die Geburt. Die ersten zwei Tage. Dann war das Baby einfach weg. Seitdem ist da dieses Loch.

0: Vielleicht hatten meine Eltern aber auch recht. Ich habe danach mein Leben auf die Reihe gekriegt. Ich habe die Schule geschafft, eine Ausbildung gemacht. Ich habe ganz andere Freunde, ein stabiles Umfeld.
1: Was arbeiten Sie da?
0: Ich bin Nautikerin.
1: Oh.
0: Ich arbeite für eine Reederei, die hauptsächlich Frachtgut transportiert.
1: Das heißt, Sie fahren zur See?
0: Ja.
1: Toll.
0: Als dritter Offizier.
2: Nee,
1: ja, danke schön. Aber ehrlich gesagt, ich verstehe jetzt nur nicht so ganz, was Sie von mir wollen.
0: Ich will die Adoption anfechten.
3: Sie wollen was? Da haben Sie gar keine Chance, Frau Brandner.
0: Aber man kann doch auch andere Dinge anfechten. Eheverträge. Wenn einer der Partner unter Druck gehandelt hat, zum Beispiel. Also ich meine, ich war 15 und ich war total durch den Wind.
3: Es geht hier aber nicht um Sie. Es geht um das Wohl des Kindes.
0: Und Sie glauben, dass es gut ist, wenn mein Sohn bei fremden Leuten aufwächst?
3: Für Ihren Sohn sind das keine fremden Leute. Das sind seine Eltern.
0: Und da kann man nichts machen.
3: Normalerweise dürften Sie nicht mal wissen, wie er heißt und wo er wohnt.
0: Sie haben ihn Luke genannt. Wo er wohnt, weiß ich auch.
3: Und woher wissen Sie das?
0: Eine Freundin von mir arbeitet beim Jugendamt. Ich habe auch schon Kontakt zu ihm aufgenommen.
3: Bitte? Haben Sie mit ihm gesprochen?
0: Ja, bei einem Turnier. Der spielt Fußball.
3: Haben Sie ihm gesagt, dass Sie seine Mutter sind?
0: Nee, ich habe so getan, als wäre ich die Mutter von einem der anderen Jungs. Aber Luke hat dann seinen Adoptiveltern erzählt, dass ich so komische Fragen gestellt habe. Und die haben dann vor Gericht ein Kontaktverbot erwirkt. Kann man dagegen klagen?
3: Nein. Nein. Das Einzige, was ich jetzt machen könnte, ich könnte versuchen, mit den Adoptiveltern zu reden.
1: Ja, dann sehen wir weiter.
4: Schau, und dann tue ich das hier hin und füge das hier ein. Das ist hier ganz wichtig, dass das da hinkommt.
5: Du putzt hier? Ich dachte, du bist eine Detektivin.
6: Naja, aber wenn es nichts zu ermitteln gibt, dann putze ich eben. Willst du mir helfen? Komm her. Komm. Komm schon. Hier, du kannst die Fenster trocken reiben.
5: Echt jetzt?
6: Ja.
5: Was machst du hier so?
7: Ich warte auf Kundschaft.
1: Gefällt mir deine Pflegetochter.
6: Ah, noch ist sie's nicht. Wir werden uns jetzt erst ein paar Mal treffen, um zu sehen, ob wir klarkommen. Dann wird's erst offiziell.
1: Okay. Ach, hallo, Frau Gellert.
8: Hallo. Ist mein Mann da? Mein Ex-Mann.
1: Ja, ich melde Sie kurz an, ja?
8: Danke, nicht nötig.
7: Ein paar Seile gespannt, wo die Jungs drüber fallen, oder? Maja!
8: Stör ich?
7: Nein, das ist Tina. Ich habe wieder Zuwachs bekommen.
8: Hallo.
5: Ich gehe da mal.
7: Ne, aber wir wollten doch noch wegen dem Gummitwist. Ja.
9: Das kann ich für dich tun.
7: Das ist nett von dir, aber ich denke, das ist nichts für mich. Du kennst mein Verhältnis zur Religion.
8: Es geht nicht um dich. Es geht um deinen Sohn. Ich habe einen ganzen Stoß von dem Zeug bei ihm gefunden. Das ist so eine Art christliche Landkommune. Und wir haben nächstes Wochenende sowas wie einen Tag der offenen Tür. Er hat das als Termin in seinem Computer eingetragen.
7: Du kontrollierst seinen Computer?
8: Ich mache mir Sorgen um ihn.
7: Weil er sich für die Bibel interessiert?
8: Ich habe ihn nicht religiös erzogen.
7: Na und?
8: Mich würde irritieren, wenn er plötzlich in die Kirche gehen würde. Aber dann wüsste ich zumindest, was das ist. Aber das hier sieht aus wie eine Sekte.
7: Und was erwartest du jetzt von mir?
8: Rede mit ihm. Bitte.
7: Warum machst du das nicht selber?
8: Er reagiert momentan etwas allergisch auf Einmischungen.
7: Verstehe. Wenn ich ihn mir vornehme, dann kriegst nicht du es ab, sondern ich.
8: Betrachte es als verspäteten Beitrag zur Erziehung deines Sohnes.
7: Tag.
5: Murat, was machst du hier? Ich hab dir doch gesagt, dass du hier nicht einfach so auftauchen sollst.
2: Was soll ich denn machen, wenn du nie zurückkommst?
5: Vielleicht mal drüber nachdenken, was es bedeutet, dass ich jetzt nicht mal mit dir reden will.
2: Einfach so, ohne Begründung. Was soll das sein, irgend so ein Spiel? Auf sowas habe ich keinen Bock.
6: Ich glaube, das reicht jetzt.
2: Halt du dich da bitte raus. Ich bin nicht wie dein Ex-Mann.
5: Was?
2: Ich will wissen, warum...
6: Ich glaube, sie hat dir gerade zu verstehen gegeben, dass sie will, dass du gehst.
2: Und ich habe dich darum gebeten, dich da rauszuhalten.
5: Hey!
10: Alles gut?
5: Ja, alles unter Kontrolle.
2: Ich habe sowas nicht verdient. Und das weißt du.

0: wird nicht langweilig bei euch.
1: Cool.
0: Ich finde es sehr freundlich von Ihnen, dass Sie sich so spontan bereit erklärt haben, mit mir zu reden.
2: Nicht gern, das kann ich Ihnen sagen.
3: Können Sie Frau Brandner klar machen, dass Sie uns in Ruhe lassen sollen?
0: Das ist nicht so einfach, Frau Meissner. Ich meine, Sie beide, Sie kennen ja auch die rechtliche Situation. Es kann Sie niemand zwingen, Ihrem Sohn zu sagen, dass Sie nicht die leiblichen Eltern sind. Aber das Jugendamt rät natürlich dazu, und zwar nicht zu spät.
2: Diese Entscheidung hat uns Frau Brandner ja nun abgenommen.
0: Ja, und das tut ihr auch sehr leid.
2: Sie hat komische Anspielungen gemacht. Und Luke hat angefangen, Fragen zu stellen. Er ist ja nicht dumm.
3: Das hat ihn ganz durcheinander gebracht. Luke ist unser Sohn, verstehen Sie? Er kam 2 Tage nach der Geburt zu uns. Seitdem leben wir mit ihm. Wissen Sie, was das bedeutet?
0: Ja. Ich möchte Sie ja nur bitten, sich in die Gemütsverfassung meiner Mandantin hineinzuversetzen.
2: Wir müssen aber nicht tolerieren, wie sie sich verhält. Und wenn Sie hergekommen sind, um uns zu überreden, das Kontaktverbot zurückzunehmen, haben Sie sich umsonst bemüht.
0: Naja, sie will ja noch mehr.
3: Frau von Breder.
0: Etwas, was Sie natürlich nicht wollen. Aber Ihr Sohn ist mittlerweile in einem Alter, wo er alles mitkriegt. Und Frau Brandner wird mit Sicherheit jetzt nicht aus ihrem Leben verschwinden. Und dann kommt es eventuell zu einer sehr hässlichen gerichtlichen Auseinandersetzung. Und ich weiß nicht, wie Sie Ihrem Sohn erklären wollen, dass Sie mit rechtlichen Konsequenzen verhindern, dass er seine leibliche Mutter kennenlernt.
4: Glück, ist das hier?
1: Ja, ich bin's. Ich muss nur auf Klo.
4: Okay.
2: Was schlagen Sie vor, dass wir Frau Brandner nachgeben?
4: Das machen wir nicht.
0: Wie alt ist Ihr Sohn jetzt? So 10, oder? Meinen Sie nicht, dass er jetzt in einem Alter ist, wo er mit der Wahrheit umgehen kann? Also, ich möchte Ihnen gerne einen Vorschlag machen. Natürlich hat sich Frau Brandner falsch verhalten und sie wird sich auch angemessen bei Ihnen entschuldigen. Und dann könnten wir doch gemeinsam einen Mediator suchen, der Ihnen hilft, eine Lösung zu finden, die für alle akzeptabel ist.
4: Nein.
2: Warum sollten wir uns darauf einlassen?
0: Weil Sie dabei nur gewinnen können.
4: Sie wollen uns doch nur das Kind wegnehmen.
0: Ach, Frau Meissner, das will ich nicht, das kann ich auch nicht. So eine Adoption, die ist doch gar nicht anfechtbar. Ich möchte nur mit Ihnen zusammen eine Lösung finden, die für alle zufriedenstellend ist. Und wenn wir die nicht finden, dann können Sie Ihrem Sohn immer noch sagen, dass Sie alles versucht haben.
5: Herr Gellert, es tut mir leid wegen dem Auftritt von vorhin. Es wird nicht wieder vorkommen.
6: Ach, das ist weniger mein Problem. Oder müssen wir uns jetzt Sorgen um Sie machen?
5: Nein. Nein, ich werde das schon klären mit ihm.
7: Und? Wohlbehalten wieder abgeliefert?
5: Ja. Deine Pflegetochter ist so süß. Ich freue mich total für dich.
7: Ich habe da mal eine Frage. Sie waren doch früher in einer christlichen Gemeinde aktiv.
8: Hm, ist lange her.
7: Schon mal was davon gehört? Bund der offenen Herzen?
8: Nee, aber bei mir war das eine evangelische Kirchengemeinde. Da geht's, wie der Name schon sagt, vor allem um Gemeinschaft. Also einander stützen, soziale Projekte anschieben und so.
7: Ich muss los. Schauen Sie mal, dass Sie möglichst viel über diesen Verein rauskriegen.
5: Ja.
7: Bis später.
5: Tschüss.
9: Hallo.
10: Und wie ist es gelaufen?
9: Ah ja. Also, Sie haben die Meissners schon sehr gegen sich aufgebracht.
0: Die haben eben Angst, ihr Kind zu verlieren. Und wenn wir irgendwas erreichen wollen, dann müssen wir ihnen diese Angst nehmen.
10: Und was

0: Schlagen Sie vor, ist dann der nächste Schritt?
1: Also ich habe mir überlegt, dass ich versuchen werde, einen Mediationstermin zu arrangieren, wo beide Seiten ihre Positionen auf den Tisch legen. Wäre ja schon besser, wenn wir die Möglichkeit hätten, uns außergerichtlich anzunähern. Aber das, was Sie sich so vorstellen, dass Sie sich Ihren Sohn schnappen und nochmal von vorne anfangen, das ist eine Illusion, das können Sie vergessen. Und tun Sie sich einen Gefallen. Verstoßen Sie nicht gegen das Kontaktverbot. Sie schaffen sich große Probleme und Sie stoßen auch alle Türen zu, die ich gerade mal mit Mühe geöffnet habe.
0: Ja.
2: Tag.
3: Guten Tag. Fahren wir jetzt wieder an die Elbe und du führst irgendwelche wichtigen Gespräche mit mir.
2: Können wir von mir aus auch gerne hier reden.

0: Und?
1: Kann ich mich darauf verlassen, dass du es für dich behältst?
0: Das ist ein bisschen schwierig. Deine Mutter hat mich darauf angesetzt. Sie wird erwarten, dass ich ihr was erzähle.
1: Schlimm genug, dass sie mir hinterher schnüffelt. Zieht sie dich da auch noch mit rein? Es geht nicht um mich. Es geht um Tonja. Sie geht dahin. Seit ihr das macht, hat sie sich total verändert. Und ich rede jetzt nicht davon, dass sie irgendwie ständig was aus der Bibel zitiert. Sie ist einfach nicht mehr dieselbe. Mach mir da nicht Sorgen.
0: Was sagen denn Tonjas Eltern dazu?
1: Sie sind selber Christen und finden das wohl total toll, dass ihre Tochter jetzt auch was dran findet. Ja, keine Ahnung, was für ein Verein das ist.
0: Was ist das für ein Verein?
1: Ich weiß nicht. Ich weiß nur, dass Tonja sich verändert. Und sie erzählt ihrer Mutter auch nicht die Wahrheit. Ich habe mitbekommen, dass sie ihr erzählt hat, dass sie am Wochenende bei einer Freundin übernachtet. Ich weiß, dass sie da auf einer Schulung bei diesem Verein ist. Und da ist irgendwie Tag der offenen Tür und sie arbeitet da.
0: Auf jeden Fall bin ich froh, dass du da nichts mit zu tun hast.
1: Könnt ihr nicht irgendwas dagegen unternehmen?
0: Wie stellst du dir das vor?
1: Es geht nur darum, dass sie genug rausfindet, dass ihr Tonja und ihren Eltern die Augen öffnen können, bevor es zu spät ist.
0: Nein, das tut mir leid. Das ist eine Sache zwischen Tonja und ihren Eltern.
1: Ja, dann mache ich es eben selbst. Es war ja sowieso ursprünglich so geplant, bevor ihr euch eingebischt habt.
0: Na gut, wir sehen uns das mal an. Aber du musst mir versprechen, dass du dich da raushältst. Ja? Ich habe keine Lust, dass die Polizei sich wieder bei mir meldet, weil du da irgendwo eingebrochen bist.
2: Ich muss mich doch vor Ihnen nicht rechtfertigen, welche Mandanten ich annehme.
3: Haben Sie eine Vorstellung davon, was das für die Adoptiveltern bedeutet, wenn man denen das Kind einfach wieder wegnimmt?
2: Keiner will denen das Kind einfach wieder wegnehmen.
3: Oh doch, das ist genau das, was Ihre Mandantin vorhat.
2: Unsere Mandantin.
3: Aber meine ist das nicht.
2: So, Sie glauben also, die Frau ist im Unrecht?
3: Ja, allerdings.
2: Sie ist aber unsere Mandantin. Und wie Sie heute Morgen Ihrer zukünftigen Pflegetochter sehr schön erklärt haben, nehmen wir nicht nur Mandanten an, die im Recht sind. Ich verstehe das ja, dass Sie betroffen sind. Aber das hier, das ist wirklich eine ganz andere Situation gewesen. Die Frau, die war praktisch ja selber noch ein Kind, als sie ihren Sohn geboren hat und als man ihr den quasi weggenommen hat.
3: Ja, aber da können doch die Adoptiveltern nichts dafür. Ich meine, die haben das Kind jetzt seit fast 10 Jahren und kümmern sich um alles.
2: Gudrun, die Adoptiveltern sind nicht unsere Mandanten.
3: Ja, leider.
2: Ende der Diskussion.
0: Was haben Sie über diese Sekte herausgefunden?
4: Im Internet ist da nicht viel zu finden. Aber mit der traditionellen Erweckungsbewegung haben die definitiv nichts zu tun. Die zielen auch mehr auf junge Leute ab. Es gibt Kommentare von besorgten Eltern, aber die wissen auch nicht wirklich, was da läuft.
0: Aber irgendwelche Verfahren gegen die gibt es nicht?
4: Nein.
0: Gudrun, kann ich Sie was fragen, ohne dass ich von Ihnen angepöbelt werde?
3: Warum halten mich eigentlich immer alle für aggressiv?
4: Erfahrung?
0: Ich wollte Sie bitten, mit mir am Sonntag zum Tag der offenen Tür von diesem Verein zu gehen. Wie es aussieht, ist Viktors Freundin Tonja dabei, denen auf den Leim zu gehen.
3: Tina ist noch nicht wirklich bei uns. Wenn ich mir irgendwas zu Schulden kommen lasse...
0: Tag der offenen Tür? Wir müssen ja da nicht einbrechen oder sowas.
3: Können Sie nicht trotzdem alleine hingehen?
0: Geht zwar nicht davon aus, dass Viktor ein Bild von mir auf seinem Nachttisch stehen hat, kann aber sein...

dass Tonja mich doch erkennt und dann war's das mit den Ermittlungen. Wir müssen also so tun, als würden wir uns nicht kennen. Wenn die auf mich reagiert, dann verziehe ich mich einfach und sie machen allein weiter. Danke.

0: willst du hier?
1: Mit dir sprechen?
0: Ich bin dir keine Erklärung schuldig.
1: Nein, das bist du nicht. Aber ich dachte, das mit uns, das ist was. Und plötzlich lässt du mich fallen wie eine heiße Kartoffel.
0: Das ist jetzt hier weder der richtige Zeitpunkt noch der richtige Ort dafür, Murat.
1: Und das entscheidest du?
0: Ja, allerdings.
1: Wieso nicht jetzt? Oder hast du ein Date? Das wäre zumindest eine Erklärung.
0: Ich sag dir, was die Erklärung ist. Ich lass mich nicht gern unter Druck setzen. Wir hätten der ganzen Sache Zeit geben können. Um zu sehen, was passiert. Aber du wolltest es ja unbedingt erzwingen.
1: Der Sache?
0: Ja.
1: Ich bin keine Sache. Ich bin auch kein Spielzeug, das man in die Ecke schmeißt, wenn man es nicht braucht. Dafür hast du mich gebraucht. Um dein Ex mal kurz eifersüchtig zu machen und mich dann abzuservieren, wenn zwischen euch wieder läuft.
0: So ein Quatsch.
2: Leute, das reicht jetzt, okay?
1: Du hältst dich da raus von so einem Loser wie dir. Lass ihn mir nicht zahlen.
0: Hey, es reicht! Er ist hier, um Marcel nach Hause zu bringen. Und er sitzt übrigens im Auto.
1: Es tut mir leid.
0: Ey, Lars, es tut mir so leid.
2: Das ist okay, ist nur ein bisschen Blut. Das ist nicht so schlimm. Ich will den Kleinen das mal aus, okay? Na? Wartest du schon auf die Mama?
3: Ja.
2: Oh, du hast dich abgestreift. Großartig gemacht. So wie wir es geübt haben. Ja.
0: Willst du noch mit hochkommen? Dann gucke ich mir das mal an.
2: Soll Papa noch mit hochkommen?
3: Papa, ja!
2: Ja, Papa soll noch mit hochkommen. Los
4: geht's. Auf was trinken wir denn eigentlich?
2: Darauf, dass wir endlich mal in Ruhe miteinander reden können, ohne dass uns jemand nervt.
4: Ach so, okay.
2: Das war ein Fehler, das zu sagen. Ich hätte es wissen müssen.
4: Mhm.
2: Maja.
5: Guten Abend.
4: Guten Abend. Ich wollte eigentlich sowieso gerade nach
2: Sie
4: oben.
2: Sie müssen doch nicht, ich kann doch.
4: Kein Problem, kein Problem.
5: Schön auch noch.
4: Danke. Also, Teddy, komm, wir gehen.
5: Es tut mir leid, habe ich da jetzt gestört? Ich habe noch Lichtbremse.
2: Es ist schon in Ordnung. Hier, komm, setz dich.
5: Ich wollte mal hören, was bei dem Gespräch mit Viktor rausgekommen ist.
2: Jetzt mal selber mit ihm sprechen sollen.
5: Wieso, war es so hart?
2: Na, jetzt herausbekommen, dass es gar nicht um ihn geht. Seine Freundin Tonja, die macht bei diesem Bund der offenen Herzen mit. Ja, er hat mich gebeten, Informationen und Material über die zu sammeln, um sie davon abzubringen.
5: Und? Wirst du es machen?
2: Ja. Wundert dich das?
5: Nein, das freut mich. Ich dachte nur, ich zeig's nicht so deutlich. Du neigst zur Eitelkeit.
2: Und du zur Biestigkeit. Eigentlich hätten wir uns prima verstehen müssen.
5: Das haben wir doch auch. Eine Zeit lang.
2: Magst du einen Wein?
5: Na gut.
2: Ja, ist meiner.
5: Danke.
2: Zum Wohl.
5: Zum Wohl.
2: Hey, schläft er?
0: Ja. Dreh dich mal.
2: Ja.
0: Es tut mir leid.
2: Ja, macht nichts. Ist okay.
0: Das meinte ich eigentlich nicht. Dass ich dich verletzt habe. Das tut mir leid.
2: Na, ja, gehört ja auch mal zwei dazu, ne? Wenn wir uns nicht so auseinandergelebt hätten, dann wäre das alles nicht passiert.
0: Mhm. Manchmal wünschte ich mir, ich hätte so einen großen Radiergummi.

0: Für den einen Fall ist noch so viel um die Ohren. Ich hole ihn ab wie verabredet. Wenn irgendwas ist, dann ruf mich aber an, okay?
1: Ja.
0: Okay, danke.

0: Hallo.
1: Hallo, haben Sie schon einen Flyer?
0: Nee, danke.
2: Bitte. Hallo, ich bin Jonas.
3: Hallo.
2: Sie sehen mir ganz so aus, als wären Sie ein Zweifelnder.
3: Ach, so kann man sich täuschen. Ich bin eher ein Suchender.
2: Aha, was suchen Sie denn?
3: Antworten.
2: Da sind Sie ja falsch, wir suchen hier die richtigen Fragen.
0: Ach. Ich bin selber konfessionelle Christin, aber für mich klingt das hier so ein bisschen, als wärt ihr eine Sekte.
4: Nee, wir sind keine Sekte. Also zumindest nicht so, wie ich das verstehe. In der Sekte, da kriegt man ja vorgeschrieben, was richtig ist. Und so muss man dann noch handeln. Und bei uns ist das überhaupt nicht so. Wir dürfen alles hinterfragen.
0: Okay. Und was meint ihr, wenn ihr sagt, Bund der offenen Herzen?
4: Naja, das bedeutet eigentlich nur, dass wir offen sein sollen. Für alle Menschen und für jeden neuen Tag. Jesus hat gesagt, ich bin das Licht der Welt. Folget mir nach und ihr werdet nicht im Dunkeln wandeln, sondern das Licht des Lebens haben.
0: Das hört sich gut an. Aber dann ist er gestorben. Und da war es dunkel. Und er hat selber nicht mehr an den Plan geglaubt. Und zu der 6. Stunde ward eine Finsternis über das ganze Land, bis zur 9. Stunde. Und zu der 9. Stunde schrie Jesus laut und rief, mein Gott, warum hast du mich verlassen? Also, für mich klingt das nicht wie jemand, der sich für das Licht der Welt hält.
4: Ja, aber das ist doch das Tolle, dass Jesus so menschlich war, dass auch er zweifeln konnte.
0: Ja, darüber habe ich auch schon nachgedacht. Danke dir.
4: Ja, bitte.
0: Wir fallen hier sowas von auf. Das sind doch alles Jugendliche.
3: Ach, kommen Sie. Im Herzen sind wir doch auch noch jung.
0: Nehmen wir mal ehrlich. Die sind doch total harmlos. Das ist wie eine Landkommune in den 70ern. So ist mit Bibellesen.
3: Also nicht besonders beruhigend. Wenn ich mich recht erinnere, haben 1978 900 Menschen in einer Landkommune in Amerika kollektiven Selbstmord begangen.
0: Ich habe mal mit Jasmin zusammen eine junge Frau aus einer Sekte rausgeholt. Die waren anders drauf, total verbiestert. Die hier sind doch total nett und offen.
3: Ja, hier, wo wir sie sehen. Aber ich möchte nicht wissen, was hinter den Türen passiert.
0: Sie sind doch nur hergekommen, weil sie was Negatives finden wollten. Dann findet man immer was.

Guten Tag, Ihren Ausweis bitte.

0: Steigen Sie bitte mal aus, Frau Brandner.
1: Wollen Sie nicht mit reinkommen?
2: Später vielleicht.
3: Was machen wir jetzt? Gebetsgruppe oder Meditationskreis?
4: Ich denke, wir sehen uns hier ein bisschen um.
3: Das habe ich befürchtet.
4: Ich habe da was entdeckt. Ich würde sagen, hier finden wir das, was die uns nicht zeigen wollen.
3: Ich breche nirgendwo ein.
4: Ich auch nicht. Heißt doch Tag der offenen Tür. Mal sehen, ob die auf ist. Tada! Sag ich doch.
5: War das wahr, dass den Menschen erleuchtet, der in die Welt kommt? In der Welt war er und die Welt ist geworden durch ihn. Die Welt erkannte ihn. In das Seine kam er, doch die Seinen nahmen ihn nicht auf.
4: Was machen die da?
3: Das ist ein Gebetskreis, die beten, sonst nichts.
5: Gutes sage. Ergreife mein Herz, damit ich.
3: Ergreife mein Herz, damit ich Gutes fühle. Führe meinen Blick, damit ich Gutes sehe. Führe meine Hand, damit ich Gutes tue. Das ist vielleicht ein bisschen naiv, aber das haben wir auf dem Kirchentag auch gemacht. Das ist wirklich nichts Schlimmes.
4: Weg!
6: Haben Sie das Schild nicht gesehen?
4: Schnüffeln Sie denn hier rum? Was wollen Sie denn hier?
7: Für den Anfang mit dem reden, der den Laden hier leitet.
4: Ja, das bin dann wohl ich.
7: Sie leiten diesen Zirkus hier?
4: Ja. Also, auch wenn ich den Ausdruck jetzt nicht verwenden würde, aber ja.
3: Ich gehe mal davon aus, dass Sie mich hier nicht mehr brauchen, oder?
7: Ja, so wie es aussieht, schaffe ich das auch ohne Ihre Hilfe, mich hier zum Löffel zu machen.
4: Ja, sieht fast so aus, als wären Sie einer.

0: Hallo, mein Name ist Brede. Ich bin die Anwältin von Frau Branden. Ob ich mal kurz mit dir sprechen könnte?
1: Natürlich.
0: Dankeschön. Was machen Sie denn hier? Sind Sie von allen guten Geistern verlassen?
2: Ich habe ihn vermisst.
0: Sie haben gerade gegen das Kontaktverbot verstoßen.
2: Ja, ich weiß, aber ich habe ja nicht gedacht, dass Sie mich sehen und dass Sie sofort die Polizei rufen. Frau Meissner hat den Polizisten erzählt, sie hat Angst, dass ich das Kind entführe, als ob ich sowas machen würde.
0: Das ist so schon schlimm genug. Sie haben gerade alle Türen, die ich mit Mühe geöffnet habe, wieder zugeschlagen.
2: Ja, was mache ich denn jetzt?
0: Sie machen am besten gar nichts. Sie machen alles nur noch schlimmer. Ich versuche jetzt mal, die Meissners zu beruhigen.

0: Frau Meissner, darf ich einen Moment reinkommen?
1: Ja, bitte.
2: Da in ihrem Auto. Am Sonntag. Wissen Sie, wie oft sie das schon gemacht hat? Ich habe mit unserem Anwalt gesprochen. Wir lehnen eine Mediation ab. Frau Branne hält sich ja ganz offensichtlich nicht an Absprache.
0: Frau Meister, eine Kontaktsperre ist aber auch nicht das, was ich unter einer Absprache verstehe. Ich begreife das, dass Sie verärgert sind und beunruhigt sind, aber versuchen Sie doch mal einen Moment, meine Mandantin zu verstehen. Ich meine, sie weiß ja selber, dass sie keine Rechte hat. Nur, wenn sie irgendeine Art von Perspektive hätte, dann würden diese unnötigen Übergriffe natürlich auch unterbleiben.
2: Wollen Sie uns erpressen?
0: Nein, natürlich nicht. Ich versuche nur, die ganze Situation irgendwie zu beruhigen.
2: Dann machen Sie Ihren Mandantin klar, dass sie sich von uns fernhalten soll.
3: Wer hat sie denn geschickt, um sich hier umzusehen? Besorgte Eltern.
4: Das scheint Ihnen ja nicht das erste Mal zu passieren.
3: Nee. Wenn ich jetzt eine schwarze Robe anhätte und dann jeden Sonntag für alte Frauen aus der Bibel lesen würde, dann wäre das ja völlig okay. Aber so ist gleich wieder, Sektenalarm. Dabei versuche ich nur, junge Leute ans Christentum ranzuführen.
4: Es geht um einen jungen Mann, der sich Sorgen um seine Freundin macht.
3: Ja, was soll ich denn sagen? Wir sind keine Sekte.
4: Und warum dann dieser bescheuerte Name? Bund der offenen Herzen.
3: Finde ich cool. Wir wollen hier niemanden indoktrinieren. Einfach aufwecken. Die Leute sollen ein bisschen selber nachdenken und dann mutig danach handeln.
4: Und währenddessen dürfen die hier arbeiten, um das zu finanzieren?
3: Nein. Der Hof, der gehört meinem Onkel. Der hat uns die Räumlichkeiten zur Verfügung gestellt. Hier muss keiner arbeiten oder spenden oder irgend so ein Kram. Das mit den Flyern kriege ich über meinen Bruder hin. Der hat eine Druckerei.

0: Glauben Sie denn an Gott?
1: Also wenn Sie mich fragen wollen, ob ich mir einen weisen älteren Herrn vorstelle, der über allem thront und alles regelt, dann muss ich passen.
0: Es gibt eine Untersuchung, die finde ich ganz interessant. Die Leute, die an Gott glauben, die sind einfach gesünder. Die haben einen niedrigeren Cholesterinspiegel und sind weniger anfällig für Herzleiden.
1: Wirklich?
0: Kein Scheiß. Ich glaube, er macht die Leute ausgeglichener.
1: Na gut. Dann überlege ich mir das nochmal.
2: Aber jetzt habe ich es kapiert. Sie sind Viktors Vater.
1: Ach, das kann ich ja jetzt wohl schlecht abstreiten.
2: Wie peinlich ist das denn? Hat er nicht mehr die Courage, mir selber nachzuschnüffeln, sondern schickt seinen Vater vor.
1: Der macht sich Sorgen um dich. Ist doch was Gutes.
2: Nee, ist es nicht. Immer macht er sich Sorgen um mich. Das zeigt ja wohl schon, wie er mich sieht.
1: Oder wie gern er dich hat.
2: Warum? Weil ihm wirklich was an mir liegt? Oder weil er einfach ein lausiges Selbstbewusstsein hat und sich besser fühlt, wenn er mit so einem kleinen, hilflosen Wesen wie mir zusammen ist?
1: Er sagt, du hast dich verändert.
2: Ja, das habe ich auch. Weil ich hier was gefunden habe, was mir wirklich was bedeutet. Und weil ich anfange zu lernen, was mir nicht gut tut. Die viel wichtigere Frage ist, warum Viktor damit so ein Problem hat. Soll er sich doch freuen, dass es mir hier besser geht?
1: Ich werde es ihm ausrichten. Ein schönes Temperament. Ich zähle weg.

0: Sie können jetzt reingehen. Die Meißners ziehen die Anzeige zurück. Dankeschön nochmal. Vielen Dank.
1: Ja, da nicht viel.
0: Aber wie ich befürchtet habe, die Mediation wollen Sie jetzt nicht mehr. Zumindest im Moment nicht.
1: Ja, was mache ich dann jetzt?
0: Ja, das weiß ich nicht. Sie haben Mist gebaut. Und wenn Sie das nochmal machen, dann kann Ihnen keiner mehr helfen. Ich würde sagen, Sie sollten jetzt erstmal abwarten und ein bisschen langfristiger denken.
1: Ich versuch's.
0: Gut.
2: Toll. Hey, die gute Nachricht ist, für eine Sekte halte ich den Laden nicht. Wenn doch, dann ziemlich harmlos. Bis auf den Ziegenbock, der da rumrennt und die Leute als Prellbock benutzt. Auf den muss man aufpassen.
3: Nicht lustig.
2: Noch eine gute Nachricht. Deine Tonja ist eine Bombe. Für die lohnt es sich zu kämpfen.
3: Als ob das jetzt noch interessiert. Wenn du ihr die Wahrheit sagst, ist sie total sauer auf mich.
2: Das ist die dritte gute Nachricht.
3: Was soll denn daran jetzt gut sein?
2: Glaub deinem greisen Vater, der zwei Ehen und jede Menge weniger verbindliche Beziehungen hinter sich hat. Solange die noch sauer auf dich sind, da ist noch was zu machen. Da liegt denen was an dir. Wenn die nicht mehr sauer sind, nur noch die Augen verdrehen, dann ist der Zug abgefahren.
3: Ist das so?

0: Ach, Sie sind heute ja da. Ich wollte gerade eine Runde mit dem Hund gehen.
1: Das war ich schon. Lust auf ein Glas Wein?
0: Ja, gerne. Na, mein Teddy. Ach, ich war den ganzen Tag mit einer Mandantin zusammen, die ihr Leben neu sortiert. Die will jetzt alles nachholen, was sie verpasst hat, und will alles anders machen.
1: Also, wenn Sie wüssten, wie oft ich mir gewünscht habe, es noch mal anders zu machen oder sogar jemand anders zu sein. Nur für einen Moment.
0: Also, ich wusste nur immer, was ich nicht sein wollte. Und ich war schon ziemlich radikal. Also, ich habe da eine Menge Scherben hinterlassen. Ja. Manchmal habe ich Angst, dass das Einzige ist, was ich hinterlasse. Eine Menge Scherben.
1: Kommen Sie. Sie haben doch jede Menge gute Sachen gemacht.
0: Was denn?
1: Sie haben mich aus einer unglaublich öden Anwaltskanzlei rausgeholt und mir hier einen Platz gegeben.
2: 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Sie hätten mal sehen sollen, wie Herr Gellert über den

0: Hallo, Jasmin.
1: Hallo.
2: Hallo.
0: Ist was passiert?
1: Ich muss Ihnen was sagen.
0: Ja.
1: Ich...
3: Wo ist sie?
0: Entschuldigung, wer?
3: Ihre Mandantin. Ich will sofort wissen, wo die ist.
0: Es ist Montag früh. Sie ist wahrscheinlich auf der Arbeit. Worum geht's denn?
3: Mein Sohn ist verschwunden. Als ich ihn heute Morgen wecken wollte, war er nicht da. Es fehlt eine Sporttasche und ein paar von seinen Sachen.
0: Ja, wollen Sie jetzt sagen, dass meine Mandantin ihren Sohn entführt hat? Aus ihrem Haus? Aus seinem Zimmer?
3: Nein, aber vielleicht hat sie ihn dazu überredet, ihm irgendwelche Nachrichten geschickt. Was weiß ich? Er ist auf jeden Fall nicht zur Schule. Sie denken doch wohl nicht, dass das ein Zufall ist.
0: Jetzt beruhigen Sie sich erstmal. Ich weiß, dass Frau Brandner in der Reederei arbeitet. Jasmin, können Sie da mal anrufen in der Verwaltung und fragen, ob die Frau heute überhaupt erschienen ist?
3: Ja. Das hat die Polizei bereits getan. Sie hat heute die Spätschicht. Die Polizei war auch bereits bei ihrer Mandantin zu Hause. Da war auch keiner und an ihr Handy geht sie nicht. Wo ist sie?
0: Ich weiß es nicht. Da kann ich auch nur raten.
3: Dann raten Sie, aber schnell.
0: Vielleicht habe ich da eine Idee. Kommen Sie mal mit.
3: Wo ist sie?
0: Da, da vorne auf der Bank.
3: Oh. Wo ist Luke?
4: Das weiß ich doch nicht. Sie haben mir doch gesagt, ich soll mich von ihm fernhalten. Und genau das habe ich auch gemacht. Was ist los?
3: Luke ist von zu Hause weggelaufen. Kommt das von Ihnen?
4: Nein.
0: Haben Sie eine Idee, wo er sein könnte? Weiß er vielleicht, wo Sie wohnen?
4: Nee. Aber er weiß, wo ich arbeite.
3: Und wo ist das?
4: Ich habe ihm mal gesagt, dass ich auf dem Schiff arbeite und dass ich dafür verantwortlich bin, die Fracht zu verladen. Und das hat ihn interessiert.
0: Kann das denn sein, dass er Sie da treffen will?
4: Ich habe ihm mal gesagt, dass, wenn wir uns besser kennen, dass ich ihn dann vielleicht mal mitnehmen kann. Zumindest bis Cuxhaven.
0: Ja, gut. Wo liegt denn das Schiff?
4: Das liegt heute ab. Hoffentlich versteckt er sich nicht im Frachtraum.
0: Ja, dann kommen Sie jetzt mal.
4: Ich rufe da an.

0: sicher, dass da niemand drin ist?
1: Nein, keiner drin.
2: Wer ist der?
3: Luke, bin ich vor. Ich habe ihn nicht gefunden.
4: Hallo.
3: Hallo, Luke. Wir haben uns so viel Sorgen gemacht.
4: Ich habe doch einen Zettel geschrieben. Ich wollte doch nur sehen, wo Silke arbeitet. Echt cool.
3: Findest du?
4: Ja.
3: Aber das hättest du uns doch sagen können.
4: Und was hat sie dir angemacht?
3: Sehen Sie, wozu das geführt hat? Das tut mir leid, das wollte ich nicht. Ich wollte ihn doch nur kennenlernen. Das ist mein Sohn.
5: Luke ist nicht ihr Sohn.
3: Doch, ich habe ihn geboren.
5: Und ich habe ihn großgezogen.
3: Ich bin seine Mutter.
4: So. Kann ich vielleicht auch

0: mal was dazu sagen. Mama, du bist meine Mutter. Papa ist mein Papa. Aber sie hat auch was mit mir zu tun.
1: Sehen Sie, er ist total durcheinander.
2: Wenn Sie wollen, dann gebe ich auf. Meine Anwältin hat mir eh gesagt, dass ich im Grunde genommen gar keine Chance habe.
3: Das habe ich so nicht gesagt.
2: Na ja, sinngemäß.
3: Nein.
0: Mama, ich möchte Sie kennenlernen. Wir können Sie auch mal zum Essen einladen. Und wenn wir Sie nicht mögen, dann war es das.
3: Es geht jetzt wirklich nicht um Sie beide. Es geht nicht um die Mütter. Es geht um das Wohl des Kindes. Es geht um Luke. Und wenn ich dich richtig verstanden habe, Luke, dann möchtest du, dass deine Mama sich mit Frau Brandner verträgt. Stimmt's?
0: Ja.
3: So. Und deshalb würde ich vorschlagen, wir setzen uns alle zusammen und stellen mal ein paar Regeln auf. Okay? Mhm. Gut. Dann machen wir das mal.
4: Was ist passiert? Alles okay mit Viktor?
5: Ja, alles in Ordnung. Ich wollte mich nur bedanken, dass du das für ihn gemacht hast.
4: Ich weiß nicht, ob ihm das wirklich geholfen hat.
5: Es hat ihm gezeigt, dass sein Vater für ihn da ist, wenn er ihn braucht. Das ist doch schon mal was.

0: Also ich habe jetzt mal eine Besuchsregelung entworfen für die beiden Mütter. Ne?
1: Sehr gut.
0: Ja, das wird natürlich Streit geben am Anfang. Aber gut ist ja schon mal, dass sie nach Lösungsmöglichkeiten suchen. Und das scheint ja bei Ihnen und Ihrer Ex auch ganz gut zu klappen.
1: Haben Sie mal nachspioniert?
0: Ich bin ja nicht blind, wenn Sie direkt vor der Kanzlei rumknutschen.
1: Kein Mensch hat hier geknutscht. Ich wurde geknutscht. Ja, da hätte ich mich wehren sollen.
0: Natürlich.
2: Was wolltest du uns eigentlich vorhin erzählen, bevor dieser ganze Wahnsinn losging?
3: Ach ja, ich wollte sagen, dass ich Ihre Hilfe bei der Scheidung nicht mehr brauche.
0: Ach so. Na ja, gut. Ich meine, haben Sie sich einen anderen Anwalt gesucht? Ganz ehrlich, ich finde das auch eine glücklichere Lösung.
3: Nein, nein. Es wird keine Scheidung mehr geben. Lars und ich haben beschlossen, es noch mal zu probieren.
0: Wirklich?
1: Glückwunsch.
0: Ach, das ist ja schön.
1: Also darauf stoßen wir jetzt.
0: Ja, das ist ja eine tolle Nachricht.
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11: Kleider machen Leute und ganze Gruppen.
12: In unserer Gesellschaft gibt es mehrere Uniformen. Jeder von uns trägt auf gewisse Weise eine Uniform. Es ist vielleicht nicht das, was wir klassisch als Uniform betrachten, aber im Grunde gehören wir alle optisch einer bestimmten Gruppe an.
13: Wie man sich kleidet, fällt anderen Menschen zuerst auf. Sie sind entweder direkt begeistert oder nehmen einen als nachlässig wahr.
14: Für mich ist das meine Uniform, weil sie mein Leben beinhaltet.
15: Ich will ein Außenseiter sein. Ich bin Individuum, nicht uniformierte Masse.
11: Uniformen sind mehr als Kleidung. Sie verbinden.

trennen und erzählen Geschichten. Von Macht, Status, Stil. Doch was passiert, wenn sie aufeinanderprallen? Wenn Kleidung nicht nur Ausdruck ist, sondern zur Waffe wird? Sind Uniform Kontrolle oder unser Kampf um Freiheit und Identität?

0: London hat keinen Dresscode. Oder doch? Wer trägt was und warum? Carolyn Mayer ist Neuropsychologin. Sie zeigt, wie Kleidung uns prägt, unser Handeln, unser Denken, unseren Platz in der Welt.
1: Die Uniformen, die wir tragen, sind wie Schlachtfelder. Sie können, aber müssen nicht unsere Identität, unseren Beruf, unseren Status und vieles mehr nach außen zeigen. Warum ich können sage? Weil der Betrachter die Sprache der Kleidung, der Mode, verstehen muss.
0: Carolyn Mayers Forschung führt in die Straßen Londons, wo Uniformen Geschichten erzählen. Von Identität, Rebellionen und Status. Doch wie jede Sprache können auch Uniformen missverstanden werden.
2: Ganz ehrlich, ich habe das hier einfach mal angezogen. Je exzentrischer, mutiger, lauter und leidenschaftlicher, desto besser.
1: Fantastisch.
2: Das ist die Art von Selbstbewusstsein, die Mode mit sich bringt. Im Fitnessstudio zum Beispiel, da bin ich nicht besonders selbstbewusst. Da will ich nicht angeschaut werden. Also mache ich alles, um nicht aufzufallen. Aber wenn ich mich irgendwo wohlfühle, dann mache ich alles, um aufzufallen. Das gibt mir Selbstvertrauen.
1: Ja, total.
2: Vor allem bei Events, wenn man mit wirklich coolen Leuten zusammen ist, gibt mir das auf jeden Fall mehr Selbstbewusstsein. Und wenn es sonst nichts gibt, sorgt es wenigstens für Gesprächsstoff.
1: Wenn Sie Ihre Krawatte tragen, fühlen Sie sich dann, als würden Sie die Werte des Londoner Finanzzentrums repräsentieren?
3: Ja, das ist eine persönliche Entscheidung. Für mich geht es vor allem um Präsentation. Manchmal muss man einfach so aussehen, als würde man dazugehören, besonders wenn man mit der Öffentlichkeit arbeitet. Man muss vermitteln, dass man weiß, wovon man spricht.
1: Damit man Autorität ausstrahlt.
3: Ja.
2: Ich ziehe meistens was Praktisches an, weil ich im Büro arbeite. Es ist momentan nichts Besonderes, weil eigentlich niemand da ist. Es ist eher lässig, aber ich habe auch ein Team. Ich möchte, dass sie sich alle im Alltag wohlfühlen, aber mit Stil.
1: Es ist wie mit jeder anderen Sprache. Wenn man sie nicht spricht, versteht man vielleicht nicht, dass diese Uniform zu einer bestimmten Gruppe gehört.
0: Die 90er. Laut, bunt, schrill. Dann chaotisch, rebellisch, roh. Die digitale Revolution nimmt Fahrt auf. Das Internet erobert den Alltag. Doch Computer und Mode scheinen Welten voneinander entfernt. Dann kommt er, Apple-Gründer Steve Jobs. Er schafft den Anzug ab und prägt die neue Uniform des Tech-Business. Schlicht, funktional, unverkennbar. Sein Look wird zum Markenzeichen. Und das bleibt er, auch für ihn selbst, über Jahre.
1: Menschen in der Tech-Branche tragen in der Regel viel lässigere Kleidung als klassische Anzüge. Meist sind es Jeans und T-Shirts, oft schwarze T-Shirts und vielleicht schwarze Jeans. Davon weichen sie selten ab. Ihren

0: Laptop tragen sie in einem Rucksack statt in eine Aktentasche. Ich glaube, dass diese Techie-Uniform teilweise in den Finanzsektor übergegangen ist, weil viele Finanzinstitute zunehmend zu Tech-Unternehmen werden und immer mehr IT-Profis beschäftigen.
1: Schwarzer Rollkragen, Blue Jeans, Sneaker. Die Techie-Uniform. Funktional, minimalistisch, immer gleich. Steve Jobs macht sie ikonisch. Heute ist sie Standard. Weniger Auswahl, weniger Stress. Ein Outfit wie ein Algorithmus.
0: Wir sprechen oft von Capsule Wardrobes, einer Art Uniform. Eine kleine Auswahl an Kleidungsstücken, die sich vielseitig kombinieren lassen. So schaffen wir mentale Freiräume, um uns auf die wirklich wichtigen Dinge zu konzentrieren. Mark Zuckerberg ist ein perfektes Beispiel dafür. Er trägt jeden Tag Jeans und T-Shirt. Für ihn bedeutet das, Energie für die wichtigen Probleme des Alltags zu sparen, statt sich mit der Frage zu beschäftigen, was er anziehen soll.
1: Für Momo Bon Vivant ist Mode kein Stress, sondern Lebenskunst. Jeden Tag entscheidet er neu, was er trägt und macht damit Karriere. Als Markenbotschafter und Trendsetter lebt er davon, sich gut zu kleiden.
2: Es geht nicht nur um Mode. Kleidung ist Teil unserer Persönlichkeit. Sie zeigt, wer wir sind.
1: Im digitalen Zeitalter der Influencer sieht sich Momo Bon Vivant selbst als Künstler. Sein Look, seine Kunst, sein Stil. Mehr als eine halbe Million Menschen folgen ihm genau deshalb. Momos Welt. Farben, Texturen, Geschichten. Sein Konzept? Farbe. Er denkt in Farbpaletten, nicht in Mustern.
2: Als Kind hatten wir nicht die Freiheit zu tragen, was wir wollten. Ich wurde von meiner Mutter gekleidet. Schöne Grüße übrigens an meine Eltern. Das waren Outfits. Meine Mutter hat sich immer gut gekleidet, aber uns? Uns hat sie einfach ein Oversize-T-Shirt angezogen oder solche Sachen. Es gibt allerdings ein Kleidungsstück, das ich schon immer geliebt habe und bis heute trage. Den Overall. Den liebe ich wirklich.
1: Momo Bon Vivant sucht Menschen, die aus der Masse herausstechen. Farben faszinieren ihn. In den Straßen von Paris wird Mode zur Kunst und manchmal zur Uniform.
2: Ihre Outfits gefallen mir sehr. Die Farbe, das Barett.
3: Ja, wir tragen alle den gleichen Stil, den französischen.
2: Sehr hübsch. So eine auffällige Farbe, ganz toll.
3: Danke.
2: Viel Vergnügen weiterhin. Ich hoffe, Ihnen gefällt Paris, die schönste Stadt der Welt.
1: Paris trägt Farbe. Und Farbe trägt immer eine Botschaft. Für manche ist sie ein Ausdruck von Mut, für andere kaum vorstellbar. Und dann begegnet Momo auf den Straßen von Paris einer weiteren Kreativen. Eine Influencerin, die nur Schwarz-Weiß trägt. Ein Kontrast, der ins Gespräch führt.
4: Es zieht wirklich viele Blicke an. Manchmal ist das ein bisschen unangenehm, aber nicht auf eine schlechte Weise. Es ist einfach schwierig, angestarrt zu werden. Es kostet Energie, erfordert Gelassenheit, würde ich sagen. Die Leute schauen, denken sich nicht viel dabei und gehen weiter. Vielleicht sind sie nicht bewundernd, aber zumindest interessiert. Rot, das ist wirklich keine einfache Farbe. Sie fällt weniger auf, weil er versucht, sie ein bisschen zu verstecken. Aber der dezente Akzent ist da. Die Schuhe. Man nimmt sie kaum wahr. Und doch ziehen sie viele Blicke auf sich.
1: In London öffnet Fedro Godenzi sein Atelier und zeigt, wie Corsagen Identität formen und Emotionen wecken.

0: Für Carolyn Mayer ist es ein Moment, in dem Mode zur Sprache der Persönlichkeit wird.
1: Meine liebste Uniform ist wahrscheinlich die, die in der Modebranche bevorzugt wird. Typischerweise schwarze Kleidung von Kopf bis Fuß. Wenn ich mir keine Gedanken darüber machen will, ob das, was ich trage, zu eng, zu freizügig, zu kurz ist. Ja, es ist eng. Dann greife ich zu meiner Uniform. Schwarz. Ein Look, den ich oft getragen habe und der einfach funktioniert. Er verrät nicht viel über mich, außer vielleicht, dass ich aus der Modebranche komme.
0: Auch Fedro Godensi spricht die Sprache der Uniform. Ein stilles Kleiderabkommen der beiden Modeexperten. Für eine Hochzeit fertigt der Designer allerdings eine Corsage in Rot, die Farbe der Liebe und Leidenschaft.
1: Ich liebe es, über die Farbe Rot zu sprechen. Sie hat so viele Bedeutungen. Psychologisch gesehen wurde keine Farbe so intensiv erforscht wie Rot. Und das aus gutem Grund. Rot erhöht nachweislich den Blutdruck und die Herzfrequenz. Diese Wirkung spiegelt sich auch in unserer Kleidung wider. Wer Rot trägt, fühlt sich kraftvoll und selbstbewusst.
2: Rot ist eine Farbe, die Stärke verleiht und ein Gefühl von Verführung und Selbstbewusstsein auslöst. Für mich reicht schon ein roter Lippenstift. In meinen Skizzen ist er das Einzige, was ich im Gesicht einer Frau zeichne, weil er für mich das Schönste ist. Ich trage ja eigentlich immer schwarz. Aber dann hatte einer unserer Lieferanten noch 3 Meter roten Stoff übrig. Und ich dachte mir, warum nicht? Machen wir einfach einen Anzug daraus. Lustigerweise ist dieser Anzug jetzt eines meiner absoluten Lieblingsstücke geworden. Und darauf werde ich ständig angesprochen.
1: Welche Wirkung hat das, wenn du ihn trägst? Wie fühlst du dich in diesem roten Anzug?
2: Das Erste, was mir jetzt bewusst ist, wenn ich diesen roten Anzug trage, werde ich ständig darauf angesprochen. Also ziehe ich ihn nie an, wenn ich nicht im Mittelpunkt stehen will.
1: Studien haben gezeigt, dass Sportler, die Rot tragen, eher gewinnen. Forscher vermuten, das könnte daran liegen, dass Schiedsrichter Spielern in Rot vielleicht unbewusst mehr Punkte geben, weil sie auffälliger sind. Rot hat nämlich eine längere Lichtwellenlänge. Und dadurch fällt uns die Farbe schneller ins Auge als andere. Auch im militärischen Kontext ist Rot kraftvoll und sendet eine starke Botschaft.
0: Gewohnt sind wir militärisches Grün oder Braun. Doch Rot hatte auf dem Schlachtfeld und in der Geschichte Frankreichs eine besondere Bedeutung. Eine wertvolle Sammlung von Militäruniformen befindet sich in einem Privatmuseum nahe Paris. Sie gehören Jean-Marie de Lambellier, einem ehemaligen Berufssoldaten.
3: Ich habe natürlich keine Schaufensterpuppe in dem Zimmer, in dem ich und meine Frau schlafen. Denn sonst würde sie es sicher nicht mehr betreten. Aber sie sagt, solange die Puppen im Museum stehen, ist es in Ordnung. Das ist dein Bereich, sagt sie. Da gehe ich sowieso nicht rein. Man gewöhnt sich daran.
0: Eine originale Pantalon Rouge, getragen im Krimkrieg und im Deutsch-Französischen Krieg, ist ein besonderer Schatz in der Sammlung. Diese rote Hose stand für Mut und Nationalstolz.
3: Hallo, Patrice.
2: Hallo, ich habe sie dabei.
3: Toll. Also, wo ist denn dieser schöne Stempel?
2: Von dem Kriegsministerium?
3: Das Modell?
4: Il est là. Voilà. Ah ouais, effectivement, il est beau.

0: Ja, la taille 103.
1: Größe 103,38, schon beachtlich. Dazu den Namen des Herstellers aus Nantes.
2: Er stammt aus dem 4.
1: Da ist die persönliche Nummer des Soldaten. Das Regiment, das 114. Linienregiment.
3: Patrice Boucherie ist passionierter Sammler, besonders für das Erbe der Poilu, der französischen Soldaten aus dem Ersten Weltkrieg.
2: Das war die erste Schaufensterpuppe, die ich ausgestattet habe. Es war die Uniform meines Großvaters. Das war der Moment, in dem ich dem Ganzen verfallen bin. Ich habe schon früh angefangen, mich für alles rund um Uniformen zu interessieren. Vor allem für die roten Hosen. Alles drehte sich darum. Und das ist etwas, das wir gemeinsam haben, was mir sehr gefällt.
3: Jean-Marie de Lambellier hat eine ganz besondere Verbindung zu seiner Sammlung. Sein Urgroßvater kämpfte bereits im Ersten Weltkrieg. Diese Uniformstücke aus der Zeit des Krieges sind nicht nur ein Relikt, sondern auch ein Teil seiner Familiengeschichte.
1: Alles begann 1971, als meine Mutter das Familienanwesen in Avignon erbte. Dort fand ich in einer Kiste eine Uniform, die meinem Urgroßvater mütterlicherseits gehörte. Das war meine erste Uniform. Wenn ein ausländischer Offizier meinen Vater besuchte, der ein Regiment in Deutschland kommandierte, fragte ich ihn, ob er mir eine Uniform überlassen könnte. Und so nahm die Sammlung Gestalt an. Und es gibt auch Knöpfe für die Taschenverschlüsse. Mit all diesen Details wissen wir, dass es eine wirklich beeindruckende Hose ist, die möglicherweise zu Beginn des Ersten Weltkriegs zum Einsatz kam. Das einzige Traurige, wie du vorhin schon gesagt hast, ist der Angriff der Motten, aber zumindest beweist das, dass sie echt ist. Wäre da nichts, wäre es verdächtiger.
3: In der Bibliothèque Nationale de France, eine der größten Kulturinstitutionen des Landes, wird die Geschichte militärischer Uniformen sorgfältig bewahrt. Françoise d'Herlay, Expertin für die legendären Roten Hosen, erforscht ihre Bedeutung in der französischen Geschichte.
4: Es gab verschiedene Gründe für die Wahl dieser roten Hose. Erstens war die rote Färbung aus Krapp günstiger als die Färbung mit Indigo. Zweitens stellte man fest, dass Rot besonders gut aussah und die Soldaten optisch hervorhob. Die Armee war zu der Zeit sehr traditionell und folgte einer jahrhundertealten Strategie. Gesehen werden und selbst sehen, um einen psychologischen Vorteil gegenüber dem Feind zu haben. Tarnkleidung wäre in diesem Kontext kontraproduktiv gewesen. Drittens war der Grund wirtschaftlicher Natur. Man wollte die landwirtschaftliche Produktion im Elsass und im Vaucluse unterstützen. Der vierte Grund war allerdings überraschender. Man glaubte, dass die rote Farbe die Blutspuren von Verletzungen verstecken würde, wodurch die Soldaten weniger verwundbar erschienen. Das hier ist ein Militäralbum mit dem Titel »Meine Gefährten«. Hier befinden wir uns im Bekleidungslager, wo die neuen Rekruten ihre vorgeschriebene Uniform erhalten. Man sieht, dass die Hosen und Käppis in Krapprot gehalten sind. Der Autor macht sich darüber lustig, wie starrsinnig einige Unteroffiziere sind. Denn für sie ist es der Mensch, der sich dem Uniformzwang anpassen muss und nicht umgekehrt.
3: Die Uniform regierte. Diskussionen waren zwecklos. Ob die Mütze zu groß war, spielte keine Rolle. Der Soldat musste sich fügen. Doch der Stolz auf die roten Hosen forderte unzählige Leben. Françoise d'Herlay widmet sich diesem Thema. Aus persönlicher Betroffenheit.
4: Das war aus Rebellion. Der Bruder meines Großvaters ist 1914 in den Krieg gezogen. In roter Hose und mit rotem Kleid.

0: Happy. Er wurde bei einem Sturmangriff getötet. Eine Kugel in die Stirn. Das war so ungerecht. Eine ganze Generation wurde durch diese Mode des Todes geopfert. Es war einfach dumm.
1: Ein Opfer des Starrsinns und der Eitelkeit einer ganzen Epoche.
0: Der Krieg von 1914 änderte sein Gesicht, als man sich in Schützengräben eingrub. Die jahrhundertealte Strategie, die darauf beruhte, gesehen zu werden und damit den Feind zu beeindrucken, war nicht mehr wichtig. Stattdessen musste man nun sehen und kämpfen, ohne selbst gesehen zu werden.
1: Frankreich hielt dennoch länger als jedes andere Land an den roten Hosen fest. Während andere Armeen bereits auf Tarnfarben umstellten, blieb Rot ein Symbol des Stolzes und ein leuchtendes Ziel für den Feind.
2: Es ist erstaunlich, dass man all die Entwicklungen anderer Länder ignorierte und an der roten Hose aus Krapp festhielt. Diese Hose galt als das nationale Symbol der französischen Armee und repräsentierte den französischen Soldaten. Selbst wenn man damit den Krieg von 1870 verloren hatte, man wollte mit derselben Uniform die Revanche antreten.
1: Die roten Hosen machten ihre Träger zur Zielscheibe. Allein im August 1914 fielen 27.000 französische Soldaten an einem einzigen Tag. Erst später wurde das Rot schrittweise durch Blau ersetzt.
3: Wie Sie sehen, besteht dieses Käppi innen aus Leder. Das bedeutet, man konnte es weder in der Badewanne noch im Waschbecken waschen. Es ließ sich nur abbürsten. Deshalb führte man schnell den Überzug für Käppi und Helm wieder ein, der ursprünglich für Übungsuniformen gedacht war. Aber das genügte nicht, denn unten blieb das Rot der Hosen sichtbar. Was hat man also gemacht? Man brachte die berühmte Überhose zurück. Und wie wurde sie gestaltet? Sie wurde so groß gemacht, dass sie über die rote Hose passte. So kam es, dass die Uniform bis Dezember 1915 immer mehr in Blau überging. Blaue Hosen, blauer Mantel, alles in Blau.
4: Bleu et bleu pour la capote qui risque de faire bleuter.
1: Krapprot verschwand von den Uniformen, aber in Paris ist die Farbe geblieben. Sie findet sich an Gebäuden und in der Mode, tief verwurzelt in der französischen Kultur. Jetzt kehrte sie zurück, als Symbol der Olympischen Spiele. Eine Farbe, die Tradition und Gegenwart verbindet.
2: Wir tragen beide Rot. Und es ist so schön wie ich. Das Maskottchen. Das Maskottchen der Olympischen Spiele. Ich finde einen kleinen französischen Touch, der an die Geschichte Frankreichs und die Revolution erinnert, super wichtig. Und es repräsentiert Frankreich für mich sehr gut.
1: Marianne, die Nationalfigur Frankreichs, verkörpert Freiheit, Gleichheit, Brüderlichkeit. Ihre phrygische Mütze, seit der Französischen Revolution ein Symbol des Widerstands, steht für den Kampf gegen Unterdrückung. Doch Marianne ist mehr als ein Symbol. Sie ist eine zeitlose Ikone des republikanischen Geistes.

0: Symbole und Stile kommen immer wieder. Ob in der Mode, im Alltag oder in der Geschichte. Manches geht, nur um neu aufzutauchen.
1: Wir erleben das Comeback der Baggy Pants. Vorhin haben wir Leute getroffen, die sagten, der Oversize-Stil sei nicht mehr angesagt. Einige tragen ihn zwar noch, aber sie passen sich bereits dem neuen Trend an. Er verschwindet allmählich. Vielleicht kehrt er morgen in Form von Jogginghosen zurück. Vielleicht als Jeans. Wir wissen es nicht. Aber sicher ist, er kommt wieder. Und es gibt nicht die eine Person, die diesen Trend anführt. Nein, es ist immer ein Kollektiv.

0: in Bewegung.
1: Uniformen prägen die Straßen von Paris. Wir zeigen, wohin wir gehören oder wohin wir gehören möchten.
0: Ich nenne diese Zahl jetzt einfach willkürlich, aber ich würde sagen, 80% der Menschen kleiden sich im Grunde auf die gleiche Art. Sie folgen der Mode, rennen Trends hinterher, um so auszusehen wie die Prominenten, die sie bewundern. Am Ende gibt es also eine große Gruppe, die sich ähnelt, die ungefähr das Gleiche trägt.
2: Sie wird heiraten.
3: Ich werde im Juni heiraten und deshalb sind wir hier für meine Party. Was war das Motto?
4: Ja, Pretty in Pink.
3: Pretty in Pink?
4: Ein Dresscode für die Brautparty.
5: Annie trug gestern weiß, alle anderen schwarz. Und heute Abend trägt jeder Glitzer und Glamour. Wir werden alle glamourös sein.

0: Seid ihr von einem Style beeinflusst?
1: Ja, auf jeden Fall. Alle Styles, die man so auf Instagram sieht, die gibt es alle bei uns an der Schule.
0: Die Schuhe zum Beispiel, die waren früher schon in Mode. Und jetzt kommen sie wieder zurück.
1: Die Superstars.
2: Ja, die Baggy-Hosen zum Beispiel, die Sachen kommen wieder.
0: Ist Mode für euch etwas, das mit der Zeit recycelt wird?
2: Ja, ein bisschen. Wir kriegen heute etwas Neues präsentiert und das wird dann zum Trend. Wir wollen es tragen, weil es alle tragen. Aber eigentlich ist alles, was in Mode kommt, etwas, das schon da war. Also eigentlich ziehen wir Dinge an, die aus der Vergangenheit stammen.

0: Trends zu folgen bedeutet, wie alle anderen auszusehen. Und ich will nicht wie alle anderen sein. Aber komplett einzigartig bin ich auch nicht. Ich picke mir das raus, was mir gefällt, was mich anspricht. Wenn ich eine besondere Farbe sehe, eine coole Form, ein Kleidungsstück oder einen Stoff, der mir gefällt, dann nehme ich es. Aber ich mache es auf meine eigene Art.
1: Auch Stil kann eine Uniform sein. Eine Aussage darüber, wer wir sind und wo wir hingehören. Aber was passiert, wenn Identität auf Stadtviertel trifft? In London wird das besonders deutlich.
2: Wie viel Krieg gibt es zwischen den Stilen einer Stadt und den verschiedenen Stadtteilen? Wenn man zum Beispiel aus dem Finanzviertel, der Square Mile, nach Camden kommt, würde man sofort aus der Masse herausstechen und manche könnten darauf aggressiv reagieren. Würdet ihr euch wohlfühlen?
3: Ja, würde ich.
4: Umgeben von Anzugträgern?
5: Ja.
4: Die Leute, die am meisten Anstoß nehmen, sind zum Beispiel englische Männer, die als Bauarbeiter arbeiten. Sie tragen Baukleidung, keine Anzüge und Krawatten. Ich fühle mich im Finanzviertel oder anderswo wohl, wenn ich so gekleidet bin.
2: Und es macht sicher Spaß, in diesen Outfits herumzulaufen. Also die Leute, die immer viel zu sagen haben wie die Bauarbeiter, sind die aggressiv, also verbal aggressiv?
4: Verbal aggressiv, denke ich.
3: Ja, können sie sein.
4: Sie haben Angst vor Queerness.
3: Wenn du ihnen nicht gibst, was sie wollen, Aufmerksamkeit, eine Reaktion oder was auch immer sie erwarten, dann zeigen sie es dir, auf ihre Weise.
4: Eigentlich wollen sie, dass wir nach Hause gehen und uns umziehen, so wie sie es sich vorstellen, denke ich.
2: Es ist tatsächlich

0: tatsächlich ein psychologisches Bedürfnis. Es handelt sich nicht um etwas, das erst in den letzten 20 oder sogar 100 Jahren entstanden ist. Menschen haben sich schon immer so gekleidet, dass sie sich den Gruppen anpassen, in denen sie sich befinden, oder den Gruppen, zu denen sie gehören möchten. Die meisten Menschen möchten erstens gut aussehen und zweitens sich mit einer bestimmten Gruppe identifizieren. Gleichzeitig möchten sie sich dabei von einer anderen Gruppe abgrenzen.
1: Ihre Musik ist schrill und aggressiv. Ihr Tanz wirkt wie der Auftakt zu einer Prügelei. Punks geben sich gern als bedrohliche Schmuddelkinder. Mit Kettenschmuck, abgewetzten Lederfummeln und lila Steinen im Haar protestieren sie gegen Bürger und Gesellschaft.
2: Und gegen Atomkraft. Bei den Protesten eskaliert die Lage. Massive Ausschreitungen zwischen Polizei und Demonstranten.
3: Ein bisschen Frieden, ein bisschen Sonne.
2: Schlagersängerin Nicole triumphiert beim Grand Prix Eurovision mit
3: ein bisschen Frieden, ein bisschen Freude.
2: Ein Lied wird zum europaweiten Symbol des Friedens und in viele Sprachen übersetzt, damit jede und jeder mitsingen kann.

0: Das Gegenprogramm? Die Popper. Schicke Outfits, eingängige Popmusik. Konsum statt Protest. Anfang der 80er provozieren sie Altersgenossen und Alt-68er gleichermaßen.
1: Also erstmal sollte man sich gut kleiden. Also Popper sind ja gut gekleidet. Man sollte sich versuchen, gut zu benehmen. Tja, und da muss man auch sagen, dass es solche und solche Popper gibt, die einfach das Popper-Dasein übertreiben und dadurch dieser Eindruck von Arroganz entsteht.
0: Die Popper rebellieren nicht, sie imitieren. Sie tragen den Wohlstand der Eltern zur Schau. College-Schuhe, Kaschmir-Pullis, Karottenhosen. Ihr Vorbild? Der konservative Stil der Elite-Unis aus den USA. Wichtig? Feiern, teuer kleiden und schön unter sich bleiben.
2: Alle, so scheint es, sind gegen sie, gegen die Popper. Jene jungen Leute im Alter zwischen 12 und 18 Jahren aus fast allen Bevölkerungsschichten, die in jüngster Zeit Aufsehen erregen. Was alle Popper verbindet, ist ihre Begeisterung für Mode. Sie ist ihnen besonders wichtig. Sie gibt ihnen Sicherheit in der eigenen Clique, aber auch anderen gegenüber. Erkennungszeichen, der besondere Haarschnitt. Popper lieben es, sauber und adrett auszusehen, was andere Jugendgruppen geradezu herausfordert, ins andere Extrem zu verfallen und Jagd auf jeden zu machen, der auch nur im Entferntesten einem Popper ähnelt.

0: Haben Sie was gegen Popper?
1: Ich hab eine ganze Menge gegen die Leute. Weil wenn du jetzt so auf der Straße läufst und so, da kommen die Schweine einfach an und dann meinen sie zu dir, so eine Drecksau und so. Und das finde ich nicht besonders gut, wa?
0: Aber wir wehren uns gegen diese Scheiße, die behaupten, dass sie die Elite sind.
2: Ja, die eine Nase höher haben als wir so ungefähr.
3: Bunte Haare, oft ein Irokesenschnitt, dazu Sicherheitsnadeln, Aufnäher und Metallketten. Das ist ihre Uniform. Punks stellen sich gegen alles. Rassismus, Sexismus, Homophobie, Konsum und Bürgertum. Sie leben den Anarchismus und provozieren mit der Ästhetik des Hässlichen gegen Spießer und Staat.
4: Hast du denn hier im Lokal schon mal erlebt, dass hier Punks von Poppern verhauen worden sind?
5: Naja, nicht direkt verhauen, vor 2 Wochen war. Haben hier so eine Horde Popperin und haben hier Terror drin geschlagen.
4: Was haben sie denn gemacht?
5: Wir haben hier mit Gas umgeschossen, die Kneipe hier zerwichs. Stühle und so kaputt gemacht.
0: Sag mal, und dann ist ja hier vorne das Punker-Lokal, das Chaos, überfallen worden. Hm. Warst du auch dabei?
6: Ja. Also, das haben wir aber nur getan, damit sie also merken, dass wir uns nicht alle gefallen lassen. Und wir wollten damit zeigen, also, dass wir auch was drauf haben, nicht, dass wir immer nur einstecken.
5: Ja, wir haben den Schuppen auseinandergenommen.
0: Werden die Auseinandersetzungen weitergehen?
7: Sie wird auf jeden Fall weitergehen, weil wir uns niemals mit die Popper einigen können. Ne? Weil die haben so eine blöde Einstellung, die Leute.

0: Die würden uns nie akzeptieren und wir werden die nie akzeptieren.
1: Punk bleibt Punk, damals wie heute. Die Popper dagegen? Längst Geschichte. So kurzlebig wie ihre Föhnfrisuren. Doch ihre Liebe zur Mode lebt weiter. Vor allem in Hamburg, wo sie nie ganz verschwanden. Ihre Spuren sieht man noch heute in den Outfits späterer Generationen.
2: When you walk in the bar and you're dressed like a star, rocking your F-me-pumps, and a man notice you.
1: Hamburg ist auch Heimat der Spiegelredakteurin Marianne Wellershoff. Sie lebt hier mit ihren Kindern und beobachtet genau. Eine ihrer Kolumnen dreht sich um die Uniformen ihrer Kinder. Im Fokus Old Money Style, der schickste Ausdruck von Zugehörigkeit.
3: Es begann damit, dass ich ein Foto gemacht habe davon, welche Schuhe bei uns vor der Tür standen. Und feststellte, es waren alles die gleichen Ackstiefel, um es mal zu sagen, die Marke oder Imitate davon. Es gibt ein paar Stiefel, das passt nicht dazu, das sind meine. Das fand ich schon, ja, es fand ich schon ziemlich uniformiert an den Füßen. Und dann habe ich mir die Mädchen selber angeguckt, die bei uns zu Gast waren, und stellte fest, dass sie tatsächlich alle das Gleiche trugen. Und es ist dann nicht nur so, dass sie alle den gleichen Style haben, sondern man trägt eigentlich auch das gleiche Produkt. Die machen das einfach, weil das alle machen. Aber das würden noch nicht mal sagen, dass sie das machen, weil alle das machen, sondern weil sie das schön finden. Man findet halt zufällig schön, was die anderen auch schön finden. Meine Töchter sind ja Zwillingstöchter, haben auch unterschiedliche Strategien. Die eine hat es so, dass der Schrank immer weiter füllt und das bleibt einfach alles noch da. Und die andere sagt, ich habe jetzt einen anderen Stil und schmeißt alles raus und hat dann noch zwei Pullover. Die zieht sie dann aber konsequent über Monate an.
1: Schönheit als Gruppenphänomen. Die Jugend definiert sich über Zugehörigkeit. Wer anders ist, riskiert, beurteilt zu werden.
3: Also das war ein Foto aus dem Hamburger Abendblatt. Das war der Aufmacher oder ein großes im Lokalteil über ein Literaturprojekt, das an der Schule gemacht wurde. Und ich habe drauf geblickt und dachte, das ist ja komisch, warum bilden die denn einen Bericht darüber die Mütter ab? Und dann habe ich da hingeguckt und dachte, um Gottes Willen, das sind die überhaupt nicht die Mütter, das sind ja wirklich die Schülerinnen. Aber sie sahen genauso aus, wie ich mir die Eppendorfer Habeste Huder Mütter immer vorgestellt habe, wie ich sie kenne. Und da dachte ich, ja, also revolutionärer Style ist das nicht, muss ja vielleicht auch nicht sein, aber also ich war ein bisschen erschrocken.
1: Beige, Kaschmir, dezente Eleganz. Der Old Money Style strahlt Privilegien aus. Statt Logos sprechen Stoffe und Schnitte. Exklusivität ohne Worte, doch mit klarer Botschaft. Wer dazugehört, zeigt es. Nur subtil.
3: Dass Kleidung Abgrenzung ist, das war es schon immer. Und ehrlich gesagt, das bedauere ich sehr, weil ich würde mir eine ganz andere Gesellschaft wünschen, die sehr viel durchlässiger ist.
4: Was wir heute sehen, und ich glaube, das ist eine Folge der Globalisierung, ist eine Angleichung der Mode. Die meisten Menschen kleiden sich eher durchschnittlich. Nur wer bewusst versucht, mit seinem Stil aufzufallen, sticht wirklich hervor.
1: Und genau das ist gerade völlig out. Wer heraussticht, macht sich verdächtig. Stattdessen Normcore. Unauffällig ist das neue Statement.
4: Es gilt inzwischen fast als unsensibel, seinen Reichtum zur Schau zu stellen, während viele Menschen Schwierigkeiten haben. Gerade in einer Zeit, in der Geld knapp ist. Wir haben im Moment eine Lebenshaltungskostenkrise im Vereinigten Königreich. Und die Zahl der Menschen, die unterhalb der Armutsgrenze leben, steigt stark an. Es wird nicht als angemessen angesehen, extravagante, auffällige und teure Kleidung zu tragen. Das

0: Deshalb entwerfen sogar Luxusmarken Designs, die so aussehen, als wären sie lange getragen worden.
1: Normcore, die Uniform des Antistatus. Kein Logo, keine Extravaganz, keine Rebellion. Einfach dazugehören in einer Welt mit 8 Milliarden Menschen. Wer sich nicht abhebt, provoziert heute am meisten.
2: I would say whatever from history. Millennia ago.
0: Kleidung, egal aus welcher Epoche der Geschichte, war immer ein gutes Beispiel für Uniform. Selbst wenn ich an Menschen denke, die in Höhlen lebten. Sie trugen eine Art Uniform. Lendenschurze aus Tierhäuten. Auch das war eine Uniform, bei der sie ihre Körper schmückten, je nach Stamm, zu dem sie gehörten. Was wir tragen, ist wie eine zweite Haut und spiegelt unsere Identität wider. Selbst wenn andere unsere Identität vielleicht nicht verstehen.
1: Am Ende ist Kleidung immer mehr als Stoff. Ob Normcore oder Statussymbol, Rebellion oder Anpassung. Was wir tragen, prägt den Zeitgeist. Der Dress War geht weiter. Jeden Tag mit jedem Outfit.

0: Ich habe auf TikTok 18 Millionen Follower und auf Instagram 2 Millionen Follower. Der Großteil meines Einkommens kommt von Werbedeals mit Marken, die man kennt. Prada, Dior.
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8: Das Beste am Norden ist, dass das alles so bliff, wie das ist.
9: In einer Welt, die Individualität feiert, übt ein Look eine besondere Faszination aus. Die Uniform. Aber wie prägt sie uns? Ist sie Ausdruck von Einheit? Oder von Kontrolle?
10: Sie sind Staatsbürgerinnen und Staatsbürger in Uniform. Sie dienen Deutschland.
9: Uniformen ziehen Grenzen und vereinen.
11: Das morgendliche Problem, was zieht man an? Das gibt's hier gar nicht. Hier macht man Kleiderschrank auf, ist immer grün.
12: Diese Jacke ist wirklich zu blöde. Das wollte ich ja schon seit 10 Jahren sagen.
9: Uniformen prägen das Selbstbild und bestimmen es.
13: Wenn man so eine Uniform trägt, gibt man ein Stück von sich selbst auf.
14: Die Schuluniform macht keinen Unterschied zwischen Arm und Reich. Alle tragen das Gleiche, damit sich niemand diskriminiert fühlt.
9: Uniformen sind Gesprächsstoff. Manche Menschen widmen ihnen ihr ganzes Leben.
15: Sagen Sie mal, Haskala, sind Sie der mit den Uniformen? So, ja, der Verrückte bin ich.

Christ's Hospital Boarding School südlich von London. Viermal pro Woche ruft die Kapelle zur Mittagspause für rund 900 Schülerinnen und Schüler. Ein Ritual in Uniform, das Tradition sichtbar macht.

0: definitely part of the
1: school. Die Uniform ist Teil der Identität. An ihr erkennt man die Schüler von Christ's Hospital. Mir persönlich gefällt es am meisten, wenn wir marschieren und man sieht die gelben Socken alle im Gleichschritt. Es ist einfach sehr besonders, diese Uniform jeden Tag zu tragen.
2: Es gibt nicht viele Schulen auf der Welt mit so einer Uniform. Darum sollten wir jeden Moment in ihr genießen. Es ist eine besondere Schule mit einer besonderen Uniform. In der Öffentlichkeit in London zum Beispiel wurden wir schon oft darauf angesprochen. Viele fragten, ob wir aus einem Kloster kämen. Ich erkläre dann immer stolz, was für eine Schule das ist, auf die wir gehen.

0: Schulleiter Simon Reed kennt die Faszination und die Zweifel, die diese Uniform weckt.
1: As much as I speak about the wonders and the delight of our uniform, I suspect for your...
2: Trotz aller Begeisterung für unsere Uniform, für einen normalen 10- oder 11-Jährigen könnte der erste Anblick schon etwas schockierend sein und Bedenken auslösen.
1: Must create some consternation, some concern.
2: Was meine eigenen Kinder betrifft, als meine französische Schwiegermutter erfuhr, dass ihre Enkelkinder diese Uniform tragen würden, sagte sie, sie könnten nicht auf diese Schule gehen. Meine Kinder kamen trotzdem hierher. Nach 2 Wochen verschwanden die Bedenken. Die Uniform faszinierte meine Schwiegermutter, die Familie und meine Kinder. Ich denke, das passiert in allen Familien, die an die Schule kommen.
0: Was hier im Süden Englands schon seit über 500 Jahren praktiziert wird, soll hier im Süden Frankreichs neu etabliert werden. In Béziers testet eine Schule, wie sich der Alltag mit Uniform anfühlt, als eine der ersten im Land.
3: Tous pareil, donc ça change pas en fait. C'est des habits, mais après ils sont très beaux. Après on a le badge où il y a écrit la chevalière. Donc si on est dans la rue et qu'on se perd, et qu'il y a quelqu'un qui nous retrouve, il regarde notre badge. Et s'il voit qu'il y a écrit chevalière, eh ben, wow, il nous ramène où on est.
4: Il y en a des fois, ils disaient « Oh, t'es moche, oh, ceci, cela, on n'est pas habillés pareil. »
5: Ouais, t'aimes bien.
4: Et des fois, moi, ça me faisait un peu du mal de dire que moi, j'étais moche.
0: Schuluniformen sind in Frankreich nichts Neues. In den 1960er Jahren sollten die Blues Gris, die grauen Kittel, soziale Unterschiede kaschieren. Ein Versuch, der nach wenigen Jahren scheiterte. Doch kann Kleidung wirklich Gleichheit schaffen und im Schulalltag helfen? Daran glauben hier jedenfalls die Schulleiterin und der Bürgermeister.
6: Simplement, on pense, on espère, on va voir que sur un certain nombre de points, on pourrait avancer. Sur la cohésion, par exemple, dans... dans les écoles.
7: On verra à la suite de cela les effets sur le climat scolaire, sur les relations entre les enfants, entre les enfants et les professeurs, avec les parents aussi. Et puis bien sûr, si c'est positif, il pourra y avoir une extension du dispositif.

0: Mais par exemple, les 200 euros, ils auraient pu servir à l'achat de fournitures scolaires pour garantir la réelle gratuité de l'école. Ils auraient pu servir à avoir moins d'élèves par classe, à avoir plus de personnel.
1: Das Thema Uniform polarisiert. Auch in der deutschen Geschichte gab es jüngst einen Trend gegen sie. 2010. Der Euro ist noch jung, Europa wächst zusammen. Angela Merkel regiert in ihrer zweiten Amtszeit. Stabilität prägt das Lebensgefühl. Selbst der Krieg in Afghanistan ist weit weg. Die Gesellschaft fühlt sich sicher.
2: Ich bin dagegen.
1: Wozu also noch die Wehrpflicht?
2: Ihr seid dafür, ich bin dagegen. Ich bin nicht so wie ihr, ich bin dagegen.
3: Wir nehmen mit der Einführung eines freiwilligen Wehrdienstes Abschied von der Verpflichtung zum Grundwehrdienst. Die Verpflichtung zum Grundwehrdienst ist heute sicherheitspolitisch nicht mehr begründbar.
4: Warten auf das Musterungsergebnis.
1: Und für viele hätte das auch gerne noch etwas schneller gehen können.
4: Eher gering. Keiner der hier Anwesenden will zur Bundeswehr. Für Sebastian Seelhorst und die anderen kommt das Aussetzen der Wehrpflicht sozusagen zu spät.
5: Genau, ich müsste hier nicht sitzen.
4: Ihn hat's noch erwischt. Die Musterung für ihn einfach nur lästig.
1: Die Folge der Wehrpflichtreform? Die Wartezimmer zur Musterung leerten sich. Das Leben in Uniform wurde zum Auslaufmodell. Bis jetzt.
6: Sprechen Sie mir zum feierlichen Gelöbnis nach. Ich schwöre.
7: Ich schwöre.
6: Ich gelobe.
7: Ich gelobe.
6: Der Bundesrepublik Deutschland.
7: Der Bundesrepublik Deutschland.
6: Treu zu dienen.
7: Treu zu dienen.
6: So wahr mir Gott helfe.
7: So wahr mir Gott helfe.
1: Um 15% ist die Zahl der Bewerberinnen und Bewerber bei der Bundeswehr im letzten Jahr gestiegen. Die Uniform als Symbol für Stärke und Zusammenhalt, für viele wieder attraktiv. Sie erlebt ein Comeback. Und hier beginnt das Leben in Uniform. In Bremerhaven. Beim Einkleiden der neuen Bundeswehr-Rekrutinnen und Rekruten.
8: Dann einmal zur Vermessung. 1,78.
9: Ja.
8: Einmal ein bisschen rumdrehen, danke sehr. Kopfumfang 58.
9: Ja.
8: 37. Und da haben wir 89.
10: Ihr Wagen ist da schon. Einmal weiter durch.
11: Das ist Ihr Wagen?
9: Ja, danke.
11: Damit einmal bitte links um die Säule zu meinem Kollegen. Da gibt es Handschuhe und so weiter und so fort.
1: Mehr als 100 Rekruten werden heute eingekleidet. Ihre erste Woche bei der Bundeswehr. Der Abschied vom Zivilleben wird greifbar.
12: Besser?
9: Ja, ich glaube, die wäre bei mir okay.
13: Zum Zwischenlegen?
12: Nein,
13: gerne so. Das ist eigentlich. Da hätten Sie Bedenken, ob Sie gleich beim Wind.
12: Ja, dann nehmen wir die 58.
13: Die Einkleidung? Ich glaube, die ist für alle besonders. Also, ist schon eines der aufregendsten Dinge, glaube ich, für alle, oder?
12: Es ist ein entscheidender Schritt. Es formt ja auch die Menschen. Die Jüngeren sind ja ohne Familie hier. Mama, Papa ist nicht dabei. Jetzt müssen die alle selber entscheiden, welche Schuhgröße habe ich, wie wird der Schuh zugemacht, welche Größe habe ich in Unterwäsche und all sowas. Das hat ja früher immer zu Hause die Mama gemacht. Und das ist natürlich dann sehr aufregend.
1: Katharina war bis jetzt Kauffrau und Managerin. Ihren Beruf hat sie hierfür an den Nagel gehängt.
13: Ich bin ja Baujahr 87 und habe mich halt figurtechnisch halt komplett verändert. Ich habe mal 130 Kilo gewogen, bin aber immer schon Leistungshandballerin und so. Also ich war immer sportlich aktiv, habe auch Pferde, einen Husky und so. Aber ich habe dann halt gesagt, ich möchte der Allgemeinheit meine Arbeit gönnen. Also ich habe die zivile Laufbahn halt durch und für mich ist das gegessen. Also ich ziehe das auch durch, also ich versuche es mein Bestes. Habe natürlich auch schon Kreuzbandrisse und so. Ich bin auch schon ein bisschen demoliert, aber das Krankenhaus in Westerstede hat gesagt, ich bin dafür geeignet. Jetzt hoffen wir es natürlich, dass ich 3 Monate schaffe.
8: So, und wie fühlen Sie sich?

0: zu eng
1: ganz
0: um?
1: Gut.
0: Oder halten wir das aus?
1: Das geht so.
0: Ja?
1: Ja.
2: Bis jetzt, wenn man so über die Kaserne läuft, wir sind ja nur, wir fangen ja gerade an, da laufen wir noch in Straßenkleidung rum. Da fühlt man sich fast noch wie so ein Tourist. Und jetzt, wenn wir die Uniform kriegen, dann gehören wir dazu.
3: Das ist alles hübsch. Alles schick. Marine ist hier hübscheste Uniform mit. Also kommt Heer und Luftwaffe in meinen Augen nicht mit.
4: Zwei Stunden später ist Katharinas Shoppingtour vorbei und ihr Gepäck um über 100 Kilo schwerer. Uniformen sind eben mehr als nur Tarnfleck und Olivgrün.
5: Ich habe ein paar Dinge da lassen müssen. Schuhe sind nicht da, ordentliche. Und also Damenschuhe meiner Größe. Und dann wird ja noch welches abgenäht, der Rock und eine Hose. Und mein Jackett wird noch bestickt.
4: Was für Katharina neu dazukommt, haben Emily, Warren und Ruffy schon bis ins letzte Detail lieben gelernt.
6: Ohne Uniform wüsste ich ehrlich gesagt nicht, was ich anziehen sollte.
7: I haven't really thought about it before, so.
8: Keine Ahnung, was ich tragen würde.
9: Mein Lieblingsdetail sind diese Socken, auch wenn ich sie nicht am liebsten trage, weil sie ziemlich kratzen. Wenn ich an die Uniform denke, fallen mir als erstes diese gelben Socken ein. Wegen ihrer Farbe, aber auch, weil sie seit der Gründung der Schule 1552 dazugehören.
6: Die gelben Socken sind sicher symbolträchtig. Mädchen tragen sie in den jüngeren Jahrgängen, später dann schwarze Strumpfhosen. Mein Lieblingsteil sind aber die Mäntel. Die Jungs tragen sie das ganze Jahr, die Mädchen nur im Winter. Sie sind riesig und schwer. Anfangs kann man kaum die Arme darin heben, aber man gewöhnt sich dran. Es ist einfach eine einzigartige Uniform.
5: It's not like any other uniform.
4: Der Schnitt stammt aus der Tudor-Zeit und Christ's Hospital trägt ihn mit Stolz. Eine der ältesten Schuluniformen der Welt, seit über 400 Jahren ein Blickfang. Doch Tradition allein reicht nicht. Die Schule verfolgt seit jeher eine zentrale Mission: Gemeinnützigkeit.
10: Viele der Kinder, etwa 80%, kommen aus schwierigen Verhältnissen. Sie hatten es in den ersten 10 Jahren ihres Lebens nicht leicht. Wenn sie dann zu uns kommen, brauchen sie etwas, das Identität stiftet und sie mit anderen verbindet. Auch wenn sie das nicht direkt aussprechen. Die Uniform wirkt da sofort als einigendes Element.
4: Der Kunstlehrer Paul Deller war selbst Schüler hier. Für ihn ist die Uniform mehr als ein Kleidungsstück.
10: Dieses Foto wurde 1995 in meinen letzten Wochen an der Schule aufgenommen. Damals konnten wir unsere Mäntel beim Abschluss kaufen. Ich bereue es, meinen nicht gekauft zu haben. Ich wünschte, ich hätte ihn jetzt noch. Ich hatte gerade meine akademischen Knöpfe bekommen. 18 große, glänzende Knöpfe in einer Reihe. Der Mantel hat Samt auf der Innenseite und an den Ärmeln. Es ist wie der Höhepunkt der akademischen Laufbahn in der Schule. Ich bin froh, das erlebt zu haben. Das ist ein Symbol für die verschiedenen Menschen, die man hier trifft. Und das lehrt Bescheidenheit in Bezug auf Status, Geld und Ego. Man ist hier in einer Bubble. Ich

0: habe es also nie hinterfragt. Erst wenn man die Schule verlässt, wird es einem bewusst. Wir trugen die Uniform immer, auch auf dem Heimweg im Zug. Plötzlich steigt man in einen Zug und wird völlig anders angeschaut. Man ist aus seiner Bubble raus. Das ist unangenehm und man fragt sich, mag ich das? Ist das nötig? Ist das eine Art Strafe? Heute bestehe ich trotzdem darauf, dass meine Schüler die Uniform tragen. Auch wenn sie lieber Jeans und Turnschuhe anziehen würden. Ich sage ihnen, dass die Uniform eine Visitenkarte ist. Leute wissen sofort, wer man ist und woher man kommt.
1: Die Schuluniform. Eine Visitenkarte, die zeigen soll, wofür man steht. Doch was passiert mit den Menschen dahinter? Verhindert sie Individualität oder gibt sie ihr erst einen Rahmen?
2: Man kann die Uniform nicht wirklich personalisieren, es sei denn, man trägt sie falsch. Es gibt nur wenige Variationsmöglichkeiten. Wir sind alle Aufseher, also haben wir samtene Manschetten und viele Knöpfe.
3: Und Kragen.
2: Die meisten Schüler hier haben 7 Knöpfe, etwas weniger. Und das hier bekommt man in der 9. Klasse.
3: Dann bekommen wir diese spezielle Schnalle und einen besonderen Gürtel, den Bordi. Die Schnalle kann man an Geschwister, Freunde oder Kinder weitergeben, wenn sie an die Schule kommen. Raffi und ich haben beide mehrere davon.
4: Das ist meine Hauskapitänsschnalle, die über die Jahre von den meisten früheren Hauskapitänen weitergegeben wurde. Mit ihr führt man etwas fort, von den Älteren, den Vorgängern, sogar von Leuten, deren Namen man nicht kennt. In etwa 3,5 Wochen werde ich sie an meinen Nachfolger weiterreichen.
2: Ganz abgesehen von der 500-jährigen Geschichte fühlt man sich in der Uniform, als würde man andere Menschen mit sich tragen. Es geht nicht nur um einen selbst.
0: Es mag so aussehen, dass die Uniform Individualität oder Eigenständigkeit unterdrücken würde. Ich glaube nicht, dass das passiert, aber es ist bei jeder Uniform eine mögliche Folge. Ich denke aber, Einzigartigkeit zeigt sich im Charakter der Kinder, nicht in dem, was sie tragen.

0: Nepal. Ein Land eingebettet zwischen den höchsten Gipfeln der Welt. Ein Land, in dem Armut den Alltag prägt, besonders für Kinder. Mädchen müssen hier oft früh Verantwortung übernehmen, um ihre Familien zu unterstützen. Zur Schule gehen? Für viele bleibt das ein ferner Traum.
1: Ja, ich gehe gern zur Schule. Mein Lieblingsfach ist Naturwissenschaften. Es geht um Gravitation und so. Das finde ich sehr interessant. Ich mag auch Mathematik und Buchführung. Und Sozialwissenschaften, weil man da auch Dinge über die Welt außerhalb lernt. Mein Name ist Honeksha Manandaru. Ich bin jetzt 13 Jahre alt und werde 14. Ich gehe auf die Mega Public School in die 8. Klasse. Ich wohne in Kathmandu, in Chandragiri. In meiner Familie gibt es 10 Mitglieder. Ich habe eine ältere Schwester, 2 jüngere Brüder, 2 Onkel, eine Tante, meine Großmutter, mein Vater, meine Mutter und ich. Also insgesamt 10 Personen. Und wir leben alle zusammen.
0: Ein Zeichen der Zugehörigkeit, ein Versprechen auf Bildung. Die Schuluniform.
1: Ja, die Schuluniform gefällt mir. Die ist bequem und morgens muss ich nicht darüber nachdenken, was ich anziehen soll.

Berlin. Ein Hotspot für individuelle Styles.

0: Faszination Uniform bedeutet hier für Andrea Scala eine Lebensaufgabe.
1: Es gibt hier ganz viele besondere Geschichten und ich greife mal hier hoch und hoffe, dass nichts umfällt, weil das ist die Mütze von unserer Berliner Polizeiführung. Weil ich sage mal, Mützen kriegt man überall her, aber wenn sie dann so persönlich signiert ist, das geht nicht. Und da bin ich dann natürlich ganz besonders stolz, dass ich die Mütze unserer Polizeipräsidentin hier habe. Es geht einfach nach schön bunt, weil ich habe es extra so sortiert, dass die Länder friedlich nebeneinander stehen. Das heißt, ganz egal, wie sie auf der Karte geordnet sind, bei mir herrscht Weltfrieden. Das heißt, jedes Land ist bei mir willkommen und steht hier friedlich und ruhig neben einem anderen Land im Regal oder halt hier aufgetürmt.
0: Über 2000 Polizeimützen. Andrea Scala ist damit Weltrekordhalter unter den Uniformsammlern.

0: Mich fasziniert bei den Uniformen die Vielfalt. Wie hat es eigentlich angefangen? Wie sind die Schnitte dieser Uniform? Wie hat sich was vielleicht auch verbessert oder auch mal verschlechtert? Ich habe aus jeder Zeitepoche habe ich mindestens eine Uniform, Abzeichen oder eine Kopfbedeckung. Aber da ja jede Polizei mehr als eine Uniform hatte, fehlen mir mit Sicherheit aus einer Epoche Kleinigkeiten, will ich es mal nennen. Oder Abarten. Aber die Grunduniformen der Zeitepochen, die sind hier komplett.
1: Die Geschichte der Polizeiuniform in Deutschland? Bewegt. Sie wurde immer öffentlich diskutiert.
2: Ja, da staunt der Fachmann. Der neue Rücken setzt ihn in Entzücken. Und auch der Bürger kann seine anerkennende Verwunderung nicht ganz unterdrücken. Die neuen Polizeiuniformen sind da. Was trägt der elegante Wachtmeister von 1960? Er trägt zivilen Zuschnitt. Kein Koppel mehr, keine Schulterstücke, ganz und gar Bürger in Uniform. Auch die Kopfbedeckung hat sich zweifellos zu ihrem Vorteil verändert. Hier haben Sie noch einmal die alte Mütze, rechts die herkömmliche Winteruniform. Und daneben einen Hauptwachtmeister der neuen Linie. Freund und Helfer vom Scheitel bis zur Sohle. Und so werden sie im Sommer aussehen, die neuen Polizisten. Der Polizeiknüppel ist schamhaft unter dem Jackett verborgen, kein Lederzeug, Kragenspiegel sind kleiner geworden. Und die Rangabzeichen finden sich unauffällig und bescheiden unten am Ärmel.

0: Und diese Kopfbedeckung wurde getragen bis 1968, sogar 70. 1968 kam dann ein weißer Einsatzhelm. Ich sag mal, die Unruhen in Berlin, die Studentenunruhen, ist jedem bekannt. Und da konnte man halt mit dieser Kopfbedeckung nicht mehr rumlaufen, weil der Schutzmann halt selber in Gefahr war.
1: Deutschland 1967. Bei einer Studentendemo kommt es zum Eklat. Der Student Benno Ohnesorg wird durch den Schuss aus einer Dienstwaffe getötet. Eine Zäsur für das Image der Polizei und ihrer Uniform. Der Freund und Helfer in Dunkelblau? Diese Verkörperung schien für die Zukunft nicht mehr möglich. Der Anfang vom Ende der alten Polizeiuniform. In den 70ern begann die Ära der Uniformen beige und grün. Andreas Gala war über 20 Jahre lang Polizist in grün und beige.
0: Bei der grünen Uniform hat es bei mir gekribbelt. Das war dann auf einmal ganz anders. Ja? Du bist auf einmal jemand anders, wenn du dann sowas anhast. Du repräsentierst dann ja praktisch nicht dich selber oder nur nicht dich selber, sondern auch dann gleich die Polizei Berlin und das Land Berlin. Und das macht schon was mit dir.
1: Die größte letzte Umstellung der Uniform hat Andreas Gala am eigenen Leib erfahren.
0: Einmal rund und grün und einmal blau und achteckig. Das ist aktuell und die Mütze habe ich selbst noch vor der Umstellung getragen. Das war meine eigene. Soll ich es mal probieren? Ja, passt. Natürlich. Also bei der Uniform wäre ich jetzt vorsichtig, aber bei der Mütze kein Problem.
2: Gut gelaunt die Verantwortlichen heute bei der Übergabe der Uniformen. Funktional, blau, auch für die Frau. 110 Stück, 110. Was für eine Symbolik. Heute startet ein letzter Tragetest von nochmal 2 Monaten im Polizeialltag. Das grüne Vorgängermodell wird dann ab 2004 nach und nach ausgemustert.
3: Der Projektverlauf war nicht immer einfach.
2: Am Anfang war die Idee des Ronald Schill, die Hamburger Polizei komplett in Blau, mit Hilfe von Sponsoren. 6000 Uniformen innerhalb eines Jahres, entworfen von Luigi Colani, dem Star-Designer.
4: Das, was hier ist gemacht werden muss, ist eine Mischung aus respektabler Funktionalität und funktionaler Funktionalität.
2: Der Designer aber designte am Polizeialltag vorbei, zu modisch, nur heiße Luft, sagten Colani-Kritiker. So übernahm Tom Taylor das Kommando.
1: Die Polizeiuniform in Deutschland erzählt eine Geschichte des Wandels. Von militärischer Strenge hin zu moderner Funktionalität. Um 1900 waren die Uniformen stark vom Militär geprägt. Schulterklappen, Koppel, hohe Stiefel. Der Kaiser ließ grüßen. In den 1970ern kam der Bruch. Grün und beige ersetzten das preußisch-blau. Die Uniform wirkte ziviler. Seit 2010 dominiert wieder blau. Eine Farbe, die Professionalität und Stärke ausstrahlt.
0: Die alte Uniform, sie war zwar grün-beige und nicht gerade farblich die schönste Variante, aber sie hatte noch für mich persönlich mehr Flair als die jetzige. Die jetzige ist eine, ich will mal nicht den Begriff Uniform, sondern wirklich Dienstbekleidung, Alltagsbekleidung nehmen. Und sie ist zweckmäßig und praktisch. Und davor, ja, da hatten wir eine Uniform.
1: In Frankreich sind blaue Uniformen schon seit Jahrhunderten fester Bestandteil des Polizeiimages. Der europäische Trend? Blau ist gleich Sicherheit und Professionalität. Der rechtschaffene Beamte im Fernsehen sieht häufig anders aus. Die Öffentlichkeit ist begeistert von Krimis mit ruppigen, kernigen Draufgängern wie Kommissar Moulin in Frankreich oder von seinem Gegenpart aus Deutschland in den 80ern, Horst Schimanski, gespielt von Götz George.
5: Mensch, Schimanski, was machst du denn hier?
6: Ich kriege sie. Das verspreche ich Ihnen. Und was ich verspreche, das halte ich.
1: Ein TV-Ermittler mit ganz eigenem Look, ein Spiegel seiner Persönlichkeit und Lebensumstände.
7: Dann haben wir also über die Figur geredet und gesagt, ja, wie sieht denn der nun aus? Also dann die Kostüme, die hatte da einen Koffer mit lauter Lederjacken und Korthosen. Und da habe ich gesagt, Kinder, das scheitert schon am Kostüm. Wie ich gesagt habe, das mache ich nicht. Ich habe mir da ein paar dunkle Jeans rausgesucht, ein paar Cowboystiefel und die Jacke, die war grün. Und dann kam ich rein, angezogen und dann guckten die sich gegenseitig an und sagten, das geht nicht. Das ist ja paramilitärisch, wie du da aussiehst.
8: Diese Jacke ist wirklich zu blöde. Das wollte ich ja schon seit 10 Jahren sagen.
7: Ja, aber ich habe gesagt, du musst doch dieser Figur auch

0: einen Charakter geben. Und ich sehe den halt so, der pennt in seiner Jacke. Das ist kein einfacher Beruf, der hat zu observieren, der liegt die ganze Nacht in seinem Wagen, in seinem kalten. Der hat eine Jacke, der hat keinen Anzug an und ich kann keinen Trenchcoat verdammt nochmal haben. Da haben sie gesagt, naja, aber das sieht doch, das ist so eine Kampfjacke. Ich sage, ja, das ist eine Kampfjacke. Darf ich wieder Kind sein? Jetzt springe ich von Baum zu Baum und über der Autos und über. Und das war auch was Neues. Dass man sagt, das ist ja erstaunlich. Die gingen eigentlich immer nur rein und sagten, wo kommen Sie her, wo gehen Sie hin? Klopften an die Tür und das war es dann als Kommissar. Und der ging da auf Verbrecherjagd und sprang durch die Türen durch.
1: Für Szymanski definiert seine Uniform seinen Charakter. Am anderen Ende der Welt spielt das noch eine ganz andere Rolle. Morgenappell in einer nepalesischen Schule. Ein tägliches Ritual und mehr als nur Routine. Die Schuluniform gehört dazu. Sie bedeutet Erkennungszeichen, Disziplin und Zusammenhalt in einem.

0: Die Schuluniform hilft uns zu erkennen, in welcher Schule wir sind. Sie hilft auch, die Schüler diszipliniert zu halten. Sie lässt die Schüler auch besser aussehen.
1: In Nepals Bergregionen ist die Uniform mehr als Symbol. Sie ist Schutz. Im Winter ist es für viele Kinder die einzige Möglichkeit, warm genug angezogen zu sein.
0: Sie hilft auch, unsere Aufmerksamkeit auf das Wesentliche zu lenken.
2: And what is the degree of this question?
3: One.
2: X plus two. Yeah. Final answer.
0: Ich kann mich nicht daran erinnern, wie es war, sie zum ersten Mal zu tragen. Meine Mutter sagt, dass ich immer Angst bekam, wenn ich meine Uniform sah. Ich glaube, ich habe sie dann gegen Ende meiner Kindergartenzeit getragen und mich danach ganz anders gefühlt.
1: Die Uniform ist mehr als nur Stoff. An ihr hängt ein ganzer Wirtschaftszweig. Nähstuben von Schneidern. Nähen ist hier Männersache.
4: Ich nähe das ganze Jahr über Uniformen. Wenn sie beschädigt sind, bringen die Leute sie zu mir. Ich mache das seit 20 Jahren und nähe Uniformen für 3 Schulen. Mir macht die Arbeit Spaß. 5 Hosen und 5 Hemden schaffe ich am Tag.
5: Mama. I forgot to sign here.
6: Come here.
5: Sign here.
1: Ein wichtiger Moment. Die Uniformausgabe. Viele Familien können sich die Schuluniform nicht alleine leisten. Ohne Hilfsprojekte und Spenden wäre Bildung für viele ein unerreichbarer Traum.
7: Wir haben 2 Schuluniformen, eine Hausuniform und eine reguläre Uniform. Die reguläre Uniform wird sonntags, montags, mittwochs und donnerstags getragen.

0: und die Hausuniform dienstags und freitags. Die reguläre Uniform kostet 4.000 und die Hausuniform kostet 3.000 nepalesische Rupien pro Person. Schwarze Schuhe, eine Krawatte, ein Gürtel und eine Hose gehören zur regulären Uniform. Die Hausuniform besteht aus weißen Schuhen, einer Hose, einer Jacke und einem T-Shirt. Wenn die Kinder keine Uniform tragen, sehen sie nicht wie Schüler aus. Die Kinder könnten die Klasse schwänzen und einfach so herumlaufen, da man sie nicht als Schüler erkennen würde. Deshalb müssen Uniformen Pflicht sein. Sie sind notwendig, damit sich die Schüler an Regeln und Vorschriften halten. Wenn sie normale Kleidung tragen, bilden sie untereinander Gruppen. Sie könnten andere, die keine Uniform tragen, aufgrund ihrer Kleidung verspotten. Außerdem taucht das Problem von Arm und Reich auf, weshalb Schuluniformen meiner Meinung nach in jeder Schule obligatorisch sein sollten.
1: Die Marineoperationsschule in Bremerhaven. 2 Monate in Uniform sind vorbei. Jetzt steht ein schwerer Marsch auf dem Programm.
2: So, guten Morgen, zweite Gruppe.
3: Guten Morgen, Herr Staatsschutzmann.
2: Ja, aber schon mal schlecht, besser gesehen. Gut, dann jetzt in Linie zu 2 Gliedern antreten. Kleinste nach vorne, größte nach hinten. Ausführung.

0: Rucksack ab. Egal was ist, es wird sich schnell bewegt. Helfen Sie sich untereinander. Schieben Sie sich meinetwegen auch an. Vorsichtig, nicht, dass keiner fällt oder sonst irgendwas. Ich will keinen sehen, der hier großartig rummeckert oder sowas. Weil für mich heißt es, wer meckert, hat genug Luft, noch zu marschieren. Wir werden das Tempo definitiv anziehen zu den letzten Malen. Ist das soweit klar?
1: Jawohl!
0: Rucksack auf!
2: Mehrere Kilometer in unter anderthalb Stunden. Mit schwerem Marschgepäck. Wer dazugehören will, muss bereit sein zu leiden.
3: Also das Leben mit Uniform ist pflichtbewusster. Also man muss ja schon mehr Ordnung und Regeln befolgen. Man ist ja ein Vorbild.
4: Ablauf.
3: Bei mir ist es so, ist so ein kleiner Schalter, der legt dann schon um. You keep saying you got something for me. Das macht schon einen stolz, ist einfach stolz. And now someone else is getting all your best. These boots are made for walking. And that's just what they'll do. One of these days these boots. Das morgendliche Problem, was zieht man an? Als Frau sowieso schwierig, ziehe ich heute einfach mal ein Kleid an, ziehe mal eine Hose an, was ziehe ich an? Das gibt's hier gar nicht. Hier macht mein Kleiderschrank auf, ist immer grün. Das ist viel praktischer, viel einfacher, kann ich nur jeder Frau empfehlen, die keinen Bock mehr auf einen großen Kleiderschrank hat.
0: Links zu machen! So, wer hat? Aufmachen, mindestens die Hälfte trinken.
3: Kinder zum Beispiel gucken immer mit großen Augen. Und dann ist man natürlich noch stolzer. Es fühlt sich gut an. Aber ich sag auch immer, man soll nicht so überheblich werden, sage ich gerne mal. Na, weil wir sind immer noch Bürger in Uniform.
2: Das Leben in Uniform hat viele Facetten. Selbstaufgabe ist manchmal eine davon.
3: Die Uniform bedeutet für mich auf emotionaler Ebene irgendwie auch ein Teil für meinen Vater, weil der selber bei der Bundeswehr war und der verstorben ist. Und ich ihn sehr unterstützt habe und ich weiß, dass er super stolz wäre. Diese Uniform bedeutet einfach für mich, hier eine Familie zu haben, die ich vielleicht gar nicht mehr habe. Und dann habe ich hier halt Halt. Das ist es. Für mich persönlich.
5: Bleiben Sie dran! Komm, joggen Sie weiter!
2: Wer Uniform trägt, will dazugehören.
5: Bis zum Ende durchziehen!
2: Und am Ende sind es immer Individuen, die in den Uniformen stecken.

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0: Wie schön findest du dich auf einer Skala von 1 bis 10?
1: Die Frage tut richtig weh. Die bereitet mir physische Schmerzen.
2: Ich für mich innerlich finde mich eine glatte 10.
1: Das habe ich gar nicht eingebildet, Hanna. Aber ich würde sagen 15.
3: Ich fühle mich 10 von 10 glücklich und schön.
4: Ich würde sagen, ich habe eine sehr toxische Beziehung zu meinem Körper. Ja, mein Leben dreht sich eigentlich momentan nur ums Abnehmen.
5: Hallo, merhaba.
6: Die Operation findet hier nicht in Deutschland statt. Faktor 1 sind einfach die Kosten. Viele würden sagen, das ist nicht der richtige Weg. Och, du bist ja verrückt. Fliegst in die Türkei.
7: Die erste OP war einfach schon wirklich der große Fehler, mich von anderen Menschen beeinflussen zu lassen. Ich wünsche mir, dass durch die zweite OP einfach mein Leben wieder leichter wird.
8: Ich habe Jahre für diese Operation gespart, aber es ist mir alles das wert. Zumindest noch. Mal schauen, wie ich in den nächsten Wochen darüber rede.

Schwimmbäder, Sauna, Wellness. Das ist für mich ein sehr emotionales Thema. Ich fühle mich nicht schön, nicht weiblich, nicht attraktiv. Also ich hasse meinen Körper. Ich bin die Caroline, bin 32 Jahre alt, komme aus dem Saarland und ich hatte 2021 schon mal eine Brustoperation und eine Bauchdeckenstraffung. 2011 bin ich das erste Mal Mama geworden. Durch die Schwangerschaft hatte ich danach auch lange Probleme, diese Schwangerschaftskilos zu verlieren. Ich wurde dann selbst nach der Schwangerschaft ganz oft immer wieder darauf angesprochen, ob ich denn nochmal schwanger sei. Und das war so, als würde mir jemand ins Gesicht schlagen, weil ich sowieso sehr darunter gelitten habe, aufgrund dessen, wie andere mich einfach beurteilt haben. Also mein Körper war für mich irgendwann klar, ich bin nicht so schön, wie ich vielleicht sein sollte.

0: Die Realität war dann leider nach der OP, dass das Ergebnis nicht dem entsprach, wie ich es mir einfach vorgestellt hatte. Die OP war für mich in dem Moment, als ich das gesehen habe, die größte Fehlentscheidung. Mich stört bei der Brust, dass sie sehr hängt, dass die Brust ungleich ist. Dann am Bauch stört mich die Narbe allgemein, weil sie einfach sehr unschön aussieht für mich. Es hatte sich direkt nach der ersten Schönheits-OP ein Hämatom bei mir links im Bauch gebildet. An der Narbe links unten hat sich dann ja wie so ein Abszess gebildet. Es hat sich so eingefressen. Dadurch hat sich auch an dieser Narbe zur Hüfte hin ein richtiges Loch gebildet, das man jetzt sieht. Jetzt wird ja eine Korrektur durchgeführt. Dann werde ich auch eine Brustvergrößerung inklusive Bruststraffung vornehmen lassen und zusätzlich nochmal eine Bauchdeckenstraffung mit einer 360-Grad Fettabsaugung.
1: Ich hole die Schüssel.
0: Ja,
1: ich hole noch die Karaffe. Gut. Mach schon mal. Ja. Bis deine Männer kommen, das wird ja auch dauern. Ne? Genau. Gehen wir auch noch die Sonne genießen.
0: Okay. Ich habe das alles ja festgehalten. Also zum Beispiel allein hier, das fand ich schon ganz furchtbar. Das war ja dann direkt, wo ich nach Hause kam.
2: Diese Riesennarbe und dieses Hämatom und diese offene Wunde.
3: Also wir haben schon Ängste gehabt, ne? Weißt schon, ne? Klinik aufsuchen und. Dass du überhaupt den Mut hast, das jetzt noch mal zu machen, ne? Ich meine, abgesehen von den Kosten.
0: Angespart haben wir jetzt aktuell mal 15.000. Das ist halt eine ganze Menge Geld. Das ist natürlich auch noch mal so für mich schwierig. Jetzt geht wieder so viel Geld weg, wegen mir, wo ich mir natürlich auch super viele Vorwürfe dann mache, weil ich mir denke, für dieses Geld, was ich jetzt ausgebe, könnten wir ganz andere Sachen machen als Familie. Selbst wenn ich mich jetzt freue, dass es hoffentlich bald ein Ende hat und ich mich noch mal ich selbst fühle, beziehungsweise zu mir selbst noch mal finde, glaube ich, dauert das noch so seine Zeit lang, auch bis vielleicht der Heilungsprozess noch mal abgeschlossen ist, weil man denkt immer an
2: damals
0: halt.
2: Wir stehen doch voll hinter dir und hoffe, dass es halt wirklich diesmal so läuft, wie man das beim ersten Mal gedacht hat. Wird nicht einfach, ne? Das kriegen wir hin.
4: Ich bin Lena, 21, und auf Social Media bin ich bekannt als Lena Glams. Die Sachen, die ich gemacht habe, sind zum Beispiel einmal meine Nase, Filler an meinen Wangen. Dann habe ich hier ein kleines bisschen was. Da habe ich meine Zähne gemacht. Ja, jetzt habe ich dieses Hollywood-Smile. Take off all my makeup, cause I love what's under it. Rub off all your words, don't give up. I'm over. Es gibt sehr viele kuriose Ärzte, die sich gerne Influencer aussuchen, um mit denen zu werben. Und wenn man so jung ist, scheint das wirklich wie der perfekte Deal. Man denkt sich, toll, ich krieg das umsonst. Es gibt sogenannte Recruiter, die arbeiten für diese Kliniken. Diese Nachrichten sind dann meistens immer nur so, hey, ich weiß nicht, vielleicht hast du ja schon mal drüber nachgedacht, eine OP zu machen. Der und der Arzt hätte voll die Interesse dran. Wir würden so gerne mit dir zusammenarbeiten. Und wenn man sowieso schon mit dem Gedanken spielt, ist es wie das goldene Willy Wonka-Ticket.
5: Ich werde euch in den Tagen noch zeigen, wo und wann ich das gemacht habe, also wie ich es gemacht habe, bla bla. Ich bin sehr zufrieden bis jetzt und ja.
4: Ich bereue es wirklich sehr stark, für alle Eingriffe irgendwo Werbung zu machen, die Leute dabei mitzunehmen und das so darzustellen, als wäre das wie ein Friseurbesuch. Ich weiß gar nicht, wie ich das damals verantworten konnte. Man verfällt diesen Kreislauf einfach so viel schneller, weil du weißt, es ist möglich, das zu ändern, und dann merkst du, es ist ja auch alles andere möglich zu ändern.
6: Ich bin jetzt meine Zähne in der Türkei abschleifen. Als wir das aber gemacht haben, haben wir erstmal gefrühstückt mit Chai und Börek und so, war richtig lecker. Dann haben wir meine Zähne gerönt.
4: Wenn man sich seine Zähne verkronen lässt, passiert etwas sehr, sehr, sehr Schädliches. Und zwar wird der ganze Zahn schmelzen.

0: abgeschliffen. Ich weiß noch, ich saß in Istanbul in dieser Klinik und ich habe voll Angst bekommen. Ich wollte das irgendwie gar nicht mehr machen. Man weiß auch nicht, was unter den Kronen mit den Zähnen passiert. Es gibt Fälle, wo die abfaulen, wo die irgendwann komplett absterben, wo man seine ganzen Zähne wurzelbehandeln lassen muss. Ich hatte ein Jahr lang extreme Phantomschmerzen, weil ich immer darüber nachgedacht habe, es könnte sein, dass meine ganzen Zähne ausfallen, dass meine ganzen Zähne abfaulen. Ich bekomme täglich unheimlich viele Anfragen von sehr vielen jungen Frauen, auch Mädchen, auch Minderjährige, die mich immer fragen, hey, deine Nase sieht voll schön aus. Oder wo hast du noch mal deine Zähne gemacht? Wo hast du deine Nase gemacht? Und ich habe irgendwann angefangen, das nicht länger zu fördern, sondern als eine Person, die das selber gemacht hat, zu sagen, hey, guck mal, ich verstehe dich, aber bevor du das machst, du sollst dir erstmal ein bisschen mehr Zeit geben.
1: Mein Name ist Dr. Julia Tank, ich bin Psychotherapeutin und auf die Behandlung von Essstörungen und Körperbildstörungen spezialisiert. Bin da sowohl in der Praxis mit Menschen tätig, als auch in der Forschung. Man kann sagen, Pi mal Daumen, 2/3 der Frauen in etwa mal mehr, mal weniger unzufrieden mit dem eigenen Körper sind. Das heißt, es ist nicht die Ausnahme in unserer Gesellschaft, sondern die Regel. Durch diesen Leidensdruck sind Menschen dann bereit, eben eine Schönheitsoperation in Kauf zu nehmen. Wenn ich merke, ich leide im Alltag sehr darunter, ich bin total unflexibel, meine Gedanken kreisen sich die ganze Zeit um dieses Thema, dann würde ich immer empfehlen, professionelle Hilfe und Gesprächstherapie erstmal in Anspruch zu nehmen.

viele sagen, Susi, du machst ja voll die Komplexe. Du hast gar nicht mal so eine schlimme Nase. Sag ich ja, natürlich gibt es bestimmt noch Schlimmeres. Aber trotzdem, für mich ist es einfach so. Seems like now it's impossible to work this out. Ich bin die Susi, 46 Jahre alt, dreifache Mama, alleinerziehend aus Frankfurt. Und mein Traum wird wahr. Ich werde in die Türkei fliegen und meine Nase korrigieren lassen. Die letzten Jahre finanziell war das absolute, eine reine Katastrophe, wenn man die so benennen kann. So nach der Trennung war das wirklich nicht leicht. Also es hieß dann, kleinere Wohnung einziehen und wirklich eine Zeit lang auf vieles verzichten müssen. Meine Jüngste hat das Schlafzimmer und ich schlafe auf der Couch.

0: Ich arbeite hier in Frankfurt als kieferorthopädische Fachassistentin. Dieses Jahr sind es tatsächlich 27 Jahre, dass ich in dem Beruf bin. Patienten zu einem neuen Lächeln zu begleiten, ist etwas, was mir sehr Spaß macht.
1: So.
0: Es war keine Idee vom Anfang an, direkt ins Ausland zu gehen, um Kosten zu sparen, weil ich finde, die Gesundheit ist schon wichtig und da hatte ich richtige Bauchschmerzen damit. Bis dann aus dem Freundschaftskreis die ersten Korrekturen kamen. Hier in Deutschland wäre so eine OP bei knapp 6.000 Euro und in der Türkei bin ich bei 2.500. Mit Operation und Aufenthalt im Hotel und Flugtransfer. Gespart dafür habe ich wirklich sehr, sehr hart. Dadurch, dass ich ja durch meinen Hauptjob, den ich ja habe, gerade die Kosten zu Hause mit Miete, Telefon und Autoversicherung und alles decke, hat man nicht viel Möglichkeit, da für solche Träume zu sparen. Ich bin auch Zumba-Trainerin mit großer Leidenschaft. Und das hat mir die Möglichkeit gegeben, durch mehrere Stunden, die ich natürlich Zusatz gegeben habe, mir das Geld zu ersparen, um diesen Traum zu verwirklichen.
2: Mein Name ist Dr. Michaela Montanari. Ich bin Vorstandsmitglied der Deutschen Gesellschaft für plastisch-ästhetische Chirurgie in Deutschland. Türkei, Polen und Tschechien, das sind so die bekanntesten Ziele, die ich so aus meinem Patientenklientel mal mitbekomme. Im Ausland gibt es eben unterschiedliche Preisstaffelungen, die es im Übrigen in Deutschland auch gibt. Aber wir sind hier bei der Abrechnung, wir Ärzte, an die Gebührenordnung für Ärzte gekoppelt. Das heißt, es wird natürlich nach Aufwand abgerechnet. Zudem muss man in Deutschland dann auf die rein kosmetischen Eingriffe natürlich auch noch die Mehrwertsteuer setzen, die hier anfällt. Das entfällt natürlich im Ausland, sodass es verschiedene Faktoren gibt, warum es hier eine unterschiedliche Preisentwicklung gibt. Bei Auslandsoperationen muss man natürlich beachten, dass es erstmal eine Sprachbarriere gibt. Dann muss man sich auch damit befassen, dass in dem Land jeweils geltendes Recht herrscht. Und das, was ganz, ganz wichtig ist, ist die Frage, was ist, wenn Komplikationen auftreten? Wie werden die behandelt? Wo werden die behandelt? Und wer bezahlt die letztendlich auch?
3: Hi. Alles gut?
4: Ja, bei dir auch?
3: Soweit. Die Mama müsste die OP nicht machen, weil sie wunderschön ist, so wie sie ist. Aber natürlich gönne ich ihr die OP, vor allem, weil ihre Träume in Erfüllung gehen und sie mal endlich was für sich tut.
0: Jetzt gab es noch mal die letzten Gespräche.
3: Mhm.
0: Und tatsächlich wird das Endergebnis so aussehen. Hm? Was sagst du dazu?
3: Sieht gut aus.
0: Gell?
3: Sieht echt gut aus.
0: Das andere, was sie mir davor geschickt hatten, das fand ich einfach zu klein. Da hat einfach wirklich was im Gesicht gefehlt. Aber ich könnte mir jetzt wirklich so vorstellen, dass
3: sie wäre perfekt.
0: Dass die perfekt wäre.
3: Perfekt.
0: Genau. Weil ja auch mein Traum immer war, deine Nase zu haben. Und das ist eher, das
3: meine
0: geht
3: Nase.
0: In die Richtung deine Nase. Genau. Die Mama, die Nase der Tochter,
3: ja,
0: und nicht umgekehrt. Bilder mit meinen Kindern gibt es wirklich wenige. Seitlich, das Profil hat mich schon immer gestört, fand ich immer schrecklich und hässlich. Und da wollte ich nicht, dass sie ein Bild haben, die Mama mit dieser hässlichen Nase. Komisch wird es für mich sein, da komplett alleine zu sein, dass keiner von euch da ist. Gerade so nach der Narkose. Ich weiß jetzt nicht, wie ich da was empfinden werde. Da bin ich
3: auch so
0: unterstützt.
3: Der FaceTime.
0: Über FaceTime, genau.
5: Ich bin Sona, ich bin 25 Jahre alt, komme aus der Südpfalz. Ich habe vor, Gewicht zu verlieren mit Wegovy. Die Abnehmspritzen nehme ich jetzt schon seit 4 Monaten, da ich extrem übergewichtig bin. Und mein Höchstgewicht waren 145 Kilo, die mir extrem zu schaffen gemacht haben, sowohl körperlich als auch psychisch. Und mein Traumgewicht wären 80 Kilo. Ich würde sagen, ich habe eine sehr toxische Beziehung zu meinem Körper. Er gefällt mir optisch nicht, er macht mir gesundheitlich zu schaffen. Ja, man wünscht sich, manchmal ausbrechen zu können aus dem Körper. Every time you had a bad week, you would block me Also ich würde auf jeden Fall, dass mein Bauch kleiner wird, dass nicht mehr so viel Masse da ist an den Hüften, an den Oberarmen, dass mein Gesicht schmaler wird, dass ich mich einfach wieder attraktiv fühle.

versucht. FDH frisst die Hälfte. Diäten, Abnehmshakes, also ich habe gefühlt schon alles durch, was man durchhaben kann. Nichts hat funktioniert. Meine Hausärztin hat mich an eine Ärztin geschickt, die auf Ernährungsmedizin spezialisiert ist, Diabetologie. Und nach vielen Tests habe ich das Rezept bekommen. Das mache ich auch im Rahmen einer Adipositas-Therapie. Heißt, ich muss regelmäßig zu verschiedenen Messungen gehen. Und Ernährungsberatung habe ich auch. Wegovy funktioniert so, man spritzt sich wöchentlich einmal eine Dosis. Man fängt mit der niedrigsten Dosis an und erhöht dann von Monat zu Monat. Dadurch wird einfach der Appetit weniger und das hilft halt extrem dabei, Gewicht zu verlieren. Es geht nicht besonders schnell, aber ich habe bis jetzt 15 Kilo verloren. Nebenwirkungen gibt es, Gallensteine, Übelkeit, Erbrechen, Durchfall, also die Liste ist schon etwas länger. Zum Glück hatte ich noch nichts in der Art, außer mal in der dritten Woche.

0: Magenschmerzen, die aber dann relativ schnell wieder weggegangen sind. Und seitdem habe ich auch nichts mehr. Oops, yeah, I just did a
1: 4180. Oops, been taking lots of Nyquil lately. 17 Wochen Wegovy-Update. Also diese Woche hat es eigentlich ganz gut funktioniert. Ich habe mich mehr bewegt als sonst.
0: Ich begleite das Ganze auf TikTok, einfach um den Leuten ja ein bisschen Motivation zu schenken und einfach meine Erfahrungen zu teilen.
2: Ich lese immer wieder unter meinen Videos in den Kommentaren, dass irgendwelche Leute illegal Wegovy verkaufen wollen. Das, was ihr macht, ist illegal und ich will keine Schwarzmarktbörse auf meinem Profil haben. Also an die Leute, die hier was verkaufen wollen, lasst es. Was auch viele nicht wissen, ist, dass viele gefälschte Wegovy-Spritzen im Umlauf sind und dass es ziemlich gefährlich werden kann. Also das hier bitte nur unter ärztlicher Aufsicht.
3: Abnehmspritzen sind sicherlich ein Trend. Wegovy ist ein Medikament, welches zur Gewichtsreduktion hergestellt wurde, welches von einem Arzt verordnet werden muss, der im Idealfall diese Behandlung auch begleitet, weil sie ja eben auch Nebenwirkungen auslösen kann und bei einem erhöhten BMI, also Body Mass Index, über 30 Anwendung finden sollte. Für viele Menschen ist es ja sehr schwierig, Gewicht abzunehmen und da helfen diese Medikamente natürlich schon in gewisser Weise. Kritisch wird es dann, wenn es als Lifestyle-Medikament so beworben wird, dass man sagt, Abnehmen ist auf diese Weise ganz einfach. Komplikationen oder Risiken, die auftreten, werden nicht erörtert. Die Medikamente sind ja noch nicht ganz so lange auf dem Markt. Es gibt demzufolge leider noch keine Verlaufsstudien.
4: Heute gehe ich zum letzten großen Vorgespräch, bevor die OP dann endlich bald losgeht.
5: Hallo.
6: Hallo, guten Tag.
5: Guten Tag, ich habe einen Termin.
6: Hallo, ich gebe Ihnen gerade schon mal ein paar Unterlagen zum Ausfüllen.
5: Hallo, willkommen.
4: Vielen Dank.
7: Sie wollten ja etwas mehr Volumen und gleichzeitig werde ich die Brust noch straffen. Die ist ja auch nicht ganz gleich groß.
8: Ja, das heißt, es wird mehr Narben geben, als Sie heute haben.
7: Mhm. Ich gebe Ihnen jetzt mal BH und dann werden wir eine Anprobe machen und schauen, welche Implantatgröße Sie möchten, okay? Mhm.
2: Oder es könnte für mich noch mehr Volumen haben.
7: Ja.
2: Also das finde ich jetzt optisch bisher am harmonischsten vom Oberkörper her.
7: Gott.
2: Das sind jetzt wie viel?
7: Das wären jetzt 460.
2: Ja, ich denke, für mich, das ist ein schönes Bild.
7: Ich mache jetzt noch eine kleine Messung.
2: Es ist noch ein bisschen unrealistisch für mich, sich das wirklich so am eigenen Körper dann vorzustellen.
7: Gut, am Bauch. Also hier, da sieht man deutlich an der Narbe diese Stufen, ja, diese Stufenbildung. Hier eine Einziehung, hier auch wieder eine Einziehung. Hier finde ich auch noch sehr, sehr viel Gewebe, was übrig geblieben ist, ja.
8: Es ist ja so, wir hatten ja schon mal hier die Situation, dass schon mal operiert ist, das heißt, es ist voroperiert. Das Gewebe ist dann immer sehr viel vernarbter, eventuell ist durch Blutung etwas minimiert. Das gibt natürlich immer auch noch mal höhere Risiken, was Wundheilungsstörungen angeht. Die Präparation wird sehr viel schwieriger, ja, auch die Absaugung wird schwieriger. Aber ich denke, dass wir das ganz gut hinbekommen.
7: Okay.
8: Dann machen wir jetzt die Aufklärung.
2: Es ist auch schön zu sehen im Spiegel, was alles jetzt trotzdem möglich ist. Aber diese Angst, ob es denn jetzt auch diesmal wirklich funktioniert und ich wirklich danach glücklich bin und meine Erwartungen, sag ich mal, erfüllt werden, diese Angst, die bleibt, denke ich, auch noch eine Zeit lang.
7: Schön, ich freue mich auch.
2: Vielen Dank.
7: Sehr gerne.

0: unterschiedliche Gefühle, Freude, Angst, Aufregung, alles Mögliche, alles Mögliche.
1: Wir sind jetzt auf dem Weg zum Klinikum, wo dann morgen die Operation stattfindet. Das heißt, ich werde heute Abend das erste Gespräch schon mit dem

0: Also die Nase wird von der Länge her verkürzt, ja. Der Knochen wird begradigt sozusagen, halt die Knochen wird auch verfeinert.
1: Şimdi kendisi bana şunu söylesin. Böyle burun ucunu bir tık kaldıralım mı? Burada olduğu gibi düz mü olsun?
0: Er fragt, soll man die Nasenspitze ein bisschen nach oben ziehen oder soll man sie gerade bleiben?
1: Das ist die Frage. Bitte kaldırmasını
2: öneriyor.
1: Gerade.
2: Einfach
0: gerade. Er würde empfehlen, ein kleines bisschen anzuheben. Was wäre seine Empfehlung?
2: So wie ich das manchmal im Spiegel so reingedrückt habe,
1: ja, damit man hier diese... Also, bitte kalk da şöyle. Ucu da şöyle küçük olacak, şöyle. Bir tık.
0: Sieht gut aus. Also das macht die Sache ein bisschen weicher eben.
2: Weicher
0: halt, ne? Macht die Sache ein bisschen weicher.
2: Ja. Wie gesagt, nur, dass sie nicht zu ganz klein wird, weil das erste Bild, was ich gesehen habe, da war sie mir einfach zu klein. Da hat wirklich was im Gesicht auf einmal gefehlt.
0: Genau.
2: Ich habe ein gutes Gefühl. Alle Fragen wurden beantwortet und...
1: Biraz heyecan olması iyidir ama.
0: Ja. Allgemein, wenn man ein bisschen nervös ist, ist es nicht verkehrt, hat er gesagt. Halt. Das gehört dazu.
2: Gehört dazu, gell? Auf jeden Fall.
1: Okay. Okay. Vielen Dank. Bis morgen. Schönen Abend noch.
2: Okay. Vielen Dank.

0: Der große Moment steht jetzt wirklich vor der Tür. Macht mir so ein bisschen Angst. Tschüss, Nase. Gute Nacht. Die letzten Aufnahmen mit meiner Nase, die mich für 46 Jahre begleitet hat. Es ist der richtige Zeitpunkt. Es passt alles. Es ist mal Zeit.
1: Ich bin Hatice Schmidt. Ich bin 37 Jahre alt. Ich bin Unternehmerin, Buchautorin, Podcasterin und Creatorin. In meinem Job gut auszusehen ist super wichtig. Social Media lebt letztendlich davon. Let's get glam. Als Kylie Jenner mit diesem Lip-Filler-Trend angefangen hat, war das ja so eine krasse Thematik. Und dann fingen erst die Kommentare bei mir an so, hey, Hattie, hast du mal über Lip-Filler nachgedacht? Und das setzt so einen Floh in deinen Kopf, dass ich gesagt habe, mach das nicht, das ist alles nicht gut. Aber mich selber dabei erwischt habe, dann doch mit diesen Gedanken zu spielen, so, irgendwie sieht schon cool aus so, ne? Mein Tag des Aufspritzens, ich glaube, ich habe es niemandem gesagt, außer meinem Mann, war natürlich total aufgeregt und ich hatte auch Angst vor den Schmerzen. Der erste Blick in den Spiegel war so, oh mein Gott. Und sie meinte, nein, das geht noch runter. Ich so, bitte, das soll so bleiben. Nachdem das abgeschwollen ist, war ich so, oh nee, ich will eigentlich mehr. Also dafür habe ich mich jetzt nicht spritzen lassen. Also das Endresultat hat mich noch nicht mal mehr befriedigt. Dass die Dermatologin schon so bremsen musste, so ja, nee, halt, stopp. Hattie, das wird rutschen, das will ich dir nicht antun, aber auch mir als Ärztin nicht. Also entweder hast du halt verrutschte Filler oder du bist jetzt mit dem Look zufrieden, den du jetzt hast. Süchtig danach bin ich nicht geworden, aber ich hatte einen Look in meinem Kopf und den wollte ich erreichen. Ich komme aus einem sehr religiösen Haushalt. Also das war so Gotteslästerung, wenn wir gesagt haben, so, oh, meine Nase, oder ich sehe so aus. Wir durften halt nie über unsere Looks meckern. Und ich habe manchmal echt ein schlechtes Gewissen, dass ich so manchmal rumdokter und denke mir so, das ist vielleicht so nicht so gut. Also dann habe ich so eine spirituelle Krise manchmal. Aber Social Media lebt eben davon, mit den Trends irgendwie auch mitzugehen. Es verändert dich und es verändert auch deine Denkweise. Ich selber für mich habe entschieden, ja, ich finde das schon cooler, ich finde das schon schöner. Und um so ein bisschen mit im Game zu sein, mache ich das einfach. Dann zahlst du den Preis dafür.

0: da ist viel schief gegangen und ja, ich bin froh, dass ich noch am Leben bin, denn ich hatte eine Blutvergiftung. Ich habe dann auch 4 Blutkonserven gebraucht. Über 6 Monate konnte ich nichts machen. Ich habe auch zu meiner Mutter gesagt, ich kann gut sein, dass ich sterbe, und ich habe auch schon meinen Abschied vorbereitet. Ich finde es schlimm, dass die Gesellschaft von vielen Transmenschen eine Genital-OP fordert, weil die Leute werden öfter misgendert, die werden nicht voll oder ernst genommen, wenn sie diese Operation oft nicht machen, und es kann so viel schiefgehen. Ich habe vor einem Jahr dann den Entschluss gezogen, mir die Brüste zu vergrößern. Da ist alles super gegangen, keine Komplikationen. Ich war total schnell wieder fit. Ja, jetzt hoffe ich, dass das bei der Gesichts-OP auch passiert. Die Gesichtsfeminisierung mache ich nicht für andere, nicht für die Gesellschaft, nicht für irgendjemand, der mich vielleicht mehr daten wird oder für Leute, die mich vielleicht komisch angucken. Nein, ich werde ganz normal als Frau behandelt. Die Leute merken es oftmals nicht, dass ich trans bin. Ich fühle mich viel wohler natürlich, wenn ich geschminkt bin. Ich mache das hier, um quasi mit einer braunen Farbe, man nennt das Bronzer, einfach hier eine Kontur zu machen. Dann wirkt das einfach nicht so prominent, der Knochenbau im Gesicht. Und hier oben Make-up. Ich meine, hier oben ist nicht ganz so krass, dieses Brow-Bossing, so nennt man dieses Hervorstechende. Mit der Operation möchte ich Folgendes in mir verändern. Einmal die Stirn, die möchte ich schleifen. Hier möchte ich die Knochen einfach so schleifen, dass es gerader ist. Und hier das Kinn. Seht ihr das hier, wenn das Kinn ist? Es ist einfach für mich maskulin. Das stört mich. Ich habe das Gefühl, dass es gut gehen könnte, aber dennoch sehr viel Respekt vor der OP. Und natürlich ist meine größte Angst, was ist, wenn irgendetwas schief läuft.
1: Ich bin jetzt am Flughafen angekommen, dann bin ich hoffentlich dann in Spanien.
0: Seit 7 Jahren beschäftige ich mich mit dem Thema der Gesichtsfeminisierung. Ich hätte damals auch schon fast eine OP gehabt, und dann habe ich mich immer mehr auseinandergesetzt damit. Und auch immer Angst gehabt und habe mich jetzt letztendlich für die Klinik in Spanien entschieden. Aus den Gründen, dass es halt einfach man noch derselbe Mensch ist, was halt bei vielen Kliniken eben nicht der Fall ist.
1: Es ist wahnsinnig schön. Ich bin einfach so happy gerade. Einfach so heute aus diesem kalten Deutschland und jetzt einfach in Spanien zu sein.
2: Transmenschen erleben eine sogenannte Geschlechtsdysphorie. Das heißt, da entsteht eine Diskrepanz zwischen ich sehe mich als Frau, ich fühle mich als Frau, ich werde aber als Mann gelesen. Für Transfrauen sind Eingriffe beispielsweise zur Gesichtsfeminisierung sehr identitätsstiftend, weil durch diese Gesichtsfeminisierung die Person dem gewünschten Aussehen, dem gewünschten Körperbild näher kommt. Insofern ist es auch irgendwo ein gewisses Schönheitsideal, was mit reinspielt. Wir müssen aber ganz klar unterscheiden, dass so eine Operation eben auch ganz, ganz viel mit der Identität zu tun hat und auch durch diesen Leidensdruck, der ja häufig auch aufgrund der strukturellen Diskriminierung da ist, nochmal eine andere Form von Eingriff ist als ein ästhetischer Makel, den man an sich wahrnimmt.
1: Ich bin so 22, 23 Grad, es ist morgens 8.30 Uhr.
0: Die ganze OP kostet 27.450 Euro. Das ist schon eine Menge Geld. In Argentinien hätte ich zum Beispiel jetzt nicht so viel bezahlt für meine OP. Aber die Standards sind ganz andere. Und ich bin in Spanien auch noch für Komplikationen abgesichert.
3: To look at your density, because I'm deciding where exactly place the incision for the forehead surgery.
0: Yeah.
3: Right.
0: Yeah.
3: I need that you.
1: Yeah.
3: Rimas, your shoulder?
1: Yeah.
3: And I say, you know, when you have.
4: You will have a much more open expression, more exposed upper eyelids, and all this is going to give you a much more feminine eyes and expression, okay? In the software, we have designed the exact cuts we want to make. This red line is the nerve running, and the purple is what we want to cut from a jaw.
0: So, jetzt geht's los.
5: Du bist eigentlich sehr entspannt.
1: Ja, noch bin ich entspannt.
5: Ich habe doch gedacht, du wärst ein bisschen argisch nervös. So, mein Kind, dann mal alles Gute.
0: Danke.
5: Das wird immer positiv, immer Kopf hoch, gell?
0: Genau.
6: Alles bitte ausziehen, den Schmuck auch, ja? Und dann können Sie sich in Ruhe fertig machen. Wir kommen Sie dann nachher abholen. Ja?
1: Okay.
6: Ja, bitte schön.
1: Heute Morgen so habe ich dann doch das letzte Mal auch noch mal für mich in den Spiegel geguckt, weil es für mich ja dann der letzte Anblick war. Und es ist unrealistisch für mich. Ich kann mir das noch gar nicht vorstellen, dass es, wenn ich noch mal wach werde, anders aussehen soll. Das ist ganz unvorstellbar.
7: Guten Morgen.
1: Guten Morgen.
7: Wie geht's dir?
1: Aufgeregt, aber ich freue mich, dass es endlich losgeht.
7: Gut. Wir machen jetzt die Anzeichnung. Dafür würde ich Sie bitten, sich einmal hinzustellen.
1: Mhm. Ja.
7: Also das hier sauge ich alles ab, ja. Hier den Rücken bis hier hoch, ja, damit wir hier auch einen schöneren Übergang zur Brust haben. So, und dann dürfen Sie sich einmal umdrehen, bitte.

Ich bin Marie, 28 Jahre alt, ich komme aus Köln, bin gelernte Informatikkauffrau und bin eine Transfrau und werde in den nächsten Wochen mein Gesicht feminisieren. Vor 6 Jahren hatte ich eine genital feminisierende Operation. Die war sehr, sehr schlimm.

0: Höhe der Brustwarzen habe ich schon festgelegt. Mhm. Das müssen wir mal schauen, wenn die Implantate, die neuen Implantate drin sind, ob wir das dann so belassen. Ja? Haben Sie noch irgendwelche Fragen?
1: Nein, ich vertraue Ihnen voll und ganz.
2: Dankeschön. Ja, bis gleich.
3: Die Patientinnen oder die Patienten, die mit Komplikationen häufig zu einem kommen, sind dann leider Patientinnen oder Patienten, die im Ausland operiert worden sind oder aber die Kombinationseingriffe gemacht haben, wo man dann vielleicht im Nachgang überlegen sollte, wäre es vielleicht sinnvoller gewesen, diese Eingriffe zu trennen. Wenn man Korrekturoperationen durchführen lassen möchte, muss man mehrere Sachen beachten. Zum einen muss man mal gucken, was man für Vorstellungen überhaupt hat und mit dem Arzt oder der Ärztin darüber sprechen, ob diese Vorstellungen überhaupt realisierbar sind. Als zweites muss man auch berücksichtigen, dass jeder operative Eingriff, so auch natürlich jede Korrekturoperation, auch Risiken mit sich bringen kann. Das kann natürlich einmal das Ästhetische sein, wo man unzufrieden ist. Das können aber auch medizinische Komplikationen sein. Und das muss man natürlich hinterher alles zusammen in Betracht ziehen, um dann zu evaluieren, ob man einen operativen Revisionseingriff durchführen möchte.
0: Bipolar, Schere.
4: Die Schere ist unten. So. Und jetzt
0: Monopolar. Fettabsaugung am Rücken hat sehr gut funktioniert. Wir haben dort insgesamt 4 Liter Fett abgesaugt. Jetzt kommt gleich noch der Bauch dran, da wird auch noch mal einiges weggehen. Und insgesamt ist es halt schon sehr vernarbt. So, jetzt bin ich schon auf dem Implantat und jetzt hole ich das Implantat raus. Jetzt haben wir ja noch die Bruststraffung vor uns. Dann muss ich noch weiter den Bauch absaugen, die Bauchdeckenstraffung machen. Ich schätze, dass ich dafür jetzt noch 3 Stunden brauche.
5: Beauty spielt in meinem Leben eine sehr große Rolle. Ich lasse mir gerne die Nägel machen. Es bringt mir Freude, wenn man gerade in so einer Abnehmphase ist, weil man fühlt sich manchmal nicht wohl und man hat so viele Gedanken im Kopf währenddessen und es ist einfach mal so ein bisschen Auszeit.
6: Ja, wir haben einen Termin zum Nägel machen.
7: Mitkommen tut meine beste Freundin Adobe, also meine allerliebste.

0: Weil wir beide waren immer die Dicken. Und deswegen, das hat sich so durch mein ganzes Leben durchgezogen, dass ich mich manchmal schon über mein Übergewicht definiert habe, selber so. Ich bin eigentlich nur ein dicker Mensch. Ich bin eigentlich immer am Abnehmen. Ich nehme mir immer, entweder ich nehme mir vor, abzunehmen, oder ich bin gerade am Abnehmen. Was anderes gibt es bei mir eigentlich nicht. Ja.
1: Vor allem, wir wollten ja auch für den Urlaub beide ein bisschen mehr in Shape sein.
0: Dann. Ja, ich habe mir auch mehr erhofft vor dem Urlaub jetzt.
1: Ja, aber ich, wie gesagt, ich bin zuversichtlich. Also ich denke schon, mit der Erhöhung, vor allem 1 Milligramm sollte eigentlich noch besser funktionieren als vorher.
0: Okay. Ich habe immer gemerkt, ich darf mir nicht zu viele Gedanken machen. Oder vor allem sich auch über kleine Resultate freuen. Mhm. Oder heute hat es super geklappt, mir hat das Essen gut geschmeckt. Das soll ja sustainable sein.
1: Das müsste ich mir auch unbedingt mal aneignen, weil so eine Denkweise habe ich leider Gottes noch nicht.
0: Es ist leichter gesagt als getan, ja. Ich muss sagen, ich bin super zufrieden. Es sieht richtig nice aus. Ich bin froh, dass ich schwarz gemacht habe.
2: Ich habe so viel gescheiterte Abnehmversuche hinter mir, die mich so niedergezogen haben, Jahr für Jahr, Tag für Tag, Minute für Minute. Und das will ich mir selber einfach nicht mehr antun. Ja, und deswegen es nicht schaffen, ist für mich keine Option mehr.
0: Ja, danke schön. Alle, tschüssi.
3: So, wir sind hier gerade ein bisschen am Pool. Das Wetter ist im Semi gut. War schon besser, war aber auch schon schlechter. Adobe ist auch dabei.
1: Heute mal ein Wegovy-Update aus Spanien. Man sieht es vielleicht am Sonnenbrand. Und ich muss sagen, so viel bewegt wie hier habe ich mich gefühlt noch nie in meinem Leben. Also es macht einfach Spaß, morgens am Strand entlang zu gehen. Oder genau, was gibt's sonst zu sagen? Hunger habe ich nach wie vor nicht so viel. Also gewogen habe ich mich jetzt tatsächlich schon länger nicht mehr, weil ich will einfach, dass der Effekt größer ist, wenn ich mich dann das nächste Mal auf die Waage stelle. Ich bin so nach dem Urlaub auf die Waage und habe so gedacht, oh geil, geil. Jetzt sehe ich bestimmt einen riesen Unterschied. Und dann bin ich draufgegangen und habe so gedacht, excuse me. Dieser Wow-Moment ist mir leider ausgeblieben, weil es hat sich tatsächlich wieder nicht viel getan. Innerhalb von 4 Wochen, 1 Kilo vielleicht. Meine Ärztin und ich haben uns jetzt dazu entschlossen, die Dosis zu erhöhen. Jetzt bin ich von 1 Milligramm auf 1,7 hoch.
4: Ein enormes Schlankheitsstreben und der permanente Wunsch, immer weiter abnehmen zu müssen, beeinflusst die Psyche massiv. Während einer Diät denken wir eigentlich rund um die Uhr darüber nach, was darf ich essen, was darf ich nicht essen. Wir haben eigentlich kaum noch andere Themen als unseren Körper und als das Abnehmen. Und wir fangen an, unser Aussehen mit dem Selbstwert zu verknüpfen. Das heißt, wir lernen, wenn ich schlank bin, bin ich wertvoller, als wenn ich dick bin. Letztlich ist es so, dass unsere Lebensqualität von so vielen Aspekten auch abseits des Körpers abhängt, sodass diese Erwartungen auch häufig überzogen sind. Wir aber in einer Gesellschaft leben, die natürlich extrem gewichtszentriert denkt. Das heißt, Menschen, die dann anfangen abzunehmen, erleben auch häufig, dass sie von außen positives Feedback erhalten. Körperkommentare jeglicher Art, egal ob gut gemeint oder auch beleidigend, sind übergriffig, sind verletzend für die Person und wir sollten damit aufhören, Personen ungefragt oder den Körper von anderen Menschen ungefragt zu kommentieren.
5: This is the cold water, okay? When you are back from surgery, they're going to put close to your hand. So if you need something, you press the button. Okay, whatever you need, you tell them, okay?
6: Yeah. Ich habe die Angst, dass da irgendwas wieder schief läuft. Man ist 5 Stunden unter Messer. Man ist danach erstmal krank. Das ist krass, so dieses Gefühl zu haben, in ein paar Stunden bin ich krankenhausreif.
7: Ja, wird alles so vorbereitet.
8: Jetzt?
7: Besonders so Kühlung, Masken.

0: geht's?
1: Das war mir nicht so bewusst. Nach der Fettabsaugung, dass die Schmerzen doch so stark werden.
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0: ich hatte 2021 schon mal eine Brustoperation und eine Bauchdeckenstraffung. Die Realität war dann leider nach der OP, dass das Ergebnis nicht dem entsprach, wie ich es mir einfach vorgestellt hatte.
1: Also hier, da sieht man deutlich diese Stufenbildung. Hier eine Einziehung, hier auch wieder eine Einziehung.
0: Jetzt wird ja eine Korrektur durchgeführt. Ich wünsche mir, dass durch die zweite OP einfach mein Leben wieder leichter wird.
2: Dankeschön.
3: Bis gleich.
4: 17 Wochen Wegovy Update. Die Abnehmspritzen nehme ich jetzt schon seit 4 Monaten, da ich extrem übergewichtig bin.
5: Seit 7 Jahren beschäftige ich mich mit dem Thema der Gesichtsfeminisierung und habe mich jetzt letztendlich für die Klinik in Spanien entschieden.
6: Das ist krass, so dieses Gefühl zu haben, in ein paar Stunden bin ich krankenhausreif.
7: Durch diese Nase habe ich mich wirklich immer hässlich gefühlt. Seitlich, das Profil hat mich schon immer gestört. Ich bin in Istanbul angekommen, hatte jetzt das erste Gespräch mit dem Chirurg, die erste Voruntersuchung, konnte alle meine Fragen stellen. Der große Moment steht jetzt wirklich vor der Tür. Macht mir so ein bisschen Angst.

0: kann man sich ja sozusagen schon bereit machen für die OP.
1: Okay. Ich bin aufgeregt. So lange darüber geredet und immer geplant und gesprochen. Und jetzt sind wir hier. Meine Tochter. Guten Morgen, mein Schatz.
2: Na? Alles gut?
1: Ja. Ich bin jetzt hier schon im Zimmer und die machen die Vorbereitungen.
2: Das geht schon.
1: Ich weiß.
2: Brauchst du nicht.
1: Ja, aber trotzdem, irgendwie ist es...
2: Später siehst du aus wie ein Monster.
1: Danke dir. Ich liebe dich.
2: Ich dich auch. Das geht schon. Mach dir nichts im Kopf.
1: Ich weiß. Tschüss, mein Schatz. Danke. Ciao.
2: Tschüss.
3: Biraz acıyabilir. El üstü olduğu için.
4: Az mısınız? Ein Tag und ein bisschen relaxed zu sein.
1: Man hat Reaktionen, womit man gar nicht gerechnet hat, ja. So ein komisches Bauchgefühl, so ein Kribbel und man denkt, man hofft, dass jetzt alles gut geht, dass die Anästhesie, dass alles läuft und dass die OP komplikationsfrei läuft. Ist das real? Bin ich wirklich jetzt schon hier und wir sind so weit? Weil so lange gewünscht, geplant, erspart bis hierhin. Und jetzt sitze ich hier im Krankenhaus, werde gleich abgeholt und ein Traum wird wahr.

0: Das war meine schlimmste Nacht meines Lebens.
1: Ich habe das Narkosemittel nicht vertragen, konnte dann auch sehr lange nichts essen, weil ich dachte so, okay, jetzt kommt dasselbe wie bei meiner Genital-OP wieder. Aber es war halt nur eine Nacht so. Und dann morgens, es ging mir immer besser und besser. Und bin dann auch an dem Tag auch entlassen worden aus dem Krankenhaus.
0: Wir haben jetzt den zweiten postoperativen Tag. Ganz früh morgens. Man sieht ja auch hier überall diese komischen Pflaster. Und hier oben sind so Teile drin. Und es tut so weh. Das sieht so fürchterlich aus, mein Gesicht gerade. Hier so Doppeltes zu machen. Sieht zwar maximal dämlich aus, man wird auch maximal komisch angeguckt draußen. Mein Gott, ich gebe da drauf einen Scheiß.
2: Also, natürlich sehe ich vielleicht komisch aus, aber hey. Dafür, dass ich erst 2 Tage operiert bin. Und jetzt passen wir noch ein bisschen ein.
1: Hat der Doktor sogar empfohlen.
2: 2 Kilometer gelaufen.
1: Wie cool ist das denn, bitte schön?
0: Ich hätte mich waschen sollen. Ich hätte mich mit die Wohnung pissen sollen, einkaufen gehen sollen. Ich bin so ein Rückschlag. Ich habe mich übernommen.
1: Ich bin eigentlich recht fit dafür, dass ich die OP erst vor einer Woche hatte. Und jetzt geht's zum Klammern entfernen. Ja, ich bin einfach mal gespannt, wie das sein wird. Hab mir da auch schon ein paar Videos angeguckt, wie das ist.
3: You okay?
4: Yeah, and you?
3: Good. You looking forward to getting stitches out?
4: Yeah.
3: Yay. Right, take a seat here.
4: Sure.
3: You can leave that there. I'll be very gentle. It will not hurt.
4: Yeah.
3: It will not hurt, honey. How have things been? Okay?
4: I feel much better.
3: You look lots better and you sound lots better. Right, all I'm doing is clipping your hair out of the way carefully so I can find your stitches.
4: Oh.
3: Sorry. Right, now you can lay down on your side. If you can hold your ear out of the way. Mhm. I love taking stitches out.
4: Also, man spürt da schon, dass sie die Nadeln rausmacht, aber es ist kein Schmerz.
3: It's healed lovely, Marie.
4: Yeah.
3: It has healed beautifully.
4: Die haben das Gesicht aufgeklappt, um quasi mein Gesicht an die Knochen zu kommen, um die zu schleifen. Es geht auch eher zu den Schleifen, das hier. Mhm. Aber wenn du hier schleifst, dann

0: siehst du halt auch eine Narbe. So sieht man halt nicht die Narbe. So sieht man nicht unbedingt, dass ich da eine OP hatte. Also, ja.
1: So it wasn't as bad as you thought, was it?
0: You did it perfect. Everything was perfect.

0: Wie Govi benutze, habe ich ein ganz anderes Verhältnis zu Essen bekommen.
1: Ja, das ist ein freier Mix, oder?
2: Ja, das ist gut.
0: Ich habe Ernährungsberatung regelmäßig bekommen beigebracht, was ist gut, wie kann ich mein Essen gestalten. Man schmeckt ganz anders, man schätzt es viel mehr. Das war vorher ganz anders. Da habe ich das nur sozusagen als Füllmaterial gesehen und habe gar nicht richtig wahrgenommen, geschätzt, was ich da eigentlich gerade esse. Jetzt stehen wir hier gerade vorm Joghurtregal, weil ich
1: esse, glaube ich, einfach sowas zum Nachtisch.
0: Mit der Sättigung klappt es leider momentan nicht mehr so gut. Das liegt einfach dran, ich muss wieder erhöhen unbedingt die Dosis. Ich glaube, wir nehmen jetzt einfach so einen Joghurt mit und dann ist gut. Tschüss! So. Vom Gewicht her hat sich auch nicht viel getan die letzten 4 Wochen. Ich habe, glaube ich, nur 1,5 Kilo verloren.
2: Okay.
0: Was mich extremst anpisst, weil ich bin ja eh so ein ungeduldiger Mensch. Und dann denke ich mir auch, super, jetzt habe ich die Spritze für, keine Ahnung, 170 Euro und hat sozusagen nichts gebracht, habe ich das Geld aus dem Fenster geschmissen für den Monat. Mhm.

0: Gut.
1: Doch.
0: Ja.
1: Und da habe ich auch so ein bisschen Schiss, wie es jetzt weitergeht mit den höheren Dosen, weil das wird ja dann teurer. Ist natürlich auch dann die Frage, wie einfach klappt das dann? Wie einfach kann ich mir das dann leisten, die nächsten Monate, die nächsten Jahre?
2: Ich bin Sophia Thiel, ich bin 29 Jahre alt und mache seit 10 Jahren Social Media. Also ich denke, das Bild, dass man das Dicksein schlecht ist und Dünnsein gut, bekommt man sehr früh vermittelt, vor allem auch in der Schulzeit.
3: Ich habe damals eben sehr häufig auch mit Mobbing zu tun gehabt und habe ziemlich schnell das Gefühl eben vermittelt bekommen, okay, so wie du bist, bist du nicht richtig.
2: Also muss ich ja irgendwas ändern. Das Ganze ging damit mit Social Media auch bei mir los. Und da habe ich sehr schnell gemerkt, okay, alles Gute passiert mir, wenn ich abnehme und Leistung erbringe. Und wenn ich das nicht tue, dann bin ich nicht liebenswert oder gut genug. Und das hat sich sehr schnell bei mir eingebrannt und hat sich über die Jahre hinweg immer mehr verfestigt.

wollte eigentlich halt alles kontrollieren, weil ich dachte, okay, nur so funktioniert's. Ich habe dann auch sehr früh Bodybuilding-Wettkämpfe gemacht. Und man sagt dann teilweise auch so, je schlechter du dich fühlst, desto besser siehst du aus. Ich habe dafür auch die Bestätigung bekommen, dass es ja alles so richtig ist. Und auf einmal hatten Menschen Respekt vor mir und vor meiner Leistung. So war das eigentlich dann irgendwann eine richtige Qual, weil du irgendwann mit Zahlen halt merkst, okay, du kommst an dein Ziel, du wirst bestätigt und irgendwann kontrollieren sie dich. Ich habe sehr, sehr lange nicht gewusst, dass überhaupt ein Problem besteht. Ich konnte 3 Monate Hardcore durchziehen und sehr streng sein. Und dann kam auf einmal wieder Essanfälle. Bis es mich hat dann 2019, wo ich gesagt habe, ich kann das alles nicht mehr. Und dann habe ich mich einmal rausgenommen aus allem. Und dann gab es so eine existenzielle Krise für mich, weil ich habe meinen ganzen Selbstwert eigentlich nur über Kraftsport und Social Media definiert und auf einmal war alles weg. Und mir ging es so schlecht wie noch nie. Obwohl ich dachte, jetzt habe ich doch die ganze Freiheit, was will denn mein Körper überhaupt noch, habe ich trotzdem irgendwie diesen Selbstzerstörungsmodus, der wurde immer schlimmer. Ich dachte in meinen Augen so, ich kann nicht zurückkommen, wenn ich nicht so und so aussehe. Die Wertschätzung kam dann später erst dann dazu, meinem Körper gegenüber, wo ich dann auch mit Therapie angefangen habe. Weil sie natürlich dann auch die wirklich fiesen Fragen gestellt hat. Heute ist irgendwie so loslassen für mich von diesen strengen Ich muss und dieser Verkrampftheit, die ich damals so krass hatte. Und das kommt aber auch mit dem Alter. Also ich möchte nie wieder Anfang 20 sein. Ich finde älter werden richtig geil. Ich freue mich auf meine 30er.

0: Evet.
1: Hallo.
0: Miss Rizzo, how are you?
1: Ah, good, good. Oh my God.
0: Have you got a pain?
1: Gott sei Dank.
2: Yok, hayır, fazla yok.
0: Tamam. Ameliyatın gayet güzel oldu.
2: Die Operation ist sehr gut verlaufen.
0: Burnunda bir miktar ödem olacak.
2: Es gibt eine kleine Spur eines Ödems.
0: O da zamanla yavaş yavaş 6 ay içerisinde geçecektir. Zaten dün anlatmıştım bütün bunları.
2: Das wird aber sukzessive verschwinden.
0: Bugün bol bol dinlenin, yarın tekrar konuşuruz ayrıntılı bir şekilde, olur mu?
2: Heute ja, ganz viel ausruhen, ja, ich bin anstrengend und dann gibt's morgen ein Folgegespräch.
1: Beim Aufwachen habe ich so auf Schmerzen gewartet, aber die sind nicht da, Gott sei Dank. Er hätte mir eine wunderschöne Nase passend zu meinem Gesicht gezaubert. Und das hört sich schon mal gut an. Wie sieht die Nase aus? Ich würde sie schon gerne sehen wollen. Heute Tag 2 nach der Operation, wurde soeben untersucht, alles ist okay. Ich werde heute entlassen. Das heißt, jetzt die weiteren Tage darf ich mich weiterhin im Hotel ausruhen.
3: Is it very numb here?
4: I feel when I touch it.
3: Good.
4: I see there's a swelling.
3: Yeah.
4: But it's okay.
3: Yes, it's always going to be a little bit numb in the first days after surgery because of the nerves are in the area. But it's a recovery that in days you start to get back.
4: What are these things here?
3: Okay. These are the endotines. These are resorbable devices that we use to suspend the eyebrows. And they are resorbable, so they go away after some months. Now, if you could sit for a second.
4: Uh-huh.
3: So in this image, we see already a fragment of the chin.
4: Wow.
3: And this thing you see is the cutting guide that we 3D printed for your surgery.
4: Mm-hmm. Ich find's auch krass zu sehen, was überhaupt erstmal nur weggeschnitten wurde und dann wurde auch noch mal was weggeschliffen. Also da ist ja auch viel passiert und ja.
3: And these are pictures from very few days after surgery, so you're very swollen, but we can start seeing what's going to happen. But the soft tissues, the skin, the muscles, they need some time to adapt to the new shape of the bone. Good, so we are ready from our side, mm-hmm. And now just wishing you a speedy recovery and to keep in touch so we know how things are going in the next months.
4: Thank you.
3: Thank you. Big pleasure having you.
4: Yeah. Goodbye.
3: Goodbye.

0: Guten Morgen. Na, wie geht's Ihnen? Gut soweit. Wie war denn die Nacht?
1: Kurz und eher schlaflos, aber ein bisschen habe ich zur Ruhe gefunden.
0: Okay, was machen die Schmerzen?
1: Also heute Nacht habe ich nichts gespürt.
0: Ja.
1: Erst seit heute Morgen merke ich es am Bauch und an den Hüften, aber noch erträglich.
0: Okay. Insgesamt habe ich über 7 Liter Fett abgesaugt, allein 4 Liter vom Rücken.
1: Okay.
0: So, jetzt schauen wir mal, wie das geworden ist. Und wie ist es? Erleichternd, oder? Ohne den Gurt?
1: Ja, ist gerade wie so ein Sack, der fällt.
0: Ja.
1: Ich bin auf jeden Fall froh, dass ich die OP hinter mir habe, dass auch alles soweit ja gut gegangen ist. Von daher habe ich schon für mich einen sehr, sehr großen Schritt geschafft. Ist alles noch sehr unrealistisch. Ich glaube, ich muss auch erst mal so richtig zu mir kommen.
0: Ja, aber der Bauch ist doch super geworden hier, ne?
1: Das ist mal, was ich von oben schon sehe, ja. Der Wahnsinn. Es ist unbeschreiblich, weil wenn ich das jetzt natürlich so sehe, würde ich nicht denken, dass es mein Körper ist.
0: Packen wir den Bauch jetzt noch mal ein. Und den Gurt, den müssen Sie tagen.

0: Fragen nachtragen.
1: Ja.
0: So, dann einmal halten. Also wie gesagt, wenn irgendwas ist, jederzeit anrufen. Ich bin 24 Stunden am Tag erreichbar.
2: Ja. Wenn das jetzt so weiterläuft, also dass alles auch gut verheilt und wirklich nichts schief geht, dann kann ich hoffentlich wirklich bald einfach nämlich sagen, jetzt hat das Kapitel ein Ende. Ich fange neu an und fühle mich in meinem Körper endlich nochmal wohl.
3: Ja, jetzt ist der große Moment gekommen. Ich bin jetzt gerade auf dem Weg zur Untersuchung und heute darf ich zum ersten Mal meine Nase sehen. Und da bin ich jetzt groß gespannt. Meine Befürchtung wäre jetzt, ja, was ist, wenn sie mir doch nicht gefällt und die passt nicht zu meinem Gesicht? Ja, man ist gewöhnt, 46 Jahre lang immer ein Bild gesehen zu haben und vielleicht passt es ja gar nicht, vielleicht war das doch nicht der richtige Schritt.
4: Hallo, guten Tag.
5: Hallo,
4: merhaba.
5: Was ist denn das? Wie geht's Ihnen?
6: Mir geht es gut.
5: Hier sind die Füße.
3: Mein Gott, ich bin so aufgeregt. Darf ich gucken?
5: Okay, mein Name ist Aurelien. Bitte die Spiegel.
3: Absolut anders.
5: Bu iyice oturacak birkaç ay içerisinde.
3: Total zufrieden. Ja. Ist jetzt leicht angeschwollen, aber auf jeden Fall das, was ich mir gewünscht habe. Vorne nicht mehr diesen Rumpel zu sehen seitlich.
5: Okay.
3: Macht schon wirklich viel aus, also ein ganz anderer Mensch. Absolut glücklich, danke.
7: Tja, alles gut, konnte ja nicht gehen, irgendwas musste ja schief laufen. Und zwar hier mein Flieger. Leider sind wir von Istanbul zu spät abgereist und habe jetzt meine Weiterverbindung nach Frankfurt verloren. Das heißt, ich muss jetzt gucken, wo ich hier jetzt Hilfe bekomme. Heute, nach einer Woche, ist es das erste Mal, wo ich sagen muss, mir geht's nicht gut. Nicht wegen der Operation, sondern wegen des ganzen Geschehen, was jetzt hier am Flughafen war. Ende des Liedes, wir haben jetzt hier 1.35 Uhr. Und mir bleibt nichts anderes übrig, als mich jetzt hier hinzulegen, ja, so wie einige das hier gerade machen, und mich ein bisschen auszuruhen.
8: Guten Morgen, Eben. Wir haben 7 Uhr morgens. Die Leute schlafen alle hier auf den Sessel. Ja, keine schöne Nacht, aber naja, gibt Schlimmeres. Und noch 7 Stunden. Bis zu meinem Flug nach Frankfurt.
7: Ich sag dann einfach Güle Güle auf Türkisch und Frankfurt, ich komme.
9: Mein Name ist Sharon Battist. Ich bin Schauspielerin, Content Creatorin, bin 32 Jahre alt und lebe in Köln. Ich leide unter Alopecia seit meinem 8. Lebensjahr. Es ist ein Haarausfall, der immer wieder kommt. Ich erinnere mich an ein Tanzturnier. Meine damalige Tanztrainerin hatte mir meine Frisur gezaubert und ja, mich dann gefragt, was das für eine Stelle ist. Ich habe das natürlich nicht gesehen von vorne und habe dann mit meiner Hand hinten gefühlt und dann festgestellt, dass sich das anfühlte wie so ein rasierter Babypopo. Da war einfach nichts mehr.
10: Von der Seite sieht das Ganze so aus. Das zieht sich hier noch weiter und geht bis auf die andere Seite.
9: Ich habe Therapien gemacht, ich habe verschiedene Sachen geschluckt. Und das habe ich einfach wirklich noch weitere 10 Jahre durchgezogen. Ich weiß auch nicht, wie ich das geschafft habe, weil das Thema war jeden Tag präsent. Wenn man dann nach Hause kommt, sich die Haare kämmt und dann merkt, okay, die Bürste ist schon wieder voll.
10: Wisst ihr, ich könnte auch abbrechen und in 5 Minuten noch mal versuchen, dann in die Kamera zu lächeln. Aber das ist nicht die Realität.
9: Ich war einfach total gebrochen.

0: Also diese 6,5 Minuten waren Horror. In dem Moment habe ich wirklich gedacht, jetzt hast du dann eine Glatze, siehst wahrscheinlich krank aus, wirst keinen Mann mehr an deiner Seite haben, wirst als Schauspielerin wahrscheinlich auch nicht mehr arbeiten können. Aber ich hätte das, glaube ich, in dem Moment alles in Kauf genommen. Hauptsache, dass ich das hier oben nicht mehr anschauen muss. Direkt nach der Rasur dachte ich, okay, krass, ich bin voll stolz auf mich. Und ich habe direkt ein Gefühl gehabt von, ja, ist jetzt ein neuer Look, aber ich werde den schon rocken. Das, was ich all die Jahre verloren habe an Selbstwert und an Power, war einfach zurück. Ich habe natürlich auch mal einen schlechten Tag und fühle mich hässlich und habe keine schönen Gedanken. Ich glaube, das hat jeder. Aber ich habe angefangen zu verstehen, dass das bin ich. So hat wer auch immer mich da oben zur Welt gebracht, gezeichnet oder gesegnet. Und das akzeptiere ich jetzt. Deswegen definiere ich eine Schönheit noch mal ganz anders. Weil Haare definieren einen nicht, sondern das, was von innen kommt und was man von innen auch ausstrahlt, das ist für mich Schönheit.
1: Ich hatte jetzt auch in den letzten 11 Tagen ja eigentlich nichts gemacht, außer auf der Couch gelegen, weil die Schmerzen doch sehr stark waren. Und ja, die Zeit war auch einfach sehr emotional. Fällt mir doch schwerer, als ich anfangs gedacht hatte. Auch einfach die fehlende Nähe zu meinen Kindern. Dieses Kuscheln, was aktuell leider nicht machbar ist. Und jetzt schauen wir heute, ob auch alles in Ordnung ist.
2: Geht's?
3: Ja, tut was weh.
2: Drücken.
3: Okay.
2: Zieht so ein bisschen, ne?
3: Mhm.
2: Und eine kleine Kompresse. Bisher sieht alles gut aus. Die Wunden sind reizfrei. Man hat keinen Anhalt jetzt für einen Infekt.
4: Sie haben es noch gar nicht gesehen vor dem Spiegel, gell?
1: Nein.
4: Wollen Sie heute mal schauen?
1: Ja, gerne.
4: Machen wir das doch gleich.
2: Sitzen bleiben. Kreislauf?
1: Geht.
2: Okay.
1: Schön.
2: Gefällt's Ihnen?
1: Ja.
2: Das ist das Wichtigste.

0: Eine Operation kann in der Form helfen, wenn sie mit meinen persönlichen Erwartungen übereinstimmt, die ich vorher hatte. Wir wissen aus Studien, dass dann die Zufriedenheit nach so einer Operation hoch ist. Was mir aber an der Stelle auch sehr wichtig ist zu betonen, ist, dass wir wissen, dass viele Menschen, die eine Operation in Betracht ziehen, im Vorfeld beispielsweise an einer körperdysmorphen Störung leiden. Und das sind laut aktuellen Studienergebnissen 19% aller Menschen, die plastische Eingriffe vornehmen. Bei der körperdysmorphen Störung ist es so, dass Menschen einen subjektiv wahrgenommenen Mangel als extrem belastend erleben. Und da ist es eben so, dass wir da wissen, dass dann die Resultate nicht in einer Verbesserung der Lebensqualität sich zeigen, sondern häufig zu einer Symptomverschiebung führen. Das heißt, die betroffene Person erlebt dann nicht mehr den Makel an der Stelle, der operiert wurde, sondern empfindet dann einen anderen Körperteil als minderwertig. Das heißt, die Ursache ist eben viel tiefer zu suchen und die Therapie, die da empfehlenswert ist, wäre eine Psychotherapie und keine Operation.
1: Hallo, ich grüße Sie. Kommen Sie gerade mit?
2: Ja.
1: Dann gerade einmal drauf. Wunderbar, ziehen wir noch die Kleidung ab.
2: Ja.
1: Okay. Geht's Ihnen gut?
2: Ja.
1: Wunderbar. Dann starten wir. So.
3: Heute ist einfach nochmal Kontrolltermin. Und eine BIA-Messung.
1: Dann verkabel ich Sie mal, wenn Sie mir mal Ihre rechte Hand geben würden. Dann machen wir gleich die Bioimpedanzmessung. Sie kennen das ja schon. Interessiert uns natürlich jetzt der Verlauf.
3: Da wird geschaut, wie viel Fett ist im Körper, wie viel Muskelmasse, wie viel Wasser, um dann halt zu schauen, hat man nicht zu viel Muskeln abgebaut oder dass halt alles so im Gleichgewicht ist.
1: Das sieht sehr gut aus. Wir sprechen es gleich noch mal in Ruhe, im Detail.
2: Ja.
1: Wenn ich jetzt so auf den ersten Blick sehe, ist super.
2: Super.
4: Sie ist eigentlich ein Paradebeispiel dafür, für jemanden, der einen nicht gesunden Stoffwechsel hat. Sie ist von Kindheit an damit konfrontiert. Bei der Adipositas handelt es sich um eine chronische Erkrankung. Sie wird dieses Problem behalten, auch wenn sie jetzt Gewicht abnimmt. Das bedeutet für sie, sie wird auch Wegovy, vielleicht in einer reduzierten Dosis, aber sie wird Wegovy als Dauertherapie vermutlich behalten. Gewichtsabnahme ist ja nie sozusagen linear, sondern es ist immer so, verläuft immer so auf Plateaus. Und ich glaube, dass Sie einfach durch die starke Gewichtsabnahme am Anfang jetzt so ein bisschen auf dem Plateau sind. Und das Entscheidende für uns ist ja jetzt hier das, ne, diese gelbe Kurve. Also mit 79 Kilo sind Sie gestartet, 79 Kilo Fettmasse. Heute sind es 71,2. Das sind 8 Kilo. Das heißt, das sind 32 Stück Butter. Das muss man sich einfach mal vorstellen. Mhm. Das ist ein super gutes Ergebnis.
2: Ja.
1: Dann würde ich sagen, bis ganz bald. Alles Gute.
2: Gut.
1: Melden Sie sich jederzeit, wenn irgendwas ist.
2: Mache ich. Dankeschön.
1: Tschüss. Alles Gute.
2: Tschüss.
3: Ich bin auf jeden Fall sehr erleichtert, weil die Ärztin hat mir ja gerade mal klar gemacht, dass es nicht meine Schuld ist unbedingt, sondern dass es vielen so geht und dass es normal ist, dass es mal stoppt und dann wieder weitergeht. Und ja, das ist schon eine gewisse Erlösung jetzt auf jeden Fall und macht mich auch glücklich und hat mir ein bisschen mehr Motivation geschenkt tatsächlich. Ich nehme Wegovy jetzt schon seit 5 Monaten und habe in den Monaten 18 Kilo verloren. Mein Ziel ist es auf jeden Fall, den Tag zu leben, an dem ich mich auf die Waage stelle und endlich sehe 80, 85 Kilo. Dann ist der Zeitpunkt, ab dem ich so richtig anfangen kann, ja, zu leben, sage ich jetzt mal. Also es wird ein harter und langer Weg und vielleicht auch ein langsamer Weg. Aber jedes Stück, jeder kleine Zentimeter, den ich gehe, der lohnt sich.
0: Wir wissen aus Studien, dass Menschen, die dick sind, die aber gelernt haben, sich so zu akzeptieren, ihr Leben auch als wertvoller, als qualitativ hochwertiger erleben, als bevor sie ihren Körper so akzeptiert haben. Das heißt, es hat gar nicht unbedingt was mit dem Körper zu tun, wie ich mein Leben wahrnehme, sondern mit meiner inneren Einstellung. Das Stichwort Körperakzeptanz ist ganz zentral, vor allem, wenn wir uns bewusst machen, wie viele Menschen in unserer Gesellschaft unzufrieden sind mit dem eigenen Körper. Und dieses Gefühl der Unzufriedenheit kann sich verändern durch das, was ich tue, durch die Art und Weise, wie ich mit mir umgehe, wie ich mit meinem Körper umgehe. Mich wohler fühlen mit dem eigenen Körper ist häufig ein langer Prozess, der möglich ist, der aber auch sehr anstrengend sein kann, weil wir uns natürlich auch mit tief sitzenden Prägungen konfrontieren, die möglicherweise auch erstmal unangenehme Emotionen auslösen können.
2: Hi. Mama, wie geht's dir? Ich habe nicht so viel Datenvolumen. Mach mal die Kamera aus.
5: Bei mir ist alles gut. Wie geht's dir? Wie ist es heute gelaufen?
2: Gut, also ich war ja heute in der Klinik nochmal. Wie findest du mein Gesicht? Findest du, es hat sich gelohnt? Findest du, es sieht weiblicher aus? Was ist da so dein Punkt?
5: Das sieht viel, viel weiblicher aus, auf jeden Fall. Ich denke, es hilft dir, dich besser zu identifizieren und von der Gesellschaft als total als Frau wahrgenommen zu werden. Ne?
2: Ich bin jetzt auf dem Weg, eine Freundin von mir zu treffen und ich bin echt mal gespannt, ob da irgendwas auffällt.
6: Hi!
2: Hallo!
6: Hi!
2: Na,
6: ja, wie geht's?
2: Fällt dir irgendwas auf?
6: Was beim Friseur? Dein Auge ist roh.
2: Nee, sonst eigentlich nicht. Stopp. Ich hätte nicht gedacht, dass sie nichts merkt. Dass ihr einfach nichts auffällt. Also richtig krass. Krass, dass es irgendwie so keinem auffällt. Klar, ich

0: muss auch sagen, ich sehe selber oft nicht so den Unterschied. Also in der Stirn sehe ich es enorm, aber an dem Kinn, so, da lässt sich das noch auf sich warten. Ja, ich kann immer noch notfalls sonst eine Korrektur machen bei denen in der Klinik. Aber das ist jetzt noch alles zu früh zu entscheiden.
1: Erster Tag ohne Verband. Sieht schon heute Morgen viel besser aus. Gestern war das noch so ein bisschen zerquetscht und dachte, okay, hoffentlich bleibt es nicht so. Aber ich hatte ein Feedback mit meinem Chirurg in der Türkei. Wir haben einen Call gemacht, wo er sich das angeguckt hat und wo er mir gesagt hat, das sieht super aus. Ich sollte mir keine Gedanken machen. Hier, mein neues Profil gefällt mir wirklich sehr. Diese Seite ist etwas eher angeschwollener und auch mit den Farben, also mit den Hämatomen, das dauert noch irgendwie ein bisschen länger als wie die rechte Seite. Aber das Allerlustigste war, als ich dann meine Freunde zum ersten Mal jetzt oder einen Teil meiner Freunde gesehen habe und die gesagt haben, Jussi, ist alles okay bei dir? Was hast du denn dabei? Und dann kamen so die Sprüche, aber deine Nase sah doch gar nicht so schlimm aus. Das ist unglaublich, was wir uns manchmal dafür, ja, so für den Kopf machen, ja, und wie wir uns manchmal nicht so perfekt fühlen oder sehen und unzufrieden sind.
2: So ein Heilprozess nach einer Nasenkorrektur ist mindestens zwischen 4 und 6 Monate. Sie wird noch deutlich schmäler werden.
3: Ich würde sagen, wir fangen dann an mit einem Hocker, weil das lockert das immer ganz auf. Also so einfach nur.
2: Ja, so ein bisschen aufgeregt, weil das wirklich jetzt so die ersten Bilder sind, die ich mit meiner frisch operierten Nase mache. Und mir ist wichtig, dass ein Teil meiner Familie heute mit dabei ist.
4: Mit was fangen wir an, Valeria? Du bist der Profi.
5: Oder dich erstmal ab?
4: Jo, mach das mal bitte.
6: Also als ich die Mama das erste Mal mit der neuen Nase gesehen habe, war das sehr ungewohnt. Ich wusste, um ehrlich zu sein, auch nicht, was ich sagen sollte. Es war ja auch angeschwollen und es wird ja von Tag zu Tag auch besser. Aber es sieht gut aus.
2: Keiner wusste das, außer meine Töchter. Ich habe das wirklich niemandem erzählt. Aber meine Eltern wollte ich diese Sorge nicht geben. Allein schon der Gedanke, ja, was auch dann jeder so im Nachhinein gesagt hat, oh, du hast dir ja was gewagt, da ins Ausland zu fliegen.
7: Ich wusste überhaupt nicht. An den nächsten Tagen klingelt mein Handy. Ich gehe mal dran an die Kammer und ich sehe meine Tochter mit so ganzen Verband und so was. Da habe ich richtig einen Schock gekriegt. Und ich sagte, brauchst du keinen Schock, Mama? Ich habe das die OP gemacht.
2: Da war sie so aufgeregt und es war aber auch eine gute Entscheidung, ihr nichts zu sagen, weil sie hätte sich keine Ruhe gegeben. Ich glaube, sie wäre auch mitgekommen. Sie hätte mich nicht alleine fliegen lassen. Das letzte gemeinsame Shooting, Fotoshooting mit meiner Mama war tatsächlich bei meiner Hochzeit. 26 Jahre her. Ich fühle mich tatsächlich selbstbewusster, weil ich weiß, das Profil ist nicht mehr da. Ja, dass es ein anderes Profil ist und das macht mich glücklich.
7: Oh, das ist schön.
2: Also das alles, das Sparen, die Reise, die Operation, ist schon ein Risiko, ja, wenn man da so mit den Ärzten spricht und dann auch nur nicht mehr im eigenen Land, sondern in einem fremden Land. Aber es hat sich auf jeden Fall gelohnt. Würde ich jederzeit wieder machen. Ja, und ich bin froh, dass ich die Falten nicht weggemacht habe. Doch, die wollten, dass ich das hier noch wegmache. Und habe gesagt, nein, ich stehe zu allem meine Lachfalten und zu allem anderen meine Schokorollen. Alles gut, sitzt alles richtig, wie es sitzen soll, mit 46 und 3 Schwangerschaften.
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2: Ich bin nicht jetzt hier die Topmodel, aber ich fühle mich schon viel, viel besser und ja, viel süßer. Was mir schön macht, mein Charakter, glaube ich, eher.

0: raus.
1: So, jetzt machen wir uns rich.
2: Ja.
0: Guten Abend.
3: Jessica ist eine sehr gute Freundin von mir geworden. Wir kennen uns seit über 2 Jahren.
4: Welche willst du denn heute Abend?
3: Mit dir ein bisschen highlighten.
4: Und vielleicht so zum Abschluss noch mal hier den?
3: Ja, auf jeden Fall. Als Rouge oder so.
4: Ja, würde ich sagen.

0: Ach, das hast du seit der OP?
1: Ja, ja.
0: Okay, wann geht das weg?
1: Das weiß ich nicht. Ich glaube, ich würde heute nicht mehr da sitzen, wenn ich diesen Weg nicht gegangen wäre, weißt du?
0: Ja. Für mich war die Marie schon immer eine super hübsche Frau. Dadurch, dass ich ihr Leidensdruck kenne, weiß ich, dass sie die OP gebraucht hat und ich finde, sie sieht toll aus.

0: Ob ich jetzt dadurch hübscher oder nicht bin, ich weiß es nicht. Aber wichtig ist, dass ich glücklich bin.
1: Vielleicht in 6 Monaten, in einem Jahr, werde ich das finalste Ergebnis sehen. Aber es ist nicht so eine große Veränderung, wie ich dachte, weil ich mich oft noch mit dem alten Gesicht erkenne. Das wollte ich ja auch so. Aber das Hauptding ist halt, dass diese Stirn jetzt gerader ist und dass es spitzer ist. Manchmal denke ich auch, okay, vielleicht hätte es spitzer sein müssen. Aber in Summe würde ich schon sagen, dass sich das gelohnt hat. Grick, grick, grick, grick, grick.

0: Die letzten Jahre habe ich auf Unterwäsche keinen Wert gelegt, weil ich auf meinen Körper ja halt auch nicht stolz war. Ja, jetzt möchte ich einfach diesen neuen Körper anders sehen, anders fühlen. You're gonna feel this every
1: day. Dann bitte mit dem Rücken zu mir.
0: Ja.
1: So. So, da sind wir bei einem Umfang von 90 cm. Ich würde dann sagen, ich gehe dir ein Körbchen D holen und ein Körbchen E. Damit kommen wir mit Sicherheit sehr, sehr gut hin.
0: Ich für mich sage, eine Schönheits-OP an für sich, die macht nicht glücklich. Wenn man mit sich selbst nicht im Reinen ist, dann hilft auch jede OP nicht weiter. Ich finde eher, man sollte bei sich selbst anfangen, im Kopf, und sich die Frage stellen, warum ist man unglücklich mit seinem Körper? Heute, so wie ich mich reflektiere, weiß ich, dass ich auch ja damals mit der ersten OP nur diesen Schritt gegangen bin, weil ich mich komplett von der Außenwelt beeinflussen habe lassen. Rückblickend betrachtet kann ich heute sagen, hätte ich einfach nie etwas machen lassen sollen. Ich kann liebevoller jetzt mit mir umgehen, mit meinem Körper. Ich sehe ihn ja anders, aber ich muss schon ehrlich sagen, noch aktuell erwische ich mich ganz oft dabei, dass ich mittendrin doch mich so verstecken möchte und mich dann so kurz auch unwohl fühle. Diese Selbstzweifel und so das Gefühl von dem Körper von vorher, das ist immer noch tief in einem drin. Und ich glaube, das braucht Zeit, bis ich wirklich irgendwann so wirklich auch im Kopf das drin habe. Und auch wenn ich es mir ganz oft noch mal in Gedanken rufen muss, dass ich jetzt so aussehe, weil ich es doch noch vergesse, kann ich für mich jetzt sagen, heute, ich bin schön.

0: Ja, wie stehe ich zu Schönheits-OPs?
1: Diese äußerliche Zufriedenheit kommt nur, wenn das Innere geheilt ist. Und nicht, wenn man noch mehr Operationen macht.
0: Nicht mal eben wie Nagellackfarbe. Oh ja, mach ich. Mach ich neue Brüste, mach ich neuen Po, mach ich neues, was auch immer.
2: Die Menschen sehnen sich nach mehr Authentizität, liken aber die Perfektion, die vermeintliche, zu Tode.
3: Man muss wirklich Social Media auch sehr bewusst konsumieren, um sich nicht ständig zu vergleichen, um nicht ständig diesem Druck ausgeliefert zu sein.
1: Egal wie schön eine andere Frau ist, das heißt nicht, dass du weniger schön bist. Das heißt nicht, dass du weniger wert bist.
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0: Weil wir verkaufen heute, ne? Jungs, wir machen heute eine Braut glücklich. Hoffen wir. Das ist eine Tupper-Party, was wir jetzt hier machen, absolut. Nur mit Brautkleidern. Die Braut hat mich persönlich gar nicht kontaktiert, sondern die Freundin, weil das eine Überraschung werden soll, das Ganze heute. Diese Brautkleidanprobe zu Hause. Und ich weiß jetzt nur von der Braut, dass sie welche Größe sie trägt und welche Schuhgröße ich einpacken muss, genau. Aber aussuchen tue ich jetzt einfach nach meinem eigenen Empfinden, nach meinem Geschmack. Worauf habe ich heute Lust? Es wird nachher so sein, dass die zukünftige Braut mir ihr komplettes Vertrauen schenkt. Sie wird sich vor mir ausziehen müssen, das mögen die Mädchen nicht. Aber ich muss ihr das zeigen, dass sie vor mir gar keine Angst haben braucht. Also vor mir wird sie so schön sein, wie es nur geht. Und das Gefühl werde ich ihr heute definitiv vermitteln, dass sie eine schöne Frau ist, weil das wird sie mit Sicherheit sein.
1: Das Nummernschild ersetzt, mit Sondergenehmigung der Polizei. So macht sich Sissy Gutschmidt von Sarnitz bei Rostock aus auf den Weg zur nächsten Kundin. 2 Jahre brauchte sie von der Idee zum ersten verkauften Kleid. Ein Brautkleid-Bringdienst für Bräute auf dem Land, denen der Weg zum Geschäft zu weit ist oder die Hemmungen haben, sich in ungewohnter Umgebung zu entscheiden. Auf diese Weise hat die Braut in Spee quasi ein Heimspiel. 6 Kleider hat Brautkleid Sissy an Bord, ab 400 Euro, in der Hoffnung, dass das Richtige dabei ist.
0: Aufgeregt bin ich immer. Also ich glaube, das wird auch nie aufhören, weil man die Leute nicht kennt. Das ist nicht normal eigentlich, ne, dass ich jetzt die Damen so durch diese schöne Zeit begleiten darf.
1: 30.000 Kilometer im Jahr für den Traum in Weiß. Sissy kommt viel rum, vor allen Dingen in Mecklenburg-Vorpommern, Schleswig-Holstein und Brandenburg. Dieses Mal sind es nur knapp 20 Kilometer.
2: Hallo, du bist Nancy?
3: Ich bin Nancy.
2: Ich bin Sissy.
3: Hallo Sissy. Hi.
2: Wollen wir loslegen?
3: Wir wollen loslegen.
0: Wir müssen nur das Auto erstmal ein bisschen ausräumen, ne?
3: Ja, genau. Ich helfe mit.
0: Gerne.
3: Ja,
0: gerne.
3: Okay. Ja, muss ich irgendwas beachten?
0: Nö.
3: Einfach nur.
0: Nö.
3: Hast du?
0: Ja, hab ich.
2: Hi, ich bin Sissy. Und wer ist die Braut?
4: Auf dich, ja.
5: Ich habe damit gar nichts zu tun. Ja, ganz unkompliziert. Ich möchte eigentlich nur helfen. Ja, oder?
4: Ja, ist doch
5: tatsächlich ich.
2: Du?
5: Ja.
2: Hi, Sissy.
5: Ich bin Jacqueline.
2: Okay, Jacqueline, du bist die, die sich freuen darf, geheiratet zu werden.
5: Auf jeden Fall.
2: Sehr schön, sehr schön. Hast du schon Vorstellungen?
5: Tatsächlich ja.
2: Okay, in welche Richtung?
5: Ich hätte ein Bild für dich.
2: Ja, gerne.
5: Ja?
2: Gerne.
5: Ich such's nur mal kurz raus. Einen Moment.
2: Oh, okay. Also du möchtest in die Richtung Prinzessin gehen?
5: Sehr gerne.
2: Okay. Ja.
5: Damit du, darf ich du sagen?
2: Ja, klar, absolut.
5: Ich bin kein Mensch, der Kleider trägt. Mhm. Mich siehst du nur in Kleidern wirklich zu bestimmten Anlässen, zu Jugendweihen, zur Einschulung. Und wenn ich dann Kleider trage, dann tatsächlich nichts über dem Knie. Mhm. Also, ja.
2: Dann lass uns starten, oder was?
5: Ja?
2: Ja.
5: Okay.
1: Volles Haus mit Freundinnen. Braut Jacqueline ist seit 17 Jahren mit ihrem Mann zusammen. 2 Kinder haben die beiden. Jetzt hat er sie endlich gefragt. Freundin Marleen und die eigene 15-jährige Tochter Jessica sitzen mit in der Brautkleid-Jury.
6: Also ich kann mir das bei Mama überhaupt nicht vorstellen, weil sie halt wirklich nie Kleider trägt. Aber ich würde mir schon eher sowas Prinzessin-mäßiges wünschen. Ja. Aber ich lasse mich überraschen.
7: Ich weiß auch nicht, ob kurz oder lang. Ich lasse mich überraschen. Bei Jackie ist alles möglich. Auf jeden Fall wird sie toll aussehen. Darauf freue ich mich.
5: Oh, oh Scheiße. Oh, es ist sehr schön. Oh Gott, was ist das?
8: Das ist eine Beinschleppe.
5: Wow.
8: Das ist mal was ganz anderes. Als Jeans und Hoodie.
5: Ja, ich bin. Oh Gott.
9: Wie fühlst du dich?
5: Darf ich so egoistisch sein? Wunderschön.
9: Scheiße.
5: Ich bin natürlich offen für alles. Das muss ich mal ganz klar sagen. Aber das wäre so erstmal so das, was...
0: Aber fest steht, das hier ist jetzt nicht dein Kleid.
5: Nein.
0: Nein.
5: Es ist wunderschön, aber es ist nicht mein Kleid.
0: Nee, dann aus damit.
5: Okay.
0: Nächstes. Ja. Seid ihr damit einverstanden?
9: Ja. Okay, super. Genau.
7: Das ist ja schon mega.
10: Ja, das sieht ziemlich sexy aus.
7: Oh, Wahnsinn.
5: Schön. Nein, aber das Kleid ist sehr schön. Mhm. Aber tatsächlich stört mich jetzt an diesem Kleid. Ich hätte immer das Gefühl, ich muss es mir hier hochziehen.
0: Ja.
5: Und diese Unterbrechung.
0: Ja,
5: die,
0: genau. Das ist ja jetzt raus. Wir müssen rausfinden, was, welche Linie, welcher Stil passt jetzt zu dir, ne?
5: Aber das mit diesem offenen Rücken finde ich schon.
0: Das sieht ja toll aus, ne?
7: Mega.
10: Also tragen kann ich.
7: Wir haben ja noch ein paar.
6: Ja.
7: Was sagst du? Auch noch nichts. Nee. Nicht 100%, nee. Ne?
1: Mindestens einmal im Quartal fährt Sissi nach Stettin zum Großeinkauf. Bis zu 20 Kleider nimmt sie dann mit nach Hause, auf eigenes Risiko.
0: Das ist so der Stil momentan, der total im Trend ist. Das sind diese Boho-Kleider. Ich persönlich mag ihn auch gerne, diesen Stil. Und da hoffe ich, dass wir da heute ein paar Kleider mitnehmen können. Boho ist so ein Touch Vintage, es sind eng anliegende Kleider, es ist spitze, es sind die Ärmel. Ja, es ist alles ein bisschen verspielter. Wir gehen in die Richtung eng anliegend. Die Frauen sollen ruhig zeigen und das wünschen die sich auch. Die wollen zeigen, was sie haben, was für tolle Figuren sie haben. Und das ist ja der Tag an der Hochzeit. Lass die doch da das schönste, eng anliegendste Kleid tragen, wenn sie sich da drinnen wohlfühlen. Von mir aus gerne.
1: Tausende von Recherchekilometern waren notwendig, bevor die 35-Jährige den Brautkleidladen ihres Vertrauens gefunden hatte. Ihr Ziel? Möglichst keine Ladenhüter für den eigenen Schrank zu kaufen. Stammkundin Sissi begrüßt Anna, die mit ihrer Mama die Kleider in Handarbeit fertigt.
0: Hello. Yes, thank you. Yes, thank you. And 38. 38?
11: Da kam eine Dame aus Deutschland und die mochte Glitzer-Glitzer. Ich weiß, Sie mögen jetzt keinen Glitzer-Glitzer.
7: Nee, mag ich nicht, kein Glitzer-Glitzer.
11: Aber was ist hiermit? Kein Glitzer-Glitzer, aber mit mehr Volumen. Das hier ist sehr begehrt.
0: Okay. Yes.
1: Jedes Kleid muss durch eine penible Vorauswahl, aber einige Modelle haben es dann doch leichter.
0: Ich liebe dieses.